0: Gut, das muss ja nicht. Ich komme ja vom Dorf, also da gibt es sowas nicht.
1: Also wirklich die bekannten Dinger sozusagen.
0: Genau.
1: Am besten ein bisschen Hausmannskost. Das war doch auch schön mal wieder, oder?
0: Einfach mal so ein schönes Beefsteak mit Kartoffelmus. Das ist schon auch mal was Feines, oder? Aber da gibt es nicht so viele Punkte, glaube ich, ne? Weil das soll alles ein bisschen besser aussehen. Und,
1: ich glaube, also aus meiner Erinnerung bewertet ihr Hausmannskost schon ganz gut.
0: Ja, weil es mir schmeckt und da gibt es die meisten Punkte von mir.
1: Da gucken wir doch mal, was da in dem Einkaufskorb landet bei Rewe Köckeritz. Wir schalten rüber zum Supermarkt und sehen uns gleich wieder. Bis gleich.
2: Es ist immer noch Sommer. Was machen wir im Sommer?
3: Ja, grillen natürlich, klar.
2: Wir haben uns was einfallen lassen. Thema Gemüsegrillen.
3: Ja, mal ein bisschen anders. Vielleicht ein bisschen Fisch dazu mal das Mal. Ne? Mhm. Mal schauen, wer sich da rantraut und wie auch immer. Wir schauen jetzt einfach mal, was wir Schönes im Super-Rewe-Markt haben hier.
2: Gehen wir also, mal schauen. Auf zum Gemüse.
3: Jawohl.
2: Große, schöne Avocados, oder?
3: Ja, sowieso. Vielleicht kommt dann auf die Idee, so ein bisschen dippmäßig Guacamole dazu zu machen.
2: Guacamole oder, wie gesagt, halbiert, okay, ein bisschen Grill, Öl, ja, in der Pfanne. Auch könnten wir Eier dazu noch nehmen.
3: Könnten wir machen. Aber lass uns erst mal Gemüse gucken hier.
2: Brokkoli, Gemüse. Passt immer eigentlich.
3: Brokkoli. Tomate.
2: Schöne Tomaten, genau.
3: Tomate.
2: So was hier, ja, super, die geil, den Rispe gleich in Olivenöl vielleicht so ganz kurz einditschen kannst.
3: Ja. Oje. Stefan.
2: Oh Gott.
3: Weißt du, was wir
2: jetzt
3: machen?
2: Kommt Süddeutschland durch. Achtung.
3: Also es gibt ja Leute, die sagen Aprikosen dazu. Aber das sind ganz klar Marillen. Aprikosen steht drauf, das sind Marillen. Dann lass uns mal ein bisschen Blätterteig mitnehmen. Vielleicht möchte jemand, traut sich jemand sowas zu mit Blätterteig, oder?
2: Also nehmen wir jetzt noch eine schöne Zitrone mit.
3: Eine Zitrone, eine Zucchini, ja?
2: Ja, du, dann lass gleich noch ein bisschen mehr Zitrone mitnehmen. Weil eine Zitrone kannst du ja auch halbieren auf dem Grill.
3: Und dann aus drüber.
2: Oder in der Pfanne und dann über den Fisch schön drüber träufeln. Also bei uns sind alle Zitronen unbehandelt an der Schale, so dass du sie verzehren
3: alle
2: kannst.
3: Wenn der Stefan sagt, alle, dann meint er auch
2: die
3: alle.
2: Die im Netz, die einzelnen, ja, alle.
3: Bits Paprika, super Sache, super zum
2: Grillen. Oder guck mal, die Pimentos. Das ist doch auch witzig. Pimentos de Patron mit schönem, ja, Olivenöl, da bräuchte man eigentlich noch Hagelsalz. Und wie ist das? Es gibt in jeder Packung
3: eine Schafe.
2: Nee, alle sieben kommt eine Schafe und wer die Schafe hat, hat Glück, oder?
3: Also mir ist scharf zu scharf, aber es wurscht, wir machen das jetzt einfach, okay? Dann lass uns noch ein paar Pilze machen, vielleicht traut sich noch einer, aber Pilze grillen. Lachs, mega geil. 2-2, hier 2-2. Er braucht ja 3 Portionen, müssen wir ja machen. Okay, super schöner Lachs.
2: Ach, zwick mich mal, Salz ist doch hier drüben. Ach Mensch.
3: Zwick mich mal.
2: Gibt's hier jemanden, der sich hier auskennt?
3: Warst du schon mal hier, Stefan? Warst du auch
2: gelegentlich,
3: schon mal hier?
2: Gelegentlich, aber guck mal.
3: Beim Zucker, jawohl. Auch gute Nummer für sowas. No? Eine Sahne, Blätterteig und Eier, dann passt das. Gut. Gut. Du kennst den Weg?
2: Ja.
3: Ja. Passt.
2: Einmal Frühstücksglück, zweimal Frühstücksglück. Alle sehr drin, gut, alle ganz perfekt.
3: Wir fahren ins Küchenstudio.
2: Auf geht's.
3: Und
2: toller Korb geworden.
3: Hoffentlich wird's lecker.
2: In diesem Sinne.
3: Auf geht's. Lecker, lecker, lecker.
4: Hey Leute. Was macht ihr denn hier? Ah, ihr seid wegen dieses Videos hier. Ach Gott, Leute. Naja, ich will ganz ehrlich zu euch sein. Ich habe eigentlich noch nie gekocht. Also gut, letzte Woche habe ich zum ersten Mal gekocht. Habe ich zum ersten Mal einen Kochlöffel in der Hand gehalten. Was? Das war eine Gabel. Eine Gabel. Aber ihr seht, das Restaurant steht, sag ich mal. Ne? Nee, aber mal ernsthaft. Also, worüber wollen wir eigentlich reden? Ne? Also, ich bin der Jens. Ich koche eigentlich tatsächlich immer nur nach Rezept, muss ich ganz ehrlich sagen. Deswegen wird das eine crazy Nummer. Und ich bin auch so ein ADHS-Ronny. Ich bin so völlig stressed out und ich koche immer so im Hyperfokus. Wird auf jeden Fall eine Herausforderung für die Moderatorin. aber ja, schauen wir mal, was wird. Was wird?
5: Hallo, ich bin der Martin, bin 32 Jahre alt, komme aus Dresden, arbeite als Forstwirt in der Forstbaumschule. Und das hier ist meine Küche, wo ich gern altbewährtes koche und neue Sachen ausprobiere. Was ich immer da habe, sind frische Zutaten und auch Nudeln, Reis, Fleisch und verschiedene Gewürze. Und zu meinen Lieblingsgerichten zählen Hefeklöße in Vanillesoße und Hähnchencurry mit Reis.
1: So, und jetzt können wir unsere Kandidaten hier im Küchenzentrum Dresden begrüßen. Jens und Martin sind jetzt bei uns. Und die große Frage ist natürlich, mit was für Zutaten werdet ihr heute hier kochen?

0: Und da ist natürlich meine Frage, gibt es irgendwas, Martin, wovor du regelrecht, ich sag jetzt mal, Panik hättest, wenn das jetzt im Kühlschrank liegen würde?
1: Panik denke ich nicht. Das wird schon irgendwie werden.
0: Mit was kochst du am liebsten? Also was wäre so deine super Zutat?
1: Nudeln, Reis, Fleisch.
0: Okay, also das wäre so Basics, ja. Und bei dir, Jens?
2: Also Kugelfisch habe ich nur zweimal bisher gemacht. Das ist gefährlich. Das war ein Scherz.
0: Hast du schon zubereitet?
2: Niemals Kugelfisch gemacht. Ja, also das wäre meine Angstzutat.
0: Okay. Ich denke, es wird heute lustig. Ja, auf alle Fälle. Gut, deine Angstzutat Kugelfisch. Und mit was kochst du sonst so?
2: Alles andere.
0: Okay, dann würde ich sagen, Dirk, walte deines Amtes und öffne.
3: Ja, pass mal auf, jetzt kommt ein Kugelfisch raus.
4: Das wird lustig. Also, ich mache jetzt auf und setzen, ja. Ich bin auf eure Gesichter gespannt, wenn ihr das seht.
0: Dann bitte schaut herein. Und was seht ihr denn da? Kaviar, wirklich? Oh, Kaviar haben wir zum ersten. Also, das gab es noch nie.
4: Nee.
0: Ich denke, man kann was draus zaubern. Ja. Na, dann würde ich sagen, ab in die Küche.
5: So.
0: Und wieder eröffnet sich eine Frage, bevor wir anfangen, die 40 Minuten zu starten. Ja, also letzte Sendung habe ich mich gefragt, warum eine Melone? Diesmal frage ich mich, warum Aprikosen, beziehungsweise, wie du mich ja schon belehrt hast, Marillen.
5: Marillen, ja.
0: Ja.
5: Weil jetzt Marillenzeit ist.
0: Ah ja, und Marillen sind auch Aprikosen. Ja. Aber ich bin gespannt, was mit den Aprikosen, oder besser gesagt Marillen, gezaubert wird. Ich kann es mir nämlich noch nicht richtig in dem Gericht vorstellen, aber lass mich eines Besseren natürlich wie immer belehren.
5: Auf geht's. 40 Minuten, Jungs. Los geht's.
0: Ja, ich hab schon.
5: Ich hab schon.
0: Jetzt,
5: ja.
0: Es läuft. 40 Minuten, Jens.
5: Lachs im Blätterteig.
6: Oder vielleicht ganz andere Varianten.
5: Ja.
6: Man weiß es nicht.
5: Ja. Ich bin da total flexibel. Doch, ja.
6: Das muss man doch sein, sonst wird das doch ja nichts.
0: Wusstest du, dass Marillen Aprikosen sind? Aprikosen gleich Marillen?
4: Ja, das ist selbstverständlich. Das lernt man doch schon im Kindergarten.
0: Ich gebe gerne auch mal zu, wenn ich was nicht weiß. Ich finde, das muss man auch mal sagen. Ne? Muss man auch dazu stehen.
4: Nee, nicht so, zugeben, aber einfach so tun, als hätte man es eh gewusst.
0: Das mache ich auch oft, aber diesmal habe ich es mal zugegeben.
5: Du magst Marillentart, oder? Quasi so.
6: Ich würde das jetzt die Marillen kleinschneiden,
5: ja.
6: Und dann anbraten süß.
5: Du kannst da einen Strudel machen. Da kannst du einen Strudel machen, da brauchst du nicht mehr anbraten. Wenn du den ganzen Strudelteig hast, dann gehst du her, kannst du mit ein bisschen Zucker und Zitrone marinieren. Und dann in diesen Teig komplett einrollen, einpinseln und backen und dann bloß eine Scheibe runterschneiden. Auch super, das ist ein Marillenstrudel, das ist ein Klassiker.
0: So, was hast du denn vor? Ich sehe, du hast nichts aufgeschrieben, du hast im Handy deinen Plan.
4: Ich bin so dieser 2.0, einfach
0: das ist
4: so Internet,
0: völlig, ja.
4: Das ist so, das ist meine Welt.
0: Ja.
4: Ich koche ja gar nicht selber, ich gucke mir einfach immer nur Videos an, wie Leute kochen und jetzt versuche ich es einfach mal selber.
0: Ich finde gut, dass du dir mentale Unterstützung aus Leipzig mitgebracht hast, aber was hast du dir denn jetzt ausgedacht? Also ich würde sagen, du kriegst auf alle Fälle was hin. Also du siehst schon hochprofessionell ein Brokkoli-Röschen pflücken hier aus.
4: Genau. Also da nehme ich mir so ungefähr so 20, 25 Minuten Zeit und dann gucke ich, wie es weitergeht.
5: Du hast bestimmt noch nicht ganz viel Lachsstrudel gemacht, schätze ich mal, oder?
6: Einmal habe ich den gemacht, ja.
5: Dann ist es immer gut, wenn man so eine Fass dazwischen hat oder einen Spinat dazwischen hat oder sonst irgendwas. Und ist ein Avocado eigentlich nicht das richtige Gemüse dazu. Das läuft halt eher raus.
6: Wäre interessant. Aber
5: probier's dann nächstes Mal daheim aus und sagst mal Bescheid.
6: Ich werde anrufen.
5: Okay, Herr Kleiner, machen wir das so, oder? Mach dann rufst du mich an und sagst, Susanne, hast wahrscheinlich Danke.
6: Ich muss jetzt Küche putzen.
5: Genau.
0: Ja, aber erzähl mal jetzt wirklich, das ist der rote
4: also
0: Faden.
4: Wir machen Ofengemüse, Ofengemüse als Vorspeise.
0: Ja.
4: Hauptspeise ist der Lachs sozusagen. Und das Dessert, da sind wir hier bei dem Obst dabei.
0: Ach, die Marillen werden integriert.
4: Genau. Ah ja, Aprikosen sind Marillen. Das ist das, was du eben gesagt hattest.
0: Ja.
4: Das klingt jetzt bei mir auch.
0: Aber wie werden die denn integriert?
4: Die werden karamellisiert und.
0: Oh, das klingt gut. Das ist das, was sie gerade gesagt hat vorhin. Okay, also das klingt nach einem guten Plan. Und wie heißt das Zeitmanagement, der so eingetaktet?
4: Da kümmert sich die künstliche Intelligenz drum. Da habe ich überhaupt gar nichts damit zu tun.
5: Genau, und wenn du dann den Lachs hast, den kannst du dann, sie wird dann halt vorher portionieren, dann auf der Haut grillen, so lange, bis er von unten fast. Jetzt siehst du, dass er langsam durchgeht. Und wenn er dann so weit ist, dann drehst du ihn einmal um, zählst bis 10 und nimmst ihn raus aus der Pfanne. Dann ist er fertig.
6: Wenn ich das nachher noch weiß, werde ich das sicher umsetzen.
5: Ruf mich an.
0: Was machst du denn sonst in deinem Leben, beruflich gesehen?
4: Beruflich gesehen, ja. Ich arbeite in der internationalen Jugendarbeit. Ich arbeite in so einer internationalen Förderstelle, die Jugendprojekte fördert.
0: Ja, das heißt, du...
4: Da habe ich die Verwaltung mit aufgebaut.
0: Okay, in Leipzig kennt man das?
4: Im Deutsch-Griechischen Jugendwerk arbeite ich.
0: Ah, okay, das kennen wir doch. So, genau. Das heißt, du machst gute Dinge jeden Tag.
4: Genau, ich versuche jeden Tag gute Dinge zu machen und sieht man ja jetzt auch.
0: Ja, und wie bist du dazu gekommen? Also,
4: zu kochen oder zu arbeiten? Ja, ich hab mehrere Monate meine Miete nicht gezahlt und dann hat mein Vermieter gesagt, da müssen wir irgendwas ändern. Und dann habe ich angefangen mit Arbeiten.
5: Ja. So, das passt schon. Ich würde so ein bisschen Saft dazu machen, dann passt das ganz gut. Einmal hier drüber. Am besten schiebst du gleich in den Ofen, backst gleich los, okay? Dann passt das Ganze nämlich.
4: Das sind Halbmonde. Ja. Wenn man die Zucchini in der Hälfte schneidet und sie dann wieder, das sind Halbmonde, habe ich auch gerade eben gelernt. Das ist das Ofengemüse, das ist die Vorspeise.
0: Gut, also das heißt, du wirst nicht Pfannengemüse machen, sondern Ofengemüse?
4: Genau, das ist ein großer, wichtiger Unterschied. Wenn man die Pfanne aber in den Ofen tut, ist es Ofen-Pfannengemüse tatsächlich.
0: Und wo bist du in Leipzig aufgewachsen?
4: Hab in Gohlis gelebt, im Süden gelebt, jetzt lebe ich im Osten, also gehe ich davon aus, dass ich jetzt in ein, zwei Jahren dann auch in den Westen ziehe, damit ich dann auch alles einmal mitgenommen habe. Gehörst du eigentlich zu dem anderen Team, um mich komplett abzulenken, dass hier überhaupt nichts vorwärts geht? Weil ich habe das Gefühl, dass 10 Minuten schon um sind und hier noch nicht so viel passiert ist.
0: 32 Minuten und 40 Sekunden.
4: Es wäre ganz lieb, wenn wir, also bis zur 32-Minuten-Grenze können wir uns noch unterhalten, aber dann geht ja auch langsam die Competition los.
0: Das hat die KI gesagt. Du bist schon ganz schön weit gekommen.
4: Ah, beim Kochen, ja? Na gut, dann können wir noch mal 10 Minuten, können wir uns noch mal hinsetzen.
0: Also ich habe ja Erfahrungswerte schon sammeln können, wie es nebenbei so abläuft, wenn ich jemanden interviewe noch und Fragen stelle.
4: Interviewen nennst du das? Ablenken würde ich das eher nennen.
0: Okay, soll ich dir mal ein Gerd herschicken?
4: Ich schick's dir mal rüber. Ein Gerdi.
0: Ich wurde jetzt rübergeschickt, weil ich nicht weiter ablenken durfte.
5: Okay.
0: Und jetzt habe ich gesagt, ich schicke dich als Profi mal rüber, damit du technische Unterstützung leisten kannst.
4: Ja, völlig entspannt, aber ich habe das Gefühl, dass dann jetzt in 5 Minuten gesagt wird, dass es Schluss ist und hier noch nicht mal die Pfanne an. So, wo sind wir denn jetzt? An welchem Punkt? Ja, ich muss mich jetzt wirklich mal konzentrieren. Obwohl, am Ende haben wir doch alle gewonnen am Ende des Abends.
0: Aber dann ist ja alles noch mal ganz anders gekommen. Also das heißt, nicht der Lachs im Blätterteig, sondern die Marillen. Und ich bin jetzt echt begeistert, dass du das so schnell in den Blätterteig reinbekommen hast.
6: Ja, ich erst.
0: Und jetzt wird quasi geschnippelt für das Pfannengemüse. Und den Lachs machst du dann im Ofen oder wo willst du
6: den machen? Der Lachs, der kommt dann einfach in der Pfanne. Mit. Antraten, das ist so das Schnellste jetzt.
5: Was magst du denn da jetzt? Für was magst du das Öl für?
4: Ich hau das jetzt hier auf das Blech drauf.
5: Was haust du drauf?
4: Das Öl, das Olivenöl.
5: Ja, ich meine für was?
4: Fürs Ofengemüse.
5: Ah, sehr gut. Okay. Wir brauchen 3 Portionen.
4: Ja.
5: Wir sind keine Vegetarier, möchte ich feststellen. Na? 3 Portionen. Was hast du mit den Tomaten vor?
4: Mit den Tomaten? Raus jetzt, raus aus dieser Küche.
5: Nein, ich sag, Tomaten machen so ein Ofengemüse wirklich lecker.
4: Hier sind sie.
5: Die machen so ein Ofengemüse wirklich lecker, das wollte ich dir damit sagen.
4: Ja, ich hab's leider übersehen.
5: Ja, deswegen sage ich das ja.
0: Du hast ja studiert, gehe ich jetzt. Nee, in Ausbildung?
6: Ich habe eine Lehre gemacht.
0: Lehre. Ach, es gibt ja unterschiedliche Wege. Ich weiß, beim Studium, glaube ich, ist es gar nicht
6: Das ist dann die gehobene Forstwirtschaft. Ist dann,
0: ja.
6: Das macht man in einem Studium.
0: Genau.
6: Und die normale Ausbildung zum Forstwirt, das ist dann halt eine ganz normale Lehre für 3 Jahre.
0: Ja, und das heißt, du bist in Dresden dann direkt zum Sachsenforst gegangen und da kann man ja gleich, nee, auch nicht, ich tippe alles falsch jetzt hier.
6: Ich habe in Nordsachsen meine Ausbildung gemacht und habe dann mal eine Zeit lang hier in Dresden gearbeitet, ja.
5: Wenn du jetzt dann auf der Haut grillen möchtest, was durchaus nicht schlecht ist, dann legt man den quasi mit ein bisschen Öl und Butter in die Pfanne auf der Hautseite und grillt man auf der Hautseite so lange, bis dass er von unten fast durchgegart ist.
4: Ja.
5: Okay, dass er das siehst, wenn er weiß wird. Und dann dreht man zum Schluss um, zählt bis 10 und nimmt ihn raus, dann ist er in der Mitte glasig.
0: Du schnippelst jetzt alles, was Gemüse ist, zusammen. Wie ist der weitere Plan? Wir haben gleich Halbzeit.
6: Gemüse klein schneiden, anbraten, Fisch anbraten, fertig.
0: Was haben Sie sich da gedacht? Es gibt keine Kohlenhydrate zum Hauptgericht. Deswegen sind wir hier auf

0: Wegen der Strandfigur.
1: Wegen der Strandfigur, genau. Lieber Jens.
2: Ja?
1: Ich habe einen Wein mitgebracht, damit ich nicht so viel rede. Was hältst du davon?
2: Das ist super. Ja, es läuft gar nicht so super gut, um ehrlich zu sein. Aber wir schauen mal, wie es am Ende wird.
1: Okay. Was heißt, du bist jetzt bist nicht...
2: Naja, ist immer schwierig, wenn man das gesamte Rezept gar nicht vorher so kennt.
1: Ja, und dann, das ist die Herausforderung.
2: Aber das ist natürlich die Sache, die man dann im Nachhinein gelernt hat.
1: Du hast aber das Ofengemüse.
2: Das ist zumindest,
1: das
2: funktioniert
1: steht
2: zumindest.
1: Schon mal. Genau. Jetzt kommt quasi der Lachs in die Pfanne, nehme ich an.
2: Genau, ja.
1: Ich könnte jetzt schon offen reden, weil die Marillen sind ja jetzt verarbeitet. Was hättest du mit denen gemacht?
3: Ich hätte die Aprikosen zu einer Marmelade verkocht, Blätterteig schön aufknuspern lassen, mit Zucker abgestäubt und dann die Marmelade sozusagen auf den Blätterteig. Ein bisschen Sahne aufgeschlagen, noch dazu. Ende.
1: Wie so ein, auch gut.
3: Gerd würde sagen, wie eine Marillenschnitte.
1: Ja, klingt auch gut. Ich kann ja schon mal verraten, dort im Ofen befindet sich Blätterteig mit Marillen.
3: Oh, sehr gut.
1: Ein Marillenstrudel.
3: Sehr gut.
1: Du hast das Salz schon offen. Sehr gut. Bei uns die Juroren lieben Salz. Gerne eine Prise
4: mehr. Mir wurde mehrfach gesagt, salzen.
1: Ja,
4: Gewürze.
1: Du hast es schon, okay.
4: Ich habe es
1: gut,
4: immer
1: dass ich es jetzt auch noch mal betone, dann weißt du, wie wichtig dieser Hinweis ist. Du hast ja hier sogar schon was angerührt. Was ist denn das? Der Dip für...
2: Genau, das ist die Soße fürs Hauptgericht.
1: Ach, fürs Hauptgericht.
2: Weil, wo ein bisschen viel Salz drin ist, aber
1: das
2: finden wir noch raus.
1: Nein, Jens, das ist gut. Ich bin gerade aus der anderen Küche gekommen mit dem Hinweis, bitte mach Salz rein.
2: Ja.
1: Bei unserer Jurorin war sehr viel Salz.
2: Man könnte ja praktisch mit dem Nicht-Gesalzen das zusammenmischen.
1: Ich würde es gar nicht erwähnen und ich wette, Sie sagen dann, das ist richtig gut gewürzt.
2: Ähnlich hat mal einer an Salz gedacht.
5: Den Lachs müssen wir langsam in die Pfanne bringen, du hast da 12 Minuten hier, ne?
4: Ich bin schon
5: am besten halb Öl, halb Butter, so ein bisschen. Boah, genau, ein Stück. Butter kann nie zu viel sein.
4: Der Fisch muss schwimmen.
5: Ja, sowieso. Bloß schau mal, dass du langsam reinbringst, weil du hast nur noch 10 Minuten.
1: Ich sag dir, Jens, es wird am Ende gut.
2: Ja, wir schauen mal.
1: Aber siehst du, wie wenig dich ich jetzt frage? Ich bin noch unterstützend.
2: Ja. Ich bin auch mega entspannt, weil da noch eine eigentlich ganz okay Zeit steht, aber...
1: 10 Minuten und 30 Sekunden.
2: Funktionieren nur unter Druck. Also ich kann so packen, wenn ich nur noch 5 Minuten Zeit habe, dann fange ich an zu kochen. Was will ich jetzt eigentlich damit? Was wollte ich jetzt gerade damit machen? Ich hab's vergessen.
1: Ich habe dich schon wieder abgelenkt. Okay.
2: Ah, ja.
5: Lass für den Kameramann auch noch was über. Das soll nur ein Dessert sein. Ja, genau, gut. Ach, das schaut doch aus wie gewollt hier, du Mensch.
4: Als ob ich das schon immer so vorhatte.
5: Als ob du schon 100 Strudel vorher gemacht hättest, oder? So, also wenn es in der Forstwirtschaft nicht mehr reicht, ich hätte ein Fischrestaurant. Ich brauche immer einen guten Koch, der Fisch braten kann.
4: Schleimer.
6: Und ich würde jetzt sagen, hey Jens, mach das und das und das und das. Aber das habe ich schon von Anfang an versucht und es hat nicht so gut funktioniert. Deswegen halte ich mich
2: zurück. Ich kann auch nicht zuhören.
6: Und Luise muss einspringen. Ich würde sagen... Wir wechseln uns jeweils ab, also Eva und ich, als Engelchen und Teufelchen. Was ganz gut ist in so einer Dreierkonstellation an Freundschaft. Was kannst du besser machen? Ich würde die Kruste, die so ein bisschen sehr dunkel aussieht, ein bisschen abschaben, glaube ich.
2: Die sieht nicht dunkel aus, sieht nur so, es ist nur
1: oder
2: das Licht. Das ist das Licht.
6: Dreh es um, wenn du es präsentierst.
1: Das ist die Tellersprache, sagt man so schön. Das sieht
2: ich
1: ja
2: finde,
1: dann
2: kein
1: Mensch. Ich
2: finde, es sieht goldbraun aus. Ich weiß gar nicht, was ihr habt.
6: Es wird genauso gut schmecken, wie es aussieht, aber du musst es auf jeden Fall umdrehen, damit es nicht verbrannt aussieht.
5: Du haust jetzt einfach den Fisch daneben und hörst es gut hier. Perfekt. Naja, lang. Wichtig ist, dass du ein bisschen von deiner Soße mit dran hast. Jetzt könntest du aus der Zitrone könntest du noch eine Ecke schneiden, so mit dazulegen, so als Dekoration so ein bisschen, so eine Eckspalte, so eine Spalte.
1: So, 50 Sekunden.
2: 50 Sekunden.
1: So, meine Lieben, dann setzt euch wieder in eure Position. Wir sind hier im Endsport, beziehungsweise Jens. Aber ich muss dir sagen, das sieht doch vielleicht gar nicht so schlecht. Ach, die kommen dort mit drauf, die Marillen. Was kommt noch dazwischen?
2: Das ist eine sehr gute Frage. Ich glaube, das war es sogar. Was war jetzt hier mit dem Lachs? Da wollten wir eigentlich auch noch ein bisschen was dazu.
1: 30 Sekunden.
2: Naja, so fast.
1: Am Anrichten.
2: Ja, wir machen ja das ein bisschen. Warte, ich muss noch würzen. Jetzt hier auch noch mal einfach raufjagen.
5: Super, gratuliere. Guck mal.
4: Besten Dank.
5: Sehr gerne.
1: Jens!
2: Haben wir da irgendwie genug Salz dran? Ich weiß es nicht. Wir drücken die Daumen.
1: Es war gut. Es wird gut, es wird alles gut.

0: So, wir sind gespannt, was ihr auf die Teller, also wir haben natürlich gesehen, was ihr auf die Teller gebracht habt, aber wir sind natürlich jetzt auf das Urteil der Juroren gespannt und was sie zu euren Marillen sagen. Wer fängt an, Jungs?
1: Erstmal jetzt zwei herzlichen Dank für zwei wunderbare Menüs in ja, fast ähnlicher Ausführung. Die Artikel wurden fast alle benutzt. Mhm. Wir haben hier bei Martin im Hauptgang einen gebratenen Lachs, schön auf der Haut gebraten, schön glasig innen drin, sehr schön gewürzt. Ein Pfannengemüse mit einer kleinen Sahnesoße, auch sehr schön abgewürzt. Da gab es auch von meiner Seite nichts zu kritteln. Was mich ja, fast schon ein bisschen begeistert hat und wo ich dachte, Mensch, das wird so vielleicht gar nicht funktionieren, ist dieser Marillenknödel, der... Entschuldigung, es ist ein Strudel und kein Knödel. Knödel wäre rund, danke Gerd. Ja, der ist echt super geworden. Da habe ich am Anfang gedacht, Mensch, der könnte vielleicht ein bisschen unterzuckert sein. Aber nein, die Sahne ist ordentlich abgeschmeckt. Wenn man das zusammen genießt, ist das wirklich sehr, sehr schön. Jens, dein Hauptgang?
2: Jens geht.
1: Ach, der Jens hat einen Wecker an. Das war die
0: 40
1: was
0: Minuten
1: hast du für uns
0: sind
1: gesagt?
0: Aber um.
1: Jens, damit hast du wahrscheinlich nicht ganz unrecht. Hättest du deine Aprikosen länger geschmort, wären die sicherlich auch weich geworden. Die sind leider wirklich hart, die sind zu sauer, aber mit ein bisschen Zucker und ein bisschen längerer Schmorzeit hätte das können was ganz Wunderbares werden. Deshalb Martin von mir solide 7,5 Punkte. Jens,
0: trotz des Knödels.
1: Trotz des Nachtischs, ja. Der nie so gelungen ist, stabile 5,5. Herzlichen Dank.
3: Bestanden.
4: Also auch von mir herzlichen Dank. Ich war etwas überrascht tatsächlich, weil hier habe ich einen Teller, hier habe ich zwei Teller. Es gibt normalerweise immer Extrapunkte.
0: Naja, also grundsätzlich gehört ja erstmal ein Hauptgericht zu kochen.
4: Aber,
0: ne?
4: Richtig. Aber ich war schon überrascht, was man in 40 Minuten machen kann. Ich fange mal bei dir an, Martin. Martin, du hast zwei Teller gereicht, wirklich beides, der Lachs ist wirklich gut gewesen. Ich muss leider auch beim Stefan mich anschließen, die Marille war einfach noch ein bisschen zu, ja, nicht ganz so durch, wie ich es mir gewünscht hätte. Aber ansonsten war es ein sehr, sehr gutes Gericht. Ich würde dir hier in dem Falle 6 Punkte geben. Beim Jens, auch bei dir, es ist ein Teller.
2: Da ist auch noch was drauf.
4: Ich ziehe meinen Hut vor dir. Du hast dich echt gut ablenken lassen von Sophie.
0: Was?
4: 10 Minuten. 10 Minuten und du hast gestikuliert. Ich dachte, er wird nie fertig. Aber das, was du gemacht hast, tatsächlich besser auch auf den Punkt gebracht. Ich gebe dir hier 7,5 Punkte.
2: Ach, 7? Was ist mehr als deins, oder was?
0: Oh, jetzt wird's aber spannend. Jetzt müssen wir rechnen.
2: Ich glaube, wir werden den Teller mal wechseln.
5: Also, dir schmeckt der Teller besser wie das.
0: Ja, ist doch in Ordnung.
2: Okay. Wirklich? Ah, hier!
3: Ja, ja. Das wird er nochmal herausnehmen.
5: Ja, ja, die war bloß noch mal, ich war mir gerade nicht ganz sicher, deswegen habe ich nochmal nachgefragt. Ich sage, spektakulär, in 10 Minuten einen Strudel in den Ofen zu schieben, das ist echt gut.
2: Danke.
5: Das war um genau 10 Minuten, genau 30 Minuten vor Ende war der Strudel im Ofen, also wirklich spektakulär, was ich wirklich sage. Beides soweit, ja. Geradlinig, alles okay, hier ist mir ein bisschen, innen ist mir gerade, also das ist, gefällt mir am Längen besser, weil es einfach mit Soße ist, mit abgeschmeckt, mit Strudel, mit Sahne, mit alles Mögliche. Hier fehlt mir halt die Marille komplett. Also das hat mit dem Ausgangsprodukt, ist immer grundsätzlich richtig, dass man was Gutes kauft, das war ein gutes Produkt, aber das kann man auch würzen. Würzen geht auch beim Dessert, dann machen wir Zucker, ne? Zum Beispiel, oder Zitrone und Zucker. Ja, und halt zu kurz das Ganze oder zu groß, kurz, oder
0: ja.
5: Zu
0: ja,
5: groß
0: ja,
5: geschnitten.
0: Also,
5: wenn es das Ganze kleiner geschnitten hätte, das hätte es wahrscheinlich auch noch funktioniert. Von daher gibt es hier, Jens, für mich hier 5 Punkte und hier gibt es 8 Punkte. Damit ist der Martin knapper Sieger.
2: Ganz knapp.
5: Knapper Sieger. Aber bei uns gibt es ja nur Sieger, keine Verlierer.
0: Eben.
5: Gar nicht. Erster Platz gibt es von mir einen Gutschein. Kommst du mir zum Essen? Ist auch leichter, weil du aus Dresden kommst.
2: Dankeschön.
5: Zwei Personen mit allem, was dazugehört. Und der Jens kriegt auch was Schönes natürlich für Leipzig, praktisch.
1: Du kriegst einen 300-Euro Einkaufsgutschein für die Firma Rewe. Dann könnt ihr zu dritt dort eine Party machen. Vielleicht die eine oder andere Flasche Wein kaufen. Und ja, dann habt viel Spaß in Leipzig. Und
2: Dankeschön,
1: viel Spaß beim Kochen weiterhin.
0: Da hat sich's doch gelohnt. Okay, dann

0: Herzlich willkommen zu Elbland Aktuell vom 8. September 2026. Meine Damen und Herren, schön, dass Sie heute wieder mit dabei sind. Wir starten heute mit einer Kampfansage. Den Hundekot auf Gehwegen, Grünflächen oder Spielplätzen ist nicht nur ärgerlich, sondern sorgt in Freital immer wieder für Beschwerden. Ende August hat die Stadt deshalb mit einer Aktionswoche für mehr Sauberkeit und Rücksichtsnahme geworben. Pressesprecher Matthias Weigel erklärt, wie groß das Problem tatsächlich ist, und zeigt ganz praktisch, worauf Hundehalter jetzt achten sollten.
1: Fotografen, die während eines Pressetermins die Hundekothäufchen im Park fotografieren, sieht man nicht alle Tage. Aber es ist notwendig, auf dieses Problem aufmerksam zu machen. In Freital passiert das sogar in einer ganzen Aktionswoche gegen Hundekot für mehr Sauberkeit und Rücksichtnahme.
2: Ja, die Stadt Freital hat schon seit ein paar Jahren eine Anti-Vandalismus-Kampagne. Da werben wir für ein schönes, sauberes Stadtbild. Und da haben wir auch schon ein Plakat gehabt, was auf das Thema Hundekot aufmerksam macht. Jetzt sind auf uns nochmal die Gartenbaufirmen zugekommen und haben uns geschildert, dass sie da massive Probleme in den Parks und auf den Straßen haben, dass sie da in Berührung mit Hundekot kommen, sich die Kleidung verschmutzen, dass sie sich die Maschinen verschmutzen, dass es ein großer Reinigungsaufwand ist, dass die hygienischen Bedingungen sozusagen dann nicht erfüllt sind. Und das haben wir zum Anlass genommen, jetzt mal eine konzentrierte Aktion zu machen, eine Aktionswoche gegen Hundekot. Wir haben das jetzt begonnen mit einer großen Plakatkampagne an den Bushaltestellen in Freital. Dann haben wir jetzt angefangen, die Hundetoiletten neu zu bekleben. Ich kann das hier auch gerne mal zeigen, den Aufkleber. Der kommt jetzt an alle Hundetoiletten in Freital. Wir haben also 39 Stück an der Zahl, aber natürlich kann

0: ich auch als Hundehalter das an jede andere, in jeden anderen Mülleimer werfen. Dann haben wir eine Aktion gemacht, dass die gemeindlichen Vollzugsbediensteten gemeinsam mit dem Oberbürgermeister durch Freital gelaufen sind und Hundehalter angesprochen haben. Wir wollen ja nicht nur den erhobenen Zeigefinger zeigen, sondern sagen, vielen Dank, dass alle mitwirken, dass Freital sauber bleibt. Und da werden jetzt solche Hundekotbeutelspender verteilt. Und seit heute können sich die Hundehalter das abholen, kostenfrei bei uns im Bürgerbüro, im Bahnhof, in Freital-Putschappel. Und auch wenn ich meinen Hund anmelde, bekomme ich künftig so einen Hundekotbeutelspender überreicht. Am Samstag waren wir auf dem Wochenmarkt, haben dort mit Hundetrainern zusammen nochmal auf das Thema aufmerksam gemacht. Und in der Bibliothek wird am Dienstag auch eine Veranstaltung stattfinden, wo es um das Thema, wie verhalte ich mich richtig als Hundebesitzer und wie kann ich meinen Hund trainieren, nochmal stattfinden. Heute haben wir nochmal den Pressetermin, wo wir die Garten- und Landschaftsbaufirmen eingeladen haben, die nochmal ganz bewusst geschildert haben, was sie für Probleme mit Hundekot in den Parks haben. Und das ist jetzt so eine konzertierte Aktion, die wir gemacht haben gegen den Hundekot. Und jetzt kommt es natürlich darauf an, dass es auch ankommt, dass die Hundebesitzer sich doch mal fragen, ja, ist es in Ordnung, wenn ich meinen Hund hier einfach in den Park oder auf den Gehweg kacken lasse, weil es ist nicht schön, es ist ein Problem auch für jeden, der das nutzt. Und wir wollen ja alle gemeinsam in einer schönen und sauberen Stadt leben.
1: In Freital gibt es 1635 Hunde und einen gefährlichen Hund. Die machen beim Gassigehen ihre Geschäfte und viele Hundehalter entsorgen den Kot vorschriftsmäßig, aber eben nicht alle. Und die Verunreinigungen mit Hundekot nehmen zu.
2: Schönen guten Tag, mein Name ist Eike Flasche. Ich bin von Beruf Gartenbauingenieur, betreibe seit 24 Jahren ein Gartenlandschaftsbauunternehmen im kleinen Raum. Arbeiten unter anderem auch für die Stadt Freital und uns fiel auf, dass in den letzten Jahren die Verunreinigungen, speziell Hundekot, verstärkt in den Parkanlagen zu finden sind. Und wir als Dienstleister wollen ja der Stadt Freital eine wunderschöne Grünanlage anbieten und die sauber und ordnungsgemäß dem Bürger zur Nutzung überlassen und machen das auch gerne mit Herzblut. Und es stört uns wirklich vehement, dass wir als Dienstleister da wenig Achtung, wenig Entgegenkommen von einigen Hundebesitzern haben und Besitzerinnen. Mich stört diese Ignoranz unserer Arbeit, des Dienstleisters an sich. Wir haben aber alle nichts gegen Hunde, wenn man fair und anständig miteinander umgeht und sich an Regeln hält, wie sie halt laut Ordnungssatzung zur Stadt Freital drin stehen. Und es muss mehr darauf geachtet werden, dass unsere Arbeit nicht unnütz beschwert wird. Also wir haben das Problem, egal wie oft eine Wiese oder ein Grundstück gepflegt wird, dass speziell diese Hundehaufen, wenn wir mit Sensen arbeiten oder mit anderer Technik arbeiten, dann natürlich der Kontakt, Arbeitskleidung, Arbeitsschuhe, Fußmatten etc. in Berührung kommen, man dann tagelang oder den ganzen Tag lang die Verunreinigung an der Kleidung hat. Teilweise auch dann, man kann dann jede Stunde sich dann umziehen gehen, dann bei extremen Verunreinigungen der Kleidung wechseln muss. Dann stehen uns unnütze Kosten bzw. Fußmatten regelmäßig erneuert werden müssen, weil es einfach nicht mehr abwaschbar ist. Und es ist einfach für uns wirklich eine unzumutbare Situation, dass wir für die Ordnungswidrigkeiten anderer hier haften müssen.
3: Ja, hallo, ich bin der Leon von Natur und Stein, Landschaftsbau GmbH hier in Freital. Wir sind zuständig für die Grünanlagenpflege von verschiedenen Objekten, Parkanlagen, öffentliches Grün, Straßenbegleitgrün. Und wir haben immer wieder das Problem mit den Hundehaufen. Das begleitet uns beim Freischneidern, so wie bei der Flächenmahd allgemein. Wir fahren mit den Traktoren durch, die Freischneiderleute sensen rein. Das Zeug fliegt überall hin und haben das Problem, dass es einfach eklig ist. Es ist einfach nur eklig und wollen gerne an die Leute appellieren oder beziehungsweise an die Hundehalter appellieren, dass diese die Tüten nutzen, die wir von der Stadt Freital zur Verfügung gestellt werden an den Hundetoiletten, dass die Kacke eingetütet wird und den Müll ordentlich entsorgt wird. Folgendes Problem ist auch, dass die Tüten samt Inhalt auch in den Hecken landen und dass beim Schneiden der Hecken einfach eine ungemütliche Begegnung ist, sagen wir es mal so. Deswegen nochmal von uns als Grünpflegefirma einfach den Appell an die Leute, dass sie bitte ihre Hundehaufen wegräumen und aufpassen, wo und wie es entsorgt wird.
0: Ja, hier ist nochmal ein Schild zu sehen. Das ist einerseits in Freitaler Parks jetzt in groß an einem Bauzaun aufgehängt, dass man sozusagen nochmal auf das Thema aufmerksam macht. Und wir sind als Stadt und auch gemeinsam mit den gemeindlichen Vollzugsbediensteten oder über die Firma

0: Welpen dabei, das auch mal sichtbar in Hundehaufen reinzustecken, dass man das auch mal sieht und wahrnimmt. Ne? So einen Hundehaufen sieht man ja oft nicht in so einer Wiese. Aber da gibt es jetzt sozusagen eine Aktion, da wird das in so einen Hundehaufen reingesteckt, wird eine Woche stehen gelassen, aber dass man einfach auch mal sieht, wie groß das Problem ist.
1: Nach einer kurzen Unterbrechung geht es hier gleich weiter mit Elbland aktuell. Da gibt es den dritten Teil unseres großen Zeitzeugengesprächs zum Thema Hip-Hop in der DDR. Bleiben Sie dran und bleiben Sie gespannt. Bis gleich.
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1: Willkommen zurück zu Elbland aktuell. Schön, dass Sie dran geblieben sind. Die DDR und Hip-Hop, das sind zwei Dinge, die die wenigsten sofort miteinander in Verbindung setzen würden. Tatsächlich gab es aber eine lebendige Hip-Hop-Kultur in der DDR. Genau zu diesem Thema gibt es jetzt den dritten Teil unseres großen Zeitzeugengesprächs. Viel Spaß.
10: Sporadisch, vielleicht nicht so schnell, weil wir eben keine Bravo hatten, weil wir keinen ARD, ZDF hatten. Genau, so war das bei uns.
11: Ja, wunderbar. Dennis, wie sah das in Magdeburg aus? 83 hast du angefangen, aber wie geht man denn vor? Wie lernt man denn einen Tanz, den eigentlich einen niemand so richtig zeigen kann?
12: Ich vergleiche das mal zuerst mit der Gegenwart. Also das, was die Kids, die heute anfangen, sehen, egal woher, aus welchen sozialen Medien, ist es halt einfach ein unwahrscheinliches Spektrum an Moves. Also das geht ja in die Hunderte oder Tausende. Kreativität kommt nochmal zusätzlich dazu. Das war früher gar nicht gegeben. Also wir haben früher mal immer den Gag gemacht, wie viele Moves kannst du? Und hat einer gesagt, na, ich kann 18, der nächste 20. So, das war ein leichter zweistelliger Zahl. Ja, und ja, im Prinzip haben wir, wir waren ja mehrere, Magdeburg als Hochburg etwas voraus, hatte wirklich gut 20 Gruppen. Und es war der absolute Wahnsinn. Wir haben sehr viele Clubs gehabt, Diskotheken, wo wir auch als Kinder auf dem Nachmittag, ich

0: war ja damals erst 11, 12. Und wir haben halt sehr schnell gesehen, dass dort sehr viele tanzen. Und das war für mich, neben dem Wissen, was ich aus der Dokumentation gesehen habe, für mich das Beeindruckendste. Und daher habe ich immer gesagt, okay, der Tanz zuerst und dazu die Musik. Und dann war ich halt wie so ein kleiner Sammler und habe dann angefangen, alles aufzusaugen, was es überall gab. Und was ich eingehend schon gesagt habe, wir haben wirklich das Privileg gehabt, neben dem Radio und dem Fernsehen, was wir empfangen haben, dass wir auch in der Nähe von Magdeburg als einzige in der ganzen DDR ein sogenanntes Freundschaftslager hatten. Das hieß die Schule der Freundschaft. Das war ein Versuchsobjekt seit 1981, wo mosambikanische und namibianische Kinder und Jugendliche, die auch ein- und ausreisen durften, dort ein Lager hatten. Wir nannten es halt immer Lager, sie haben es selbst auch so genannt. Es war eigentlich nur eine Schule. Die haben also praktisch dort gelernt, Deutsch, damit sie, wenn sie zurückkommen in ihre Republik, dort das Wissen dann einbringen konnten. Und diese Kids hatten schon die Ghetto-Blaster dabei, die Schallplatten dabei, die Medien wie Zeitschriften und so weiter. Und deswegen haben wir das aufgesaugt, als wenn es kein Morgen mehr gibt. Und das waren unsere ersten Berührungspunkte. Und zusätzlich, was auch ein bisschen noch vor der Zeit, bevor wir auch zu 87, 88 kommen, bei uns sehr schnell noch zu Beat Street-Zeiten ankam, wir hatten dort auch schon die ersten Gruppen, die R&B und Funk gemacht haben in Magdeburg. Kann ich nachher noch mehr zu sagen? Und das war halt ein unwahrscheinlicher Vorteil. Genau das ist das, was mich dann geprägt hat, dass ich bis heute, na, ich sag mal, Hip-Hop bin. Das lebe und meine Frau wird es bestätigen, die auch hier ist. Irgendwie habe ich immer so einen Tick, dass ich immer dabei sein will, immer helfen will, immer irgendwas machen möchte, was irgendwie damit zu tun hat. Und deswegen bin ich der Szene halt bis heute noch sehr aktiv, ja.
1: Das ist doch
0: Und
1: wunderbar.
0: treu.
1: Das war für mich überhaupt, ich hatte es überhaupt nicht auf dem Schirm, wie privilegiert Magdeburg ja gewesen sein musste zu der damaligen Zeit. Also nicht nur wegen der Radiosender, sondern wegen der ganzen Sache, was du erzählt hast. Total spannend. Ich hoffe, wir kommen dann nochmal so auf den
2: Darf
1: Punkt.
2: ich mal?
1: Wie?
2: Nee, Hadi, ich halte mich zurück.
1: Das wäre jetzt die Frage, genau, wollen wir gleich reingrätschen oder wollen wir es erstmal laufen lassen? Aber wenn es kurz ist, ich muss ja auch ein bisschen,
2: Ich
1: muss ja
2: habe
1: auch ein
2: dem
1: bisschen
2: Hani
1: disziplinieren.
2: also ich habe dem Hani versprochen, dass ich mich kurz halte.
1: Aber wirklich.
3: Ja, also erstmal zu meiner Person, B-Boy Grille. Ich komme aus dem Tal der Ahnungslosen. Also wirklich aus dem Tal der Ahnungslosen. Görlitz, die hatten nichts. Wir hatten wirklich nichts. Und ich sehe mich 84 vor dem Sharp GF 7500 sitzen von meinem Vater. Rias 2, Studio 89 und zieh mir Paco Special Super Mixes rein. Also die haben mich sowas von geprägt. Also der Rias, der Rundfunk im amerikanischen Sektor, der war für uns in Görlitz oder zumindest im Tal der Ahnungslosen, ja, war das einfach die Erfüllung. Wir hatten einfach keine Musik. Also ich habe einen Ausschnitt, also ich bin Baujahr 1970, tanze immer noch, werdet ihr morgen sehen. Ich stehe beim Ü50 Battle auf der Bühne, bin immer noch ja, relativ aktiv. Rosamund lacht nicht, ne? Nein, ich halte mich wirklich zurück. Ich weiß, wovon ich spreche. Ich habe viele gute Tänzer kommen und gehen sehen und ich war seit Anfang an dabei. Also ich war 84 dabei, als die ganze Welle losging und wie Dennis gerade gesagt hat, diese Austauschlager. Es war nicht alles schlecht in der DDR. Also wir hatten zum Beispiel Ferienlager und so ging es bei mir los. Ich denke, wo ist er? Da ist er, mein Freund von der Küste. Die meisten
1: Okay,
3: in der
1: Griller.
3: DDR,
1: Du sprengst das Ding schon, ich merke das.
3: Ja,
1: Ich merke das.
3: ich kann allein schon machen. Nee, ich
1: Ja,
3: wollte es
1: okay,
3: bloß ganz kurz
1: aber.
3: sagen, wir haben diese Fernlager gehabt, ja, und das, jetzt kommt nämlich genau das dazwischen. Ne? Da kamen die Leute, die nichts hatten, mit den Leuten zusammen in Berlin, die schon weiter voraus waren. Und das war für uns die Initialzündung. So, dann ging es weiter. Was ist das? Was machen die da? Und welche Wellen und welchen Quatsch. Da gab es die wildesten Storys darüber. Ne? Und bei mir war es dann so, polnisches Fernsehen, mittwochs 19:30 Uhr, Rocksteady, Flashdance. Ich sehe einfach nur diese Szene mit dem Regenschirm und dann war es bei mir vorbei. Ich war früher Turner, ich habe alles möglich gemacht. Ich war Tischtennisbezirksmeister, ich habe alles in die Ecke gelegt und
4: Du
3: habe
4: bist Tischtennisbezirksmeister.
3: Ja, sorry, wir müssen mal ein Match machen. Aber ab dem Zeitpunkt war bei mir vorbei. Und der
4: Das will ich
3: große
4: sehen.
3: Punkt war dann 1986 in
1: Oh.

0: Nee, jetzt wird's zu viel. Die erste DDR-Meisterschaft. Ja, also da gab es einen Kulturfunktionär, der wirklich sehr weit vorausblickend war und hat dieses Ding initiiert. Und jetzt würde ich sagen, ich unterbreche, sonst sind wir morgen noch dabei.
1: Philipp, super. Andreas, das war darf ich mal ganz kurz. Die Flüge hatten heute massive Verspätung. DJ Touch ist mit viel Verspätung. Komm hoch auf die Bühne. DJ Touch aus Frankreich. Bonsoir. Komm, Sie, komm, Sie. Willst du schon wieder kiffen oder was? Komm hoch! Ja, will ich hochkommen. Okay, also herzlich willkommen in Meißen again. Okay. So, jetzt darfst du weitermachen. Sorry.
2: Dankeschön.
1: Die haben heute wirklich massive Probleme. Flüge aus Barcelona schon zwei Tage vorher gecancelt und verschoben und gemacht. Es war eine Katastrophe.
2: Sehr schön. Ja, alles gut. Ja, man merkt ja gleich, wie impulsiv das hier alles ist. So soll es ja auch sein. Irgendwann, ich denke mal, in 3 Minuten werde ich dann einfach das Mikro. Und dann, ole, ole. Crazy, bei dir 83 ging es los. Genau, du hast es schon kurz angeteasert, wie du dir Hip-Hop erschlossen hast, das Tanzen, die Musik und so weiter und so fort. Eine Frage, die mich tatsächlich beschäftigt an dieser Stelle, war es dir von Anfang an eigentlich wichtig, nicht nur bloß zu kopieren, sondern was, jetzt provoziere ich mal ein bisschen, was Eigenständiges zu entwickeln?
3: Ich sag mal so, das Schöne an der Anfangszeit war ja genau, dass keiner wusste, was ist richtig und was ist falsch. Das war ein Riesenvorteil. Du hast einfach gemacht. Du hast versucht, natürlich irgendwo hinzukommen, wo du dachtest, das hat was mit dem zu tun, was du irgendwo gehört oder gesehen hast, aber du wusstest es ja nicht. Also ich habe ja am Anfang eine Zeit lang so auf dem Po rumgedreht, bis ich dann realisierte, ah nee, das wäre eigentlich der Rücken gewesen, okay. und so weiter. Ja, es gab in dem Sinn am Anfang ja keinen Falsch, weil keiner wusste. Und das war sicher ein Riesenvorteil, fand ich, gegenüber heute, wo ja jeder der Spezialist ist und jedem anderen sagt, nee, warte, der kleine Finger, der muss jetzt eigentlich 22,5 Grad in diese Richtung schauen. Sonst, und pass dann auf eben, dass du nicht das und das und das machst, weil sonst ist es eine Kopie von... Und ja, jetzt kompliziert. Wegen der Geschichte, wegen Kopieren, ja, wenn du das schon machst. Ich war mal Host an einer kleinen Competition in Süddeutschland. Und im Finale war eine jüngere Crew mit ein paar richtig guten Akrobaten. Und auf der anderen Seite war so eine, sagen wir mal, Mittelalter. Ja? Nicht so wie ich richtig alt, sondern so Mittelalter. Ja? Und während dem Finale haben die Älteren tatsächlich immer den Jüngeren, ja, das ist ein Zeichen für ihr kopiert. Ja? Ihr kopiert was. Biting, sieht man nicht gern. Bevor dann die Judges losgehen, muss ich einfach als Host was sagen. Muss ich sagen, erstens macht es keinen Sinn, die ganze Zeit dieses Move zu machen, weil, egal was ihr macht, egal was ihr jetzt heute gemacht habt, das habt ihr nicht selber erfunden. Okay? Also sagt den anderen nicht, dass sie was kopieren sollen, wer von euch hat einen Indian Step erfunden, oder einen Six Step, oder eine Windmühle, oder einen Headspin? Wer von euch? Keiner. Okay, und es gab viele Leute vor euch, die könnten euch das ja auch machen. Also ich fand das Schöne am Anfang, dass jeder gesucht hat, aber jeder auch selber sich selber versucht hat zu verwirklichen in dem, was er machte. Und da hast du auch am Anfang eben gemerkt, okay, der kommt aus der Stadt, aus der anderen Stadt, aus dem Land oder dem anderen Land. Da gab es viel mehr Diversität und das war richtig schön am Anfang.
2: Wunderbar. Ich glaube, ist ja auch ein guter Indikator, du bringst es ja bestens auf den Punkt. Es spielt ja auch das Alter eine große Rolle. Dieses Jungsein, diesen Hunger nach Neuem, nach Ausprobieren, nach Austesten, Grenzen austesten, wo sind die Grenzen des Möglichen und so weiter und so fort. Wir haben jetzt schon gehört, dass es innerhalb der beiden Systeme, und so würde ich es tatsächlich jetzt bezeichnen, gravierende Unterschiede gegeben hat. Wir haben Crazy gehört, der einen Überfluss an Medien hatte, ich übertreibe jetzt mal so ein bisschen, der profitieren konnte von dieser Freiheit, die vorherrschte. Wir haben aber auch gehört, dass in Magdeburg wirklich so eine Enklave gewesen sein muss, wo man an vielleicht mehr Sachen rangekommen ist als Hani in Meißen, außer Raum Dresden. Das war ja so ein Klassiker halt. Kannst du gar nicht mal hören, ey. Außer Raum Dresden ARD, aber das versteht ja auch kaum.

0: Aber naja, gut, lange Rede, kurzer Sinn. Wir haben schon gemerkt, dass es innerhalb von Magdeburg und Meißen Unterschiede gegeben hat. Was eigentlich auch so ein gutes Zeichen ist, okay, über was sprechen wir jetzt eigentlich? Jetzt habe ich, und wir nähern uns jetzt auch mal so ein bisschen dieser gesellschaftlichen, dieser Voraussetzung, dieser Ebene an. Hani, Dennis, was hat es für euch bedeutet, Hip-Hop, Breakdance in der DDR nicht nur zu machen, sondern auch zu leben? Weil dieses Leben, und das habe ich so rausgehört, darum ging es ja, dieses Ausprobieren, dieses Jungsein. Einfach mal ein paar Stichworte und erzählt einfach mal, was euch dazu einfällt. Freizeit, Freiraum, Rebellion, einfach nur Spaß haben. Und wo, und das fände ich jetzt tatsächlich mal spannend, gab es irgendwo vielleicht diese Grenzen, wenn es eine Freiheit gegeben hat, die ihr euch erkämpft, ertanzt habt, wo lagen diese Grenzen? Dennis, ich würde mit dir anfangen.
1: Ja, ich fange gleich mal mit den Grenzen an. Die Grenzen waren bei uns im Kopf, weil die Gesellschaft und das System uns vorgegeben hat, wie wir zu leben haben, auf gewisse Art und Weise. Das heißt, gewisse Systemtreue, alles, was damit reinspielt, über die Historie, brauchen wir ja jetzt nicht zu reden, das wäre zu viel Geschichte. Aber für uns Kids in einem gewissen Alter war das weder politisch, noch war das so, dass wir rebelliert haben, dass wir auf irgendeine Art und Weise das so empfunden haben, dass wir gegen das System sind. Wir haben halt was gesehen, was uns ansprach, was Spaß macht. Wir haben gesehen, wenn wir das nachmachen, ich sage das jetzt mal ganz bewusst, dass wir Freude daran haben, dass die Leute in unserem Umfeld das auch machen. Also wir haben da nichts Negatives drin gesehen. Dass das erst später in der Entwicklung, in den ersten 2 Jahren dazu führte, dass die DDR-Regierung auch wirklich, bevor Beat Street überhaupt zugelassen wurde und alles, was damit nachher reinspielte, können wir gerne nachher nochmal darauf zukommen, dass die ersten 2 Jahre in der DDR immer im Verborgenen liefen. Das ist kein Geheimnis. Also selbst in den offiziellen Jugendclubs war es so, dass die Leute untereinander abgesprochen haben, dass wir in einen geheimen Club gehen und dort battlen. Das ist wirklich so zu DDR-Zeiten gewesen, weil wir Angst hatten, dass das, was wir dort machen, als westlich gesehen wird, politisch gegen das DDR-Regime ist, ohne zu reflektieren, was diese Hip-Hop-Bewegung an sich bedeutet. Und warum? Weil die DDR-Regierung ja selbst nicht wusste, was Hip-Hop ist und was hinter dieser Kultur steht. Ja, und deswegen sage ich immer als Kind, wir waren so frei, wir haben einfach das gemacht, jetzt wenn ich Fahrrad fahre, habe ich gebreakt, ohne einen Hintergrund zu haben, dass das böse ist, dass ich irgendwas Böses mache. Es war für uns eine freie Entwicklung. Und das Schöne war, dass unser Umfeld, also auch in Magdeburg, relativ frei war, die Freunde frei waren und wir nie glaubten, dass wir in irgendeinem Zwang leben.
0: Ich muss, Hani, geht gleich zu dir, aber ich muss noch mal ganz kurz nachhaken, ob ich das richtig verstanden habe. Ihr habt gedacht oder nicht gedacht, ihr seid gegen das System?
1: Nee, wir haben nicht gedacht, wir sind damit gegen das System.
0: Ja. Genau, das ist tatsächlich auch dieses Phänomen gewesen. Du hast wunderbar geschrieben.
2: Und damit endet unsere heutige Folge Elbland aktuell vom 8. September 2026. Meine Damen und Herren, vielen Dank für Ihre Aufmerksamkeit und vielen Dank, dass Sie bis zum Ende mit dabei geblieben sind. 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Natürlich haben wir auch unseren eigenen Radiosender, Radio Sachsen 1. Da hören Sie alles, um regional tiptop informiert zu sein. Und damit entlasse ich Sie jetzt in Ihren wohlverdienten Feierabend. Und morgen gibt es die nächste Folge Elbland aktuell. Wie immer zur selben Zeit und am selben Ort. Ich freue mich jetzt schon auf Sie. Bis dahin, ciao und auf Wiedersehen.

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Der Dom zu Meißen ist die älteste Kirche Sachsens. Er geht auf eine Kapelle aus dem Jahr 968 zurück. Das heutige Bauwerk wurde zwischen 1260 und 1410 im gotischen Stil errichtet. Im Jahr 1425 wurde der Dom zur Begräbnisstätte der königlichen Familie. Bis 1581 wurde er von den katholischen Bischöfen von Meißen genutzt. Seitdem ist er eine evangelische Kirche. Bis zum Beginn des 20. Jahrhunderts, als die oberen Teile der Zwillingstürme hinzugefügt wurden, gab es keine baulichen Veränderungen. Der beeindruckende Innenraum birgt zahlreiche Schätze, darunter Gemälde aus der Cranach-Werkstatt. Im Chor fallen die Statuen der Gründer des Bistums Meißen auf, die der Meister von Naumburg geschaffen hat. Kaiser Otto I. wirkt fassungslos, während seine Gemahlin Adelheid von Burgund ihm ein breites Lächeln schenkt.

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1: Liebe Zuschauer, einen wunderschönen guten Abend und herzlich willkommen zu Tag aktuell vom Dienstag. Schön, dass Sie auch heute wieder eingeschaltet haben. Es ist kein Geheimnis, dass nicht nur Erwachsene, sondern auch Kinder und Jugendliche zunehmend mit Übergewicht zu kämpfen haben. Ärzte und Krankenkassen schlagen Alarm. Um hier gegenzusteuern bzw. Aufklärungsarbeit zu leisten, wie sich bereits die Jüngsten ausgewogen und gesund ernähren sollten, ist heute eine Aktion an den Start gegangen.
3: Unübersehbar stand am heutigen Dienstagmorgen ein historischer Doppeldeckerbus der Essen-Wissen-Stiftung Eildermann auf dem Zwickauer Hauptmarkt. Pünktlich um 9 Uhr wurde dann das Geheimnis gelüftet. Vor Ort waren Repräsentanten des Landkreises Zwickau, der AOK und ein Koch. Von Michael Weise erfuhren wir, was genau da heute passiert.
4: Genau, wir machen heute zum Thema Fit für den Schultag eine gesunde Brotdose aus Gemüsen, 2 Brotaufstrichen und ein bisschen Obst. Und damit die den Kindern sehen, wie dann eine gesunde Brotdose auszusehen hat, wie sie. Und dass es auch noch lecker ist.
3: Auch Michael Weise sieht täglich, wie sich die Menschen ernähren und welche Auswirkungen das auf ihren Körper hat.
4: Genau, also man nimmt ja immer mehr zu, die Kinder wollen immer mehr Süßes essen und jetzt erklären wir den Kindern, dass das Süße nicht immer so gesund ist und das sind auch gesunde Sachen, dieselbe Energie liefern können wie Süßes und sogar noch mehr.
3: Interessant.

0: Interessant ist, wie dieses Projekt zustande gekommen ist.
1: Zustande gekommen ist dieses Projekt. Mein Chef ist ehemaliger Chef von einem Schul- und Kita-Keterer, Menüpartner. Jetzt haben wir eine Stiftung gegründet, damit wir das weitermachen können. Die Essen-Wissen-Stiftung Aldermann. Und wir wollen halt den Kindern Gesundes vermitteln. Wir machen also tatsächlich Frühstück, Mittag, Vesper und das halt alles auf gesunde Basis.
2: Im Landkreis Zwickau wird das heute gestartet, geht an den Start, aber Sie haben ja schon Erfahrung mit diesem Projekt. Wie war es denn bis jetzt?
1: Also meine Erfahrung sagt, die Kinder lieben es, die essen es dann auch tatsächlich und die beherzigen das auch, was wir dann zubereiten und machen das zu Hause gerne nach.
0: Während die Kinder einer dritten Klasse aus dem Landkreis Zwickau, die wir leider nicht filmen durften, den theoretischen Teil mit einer Ernährungsberaterin im Rathaus absolvierten, kamen wir mit den Vertretern des Landkreises ins Gespräch.
3: Ja, Sie kennen meinen Spruch. Ich müsste Vergnügungssteuer zahlen heute. Das ist ein Projekt, das spricht mir aus dem Herzen, nicht nur in meiner Funktion im Landkreis, sondern auch als Mutter und Oma und selber gerne Koch. Es ist ganz wichtig, den Kindern das Kochen und das ordentliche Essen wieder beizubringen.
2: An Ihrer Seite ein Mann, der heute mal nicht in seiner Funktion als Bürgermeister von Kallenberg dabei ist. Weshalb sind Sie heute mitgekommen?
4: Ja, das ist ein Projekt, was über den kompletten Landkreis ausgestrahlt wird. Und von daher bin ich als Chef der Bürgermeister im Landkreis Zwickau heute mit hier vor Ort. Denn das Projekt, wie es gesagt, über den kompletten Landkreis in allen Kommunen. Und von daher vertrete ich alle Bürgermeister heute mal und alle Kommunen.
2: Es ist ja wirklich so, jetzt Spaß beiseite, wenn man sich das Straßenbild anschaut, es sind die Älteren, es sind aber auch Kinder, die wirklich, wirklich übergewichtig sind, beziehungsweise Ärzte und Krankenkassen schlagen Alarm.
3: Ja, das ist auch ein Problem, was unser Gesundheitsamt bei Schuluntersuchungen oder beim Gesundheitsbericht feststellt. Und umso mehr sind wir auch froh, dass die AOK das jetzt unterstützt und dass wir von Kindesbeinen an versuchen, das Ganze wieder ins Bewusstsein zu rücken. Gesundes Essen hält fit.
0: Dann war das heute der Startschuss für ein Projekt, was hoffentlich Schule machen wird. Pro Tag können ca. 85 Kinder in mehreren Durchläufen regionale und saisonale Lebensmittel kennenlernen und daraus gesunde und leckere Snacks zubereiten und verkosten.
5: Welche Chancen bietet der Start ins Berufsleben direkt vor der eigenen Haustür? Antworten darauf gab es am Donnerstag bei der Ausbildungsmesse im Vogtlandstadion in Plauen. Zahlreiche Unternehmen und Einrichtungen präsentierten ihre Ausbildungsangebote. Organisiert wurde die Veranstaltung von der Agentur für Arbeit Plauen, dem Jobcenter Plauen und der IHK Regionalkammer Plauen mit einem gemeinsamen Ziel, Jugendliche und regionale Unternehmen zusammenzubringen.
6: Ich will Kosmetikerin werden.
7: Pflegerin.
8: Tischler.
9: Ich würde gern Medienmanagement machen.
10: Ich will Friseurin werden.
11: Ich möchte Fernfahrer werden.
12: Welcher Beruf passt zu mir? Wo kann ich eine Ausbildung machen? Und welche Chancen bietet mir der regionale Arbeitsmarkt? Antworten auf diese Fragen konnten Jugendliche am 3. September bei der Ausbildungsmesse im Vogtlandstadion in Plauen bekommen. Während manche völlig unbedarft ins Stadion kamen, hatten andere schon konkrete Vorstellungen. Doch, welche Berufe haben Zukunft?
13: Naja, die Berufe der Zukunft, das ist so eine schwierige Frage. Was ist sozusagen zukunftssicher? In allen Bereichen verändern sich die Berufsbilder, die Ausbildungsinhalte verändern sich, der technologische Fortschritt zieht bei den Unternehmen ein. Ich glaube, das, was mit Sicherheit ein Zukunftsfeld ist, sind so die Grundversorgung. Das sind Themen des Handwerkes, das sind Themen des Handels. Das ist der industrielle Kern, der auch im Vogtland nach wie vor wichtig ist. Und es gibt einzelne Branchen, die sich noch vorne entwickeln werden. Das wird das Thema IT sein, alles was mit IT zu tun hat. Das wird darüber hinaus das Thema Maschinenbau, Elektro, Digitalisierung in vielen Bereichen sein. Von daher werden die Berufe sich in den einzelnen Branchen so stark verändern, dass es überall interessant ist, neu anzufangen und Ausbildung zu suchen.
6: Ja, ich denke, im wertschöpfenden Bereich, also im Industrie oder im Handwerk, gibt es ganz, ganz viele Chancen. Und ja, das Thema KI, Digitalisierung, Automatisierung, das wird uns über alle Branchen begleiten. Und das gibt auch viele, viele Chancen. Und ja, viele Berufsbilder werden einfach attraktiver, neuer, frischer. Und ja, für unsere Jugendlichen wird da definitiv der geeignete Beruf dabei sein.
14: Also auch ein herzliches Willkommen an alle Aussteller von mir als Vertreterin der Industrie- und Handelskammer.
12: Gegen 14 Uhr wurde die Messe eröffnet und die Jugendlichen strömten ins Stadion. Rund 200 Unternehmen und Einrichtungen waren vor Ort. Das Spektrum der Angebote war groß, von Industrie und Handwerk über Handel und Dienstleistungen bis hin zu sozialen und öffentlichen Berufen reichten die Möglichkeiten. Im Mittelpunkt stand dabei der direkte Kontakt. Für Jugendliche ist es hilfreich, einen Ausbildungsberuf nicht nur aus Broschüren oder im Internet zu kennen, sondern mit den Menschen ins Gespräch zu kommen, die ihn tatsächlich ausüben. Nachwuchsgewinnung hat oberste Priorität. Die Unternehmen und Einrichtungen nutzen dazu alle Möglichkeiten.
7: Also wir sind die GEK in Oelsnitz. Wir stellen Kunststoffteile und Werkzeuge dazu her. Wir sind in der Regel einmal im Jahr hier auf der Ausbildungsmesse in Plauen, um zu zeigen, welche Ausbildungsberufe bilden wir aus in der Verwaltung im Fertigungsbereich dahingehend. Wir sind auf schulischen Messen unterwegs. Wir haben einen Instagram-Kanal, wo wir ab und an einen Beitrag hochladen bei Facebook. Wir laden Schulen ein, ihre Klassen zu uns zu bringen, dahingehend, um mal zu sehen, wie funktioniert Kunststoffverarbeitung, wie werden Spritzgusswerkzeuge in der Metallverarbeitung hergestellt. Ja, alles, um ein klein bisschen die Jugend in unsere Region zu locken und gegebenenfalls sich in der Kunststoffindustrie niederzulassen.
12: Den Jugendlichen wird einiges geboten.
7: Wir übernehmen in der Regel die Fahrtkosten, wenn längere Strecken zur Berufsschule anstehen, dahingehend, die Unterkünfte, wenn... Ja, unsere Lehrlinge beispielsweise sind in Radeberg in der Schule, demzufolge übernehmen wir die Unterkunftskosten dahingehend, Fahrtkosten. Wir stellen Gutscheine aus für Kaufhäuser dahingehend, wenn die Lehrlinge auch wirklich eine schöne Arbeit geleistet haben dahingehend. Sie haben hier und da mal einen Tag frei, wenn sie sich wirklich gut anstellen. Und wir haben das Glück, wir arbeiten im Gruppenverbund mit unserem Mutterhaus in Helmbrechts. Demzufolge können wir hier und da auch die Lehrlinge mal untereinander austauschen. Dort gibt es dann Lehrlingsausflüge. Vor kurzem hat unser Haupthaus einen Ausflug mit den Lehrlingen wieder gemacht, wo sie dann wirklich mal im Freizeitbereich miteinander Zeit verbringen, grillen, Spaß auf der Kartbahn haben und lauter solche Dinge.
12: Dass die Jugendlichen nur auf besondere Vergünstigungen aus sind oder das Gehalt für sie das Wichtigste ist, das ist ein Gerücht.
8: Also die Jugendlichen, die sich bei uns bewerben, denen geht es eigentlich nicht um die Vergütung, sondern denen ist wichtig halt die Vielfalt, die wir in dem Beruf anbieten.
12: Wie heißt es gleich? Arbeit ist das halbe Leben und deshalb sollte sie auch Spaß machen. Aber woher weiß man in dem Alter, was da auf einen zukommt? Praktika sind hier die beste Lösung. Nicht nur die Unternehmen und Einrichtungen stehen vor großen Herausforderungen.
6: Also wir als Organisationsteam stehen vor der Herausforderung, dass wir die Messe natürlich immer weiterentwickeln, dass wir sie attraktiv entwickeln, attraktiv halten und dass es immer weiter die Leistungsschau für das Vogtland ist, für die duale Berufsausbildung. Das heißt, alle 200 Unternehmen, natürlich wünschen wir uns dort noch mehr Unternehmen aus allen Branchen, aus allen Bereichen und wir wünschen uns auch noch mehr Mitmachangebote. Denn die Messe, die soll Erlebnis schaffen, die soll Verständnis für die Berufe bringen und am besten ganz viel Praktikumsplätze und Ausbildungsplätze am Ende unterschrieben haben.
12: Die Ausbildungsmesse ist wichtig für beide Seiten.
15: Die Messe ist deswegen wichtig, weil wir versuchen wollen, durch Präventionsarbeit einen Großteil der Jugendlichen in geordnete Ausbildungsgänge zu bringen, zu unterstützen und die Arbeitskräfte und Fachkräfte für die Wirtschaft zu generieren. Wenn wir das nicht tun oder wenn es das nicht gelingt, wenn wir das einfach diesen Prozess nicht gut managen, heißt es, wir werden irgendwann zeitversetzt einen Reparaturbetrieb als Bürger finanzieren müssen, der dazu führt, dass uns noch mehr Arbeitskräfte fehlen für eine gewisse Zeit und dass diese nachgesetzte Ausbildung dann viel Geld kostet.
12: Die Ausbildungsmesse im Vogtlandstadion zeigte vor allem eines: Berufliche Perspektiven gibt es auch direkt in der Region. Mit Veranstaltungen wie dieser bringen Agentur für Arbeit, Jobcenter und Industrie- und Handelskammer junge Menschen und Unternehmen ein gutes Stück näher zusammen. Aus diesem Grund kommen Letztere jedes Jahr wieder zur Messe.
16: Ja, also die Messe hier im Vogtlandstadion in Plauen ist eine sehr, sehr gut besuchte und auch eine sehr gut organisierte Messe. Wir sind schon seit vielen Jahren hier vorbei und können es wirklich nur jedem empfehlen, vorbeizuschauen, sich beraten zu lassen von den vielen, vielen Unternehmen. Tolle Messe.
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1: Schulgarten, ein Fach, an das sich viele Ältere noch erinnern. Für die einen der pure Spaß, draußen zu sein und in der Erde zu wühlen, für die anderen eine Qual. Lange Zeit geriet der eigene Schulgarten an vielen Schulen in Vergessenheit. Viele Schulen haben überhaupt keinen Schulgarten mehr. Doch es hat sich die Erkenntnis durchgesetzt, dass es besser ist, den Kindern die Abläufe in der Natur am Objekt selbst zu erklären, anstatt mit PowerPoint-Präsentationen. Bei diesem Schulgarten ist dazu auch noch der Ort etwas ganz Besonderes.
2: Schloss Blankenhain, touristischer Anziehungspunkt der Region und Heimat des Deutschen Landwirtschaftsmuseums. Und so stellt man sich landläufig die museale Vermittlung von Wissen über das Landleben vor. Kinder, die sich an historischen Geräten versuchen, Modelle und Schautafeln über das Landleben in früheren Zeiten. Doch seit einigen Tagen kann man im ehemaligen Bauerngarten des Museums Kinder sehen, die sich ganz praktisch mit der Natur beschäftigen. Hier werden zwei Fliegen mit einer Klappe geschlagen.
3: Also natürlich zum Leben auf dem Lande gehört immer ein Garten mit dazu. Jeder betrieb eigentlich ein bisschen Landwirtschaft und hatte auch einen Garten gehabt für die Eigenversorgung. Und somit hatte auch bei uns der Bäcker einen eigenen Garten gehabt. Und wir nutzen natürlich diesen alten Garten in der Bäckerei als Bauerngarten. Und leider aufgrund des Buchsbaumzünslers mussten wir den Garten etwas umgestalten. Und da kam die Idee, in Zusammenarbeit mit der Langenhainer Grundschule zu sagen, wir halbieren den Garten. Wir machen die Hälfte als historischen Garten und die andere Hälfte als Schulgarten.
2: Auch die Blankenhainer Grundschule hatte lange Zeit keinen echten Schulgartenunterricht. Und so wurde die Einweihung des neuen Gartens fast ein gesellschaftliches Event. Ulrike Vogt, Ortsvorsteherin von Blankenhain, und Jan Schleicher, Ortsvorsteher von Mannigswalde, gratulierten zum neuen Garten und brachten auch noch kleine Geschenke mit. Für sie ist es ein gutes Projekt, um die Ausbildung zu erweitern. Auch für den Förderverein des Museums ist es eine Erweiterung des Angebotes, eben nicht nur das Alte zu zeigen, sondern gleich die Verbindung zum Heute zu schaffen.
4: Das ist wohl wahr. Und insofern ist Schulgarten und Museum gar nicht so außergewöhnlich. Denn unser Museum hat viele Gärten an den einzelnen Objekten. Und das hier eine Objekt jetzt hier mit dem Schulgarten zu kombinieren, das ist für uns ein Geschenk wie auch für die Kinder ein Geschenk. Und museumspädagogisch äußerst wertvoll. Und der Ursprung ist ja dort, dass die Leute, die in den Häusern gewohnt haben, früher Gärten hatten und sich selbst versorgt haben, weil sie auch nicht so viel Geld hatten. Und damit bringt man auch den Kindern wieder ein Stück dieser Geschichte bei. Und ich glaube, auch in Zukunft sollte das für die Kinder Bedeutung haben, dass die wissen, wo kommt Essen her, was ist eine Tomate, eine Gurke, ein Rotkohl. Und insofern ein sehr sinnvolles Projekt.
2: Das ist es auch für die Schulleiterin und ihr Lehrerkollektiv. Ist es doch selbst in den Dörfern im ländlichen Raum so, dass viele Kinder keinen Bezug mehr zur Gartenarbeit haben. Und so stellt sich die Frage, wie denn das alles angenommen wird.
5: Das weiß ich noch gar nicht so genau, weil ich glaube, dadurch, dass es so lange bei uns nicht mehr stattfand, in einem richtigen Garten zu arbeiten, dass die gar nicht so genau wissen, was auf sie zukommt. Aber die Kinder sind eigentlich heutzutage trotzdem mit ganz vielen Dingen noch zu begeistern. Und da denke ich, dass das auch so sein wird, dass sie gerne hier die Arbeit machen.
2: Böse Zungen behaupten ja, das ist die Generation, der man erklären muss, dass Fische nicht rechteckig und Kühe nicht lila sind.
5: Na, das werden wir dann hier machen und dann lernen sie das dabei.
2: Der Schulgarten wird also ganz normal in den Unterricht integriert.
5: Richtig, das gehört zum Sachunterricht dazu und die Kinder werden in Gruppen geteilt und haben dann ihren Schulgartenunterricht hier in diesem schönen Garten.
2: Der Anfang sieht schon mal vielversprechend aus. Die Pflanzen wurden eingehend untersucht. Das lernen die Grundschüler genau hier, in ihrem neuen Schulgarten, der in den Unterricht integriert wird.
3: Genau, also das hintere Feld, was Sie hinter uns sehen, da können die Kinder nutzen. Das kann eingeteilt werden in kleine Beete und dann kann dort quasi Klasse 1 bis Klasse 4 in sich abgeteilten Beeten verschiedene Sachen anbauen. Für dieses Jahr haben wir schon ein bisschen was vorbereitet, aber im nächsten Jahr müssen sie alles selber machen.
2: Wie ist es denn bei euch? Interessiert euch wenigstens ein bisschen dafür?
6: Ja!
2: Und wenn sie dann solche Früchte aus eigenem Anbau ernten können, sind sie vielleicht auch etwas stolz darauf und sehen das Gemüse im Supermarkt mit anderen Augen.
1: Am kommenden Sonntag, den 13. September, findet deutschlandweit wieder der Tag des offenen Denkmals statt. Allerorts werden dann wieder die Türen und Tore von Denkmalen geöffnet, die nicht so oft zugänglich sind. Auch die Wasserwerke Zwickau sind in diesem Jahr wieder mit dabei. Einblicke gibt es diesmal zum einen in die Geschichte des frisch sanierten Wasserturms in Oberplanitz. Über insgesamt 118 Stufen erklimmen die Besucher die Aussichtsplattform, über welche man bei schönem Wetter einen wunderbaren Ausblick ins Erzgebirge hat. Der Wasserturm Oberplanitz befindet sich in der Ernst-August-Geithner-Straße 1 in Oberplanitz. Ein anderes Objekt, welches in die Zuständigkeit der Wasserwerke Zwickau fällt, ist das Wasserwerk in Wiesenburg. Anlässlich des Tages des offenen Denkmals wird das eindrucksvolle historische Gebäude und die Originaltechnik in einer Ausstellung über 100 Jahre Wasserwerk Wiesenburg vorgestellt. Ab 1890 versorgte das Wasserwerk den Hauptteil der Einwohner in Zwickau. Bis 2008 wird mit der Wasserkraftanlage Strom erzeugt. Seit 2014 sind die Stadtwerke Mainz Pächter der Anlage. Am vergangenen Wochenende ist im Wernesgrüner Sachsenpokal die zweite Runde ausgetragen worden. Dabei stiegen auch die höherklassigen Vereine in den Wettbewerb mit ein. Für die Mannschaften aus dem Vogtlandkreis und dem Landkreis Zwickau gab es Siege, aber auch einige deutliche Niederlagen. Der VfC Plauen setzte sich beim FC Oberlausitz Neugersdorf mit 2:0 durch. Der SV Merkur Oelsnitz musste sich beim Radebeuler BC nach Verlängerung mit 1:2 geschlagen geben. Für den SC Syrau war gegen den SC Freital Endstation. Die Vogtländer verloren deutlich mit 0:8. Am Sonntag unterlag der VfB Empor Glauchau bei Budissa Bautzen mit 1:3. Auch der VfB Auerbach ist ausgeschieden. Gegen den 1. FC Lok Leipzig hieß es am Ende 2:3. Deutlich machte es dagegen der FSV Zwickau. Beim Heidenauer SV gewann der Regionalligist mit 9:1 und zog souverän in die nächste Runde ein. Ebenfalls weiter ist der FSV Dreuen nach einem 1:0 gegen den VfB Zwenkau. Der ESV Lok Zwickau verlor gegen den FC Eilenburg mit 0:6. Die SG Traktor Neukirchen-Pleiße unterlag dem Hoyerswerda FC nach Verlängerung mit 3:4. Fortschritt Liechtenstein musste sich dem VfB Annaberg mit 2:3 geschlagen geben. Der SV Blau-Gelb Mösen schied bei Eiche Reichenbrand erst nach dem Elfmeterschießen aus. Der Reichenbacher FC dagegen gewann beim SV Wesenitztal klar mit 5:0. Inzwischen steht auch die dritte Runde fest. Der VfC Plauen empfängt Budissa Bautzen. Der FSV Treuen trifft zu Hause auf den HFC Kolditz. Und der Reichenbacher FC muss bei Kickers Mark Kleberg ran. Der FSV Zwickau reist zu Wacker 90 Dresden-Leuben. Gespielt werden soll am Wochenende des 3. und 4. Oktober.
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11: Nach einem nochmals sehr schönen Spätsommertag wird es ab morgen deutlich kühler. Bei mageren 19 Grad in der Spitze zeigt sich am Mittwoch der Westsachsenhimmel überwiegend bedeckt. Gelegentlich blinzelt die Sonne durch die Wolkenlücken. In den Vormittagsstunden sind Niederschläge möglich. Bei gleichen Werten wie am Vortag erwartet uns am Donnerstag ein Sonne-Wolken-Mix. Es soll trocken bleiben. Der Freitag kommt mit Höchstwerten von 21 Grad recht freundlich daher. Diese Wetterlage können wir 1:1 auf den Samstag spiegeln. Temperaturen knapp oberhalb der 20-Grad-Marke und ein Wechsel aus Sonne und wolkigen Abschnitten, das sind die Aussichten.
1: Ja, liebe Zuschauer, das sind die Wetteraussichten für die kommenden Tage. Wir verabschieden uns in diesem Sinne. Das war tagaktuell vom Dienstag. Vielen Dank fürs Einschalten. Wir wünschen Ihnen einen schönen Abend und bis morgen. Machen Sie es gut. Tschüss.

0: Einen schönen guten Abend und herzlich willkommen zu Chemnitz Aktuell an diesem Dienstag. Schön, dass Sie mit uns wieder in den Abend starten. In unserer heutigen Sendung geht es unter anderem um ein Festival, das schon am kommenden Wochenende den Schlossteich in ein Mekka für Mallorca-Musikliebhaber verwandeln soll. Doch dazu später mehr. Außerdem haben wir wieder aktuelle Nachrichten aus Chemnitz und Sachsen für Sie. Zunächst geht es bei uns aber um den sächsischen Arbeitsmarkt und seine Herausforderungen. Fachkräfte fehlen in Sachsen in vielen Branchen. Gleichzeitig gibt es aber Menschen, deren Potenzial auf dem Arbeitsmarkt noch längst nicht überall genutzt wird. Mehr als 120.000 schwerbehinderte Menschen im erwerbsfähigen Alter leben im Freistaat. Viele von ihnen sind gut ausgebildet. Trotzdem stoßen sie bei der Jobsuche häufig auf Vorbehalte und Barrieren. Wie Inklusion im Arbeitsalltag gelingen kann, zeigt ein Unternehmen aus der Region.
1: Solange wie wir über Inklusion reden, haben wir sie nicht.
0: Fachkräfte werden gesucht in Sachsen und quer durch viele Branchen. Gleichzeitig gibt es Menschen, deren Potenzial auf dem Arbeitsmarkt aber noch nicht immer überall genutzt wird. Mehr als 120.000 schwerbehinderte Menschen im erwerbsfähigen Alter leben im Freistaat. Viele von ihnen stehen mitten im Berufsleben. Andere suchen noch nach dem passenden Arbeitsplatz. Für Klaus-Peter Hansen von der Regionaldirektion Sachsen der Bundesagentur für Arbeit lohnt sich deshalb ein Perspektivwechsel.
1: Sie sind Teil der Lösung und nicht Teil eines Problems. Und wir sind fest davon überzeugt, dass man dieses Potenzial, was diese Menschen mitbringen, vielleicht auch gerade wegen ihrer Behinderung, sie müssen ja alternative Kompetenzen entwickeln, die vielleicht insbesondere sehr attraktiv sind. Und zweitens glauben wir, dass der Fortschritt in Digitalisierung und technischen Lösungen auch jetzt Beschäftigung ermöglichen wird, die vielleicht vor 10, vor 20 Jahren überhaupt nicht vorstellbar war, je nach Einschränkung.
0: Wie das funktionieren kann, zeigt die Haufe GmbH in Hohenstein-Ernsthal. Das Unternehmen entwickelt und produziert Verbindungstechnik für die Elektronik und Elektroindustrie. Seit 2025 arbeiten hier auch zwei gehörlose Mitarbeiterinnen aus der Ukraine. Dass es dazu kam, war allerdings nicht von langer Hand geplant.
2: Ehrlicherweise überhaupt nicht. Wir haben schon länger mit zum Beispiel mit der Lebenshilfe zusammengearbeitet und dort mit Menschen mit Beeinträchtigung. Wir haben einfach letztes Jahr neue Mitarbeiter gesucht und da war eine interessante Bewerberin dabei, die dann ein Handicap mitgebracht hat und das hat trotzdem gut funktioniert. Also es war nicht unser Fokus, jetzt unbedingt jemanden mit Handicap einzustellen. Wir haben ihn einfach so im normalen Bewerbungsprozess gefunden, wie alle anderen Kollegen im Prinzip auch.
0: Mit der Einstellung allein war es allerdings nicht getan. Im Arbeitsalltag musste sich erst zeigen, an welchen Stellen Veränderungen nötig sind und welche Lösungen funktionieren.
2: Wir haben uns der Sache gestellt. Wir haben eine Probebeschäftigung gemacht für interessante Bewerber und mit denen einfach den Prozess erkundet. Dabei merken wir, welche Barrieren bestehen und die müssen wir dann eben angehen. Und da haben alle Mitarbeiter und auch die Vorarbeiter ihren Beitrag geleistet, um das entsprechend zu beseitigen.
0: Dass Menschen mit Behinderung auf dem Arbeitsmarkt keineswegs eine Randgruppe sind, zeigen die Zahlen. 2025 waren in Sachsen rund 9.500 schwerbehinderte Menschen arbeitslos. Zwei Drittel von ihnen haben einen Berufsabschluss oder eine akademische Ausbildung. Damit sind sie formal sogar besser qualifiziert als der Durchschnitt aller Arbeitslosen. Auf der anderen Seite stehen knapp 48.000 schwerbehinderte und gleichgestellte Menschen, die in größeren sächsischen Betrieben sozialversicherungspflichtig beschäftigt sind. Ihre Zahl ist in den vergangenen Jahren gestiegen, doch noch immer beschäftigt rund ein Viertel der Unternehmen, die dazu gesetzlich verpflichtet wären, keinen einzigen schwerbehinderten Menschen. Warum das so ist, hat aus Sicht der Arbeitsagentur nicht immer mit den tatsächlichen Bedingungen am Arbeitsplatz zu tun, wie Klaus-Peter Hansen erklärt.
1: Auf der einen Seite ist es einfach die fehlende Vorstellungskraft, dass jemand, der ein Handicap hat, genauso gut, wenn nicht sogar besser, wenn man dann fragt, was kann er denn besonders gut, und nicht die Frage stellt, was kann jemand vielleicht nicht so gut. Das ist der erste wesentliche Schritt, also die Vorstellungskraft zu besitzen.
0: Genau an dieser Stelle sollen Unternehmen Unterstützung bekommen. Die Bundesagentur für Arbeit bietet unter anderem Probebeschäftigungen, finanzielle Zuschüsse und Beratung bei der technischen Gestaltung von Arbeitsplätzen an. So können Barrieren beseitigt werden, bevor sie überhaupt zum Ausschlusskriterium werden. Dass das funktionieren kann, zeigt das Beispiel aus Hohenstein-Ernsthal. Doch einzelne Erfolgsgeschichten machen noch keinen inklusiven Arbeitsmarkt. Für Klaus-Peter Hansen ist deshalb klar, trotz der Fortschritte bleibt noch einiges zu tun.
1: Solange wir über Inklusion reden, haben wir sie nicht. Und das ist noch ein weiter, weiter Weg. Aber den muss man Schritt für Schritt gehen. Und die letzten 10, 15 Jahre kann ich sagen, auch im Netzwerk in Sachsen, aller Beteiligten, ob das die Kammern sind, ob das Bildungseinrichtungen sind, die Unternehmerstammtische, wir als Arbeitslosenversicherung, die Jobcenter, alle helfen mit und das große Sachen macht man gemeinsam. Und wir sind da, denke ich, auf dem richtigen Weg.
0: Ein Weg, von dem am Ende beide Seiten profitieren können. Menschen, die eine Chance bekommen, ihre Fähigkeiten einzubringen und Unternehmen, die genau diese Fähigkeiten dringend brauchen. Hier gehen also einige Firmen bereits mit gutem Beispiel voran. Ja, und bei uns im Programm geht es jetzt weiter mit aktuellen Einsätzen des Tages von Polizei, Feuerwehr und Rettungsdiensten.
3: Unbekannte Täter haben in einer Regionalbahn auf dem Weg von Chemnitz nach Dresden Reizgas versprüht. 50 Menschen befanden sich zum Tatzeitpunkt am Samstag in dem Zug, wie die Polizei mitteilte. Eine 58-jährige Frau wurde aufgrund von Atembeschwerden zur weiteren Behandlung in ein Krankenhaus verbracht. Ein 18-Jähriger wurde ebenfalls versorgt und vor Ort entlassen. Die Polizei ermittelt wegen gefährlicher Körperverletzung und bittet Zeugen um Hinweise. Ersten Erkenntnissen zufolge soll es sich bei den Tätern um 6 bis 7 Menschen handeln. In einer Parkanlage an der Dresdner Straße sind am Montagabend 2 Männer bei einer Auseinandersetzung leicht verletzt worden. Nach bisherigen Erkenntnissen der Polizei sollen ein 22-Jähriger und sein 24-jähriger Begleiter zunächst verfassungsfeindliche Parolen gerufen haben. Daraufhin kam es zum Streit mit einer 4-köpfigen Gruppe. Die Auseinandersetzung eskalierte schließlich. Dabei soll der 24-Jährige einen 34 Jahre alten Mann mit einer Glasflasche geschlagen und leicht verletzt haben. Durch Glassplitter erlitt auch der 22-jährige Begleiter des mutmaßlichen Angreifers leichte Verletzungen. Beide Männer wurden ambulant in Krankenhäusern behandelt. Gegen den 24-Jährigen wird wegen des Verdachts der gefährlichen Körperverletzung ermittelt. Zudem laufen gegen ihn und seinen 22-jährigen Begleiter Ermittlungen wegen des Verdachts des Verwendens von Kennzeichen verfassungswidriger Organisationen. In der Lorzingstraße und der Bruno-Granz-Straße hatten es Diebe auf Teile geparkter Autos abgesehen. Von einem Audi A5 wurden die Abdeckungen der Abstandssensoren an der Stoßstange gestohlen. Bei einem Audi A7 entwendeten Unbekannte die Frontscheinwerfer und beschädigten dabei zusätzlich die Stoßstange. Der entstandene Gesamtschaden beläuft sich laut Polizei auf rund 8.000 Euro. Bei einem Verkehrsunfall auf der Leipziger Straße ist am Vormittag ein Motorradfahrer schwer verletzt worden. Der 40-Jährige war mit seiner Ducati stadtauswärts unterwegs. An der Kreuzung zur Borner Straße stieß er mit einem Traktor zusammen. Dessen 20-jähriger Fahrer war stadteinwärts gefahren und wollte nach links in die Borner Straße abbiegen. Der Motorradfahrer stürzte und erlitt schwere Verletzungen. Rettungskräfte brachten ihn zur weiteren Behandlung in ein Krankenhaus. Der Sachschaden wird auf rund 10.000 Euro geschätzt.
0: Wir machen jetzt eine kurze Pause und sind gleich mit spannenden Meldungen aus Chemnitz und Sachsen für Sie zurück. Außerdem geht es dann um ein neues Festival, das Mallorca-Musikfans an den Schlossteich locken soll. Bleiben Sie also dran.
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0: Herzlich willkommen zurück zu Chemnitz aktuell an diesem Dienstag. Schön, dass Sie dran geblieben sind. Ein neues Festival für Chemnitz. Genau das will eine Gruppe kreativer Köpfe jetzt auf die Beine stellen. Mitten in der Stadt, direkt am Schlossteich, soll

0: drei Tage lang gefeiert werden. Mit unterschiedlichen Musikrichtungen wollen die Veranstalter möglichst viele Menschen erreichen und gleichzeitig zeigen, wie viel Potenzial in Chemnitz als Festivalstadt steckt.
1: Ja, viele sagen, dass es nicht los ist, aber ich glaube, das ist Quatsch, was die Leute erzählen. Aber ich denke, Chemnitz hat mehr Potenzial.
2: Wie viel Potenzial tatsächlich in Chemnitz steckt, könnte sich schon an diesem Wochenende zeigen. Denn nachdem das Fuego a la Isla in diesem Sommer vorerst zum letzten Mal stattgefunden hat, steht in Chemnitz bereits das nächste Festival in den Startlöchern. Das Schlossteich-Festival feiert seine Premiere. Drei Tage, drei unterschiedliche musikalische Schwerpunkte. Entstanden ist die Idee laut Mitveranstalter Dominik Prokop ursprünglich deutlich kleiner.
3: Also die Eingebung war eigentlich sehr spontan zum Thema Malle-Party. Dieses Thema wurde in Chemnitz tatsächlich noch nicht großartig erfasst. Und da wir schon immer ein eigenes Open-Air veranstalten wollten, haben wir dieses Thema gleich mit aufgefasst und haben versucht, aus dem einen Tag Malle-Party im Endeffekt ein ganzes Festival zu stricken mit unterschiedlichen Themen, sodass man unterschiedliche Altersgruppen und Klientele anspricht einfach. Deswegen auch nicht bloß Malle-Party, sondern im Endeffekt Schlossteich-Festival mit dann unterschiedlichen Themen, was Freitag, Samstag, Sonntag angeht.
2: Eigentlich sollte es also nur eine Mallorca-Party werden. Doch da sich der Aufwand für einen einzelnen Veranstaltungstag kaum gerechnet hätte, wurde aus der Idee kurzerhand ein ganzes Festivalwochenende. Gefeiert wird rund um den Chemnitzer Schlossteich. Bis zu 2000 Besucherinnen und Besucher erwarten die Veranstalter pro Tag. Auf sie warten laut Mitveranstalter Armin Fasani unterschiedliche musikalische Highlights.
1: Die werden sich auf drei Tage Kultur freuen. Freitag Schlager, Samstag Mallorca und Sonntag Haus. Die sollen sich auf jeden Fall an dem Samstag auf die Acts freuen, die direkt aus Mallorca hierher teilweise fliegen, direkt von Mallorca hierher. Und natürlich Sonntag. Sonntag wird ein richtig toller Tag mit DJ Antoine. Und es wird musikalisch sehr, sehr reich.
2: An Veranstaltungen mangelt es in Chemnitz eigentlich nicht. Trotzdem sind die Organisatoren überzeugt, dass noch Platz für ein neues Format ist. Die Schlossteichinsel bietet dafür die passende Kulisse.
1: Als ich diese Location hier gesehen habe, dachte ich, hier muss man was Cooles zaubern, sozusagen. Und das würden wir die nächsten Jahre zusammen mit den Chemnitzern schon auf die Beine stellen, sodass sie alle wirklich Spaß haben, ob das Schlager, Mallorca, House Music, vielleicht kommt was anders. Deswegen haben wir das ganze Schlossteich-Festival genannt, damit wir einfach flexibel sind, was wir machen.
2: Ob diese Mischung bei den Chemnitzerinnen und Chemnitzern tatsächlich ankommt, zeigt sich bei der Premiere. Mit dem bisherigen Vorverkauf sind die Veranstalter nach eigenen Angaben zufrieden. Dabei blieb für die Vorbereitung nicht viel Zeit. Erst seit 4 bis 5 Monaten wird konkret geplant. Vieles spontan und flexibel. Trotzdem richtet sich der Blick schon über das erste Festivalwochenende hinaus.
1: Wir haben da festgestellt, dass wir schon nächstes Jahr Schlossteich-Festival machen. Egal was passiert, wir ziehen das durch, weil die Location ist mega, wenn das Publikum mitmacht. Und wir haben auch einen super Vorverkauf, die Leute haben das super angenommen, vor allem auch Sonntag mit DJ Antoine. Auch Mallorca ist sehr, sehr, sag ich mal, im Vorverkauf super. Spricht alles dafür. Wir werden nächstes Jahr, 2027, wird auf jeden Fall Schlossteich-Festival stattfinden.
2: Damit soll das Schlossteich-Festival keine einmalige Sache bleiben. Ob aus der Premiere ein fester Termin im Chemnitzer Veranstaltungskalender wird, dürfte vor allem davon abhängen, wie das neue Format beim Publikum ankommt. Drei Tage lang kann Chemnitz nun zeigen, wie viel Festivalpotenzial tatsächlich noch in der Stadt steckt.
0: Wie erfolgreich das Festival wird, zeigt sich in den kommenden Tagen. Bei uns im Programm geht es jetzt aber weiter mit Meldungen aus Sport, Kultur und Politik, kurz und kompakt zusammengefasst.
4: Rund 16.000 Kunstfans und Neugierige haben in diesem Jahr das Street Art Festival E-Book in Riesa besucht. Damit kamen etwa doppelt so viele Menschen wie 2024. Der bisherige Rekord bleibt allerdings bei der Ausgabe 2025 in Chemnitz mit rund 38.000 Gästen. Das Festival auf dem Gelände der ehemaligen Muskator-Werke ist am vergangenen Wochenende nach 3 Wochenenden zu Ende gegangen. Mehr als 70 Künstlerinnen und Künstler aus dem In- und Ausland präsentierten dort ihre Werke. Die E-Book verwandelt seit 2006 stillgelegte Industrieanlagen in Galerien für urbane Kunst. In diesem Jahr feierte das Festival sein 20-jähriges Bestehen.

0: In. Die erste Ausgabe fand 2006 in Merane statt. Bereits 2024 war die E-Book in Riesa zu Gast. In Sachsen haben sich in diesem Jahr bislang deutlich weniger Menschen mit Borreliose infiziert als im Rekordjahr 2025. Bis Ende August wurden 1240 Fälle registriert. Das sind rund 500 Fälle bzw. etwa ein Viertel weniger als im gleichen Zeitraum des vergangenen Jahres. 2025 waren insgesamt rund 2600 Menschen in Sachsen an Borreliose erkrankt, so viele wie nie zuvor seit Einführung der Meldepflicht im Jahr 1995. Borreliose wird durch Zecken übertragen. Typische Symptome können Müdigkeit, Fieber oder die sogenannte Wanderröte sein. Eine Impfung gibt es bislang nicht, eine frühzeitige Behandlung mit Antibiotika ist in den meisten Fällen jedoch sehr wirksam. Der langjährige Chemnitzer Kommunal- und Landespolitiker Dr. Eberhard Langer ist im Alter von 92 Jahren gestorben. Er verstarb am vergangenen Wochenende im Kreise seiner Familie. Oberbürgermeister Sven Schulze würdigte Langer als Freund und Ratgeber, der Chemnitz im Herzen getragen und gerade in schwierigen Zeiten Verantwortung für seine Stadt übernommen habe. Langer war von 1986 bis 1990 der letzte Oberbürgermeister von Karl-Marx-Stadt. Später gehörte er fast 25 Jahre dem Chemnitzer Stadtrat und zwei Wahlperioden dem Sächsischen Landtag an. Während der Friedlichen Revolution 1989 und 1990 setzte er sich für einen friedlichen Übergang im Rathaus ein und leitete die Bürgerbefragung zur Rückbenennung der Stadt in Chemnitz ein. Auch für den Chemnitzer Sport engagierte sich Langer über Jahrzehnte ehrenamtlich. Ab Mittwoch, dem 9. September, liegt im Chemnitzer Rathaus ein Kondolenzbuch aus. Bürgerinnen und Bürger können sich dort bis zum 19. September eintragen. Zu Beginn der Stadtratssitzung am Mittwoch wird außerdem mit einer Gedenkminute an Dr. Eberhard Langer erinnert. Am Wittgensdorfer Bach in Chemnitz-Wittgensdorf haben die Arbeiten für den Neubau einer Stützmauer begonnen. Betroffen ist die obere Hauptstraße im Bereich der Hausnummern 134 bis 152. Die bisherige Mauer ist nicht mehr standsicher und muss deshalb ersetzt werden. Für den ersten Bauabschnitt ist die obere Hauptstraße noch bis zum 9. Oktober voll gesperrt. Eine Umleitung führt über die Leipziger, Bornaer, Wittgensdorfer und Chemnitzer Straße. Während der Herbstferien soll die Baustelle wieder passierbar sein. Der nächste Bauabschnitt beginnt am 26. Oktober. Die gesamte Baumaßnahme soll bis August 2027 dauern. Neben dem Neubau der Stützmauer werden weitere Teile der Anlage erneuert, sowie die Böschung und die Gewässersohle renaturiert. Die Kosten liegen bei rund 850.000 Euro. Auswirkungen hat die Sperrung auch auf den Busverkehr. Da keine geeignete Umleitung möglich ist, können einige Linien nicht durchgehend fahren. Zwischen den Ersatzhaltestellen der CVAG müssen Fahrgäste einen rund 800 Meter langen Fußweg zurücklegen.
1: Und damit schauen wir noch auf das Wetter. Wer in Chemnitz heute unterwegs war, konnte noch einmal milde und sommerliche Temperaturen genießen. Bei einem lockeren Sonne-Wolken-Mix pendelten sich diese um die 20 Grad ein. Ob das auch in den kommenden Tagen so bleibt oder ob Sie doch lieber den Regenschirm griffbereit halten sollten, all das erfahren Sie jetzt in unseren Wetteraussichten für Chemnitz.
2: Der heutige Tag in Chemnitz zeigte sich von seiner besten Seite und war von früh bis spät sonnig. Bei viel Sonnenschein kletterten die Temperaturen auf angenehme 28 Grad. In der kommenden Nacht bleibt der Himmel überwiegend klar und die Sterne sind gut zu sehen. Die Werte gehen dabei kaum zurück und liegen weiterhin bei milden 18 Grad. Der morgige Mittwoch bringt einen deutlichen Wetterwechsel. Bei dichteren Wolken muss zeitweise mit Regen gerechnet werden. Die Regenwahrscheinlichkeit liegt bei rund 55%. Die Temperaturen erreichen kühlere 21 Grad, sodass es spürbar frischer und grauer wirkt als heute. In den darauffolgenden drei Tagen bleibt es wechselhaft. Am Donnerstag zeigt sich der Himmel überwiegend bewölkt bei etwa 17 Grad. Am Freitag wird es freundlicher mit heiterem Wetter und rund 19 Grad. Und am Samstag ziehen erneut mehr Wolken auf, bei milden 20 Grad.
3: Und auch morgen heißt es wieder Vorsicht auf den Straßen in und um Chemnitz. Geblitzt wird unter anderem auf der Walter-Klippel-Straße und auf der Kieselhausen-Straße. Wir wünschen Ihnen eine gute und blitzfreie Fahrt. Kommen Sie dabei sicher an Ihrem Ziel an.

Das war Chemnitz aktuell vom Dienstag. 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Das gesamte Team wünscht Ihnen jetzt noch einen entspannten Abend. Machen Sie es gut. Bis morgen.

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0: Herzlich willkommen zu Dresden aktuell vom 8. September 2026. Meine Damen und Herren, schön, dass Sie heute wieder mit dabei sind. Wir starten heute mit einem extrem brisanten Thema. Denn nach den jüngsten Sabotageversuchen an der sächsischen Strominfrastruktur wächst der Druck auf Politik und Netzbetreiber. Allein in Ostsachsen haben Ermittler in den vergangenen Tagen insgesamt 21 selbstgebaute Sprengvorrichtungen an Hochspannungstrassen entdeckt. Unter anderem bei den Umspannwerken Berwalde und Graustein. Schäden an der Stromversorgung konnten verhindert werden. Wie gut ist Sachsens kritische Infrastruktur also tatsächlich geschützt? Diese Frage beantworteten Innenminister Armin Schuster und Energieminister Dirk Panther im Rahmen der Kabinettspressekonferenz.
1: Dass wir hier nicht mehr in der guten alten Zeit leben, die wir vielleicht alle herbeisehen mögen, aber die eben nicht mehr da ist.
2: Nach jüngsten Angriffen auf Stromanlagen stellt Sachsen den Schutz seiner kritischen Infrastruktur neu auf den Prüfstand.
3: Die Betreiber wollen sich besser schützen. Sie können sich besser schützen und jetzt müssen sie es auch dürfen.
2: Auslöser ist eine Serie von Angriffen auf das deutsche Stromnetz. Allein hier in Sachsen wurden in den letzten Wochen 21 Sprengvorrichtungen an Hochspannungsleitungen gefunden.
3: 21 solcher Dinger, wenn die funktionieren, darunter stellt er sich, glaube ich, schon etwas vor, was uns massiv trifft.
2: Nach bisherigen Erkenntnissen sollten die Sprengvorrichtungen leitfähiges Material auf die Leitungen bringen und damit Kurzschlüsse auslösen, die laut Sachsens Innenminister Armin Schuster zu regionalen Stromausfällen hätten führen können. Mittlerweile wurde ein 48-Jähriger, der zuvor Bekennerschreiben veröffentlichte, in Nordrhein-Westfalen festgenommen. Er soll für mehrere Angriffe in verschiedenen Bundesländern verantwortlich sein, auch für die Fälle in Sachsen. Die Motivlage bleibt aus Sicht des Innenministers trotz Bekennerschreiben weiter offen.
3: Die Distanzen, die Mengen, geht das alles ohne Unterstützung? Ich weiß es nicht. Aber es ist jedenfalls, er beschreibt ja, er macht es alleine, aber was heißt das schon? Jetzt bin ich jetzt nicht ganz unerfahren im Lesen von Bekennerschreiben und die Tatmotivation kommt in diesem Schreiben extrem knapp weg. Das ist aber eigentlich das, warum man so ein Manifest oder so ein Bekennerschreiben macht. Wenn Sie es nochmal genau lesen, gucken Sie mal, wie viele Zeilen er verwendet, wofür. Es ist extrem.

0: wenig. Und es ist auch extrem wenig Klimaaktivismus oder so. Es ist alles mysteriös irgendwie, dass er es handschriftlich macht mit voller Adresse und Namen, als wenn er gefangen werden wollte. Deswegen bin ich vorsichtig. Wer sagt uns nicht, dass der einen Auftrag hatte, von wem auch immer? Ich kann nur eins sagen, die Wahrscheinlichkeit, dass es in die gleiche Kategorie passt wie Drohnen vor Fall Leipzig, die ist eher gering.
1: Unabhängig vom mutmaßlichen Täter stellt sich für Sachsen jetzt die Frage, wie Angriffe früher erkannt werden können. Im Fokus stehen dabei vor allem Überwachungstechnik und die Kontrolle langer Leitungswege.
0: Das Erste ist mal, das halte ich für am wahrscheinlichsten, dass wir das gut hinkriegen, den Betreibern die Chance zu geben, eine Videotechnik zu nutzen, die, ich sage jetzt mal, ich bin jetzt nicht der Fachmann, alarmgebend und damit auch intelligent ist, Mustererkennung. Das ist aber, glaube ich, noch die einfachere Übung. Die etwas schwierige ist schon Drohnenaufklärung. Das wäre jetzt zum Beispiel für so einen Fall, wie wir ihn hatten, ganz interessant, wenn die regelmäßig mit Drohnen ihre Netzwege aufklären könnten.
1: Rechtlich schwieriger wird es bei der aktiven Abwehr fremder Drohnen. Deshalb prüft der Freistaat nun zunächst, welche zusätzlichen Befugnisse für Stromnetzbetreiber überhaupt möglich sind.
0: Drohnendetektion und Abwehr vor allen Dingen. Können wir überhaupt Abwehr? Da würde ich jetzt behaupten, die meisten Juristen sagen, das ist schwer denkbar. Das kann sein, dass das am Ende nicht drin ist, weil es einfach nicht geht.
1: Um möglichst zeitnah handeln zu können, will Sachsen deshalb zunächst ein schnelles Gesetz auf den Weg bringen. Langfristig soll ein umfassenderes Gesetz zum Schutz kritischer Infrastruktur folgen. Neben der Frage, was Betreiber künftig dürfen sollen, geht es für Sachsens Energieminister Dirk Panther auch um Zuständigkeiten und Finanzierung. Denn viele kritische Netze und Anlagen reichen weit über Sachsen hinaus.
2: Ich bin der festen Überzeugung, dass das eigentlich eine Aufgabe ist, das ist eine Aufgabe des Bundes, die in Kooperation mit den Ländern funktionieren muss, weil ich kann mir schlechterdings vorstellen, wie wir dann an den Grenzen unterschiedliche Systeme haben. Reden wir mal über Boxberg, reden wir mal über den Flughafen Leipzig-Halle, reden wir über andere Bereiche, die zwischen den Bundesländern, wo ja Drohnen auch keinen Halt machen. Wir müssen da anders drauf reagieren. Kollege Schuster hat das auch schon des Öfteren im Kabinett ausgeführt, was es dafür, für Problematiken gibt in der Zuständigkeit, da müssen wir als Bundesrepublik insgesamt, bin ich überzeugt, anders mit umgehen.
1: Der Freistaat fordert eine möglichst bundesweit einheitliche Regelung von Bund und Ländern, um den Schutz kritischer Infrastruktur besser zu koordinieren. In der Zwischenzeit soll mit einer sächsischen Lösung vorangegangen werden.
0: Wir machen jetzt nicht, wir warten erstmal ab. Wir prüfen parallel. Sollte der Bund schnell kommen, stelle ich das bei uns ein. Sollte er nicht schnell kommen, machen wir es erstmal und ziehen es eher zurück, wenn der Bund wirksam wird.
1: Fest steht, nach den Angriffen will Sachsen nun schnellstmöglich gesetzlich nachbessern. Wann diese gesetzliche Lösung allerdings kommen soll, ist derzeit noch offen.
3: Und wir bleiben direkt in der Kabinettspressekonferenz, denn da kam es heute noch zu einem anderen wichtigen Thema. Der deutliche Wahlausgang in Sachsen-Anhalt sorgt auch im Nachbarland Sachsen für Diskussionen. Im Fokus stehen mögliche politische Konsequenzen, der Umgang mit der AfD und die Frage, was das Ergebnis für die eigene Regierungsarbeit bedeuten wird.
0: Wir haben, glaube ich, zum Wahlsieg in Sachsen-Anhalt substanziell beigetragen, dadurch, dass man in hochsensiblen Sicherheitsfragen die Klappe nicht halten kann.
4: Bei der Kabinettspressekonferenz am Dienstag wurden Wirtschaftsminister Dirk Panther und Innenminister Armin Schuster auch zum Wahlausgang in Sachsen-Anhalt befragt. Bei diesem kam die AfD auf 43,8%, die CDU dagegen nur auf 17,2%. Das Ergebnis sorgte auch in Sachsen für politische Debatten über mögliche Konsequenzen.
0: Ich werde bald verrückt. Verbotsdebatten, Abklemmen hier und da. Brandmauer und was weiß ich was. Wir ergehen uns darin, uns vor den Spieltaktiken des Gegners zu fürchten. Ich halte es für vollkommen falsch. Und da es um hochsensible Sicherheitsfragen geht, sehne ich mich danach, dass an vielen Stellen einfach mal die Klappe gehalten wird. Es geht um hochsensible nachrichtendienstliche Informationen. Und das diskutieren wir öffentlich oder was?
4: Doch das Wahlergebnis wirft auch für die CDU in Sachsen grundsätzlichere Fragen auf. Wie reagiert man ohne klare eigene Mehrheit? Und muss sich der bisherige Kurs ändern? Wirtschaftsminister Dirk Panther hält wenig davon, die sächsische Regierungsarbeit jetzt wegen Sachsen-Anhalt in Frage zu stellen.
2: Minderheitsregierung ist nichts, was man anstreben sollte. Natürlich ist eine Mehrheitsregierung schöner, keine Frage. Und trotzdem kann man beweisen, dass es funktioniert und dass man damit auch einen gesellschaftlichen Mehrheitswillen am Ende abbilden kann. Nämlich nichts anderes ist das, was wir auch tun mit dem Konsultationsmechanismus über den Landtag.
4: Auch Schuster sieht im Wahlausgang keinen Anlass für einen politischen Neustart in Sachsen.
0: Ich fände es jetzt einigermaßen erstaunlich, wo die Kommentatoren die letzten zwei Tage sagen, na ja, jetzt darf man auch nicht komplett depressiv werden. Guck mal nach Sachsen, wie ein Minderheitenmodell funktionieren kann. Deswegen würde ich wüsste überhaupt nicht, warum wir jetzt daran zündeln sollten.
4: Panther warnt deshalb vor hektischen Reaktionen auf das Ergebnis im Nachbarland. Für die sächsische Regierung gehe es zunächst darum, die eigene Arbeit fortzusetzen.
2: Macht mehr Sinn für unsere Bevölkerung in Sachsen, wenn wir daran weiterarbeiten und versuchen, gute Lösungen zu finden, als jetzt in Aktionismus zu verfallen. Habe den Eindruck, dass die Dinge, die auch wichtigerweise und richtigerweise gelöst werden müssen, vielleicht auch noch verstärkt an einer anderen Stelle liegen.
4: Der deutliche AfD-Sieg in Sachsen-Anhalt setzt damit auch die Politik in Sachsen unter Druck. Schuster und Panther wollen daraus bislang allerdings keine Kurskorrektur ableiten. Weder beim Umgang mit der AfD noch bei der eigenen Minderheitsregierung.
3: Und aus der Kabinettspressekonferenz wechseln wir zu einem anderen politischen Thema, dem Konflikt in der Ukraine. Denn seit Beginn des Krieges organisiert die sächsische Initiative Athletes for Ukraine regelmäßig Hilfstransporte in die Ukraine. Geliefert werden unter anderem Lebensmittel, Kleidung und medizinische Geräte. Unterstützung bekommt das Team dabei auch von Kliniken aus Sachsen. Inzwischen sind zahlreiche Fahrten zusammengekommen und feste Kontakte zu den Menschen vor Ort entstanden.
5: Das war schon sehr, sehr emotional, wenn man sich überlegt, dass das in allen Städten stattfindet und dass so die gefallenen Verteidiger geehrt werden.
3: Was kurz nach Beginn des Krieges als spontane Hilfsaktion begann, ist für Martin und Ines Eckstein längst zu einer dauerhaften Aufgabe geworden. Von Sachsen aus sammeln Athletes for Ukraine Spenden und Hilfsgüter und bringen sie selbst in die Ukraine. Aus mehreren Freunden ist über die vergangenen Jahre ein richtiges Netzwerk entstanden, das die Helfer inzwischen regelmäßig bis tief ins Land führt. Für Martin Eckstein eine hochemotionale Angelegenheit.
5: Wenn wir dort sind, vor Ort, und wir merken die Freude bei den Leuten, denen wir dort helfen vor Ort, die selbst so unwahrscheinlich selbstlos und hilfsbereit sind, die dann teilweise die Güter dann direkt an die Grenze fahren oder direkt ins Kriegsgebiet fahren. Das ist schon unwahrscheinlich emotional, wenn man das mitbekommt, wie der Zusammenhalt, wie stark der dort ist.
3: Was die Helfer mitbringen, richtet sich danach, was gerade benötigt wird. Im Winter waren es beispielsweise warme Kleidung, Handschuhe, Generatoren und mobile Stromspeicher. Eine immer größere Rolle spielen mittlerweile medizinische Geräte und Materialien. Unterstützung dafür bekommen Athletes for Ukraine auch von Kliniken aus Sachsen. So auch der Asklepios Fachklinik Howald. Die Leistungen, die von der Klinik erbracht wurden, beschreibt Geschäftsführer Jan Hense.
6: In diesem Jahr haben wir uns auf Beatmungsgeräte für den OP und Monitore, kleine Monitore, für die Versorgung von Patienten konzentriert, aber auch Verbrauchsmaterial wie Dienstkleidung. Wir konnten jetzt noch Matratzen für die Krankenhausbetten dazugeben. In den vorangegangenen Lieferungen hatten wir schon mal Krankenhausbetten zur Verfügung gestellt im größeren Ausmaß und jetzt nochmal Matratzen dazu, medizinische Matratzen. Ein großer Laborkühlschrank ist mit in die Ukraine jetzt oder geht in die Ukraine. Das ist so der Part, auf den wir uns jetzt konzentriert haben.
3: Geräte, die hier nicht mehr benötigt werden, aber noch funktionieren, bekommen so eine neue Aufgabe. In der Ukraine werden sie über das Netzwerk der Helfer weiterverteilt. Teilweise an Einrichtungen in unmittelbarer Nähe zur Front.
7: Mittlerweile ist es so, dass wir ganz viel medizinisches Equipment rüberbringen, medizinische Geräte, die hier nicht mehr gebraucht werden, wo hier vielleicht mal ein System ausgetauscht wird von OP-Sachen über Beatmungsgeräte, über Pflaster. Alles, was gebraucht wird, bringen wir rüber. Das wird dann an die Stabilisierungspunkte gebracht, an die Krankenhäuser, die ganz nah in Frontnähe sind, sodass die Verteidiger, wenn sie verletzt sind, auch sofort behandelt werden können.
3: 25 bis 30 Fahrten sind nach Angaben der Helfer mittlerweile zusammengekommen. Doch neben Hilfsgütern und kilometerlangen Fahrten bleiben vor allem die persönlichen Erlebnisse.
8: Bei einer vergangenen Tour über Ostern erlebt Martin Eckstein mitten in Kiew einen Moment, der ihm besonders im Gedächtnis geblieben ist.
5: Das war für mich einer der emotionalsten Momente, wo wir dort an der Straße standen, wo der Verkehr aufgehört hat zu fahren. Die Autos haben angehalten, die Leute sind auch teilweise aus dem Auto ausgestiegen, haben die Hand aufs Herz gelegt. Neben uns kniet ein junges Pärchen direkt am Straßenrand. Das war schon sehr, sehr emotional, wenn man sich überlegt, dass das in allen Städten stattfindet.

0: und dass so die gefallenen Verteidiger geehrt werden.
1: Ein Konvoi hatte gefallene ukrainische Soldaten zurückgebracht. Für die sächsischen Helfer eine direkte Begegnung mit den Folgen des Krieges. Und dennoch fahren sie weiter. Unterstützt werden sie dabei auch von Partnern, die ihre Möglichkeiten nutzen wollen, um Hilfe über die Landesgrenzen hinaus zu leisten.
2: Da ist es für uns als Klinikbetreiber wichtig, auch unsere Hilfe anbieten zu können und auch über Landesgrenzen hinweg die Hilfe möglich zu machen. Die Materialien und Geräte, die für uns nicht mehr benötigt werden oder die wir nicht mehr nutzen können, aber noch funktionsfähig sind, die wollen wir entsprechend auch an unseren Partner weitergeben, um da auch humanitäre Hilfe zu leisten, denn das ist als unsere Aufgabe als Asklepios.
1: Doch nicht alles, was in den Transporten mitfährt, ist medizinisches Gerät oder dringend benötigtes Material. Zwischen den Hilfsgütern finden sich auch immer wieder Teddybären. Gedacht sind sie für Kinder, deren Väter als Soldaten an der Front sind. Eine kleine Geste im Alltag, der für viele Familien vom Krieg geprägt ist.
3: Es ist dann so entstanden, dass meine Freundin Nadja zu den Kindern geht, wo die Verteidiger an der Front sind. Und wenn die Geburtstag haben, bekommen sie im Namen von ihrem Papa so einen Teddybär. Und wir haben natürlich noch ein T-Shirt vom Verein angezogen, damit das dann. Und die Teddybären sind mittlerweile sehr begehrt. Und jeder ist von den Kindern ist ganz, ganz stolz, so einen Teddybär zu haben.
1: Aus Hilfslieferungen sind über die Jahre Freundschaften entstanden. Aus einzelnen Fahrten eine Aufgabe, die für das Team längst persönlich geworden ist. Und deshalb steht für Ines Eckstein fest, solange die Menschen in der Ukraine ihre Unterstützung brauchen, wollen sie weitermachen.
3: Aber ich glaube, wenn jeder ein ganz, ganz kleines Stückchen tut, dann können wir die Welt alle verbessern.
1: Nach einer kurzen Unterbrechung geht's hier gleich weiter mit Dresden aktuell. Da schauen wir uns das Menü für den Leipziger Opernball an. Das ist nämlich Made in Dresden. Bleiben Sie dran und bis gleich.
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1: Willkommen zurück zu Dresden aktuell. Schön, dass

0: Sie dran geblieben sind. Am 24. Oktober lädt der Leipziger Opernball wieder in die Oper Leipzig. Für das Saalmenü von rund 900 Gästen ist auch in diesem Jahr Gerd Kastenmeier verantwortlich. Das bereits zum 15. Mal. Diesmal hat sich der Dresdner Koch vom Motto Kalispera Thessaloniki und damit von der griechischen Küche inspirieren lassen. Vorab hat er sein Menü jetzt in Dresden vorgestellt.
1: Opernball ist immer besonders, weil du hast halt keine Küche, du hast kein Restaurant, du hast kein Rückland, du hast kein gar nichts.
2: Am 24. Oktober findet der 31. Leipziger Opernball statt. Für das Saalmenü von rund 900 Gästen ist erneut der Dresdner Koch Gerd Kastenmeier verantwortlich, bereits zum 15. Mal. Bei einer Menüvorstellung in seinem Dresdner Restaurant im Taschenberg-Palais gibt er vorab einen Einblick in die Planung.
1: Das Opernballmenü für dieses Jahr ist griechisch orientiert. Wäre ein bisschen spannend, weil wir es ein bisschen von der Logistik her ein bisschen umplanen. Also wir machen einen Tartar vom Gelbflossen-Thunfisch mit Avocado. Mittelmeerraum natürlich, ne? Also ein bisschen Brotchip dazu.
2: Der Opernball steht in diesem Jahr unter dem Motto Kalispera Thessaloniki und würdigt damit die Städtepartnerschaft zwischen Leipzig und der griechischen Hafenstadt. Auch kulinarisch zieht sich diese Verbindung durch den Abend.
1: Im Hauptgang kann sich der Gast entscheiden. Ist auch nicht bei jedem Opernball so, dass was er essen möchte. Also wir haben hier die Wahl zwischen einem Kalbsrücken mit einer Metaxa-Soße, gefüllter Kartoffeln, mit so einem Kartoffelschaum mit ein bisschen Feta-Käse und mediterranen Gewürzen so ein bisschen abgewürzt, ein Auberginentörtchen, Türmchen mit Zucchini oder zwischen einer gefüllten Dorade, das ist dann mit so einem Doradenschaum mit Oktopus gefüllt. Oder vegetarisch ist dann ein Moussaka mit Tomaten, Nudeln, diese Reisnudeln und ein bisschen Rucola-Salat.
2: Im Saal werden rund 900 Gäste bewirtet. Damit zwischen Dinner, Bühnenprogramm und Tombola alles ineinander greift, muss auch der Ablauf der einzelnen Gänge genau geplant sein.
1: Zum Dessert machen wir dieses Jahr was anderes, dass wir einfach ein bisschen mehr Zeit fürs Programm haben, die Tombola ein bisschen früher machen können. Machen wir ein Türmchen mit lauter kleinen Köstlichkeiten, die man quasi so als Kaffeegepäck von Macarons bis kleine Himbeertörtchen, Zitronentart, Schokopralinen, zweierlei verschiedene, Schokokanache. Und. Und da hat dann jeder Gast 10 Teilchen, die er sich dann den ganzen Abend einteilen kann. Und wir können mit dem Programm ein bisschen früher weitermachen.
2: Hinter dem Menü steht ein großes Team. 28 Küchenkräfte, 8 Logistikmitarbeiter und 90 Servicekräfte sind für den Ballabend eingeplant. 7 Lastwagen bringen dafür Equipment, Geschirr und Getränke nach Leipzig.
1: Opernball ist immer besonders, weil du hast halt keine Küche, du hast kein Restaurant, du hast kein Rückland, du hast kein gar nichts. Wir haben also eine Feuerwehrdurchfahrt 2 Etagen tiefer. Da produzieren wir, kochen, produzieren, fahren es dann 2 Etagen hoch. Dann haben wir oben 38 Minuten Zeit zum Anrichten. Und genau, ist immer spannend, weil oben, alles was oben ist, ist dann Geschichte. Also du kannst oben nicht mehr reagieren, du hast keinen Strom mehr, du kannst nicht mehr kochen, du kannst nicht mehr aufheizen, du hast nur die Möglichkeit unten im Keller. Deswegen ist Opernball immer was Besonderes.
2: Am 24. Oktober muss daraus ein reibungsloser Ablauf für hunderte Gäste werden. Wer das Menü danach noch probieren möchte, bekommt Vorspeise und Hauptgang vom 26. Oktober bis 1. November auch im Kastenmeiers in Dresden.
3: Das Umweltamt hat die Funktionsfähigkeit des Messsystems für Elbehochwasser geprüft und den Ablauf eines Katastropheneinsatzes trainiert. Bei der Übung wurden an 77 von 83 vorgesehenen Messpunkten fiktive Pegelstände rechtzeitig gemeldet. Die Technik funktionierte vollständig. In allen Stadtbezirken sollen digitale Geschwindigkeitsanzeigen mit Smiley installiert werden. Das erste von insgesamt 26 Dialogdisplays ist jetzt in Betrieb. Die weiteren Anlagen sollen größtenteils noch im Herbst 2026 folgen, oft nahe Schulen, Kitas oder Senioreneinrichtungen. Der Zoo passt zum 1. Oktober die Preise für Jahreskarten an. Als Grund nennt er gestiegene Energie- und Personalkosten. Tageskarten bleiben unverändert und wer eine noch gültige Jahreskarte vor Ablauf verlängert, bekommt künftig 10% Rabatt. Die Sanierung der Königsbrücker Straße Süd zwischen Albertplatz und Stauffenbergallee hat heute offiziell begonnen. Auf knapp 1,6 Kilometern werden Straße, Gleise, Fuß- und Radwege sowie Leitungen erneuert. Der Straßenbahnbetrieb zwischen Albertplatz und Bischofsweg wird ab dem 28. September eingestellt.

0: und durch Ersatzverkehr ersetzt. Ein 60-jähriger Autofahrer ist gestern Morgen auf der Würzburger Straße schwer verletzt worden. Sein Ford Transit kam aus noch unbekannten Gründen von der Fahrbahn ab, stieß gegen einen Lichtmast und prallte danach gegen einen entgegenkommenden Wagen. Der Schaden liegt bei rund 14.000 Euro. Nach einem versuchten Einbruch in ein Haus an der Förstereistraße sitzt ein 44-jähriger Mann in Haft. Zeugen beobachteten ihn beim Aufbrechen einer Tür, verfolgten ihn und riefen die Polizei. Bei der Kontrolle stellten die Beamten fest, dass gegen ihn ein Haftbefehl vorlag. In Dresden-Cotta ermittelt die Polizei gegen einen 35-jährigen Mann wegen des Verwendens von Kennzeichen verfassungswidriger Organisationen. Der Mann soll auf der Steinbacher Straße den Hitlergruß gezeigt haben, als ein Streifenwagen vorbeifuhr. Die Beamten stoppten ihn und nahmen seine Personalien auf. Von einer Baustelle am Robert-Bosch-Ring sind ein Akkubohrer und zwei Akkus gestohlen worden. Die Täter öffneten das Schloss einer Werkzeugkiste auf bislang unbekannte Weise und nahmen die Geräte mit. Der Wert des Diebesguts liegt bei rund 3.000 Euro. Unbekannte haben in Dresden-Nickern mehrere Hakenkreuze sowie weitere rechte Symbole und Zifferncodes auf einen Geh- und Radweg gesprüht. Die Schmierereien wurden mit schwarzer und weißer Farbe aufgebracht. Der Sachschaden beträgt rund 500 Euro. Unbekannte sind am Wochenende in einen Markt an der Lübecker Straße eingebrochen und haben Zigaretten gestohlen. Sie drückten gewaltsam eine Tür auf, brachen zwei Regale mit Tabakwaren auf und nahmen Ware im Wert von rund 500 Euro mit. Der Sachschaden liegt bei etwa 1.000 Euro. Am Wochenende haben Unbekannte einen Parkautomaten an der Blüherstraße aufgebrochen. Sie hebelten die Front des Automaten auf und verursachten dabei einen Schaden von geschätzt 500 Euro. An das Bargeld kamen die Täter nach Polizeiangaben nicht. Unbekannte haben am Wochenende aus einem Opel Combo auf der Rankestraße mehrere Werkzeuge gestohlen. Dafür beschädigten sie das Schloss der Heckklappe. Der Wert der fehlenden Geräte liegt bei rund 6.000 Euro, der Sachschaden bei etwa 200 Euro.
1: Der heutige Dienstag zeigte sich in Dresden von seiner schönsten Seite. Bei heiterem Himmel und viel Sonnenschein kletterten die Temperaturen auf sommerliche 30 Grad, sodass es ein rundum warmer und freundlicher Tag war. In der kommenden Nacht ziehen einige Wolkenfelder auf, doch es bleibt mild. Die Temperaturen gehen nur wenig zurück und liegen bei angenehmen rund 20 Grad. Am Mittwoch stellt sich das Wetter deutlich um. Dichte Wolken bestimmen das Bild und immer wieder ist mit Regen zu rechnen, wobei die Regenwahrscheinlichkeit bei rund 58% liegt. Die Temperaturen erreichen dabei nur noch etwa 22 Grad. Es wird also merklich kühler und grauer als heute. In den darauffolgenden drei Tagen beruhigt sich das Wetter allmählich wieder. Am Donnerstag bleibt es noch stark bewölkt bei rund 18 Grad, ehe sich am Freitag wieder heitere Abschnitte durchsetzen und die Temperaturen auf etwa 20 Grad steigen. Am Samstag zeigt sich der Himmel weiterhin freundlich mit viel Sonne bei angenehmen 21 Grad.
2: Und damit endet unsere heutige Folge Dresden aktuell vom 8. September 2026. Meine Damen und Herren, vielen Dank für Ihre Aufmerksamkeit und vielen Dank, dass Sie bis zum Ende mit dabei geblieben sind. Wenn Sie einzelne Beiträge oder ganze Sendungen nochmal erleben möchten, klicken Sie sich ganz einfach in unsere Mediathek unter www.sachsen-fernsehen.de oder Sie besuchen unsere sozialen Medien, zum Beispiel Instagram, Facebook, TikTok, Threads oder gerne auch unseren YouTube-Kanal. Ich freue mich jetzt schon auf einen Kommentar von Ihnen und natürlich lege ich Ihnen auch noch liebend gern unseren Radiosender ans Herz. 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Damit verabschiede ich Sie jetzt in Ihren wohlverdienten Dienstagabend und morgen sehen wir uns wieder hier, zur selben Zeit und am selben Ort, zu Dresden aktuell. Ich freue mich jetzt schon drauf. Bis dahin, ciao und bis morgen.

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0: Einen wunderschönen guten Abend und herzlich willkommen, liebe Zuschauerinnen und Zuschauer, zu Leipzig aktuell an diesem Dienstag. Schön, dass Sie auch heute wieder eingeschaltet haben, um mit uns auf die spannendsten Themen aus Leipzig und der Umgebung zu schauen. Ehre, wem Ehre gebührt, Leipziger Ersthelfer für die schnelle Hilfe bei der Amokfahrt im Mai geehrt. Majid Yarim war einer der Menschen, der im Mai bei der Amokfahrt schnell zur Stelle war. Er wurde bei der Goldenen Henne am Wochenende dafür ausgezeichnet. Warum diese Auszeichnung aber mehr als nur eine Würdigung der Tat ist, das sehen Sie gleich. Außerdem beschäftigen wir uns heute mit dem Thema Barrierefreiheit. An vielen Stellen gibt es bereits Erleichterungen für Menschen mit eingeschränkter Mobilität, an anderen Stellen hingegen ist noch Luft nach oben. Gerade bei Freizeitaktivitäten wie das Baden an den Leipziger Seen wird in vielen Städten laut den Betroffenen nicht zu Ende gedacht. Wir haben einen Leipziger Betroffenen begleitet bei einem Tag am See. Das und vieles mehr jetzt bei Leipzig aktuell. Als am 4. Mai 2026 ein Auto durch Leipzigs Innenstadt rast, ist Majid Yarim einer der Menschen, die nicht warten, bis professionelle Hilfe da ist. Der Medizinstudent beginnt sofort zu reanimieren. Jetzt wurde er dafür als Held des Alltags mit der Goldenen Henne ausgezeichnet. Er selbst macht daraus allerdings keine Heldengeschichte. Seine Geschichte erzählt deshalb nicht nur von einer Auszeichnung, sondern auch davon, wie entscheidend Erste Hilfe sein kann, wenn plötzlich jede Minute zählt.
1: Die ersten Minuten können Leben retten, buchstäblich. Alle Menschen, die in diesem Land leben. Mein Wunsch, besuchen Sie bitte einen Erste-Hilfe-Kurs.
2: Majid Yarim weiß, wovon er spricht. Bei der Amokfahrt in Leipzig am 4. Mai 2026 hilft der Medizinstudent Verletzten und beginnt zu reanimieren, noch bevor die Rettungskräfte den Tatort betreten können. 4 Monate später wird er dafür mit der Goldenen Henne als Held des Alltags ausgezeichnet. Doch Yarim selbst richtet den Blick lieber auf all jene, die damals geholfen haben. Und auf etwas, das aus seiner Sicht jeder lernen kann: Erste Hilfe. Aber wie gut wären wir eigentlich vorbereitet, wenn plötzlich jede Minute zählt?

0: Wann genau haben Sie realisiert, okay, hier ist was ganz Schreckliches passiert?
1: Als ich den Anruf bekommen habe, der hat mir gesagt, da ist ein Auto und er ist in die Menschenmenge gefahren. Dann wusste ich sofort, da muss ich einfach reagieren. Ich habe einfach darüber nicht nachgedacht, also habe sofort reagiert. Und mein Kumpel hat mir dann zu dem älteren Herrn geführt. Und dann habe ich sofort angefangen zu reanimieren. Also die Herzdruckmassage ist das A und O.
2: Am 4. Mai 2026 fährt ein Auto durch die Leipziger Innenstadt. Zwei Menschen sterben. Majid Yarim sitzt zu diesem Zeitpunkt in der Bibliothek. Ein Kommilitone, der bereits vor Ort ist, ruft ihn an. Er weiß, dass Yarim medizinische Erfahrung hat. Der Medizinstudent läuft zur Grimaschenstraße. Vor Ort führt ihn sein Kommilitone zu einem Mann, der reanimiert werden muss. Yarim beginnt mit der Herzdruckmassage. Andere Helfer übernehmen weitere Aufgaben.
1: Und dann habe ich sofort angefangen zu reanimieren. Also die Herzdruckmassage ist das A und O. Deswegen habe ich das sofort gemacht. Es gab einen Polizist neben mir, der hat aktiv beatmet. Es gab auch einen Arzt, der hat um den Defibrillator sich gekümmert. Genau, aber mehr will ich auch natürlich nicht darüber reden, aus Respekt für den Angehörigen und den Betroffenen.
2: Professionelle Rettungskräfte können den fast 500 Meter langen Tatort zunächst erst betreten, nachdem die Polizei die Lage abgesichert hat. Leipzigs Branddirektor Axel Schuh sagt, bei der Preisverleihung am Freitagabend von den Rettungskräften sei damals kein Verletzter übernommen worden, der zuvor nicht bereits durch Ersthelfer versorgt worden sei. Und Majid Yarim ist an diesem Tag längst nicht der Einzige, der handelt.
1: Die Passantinnen und Passanten haben sehr schnell reagiert. Das hat uns auch überrascht, wie alle geholfen haben. Zum Beispiel eine Ärztin kam sofort aus ihrer Praxis. Eine Krankenschwester war auch in der Straße und hat sofort erste Hilfe geleistet.
2: Yarim selbst hat durch sein Medizinstudium einen Vorsprung. Notfallsituationen hat er trainiert, Reanimationen bereits praktisch erlebt. Doch grundlegende Maßnahmen seien kein Wissen nur für Ärzte oder Rettungskräfte. Vieles davon lernt man schon im Erste-Hilfe-Kurs.
1: Mein Wunsch, besuchen Sie bitte einen Erste-Hilfe-Kurs. Die ersten Minuten können Leben retten, buchstäblich. Wir als mitmenschliche und solidarische Gesellschaft reagiert haben. Das war beeindruckend.
2: So Majid Yarim. Und genau diese Kenntnisse sollten aus Majid Yarims Sicht nicht irgendwann beim Führerschein gelernt und danach vergessen werden. Er wirbt dafür, Erste-Hilfe-Wissen regelmäßig aufzufrischen. Bei der Goldenen Henne 2026 bekommt nun er die Auszeichnung. Leipzigs Branddirektor Axel Schuh überreicht sie ihm stellvertretend für Ersthelfer in ganz Deutschland. Ein Held des Alltags und dessen wichtigste Botschaft vielleicht gerade deshalb hängen bleibt. Helfen kann nicht nur der Profi. Entscheidend ist, zu wissen, was zu tun ist.
3: Und wir schauen jetzt auf die wichtigsten Meldungen von diesem Dienstag aus Leipzig und der Umgebung, kurz und kompakt für Sie zusammengefasst.
4: Ein 19-Jähriger ist bei Bad Lausick mit seinem Traktor über einen Bahnübergang gefahren, obwohl sich die Schranken bereits senkten. Der Traktor riss beide Schranken mit. Ein herannahender Regionalexpress leitete eine Schnellbremsung ein und kollidierte mit einer Schranke. Verletzt wurde niemand. Der Schaden liegt laut Bundespolizei bei rund 80.000 Euro. Gegen den Fahrer wird ermittelt. Die Polizei sucht nach einem 14-Jährigen aus Schwerin, der seit Montagmorgen vermisst wird. Nach bisherigen Erkenntnissen könnte sich der Jugendliche auf dem Weg nach Leipzig befinden. Zuletzt wurde er gegen 4 Uhr morgens an seiner Wohnanschrift gesehen. Die Polizei bittet um Hinweise zum Aufenthaltsort des Vermissten. Bei einer Demonstration nach der Landtagswahl in Sachsen-Anhalt ist am Montagabend in Halle ein 25-Jähriger durch einen Schuss im Gesicht verletzt worden. Nach Angaben der Polizei wurde vermutlich aus einem angrenzenden Wohnhaus geschossen. Eingesetzt worden sein soll ein Luftdruckgewehr. Der Mann wurde leicht verletzt. Der Staatsschutz ermittelt gegen Unbekannt.

0: Bei einem Unfall mit einem Linienbus sind am Samstag in Sellerhausen-Stünz 6 Menschen leicht verletzt worden. Ein 58-jähriger Busfahrer übersah beim Rechtsabbiegen von der Permoser Straße einen Radfahrer. Nach dem Zusammenstoß musste der Busfahrer stark bremsen. Dabei verletzten sich mehrere Fahrgäste. Eine 39-jährige und ein 1-jähriges Kind kamen zur Behandlung ins Krankenhaus. Eine ungewöhnliche Flucht hat für einen mutmaßlichen Fahrraddieb am Leipziger Gördlerring im Krankenhaus geendet. Der 40-Jährige soll sich an mehreren Fahrrädern zu schaffen gemacht haben und flüchtete vor der Polizei. Als ihm ein Linienbus entgegenkam, änderte er die Richtung und stieß mit einem Streifenwagen zusammen. Bei dem Mann wurden außerdem Betäubungsmittel gefunden.
1: Das waren die wichtigsten Meldungen aus Leipzig und der Umgebung. Wir sind gleich nach einer kurzen Werbepause wieder zurück und beschäftigen uns dann noch einmal mit dem Thema Barrierefreiheit im Alltag. An vielen Stellen wird bereits mitgedacht. In einigen Bereichen besteht laut den Betroffenen aber noch Verbesserungsbedarf, wie zum Beispiel an den Leipziger Seen. Denn dort wird das Badengehen für Menschen mit eingeschränkter Mobilität zum echten Kraftakt. Wie eine Leipziger Familie damit umgeht und was die Stadt tun müsste, das sehen Sie gleich nach der Werbung.
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0: Diesem Dienstag willkommen zurück. Eigentlich soll ein barrierefreier Badesteg am Kospudener See dafür sorgen, dass auch Menschen mit eingeschränkter Mobilität ins Wasser kommen. Doch für manche funktioniert selbst dieses vergleichsweise seltene, in Teilen barrierefreie Angebot nicht. Betroffene sagen, die Barrierefreiheit sei auch hier nicht zu Ende gedacht. Für den kleinen Oki bedeutet das ganz konkret, seine Eltern müssen ihn aus dem Rollstuhl heben und ins Wasser tragen. Ein Kraftakt. Doch welche Lösung schlägt die Familie vor und wie reagiert die Stadt darauf? Jonas Sekulant berichtet im zweiten Teil seiner Reportage zu diesem Thema.
1: Der 9-jährige Oke kann die Baderampe am Kospudener See nicht nutzen. Gemeinsames Baden wird für ihn und seine Eltern zur Kraftanstrengung.
2: Jetzt zieh ich ihn rein. So geht das, siehst du?
1: Für Oke geht es beim Baden um weit mehr als Abkühlung.
2: Das Wasser hat einerseits einen Effekt, dass Oke so ziemlich gut wie schweben kann. Ja? Und die Gelenke können sich gut bewegen hier. Ne? Und von daher wird es sicherlich für viele auch einen therapeutischen Effekt haben. Ja? Und auch für die Psyche ist es schön, wenn man einfach hier so entspannen kann.
3: Vor allen Dingen ohne eigenes Körpergewicht. Ja.
1: Im Wasser trägt der Auftrieb einen Teil seines Körpergewichts. Bewegungen, die an Land schwerfallen, können dadurch leichter werden, erklärt Vater Lutz Riemann.
3: Es geht am Ende um die Teilhabe, die wir damit eigentlich auch erreichen wollen. Das heißt, also den Oke mit ins Wasser zu nehmen, in der Familie, in unseren Umkreis, mit Freunden gemeinsam, sodass er also selbst mit Freunden, die jetzt in keinster Weise eingeschränkt sind oder nur leicht eingeschränkt sind, dass man hier gemeinsam in einer größeren Runde sich am Wasser quasi erholen kann und damit auch im Wasser erholen kann.
2: Kannst du dich schön bewegen, schön schwimmen. Ist auch nicht kalt, oder?
4: Ja, geht.
2: Also wir wollen uns frei bewegen können im Wasser und nicht nur in dem Rahmen des Stegs bewegen, sondern auch die Möglichkeit haben, ohne viel Gewicht zu heben, einfach in den See zu kommen, sodass er auch eine gewisse Lebensqualität hat, ne, und einfach sich frei fühlen kann.
1: Für Familie Baumeister Riemann sind deshalb gerade die Seen in der eigenen Region wichtig. Denn ein Urlaub, bei dem Barrierefreiheit von Anfang an mitgedacht wird, kann teuer werden.
3: Und wenn man das jetzt mal im Ausland machen will, ich sag mal Türkei, Spanien, Italien, da liegt man circa bei, wenn das wirklich barrierefrei ist, mit Flug und allem drum und dran, bei circa 6.000 bis 7.000, 8.000 teilweise zu viert. Wir haben ja noch einen großen Sohnemann, der mitfahren wollen würde oder mitfliegen würde. Also zu viert bei 6.000 bis 8.000 Euro, das ist einfach eine Nummer, die man so nicht stemmen kann für eine Woche. Das ist einfach zu viel Geld. Deswegen haben wir gesagt, okay, dann versuchen wir hier so viel wie möglich die Umgebung zu nutzen,
1: sagt Lutz Riemann. Da bekommt Naherholung vor der eigenen Haustür eine ganz andere Bedeutung. Und Barrierefreiheit ist kein Randthema. Rund 13 Millionen Menschen in Deutschland leben nach Angaben des Bundesarbeitsministeriums mit einer anerkannten Behinderung oder Beeinträchtigung. Welche Unterstützung oder Hilfestellungen sie brauchen, ist allerdings höchst unterschiedlich. Für den vermeintlich barrierefreien Badesteg am Kospudener See hat Okes Mutter Denise Baumeister eine konkrete Lösungsidee.
2: Hier auf dieser Stelle wäre eine gute Möglichkeit, um ins Wasser zu kommen. Wenn man das hier öffnen könnte und man könnte hier rein, könnte man auch das Kind aus dem Rollstuhl reinnehmen.
3: Könnte, sodass man ihn quasi in verschiedenen Wassertiefen auch aus dem Rollstuhl gewinnen könnte und je nach Körpergröße dann, wenn man das mal auf andere umsetzt, dann ein Stückchen tiefer gehen kann, aber trotzdem noch steht. Aber es müssten eben mindestens zwei weitere Ausgänge links und rechts jeweils auf dem Steg entstehen.
1: Keine komplett neue Rampe also, sondern zusätzliche Öffnungen dort, wo das Wasser noch flach genug ist und Begleitpersonen sicher stehen können. Mit diesem Vorschlag konfrontiert, sieht auch Leipzigs Behindertenbeauftragte Dr. Daria Luchnikova Prüfbedarf.
5: Das muss überprüft werden und wirklich mit Kollegen vom Amt für Stadtgrün und Gewässer besprochen werden. Die sind ja mehrmals pro Jahr dort unterwegs, also die befreien auch die Stahlrampe auch von Algen. Und hier ist natürlich auch entscheidend, wie viele finanzielle Rahmenbedingungen wir noch zur Verfügung haben. Aber ich glaube, einiges lässt sich wirklich schnell auch umsetzen.
1: Die Kritik der Familie Baumeister Riemann kommt damit bei der Stadt an. Ob der Steg tatsächlich verändert werden kann, ist aber noch offen. Dass barrierefreies Baden für Oker auch anders funktionieren kann, hat die Familie 2026 am Ahrensee in Sachsen-Anhalt erlebt.
2: Also es gibt gute Alternativen, zum Beispiel am Ahrensee. Da sind wir auch schon zweimal gewesen. Da gibt es einen Schwimmrollstuhl.
1: Also Baden für Menschen mit Behinderung ohne Badesteg.
2: So, und da kann man wirklich direkt ins Wasser mit dem Rollstuhl und das Kind kann auch direkt dort drin sitzen und auch in gewisser Weise auch baden, wenn man so will. Ne?
1: Der Unterschied zu den Modellen am Kospudener See, dieser Stuhl ist für den Aufenthalt im freien Wasser gemacht. Leipzigs kommunale Beauftragte für Menschen mit Behinderungen, Dr. Daria Luchnikova, hält diese Alternative zumindest für denkbar.
5: Das wäre wirklich ein Traum gewesen, wenn wir sowas anschaffen würden. Und dazu gibt es auch wirklich Möglichkeiten. Ich habe ja in meiner Zuständigkeit ein Förderprogramm, Lieblingsplätze für alle. Es ist wirklich ein symbolisch genanntes Förderprogramm. Und hier ist es auch möglich, dass die Betreiber von solchen Badestandorten auch einmal pro Jahr einen Antrag bei uns stellen könnten. Also bis 25.000 Euro könnte man dann beantragen für Anschaffung von zum Beispiel so einem Rollstuhl. Der Rollstuhl, was aktuell am Kospunder See als zweiter Rollstuhl angeschafft hat, hat ja 5.000 Euro gekostet. Aus meiner Sicht ist das auch überschaubare Kosten, die man wirklich dann mit diesem Förderprogramm auch wirklich abdecken kann.
1: Lösungswege gibt es also offenbar. Was dieser Badetag in Leipzig zeigt, Barrierefreiheit braucht offenbar mehr als einzelne Maßnahmen. Bedürfnisse sind unterschiedlich und genau deshalb muss Inklusion breiter gedacht werden. Lösungen entstehen vor allem im Austausch zwischen Betroffenen und Planern. Am Kospudener See ist jetzt klar, wo es noch hakt. Nun braucht es gemeinsame Lösungen.
0: Und was sonst Leipzig und die Umgebung an diesem Dienstag noch bewegt hat, erfahren Sie jetzt in unseren Kurznachrichten.
4: Leipzig baut seine Verkehrsüberwachung weiter aus. Neue kombinierte Rotlicht- und Geschwindigkeitsblitzer stehen an der Richard-Lehmann-Straße, Ecke Karl-Liebknecht-Straße, an der Volksgartenstraße, Ecke Löbauer-Straße sowie an der Könneritz-Straße, Ecke Industriestraße. Insgesamt soll die Stadt künftig über 21 solcher stationären Anlagen verfügen. Beim 1. FC Lok Leipzig läuft es zum Saisonstart noch nicht rund. Die Mannschaft wartet in der Regionalliga weiterhin auf den ersten Heimsieg und kämpft gleichzeitig mit mehreren Verletzten. Besonders bitter ist der langfristige Ausfall von Neuzugang Julian Kügel. Hoffnung gibt es vor dem Spiel in Greifswald. Ayodele Adetula und möglicherweise Farid Abderrahmane könnten zurückkehren. Das Universitätsklinikum Leipzig plant bis 2040 insgesamt 20 Bauvorhaben mit einem Investitionsvolumen von rund 1 Milliarde Euro. Vorgesehen sind unter anderem Neubauten für Strahlentherapie und Nuklearmedizin sowie zusätzliche Forschungsflächen. Noch in diesem Jahr soll die erweiterte zentrale Notaufnahme fertig werden. Nicht für alle späteren Projekte ist die Finanzierung bereits gesichert. Leipzigs BSW-Oberbürgermeisterkandidat Erik Recke hat sich zur Zusammenarbeit mit der AfD geäußert. Gegenüber der LVZ erklärte er, dass seine Fraktion im Leipziger Stadtrat einzelnen Anträgen der AfD zustimme, wenn sie diese inhaltlich unterstütze. Eine Koalition mit der AfD lehne das BSW dagegen ab. Recke tritt bei der Leipziger Oberbürgermeisterwahl 2027 an. Auf einem Teil der Georg-Schumann-Straße soll sich das Straßenbild deutlich verändern. Zwischen Chausseehaus und Böhme-Straße sollen nach den Planungen 46 neue Bäume gepflanzt werden. Gleichzeitig sinkt die Zahl der öffentlichen Stellplätze von derzeit 82 auf 23. Ein CDU-Antrag zum Erhalt eines Großteils der Parkplätze fand im Stadtrat keine Mehrheit. Die ursprüngliche Planung wurde beschlossen. Der Leipziger AfD-Vorstand bringt Tino Chrupalla als möglichen Kandidaten für die Oberbürgermeisterwahl 2027 ins Gespräch. Das erklärte der Leipziger Landtagsabgeordnete Alexander Wiesner. Auch Wiesner selbst will bei der parteiinternen Aufstellung am 26. September kandidieren. Ob Chrupalla tatsächlich antreten möchte, ist bislang offen. Er lebt im Landkreis Görlitz.
6: Der heutige Tag in Leipzig zeigte sich überwiegend bewölkt. Dabei blieb es aber angenehm warm. Die Temperaturen kletterten bis auf sommerliche 29 Grad. In der Nacht bleibt es wolkig, die Werte gehen nur leicht zurück und

0: liegen weiterhin bei rund 18 Grad. Es bleibt somit eine recht milde Nacht. Der morgige Mittwoch bringt deutlich mehr Wolken und immer wieder Regen, wobei die Regenwahrscheinlichkeit bei rund 56% liegt. Die Temperaturen erreichen nur noch etwa 20 Grad, wodurch es spürbar kühler und grauer wirkt als heute. In den darauffolgenden drei Tagen beruhigt sich das Wetter allmählich und wird zunehmend freundlicher. Am Donnerstag bleibt es zunächst noch meist stark bewölkt, zwischendurch kann sich aber auch mal die Sonne zeigen. Die Temperaturen erreichen dabei Höchstwerte um 19 Grad. Am Freitag lockern die Wolken häufiger auf und die Sonne kommt deutlich öfter zum Vorschein. Dazu wird es mit rund 21 Grad etwas wärmer. Am Samstag setzt sich schließlich überwiegend freundliches und heiteres Wetter durch. Bei viel Sonne steigen die Temperaturen auf bis zu 22 Grad.
1: Und das, liebe Zuschauerinnen und Zuschauer, war Leipzig aktuell vom heutigen Dienstag. Ich bedanke mich sehr bei Ihnen und freue mich, wenn Sie auch morgen wieder mit dabei sind. Bis dahin finden Sie wie gewohnt alle wichtigen Meldungen aus der Messe statt, sowie alle Berichte auch in unserer Mediathek unter www.sachsen-fernsehen.de. Mein Team und ich wünschen jetzt noch einen angenehmen Dienstagabend. Machen Sie es gut und bis morgen.

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Die Bergzeit spiegelt das Leben im Erzgebirge wider. Heute beschäftigen wir uns unter anderem mit diesen Ereignissen. Wiedereröffnung, umgebaute Saunalandschaft in Bad Schlema. Geburtstagsfeier, 10 Jahre Pfadfinder Lößnitz. Und Kirmeskonzert, Banduinenverein und Chor in Karlsfeld.

0: Glück auf und herzlich willkommen zur Bergzeit. Heute ist Weltalphabetisierungstag. Und dazu gibt es erstmal eine Zahl, die hängen bleibt. Rund 6,2 Millionen Erwachsene in Deutschland können nicht oder nur auf niedrigem Niveau lesen und schreiben. Das sind gut 12%. Also ungefähr jeder Achte. Dabei geht es nicht darum, dass die Menschen gar keine Buchstaben kennen. Viele können einzelne Wörter oder kurze Sätze lesen, scheitern aber an längeren Texten. Und plötzlich werden ganz normale Dinge oder aus ganz normale Dinge, die werden dann zum Problem. Ein Brief vom Amt, ein Arbeitsvertrag, die Nachricht aus der Schule, ein Fahrplan oder die Packungsbeilage eines Medikaments. Was ebenfalls überrascht, mehr als 60% der Betroffenen sind erwerbstätig. Man sieht einem Menschen eben nicht an, wie sicher er lesen und schreiben kann. Vielleicht ist das heute auch für alle anderen ein kleiner Denkanstoß. Wir tippen Nachrichten, lesen Mails, bestellen online und überfliegen nebenbei Schlagzeilen und merken kaum noch, wie viel Selbstständigkeit an Lesen und Schreiben hängt. Etwas, das wir in der Grundschule gelernt haben, öffnet uns jeden Tag die Türen. Und damit willkommen erstmal zu Ihrer Bergzeit.
1: Erzgebirge ist, wo Zwönitz als pferdefreundliche Stadt mit dem Erntedankfest einen europäischen Pferdetag gleich mitfeiert. Und wo man im Besucherbergwerk Markus Röhling-Stollen Frohnau die Bergbauepochen der Region sehr gut nachempfinden kann.
0: Was kommt nach Schule, Ausbildung, Studium oder erstmal ein Praktikum? Wer noch auf der Suche nach dem passenden Weg ist, kann sich bei den Makers Days Ausbildungsmessen Erzgebirge einen direkten Überblick verschaffen. An 4 Samstagen im Herbst kommen Jugendliche, Eltern, Unternehmen, Hochschulen und weitere Akteure der Berufs- und Studienorientierung zusammen. Den Auftakt macht am 12. September 2026 Anna Berg-Buchholz. Danach folgen die Ausbildungsmessen in Auebad Schlema, Marienberg und Stolberg. Geöffnet sind die Messen jeweils von 10 bis 14 Uhr. Die Makers Day Ausbildungsmessen bringen berufliche Möglichkeiten aus der Region an einem Ort.

0: zusammen. Jugendliche können Unternehmen und Hochschulen kennenlernen, sich über Ausbildungsberufe und Studienangebote informieren und direkt nach Praktika, Zugangsvoraussetzungen oder Bewerbungsabläufen fragen.
1: Die Bergknappschaft Marienberg bekam von Staatsministerin Barbara Klebsch einen Förderbescheid in Höhe von rund 139.000 Euro überreicht. Mit den Fördergeldern aus dem Programm Ganzjahrestourismus soll der historische Stolleneingang am Bergbauschacht St. Ulrich Stollen erhalten und instand gesetzt werden. Damit wird ein bislang nur eingeschränkt wahrnehmbares Element der historischen Bergbauinfrastruktur gesichert, sichtbar gemacht und touristisch in Wert gesetzt. Als Bestandteil der Montanregion Erzgebirge, und jetzt bespreche ich es bestimmt wieder falsch, auch Kuschnohori, steht das Projekt zugleich für den Anspruch an außergewöhnliche montanhistorische Erbe der Region und dieses zu bewahren für kommende Generationen und auch, um es zugänglich zu machen.
2: Die im Gesundheitsbad Actinon Bad Schlema im Oktober 2021 gestarteten Erweiterungs- und Modernisierungsarbeiten sind abgeschlossen. Zuletzt wurde am 5. September die komplett modernisierten Saunalandschaften wiedereröffnet.

0: Mit dem Umbau der Saunalandschaft war im Juni 2025 begonnen worden.
1: Das heißt, 14 Monate haben wir gebraucht, aber ich denke, mit dem Ergebnis hier können wir sehr zufrieden sein. Es ist wirklich wunderschön geworden.
0: Eine neue farbliche Gestaltung soll noch für mehr Wohlfühlatmosphäre sorgen. Und es gibt noch weitere Neuerungen, wie uns Katja Morgenstern von der Kurgesellschaft Schlemer verrät.
1: Es ist sehr vieles neu geworden, das heißt, die ganze Gestaltung, die ganze Anordnung des Raumes hat sich verändert. Die Saunabar ist vergrößert, das Sanarium wurde neu gestaltet, also der Ruheraum ist anders, wir haben eine neue Schalldämmung, die Erlebnisdurchanlagen sind wunderschön, also man sollte wirklich bei uns vorbeikommen und sich das mal anschauen.
0: Die modernisierte Badelandschaft können die Gäste bereits seit Oktober 2024 wieder nutzen. Im Rahmen der Modernisierung des Actinon sind im Objekt einige Bereiche neu entstanden, andere wurden komplett saniert.
2: Wir bleiben in Bad Schlemer. Am Montag ist dort mit dem offiziellen Spatenstich der Startschuss für das Wohnprojekt Wohnen am Kurpark gefallen. Nach mehreren Jahren Planung und Weiterentwicklung beginnt die RTLL Lawrence Holding AG aus Kirchberg mit der Realisierung von 37 barrierefrei geplanten Wohnungen unmittelbar am Kurpark und innerhalb der Kurzone 1. Damit ist die sichtbare Umsetzung eines Vorhabens gestartet, dessen Entwicklung bereits seit mehreren Jahren Teil der Ortsentwicklung in Bad Schlemer ist. Frühere Planungen für den Standort wurden zwischenzeitlich zurückgestellt und das Konzept anschließend grundlegend weiterentwickelt.
3: Seit 1993 findet der europaweite Tag des offenen Denkmals statt. In diesem Jahr am 13. September unter dem bundesweiten Motto Netzwerke, Denkmale und Infrastruktur. Auch im Erzgebirgskreis wird es zahlreiche Anlaufpunkte geben. So ist in Schneeberg die Fundgrube Wolfgang Maaßen ein Anlaufpunkt. Von 10 bis 17 Uhr besteht die Möglichkeit zur Besichtigung und zu Führungen. Im Mittelpunkt steht das bergmännische Handwerk. Die Fundgrube befindet sich am Ortsausgang Schneeberg Richtung Hunshübel an der B169. Weiter geöffnet sind in Schneeberg am Sonntag die Silberschmelzhütte St. Georgen, die Kirchen St. Wolfgang und zu unserer lieben Frauen sowie das Strauberhaus auf der Schulgasse.
2: Im Erzgebirgsmuseum Annaberg-Buchholz geht die Sonderschau zum 150. Geburtstag von Anton Günther zu Ende. Noch bis zum 13. September präsentiert das Haus die Schau mit ausgewählten Exponaten. Zu sehen sind unter anderem das Anton Günther-Porträt von Erwin Hilsky sowie weitere Arbeiten des Künstlers und das zeitgenössische Kunstwerk Denkmal für Anton Günther von Jörn Michael. Ergänzt wird die Ausstellung durch eine Auswahl originaler Liedpostkarten sowie außergewöhnlicher Originalfotografien, die Anton Günther bei der Arbeit im Gottesgaber Torfstich zeigen. Die Aufnahmen entstanden für eine Reportage im Erzgebirgischen Sonntagsblatt anlässlich seines 60. Geburtstages und wurden von dem Annaberger Fotografen Albin Meiche angefertigt.

Aus dem Erzgebirgsalmanach, 9. September 2006. Mit einem Festumzug kommen in Gransaal die mit Spannung erwarteten 9 Kirchenglocken für die Kirche an. Da die Kirchgemeinde Gransaal gleichzeitig ihr 450-jähriges Bestehen feiern kann, erinnert der Festumzug auch an die Geschichte. Nach kurzen geschichtlichen Bildern rollen die 4 Bronzeglocken begleitet von 4 Posaunenchören zur Himmelfahrtskirche. Dort feiern etwa 1000 Gransaaler und Gäste den Weihegottesdienst. Die Besucher verfolgen, wie die Glocken in den Turm gehoben werden. Das ist für die Anwesenden ein bewegender Moment. 5 Wochen später stehen die 4 Bronzeglocken erneut im Mittelpunkt des Interesses. Nur sind sie da nicht mehr zum Greifen nahe. Das Geläut hat inzwischen seinen Platz im Kirchturm gefunden und wird am 14. Oktober 2006 mit einem Gottesdienst feierlich in Betrieb genommen.

0: In unserem Erzgebirgsalmanach haben wir ein Kapitel aus dem Jahr 2006 aufgeschlagen. Genau 20 Jahre ist das jetzt her, dass in Kranzal neue Kirchenglocken mit einem Festumzug zur Kirche gebracht wurden. Seit 10 Jahren gibt es in Lößnitz Pfadfinder. Bisher haben wir meines Wissens noch nie über die Gruppe berichtet. Das ändert sich aber an dieser Stelle.
1: Mit einem Zeltlager auf der Kirchenwiese in Alberoda haben die Pfadfinder Lößnitz ihr 10-jähriges Bestehen gefeiert. Von Anfang an mit dabei ist Ralf Günther. Zur Geburtsstunde der Gruppe sagte er:
2: Im Jahr 2016 gab es in der landeskirchlichen Gemeinschaft in Lößnitz keine Kinderarbeit mehr. Und deshalb hat der Thomas Hofmann gesagt, wir möchten einen Pfadfinderstamm gründen. Hier in der Umgebung gab es keinen. Und deshalb hat er zusammen mit Raphael Weiß, unserem Pfarrer, und mit mir einen Stamm hier in Lößnitz gegründet. Wir sind der erste Stamm des Pfadfinderverbandes Entschieden für Christus, kurz PEC, der hier in Sachsen gegründet wurde. Deshalb haben wir die Stammnummer 1301.
1: Die Gründungsveranstaltung war am 13. August 2016. Deshalb wurde im August 10 Jahre später der 10. Geburtstag gefeiert.
2: Zu unserer Geburtstagsfeier hatten wir erst in der vergangenen Woche eine Schulungsveranstaltung hier in Alberoda auf der Kirchenwiese. Und da waren Pfadfinder aus ganz Sachsen bei uns zu Gast. Und heute haben wir hier auf der Kirchenwiese mit den Kindern von unserem Stamm gemeinsam den Geburtstag gefeiert. Es gab eine ganz toll gestaltete Geburtstagstorte und wir haben gemeinsam unser Pfadfinderlied gesungen.
1: Zudem gab es eine tolle Schnitzeljagd. Das war ein Geländespiel durch Alberoda mit 3 verschiedenen Schwierigkeitsstufen. Am Ziel trafen sich dann alle am Gipfelkreuz der Halde.

0: Praktische Fähigkeiten und Selbstständigkeit zu erlernen, das aber am besten im Team, wird bei den Pfadfindern großgeschrieben. Schnell und gut gelernt wird, indem man etwas ausprobiert und gemeinsam erlebt. Gefreut haben sich die Lößnitzer Pfadfinder dann auf ihr kleines Lager.
1: Wir übernachten hier in Albroda auf der Kirchenwiese und schlafen in den Koten oder in der Jurte, wie unsere Zelte hier heißen. Und am morgigen Tag wird dann hier ein Gemeindesommerfest stattfinden, wo wir als Pfadfinder mit eingebunden sind, wo dann ein Gottesdienst ist und verschiedenste Spiel- und Spaßaktionen, verschiedenste Stationen hier. Da sind dann auch alle anderen und die Kirchgemeinde mit eingeladen und da werden wir nochmal einen schönen Abschluss haben.
0: Für den Proviant im Zeltlager, die Lebensmittel und Getränke, war Martin Heeg verantwortlich.
2: Heute gibt es für 28 Pfadfinder

0: und 5 Mitarbeiter. Original erzgebirgische Kartoffelpuffer mit Apfelmus oder wahlweise Quark mit Dill. Die brutzeln wir zünftig auf dem Holzfeuer mit Stahlplatte. Geht einwandfrei, schmeckt und macht satt. 15 Kilo Kartoffelpufferteig müssen heute über dieses Blech.
1: Waren zur Gründung vor 10 Jahren gerade mal 10 Kinder dabei, sind es über die Jahre immer mehr geworden. Bei der Geburtstagsfeier waren letztendlich laut Ralf Günther 48 Leute dabei.
2: Ansonsten treffen wir uns monatlich in Lösnitz, meist auf der Blitzeplan, und laufen dann in den Kirchenwald. Dort haben wir einen Platz, da können wir Feuer machen. Und zu solchen monatlichen Treffen sind ungefähr 20, 25 oder auch mal 30 Kinder anwesend.
1: 10 Jahre gibt es die Lösnitzer Pfadfinder. In dieser Zeit waren es bestimmt über 100 Kinder, die beim ersten Stamm des Pfadfinderverbandes Entschieden für Christus in Sachsen gemeinsam Aufgaben bewältigten, anderen halfen und sich aufeinander verlassen konnten.

0: 10 Jahre musste der erste Stamm des Pfadfinderverbandes Entschieden für Christus, der hier in Sachsen gegründet wurde, erst werden, bis wir über die Gruppe berichten. Alte Bekannte sind dagegen bei uns die Bandoneonspieler aus Karlsfeld. Auch dank der Familie Eberlein, die das Orchester mit der Kamera begleitet und uns auch die folgenden Bilder zur Verfügung gestellt hatte.
1: Zur Karlsfelder Kirmes war der örtliche Bandoneonverein am 5. September wie seit 10 Jahren mit einem Projektchor dabei. Die Singegemeinschaft hat 39 Mitglieder, darunter 10 Männer, im Alter von 11 bis 75 Jahren. Die Sängerinnen und Sänger kommen aus Karlsfeld, aber auch aus Soosa, Schönheide, Johanngeorgenstadt, Eibenstock und sogar Krandorf. Das Ziel des Chores ist es, dass es Spaß bereitet, dort mitzusingen, egal ob die Mitglieder gläubig sind oder nicht.

0: Das Konzert wird zweimal aufgeführt. Das zur Karlsfelder Kirmes war der Auftakt. Ein weiteres Mal wird in der Schönheider Kirche musiziert, dieses Jahr am 24. Oktober. In Karlsfeld vergingen die 90 Minuten viel zu schnell. Am Ende gab es viele Dankeschöns der Zuhörer.
1: Das war unsere Bergzeit für heute. Und noch einmal auf das Thema Alphabetisierung zurückzukommen. In Zukunft wird uns hier besonders beschäftigen, was kann künstliche Intelligenz dabei leisten? KI kann Texte vorlesen, schwierige Inhalte einfacher formulieren und beim Schreiben helfen oder Fehler korrigieren. Für Menschen, die mit Lesen und Schreiben Schwierigkeiten haben, könnte das im Alltag eine echte Unterstützung sein. Beim Verstehen eines Briefes, beim Ausfüllen eines Formulars oder vielleicht auch dabei, selbst einen Text zu verfassen. Aber KI ersetzt eines nicht, die Fähigkeit, Informationen selbst einzuordnen und zu verstehen. Und damit bleibt Lesen und Schreiben auch in einer zunehmend digitalen Welt eine entscheidende Grundlage für Selbstständigkeit. Vielleicht schauen wir deshalb heute noch einmal anders auf etwas, das für viele von uns selbstverständlich ist. Lesen können heißt auch, sich die Welt selbst erschließen zu können. Machen Sie es gut und bis morgen.

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3: Heute freue ich mich auf wunderbare Natur, neue Eindrücke, auf eine ganz tolle Wandergruppe und vor allen Dingen freue ich mich, mit der Jana als Wanderführer wandern gehen zu dürfen.

das Wichtigste für mich, wenn ich eine Wandergruppe habe, dass die Menschen völlig entspannt nach Hause gehen, dass die Menschen viel gesehen haben, dass die Menschen sagen, das kenne ich ja noch gar nicht und das ist einfach so schön und dass man ihnen ein bisschen die Sorgen des Alltags mal nimmt und einfach ein schönes Erlebnis schafft.

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Neben den Wanderungen gibt es Ausstellungen, Konzerte und einen Regionalmarkt. Auch eine Baumpflanzaktion und eine Wander- und Outdoor-Messe, während der neue Stoneman Miriquidi-Hike eröffnet wird, sind ein Bestandteil der Eurorando. Den feierlichen Höhepunkt bildet die Abschlusszeremonie an der deutsch-tschechischen Grenze mit einem Festumzug und einer beeindruckenden Bergparade am 26. September.

0: Spitze.
1: Der schöne Jungfernkund ist für mich ein ganz schönes hartes Stück gewesen, aber trotz alledem war die Wanderung sehr schön. Vor allen Dingen mit der Jana gehe ich ja viel wandern als Wanderleiterin.
2: Für mich heute ein ganz besonderes Highlight war dieses Steinherz, sehe ich heute zum ersten Mal. Und das war das, was auf alle Fälle in Erinnerung bleiben wird.
3: Das wurde extra für die Eurorando errichtet. Es ist immer so bei den Veranstaltungen, dass es ein übergreifendes Thema gibt. Und in unserem Fall beruht sich das natürlich auf das Thema Bergbau und damit die Gesteine und die Erze, die wir haben. Und es ist Tradition bei den Eurorando-Veranstaltungen, dass die Teilnehmer dann was aus ihrer Heimat mitbringen, was vor Ort quasi verbunden wird, um für ein gemeinsames, vereinigtes Europa zu stehen. Und in unserem Fall Thema Gesteine haben wir überlegt, wie wir das am besten umsetzen können. Und daraus ist jetzt eben das steinerne Herz Europas entstanden und alle Teilnehmer sind da herzlich eingeladen, einen Stein aus ihrer Heimat mitzubringen und während der Veranstaltung dann hier abzulegen.
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0: Herzlich willkommen und Glück auf, liebe Zuschauerinnen und Zuschauer, zu Glück auf TV Kompakt hier bei Glück auf TV. In den nächsten 30 Minuten warten wieder ausgewählte Beiträge aus der aktuellen Berichterstattung auf Sie. 150 Jahre Freiwillige Feuerwehr Zetau. Ein ganz besonderes Jubiläum. Gefeiert wurde natürlich gebührend. Und nächste Woche schauen wir in einem ausführlichen Bericht noch einmal auf das gesamte Festwochenende zurück. Diese Woche steht aber erst einmal der Mann im Mittelpunkt, der die Feuerwehr heute leitet. Der Wehrleiter. Im Interview hat er uns spannende Einblicke in die Geschichte, den Feuerwehralltag und die Bedeutung der Zetauer Feuerwehr gegeben.
1: Freitag hat es angefangen mit unserer Festveranstaltung. Dort haben wir das erste Mal in der Geschichte der Zetauer Wehr, haben wir dort eine Fahne weihen dürfen. Aus der Überlieferung war nichts bekannt, dass eine vorhanden war. Und ja, nach mehreren Anläufen, wo es eben auch gefehlt hat am Geld, na, haben wir eine Fahne können bei Dirschen Schmidt Eibenstock machen können. Wunderschön geworden und vor allen Dingen finanziert durch die Bürger aus dem Ort. Na, was ja auch ganz wichtig ist, dass das auch, sag ich mal, angenommen wird. Na. Und ja, und dann haben wir Sonnabend gestartet mit vielen Jugendfeuerwehren. Da waren wir 80 Jugendfeuerwehrmitglieder plus Ausbilder, haben hier eine Übung gemacht, eine ganz normale, ganz ruhige Übung. Und haben hier unter dem Motto, Hurra, die Schule brennt, ihr Können unter Beweis gestellt. Am Abend war dann der Flutlichtlauf. 11 Mannschaften in einer Frauenmannschaft. Ja, auch super angenommen. Noch super Wetter abgekriegt. Und ja, und heute der Tag mit den verschiedenen Übungen aus Vergangenheit und Gegenwart. Ja, es ist wirklich so. Also personell und technisch sind wir wirklich, ja, kann man sagen, auf höchstem Stand mit. Für die Region hier wirklich, da hat unsere Gemeinde Geld in der Hand genommen, dass wir alle, auch die anderen Ortswehren in der Gemeinde Mulda, ordentlich ausgestattet sind. Wir haben 38 aktive Kameraden, 36 in der Jugendfeuerwehr und 4 Alters- und Ehrenmitglieder. Ja, haben ein LF-10 von 2007, Iveco Magirus mit Allrad. Und ja, und 2022 könnten wir uns noch über ein GW Logistik L2 freuen. Mit Vollausstattung, mit 2000.

0: Meter Schlauch mit zwei Pumpen, mit zwei Notstromaggregaten. Ja, und wie gesagt, personell, maschinell sind wir wirklich gut ausgestattet.
1: Ja, natürlich. Ich bin begeistert. 150 Jahre hier in Zetau. Besser kann man das nicht machen. Ich bin sehr stolz auf meine Kameradinnen und Kameraden hier in Zetau. Also es ist ein Festwochenende, wie man sich das nur wünschen kann. Ja, natürlich, das ist ganz wichtig. Das ist im Einklang Gemeindeverwaltung, Gemeinderat und natürlich mit den drei Ortswehren und eine Gesamtgemeindewehr an dieser Stelle, wo wir gemeinsam mal schauen, wo investieren wir, wie können wir investieren, was ist sinnvoll, was ist taktisch notwendig und dann schauen wir, wie wir das mit finanziellen Mitteln selbst bzw. durch Landesmittel untersetzen können. Wir haben das Glück, wir haben die letzten Jahrzehnte wirklich reichlich Unterstützung bekommen, sind jetzt aktuell auf dem neuesten Stand. Wir haben fünf sehr neue Fahrzeuge, drei topmoderne Gerätehäuser. Deswegen, wir haben jetzt in den nächsten Jahren ein, zwei Fahrzeuge, was wir perspektivisch wieder anschaffen wollen. Aber da ist noch ein bisschen Luft. Und natürlich ist die Ansprache an das Land, unterstützt die Kommunen mit entsprechenden Mitteln, mehr Mittel im Brand- und Katastrophenschutz, weil das natürlich für uns als Kommunen wichtig ist. Wir können es alleine nicht stemmen mit den Mitteln, die wir zur Verfügung haben. Aber aktuell, wie gesagt, haben wir ein bisschen Luft, weil wir alles so weit vorbereitet haben, wir auf dem topmodernen Stand sind.
0: Ja, die Tageseinsatzbereitschaft, das bleibt natürlich weiterhin wie überall ein Problem. Das ist, denke ich mal, nicht bloß so auf die Dörfer, das ist wahrscheinlich auch in die Städte so. Da ja bei uns keiner arbeitslos ist, ne, beziehungsweise irgendwie zu Hause rumlungert, hoffen wir, dass tagsüber auch Schichtarbeiter da sind und. Ja, die Betriebe im Ort gehen zurück. Na, da können wir wirklich froh sein, dass hier manch Handwerksbetrieb noch drei Kameradinnen und Kameraden beschäftigt. Na. Alle anderen müssen von auswärts anfahren, beziehungsweise ja, Systemklick. Wir haben angefangen mit ungefähr, wenn wir bei einem Drittel sind, die wir übernehmen können, sind wir gut. Na, und es hat sich aber in den letzten Jahren gezeigt, dass mehr da bleiben. Also das war wirklich so. Und ja, das Problem ist natürlich dort auch Arbeitsplätze, Ausbildungsstelle. Na? Wenn sie von hier wegziehen, ist das natürlich auch erledigt alles. Und, aber wir haben ein Top-Jugendwart, Thorsten Birner, und 14 Betreuer noch, die im Team sind, die sich dort alle 14 Tage auch was einfallen lassen, na? Um die Kinder nie nur zu bespaßen, sondern auch technisch auszubilden. Na? Es war immer eine Bewegung da. Es gab Wellen mit vielen Kameraden, es gab Wellen mit wenig Kameraden. Ausgestattet waren wir immer relativ gut, muss man sagen, wenn man das so aus den Unterlagen rauskennt. Die Unterlagen zwischen 33 und 45, die fehlen uns komplett. Da ist überhaupt nichts mehr überliefert, da haben wir auch nichts gefunden. Und ja, ansonsten sind wir stolz, was unsere Vorfahren uns hinterlassen haben, auf das wir dann aufbauen können. Also es ist wirklich, na, es ist immer, in die Gebäude ist investiert worden, in die Technik ist investiert worden. Na, Zetau hatte einen Musikzug, den haben sie nicht mehr. Zetau war schon immer, also über die ganzen Jahre auch im Feuerwehrsport sehr aktiv und erfolgreich. Unsere Mädels ja am letzten Sonnabend eine Sachsenmeister geschafft. Na. Herzlichen Glückwunsch noch. Es waren einfach Mädels da durch die Jugendfeuerwehr, die auch wirklich Bock und Laune hatten, hier mitzumachen. Und ja, mittlerweile schon eine Gruppenführerin ausgebildet, die jetzt leider ja eine andere Wehr, also für eine andere Wehr ausgebildet. Ja, aber ja, ihr erkennt dort keine Unterschiede. Und vor allen Dingen, das Niveau, das steigt auch dadurch, weil ja auch andere Meinungen mit reinkommen. Na, und in der Feuerwehr gibt es Platz für jeden. Tja, das Jubiläum an sich ist der Höhepunkt. Wie die Leute hier mitziehen, hast du ja gesehen, wenn du hier durchs Dorf fährst, ja, da brauchst du nicht viel dazu sagen. Das wird einfach gemacht. Und auch die Leute, die uns hier unterstützen, wir haben ja hier auch eine Partnerschaft zwischen verschiedenen Institutionen bzw. Vereinen, na, wo wir alles immer zusammen machen, wo wir auch versuchen, gemeinsam für den Ort da zu sein. Also das ist nicht nur die Feuerwehr, das ist wirklich, und das muss ich sagen, das klappt auch wirklich in Zetau. Wenn hier Material, technische Hilfe, personelle Hilfe, na, so fest kann man gar nicht alleine. Es ist wie ein großer Einsatz. Am Anfang sind ein paar da und dann kommt von hinten

0: alle über die Zeit dazu und das Ergebnis zählt. Also ich denke, mit den Festivitäten sind wir erstmal durch für lange Zeit. Da haben wir uns, wir engagieren uns ja überall. Also wer uns braucht, dem wird geholfen. Und ja, es gibt immer Ideen. Ja, das nächste wird sein, dass unsere Mädels nächste Woche erstmal nach Pill zum Inselpokal fahren. Ja, und dort ist wieder Unterstützung gebraucht und Jugendfeuerwehr. Und, aber wir wollen es eigentlich, ich habe es den Kameraden eigentlich jedes Jahr zum Abschlussdienst versprochen. Nächstes Jahr wird es ruhiger. Aber,
1: ja. Na ja, man kann es sich ja vornehmen.
0: Ja, man kann es sich vornehmen.

0: Was geben Sie den Kameradinnen und Kameraden für die, ja, die nächsten Jahre mit auf den Weg?
1: Ach, macht weiter so, bleibt so vernünftig, haltet zusammen. In Summe, alle drei Ortswehren sind in den letzten Jahrzehnten zu einer Gemeindewehr zusammengewachsen. Das ist das Wichtigste, wo wir sagen, wir feiern heute nicht nur 150 Jahre Zehtau, sondern auch 150 Jahre in unserer Gesamtgemeinde und damit Kameradschaft, Verantwortung führen für den Nächsten im Ehrenamt. Ja, bleibt so, wie ihr seid. Danke.

Ja, wir haben die große Freude, heute 9 neue Auszubildende und Studierende aus dem dualen Studium ganz herzlich willkommen zu heißen. Das ist eine Ausbildung zum Bankkaufmann bzw. zur Bankkauffrau. Und das sind Studien mit wirtschaftswissenschaftlichem Hintergrund. Ja, Freude an Umgang mit Menschen und eine Bereitschaft zur Dienstleistung und zur Beratung für unsere geschätzte Kundschaft. Das Ziel ist, Nachwuchskräfte heranzuziehen, die 203-jährige Geschichte unserer Sparkasse mit hoher Qualifikation und hoher Qualität in der Kundenberatung und der Betreuung unserer Kunden fortsetzen können. Wir geben Ihnen eine hervorragende Ausbildung und wir versprechen eine tolle Karriereperspektive im Anschluss, weil es riesig Spaß macht und weil es für die Region für die Entwicklung unserer Region ganz wichtig ist, dass wir in der Finanzwirtschaft eine Drehscheibe sind.

Die Sparkassenorganisation hat fast 200.000 Mitarbeitende, 15.000 sind Auszubildende. Da sind alle Perspektiven offen, die eine finanzwirtschaftliche Organisation zu bieten hat.

0: Im Havara in Marienberg gibt es einen Wechsel. Das Restaurant hat einen neuen Besitzer. Was sich dadurch verändert, welche Pläne es für das Lokal gibt und was die Gäste künftig erwartet, darüber haben wir mit den neuen Inhabern gesprochen.
1: Häng jetzt den Urösterreicher den Mundl ab, als Zeichen der symbolischen Übergabe. Er hat seinen Dienst getan.

0: hier drüben jetzt auch noch mal eine Investition gemacht. Ja. Und manche sagen, ihr seid verrückt, aber es war notwendig. Und ich denke immer wieder so für den Standort, wer baut, glaubt an die Zukunft. Und dann geht es immer weiter und wir profitieren hoffentlich auch voneinander ein ganzes Stückchen. Und mit der einen oder anderen neuen Idee, guten Idee, die man dort hat, die ihr habt, denke ich, kann man das Geschäft auch gut machen.
1: Zum Wohl! Wir freuen uns riesig, dass ihr alle da seid, dass ihr mit uns die ganzen Jahre gefiebert habt. Ja, herzlich willkommen.
2: War nicht ganz einfach, die letzten 2,5 Jahre, aber spannend und gefühlsreich bis hin zu niederschmetternd, aufstehend, weitermachen, Erfolg haben, war alles dabei. Und deswegen stehen wir jetzt hier, weil der Erfolg einmal da ist.
1: Genau. Dann möchten wir uns bei euch allen bedanken. Ihr habt uns immer unterstützt, habt immer nachgefragt, wie weit seid ihr denn? Und uns immer die Daumen gedrückt.
2: Ja, und der Anton Ginter, der wird uns hier gut bewachen und unser Maskottchen sein, unser Beschützer.
1: Genau.
2: Es war nicht einfach, das stimmt. Und deswegen dürfen wir auch unseren Herzensmenschen heute Danke sagen.
1: Ja. Unserer ganzen Familie und natürlich auch dem Fetzer-Team.
2: Die Herzensmenschen, das sind zwei ganz besondere. Wir möchten euch vorstellen, Herzensmensch Nummer 1.
3: Also wir sind die Zahlenfeen.
2: Und Herzensmensch Nummer 2. Genau. Also die Antje hat uns extrem weitergeholfen.
1: Der Antje betreut uns schon die ganzen Jahre im Steuerbüro. Und als wir das Konzept ihr vorgestellt haben, da hat sie gesagt, das passt zu euch. Kai, Isabel, das ist super, das Konzept passt euch. Macht es, versucht es jedenfalls.
2: Dann haben wir noch eine Verrückte gefunden. Die Doreen von der Commerzbank. Und die hat das ganze Ding durchgeboxt. Also noch verrückter kann man eigentlich nicht sein, weil du hast ja genauso dran geglaubt, ne, dass das alles hier vorwärts geht mit uns.
1: Ja.
2: Ja, und jetzt stehen wir hier, ne, und haben es geschafft. Was gibt's hier Neues? Da werden wir sagen, erste Mal ganz, ganz vorsichtig, ganz sachte. Viel Neues wird es nicht gleich geben. Das ein oder andere werden wir schon mit ansprechen. Wir danken auch dem ganzen Team, was wir hier übernehmen konnten.
1: Ja.
2: Ihr seht ja schon hier wieder
1: ganz fleißige Leute.
2: Leckerste Sachen aufbereitet, sowohl die Küche als auch unser Service, bis hin rüber zur Physiotherapie und die Betreuung in der Kids Arena. Wird alles erstmal so bleiben, wie es ist. Und wir wünschen uns und euch einen schönen Abend. Herzlichen Dank, dass ihr da seid.
1: Und ihr seid immer gerne herzlich willkommen.
2: Aus dem rechten Hahn kommt der schwarze Specht und aus dem linken Hahn kommt der Prosecco. Und jetzt dürfen wir euch den ganzen Übeltäter der ganzen Sache überhaupt vorstellen. Das ist nämlich der da. Der Jörg, unser guter Kumpel. Der hat uns im Dezember, Heiligabend
1: 23
2: auf die verrückte Idee gebracht, die M-Arena zu verkaufen.
1: Ja.
2: Guckt euch mal an.
1: Das wäre doch was für euch. Und da hat dann der Kai eine ganz große schlaflose Nacht oder vielleicht eigentlich ganz viele schlaflose Nächte.
2: Und dann haben wir den Entschluss gefasst.
1: Und dann haben wir Familienkonzept, gesagt, das wäre was.
2: Geht los. Genau, und Martin, kannst du mal bitte kurz herkommen? Guck mal hier hoch, Martin. Das, guck dir das mal an. Kannst du dir das vorstellen? DJ von der Empore.
4: Wow.
5: Oh, yes.
2: Oder? Ist so ein Konzept,
4: die Idee ist super.
2: Ist ein Konzept von Biergarten, dass wir hier auch mal eine Mucke von oben machen.
4: Auf jeden Fall.
1: Oder mal eine Après-Ski-Party oder
4: ihr seid immer
1: was anderes.
6: Also ihr habt schon Ideen.
1: Ja, für ganz
2: das, was
1: viel.
2: Ja, lasst euch überraschen.

0: wir bauen das alles als Familie auf. Der Sky, unser zweitgrößter Sohn, wir haben noch einen ganz großen, wird hier in der Physiotherapie auch später einsteigen, macht gerade sein Praktikum hier. Möchten das ganze Unternehmen Marena als Familie betreiben in der Zukunft. Und viele werden sich auch fragen, was denn überhaupt hier in der Physiotherapie sich verändern wird. Können wir auch wieder sagen, eigentlich sehr wenig, erstmal gar nicht. Das ganze Personal bleibt, die Ansprechpartner, die Therapeuten werden weiterhin da sein und werden sich um unsere Patienten kümmern. Und das ist uns ganz wichtig, dass das jeder weiß, bitte. Wir haben ein starkes Team hinter uns, was die Steffi aufgebaut hat.
1: Die wird auch weiterhin hier vor Ort sein.
0: Und uns unterstützen in der Anfangsphase. Und der Sky, wenn der dann nächstes Jahr fertig ist mit seiner Ausbildung, ist dann auch hier vollständig da. Wenn wir uns jetzt hier umgucken, sind wir in der gewohnten Kids Arena. Und auch hier werden wieder die Frage aufkommen, was wird sich denn hier alles verändern? Was wird denn hier anders werden? Es wird einiges anders werden. Mal gucken. Ronny, unsere gute Seele des Hauses.
2: Ja, ich freue mich drauf.
0: Du freust dich drauf, das ist schön. Da sind wir gemeinsam dabei. Und ein Projekt, was wir am Anfang gleich starten werden, ist das Krokodil. Das wird durch ein jüngeres Krokodil ausgetauscht. Ja. Und die Kinder können sich riesig freuen. Was wir noch verändern werden hier, ist im unteren Bereich noch ein paar zusätzliche Attraktionen mit reinnehmen. Gebt uns aber ein bisschen Zeit, dass wir das alles kreieren können.

0: Liebe Steffi, lieber Dieter, herzlichen Dank für euer Vertrauen, für die Geduld, die ihr mit uns gehabt habt, mit den ganzen Wahnsinnsunternehmen, was ihr hier aufgebaut habt.
1: Und wir sind sehr stolz, das weiterführen zu dürfen.
0: Und uns das in treue Hände gebt. Vielen Dank. Und wir wünschen uns für unsere Gäste, dass ihr euch hier wohlfühlt, dass ihr zahlreich kommt, dass ihr unser Leben hier genießt, unsere Angebote in Anspruch nehmt. Und im Sinne von Anton Günther können wir eigentlich das Ganze abschließen.
1: Der Hamm ist der Hamm.
0: Der Hamm ist der Hamm.

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Es war Palmsonntag, als eine Mutter mit ihrem Kind in der Nähe des Frauenberges spazieren ging. Da fanden beide eine seltsame Tür im Wald. Neugierig schaute die Mutter hinein und fand einen Raum mit einem Tisch in der Mitte, auf dem haufenweise Geld lag. Sie traute ihren Augen kaum. Ohne zu zögern ging sie hinein, setzte ihr kleines Kind auf den Tisch und begann, das Geld zusammenzukratzen. Sie nahm so viel mit, wie sie tragen konnte. Draußen merkte sie nach einer Weile allerdings, dass etwas nicht stimmte. Und tatsächlich, das soeben noch funkelnde Gold hatte sich in trockenes, modriges Laub verwandelt. Schnell eilte sie zurück, da ihr einfiel, dass ihr Sohn noch drinnen saß, doch die Tür war fest verschlossen. Verzweifelt ging sie zum Pastor und klagte über ihr Leid. Der tadelte sie nur für ihre Habsucht.

und schwor sich nie wieder, nie wieder so gierig zu handeln. Zur Überraschung der beiden passierte, als sie wieder im Freien waren, etwas Sonderbares. 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

Hallo und herzlich willkommen zu Sachsen aktuell am 8. September. Das sind unsere Themen heute. Nach Sabotagefunden, Sachsen prüft Schutz seiner Stromnetze. Außerdem Ersthelfer von Amokfahrt erhält goldene Henne in Leipzig und mehr Chancen für Menschen mit Behinderung.

0: Nach den jüngsten Sabotageversuchen an der sächsischen Strominfrastruktur wächst der Druck auf Politik und Netzbetreiber. Allein in Ostsachsen haben Ermittler in den vergangenen Tagen insgesamt 21 selbstgebaute Sprengvorrichtungen an Hochspannungstrassen entdeckt, unter anderem bei den Umspannwerken Bärwalde und Graustein. Schäden an der Stromversorgung konnten verhindert werden. Wie gut ist Sachsens kritische Infrastruktur also tatsächlich geschützt? Diese Frage beantworten Innenminister Armin Schuster und Energieminister Dirk Panther im Rahmen der Kabinettspressekonferenz.
1: Dass wir hier nicht mehr in der guten alten Zeit leben, die wir vielleicht alle herbeisehen mögen, aber die eben nicht mehr da ist.
2: Nach jüngsten Angriffen auf Stromanlagen stellt Sachsen den Schutz seiner kritischen Infrastruktur neu auf den Prüfstand.
3: Die Betreiber wollen sich besser schützen. Sie können sich besser schützen und jetzt müssen sie es auch dürfen.
2: Auslöser ist eine Serie von Angriffen auf das deutsche Stromnetz. Allein hier in Sachsen wurden in den letzten Wochen 21 Sprengvorrichtungen an Hochspannungsleitungen gefunden.
3: 21 solcher Dinger, wenn die funktionieren, darunter stellt er sich, glaube ich, schon etwas vor, was uns massiv trifft.
2: Nach bisherigen Erkenntnissen sollten die Sprengvorrichtungen leitfähiges Material auf die Leitungen bringen und damit Kurzschlüsse auslösen, die laut Sachsens Innenminister Armin Schuster zu regionalen Stromausfällen hätten führen können. Mittlerweile wurde ein 48-Jähriger, der zuvor Bekennerschreiben veröffentlichte, in Nordrhein-Westfalen festgenommen. Er soll für mehrere Angriffe in verschiedenen Bundesländern verantwortlich sein, auch für die Fälle in Sachsen. Die Motivlage bleibt aus Sicht des Innenministers trotz Bekennerschreiben weiter offen.
3: Die Distanzen, die Mengen, geht das alles ohne Unterstützung? Ich weiß es nicht, aber es ist jedenfalls, er beschreibt ja, macht es alleine, aber was heißt das schon? Jetzt bin ich jetzt nicht ganz unerfahren im Lesen von Bekennerschreiben und die Tatmotivation kommt in diesem Schreiben extrem knapp weg. Das ist aber eigentlich das, warum man so ein Manifest oder so ein Bekennerschreiben macht. Wenn Sie es nochmal genau lesen, gucken Sie mal, wie viele Zeilen er verwendet, wofür. Es ist extrem wenig. Und es ist auch extrem wenig Klimaaktivismus oder so. Es ist alles mysteriös irgendwie, dass er es handschriftlich macht, mit voller Adresse und Namen, als wenn er gefangen werden wollte. Deswegen bin ich vorsichtig. Wer sagt uns nicht, dass der einen Auftrag hatte, von wem auch immer? Ich kann nur eins sagen, die Wahrscheinlichkeit, dass es in die gleiche Kategorie passt wie Drohnen vor Leipzig, die ist eher gering.

0: Abhängig vom mutmaßlichen Täter stellt sich für Sachsen jetzt die Frage, wie Angriffe früher erkannt werden können. Im Fokus stehen dabei vor allem Überwachungstechnik und die Kontrolle langer Leitungswege.
1: Das Erste ist mal, das halte ich für am wahrscheinlichsten, dass wir das gut hinkriegen, den Betreibern die Chance zu geben, eine Videotechnik zu nutzen, die, ich sage jetzt mal, ich bin jetzt nicht der Fachmann, alarmgebend und damit auch intelligent ist, Mustererkennung. Das ist aber, glaube ich, noch die einfachere Übung. Die etwas schwierige ist schon Drohnenaufklärung. Das wäre jetzt zum Beispiel für so einen Fall, wie wir ihn hatten, ganz interessant, wenn die regelmäßig mit Drohnen ihre Netzwege aufklären könnten.
0: Rechtlich schwieriger wird es bei der aktiven Abwehr fremder Drohnen. Deshalb prüft der Freistaat nun zunächst, welche zusätzlichen Befugnisse für Stromnetzbetreiber überhaupt möglich sind.
1: Drohnendetektion und Abwehr vor allen Dingen. Können wir überhaupt Abwehr? Da würde ich jetzt behaupten, die meisten Juristen sagen, das ist schwer denkbar. Das kann sein, dass das am Ende nicht drin ist, weil es einfach nicht geht.
0: Um möglichst zeitnah handeln zu können, will Sachsen deshalb zunächst ein schnelles Gesetz auf den Weg bringen. Langfristig soll ein umfassenderes Gesetz zum Schutz kritischer Infrastruktur folgen. Neben der Frage, was Betreiber künftig dürfen sollen, geht es für Sachsens Energieminister Dirk Panther auch um Zuständigkeiten und Finanzierung. Denn viele kritische Netze und Anlagen reichen weit über Sachsen hinaus.
2: Ich bin der festen Überzeugung, dass das eigentlich eine Aufgabe ist, also eigentlich streichen wir, eigentlich gibt es nicht. Das ist eine Aufgabe des Bundes, die in Kooperation mit den Ländern funktionieren muss, weil ich kann mir schlechterdings vorstellen, wie wir dann an den Grenzen unterschiedliche Systeme haben. Reden wir mal über Boxberg, reden wir mal über den Flughafen Leipzig-Halle, reden wir über andere Bereiche, die zwischen den Bundesländern, wo Drohnen auch keinen Halt machen. Wir müssen da anders drauf reagieren. Kollege Schuster hat das auch schon des Öfteren im Kabinett ausgeführt, was es dafür, für Problematiken gibt in der Zuständigkeit, da müssen wir als Bundesrepublik insgesamt, bin ich überzeugt, anders mit umgehen.
0: Der Freistaat fordert eine möglichst bundesweit einheitliche Regelung von Bund und Ländern, um den Schutz kritischer Infrastruktur besser zu koordinieren. In der Zwischenzeit soll mit einer sächsischen Lösung vorangegangen werden.
1: Wir machen jetzt nicht, wir warten erstmal ab. Wir prüfen parallel. Sollte der Bund schnell kommen, stelle ich das bei uns ein. Sollte er nicht schnell kommen, machen wir es erstmal und ziehen es eher zurück, wenn der Bund wirksam wird.
0: Fest steht, nach den Angriffen will Sachsen nun schnellstmöglich gesetzlich nachbessern. Wann diese gesetzliche Lösung allerdings kommen soll, ist derzeit noch offen.
3: Und thematisch bleiben wir bei Armin Schuster, denn der deutliche Wahlausgang in Sachsen-Anhalt sorgt auch im Nachbarland Sachsen für Diskussionen. Im Fokus stehen mögliche politische Konsequenzen, der Umgang mit der AfD und die Frage, was das Ergebnis für die eigene Regierungsarbeit bedeutet. Sachsens Staatsregierung mahnt dabei vor allem zu Besonnenheit.
1: Wir haben, glaube ich, zum Wahlsieg in Sachsen-Anhalt substanziell beigetragen, dadurch, dass man in hochsensiblen Sicherheitsfragen die Klappe nicht halten kann.
4: Bei der Kabinettspressekonferenz am Dienstag wurden Wirtschaftsminister Dirk Panther und Innenminister Armin Schuster auch zum Wahlausgang in Sachsen-Anhalt befragt. Bei diesem kam die AfD auf 43,8%, die CDU dagegen nur auf 17,2%. Das Ergebnis sorgte auch in Sachsen für politische Debatten über mögliche Konsequenzen.
1: Ich werde bald verrückt. Verbotsdebatten, Abklemmen hier und da, Brandmauer und was weiß ich was. Wir ergehen uns darin, uns vor den Spieltaktiken des Gegners zu fürchten. Ich halte es für vollkommen falsch. Und da es um hochsensible Sicherheitsfragen geht, sehne ich mich danach, dass an vielen Stellen einfach mal die Klappe gehalten wird. Es geht um hochsensible nachrichtendienstliche Informationen. Und das diskutieren wir öffentlich oder was?
4: Doch das Wahlergebnis wirft auch für die CDU in Sachsen grundsätzlichere Fragen auf. Wie reagiert man ohne klare eigene Mehrheit? Und muss sich der bisherige Kurs ändern? Wirtschaftsminister Dirk Panther hält wenig davon, die sächsische Regierungsarbeit jetzt wegen Sachsen-Anhalt in Frage zu stellen.
2: Minderheitsregierung ist nichts, was man anstreben sollte. Natürlich ist eine Mehrheitsregierung schöner, keine Frage. Und trotzdem kann man beweisen, dass es funktioniert und dass man damit auch einen gesellschaftlichen Mehrheitswillen am Ende abbilden kann. Nämlich nichts anderes ist das, was wir auch tun mit dem Konsultationsmechanismus über den Landtag.
4: Auch Schuster sieht im Wahlausgang keinen Anlass für einen politischen Neustart in Sachsen.
1: Ich fände es jetzt einigermaßen erstaunlich,

0: erstaunlich, wo die Kommentatoren die letzten zwei Tage sagen, na ja, jetzt darf man auch nicht komplett depressiv werden, guck mal nach Sachsen. Wie ein Minderheitenmodell funktionieren kann. Deswegen würde ich, ich wüsste überhaupt nicht, warum wir jetzt daran zündeln sollten.
1: Panther warnt deshalb vor hektischen Reaktionen auf das Ergebnis im Nachbarland. Für die sächsische Regierung gehe es zunächst darum, die eigene Arbeit fortzusetzen.
2: Macht mehr Sinn für unsere Bevölkerung in Sachsen, wenn wir daran weiterarbeiten und versuchen, gute Lösungen zu finden, als jetzt in Aktionismus zu verfallen. Habe den Eindruck, dass die Dinge, die auch wichtigerweise und richtigerweise gelöst werden müssen, vielleicht auch noch verstärkt an einer anderen Stelle liegen.
1: Der deutliche AfD-Sieg in Sachsen-Anhalt setzt damit auch die Politik in Sachsen unter Druck. Schuster und Panther wollen daraus bislang allerdings keine Kurskorrektur ableiten. Weder beim Umgang mit der AfD noch bei der eigenen Minderheitsregierung.
3: Wir machen jetzt eine kurze Pause und sind gleich mit spannenden Themen aus dem Freistaat für Sie zurück. Unter anderem geht es dann bei uns um Majid Jari. Er war als Ersthelfer bei der Amokfahrt im Mai dieses Jahres in Leipzig vor Ort. Und nun wurde er noch einmal besonders geehrt. Bleiben Sie also dran.

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6: Herzlich willkommen zurück zu Sachsen aktuell an diesem Dienstag. Schön, dass Sie dran geblieben sind. Als am 4. Mai ein Auto durch Leipzigs Innenstadt rast, ist Majed Yarim einer der Menschen, die nicht warten, bis professionelle Hilfe da ist. Der Medizinstudent beginnt sofort zu reanimieren. Jetzt wurde er dafür als Held des Alltags mit der goldenen Henne ausgezeichnet. Er selbst macht daraus allerdings keine Heldengeschichte. Seine Geschichte erzählt deshalb nicht nur von einer Auszeichnung, sondern auch davon, wie entscheidend Erste Hilfe sein kann, wenn plötzlich jede Minute zählt.
7: Die ersten Minuten können Leben retten, buchstäblich. Alle Menschen, die in diesem Land leben. Mein Wunsch, besuchen Sie bitte einen Erste-Hilfe-Kurs.
8: Majed Yarim weiß, wovon er spricht. Bei der Amokfahrt in Leipzig am 4. Mai 2026 hilft der Medizinstudent Verletzten und beginnt zu reanimieren, noch bevor die Rettungskräfte den Tatort betreten können. 4 Monate später wird er dafür mit der goldenen Henne als

0: Welt des Alltags ausgezeichnet. Doch Yarim selbst richtet den Blick lieber auf all jene, die damals geholfen haben. Und auf etwas, das aus seiner Sicht jeder lernen kann: Erste Hilfe. Aber wie gut wären wir eigentlich vorbereitet, wenn plötzlich jede Minute zählt?
1: Wann genau haben Sie realisiert, okay, hier ist was ganz Schreckliches passiert?
2: Als ich den Anruf bekommen habe, der hat mir gesagt, da ist ein Auto und er ist in die Menschenmenge gefahren. Dann wusste ich sofort, da muss ich einfach reagieren. Ich habe einfach darüber nicht nachgedacht, also habe sofort reagiert. Und mein Kumpel hat mir dann zu dem älteren Herrn geführt. Und dann habe ich sofort angefangen zu reanimieren. Also die Herzdruckmassage ist das A und O.
0: Am 4. Mai 2026 fährt ein Auto durch die Leipziger Innenstadt. Zwei Menschen sterben. Majid Yarim sitzt zu diesem Zeitpunkt in der Bibliothek. Ein Kommilitone, der bereits vor Ort ist, ruft ihn an. Er weiß, dass Yarim medizinische Erfahrung hat. Der Medizinstudent läuft zur Grimaschenstraße. Vor Ort führt ihn sein Kommilitone zu einem Mann, der reanimiert werden muss. Yarim beginnt mit der Herzdruckmassage. Andere Helfer übernehmen weitere Aufgaben.
2: Und dann habe ich sofort angefangen zu reanimieren. Also die Herzdruckmassage ist das A und O. Deswegen habe ich das sofort gemacht. Es gab einen Polizisten neben mir, der hat aktiv beatmet. Es gab auch einen Arzt, der hat um den Defibrillator sich gekümmert. Genau, aber mehr will ich auch natürlich nicht darüber reden, aus Respekt für den Angehörigen und den Betroffenen.
0: Professionelle Rettungskräfte können den fast 500 Meter langen Tatort zunächst erst betreten, nachdem die Polizei die Lage abgesichert hat. Leipzigs Branddirektor Axel Schuh sagt, bei der Preisverleihung am Freitagabend von den Rettungskräften sei damals kein Verletzter übernommen worden, der zuvor nicht bereits durch Ersthelfer versorgt worden sei. Und Majid Yarim ist an diesem Tag längst nicht der Einzige, der handelt.
2: Die Passantinnen und Passanten haben sehr schnell reagiert. Das hat uns auch überrascht, wie alle geholfen haben. Zum Beispiel eine Ärztin kam sofort aus ihrer Praxis. Eine Krankenschwester war auch in der Straße und hat sofort erste Hilfe geleistet.
0: Yarim selbst hat durch sein Medizinstudium einen Vorsprung. Notfallsituationen hat er trainiert, Reanimationen bereits praktisch erlebt. Doch grundlegende Maßnahmen seien kein Wissen nur für Ärzte oder Rettungskräfte. Vieles davon lernt man schon im Erste-Hilfe-Kurs.
2: Mein Wunsch: Besuchen Sie bitte einen Erste-Hilfe-Kurs. Die ersten Minuten können Leben retten, buchstäblich. Wir als mitmenschliche und solidarische Gesellschaft reagiert haben. Das war beeindruckend.
0: So Majid Yarim. Und genau diese Kenntnisse sollten aus Majid Yarims Sicht nicht irgendwann beim Führerschein gelernt und danach vergessen werden. Er wirbt dafür, Erste-Hilfe-Wissen regelmäßig aufzufrischen. Bei der Goldenen Henne 2026 bekommt nun er die Auszeichnung. Leipzigs Branddirektor Axel Schuh überreicht sie ihm stellvertretend für Ersthelfer in ganz Deutschland. Ein Held des Alltags und dessen wichtigste Botschaft vielleicht gerade deshalb hängen bleibt: Helfen kann nicht nur der Profi. Entscheidend ist, zu wissen, was zu tun ist.
3: Fachkräfte fehlen in Sachsen in vielen Branchen. Gleichzeitig gibt es aber Menschen, deren Potenzial auf dem Arbeitsmarkt noch längst nicht überall genutzt wird. Mehr als 120.000 schwerbehinderte Menschen im erwerbsfähigen Alter leben im Freistaat. Viele von ihnen sind gut ausgebildet. Trotzdem stoßen sie bei der Jobsuche häufig auf Vorbehalte und Barrieren. Wie Inklusion im Arbeitsalltag gelingen kann, zeigt ein Unternehmen aus der Region Chemnitz.
4: Solange wie wir über Inklusion reden, haben wir sie nicht.
3: Fachkräfte werden gesucht in Sachsen und quer durch viele Branchen. Gleichzeitig gibt es Menschen, deren Potenzial auf dem Arbeitsmarkt aber noch nicht immer überall genutzt wird. Mehr als 120.000 schwerbehinderte Menschen im erwerbsfähigen Alter leben im Freistaat. Viele von ihnen stehen mitten im Berufsleben. Andere suchen noch nach dem passenden Arbeitsplatz. Für

0: Peter Hansen von der Regionaldirektion Sachsen der Bundesagentur für Arbeit, lohnt sich deshalb ein Perspektivwechsel.
1: Sie sind Teil der Lösung und nicht Teil eines Problems. Und wir sind fest davon überzeugt, dass man dieses Potenzial, was diese Menschen mitbringen, vielleicht auch gerade wegen ihrer Behinderung, sie müssen ja alternative Kompetenzen entwickeln, die vielleicht insbesondere sehr attraktiv sind. Und zweitens glauben wir, dass der Fortschritt in Digitalisierung und technischen Lösungen auch jetzt Beschäftigung ermöglichen wird, die vielleicht vor 10, vor 20 Jahren überhaupt nicht vorstellbar war, je nach Einschränkung.
0: Wie das funktionieren kann, zeigt die Haufe GmbH in Hohenstein-Ernsthal. Das Unternehmen entwickelt und produziert Verbindungstechnik für die Elektronik und Elektroindustrie. Seit 2025 arbeiten hier auch zwei gehörlose Mitarbeiterinnen aus der Ukraine. Dass es dazu kam, war allerdings nicht von langer Hand geplant.
2: Ehrlicherweise überhaupt nicht. Wir haben schon länger mit zum Beispiel mit der Lebenshilfe zusammengearbeitet und dort mit Menschen mit Beeinträchtigung. Wir haben einfach letztes Jahr neue Mitarbeiter gesucht und da war eine interessante Bewerberin dabei, die dann ein Handicap mitgebracht hat und das hat trotzdem gut funktioniert. Also es war nicht unser Fokus, jetzt unbedingt jemanden mit Handicap einzustellen. Wir haben ihn einfach so im normalen Bewerbungsprozess gefunden, wie alle anderen Kollegen im Prinzip auch.
0: Mit der Einstellung allein war es allerdings nicht getan. Im Arbeitsalltag musste sich erst zeigen, an welchen Stellen Veränderungen nötig sind und welche Lösungen funktionieren.
2: Wir haben uns der Sache gestellt. Wir haben eine Probebeschäftigung gemacht für interessante Bewerber und mit denen einfach den Prozess erkundet. Dabei merken wir, welche Barrieren bestehen und die müssen wir dann eben angehen. Und da haben alle Mitarbeiter und auch die Vorarbeiter ihren Beitrag geleistet, um das entsprechend zu beseitigen.
0: Dass Menschen mit Behinderung auf dem Arbeitsmarkt keineswegs eine Randgruppe sind, zeigen die Zahlen. 2025 waren in Sachsen rund 9.500 schwerbehinderte Menschen arbeitslos. Zwei Drittel von ihnen haben einen Berufsabschluss oder eine akademische Ausbildung. Damit sind sie formal sogar besser qualifiziert als der Durchschnitt aller Arbeitslosen. Auf der anderen Seite stehen knapp 48.000 schwerbehinderte und gleichgestellte Menschen, die in größeren sächsischen Betrieben sozialversicherungspflichtig beschäftigt sind. Ihre Zahl ist in den vergangenen Jahren gestiegen, doch noch immer beschäftigt rund ein Viertel der Unternehmen, die dazu gesetzlich verpflichtet wären, keinen einzigen schwerbehinderten Menschen. Warum das so ist, hat aus Sicht der Arbeitsagentur nicht immer mit den tatsächlichen Bedingungen am Arbeitsplatz zu tun, wie Klaus-Peter Hansen erklärt.
1: Auf der einen Seite ist es einfach die fehlende Vorstellungskraft, dass jemand, der ein Handicap hat, genauso gut, wenn nicht sogar besser, wenn man dann fragt, was kann er denn besonders gut, und nicht die Frage stellt, was kann jemand vielleicht nicht so gut. Das ist der erste wesentliche Schritt, also die Vorstellungskraft zu besitzen.
0: Genau an dieser Stelle sollen Unternehmen Unterstützung bekommen. Die Bundesagentur für Arbeit bietet unter anderem Probebeschäftigungen, finanzielle Zuschüsse und Beratung bei der technischen Gestaltung von Arbeitsplätzen an. So können Barrieren beseitigt werden, bevor sie überhaupt zum Ausschlusskriterium werden. Dass das funktionieren kann, zeigt das Beispiel aus Hohenstein-Ernsthal. Doch einzelne Erfolgsgeschichten machen noch keinen inklusiven Arbeitsmarkt. Für Klaus-Peter Hansen ist deshalb klar, trotz der Fortschritte bleibt noch einiges zu tun.
1: Solange wir über Inklusion reden, haben wir sie nicht. Und das ist noch ein weiter, weiter Weg. Aber den muss man Schritt für Schritt gehen. Und die letzten 10, 15 Jahre, kann ich sagen, auch im Netzwerk in Sachsen, aller Beteiligten, ob das die Kammern sind, ob das Bildungseinrichtungen sind, die Unternehmerstammtische, wir als Arbeitslosenversicherung, die Jobcenter, alle helfen mit und das große Sachen macht man gemeinsam. Und wir sind da, denke ich, auf dem richtigen Weg.
0: Ein Weg, von dem am Ende beide Seiten profitieren können. Menschen, die eine Chance bekommen, ihre Fähigkeiten einzubringen und Unternehmen, die genau diese Fähigkeiten dringend brauchen. Und zum Abschluss unserer Sendung wird es sportlich. Was klein angefangen hat, ist auf dem Volksbadgelände in Görlitz zu einer beachtlichen Sportanlage gewachsen. Und die kommt offenbar genau zur richtigen Zeit. Kaum eröffnet, wird sie schon ausprobiert. Die Kollegen waren für sie vor Ort.
3: Auf dem Volksbadgelände in Görlitz, direkt neben dem Stadion der Freundschaft, wurde ein Calisthenics-Park feierlich eröffnet.
4: Sport im öffentlichen Raum gewinnt ja zusehends an Bedeutung. Wir haben gerade vor wenigen Wochen in Rauschwalde eine Calisthenics-Anlage eingeweiht und haben jetzt eben auch hier die Möglichkeit, und Sie sehen das schon, das ist mir auch ganz wichtig, hier steht rechts Interreg, das ist also ein europäisches Förderprogramm, was wir gemeinsam mit unseren Kolleginnen und Kollegen aus Gorjelec auf den Weg gebracht haben. Das ist also eine große Summe, die wir hier in dem Areal, im Weinberg-Areal, verbauen dürfen. Ich sag's mal so direkt, ein Teil haben wir vor kurzem schon eingeweiht, oben an der Parkeisenbahn, diese tolle Aufwertung des Spielplatzes.
3: Vom Bürgerrat im Stadtteil Weinhübel kam der erste Anstoß zu einer Sportanlage an dieser Stelle. Dass es eine so große werden würde, hätten die drei Bürgerräte nicht gedacht. Denn ohne die Förderung hätte das Geld, das dem Bürgerrat pro Jahr zusteht, für eine solch große Anlage nicht ansatzweise gereicht. Pro Einwohner ist das 1 Euro. Multipliziert mit den etwa 5000 Einwohnern dieses Stadtteils hätte nur ein solch kleines Fitnessgerät angeschafft werden können. Die Baukosten dieser großen Anlage belaufen sich jedoch auf 30.000 Euro.
5: Der Wunsch nach einer öffentlich nutzbaren Sportgelegenheit hier am Gelände des Volksparks wurde in der aktuellen, als auch schon im Laufe der letzten Wahlperiode unseres Bürgerrates bereits aus der Bürgerschaft an uns herangetragen. Aus diesem Grund freuen wir uns umso mehr, dass nun diese tolle Anlage im Rahmen des städtischen Brückepark 2 Projektes realisiert werden konnte.
3: Die Anlage ist nun eröffnet und wird sofort genutzt. Bürgerrätin Sylvia Richter ist die Erleichterung anzumerken.
6: Wir freuen uns für die Bürgerschaft, dass endlich was in Weinhübel passiert, wo wir doch sonst immer das Schlusslicht sind.
3: Mit der Belebung dieses Areals am Volksbadgelände bis hin zum Berzdorfer See, der mit einem Radweg verbunden ist, kann nun vom Schlusslicht Weinhübel keine Rede mehr sein.
0: Das war Sachsen aktuell vom Dienstag. Mehr Meldungen sowie weitere Nachrichten finden Sie natürlich auch online wie gewohnt auf unserer Website auf sachsen-fernsehen.de oder auf allen gängigen Social-Media-Plattformen auf Instagram, Facebook und natürlich auch auf YouTube. Das gesamte Team wünscht Ihnen jetzt noch einen fantastischen Abend. Machen Sie es gut. Bis morgen.

Freiberg war eine der reichsten Städte des Mittelalters, nachdem im Jahr 1168 Silber gefunden worden war. Der historische Stadtkern, Teil des UNESCO-Welterbes Montanregion Erzgebirge, zeugt vom einstigen Reichtum. Große Teile der mittelalterlichen Stadtmauer sind noch vorhanden. Der Stadtgraben ist größtenteils verschwunden, aber Teile davon wurden zu Seen umgewandelt. An einem dieser Seen, direkt an der Rückseite von Schloss Freudenstein, befindet sich das malerische Restaurant Schwanenschlösschen. Ursprünglich 1896 erbaut, musste es 1973 abgerissen werden. Doch im Jahr 2000 wurde es nach den Wünschen der Freiberger Bürger in seiner ursprünglichen Form wiedererrichtet. Es bietet auch Bootsfahrten an. Eines der Boote hat natürlich auch die Form eines Schwans.

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0: Das soll das leist du noch weiter reinschleuen. Eine geschleune Stunde läuft schon durch den Busch. Ich find und find, ist Schloss, ne, ist Kingsner Schloss. Das soll ich doch auftraten. Ich soll das aber lauter Wort bekannt gern. Na, sieh, Karl, da kommt ja die Nupperschfrau, die Karin. Was machst du denn hier?
1: Na, grüß dich, Hans, Tag. Was hat dich denn da verschleuen?
0: Na ja, ich suche Schloss hier an Kingston. Ich muss doch das Eberlausers Award 2026 bekannt geben. Und dann muss ich auf die Biene. Und ich finde sie nicht.
1: Na, da will ich doch auch hin. Ich habe nämlich auch mitgemacht. Und ein Deg auf dem Gewehr.
0: Ein Deg auf dem, da sollen noch manche Leute Deg auf sie zum Becken. Ich hätte gedacht, du machst Welkerweibel. Du hast mir doch einmal so einen Nacken gewelkert. Der war so verspannt. Und das hast du gut gemacht.
1: Nur weil du auch immer schreibst und an Computer guckst, wärst du Vögelrutscher geworden und hättest Ab und A gebaut.
0: Vögelrutscher? Da musst du ja Ab und graben, da musst du ja Ab und ausmachen. Nee, das nicht.
1: Und wie wär's mit Brillenklempner oder Sägerschmied?
0: Brillenklempner, Sägerschmied. Guck doch mal meine Delfenfuten an. Ja, viel zu dicke.
1: Die sind zu dicke, das geht ohne.
0: Karin, wenn du da die Ohren hingehst, wenn du weißt, wo die Biene ist, du kannst mir doch einen Weg weisen.
1: Na, da kommen wir, da gehen wir miteinander.
0: Jetzt sind wir angekommen auf der Biene.
1: Genau.
0: Jetzt können wir das Eberlausers Award bekannt geben. Auf dem vierten Platz haben wir ein Award, das kennt ihr alle. Das heißt Gartenfaster. Karin, und der dritte Platz?
1: Nicht der Fuchtelmeister, ne?
0: Der Fuchtelmeister. Einer, der Gusche Rimmart, Rimmfingert, Rimmbastel, das ist der
1: Zahnarzt.
0: Der Zahnarzt. Der Zahnarzt ist also der
1: Guschenklampner
0: und der ist auf dem zweiten Platz. So, jetzt kommen wir zum ersten Platz. Und wenn wir einen Essenkarren verscheißern wollen, wenn wir ihn ausstoppen wollen, was sollen wir dazu? Feuerriebel.
1: Feuerriebel.
0: Ich wollte sagen, das machen wir alle miteinander, damit sie es erkennt, ertragen und erleibt schieren. Feuerriebel, Feuerriebel, Feuerriebel.
2: Die Attraktivität, denke ich, des ganzen Ortes konnte dadurch schon gesteigert werden. Wer blickt schon gerne, wenn man hier wohnt oder arbeitet, auf eine alte Ruine, die auch verfällt?
3: Wir denken, dass die Entwicklung, die schon positiv begonnen hat, sich so auch fortsetzen wird. Im Bereich des Maxam-Werkes, dort war eben dieses alte Verwaltungsgebäude aus DDR-Zeiten. Das war ein großer Aufwand und eigentlich nur möglich durch die Förderung, dass man auch so einen Bau wegbekommt und dann natürlich neue Chancen eröffnet.
2: Seit letztem Jahr haben wir hier Parkflächen geschaffen für uns als Unternehmen, aber auch für viele andere ansässige Unternehmen.

0: des Ortes Schlungwitz und der ganzen Gemeinde. Dadurch, dass ein Stromanschluss da ist, auch ein Wasseranschluss, ist man hier schon flexibel in der Gestaltung.
1: In diesem Bereich waren große Hallen untergebracht und diese Gebäude wurden nach und nach leergelassen und durch andere Firmen besetzt. Speziell an dieser Stelle haben wir uns überlegt, dass wir natürlich die Möglichkeiten, die sich vor Ort bieten, nutzen. Und das ist zum einen der Spreeradweg, der von der Quelle bis nach Berlin führt, wo die Radfahrer direkt hier daneben vorbeikommen. Aber wir haben natürlich auch schon Interessenten vor Ort gehabt, die sogenannten Dirtbiker, die hier ein Gelände haben und sich Gelände modelliert haben. Und für die konnten wir mit dem Unterstand, mit einem Treffpunkt etwas schaffen, aber natürlich auch mit einer Fahrradreparaturstation und natürlich für die Radfahrer auf dem Spreewaldweg. Und für die gibt es hier auch eine Lademöglichkeit, dass man entsprechend auch den Akku aufladen kann und dann wieder die Fahrt fortsetzen kann, nachdem man sich ausgeruht hat. Also wir versuchen auch Angebote zu schaffen der mobilen Versorgung. Wir haben Marktbuden vorgehalten, die man natürlich auf diesen befestigten Flächen für eine Glühweinbude entsprechend nutzen kann. Gemeinsam mit vielen anderen Projekten, also wir haben auch die Brücke neu gebaut, sodass auch die entsprechenden Infrastruktur im Umfeld gemacht wurden, hat sich der ganze Ort schon merklich verbessert. Und das merkt man, glaube ich, auch in den Zuzugzahlen in diesem Ortsteil, dass die Einwohner das als attraktiv empfinden.

0: bin Lilly Klimm. Ich spiele Handball. Ich bin 19 Jahre alt, habe jetzt mein Abitur gemacht am Sportgymnasium und fange jetzt im Oktober an, Grundschullehramt zu studieren. Ich wohne mit meinem Freund hier zusammen und wir haben uns eine neue Wohnung gesucht, weil ich einfach außerhalb gewohnt habe und das halt wegen Studium und Handball einfacher ist, in der Stadt zu wohnen. Wir wollten unbedingt eine Dreiraumwohnung haben, einfach weil wir beide studieren und auch einen Raum brauchen, so, wo wir unser ganzes Uni-Zeug und so weiter machen können. Ich wollte unbedingt einen Balkon haben, weil ich das einfach mega schön finde. Und dann auch, dass die Wohnung halt schon zentral in der Stadt liegt. Also gut, wir sind jetzt in Oltritt schon ein bisschen außerhalb, aber die Wege sind trotzdem kurz. Also auch mit dem Fahrrad oder mit der Bahn bist du schnell in der Stadt. Und sonst hatten wir eigentlich nicht so große Anforderungen. Es sollte einfach, ja, passen, sag ich mal. Ja, also es war schon schwer, eine bezahlbare Wohnung zu finden mit drei Räumen und auch im Zentrum von Leipzig. Angeschaut haben wir uns tatsächlich live nur zwei Wohnungen, glaube ich, oder drei. Und sonst halt nur online geschaut oder mit den Leuten geschrieben. Da gab es aber immer so Sachen, die halt nicht gepasst haben. Dann sind wir eigentlich relativ schnell auf die VLW-Wohnung hier gekommen und dann haben wir uns in die Wohnung verliebt und dann ging es eigentlich relativ schnell, dass wir hier einziehen konnten. Wir mussten uns schon beeilen, weil schon viele Wohnungen halt weg waren und das ist ja auch Neubau, ist sehr begehrt, Erstbezug. Deswegen und dadurch, dass wir jetzt auch Partner sind, hatten wir dann, sag ich jetzt mal, auch, also jetzt keinen Vortritt, aber durften wir uns auf jeden Fall auch die Wohnung anschauen. Und VLW steht ja auch dafür, dass sie halt ja, junge Leute, sag ich mal, supportet und da hatten wir auf jeden Fall Glück. Also ich habe mit der Anne Leutbecher telefoniert oder auch Mails geschrieben und der Kontakt war richtig gut. Also sie war sehr flexibel, was Termine angeht. Es war nicht schlimm, wenn wir mal was verschoben haben. Und genau, also sie ist eine sehr sympathische und freundliche Person, deswegen gab es da überhaupt gar keine Probleme. Ich finde hier unseren Wohn- und Essbereich mega cool und auch, dass es halt so hell ist. Also durch die vielen Fenster ist es Licht durchflutet und auch, dass ein Bad ein Fenster ist, finde ich auch wichtig. Und vor allem, dass es eine Dusche und eine Badewanne gibt, das war auch meinem Freund sehr wichtig, der wollte unbedingt eine Dusche haben. Wir haben jetzt sehr schlicht gehalten, auch neutralere Töne, also jetzt mit Beige oder Braun. Also wir wollen, dass es zeitlos ist, dass wir halt immer mit Deko vielleicht ein bisschen spielen können, aber wir achten schon darauf, dass es halt ordentliche Möbel sind. Das heißt, wir müssen da auch investieren, da wollen wir halt schon, dass es halt neutraler ist, dass es uns auch lange gefällt.
1: Ich heiße Mandy Erdmann, wohne in Chemnitz, in Ebersdorf, habe schon in diversen anderen Stadtteilen gelebt, habe zwei Töchter. Beruflich bin ich Sozialpädagogin vom Grundberuf und bin hier angestellt als Fachkraft für Gewaltprävention bei Wildwasser. Und wir sind ein Kinderschutzprojekt. Also wir fühlen uns in erster Linie zuständig für Kinder und Jugendliche und Heranwachsende bis 27. Unsere Hauptaufgabe ist, dass wir Prävention, Beratung und Weiterbildung zum Thema sexualisierte Gewalt machen. Die Arbeit hat sich enorm auch verändert. Also nicht der Kern, aber das ringsherum. Es ist alles so viel bürokratischer geworden.

Manche Kinder öffnen sich, die wollen reden, kann man sich nicht vorstellen, aber gibt's auch. Nicht alle Kinder sind verstockt. Die wollen reden und die reden auch klar, aber ihnen wird trotzdem nicht geholfen, weil sie zu klein sind. Ja, und denken, na, könnte das sein? Da fehlt das Wissen, dass gerade kleine Kinder besonders die Wahrheit sagen. Und weil es ja bei der sexualisierten Gewalt gibt es ja einen Aggressor, ne? Oder eine Aggressorin, die natürlich das Gegenteil behaupten. Alle Menschen, die da eine offene Flanke haben, und es ist egal, auch welche Religion, auch Menschen mit Migrationshintergrund, die dürfen hierher kommen. Und es ist ein sicherer Raum und es schließt aus, dass auch Tatpersonen über diese Schwelle treten und sagen, na, jetzt möchte ich aber gerne mal meine Version der Geschichte erzählen. Das ist nicht unsere Aufgabe, dafür gibt es andere Stellen in dieser Stadt. Und das würde ich mir mal sehr wünschen, dass das irgendwann mal in allen Köpfen angekommen ist, warum das so ist. Ja, weil diese Menschen das brauchen, dass man parteilich für sie ist. Und das ist, glaube ich, die größte Hürde, ja, die man so immer überwinden muss. Man muss sich als Frau immer rechtfertigen, dass man quasi in einem Frauenverein für Frauen arbeitet. Und ich mir dann manchmal die Frage stelle, werden Männern eigentlich auch solche Fragen gestellt? Also ich möchte, dass Kinder gewaltfrei aufwachsen, auf jeden Fall. Das ist meine Triebfeder, deshalb stehe ich jeden Tag auf, weil ich liebe diesen Job und ich kann ganz viel machen. Und es ist nicht immer nur traurig. Also im Gegenteil. In der Prävention geht es mir sehr darum, mit Kindern auch zu lachen. Na, also das eine ist sozusagen, ihnen zu erklären, was sexualisierte Gewalt ist. Das ist natürlich jetzt nichts Schönes, ne? Aber das ist ja eingebettet in, kenne ich meine Gefühle, ne? Wie geht es mir, wenn ich fröhlich bin, was mache ich da? Ne? Wir reden darüber, was kann ich tun, wenn mir was passiert, kann ich Erwachsene um Hilfe bitten? Es ist lösungsorientiert, ne? Es geht darum, Kindern Dinge an die Hand zu geben, damit sie wissen, das und das könnte ich machen. Und selbst wenn ein Kind ganz allein ist, dann gibt es auch Möglichkeiten. Und wir machen auch Spiele und Kinder sagen so lustige Sachen wirklich manchmal. Und ich lache auch viel in meiner Arbeit. Ich glaube, ohne diesen Ausgleich würde das gar nicht gehen. Ja, und dann kann ich es eben auch aushalten, wenn ein Kind in meiner Veranstaltung sitzt und dann danach vielleicht noch mal zu mir kommt und sagt, ich muss dir mal was sagen. Ja, mir passiert das und das zu Hause. Also ich bin auf jeden Fall hier auf dieses Projekt sehr stolz. Das ist ja ein Projekt, in dem Sinne ein Lebensprojekt, Kindern aus ihren gewaltvollen Zusammenhängen zu helfen. Und auf was ich in letzter Zeit stolz bin, denke ich, ist auf jeden Fall unser Projekt, dass hier in unseren Hallen sozusagen ein therapeutisches Setting stattfinden kann für Kinder, die von sexualisierter Gewalt betroffen waren oder sind. Und es ist einzigartig in Chemnitz, also ich kenne kein anderes Projekt. Nicht in Chemnitz, sondern in Sachsen, wo das so ist, ne? Dass es quasi möglich ist, die gleich nochmal in eine adäquate Hilfe zu vermitteln, ohne dass sich Dinge eben chronifizieren, ne? Was leider ganz oft der Fall ist. Also es gibt einen Menschen, der hat einen Teil deines Lebens zerstört. Lass nicht zu, dass er auch den Rest deines Lebens zerstört. Du kannst heil werden und es kann auch wieder schön werden. Das ist eigentlich was, was ich in der Beratung immer versuche, als Grundhaltung mit reinzubringen. Ne? Auch wenn deine Farbe jetzt gerade grau ist, du kannst wieder leuchten. Der Dalai Lama hat mal gesagt, finde deine Bestimmung und dann trage sie in die Welt. Und ich glaube von mir, dass ich genau das tue, ne? Meine Bestimmung in die Welt zu tragen. Und es ist nun mal hier.

0: Die Getränkedose ist zurück und gefragter denn je. Rund 420 Milliarden Stück wurden im letzten Jahr weltweit abgefüllt. Greifbar wird der Trend auf der MedPack, der Weltleitmesse für Metallverpackungen in Essen. Dieses Jahr unter dem Motto Canned Future.
1: Die Getränkedose erlebt ein starkes Revival in der Tat. Nach dem massiven Einbruch in Zeiten des Dosenpfandes ist sie seit 6-7 Jahren wieder sehr, sehr stabil. Ergänzend kommt hinzu, dass sie aber auch als ein sehr trendiges Verpackungsmittel wahrgenommen wird. Und die Füller haben es verstanden, dort Füllgüter hineinzubringen, die außergewöhnlich, ungewöhnlich sind und auch den Verbraucher reifen, diese Getränke zumeist aus der Dose zu konsumieren.
0: Trotz wirtschaftlicher Unsicherheiten bleibt die Metallverpackungsindustrie durch Urbanisierung und verändertes Konsumverhalten stabil. Über 130 Milliarden Euro setzt sie im letzten Jahr um, bei gleichzeitig wachsendem regulatorischem Druck durch die neue EU-Verpackungsverordnung.
2: Die Branche ist stabil, weil sie einfach greifbar ist in verschiedenen Industriezweigen. Sie brauchen immer in irgendeiner Form Metallverpackungen. Kosmetik wird immer gekauft. Pharmaindustrie, denken wir dabei an Corona. Die Pharmaindustrie hatte da sicherlich einen hohen Peak durch die ganzen Impfstoffe zum Beispiel. Aber auch die Getränkeindustrie und natürlich nicht zuletzt die Nahrungsmittelindustrie, Konservendosen. Gerade in Krisenzeiten, wie wir sie sowohl während der Pandemie hatten, als auch für den Moment. Wir haben zwei Kriege auf dieser Welt, sind natürlich Nahrungsmittel, die sehr lange haltbar und gut zu lagern sind, gefragt.
0: Die steigenden Anforderungen werden zum Innovationstreiber der Branche. Beispielsweise spart moderner Digitaldruck Etiketten und erleichtert das Recycling nicht nur bei Getränkedosen.
3: Mit einer Digitaldruckmaschine können wir auf einem Produkt 3 Millionen Farben drucken. Fotorealistisch, kleinste Texte, Verläufe. Es gibt unbegrenzte Möglichkeiten im Druck. Und gerade in diesem Craft-Beer-Markt sind die Druckbilder extrem anspruchsvoll. Und die schnelle Umsetzung dieser sehr anspruchsvollen Druckbilder ist nur im Digitaldruck möglich.
0: Auch beim Material selbst steht eine höhere Energie- und Ressourceneffizienz im Fokus. Der deutsche Global Player für Weißblech stattet das zentrale Basismaterial für Lebensmittel- und Aerosolverpackungen gezielt mit neuen Eigenschaften aus.
4: Wir haben das neue Material hier mitgebracht, und zwar unser Rasselstein Cup und unseren Solid Flex Cup. Beide Materialien zielen darauf ab, 10% weniger Material zu benötigen, aber eben die komplette gleiche Produkteigenschaft darzustellen. Und das ist extrem wichtig, eben auch für unsere Kunden, weil sie einfach 10% weniger Material benötigen können, aber eben die gleiche Produktstabilität darstellen. Und es hat natürlich auch einen Vorteil beim Thema CO2-Reduktion.
0: Auch die Produktion selbst wird effizienter. Neue Hochgeschwindigkeitsanlagen arbeiten präziser, verbrauchen weniger Energie und Material und lassen sich schneller umrüsten. Gleichzeitig sorgt eine einfachere Bedienung für zusätzliche Entlastung.
5: In der heutigen Zeit ist es wichtig, weil wir sehr viel weniger Fachkräfte haben, die schon eine Vorausbildung haben, die Erfahrung haben mit Maschinen. Wir haben heute eine Generation, die sehr digital affin ist. Das heißt, wir müssen auch dem gerecht werden, das heißt, digitale Produkte anbieten, in denen man lernen kann, digitale Produkte anbieten, in denen man auch diese Maschinenbedienung bewerkstelligen kann.
0: Die Branche wächst weiter. Ein wichtiger Treiber ist die Getränkedose mit einem erwarteten Plus von rund 3-5% jährlich. Energie- und Ressourcenschonung bleiben zentrale Herausforderungen. Doch die MedPack zeigt, aus strengeren Regeln entsteht neuer Fortschritt.
6: Die Grundprinzipien des Webens sind sehr simpel, aber je komplexer der Stoff wird, umso komplexer wird natürlich auch die Technik, um dieses Verfahren zu ermöglichen.
7: Mit der Erfindung der Lochkarte, das war schon revolutionär.
6: Es muss eine Zeit der großen Veränderungen gewesen sein.
7: Es ist immer wieder unglaublich faszinierend, wie diese Technik funktioniert.
6: Weben ist das Verkreuzen von Längsfäden mit Querfäden. Und damit der Querfaden durchgeschossen werden kann, er heißt ja auch Schuss, müssen sich die Längsfäden heben und andere wieder senken, damit ein Webfach entsteht. Und Das ist die Grundbewegung beim Weben, aber es wird kompliziert und komplex, sobald man was Schönes, was Ästhetisches oder etwas sehr Funktionales, Stabiles herstellen will.
7: Die Muster entstehen, indem der Kettfaden mustergemäß auf der Oberseite zu sehen ist.

0: oder wenn er an der Stelle fertig ist, dann verschwindet er auf der Rückseite.
1: Die Muster früher, die wurden mit Gold aufgewogen, weil das wirklich mit viel Handarbeit verbunden war und hochaufwendig, hochkompliziert, ehe man das wirklich umgesetzt hatte, so ein Muster.
0: Das hat sich auf den Preis ausgewirkt, deswegen konnten das wirklich nur die Reichen eben diese kostbar gemusterten Gewebe erwerben.
1: Das ist dann eben mit Erfindung der Jacquard-Technik zur Massenware geworden.
0: Mit der Erfindung der Jacquard-Maschine, das war schon revolutionär.
1: Joseph-Marie Jacquard hat gewusst, dass ein Gewebe binär kodiert ist. Es gibt nur zwei Möglichkeiten. Entweder der Kettfaden ist oben, überm Schuss oder erst unterm Schuss. Ja, nein, 1-0. Und er hat es geschafft, diese Verbindung zwischen Lochkarte und Kettfäden herzustellen, indem er diesen Jacquard-Aufsatz konstruiert hat.
0: Ist ein Loch an der Stelle in der Lochkarte, wird der Faden gehoben, ist also an dieser Stelle auf dem Gewebe auf der Oberseite zu sehen. Und ist kein Loch an der Stelle an der Karte, dann bleibt der Faden auf der Gewebeunterseite liegen.
1: Die Lochkarte ist der Datenträger, auf dem das Muster gespeichert ist.
0: Das ist sehr genial, das ist faszinierend, wie so eine robuste Maschine so ein filigranes Gewebe erzeugen kann.
1: 1910 kam Martin Tannenhauer aus Chemnitz und hat auf der Suche nach einem größeren Gebäude für seine bereits bestehende Weberei dieses Gebäude hier gefunden und hat sich entsprechend erweitern können.
0: Chemnitz boomte zu der Zeit, also die Webereien in Chemnitz boomten.
1: Wenn man schaut, wie viel Musterzeichnereien, wie viel Kartenschlägereien es in und um Chemnitz gab um diese Zeit. Also das muss ein richtig eigener Zweig gewesen sein, der einfach viele Leute beschäftigt hat. Der Ehrgeiz unseres Museums ist es, den Menschen einen Einblick zu ermöglichen. Oft erleben wir, dass die Besucher in den Websaal kommen und sagen, oh, wie das hier riecht. Wenn man spürt, wie der Boden vibriert, wie laut das ist, was das für eine Arbeitsleistung derjenigen war, die die Maschinen bedient haben, was hier in Sachsen geleistet wurde. Ne? Wir waren auch mal eine Zeit lang führend im Webstuhlbau. Wir waren führend in der Textilindustrie hier in Deutschland. Und das ist einfach eine Sache, die man durchaus vermitteln darf, wo man sagen kann, wir sind stolz darauf, und wir vermitteln hier einen lebendigen Eindruck davon.

0: Der Berg ist für mich wirklich ein Sehnsuchtsort. Hier findet man die Ruhe, die man manchmal braucht, um einfach auch eine gewisse Gelassenheit zu finden.
1: Wir sehen es als große Chance, wenn wir hier einen barrierefreien Zugang haben, dass wirklich auch unsere Veranstaltungsreihe in naher Zukunft und in weiterer Zukunft überhaupt durchgeführt werden kann, weil natürlich auch unsere Besucher älter werden, weil auch unsere Mitglieder älter werden und gefühlt wird ja der Eubin beim Besteigen sowieso jedes Jahr höher.
0: Wer den Berg Eubin besteigen will, muss natürlich einen gewissen Rucksack auf sich nehmen. An der Bergkirche vorbei, viele, viele Stufen hinauf auf das erste Zwischenplateau, den steinigen Weg durch das Eingangstor, am Kassenbereich vorbei, nochmal der letzte Anstieg bis auf das obere Burgplateau. Das ist natürlich eine Herausforderung, die muss man meistern. Wir haben hier auf dem Berg einen noch bewirtschafteten Friedhof. Der ist in Deutschland einzigartig und wir merken, wie schwierig es ist, dass die Leute hier hochfinden, hauptsächlich auch die Älteren. Und hier soll natürlich mit dem Projekt die Möglichkeit geschaffen werden, dass jeder in der Lage ist, diese Schönheit hier auf diesem Berg zu erleben. Die Probleme sind hauptsächlich, dass der Berggasthof polizeilich gesperrt ist und wir einen wichtigen Anziehungspunkt mit der gastronomischen Versorgung auf dem Berg so nicht mehr gewährleisten können.
2: Unser Berggasthof ist von oben bis unten hin eigentlich kaputt und nicht mehr so nutzbar, wie es eigentlich sein sollte. Denn wir erwarten ja hier über 120.000 Gäste auf dem Eubin. Und es wäre sehr schön, wenn das alles mal wieder so wäre, dass wir es nutzen könnten.
0: Der Berg Eubin hält eine ganze Reihe an Veranstaltungen für unsere Gäste bereit. Das geht über die historischen Mönchszüge, über den Kaiserzug, dann die verschiedenen Burg- und Klosterfeste.
2: Ich stelle mir vor, wenn alles wieder in Ordnung ist und alles wieder saniert ist, dann dürfen die Gäste sich hier setzen, entweder auf der Terrasse oder dann hinter den wunderschönen Panoramafenstern.
1: Ich würde mir für den Eubin wünschen, dass wir so weitermachen wie bisher, dass wir alle hier Hand in Hand arbeiten und dass wir einen ordentlichen

0: in Sexy Limits Taiwan ist es uns ganz wichtig, dass wir eine künstlerische Brücke nach Taiwan und wieder zurückschlagen. Wir zeigen dann, was ist denn die asiatische Kultur, was ist denn die sächsische Kultur, und wir vereinigen diese beiden Welten zu einer zusammen. Ich komme aus Sachsen, ich bin Dresdner, und die Mui, die ist aus Taipei, aus Taiwan, und ist aber auch schon jetzt 25 Jahre hier in Europa. Und ja, und 2009 haben wir uns dann kennengelernt und 2015 dann hat sich Bruno Productions gegründet. Und ja, und Taiwan und Sachsen hat sich in dieser Hinsicht schon vereinigt.
1: Tanz, wir nennen das das Körpersprache. Das ist eigentlich eine internationale Sprache. Du kannst durch die Körper verstehen, ach, was es jetzt gerade Geschichte erzählt. Die Hälfte meines Lebens war in Sachsen, in Deutschland. Und als eine wichtige Künstlerin hier entwickelt. Und ich wünsche, ich verbinde die zwei Länder. Und dazu ich versuche, die zwei Länder Kultursformen zusammen verbinden und einander vereinen. Einerseits, ich will gern Sachsen, besonders Sachsen in Deutschland, die ganze Kultur nach Taiwan vorstellen. Auf andere Seite, ich hätte gern auch meine Kultur hier mitbringen.
2: Es gab die Bubenschule und es gab die Mädchenschule. Und hier in den Räumlichkeiten wurden die Mädchen unterrichtet. Schule ist schon lange nicht mehr. Aber die Mädchenschule, da weiß jeder in Mügeln, was gemeint ist. Schon im Jahr 2003 bis 2007 wurde das vom Heimatverein vorangetrieben, dieses Gebäude doch zu nutzen, um hier das Museum zu erweitern. Es gibt sehr, sehr viele Exponate, die hier ausgestellt werden, die die Geschichte Mügeln widerspiegeln. Und die sollten natürlich nicht verschwinden.
3: Der Name heißt Heimatverein Mügeln, Mogelin. Der Begriff Mogelin stammt aus einer Ersterwähnung der Stadt von 984, ist also jetzt 1041 Jahre alt. Also unsere Räumlichkeiten sind auch als Treffpunkt der Jung und Alt angelegt. Im sogenannten Mügeln-Treff treffen sich zweimal monatlich unsere Senioren. Auch andere Gruppen sind dort zu Gast. Und wir können auch dort Galerien ausstellen, Vernissagen durchführen.
2: Weil da eben auch dieses Vereinsleben, dieses Ich will mal mit dir reden, hier im Mittelpunkt steht. Wir sind im Grunde genommen Randgebiet der ganzen Kohleregion Nordsachsen. Nordsachsen ist Empfänger des Strukturwandelgeldes, profitieren davon dankenswerterweise von dieser Förderung. Mit diesen Mehrzweckräumen, mit dem, was man hier so alles betrachten und erkunden kann und natürlich dann eben, wenn man es gebucht hat, auch eine Stadtführung, sodass man dann eben den Touristen hier was bieten kann. Es kommen Gäste, Touristen mit der Dölnitzbahn hier in der Stadt an und suchen natürlich dann einen Endpunkt irgendwo, wo kann ich was erleben. Ich wünsche mir, dass natürlich das auch nach außen hin strahlt, dass man sagt, okay, wir sind nicht unbedingt der Nabel des Tourismus, aber wir sind ein kleines, feines Städtchen, was am Ende dazu beiträgt, dass Leute in der Region fahren, einfach mal aus der Großstadt hier ausspannen können.

Der 1809 geborene Felix Mendelssohn Bartholdy zeigte schon in jungen Jahren sein musikalisches Talent. Er debütierte am Klavier im Alter von 9 Jahren, schrieb als 12-Jähriger seine erste Symphonie und komponierte mit 17 Jahren die berühmte Ouvertüre zu

0: Das Schlüsselerlebnis hatte ich 2023 bei einer Veranstaltung vom Bundesverband Mittelständische Wirtschaft. Es gab eine Speed-Connecting-Runde und in der habe ich ausschließlich das Thema BAV gepitcht. Und 6 von 9 Geschäftsführern haben unabhängig voneinander gesagt, wir bieten schon eine BAV an, aber es macht keiner mit. Das hat mich angestachelt. Und ich wollte wissen, warum ist das so?
1: Herzlich willkommen zum 4. Podcast von Yvonne Pett Show. Ich bin David Hanik und heute sprechen wir darüber, warum die meisten Arbeitgeber sowas sagen wie, hey, wir bieten schon eine betriebliche Altersvorsorge an, aber keiner macht mit. Du bist dem mal auf den Grund gegangen, liebe Yvonne. Und entstanden daraus ist ein spannender 20-Minuten-Impulsvortrag, den Arbeitgeber ihrem Team schenken können. Aber erzähl erstmal selbst, was ist das?
0: Das Schlüsselerlebnis hatte ich 2023 bei einer Veranstaltung vom Bundesverband Mittelständische Wirtschaft. Es gab eine Speed-Connecting-Runde und in der habe ich ausschließlich das Thema BAV gepitcht. Und 6 von 9 Geschäftsführern haben unabhängig voneinander gesagt, wir bieten schon eine BAV an, aber es macht keiner mit. Das hat mich angestachelt. Und ich wollte wissen, warum ist das so? Und nach vielen Gesprächen wurde mir klar, niemand sucht eine Lösung für ein Problem, das ihm gar nicht bewusst ist.
1: Das klingt heftig. Was meinst du damit?
0: Das Problem ist nicht die BAV als Produkt. Wir müssen einen Schritt zurückgehen. Die eigentliche Herausforderung ist die fehlende finanzielle Bildung. Wir alle bekommen einmal im Jahr unsere gesetzliche Renteninformation zugeschickt. Und was machen viele? 2 Löcher rein. Abheften, fertig. Wir wissen eigentlich, es ist wichtig, aber wir fühlen uns nicht kompetent genug. Und das ist ein blinder Fleck in unserem System. In Schule, Ausbildung und im Studium kommt finanzielle Bildung einfach nicht vor. Und dazu kommt eine, ich nenne es immer, stille Belastung, die immer im Hintergrund mitschwingt. Ich müsste mich mal kümmern. Reicht das später? Ich verstehe das alles nicht. Und liebe Arbeitgeber, diese stille Belastung schwingt auch im Arbeitsalltag eurer Mitarbeitenden mit. Sie hat Einfluss auf die Konzentration, auf die Leistungsbereitschaft. Und genau darum habe ich diesen kurzen Impuls entwickelt. Wir schauen uns quasi die gesetzliche Rente an, aber nicht mit erhobenem Zeigefinger, sondern mit dem Ziel zu verstehen, was in der Renteninfo wirklich drin steht und zu spüren, was das für mich bedeutet, für mich und mein Leben 2.0.
1: Deutschland mag zwar für sein gutes Sozialversicherungssystem bekannt sein, aber die Rentenproblematik steht zunehmend in der Kritik. Warum eigentlich?
0: Ja, wir haben natürlich auf den ersten Blick ein solides System, um das uns viele andere Länder beneiden, aber trotzdem steht die Rente zu Recht in der Kritik. Denn das Geld, das Herr Müller heute einzahlt, landet nicht in einem Topf mit seinem Namen drauf. Es wird sofort an die heutigen Rentner ausgeschüttet. Das ist der Generationsvertrag. Früher kamen 5 Erwerbstätige auf einen Rentner. Heute sind es nur noch 2 und die Tendenz geht weiter nach unten, weil einfach weniger Kinder geboren werden. Ich sage es mal deutlich, die gesetzliche Rente ist wie die Titanic, ein großes, schwerfälliges Schiff, das auf einen Eisberg zusteuert. Alle kennen die Zahlen seit Jahrzehnten und niemand steuert um. Und wer nur auf die gesetzliche Rente setzt, der sitzt am Ende im Maschinenraum und nicht im Rettungsboot. Und egal, wie sehr wir wegschauen, wir werden alle davon betroffen sein, weil wir werden alle alt werden. Und die Zeit von 30 bis 60 ist genauso lang wie

0: Von 60 bis 90. Das finanziert man nicht mit 25 Euro im Monat.
1: Okay, ja, das klingt beängstigend, aber auch abstrakt. Kannst du das greifbarer machen?
0: Gern ein einfaches Beispiel. Heute landen vielleicht rund 2.400 Euro netto auf deinem Konto. Später aus der gesetzlichen Rente kommen nach Abzügen etwa 1.200 Euro Nettorente an. Du hast dich aber an dein heutiges Nettogehalt von 2,4 gewöhnt. Das Ergebnis? Jeden Monat fehlen dir rund 1.200 Euro. Und das ausgerechnet dann, wenn du plötzlich 8 Stunden mehr Freizeit am Tag hast. Mehr Zeit, weniger Geld, irgendwie passt es nicht zusammen. Und das ist kein Vorwurf an das System, das ist die Logik eines Modells, das für die Zukunft nicht mehr funktionieren wird.
1: Ja, und trotzdem schauen viele weg. Warum?
0: Zum einen wegen der fehlenden finanziellen Bildung, zum anderen, weil das Thema weit in der Zukunft liegt. Und es gibt die Vogel-Strauß-Methode. Kopf in den Sand, wenn es unangenehm wird. Ich höre oft Sätze wie, das versteht sowieso keiner, so alt werde ich nicht. Irgendwie wird es schon weitergehen. Und gleichzeitig haben 9 von 10 Menschen in Deutschland wirklich Angst, dass ihre Rente nicht reicht. Aber Angst alleine reicht nicht. Und Hoffnung ist keine Strategie. Denn die Zeit ist der größte Hebel. Früh starten bedeutet, der Effekt arbeitet für dich. Deshalb holt mein 20-Minuten-Impuls die Leute sanft aus der Vermeidung. Er ersetzt Bauchweh durch Klarheit.
1: Okay, was passiert konkret in diesen 20 Minuten?
0: Es gibt inhaltlich 4 Schritte. Erstens, wie funktioniert das Umlageverfahren bei der gesetzlichen Rentenversicherung wirklich? Zweitens, Realitätscheck. Was geht vorne rein? Was kommt später netto raus? Drittens, die Lücke begreifen. Heutiges Nettogehalt neben die spätere Nettorente stellen. Viertens, Konsequenz. Wie fühlt sich das an, wenn mir eine vierstellige Summe fehlt bei 8 Stunden mehr Freizeit, weil ich ja nicht mehr arbeite?
1: Und du hältst den Vortrag direkt vor Ort beim Arbeitgeber?
0: Das entscheidet der Kunde. Es kann im Teammeeting in Präsenz stattfinden, aber auch online, perfekt für Remote-Teams. Der Trick ist einfach die Reihenfolge. Erst Bewusstsein schaffen durch den Impuls, danach Gespräche zur BRV. Dann machen die Leute aktiv mit und sie buchen sich freiwillig Beratungstermine, weil sie verstehen, warum es für sie Sinn macht.
1: Was genau spüren Mitarbeitende nach dem Impuls?
0: Tja, erstmal gibt es natürlich lange Gesichter und auch nach dem Impuls kaufen Menschen keine Versicherungsprodukte. Aber sie kaufen Gefühle, Sicherheit, Entlastung, Klarheit, Freude. Genau die liefert der Impuls.
1: Wie zahlt sich das für den Arbeitgeber aus?
0: Auf jeden Fall steigt die Mitarbeiterbindung und gleichzeitig sinkt die stille Belastung bei den Mitarbeitern. Ihr Fokus und ihre Leistungsbereitschaft am Arbeitsplatz gehen deutlich nach oben. Wenn ein Unternehmen sagt, wir schenken euch 20 Minuten finanzielle Bildung, dann spüren Mitarbeitende Wertschätzung. Sie merken, hier zählt nicht nur meine Arbeitskraft heute, meinem Arbeitgeber ist es auch wichtig, wie es mir später mal geht. Das stärkt Vertrauen, senkt Fluktuation und es macht BRV resonanzfähig, weil der Sinn verstanden wurde. Kurz gesagt, der Arbeitgeber schafft den Rahmen, ich liefere den Input.
1: Ist das nicht irre aufwendig?
0: Für den Arbeitgeber? Nein. Keine Kosten, kein extra Aufwand. Er muss sich das Know-how auch nicht selber aneignen. Ich stelle den Einladungstext fürs Team. Ich halte den Impuls. Ich beantworte Fragen. Und ich übersetze jedem Mitarbeiter die Renteninformationen, wenn gewünscht. Und wer danach ein BAV-Gespräch möchte, dem zeige ich die Zahlen direkt an seinem individuellen Gehalt. Wer nicht möchte, zeichnet gegen, dass er die Gelegenheit gehabt hätte und der Arbeitgeber ist aus der Haftung raus. Einfach gesagt, wir drehen nur an der Reihenfolge. Erst Bewusstsein schaffen, dann kommt das Interesse von selbst und die Durchdringung

0: steigt auf bis zu 80%.
1: Woran merkst du, dass es wirkt?
0: Ja, früher wollte kaum jemand einen Termin zur BAV-Beratung, sagen mir Arbeitgeber. Nach dem Impuls sagen 80% der Mitarbeitenden, erklär es mir bitte an meinen Zahlen, sodass ich es wirklich verstehe. Aber das geht nur Schritt für Schritt. Neutral informieren, ohne Verkaufsveranstaltung, Status quo sichtbar machen, indem ich die Renteninformationen übersetze und die Lücke zeige. Und dann die Lösung sichtbar machen. Brutto statt Netto, weniger Verzicht, großer Effekt. Ich kläre die Fragen, damit Halbwissen keine Chance hat. Am Ende schafft das Vertrauen. Denn wer versteht, entscheidet aktiv und bewusst. Und genau das ist der Unterschied. Vorher hieß es, ich schieb's weg. Hinterher, jetzt habe ich es verstanden und jetzt will ich es wissen.
1: Zum Schluss ganz konkret. Was können Arbeitgeber tun, die Resonanz spüren? Ja, und Mitarbeitende, die das spannend finden? Und Personaler, die nach einem Hebel suchen?
0: Arbeitgeber können ein klares Zeichen setzen und einfach diesen Impuls an ihr Team verschenken. Mitarbeitende können dieses Impuls als Geschenk bei ihrem Chef oder ihrer Personalabteilung auch aktiv einfordern oder mir direkt ihre Renteninformationen schicken. Und Personaler können den Impuls ins Jobfix oder als Lunch and Learn einplanen. Danach geht eine Liste rum mit kurzen 1:1 Terminen und die füllt sich in der Regel automatisch. Alle sind informiert und sagen am Ende vielleicht noch Dankeschön.
1: Yvonne, danke dir. Das war sehr konkret und klar.
0: Sehr gern. Und ich freue mich, wenn Sie auch im nächsten Monat dranbleiben, denn spannende Themen und neue Impulse sind schon in Arbeit. Und weil wir gerade beim Thema Vertrauen sind, das bleibt auch im nächsten Monat unser roter Faden. Da geht es stärker um das Private und Familiäre. Warum ich tue, was ich tue, mein persönlicher Weg in die Versicherungswelt, warum Beratung von Frau zu Frau manchmal einen besonderen Unterschied machen kann, wie Eltern ihre Kinder finanziell stark machen können, vom Sparen übers Kindergeld bis zur Schüler-BU und erste eigene Versicherungen und ein Blick auf die privaten Sachversicherungen. Hausrat, Haftpflicht, Gebäude und Rechtsschutz. Freuen Sie sich also auf Monat 2 mit spannenden Impulsen rund um Privat und Familie.
1: Ja, vielen Dank fürs Zuschauen. Wir sehen uns nächste Woche wieder. Vergesst nicht zu abonnieren und lasst ein Like da. Bis dann. Ciao.

0: Herzlich willkommen bei Evangelisch in Sachsen, heute aus Liechtenstein im Erzgebirge. Kirche, das ist nicht nur Gottesdienst und Beten. Kirche kann auch anders. Und das schauen wir uns dieses Mal an. In einer Stadt wie Leipzig versucht man auf vielfältige Weise, Menschen für Kirche und Glauben zu begeistern. Ein Angebot ist die Wohnzimmerkirche.
1: Chillig wie ein Wohnzimmer, Softdrinks, Knabbereien und gute Musik. Das ist kein Jugendclub oder Partykeller, sondern eine Form von Gottesdienst. Im Philippus Leipzig findet regelmäßig eine Wohnzimmerkirche statt. Offen für alle, mit einer Atmosphäre, die niemanden ausgrenzt. Von Studenten bis Senioren.
2: Aber es gibt tatsächlich viele Ältere und auch ganz Junge, also die Altersspanne ist groß. Und das überrascht uns tatsächlich. Woran das liegt. Aber ich glaube, das ist wahrscheinlich diese lockere Atmosphäre, die irgendwie quer durch die Altersspannen alle interessiert und alle anspricht.
1: Wohnzimmerkirche ist ein Versuch, einen barrierefreien Zugang zu Religion und Kirche zu ermöglichen. Philippus ist dafür der perfekte Ort. Denn die BBW Leipzig-Gruppe, die als Träger dahinter steht, steht für Inklusion und Barrierefreiheit. Angeregt, eine Wohnzimmerkirche auch in Leipzig zu ermöglichen, hat Fanny Lichtenberger, die bis Anfang 2026 eine Projektstelle mit Titel Projekt Raumkirche innehatte.
3: Dann haben wir uns tatsächlich viel Zeit genommen, um so ein erstes Thema zu entwickeln und eine erste Wohnzimmerkirche mit thematisch irgendwie gut zu gestalten, auch mit den Liedern dazu. Und dann haben wir noch Bastian Schmiedl gewinnen können als Musiker, vor allem der uns ja, Gitarren und Klaviermäßig da begleitet. Genau, und so ist es eigentlich zustande gekommen, dass wir so ein erstes Thema hatten. Das war dann das Motto Rauskommen und so sind wir gestartet.
1: Formate wie Wohnzimmerkirche kommen gut an. So gut, dass viele auch ehrenamtlich dabei unterstützen, diese auf die Beine zu stellen und zu ermöglichen.
2: Und was wir halt hier in Philippus haben, ist ein relativ starker Ehrenamtskreis, die uns wirklich ganz toll unterstützen mit den Snacks, mit dem Aufbauen, mit den Fragen in den Fragomat stecken und so weiter und so fort. Also da gibt es ganz viele Hände, die sich ganz unterschiedlich einbringen und da große Freude dran haben.
1: Wohnzimmerkirche, Yoga, Tanz, Kulturangebote im Philippusgarten, vegane Märkte zu Erntedank und im Advent. Hier ist Kirche ein offener Raum, der religiöse Gemeinschaft und spirituelles Erleben ermöglicht.
3: Die lebensweltlichen Themen, die irgendwie alle betreffen und so findet da jeder so ein bisschen seinen Platz und das ist irgendwie total schön und vor allem auch so das Miteinander ins Gespräch kommen, was ja auch so ein sehr großer Fokus ist in der Wohnzimmerkirche, spricht glaube ich die Leute an.
1: Auch wenn nicht alles eins zu eins auf jede Kirchgemeinde übertragbar ist, lohnt es sich vielleicht, das Experiment zu wagen und außergewöhnliche Formate in anderen Gemeinden anzubieten. Ehrenamtliches Engagement und Menschen, deren Herz dafür brennt, vorausgesetzt.
0: Ein Weg, mehr Menschen zu erreichen und für Kirche zu öffnen, sind sogenannte missionarische Pfarrstellen, kurz M25-Stellen. Ich begrüße heute Roland Kutsche, der die Stellen koordiniert. Herr Kutsche, was ist denn das Anliegen der M25-Stellen?
4: Ja, M25-Stellen muss man vielleicht weiter einordnen. Seit 2019 gibt es die Initiative Missionarische Aufbrüche. Da ist das Logo auch dafür, Kirche, die weitergeht. Und dort hat es begonnen, dass wir uns eigentlich zurückbesinnen auf auf die DNA unserer Kirche überhaupt. Ja, also Mission, Missio, was ihr angedeutet habt mit den missionarischen Pfarrstellen, heißt ja Sendung. Also Jesus von Nazareth, die zentrale Figur des christlichen Glaubens, er wusste sich gesendet zu den Menschen in Israel und dann darüber hinaus an alle Völker.

0: um einfach Gott wieder ins Spiel zu bringen, in ihr Leben. Und in diese Sendung sind wir als Kirche bis heute hineingestellt, wenn wir Kirche Jesu Christi sein wollen. Und das ist das Anliegen von dieser Initiative Missionarische Aufbrüche. Und M25 ist ein Teil davon. Und ja, vielleicht zu viel.
1: Ja, welche Angebote gibt es denn da und welche davon haben sich dann als erfolgreiche Konzepte erwiesen?
0: Ja, erfolgreiche Konzepte bin ich etwas immer vorsichtig. Konzept ist das eine, das schreibt man auf. Das andere im Leben sieht es dann in der Wirklichkeit anders aus. Da muss man immer gucken und genau hinhören, ob da, was man gedacht hat, dann auch funktioniert. Wir haben also sehr, sehr unterschiedliche Ideen und wir reden eher von so einer Grammatik, dass wir genau hören, in welchem Kontext sind wir unterwegs, welche Menschen leben dort, was brauchen die. Und dann entwickelt sich eigentlich so ein Konzept. Und da haben wir sehr vielfältige Konzepte eigentlich und beziehungsweise Stellen am Start im Bereich der Bildung, Seelsorge, in der Spiritualität, aber bis hin auch zur Gemeindegründung. Und ich nenne mal jetzt so vielleicht konkrete Beispiele. Also ein Projekt ist in Chemnitz, Stille Oase heißt das. Eine Kollegin, die hat einfach von auch ihrer, was ihr lieb ist, gesagt, Menschen suchen Stille und Fokussierung und Ruhe und Meditation. Und da hat sie im Chemnitz Center so eine Stille Oase angeboten, ursprünglich für die Angestellten im Chemnitz Center, aber das hat sich geweitet. Da sind also ganz viele gekommen, die danach gesucht haben. Und inzwischen hat sich das entwickelt in die Innenstadt hinein. In die Jakobikirche gibt es Angebote, in der Volkshochschule und selbst die Mozartgesellschaft hat jetzt Interesse angemeldet. Das ist also ein großer Bedarf da. Ein anderes Beispiel ist vielleicht eine zielgruppenorientierte Sache. Eine Kollegin, die selbst betroffen ist, hat Angebote für krebskranke Menschen in Dresden. Und dort bietet sie seelsorgerliche Bekleidung für Betroffene, aber auch für Angehörige an. Und das tut sie sehr sensibel und in einer guten Weise, also dass den Menschen das auch wirklich gut tut, was da von ihrer Seite angeboten wird. Dann haben wir noch ein anderes, vielleicht ganz kurz, Kirche Kunderbund heißt das Konzept in Adorf. Die Herausforderung ist ja heute, dass Familien kaum gemeinsame Zeit verleben. Durch die Schnelllebigkeit unserer Zeit, die vielen Ansprüche. Und das Konzept hat gesagt, also wir wollen Familien zusammen eine Qualitätszeit bieten, wo sie miteinander spielen, kreativ werden, feiern, miteinander essen und Impulse kriegen für ihr Leben. Und vielleicht noch ein letztes, das ist etwas ungewöhnlich für unsere Landeskirche, bis hin zur Gemeindegründung. Das ist keine M25-Stelle, aber so eine IMA-Stelle seit 2020, eine Gemeindegründung Aufleben Dresden. Eine Gemeindegründung für erfolgreiche, im Leben stehende junge Menschen, moderne Menschen, die sonst eben in unseren Gemeinden, unseren traditionellen Gemeinden nicht so den Platz finden.
1: Die Struktur in der Kirche verändert sich auch in der EVLKS. Es gibt zum Beispiel immer weniger Pfarrer. Welche Rolle können denn die M25-Stellen in zum Beispiel ländlicheren Gebieten erfüllen?
0: Ja, also ich würde zuerst fragen, also warum gibt es immer weniger Pfarrer und warum gibt es Strukturveränderungen? Das hat ja zum einen schon mit der Demografie zu tun, aber auf der anderen Seite auch sollten wir uns fragen, warum wird christlicher Glaube in seiner Lebensrelevanz, von der ich zutiefst überzeugt bin, so wenig wahrgenommen? Und warum kommen Menschen nicht zu unseren Angeboten? Und da denke ich, müssen wir auch so selbstkritisch sein, dass wir oft sehr auf uns bezogen leben, mit unseren eigenen Themen beschäftigt sind. Und wir wollen ja gerade durch die Initiative eine Öffnung zu den Menschen hin. Und da ist natürlich die Frage, das ist eine Frage, die ja jede Gemeinde sich jetzt stellen muss. Leben wir das, egal ob wir eine M25-Stelle haben oder nicht, dass wir eben wieder eine Gemeinde sind, die sich als Gesendete versteht. Das heißt, jede Gemeinde müsste sich vor Ort auch Gedanken machen, was leben für Menschen in unserem Umfeld, in unserem Kiez, in unserem Sozialraum. Und das können die M25-Stellen so ein bisschen ein Katalysator sein, sich da

0: also mit diesem Thema auseinanderzusetzen und vielleicht eine dieser M25-Stellen auf dem Land auch selber so zu sagen, das ist unser Projekt auch und wir verstehen uns als eine sendende Gemeinde und tragen das.
1: Herr Kutsche, sind denn die M25-Projekte eine Möglichkeit, eine Kirche der Zukunft zu entwickeln, weg von der traditionellen Arbeit von Pfarrpersonen in den Gemeinden?
0: Also ich denke, der Gegensatz alt und neu würde ich jetzt nicht so stellen, weil bewährtes Altes ist nach wie vor auch gut und Neues brauchen wir immer. Und nicht jedes Neue ist im Grunde gut, gibt auch Bullshit-Innovationen, die wir nicht brauchen. Und ich denke, dass wir vieles, was wir bisher gemacht haben, weiter tun, Gottesdienst feiern, Diakonie üben und so weiter. Aber wir werden es anders tun müssen. Nicht getragen in jedem Fall von Pastoren und Pfarrpersonen, sondern von der ganzen Gemeinde. Und es muss da auch immer wieder neu gedacht werden, wie das Alte auch wieder neu akzentuiert und angepasst jetzt geschehen kann.
1: Vielen Dank für das Gespräch, Roland Kutsche.
0: Gerne.
1: Im Zittauer Gebirge trifft Kirche auf Tourismus. Wir schauen uns an, was dort angeboten wird.
2: Ein kleiner Ort, der vom Tourismus lebt und optisch viel zu bieten hat. Das ist der Kurort Eubin im Dreiländereck zu Tschechien und Polen. Zwischen Schmalspurbahn und Burgruine lockt auch die kleine Kirche am Berghang viele Menschen an. Abendmusiken haben hier eine lange Tradition. Erstmals fanden sie 1979 statt. Und heute? Es gibt Orgelmusiken, Chorkonzerte und besondere Berggottesdienste an den Bergkreuzen auf den umliegenden Gipfeln.
3: Auf dem Töpfer hatten wir das letzte Mal zu Pfingsten ein Konzert mit Alphörnern. 4 Alphörner. Die haben so einen lauten Schall gemacht, dass Leute tatsächlich von der Wanderung magisch angezogen zu uns, zu dem Bergkreuz gekommen sind und teilgenommen haben an dem Gottesdienst.
2: Will man damit nun Menschen in die Kirche holen und für den Glauben begeistern?
3: Es geht schon darum, dieses Gebäude vor Ort auch für Menschen zu öffnen, die jetzt gerade offen sind für Erfahrungen. Ob das jetzt Erfahrungen mit Gott sind oder einfach nur allgemein spirituelle Erfahrungen oder überhaupt kulturelle Sachen, darum geht es uns eigentlich eher.
2: Tatsächlich sind es die Touristen, die diese Angebote stark annehmen und weniger die Anwohner. Manche kommen sogar wieder und schätzen die kleine Bergkirche als spirituellen Ort.
3: Was sehr gut angekommen ist, ist auch die Osternacht auf dem Eubin. Da kommen wirklich Hunderte. Und das sind kaum Leute aus der Umgebung. Die kommen wirklich, das sind Urlauber, die über Ostern da sind und sich das Ereignis nicht entgehen lassen wollen. Die Osternacht auf dem Eubin findet so statt, dass beim Dunkelwerden die Osterkerze am Osterfeuer hier vor der Kirche angezündet wird. Dann wird das Osterlicht weitergegeben an alle Leute, die da sind. Und dann wandern wir im Dunkeln durch die Ritterschlucht bis nach oben mit verschiedenen Stationen, wo wieder Texte gelesen werden, bis nach oben in die Klosterruine.
2: Anders Kirche sein als bisher? Menschen ein Angebot machen, für das sie offen sind. Da sein, wenn eine Nachfrage besteht. Das sind Ansätze, die einen größeren Teil von Gemeindeleben in Zukunft ausmachen könnten.
3: Also was ich gerne machen würde, wäre ganz einfach eine offene Kirche. Aber da hat es früher sehr viele Ehrenamtliche gegeben. Das hat viele Jahre funktioniert, war auch sehr gut. Jetzt haben wir einfach nicht mehr genügend Leute, um zum Beispiel jeden Samstag den ganzen Tag die Kirche hier unten auch zu öffnen und jemanden drinnen sitzen zu haben, der bereit wäre, sich ansprechen zu lassen.
1: Wie Sie sehen, Kirche ist überall aktiv und hat Angebote für jeden und jede. Sie dürfen es gern ausprobieren. Für heute sage ich Tschüss, alles Gute und bis bald.

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2: Hallo und herzlich willkommen zur Drehscheibe Lausitz am 8. September. Schön, dass Sie in diesem noch einmal sommerlichen Dienstagabend eingeschaltet haben. Viele fröhliche Kinderaugen gab es am Wochenende in Steina in der Westlausitz. Mit einem großen Fest wurde die neue Kita eingeweiht. Einmal mehr wurde dabei auch deutlich, wie viele Menschen sich vor Ort schon jahrelang eingesetzt hatten und nun einfach glücklich waren.
3: Wahres Zukunftsfest feierte die ganze Gemeinde Steiner am Sonnabend miteinander und mit ihren Gästen. Mit fröhlichen Schritten zogen die kleinen und größeren Schwedensteinwichtel morgens ihrer neuen Kita, einer modernen Inklusionskindertagesstätte, entgegen. Viele Jahre Vorbereitung und diplomatisches Geschick hatte es gebraucht, um den Neubau für die Gemeinde zu erwirken. Zur großen Einweihungsparty kamen neben dem Bürgermeister Sandro Bürger und Landtagsabgeordneter Elen Jentsch auch Romy Reinisch vom Landkreis Bautzen und Kultusminister Konrad Clemens. Man habe nun hier die modernsten Bedingungen vor Ort, so der stellvertretende Bürgermeister Dr. Eduard Westreicher, der maßgeblich im Hintergrund gewirkt hatte, um das Projekt auf den Weg zu bringen. Mit Charme und Hartnäckigkeit habe er sich und seine Idee in der Priorisierung immer weiter nach oben geschoben, so Reinisch. Clemens mutmaßte, dass der Bau für die ein oder andere Familie vielleicht sogar den Ausschlag für eine Familienerweiterung oder für Zuzug in die Gemeinde geben könne. Der feierliche Rahmen zog viele Besucherinnen und Besucher an und bot den ganzen Tag über Raum für Austausch und Feierlaune.
4: Ein internationales Sportereignis wirft seine Schatten voraus. Am 19. September richtet der RFV 1900 Wiednitz erstmals die U23-Europameisterschaft im Radball aus. Austragungsort ist die Sporthalle am Flugplatz in Kamenz. 10 Mannschaften aus mehreren europäischen Ländern treten bei dem Turnier gegeneinander an. Der Westlausitzer Verein hat bei dem Großereignis nicht nur den organisatorischen Hut auf, sondern darf auch einen Spieler aufs Feld schicken.
5: Unsere Spielgemeinschaft Wiednitz Leipzig wird dort als Nationalvertretung von Deutschland antreten. Und neben 9 anderen Mannschaften kämpft unsere Mannschaft dort um den Europameistertitel. Und wir sind natürlich optimistisch, dass die Jungs dort einen guten Platz erzielen und eventuell sogar als Europameister vom Platz gehen.
4: Für den vergleichsweise kleinen Verein mit rund 70 Mitgliedern ist die Organisation der Europameisterschaft eine große Herausforderung. Seit November vergangenen Jahres laufen die Vorbereitungen. Unterstützung kommt dabei auch aus Bernsdorf und Kamenz. Beide Städte sehen das Turnier als Chance, die Region international zu präsentieren. Wer die deutsche Mannschaft, bestehend aus Sullivan Pittner vom RFV Wiednitz und Lenny Schwarzbauer aus Leipzig, anfeuern will, der muss am 19. September um 11 Uhr in die Halle zum Flugplatz in Kamenz kommen. Der Eintritt kostet für Erwachsene

0: 5 Euro. Kinder bis 14 Jahre sind frei. Außerdem soll anlässlich der Europameisterschaft der 100. Baum der Europäischen Radsportunion in Wiednitz gepflanzt werden.
1: Die seit etwa 1,5 Jahren andauernde Sanierung der Radiborer Kreuzkirche ist nahezu abgeschlossen. In ihrem Zuge wurden unter anderem der Innenraum neu gemalert sowie die Außenwand abgedichtet. Dies stellte sich laut Peter Kupank von der katholischen Kirchgemeinde Radibor aufgrund der Mauerdicke und des Ausmaßes der Durchfeuchtung als sehr herausfordernd dar. Der Trocknungsprozess ist noch nicht abgeschlossen, betont Kupank. Deshalb musste auch auf einen Außenanstrich verzichtet werden. Nach der Sanierung sind nun beide Seitentüren der Kreuzkirche nutzbar. Als erstes wurde jedoch bereits im vergangenen Jahr das Dach erneuert. Die Kreuzkirche befindet sich auf dem Radiborer Friedhof und stellt die Begräbniskirche der hiesigen Kirchgemeinde dar. Ihre Anfänge reichen bis in das 14. Jahrhundert zurück. Die Kosten für die Sanierung belaufen sich auf etwa 245.000 Euro. Wie wird man eigentlich Fußballschiedsrichter und wie schafft man es von der Kreisliga bis in die Bundesliga? Dieser Frage sind zahlreichende Besuchende in der Sporthalle am Flugplatz in Kamenz nachgegangen. Eingeladen hatte die ONFA, der Jugendförderverein der Ostsächsischen Fußball- und Nachwuchsakademie. Der Verein wollte mit dem Abend gezielt Werbung für das Schiedsrichterwesen machen und bei Fußballbegeisterten Interesse für die Aufgabe hinter der Pfeife wecken. Als Referenten berichteten Bundesliga-Schiedsrichter Richard Ricci Hempel und Franziska Franzi Koch von ihren eigenen Karrierewegen. Eigentlich war auch Champions-League-Schiedsrichter Daniel Siebert angekündigt, musste jedoch kurzfristig wegen einer internationalen Ansetzung absagen.
2: Na, vor allen Dingen erhoffen wir uns, dass es Menschen gibt, die heute mal zum Denken angeregt werden und tatsächlich einfach Lust an der Schiedsrichterei, vielleicht auch Interesse geweckt werden oder geweckt bekommen. Genau.
1: Unter dem Motto vom WFV in die Bundesliga ging es anschließend auch ganz konkret um den Einstieg in die Schiedsrichterkarriere. Informationen zu den kommenden Anwärterlehrgängen gab es direkt vor Ort. Einige Besuchende signalisierten bereits Interesse, künftig selbst zur Pfeife zu greifen.
3: Vom Fußball kommen wir nun zu Investitionen in Millionenhöhe. Dabei bleiben wir in der Westlausitz und schauen nach Bischofswerda. Hier soll die Innenstadt aufgewertet werden. Worum es genau geht und mehr jetzt in unseren Kurznachrichten.
4: Bischofswerda kann bis zum Jahr 2040 mit rund 6,5 Millionen Euro Städtebauförderung rechnen. Laut einer Pressemitteilung der Stadt wurde das Fördergebiet Stadtmitte Schibok in das Bund-Länder-Programm Lebendige Zentren aufgenommen. Es umfasst den historischen Stadtkern sowie angrenzende Wohnbereiche bis zur Karl-Liebknecht-Straße. Mit den Fördermitteln sollen in den kommenden 15 Jahren unter anderem öffentliche Räume aufgewertet, historische Gebäude erhalten und soziale Einrichtungen gestärkt werden. Auch Investitionen in Straßenplätze und Grünflächen sowie die Sanierung öffentlicher und privater Gebäude sind möglich. Erste Maßnahmen sollen vorbereitet und schrittweise umgesetzt werden. Kathi Wenzel ist am Sonntag als Bürgermeisterin des Kurort Johnsdorf wiedergewählt worden. Sie wird dann nicht mehr ehrenamtlich, sondern hauptamtlich tätig sein. Dass der Posten künftig als Hauptberuf besetzt wird, hatte der Gemeinderat von Johnsdorf zuvor beschlossen. 85% aller abgegebenen Stimmen waren auf Wenzel entfallen. Andere auf dem Stimmzettel eingetragene Kandidaten waren mit maximal 3 Stimmen weit abgeschlagen. Die Wahlbeteiligung lag bei 47%. Ab 1. Dezember beginnt für die 45-jährige Bankkauffrau, die seit Dezember 2019 die Geschicke der Gemeinde lenkt, die neue Amtszeit. Am Sonntag ist in der Gemeinde Nebelschütz kein neuer Bürgermeister gewählt worden. Thomas Klar war als Einzelbewerber angetreten und hatte 236 Stimmen geholt. Doch ein anderer Name, Mirko Domaschke, bekam 263 Stimmen. Wenn nur ein Kandidat antritt, können andere Namen auf dem Wahlzettel notiert werden. Nun wird es am 27. September einen zweiten Wahlgang geben. Die Wahlbeteiligung lag bei 68%. Eine Wahl war vorzeitig notwendig geworden, da André Boulang, der noch bis Anfang August die Geschicke der Gemeinde leitete, im Mai überraschend seinen Rücktritt erklärt hatte, weil er sich persönlichen Angriffen ausgesetzt sah, so wie die SZ berichtete. Das Elbe-Elster-Klinikum hat einen neuen Chefarzt für die Notfallversorgung. Dr.

0: Rutger Stelke ist Facharzt für Anästhesiologie und klinische Akut- und Notfallmedizin. Seine Ausbildung absolvierte er in Bad Saarow und Frankfurt-Oder und war danach unter anderem 10 Jahre lang als Notarzt für die ADAC Luftrettung im Einsatz. Erklärtes Ziel ist eine gemeinsame Weiterentwicklung der Notfallversorgung in Elbe-Elster. Im Sachsenpokal haben sich am Wochenende 4 Lausitzer Fußballmannschaften für die nächste Runde qualifiziert. Eintracht Niesky setzte sich mit 3:2 gegen den Leipziger SC durch. Budissa Bautzen gewann 3:1 gegen Empor Glauchau. Der Hoyerswerda FC bezwang Neukirchen-Pleiße nach Verlängerung mit 4:3. Auch der Bischofswerda FV ist nach einem 3:0 bei der SG Weixdorf weiter. Ausgeschieden sind dagegen der VfB Weißwasser nach einem deutlichen 0:13 gegen Titelverteidiger Erzgebirge Aue, der FC Oberlausitz-Neugersdorf nach einem 0:2 gegen Plauen und der FSV Neuss-Halzer-Spremberg nach einem 2:4 bei Wacker Dresden-Leuben. Das Spiel des FSV Oderwitz wurde verlegt. Die Röder-Talbinen haben ihr erstes Auswärtsspiel der neuen Zweitligasaison verloren. Beim ersten FSV Mainz 05 unterlag der HC Röder-Tal mit 29:33. Dabei erwischten die Bienen zunächst den besseren Start und führten früh mit 3 Toren. Mainz drehte die Partie jedoch noch kurz vor der Pause und setzte sich zunehmend ab. Zwar kämpfte sich der HCR nach dem Seitenwechsel noch einmal heran, für die Wende reichte es aber nicht. Beste Werferinnen waren Vanessa Huth mit 7 sowie Rosmarin Alderden und Ott mit jeweils 6 Toren. Für die Röder-Talbinen geht es am kommenden Samstag zu Hause weiter. Dann ist Solingen Krefrath in Großröhrsdorf zu Gast.
1: Eine 64-jährige deutsche Fahrerin eines VW ist am Montagmittag in Wittichenau verunfallt. Sie befuhr die S95 von Dürgenhausen in Richtung Keula. Dabei kam sie laut Zeugenaussagen schon zuvor in die Gegenspur, jedoch noch ohne weitere Folgen. Sie setzte ihre Fahrt fort und kollidierte in Keula mit einem Baum. Die Frau wurde schwer verletzt und kam zur Behandlung ins Krankenhaus. Ihr Wagen wurde erheblich beschädigt und musste abgeschleppt werden. Die Schadenshöhe betrug rund 20.000 Euro. Da sich für die aufnehmenden Beamten der Verdacht erhärtete, dass eingenommene Medikamente zum Unfall beigetragen haben könnten, wurde nach Rücksprache mit der Staatsanwaltschaft eine Blutentnahme durchgeführt und der Führerschein sichergestellt. Die weiteren Ermittlungen zum Unfallhergang sind angelaufen.
2: Der im Zusammenhang mit den mutmaßlichen Anschlägen auf die Stromversorgung in Sachsen, Brandenburg und Nordrhein-Westfalen gesuchte Tatverdächtige konnte festgenommen werden. Das hat die Staatsanwaltschaft Cottbus mitgeteilt. Die Festnahme des Tatverdächtigen ist ein wichtiger Schritt in den Ermittlungen, sagte der Cottbuser Polizeipräsident Oliver Stepin. Jetzt gilt es, die Hintergründe und Zusammenhänge der Taten weiter aufzuklären und die gewonnenen Erkenntnisse sorgfältig zu bewerten, heißt es in einer Presseinformation. Im Rangierbereich des Bahnhofs Görlitz, Höhe Settingstraße, Schwarzer Weg, sind Glasfaser und Kupferkabel durchtrennt worden. Während das Kupferkabel noch vor Ort lag, war das Glasfaserkabel bereits entwendet worden. Durch den Diebstahl und die damit verbundenen Streckensperrung kam es am Wochenende zu Verspätungen. Ein Zug fiel zudem vollständig aus und 6 weitere teilweise.
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2: Die Lausitz, ein Name, der lange von der Geschichte des Kohleabbaus geprägt war und teilweise noch ist. Über Jahrzehnte hinweg war dieses Revier das Herzstück ostdeutscher Energieversorgung. Doch mit dem Strukturwandel und dem Ausstieg aus der fossilen Energie beginnt eine neue Ära. Auf der 21. Lausitz-Konferenz wurde präsentiert, diskutiert und versucht, eine Frage zu beantworten. Wie sichert man die Lebensqualität und die Arbeitsplätze in einer Industrieregion, die von der Vergangenheit in die Zukunft blickt?
0: Mehr als 200 Menschen aus Gewerkschaften, Politik, Wirtschaft und Wissenschaft waren nach Hoyerswerda gekommen zur 21. Lausitz-Konferenz. Das Motto: Anpacken für gute Arbeit. Organisiert von den DGB-Bezirken Sachsen und Berlin-Brandenburg sowie dem Projekt Revierwende. Es ging um eine Frage, die die ganze Region beschäftigt. Wie gelingt der Strukturwandel in der Lausitz und wo hakt es noch? Eröffnet wurde die Konferenz von DGB Sachsen-Chefin Daniela Kolbe, Nele Techen vom DGB Berlin-Brandenburg und Marco Schmidt von Revierwende Lausitz. Auch Hoyerswerdas Oberbürgermeister Thorsten Ruban-Zee richtete ein Grußwort an die Teilnehmenden. Schon die Eröffnung machte deutlich, die Menschen in der Lausitz bräuchten vor allem eine verlässliche Perspektive mit guten und sicheren Arbeitsplätzen im Zentrum. Den fachlichen Höhepunkt der Eröffnung setzte der stellvertretende DGB-Bundesvorsitzende Stefan Körzell mit seiner Rede zum Strukturwandel. Er ordnete ein, worauf es aus seiner Sicht jetzt ankommt.
4: Also nichts muss erstmal geregelt werden, dass die Gewerkschaften auch hier in Ostsachsen in den Strukturbeiräten sind, dort wo über die Strukturmittel entschieden wird, weil unsere Kolleginnen und Kollegen mit am besten wissen, was draußen gebraucht wird. Und das ist eine Bitte, das hier auch jetzt noch umzusetzen, schnellstmöglich. Wir mussten im Jahr 2019 vor allem Verdi und die IGBCE hier im Revier, vor allem die IGBCE, den Beschäftigten erklären, dass die Kohleförderung und Verstromung ein auslaufendes Modell ist. Das heißt, den Menschen zu erklären, dass sie ihre Arbeitsplätze auf Dauer und auf Sicht verlieren. Und das heißt, dann wollen wir auch dabei sein, wenn wir diese Arbeit machen, wollen wir auch dabei sein, wenn Neues hier in der Region entsteht.
0: Nach der Eröffnung ging es dann in die vier Fachforen. Dort wurde ganz praktisch über Wirtschaft, Ausbildung, Gesundheit und die Zukunft der Beschäftigten diskutiert. Einen Blick auf die politische Verantwortung warf dabei Brandenburgs Staatssekretär Hendrik Fischer. Er sprach über Genehmigungsverfahren und Fördermöglichkeiten.
5: Auf der Bundes- und auf der Landesebene muss jetzt natürlich sehr darauf geachtet werden, dass Genehmigungsprozesse entschlackt werden, dass es wirklich schneller gehen kann mit den Genehmigungsprozessen und dass, wenn Ansiedlungen in diesem Bereich da sind, den wir gerne haben wollen, dass es dann auch wirklich schnell geht und Investoren nicht ewig lange brauchen, um das zu klären. Auf der EU-Ebene haben wir vielleicht noch ein anderes Thema. Da reden wir über Beihilfen und überhaupt über die Möglichkeit, größere Zuschüsse zu geben, als wir das bis jetzt können. Und da wäre es schon schön für so eine Net-Zero-Welle, auch für die Lausitz insgesamt, wenn wir da die Möglichkeit hätten, auch mit höheren Zuschüssen arbeiten zu können. Denn es liegt nicht immer nur daran, dass das Geld da sein muss, man muss es auch nach entsprechenden Konditionen ausgeben können.
0: Doch wie sieht die Umsetzung in der Praxis aus? Katrin Bartsch, Geschäftsführerin der Stadtwerke Weißwasser und Sprecherin des Beirats des Net Zero Valley Lausitz, zog eine differenzierte Bilanz. Die erste Phase des Strukturwandels sei gut gelaufen. Jetzt aber komme es darauf an, tatsächlich Unternehmen und Investoren in die Region zu holen.
6: Also es ist für die erste Etappe erstmal sehr, sehr viel passiert, aber wir sind jetzt in der neuen Etappe, in der Umsetzungsetappe, wo es eben gilt, Ansiedlungen real zu gewinnen für die Region. Und momentan sind wir einfach auch sehr, sehr viele Akteure und deswegen ist es meine Überzeugung, auch die vom Beirat mit, dass es ein Multiprojektmanagement gibt und Multiprojektmanagement idealerweise für Sachsen und Brandenburg sozusagen aus einer Kraft heraus und diese vielen Aufgaben, die wir haben, um Ansiedlung wirklich aktiv zu gestalten, mit den Prioritäten, mit den Zeitschienen in der Abfolge zu bearbeiten. Es können steuerliche Vorteile sein, es können aber auch entsprechende Zuschussteile sein, dass einfach auch der Investor für sich selber natürlich immer vergleicht. Ich habe den Standort A, B und C. Er wägt ab, er bewertet und sagt, wo habe ich am besten die Standortfaktoren, wo komme ich am schnellsten in die Umsetzung und dann trifft er seine Entscheidung.
0: Ganz praktisch wird der Strukturwandel für die Beschäftigten der Lausitzer Kraftwerke selbst spürbar. Martin Schautschik, Betriebsratsvorsitzender im Kraftwerk Boxberg, zog nach rund 8 Jahren Strukturförderung eine kritische Zwischenbilanz.
7: Es gab Menschen wie Ministerpräsidenten und andere, die haben Versprechungen gegeben, um den Leuten Mut zu machen und eine Perspektive zu zeichnen. Aber nach 6, 7 Jahren, jetzt ist halt die Realität an vielen Punkten eine andere. Und jetzt gehört es dem Mut, den man die Ministerpräsidenten damals hatten, zu sagen, hier kommt eine Schiene, hier kommt die Straße, sich vor die Mannschaften zu stellen und sagen, das kommt leider nicht, weil die Welt hat sich gedreht, wir haben eine veränderte Welt, um diese permanente Kritik vielleicht, aber dafür ist das oder das entstanden. Und also wir müssen eigentlich neue Bilder zeichnen.
0: Wie fällt die Bilanz der 21. Lausitz-Konferenz aus? Marco Schmidt von Revierwende Lausitz zog am Ende ein positives, aber ehrliches Fazit.
8: Wir sehen ein ganz positives Fazit, weil wir diejenigen zusammengebracht haben, die die Lausitz voranbringen. Das sind zum einen die Beschäftigten, das sind zum anderen diejenigen aus der Politik, egal ob nun Kommunal-, Landes- oder Bundespolitik, aber genauso auch diejenigen, die in IHK oder in anderen Verbänden auch mit tätig sind, um die Lausitz voranzubringen. Das ist unser wichtigstes Anliegen gewesen. Und jetzt nach 6 Jahren Strukturförderung auch mal drauf zu schauen, wo läuft es schon gut? Da haben wir ganz viele positive Beispiele. Netzio Valley wurde schon angesagt, viele Forschungsinstitute, die sich angesiedelt haben. Aber wir müssen natürlich den nächsten Schritt darstellen. Und da geht es darum, was bedeutet das konkret für die Beschäftigten? Welche Zukunftsarbeitsplätze gibt es? Und da fand ich es heute sehr ehrlich, auch mal die Kritik zu üben, dass da noch zu wenig passiert ist.
0: Wirtschaft, Ausbildung, künstliche Intelligenz, Gesundheit. Die 21. Lausitz-Konferenz hat gezeigt, der Strukturwandel in der Region ist an vielen Stellen in Bewegung. Aber genauso deutlich wurde, an vielen Stellen muss nachgesteuert werden, damit aus Ankündigungen konkrete Ergebnisse werden.
9: Herausforderungen in Sachen Bürokratie, da wird in Sachsen anders gearbeitet als in Brandenburg, auch wenn man die gleiche Zielrichtung hat.
2: Nur noch 2 Tage, dann ist es wieder soweit. Der bundesweite Warntag steht an. Am Donnerstag um 11 Uhr werden die unterschiedlichen Warnsysteme in Deutschland getestet, von Smartphone-Warn-Apps bis hin zu Sirenen. Dabei soll sich zeigen, ob die Warnungen funktionieren und die Bevölkerung im Ernstfall zuverlässig erreicht wird. Wie der Warntag abläuft und was genau dabei getestet wird, dazu jetzt mehr von Rico Löb.
10: Wenn am Donnerstagvormittag plötzlich das Smartphone Alarm schlägt und vielerorts gleichzeitig die Sirenen heulen, dann besteht zunächst kein Grund zur Sorge. Denn um Punkt 11 Uhr findet wieder der bundesweite Warntag statt. Bund, Länder und Kommunen testen dabei, ob die verschiedenen Warnsysteme funktionieren und die Bevölkerung im Ernstfall tatsächlich auch erreicht werden kann. Doch der Warntag soll noch etwas ganz anderes erreichen. Die Menschen sollen wissen, was eigentlich zu tun ist, wenn eine solche Warnung einmal echt ist. Denn egal ob Großbrand, Unwetter, Hochwasser, Gefahrstoffausstoß oder eine andere größere Gefahrenlage, eine Warnung allein schützt noch niemanden. Am Donnerstag um 11 Uhr wird die Probewarnung zentral ausgelöst und über verschiedene Kanäle verbreitet. Dazu gehören Warn-Apps wie Nina, Radio und Fernsehen sowie Cell Broadcast. Dabei erreicht eine Warnmeldung geeignete Smartphones direkt über das Mobilfunknetz, ganz ohne zusätzlich installierte App. Außerdem können Städte und Gemeinden ihre Sirenen und weiteren lokalen Warnmittel auslösen. Gegen 11.45 Uhr folgt dann schließlich die Endwarnung. Interessanter ist aber die Frage, was passiert, wenn es sich nicht um einen Probealarm handelt? Plötzlich heult die Sirene oder das Smartphone gibt einen lauten Warnton von sich. Dann gilt zunächst Ruhe bewahren. Eine Warnung bedeutet, dass eine Gefahr oder wichtige Information vorliegt, die Menschen in einem bestimmten Gebiet betrifft. Sie bedeutet aber nicht automatisch, dass unmittelbar Lebensgefahr besteht. Der nächste Schritt ist deshalb herausfinden, was passiert ist und welche Gefahr konkret vorliegt. Eine Warnmeldung auf dem Smartphone sollte deshalb vollständig gelesen werden. Darin steht in der Regel, welches Gebiet betroffen ist, wovor gewarnt wird und welche Verhaltenshinweise gelten. Weitere Informationen liefern Warn-Apps wie Nina, Radio und Fernsehen sowie die offiziellen Informationskanäle der zuständigen Behörden. Gerade bei größeren Ereignissen verbreiten sich in sozialen Netzwerken schnell Bilder, Gerüchte und teilweise auch falsche Informationen. Entscheidend sind deshalb zunächst die offiziellen Warnmeldungen. Das richtige Verhalten hängt immer von der konkreten Gefahr ab. Es kann aber nie schaden, sich zunächst in Sicherheit zu begeben. Das heißt, ein Gebäude aufzusuchen, Fenster und Türen zu schließen und dann auch das Radio einzuschalten. Bei einem größeren Brand oder einem Gefahrstoffaustritt kann beispielsweise vor einer Rauch- oder Schadstoffwolke gewarnt werden. Dann kann die Anweisung lauten, Gebäude aufsuchen, Fenster und Türen schließen sowie Lüftungs- und Klimaanlagen abschalten. Bei einem schweren Unwetter können wiederum ganz andere Maßnahmen notwendig sein. Und bei Hochwasser kann es erforderlich werden, bestimmte gefährdete Bereiche zu verlassen. Es gibt deshalb nicht die eine richtige Reaktion auf jede Warnung. Entscheidend ist immer, welche Handlungsempfehlungen mit der jeweiligen Warnung ausgegeben werden. In einer größeren Gefahrenlage sollte außerdem an Menschen gedacht werden, die eine Warnung möglicherweise nicht wahrgenommen haben oder die Unterstützung benötigen. Das können ältere Menschen, Menschen mit Einschränkungen oder auch Personen ohne Smartphone sein. Gleichzeitig sollten aber die Telefonnetze nicht unnötig belastet werden. Die Notrufnummern 112 und 110 sind für tatsächliche Notfälle vorgesehen und nicht dafür, Informationen

0: Information oder den Grund einer Warnung einzuholen. Auch für die Arbeit der Einsatzkräfte spielt das Verhalten der Bevölkerung eine Rolle. Zufahrtswege und Rettungswege müssen frei bleiben. Wer aus Neugier zu einer Einsatzstelle fährt, kann im schlimmsten Fall Feuerwehr, Rettungsdienst oder Polizei behindern. Im Grunde lassen sich deshalb 5 Punkte festhalten. Ruhe bewahren, die Warnmeldung vollständig lesen, offizielle Informationen verfolgen, die ausgegebenen Verhaltenshinweise befolgen und Menschen unterstützen, die Hilfe benötigen. Am Donnerstag lässt sich genau dieser Ablauf einmal ohne echte Gefahr testen. Um 11 Uhr wird bundesweit gewarnt. Dann zeigt sich, welche Warnmittel tatsächlich ankommen. Cell Broadcast auf dem Smartphone, eine Warn-App oder möglicherweise die Sirene vor Ort. Gleichzeitig ist der Warntag eine Gelegenheit, sich selbst bewusst zu machen, wo im Ernstfall weitere Informationen zu finden sind. Am Donnerstag ist vorher bekannt, dass der Alarm kommt. Im Ernstfall kann eine Warnung dagegen völlig unerwartet eintreffen. Dann zählt nicht nur, dass die Warnsysteme funktionieren. Entscheidend ist auch, dass die Warnung ernst genommen wird und dass klar ist, was anschließend zu tun ist. Genau das soll der bundesweite Warntag auch trainieren.
1: Es sind die letzten Atemzüge des diesjährigen Sommers, die die Temperaturen noch einmal nach oben steigen lassen. Ob und wie lange sie anhalten, das verraten wir Ihnen jetzt in unserem Wetterbericht. Im Anschluss daran haben wir heute Veranstaltungstipps aus Kamenz, Finsterwalde und dem Lausitzer Seenland für Sie.
2: Der Sommer hat sich nun offiziell bei uns verabschiedet. Heute wurde es noch ein letztes Mal sonnig und warm. Es zeigten sich nur wenige Quellwolken am Himmel und eine leichte Brise fegte über die Lausitzer Landschaften. Uns erreichten Höchstwerte bis zu 29 Grad Celsius. In der späten Stunde kühlt es sich wieder ab auf 16 Grad in der Nieder- und 17 Grad in der Oberlausitz. Morgen sieht es dann schon komplett anders aus. Den ganzen Tag soll es dicht bewölkt werden und auch Regen macht vor der Lausitz nicht Halt. Auch in Sachen Temperaturen sieht es schon erkennbar anders aus. Rechnen Sie mit maximal 21 Grad Celsius in Bautzen, Löbau und Königsbrück und 19 Grad in Senftenberg und Finsterwalde. In der Nacht zu Donnerstag stehen dann Tiefstwerte von 14 Grad an. Der Donnerstag und Freitag sehen relativ ähnlich aus. Es wird wolkenreich und Regen tritt nur sehr selten, wenn überhaupt, auf. Rechnen Sie mit Höchstwerten von 19 Grad am Donnerstag und 22 Grad am Folgetag. Die Mindesttemperaturen werden allmählich auch wieder einstellig, bei jeweils bis zu 7 Grad und 9 Grad.

0: Die City-Initiative Carmens veranstaltet diesen Freitag die mittlerweile vierte Weinmeile in der Carmenser Altstadt. Läden lassen von 17 bis 22 Uhr ihre Türen für Sie offen und laden ein zum entspannten Stöbern. Freuen Sie sich bereits auf Verkostung, Live-Musik und einer Oldtimer-Show. Diesen Sonntag findet das erste Dackelrennen jemals am Rostigen Nagel beim Sedlitzer See statt. Ab 10 Uhr absolvieren Hunde ein Hindernisparcours gegen die Zeit. Der schnellste Vierbeiner gewinnt, aber alle Tierchen sollen natürlich auch ihren Spaß haben. Und nein, nicht nur die namensgebenden Dackel treten an, auch andere Rassen dürfen teilnehmen und sich austoben. Sollten Sie Ihren Freund auf Pfoten selbst teilnehmen lassen wollen, dann melden Sie sich für 20 Euro an unter frank.duch@gmx.de. Wenn Sie ein gespannter Zuschauer sind, dann kommen Sie am 13.09. kostenfrei zum Rostigen Nagel. Am Samstag lädt der Modellsportclub Finsterwalde ein zum Tag der offenen Tür auf den Segelflugplatz in der Sängerstadt. Von 10 bis 17 Uhr gibt es jede Menge zu entdecken. Von Flugzeugvorführungen und Lehrstunden über Hubschrauber und Motorflüge bis hin zum Schützenverein und leckerem Essen aus der Gulaschkanone. Der Eintritt ist frei.
1: Das war sie, die Drehscheibe Lausitz vom Dienstag. Wir sehen uns dann morgen wieder zu einer neuen Ausgabe, wie immer um 18 Uhr im Lausitzwelle Fernsehen und um 18.30 Uhr auf Sachsen 1 per Satellit. Ich freue mich auf Sie. Bis dahin, tschüss.

0: Liebe Zuschauer, heute zum Dienstagabend begrüße ich Sie zu einer neuen Ausgabe von 04 Plus und ich habe mir heute Verstärkung für die Sendung und hoffentlich auch für die Zukunft geholt. Elli, schön, dass du bei uns im Team bist. Du wirst jetzt auch unser Moderationsteam mit verstärken. Wie kommst du dazu? Was möchtest du gerne hier mitmachen?
1: Ja, erstmal herzlich willkommen von mir und vielen Dank. Ja, als Grimmacher Bürgerin Teil auch hier des Teams zu sein, ist eine neue Erfahrung für mich und ich freue mich drauf.
0: Und da freuen wir uns jetzt auch auf die folgende Sendung und auch die Zukunft, die wir hier haben werden. Unser erster Bericht, der beschäftigt sich auch mit der Stadt Grimma und mit einer besonderen Veranstaltung, die die Stadt an einem Freitag im August geprägt hat, der Abend der Sinne. Damit wurde die Stadt verzaubert.
1: Sehen, hören und schmecken und genießen, das war das Motto bei dem sechsten Abend der Sinne. Und die Grimmacher Altstadt verwandelte sich wieder in eine große Flaniermeile mit Kunst, Kultur und Musik.
2: Die Vorfreude auf den Abend der Sinne am 28. August in der Stadt an der Mulde war groß. Die komplette Altstadt Grimmas wurde an diesem Abend wieder von Kunst und Kultur eingehüllt. In einer Form, die seinesgleichen sucht. Kurz vor dem Start und zu Beginn ließen die Wolken ihre Freudentränen dazu heraus, was einige Künstler jedoch davon abhielt, die Straßen des Zentrums von Grimma zu füllen. So war zwar die Anzahl der Mitwirkenden geringer, das Engagement der Anwesenden dafür umso größer. Die Händler haben sich für den super Sommersale bereit gemacht. Die Paul-Gerhardt-Sprüche an den Schaufenstern, in Anlehnung an den berühmten Kirchenlieddichter und dessen 350. Todestag, luden noch einmal besonders zum Bummeln in den Gassen ein. Wer mehr über die Sprüche und dessen Urheber erfahren wollte, der war in der Frauenkirche richtig. Dort informiert eine Ausstellung über den ehemaligen Schüler des heutigen Gymnasiums, St. Augustin. Zu Beginn der Veranstaltung war dies wohl auch der beliebteste Platz bei noch unschlüssigem Wetter außerhalb. Innerhalb des Gotteshauses brachte die Popkantorei Muldental ordentlich Schwung in die vollen Reihen. Auch außerhalb nahm der Besucherstrom deutlich zu, denn der Abend der Sinne zählt zu einem besonderen Highlight im Veranstaltungskalender der Stadt. An den unterschiedlichsten Ecken wurde vielfältig musiziert. Die sommerliche Flaniermeile der Stadt wurde gesäumt von Klangexperimenten oder kulinarischen Genüssen. Die Museen öffneten ebenso ihre Türen. Vor allem der künstlerische Aspekt der Veranstaltung nahm in diesem Jahr wieder einen hohen Stellenwert ein. Und so konnten die Gäste nicht nur künstlerische Werke betrachten, sondern auch selbst Hand anlegen und sich dabei die ein oder andere Erinnerung an die Stadt an der Mulde mit nach Hause nehmen. Nicht nur die Straßen luden zum Entdecken, Verweilen und Genießen ein, besonders die Innenhöfe der Häuser und Geschäfte entfalteten dabei einen ganz eigenen Charme. Der Abend der Sinne ist eine Idee, die aus der Bevölkerung heraus entstanden ist und mit viel ehrenamtlichem Engagement durch die Stadt unterstützt, zu einem festen Ankerpunkt in Grimma geworden ist. Auf dem Markt konnten weitere Ideen für die Stadt abgegeben werden, aus denen sich künftig vielleicht die nächsten Highlights entwickeln. Eines davon ist zum Beispiel die Erweiterung der musikalischen, künstlerischen und kulinarischen Angebote von dem Herzen der Stadt hin zu einem der schönsten Verweilpunkte an das Muldenufer. Der Lions Club Grimma hat sich seit dem vergangenen Jahr auf die Fahne geschrieben, den Abend der Sinne zu erweitern und in diesem besonderen Ambiente am Platz an der Klosterkirche zum Trinken für den guten Zweck zu laden und der entspannten und genussvollen Stimmung der Veranstaltung noch einen modernen DJ- und Party-Vibe zu verleihen. An der Bar standen bekannte Grimmer Gesichter, die unzählige Cocktails kredenzten und auch die Spülkraft, die im vergangenen Jahr hier erstmalig hinter dem Tresen stand, konnte mit Engagement erneut überzeugen. Der Zustrom hier bis tief in die Nacht war immens und ließ den Abend der Sinne in den späten Stunden des Freitages stimmungsvoll ausklingen. Wobei auch an der einen oder anderen Ecke noch weiter musiziert wurde. Wie bereits im vergangenen Jahr setzten die Feierlichkeiten zum Abend der Sinne am Samstag fort. Der Lions Club Grimma verlängerte das Trinken für den guten Zweck am Muldenufer. Frisch aus der Mulde geangelt, heizten die Bugihechte am Platz an der Klosterkirche dem Publikum ein. Dabei wollte ein jeder an diesem Abend so ein richtiger Bugihecht sein und eine flotte Sohle aufs Parkett oder das Kopfsteinpflaster legen. Damit endete die sechste Auflage des Abends der Sinne, der diese

0: wieder einmal auf vielfältige Weise verzauberte.
1: Damit haben wir einen besonderen Auftakt in unsere Sendung bekommen und jetzt geht es weiter mit den Nachrichten, die wir heute auch wieder mit im Programm haben. Den Rest der Sendung gebe ich dann in deine vertrauensvollen Hände ab.
2: Danke.
1: Und damit wünsche ich gutes Gelingen.
2: Vielen Dank. Herzlich willkommen zu den Nachrichten. Sozialministerium startet Bürgerumfrage zum Verbraucherschutz. Welche Themen beschäftigen Verbraucher in Sachsen und welche Beratungsangebote werden tatsächlich gebraucht? Das möchte das sächsische Sozialministerium mit einer neuen Online-Befragung zum Verbraucherschutz herausfinden. Gefragt wird unter anderem, zu welchen Themen sich die Menschen mehr Unterstützung wünschen, wo entsprechende Angebote stattfinden und in welcher Form Informationen und Beratung angeboten werden sollten. Die Ergebnisse sollen in die künftige Ausrichtung der Verbraucherarbeit im Freistaat einfließen. An der Online-Umfrage kann bis zum 20. November teilgenommen werden. Die Beantwortung der Frage dauert nur wenige Minuten. Sächsische IHKs fordern Nachbesserungen am Doppelhaushalt 2027-2028. Die sächsischen Industrie- und Handelskammern fordern deutliche Nachbesserungen am geplanten Doppelhaushalt 2027-2028. Aus Sicht der Wirtschaft sollten die verfügbaren Mittel stärker auf Investitionen, Innovation und die Sicherung von Fachkräften ausgerichtet werden. Kritisch sehen die Kammern vor allem die sinkende Investitionsquote. Einsparpotenzial sehen sie unter anderem beim Personalbestand bei öffentlichen Verwaltungen. Nachbesserungsbedarf bestehe außerdem bei der Fachkräftesicherung. Geplante Kürzungen bei der Berufsorientierung seien angesichts des Fachkräftemangels das falsche Signal. Positiv bewerten die Kammern dagegen die vorgesehenen Mittel für Zukunftstechnologien, fordern jedoch eine breitere Technologieförderung, von der insbesondere kleine und mittlere Unternehmen profitieren.
3: Am Donnerstag, den 10. September, findet der bundesweite Warntag statt. Ab 11 Uhr testen Bund, Länder und Kommunen ihre verschiedenen Warnsysteme für den Bevölkerungsschutz. Auch in Grimma wird der Probealarm deutlich zu hören sein. Alle 24 Sirenen im Gemeindegebiet werden ausgelöst. Über 9 Sirenen, die über eine Sprachausgabe verfügen, wird zusätzlich eine Probealarmdurchsage zu hören sein. Parallel wird die Warnung unter anderem über Radio, Fernsehen, Warn-Apps und per Cell-Broadcast direkt auf Smartphones verbreitet. Eine zusätzliche SMS durch das Grimmaer Ordnungsamt wird nicht verschickt. Gegen 11.45 Uhr soll die Entwarnung erfolgen. Der bundesweite Warntag findet jährlich am zweiten Donnerstag im September statt.

Erster Spatenstich für neues Wohngebiet in Worzen. In Worzen ist der Startschuss für ein neues Wohngebiet gefallen. Mit einem symbolischen ersten Spatenstich wurde die Entwicklung des Areals an der Stollwerkstraße offiziell begonnen. Auf dem Gelände sollen insgesamt 64 Eigenheimstandorte entstehen. Damit schafft Worzen neue Möglichkeiten für Familien und Bauwillige und erweitert das Angebot an attraktiven Bauflächen. Die ersten vorbereiteten Erschließungsarbeiten haben bereits Anfang August begonnen. In den kommenden Monaten werden die Arbeiten fortgesetzt. Über konkrete Sperrungen und Umleitungen sollen die betroffenen Anwohner rechtzeitig informiert werden. Mit dem neuen Wohngebiet möchte Worzen zusätzlich Wohnraum schaffen und die Stadt als attraktiven Standort für Familien und Bauwillige weiterentwickeln. 150 Jahre Stadtbibliothek Gaitain. Die Stadtbibliothek Gaitain feiert in diesem Jahr ein besonderes Jubiläum. Seit 150 Jahren gibt es die Bücherei in der Stadt. Gegründet wurde sie 1876 als Volksbibliothek im Rathaus. Im Laufe ihrer Geschichte wechselte die Bibliothek mehrfach ihren Standort. Besonders prägend waren die Jahre als Stadt- und Kreisbibliothek zu DDR-Zeiten. Damals musste die Errichtung zusätzlich 28 Gemeindebibliotheken mit Literatur versorgen. Bis zu 45.000 Medien standen den Nutzern zur Verfügung. Zum 150-jährigen Bestehen erscheint im September eine Jubiläumsausgabe mit dem Titel 150 Jahre Stadtbibliothek – Die Chronik. Darin wird die wertvollste Geschichte der Gaitainer Bibliothek dokumentiert.

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0: Sie sind oft nicht sichtbar, aber gehört und liest man von ihren Ortschronisten. Diese feierten in diesem Jahre in Thalwitz ein besonderes Jubiläum.
1: Der Saal des Gasthauses zum Reußischen Hof in Thalwitz bildete am späten Nachmittag des 2. September den perfekten Rahmen für eine besondere Buchvorstellung. Bevor der Autor Dr. Volker Jäger zu seinem Werk Das Brau- und Schankwesen rund um Thalwitz referierte, ging es darum, ein ganz besonderes Jubiläum zu würdigen. 70 Jahre Ortschronisten Thalwitz. Zwei Tafeln informierten über die Menschen, welche sich darum bemühten und bemühen, Ortsgeschichte chronologisch aufzuarbeiten. Wer die Vergangenheit nicht kennt, die Gegenwart nicht versteht, kann die Zukunft nicht gestalten. Lutz Hein vom Thalwitzer Heimatverein erinnerte mit einem Zitat an Heinz Tümmler, an den ersten Ortschronisten in Thalwitz. Es war dessen Leitspruch. 1956 rief Tümmler diese Ortschronik ins Leben. 5 Jahre schrieb er daran mit, bis Fritz Papstdorf 1961 übernahm. 37 Jahre dokumentierte er Thalwitzer Heimatgeschichte aus Publikationen und Schriftstücken. 1998 übernahm Margit Koschwitz bis 2002. Bürgermeister Thomas Pöge hatte sich kurz vor einem Termin die Zeit genommen, um die Arbeit der Thalwitzer Chronisten zu würdigen. Er brachte Blumen mit zu Ehren von Margit Koschwitz. Der Bürgermeister ließ auch Bernd Rainer Möhring nicht unerwähnt. 15 Jahre zeichnete er sich für die Thalwitzer Ortschronik verantwortlich. Seit 2017 ist Petra Neustadt die Chronistin im Ort. Ihr gelang es, eine Chronistengruppe zu gründen. Dazu aber später mehr. Erstmal gab es Blumen für Petra Neustadt und Beifall von den Anwesenden. Dann war es an der Zeit, sich dem Autoren und seinem Buch Das Brau- und Schankwesen rund um Thalwitz zu widmen. Auf rund 150 Seiten beschreibt Dr. Volker Jäger eben das regionale Brau- und Schankwesen. Es zeigt und erzählt die

0: Geschichte von 26 Gaststätten auf dem Thalwitzer Gemeindegebiet. Dabei geht der Autor auf die Anfänge und das Fortbestehen zum Teil bis in die Gegenwart ein. Erfahrenes zwischen den Ortsteilen Böhlitz und Zwochau hat Jäger aufgearbeitet. Beim Zusammentragen der Fakten und der Bilder erhielt er Unterstützung von der Ortschronistengruppe, die vor Ort recherchierte, mit Eigentümern, den Familien ehemaliger Betreiber sprachen und Bildmaterial sichteten. Petra Neustadt bedankte sich bei allen, auch den Sponsoren und Gemeinden des Wurzner Landes, für deren Beitrag zum Gelingen des Buches. Dr. Volker Jäger signierte natürlich auf Wunsch die erstandenen Bücher.
1: Der nächste Beitrag richtet sich ganz auf ein Familienunternehmen in Colditz. Die Alnona GmbH feiert in diesem Jahre 200-jähriges Bestehen. Der folgende Film nimmt Sie mit in die Geschichte des Familienunternehmens.
2: Die Historie der Muldestadt Colditz ist eng mit dem 1000-jährigen Schloss verbunden. Am Fuße des Colditzer Wahrzeichens wurde und wird Wirtschaftsgeschichte einer Mühle geschrieben, die zugleich ein Stück weit die der Familie Schlobach ist.
3: Zu diesem Zeitpunkt natürlich als erstes stolz. Denn da muss man schon erst mal hinkommen, 200 Jahre hinter sich zu kriegen und das, sagen wir mal, mit Unterbrechungen halt unter Familie halten zu können. Und dann bin ich natürlich einfach reingewachsen.
2: Begonnen hatte alles mit Karl Leopold Schlobach, der 1826 als alleiniger Pächter die Amtsmühle übernahm und diese 1852 vom Staat erwarb. 3 Jahre später hatte er seinem Sohn Karl Rudolf Schlobach dem I. und Schwiegersohn Gustav Reinhold Sieber die Leitung der Mühle übertragen. Diese wurde 1879 nach einem Großbrand modernisiert und elektrifiziert. Die Mühle blieb in Familienbesitz und überdauerte 2 Kriege. Das Memory erinnert auch an Zeiten der sozialistischen Planwirtschaft. Dabei kamen staatliche Gesellschafter ins Unternehmen. Die Leitung blieb in Schlobachschen Händen. 1967 trat ein Wandel im Fertigungsprogramm der Mühle ein. Instant-Produkte wurden entwickelt und produziert. Damit wuchs der Mühlenbetrieb zum Nährmittelwerk. 1972 erfolgte die Verstaatlichung des Werkes. Karl Rudolf Schlobach III. Blieb Betriebsleiter. 6 Jahre später ließ er den Markennamen Annona registrieren. Dieser lehnt sich an das lateinische Wort für Jahr an. Mit der politischen Wende 1990 wurde der Betrieb reprivatisiert.
3: Er hat's riskiert. Das ist natürlich das, was ich an meinem Vater immer schon bewundert habe, dass er dann mit Ende 60 nochmal gesagt hat, okay, ich verkaufe nicht, weil waren ja alle da, Nestle, Edgar, Unilever, alle wollten den Betrieb haben. Dann hat er gesagt, nee, mach ich selber. Und ja, was er dann auch gemacht hat, und das war natürlich eine ziemlich schwierige Zeit, weil zu dem Zeitpunkt kam eigentlich alles aus den gebrauchten Bundesländern. Da hattest du mit deinen Produkten hier keine Chance mehr. Das Eispulver als Schweinefutter verkauft in der Landwirtschaft. Da war es mal schon ganz kurz vorm Ende. Und das hat natürlich auch viel Frust und Kraft gekostet. Der ganze Personalabbau, ne, von 120 auf theoretisch 30 Leute. Ja, und dann haben wir so ein bisschen vor uns hingedümpelt und uns entschlossen, also ich habe mich dann entschlossen, zu sagen, dann mache ich was aus meiner Branche und habe hier im hinteren Teil, ne, gab es eine leerstehende Halle, einen Baustoffhandel und Baumarkt aufgemacht und ja, mit ordentlichen Mietpreisen, so mit zum Überleben des, der Firma beigetragen, weil mussten ja Löhne gezahlt werden und alles.
2: Einen hohen Bekanntheitsgrad erlangte Annona durch seine Softeis-Produktion.
4: Seit über 50 Jahren produzieren wir erfolgreich unser Annona Softeis. Wir haben ca. 50 Sorten im Sortiment, die wir über Großhändler in ganz Deutschland vertreiben. Unser Maskottchen ist hier der Pinguin. Wenn man also an einer Softeisdiele eine Parafane mit einem Pinguin sieht, dann stammt das Eis hier aus Kolditz.
2: Annona Softeis, das Original gezapft vom Original an einer historischen Eismaschine.
5: 1980, wo ich in der Firma angefangen habe, also mittlerweile 46 Jahre, da habe ich das erste Mal mit Softeis Kontakt gehabt, dass es produziert wurde etc. Und da war ich begeistert.
2: Parallel zur Eisproduktion ging das Unternehmen Mitte der 90er neue Wege, indem es abermals seine Produktpalette erweiterte, erinnert sich Matthias Dietsch. Seit 28 Jahren ist der heutige Geschäftsführer im Unternehmen.
4: In den 90er Jahren haben wir dann begonnen mit Sporternährung und Nahrungsergänzungsmittel. Hier produzieren wir ausschließlich Private Label. Das heißt, wir entwickeln und produzieren die Produkte fix und fertig für unsere Kunden. Und die haben eine eigene Marke und vertreiben diese dann in sämtlichen Vertriebskanälen, meist online oder auch jetzt immer mehr stationär. Also unsere Produkte findet man auch in Drogeriemärkten, neben dem Einzelhandel oder Discountern. Und dort in dem Bereich sind wir sehr stark gewachsen. Wir haben dort eine besonders breite Produktpalette. Wir produzieren hier Pulverprodukte, Kapseln, Tabletten, Liquids und Riegel. Und wir haben ein großes Entwicklungscenter, wo ca. 40 Mitarbeiter jeden Tag neue Produkte entwickeln. Wir nehmen auch jedes Jahr 1000 neue Produkte in die Produktion auf und wir produzieren diese und exportieren die dann auch weltweit.
2: Heute liefert die Annona GmbH ihre Produkte in über 100 Länder auf 5 Kontinenten. Mit der Vergrößerung der Produktionskapazitäten wuchs auch die Belegschaft.
4: Wir sind also in den letzten Jahren sehr stark gewachsen. Bei unserem letzten Jubiläum 2001, 175 Jahre, waren wir ca. 50 Mitarbeiter. Und wir sind dieses Jahr über 700 Mitarbeiter hier am Standort in Kolditz.
2: Natürlich bildet das Unternehmen auch aus. Bis heute expandiert die Annona GmbH mit Gefühl und Augenmaß. 2001 erfolgte die Grundsteinlegung für die neue Logistikhalle im Werk 1 und das neue Verwaltungsgebäude angeschlossen. 2012 wurde das Werk 2 im Kolditzer Flurteil Eule errichtet und 2018 um eine Etage erhöht. In diesem Jahr kam auch Geschäftsführer Wolfram Strauch ins Unternehmen.
6: Annona ist ein unglaublich dynamisches Unternehmen. Wir sind in einem Markt aktiv, der weiterhin wächst. Prognose 20% Umsatzwachstum im Jahr. Und wir haben immer wieder neue Ideen, neue Produkte, neue Prozesse. Und gerade in diesem Jahr eine neue Anlage installiert, mit der wir Squeezer, kleine Liquidflaschen, abfüllen können, weil das gerade etwas ist, was am Markt unheimlich gut geht. Und wir leben mit unseren Kunden, wir wachsen mit unseren Kunden und wir reagieren auf die, wir investieren für die mit den Kunden. Und so sind wir eigentlich immer wieder über die letzten Jahre, Jahrzehnte, haben wir es geschafft, den Finger am Puls zu lassen und mit dem Markt mitzuwachsen.
2: Heute gibt es bereits Werk 3. 2019 wurde es in Betrieb genommen. 5 Jahre später konnte der Erweiterungsbau des Werks 2 seine Arbeit aufnehmen. Das bedeutete eine Verdopplung der dortigen Produktions- und Lagerfläche. Aktuell verfügt das Unternehmen in den 3 Werken über 62 Produktionslinien.
6: Wir sind am Markt mittlerweile sehr bekannt. Zu uns kommen Kunden, die eine Idee haben, was sie konkret machen möchten. Pulver mit bestimmten Zusammensetzungen oder auch komplett neue Produkte. Und wir schauen, was machbar ist. Gleichzeitig haben wir eine eigene sehr große Entwicklungsabteilung. Es sind mittlerweile ungefähr 40 Mitarbeiter. Dazu kommen noch Technologen und verschiedene andere Qualitätssicherungen, die alle dort gemeinsam Hand in Hand Produkte entwickeln.
2: Made in Kolditz. Das erfüllt die Belegschaft mit Stolz und auch der Bürgermeister freut sich darüber.
7: Vor allen Dingen die Annona in Kolditz bildet eigentlich die Grundlage unserer regionalen Wirtschaft. Das muss man ganz klar sagen. Fast 700 Arbeitsplätze, das heißt, da werden Familien auch entsprechend versorgt. Das heißt aber auch, dass Handwerk mittelbar davon leben kann und zugehörige kleine andere Unternehmen wie Logistik und so weiter. Also das ist ein Kernpunkt von Wirtschaft, von Wirtschaftsketten, von Wirtschaftskreisläufen, die insbesondere für uns hier in unserer Region überlebenswichtig sind.
2: Das Unternehmen ist allgegenwärtig. Selbst im Geburtstagsjahr beteiligt sich der Nahrungsmacher an einem Geschenk für seine Heimatstadt.
7: Da freue ich mich riesig drüber, dass das zustande gekommen ist. Wir hatten es auf dem Schirm, wir müssen den machen und haben geguckt, wie können wir es finanzieren. Und dann kam die Geschäftsführung von Annona auf uns zu und sagt, Mensch, lass uns das doch vielleicht gemeinsam machen. Und dann haben wir auch relativ zügig begonnen. Wir haben die Fördermittel akquiriert, wir konnten starten und mit dem Subotnik ist es auch schon losgegangen. Die Treppen sind schon professionell hergerichtet worden. Und ja, jetzt hoffen wir, dass noch die Spenden, so wie wir

0: Dass wir uns ja so ein bisschen erträumen, auch wirklich eingehen. Aluna hat schon gesagt, naja, wenn es nicht ganz klappt, werden wir noch was dazu machen. Dass es funktioniert, das ist die Hauptsache. Und dann kann im September bis Oktober, das ist das Wichtigste, die Brücke gebaut werden, die Schwindelbrücke. Da haben wir schon die entsprechenden Wege eingeschlagen. Und am 31.10., so ist unser gemeinsamer Plan, wollen wir den Weg eröffnen.
1: Im Rahmen des Neujahrsempfangs der Stadt Colditz verlieh diese Karl Rudolf Schlobach IV. Und Wolfram Eismann für ihr Engagement zum Wohle der Stadt den Bürgermeister Johannes Müller Preis. Wolfram Eismann war von 1994 bis 2018 geschäftsführender Gesellschafter der Annona GmbH. Nach 40 Jahren im Unternehmen ging er in den Ruhestand. Man soll die Feste feiern, wie sie fallen. 200 Jahre Firmengeschichte, von der Mühle zum Nahrungsmacher.

0: Nun schauen wir noch auf die Wettervoraussichten für morgen, den Mittwoch, den 8. September.
1: Nach dem sommerlich warmen Dienstag zeigt sich das Wetter am Mittwoch deutlich wechselhafter. In den Landkreisen Leipzig und Nordsachsen überwiegen dichte Wolken, zeitweise zieht schauerartiger Regen durch. Zwischendurch sind aber auch kurze Auflockerungen möglich. Die Temperaturen gehen deutlich zurück und erreichen am Nachmittag nur noch etwa 20 Grad. Dazu weht ein mäßiger, zeitweise frischer Südwest- bis Westwind, der in Böen kräftiger ausfallen kann. In der Nacht zum Donnerstag bleibt es wechselnd bewölkt und örtlich kann es noch etwas regnen. Die Temperaturen sinken auf etwa 12 Grad. Damit bringt der Mittwoch einen deutlichen Temperatursturz und einen wechselhaften Wetterumschwung. Vom Spätsommer geht es wieder in Richtung Herbst. Die weiteren Aussichten für diese Woche sehen Sie morgen an dieser Stelle bei 04+.

Ein buntes Häusermeer. So breitet sich das Panorama vor unseren Augen aus. Keine grüne Oase zur Erholung. Die Menschen sind sehr viel draußen unterwegs. Das Leben spielt sich hier auf der Straße ab. Hier finden die Einwohner Entspannung oder sie gehen ihren Geschäften nach. Okay, die Stadt, so wie du sie gesehen hast, sie ist wunderschön. Sie hat Berge und sie hat eine sehr spanische Architektur. In einigen Aspekten würde ich sogar sagen, dass sie europäisch ist.

Je nachdem, was wir am Teatro Juárez gesehen haben. Diese kulturellen Aspekte, mexikanische als auch spanische, aber auch französische spielen mit hinein. Meine Mutter war nicht besonders glücklich darüber, als ich hier hingegangen bin. Aber zum Glück habe ich hier meine Frau Lola kennengelernt. Wir haben uns hier eingewöhnt. Wir standen uns eines Tages gegenüber und jetzt schauen wir mal. Wir sind glücklich hier und es ist großartig. Ich sage, ich würde sie für nichts in der Welt hergeben. Weder für Malerei noch etwas, was ich liebe. José Gerardo Uribe Aguayo kam ohne Arme und mit deformierten Beinen zur Welt. Bereits mit 6 Jahren begann er als Autodidakt mit dem Fuß zu malen. Auch für Musik jeder Art begeistert er sich. Musik ist ein ganz wesentlicher Teil seines Lebens.

0: tocar ningún instrumento, pero la música ha influido a tal grado que...
1: Ich kann zwar kein Instrument spielen, aber Musik hat mich so beeinflusst, dass ich mir nicht vorstellen kann, ohne Musik zu leben. Weil Musik meine Gefühle beeinflusst. Meine Konzepte darüber, wie die Dinge sind und wer ich bin, auch in Bezug auf die anderen.
0: Und ja, de ahí entraría mi gusto por el cine también, porque el cine, el arte cinematográfico.
1: Und von dort kommt auch meine Leidenschaft für das Kino. Weil die Filmkunst genauso die Kunst umfasst. Das Theater beinhaltet Szenen. Hier ist es ein Film. Musik als Hintergrund leitet unsere Emotionen innerhalb des Films. Gelegentlich sind die Dialoge sehr komplex. Über die Schauspieler offenbaren sie sich uns Zuschauern. Für mich ist Kino ein Vergnügen. Ich meine, es begeistert mich, weil es visuell ist und mich auch beim Malen beeinflusst. Bei sich zu Hause hat sich José sein Atelier eingerichtet. Das richtige Licht ist wichtig für die künstlerische Arbeit. José ist stolz darauf, wie er alltägliche Dinge allein bewältigt. Bei der Maltechnik hat er sich dieses Mal für eine Tuschezeichnung entschieden. Mit feiner Feder bringt er die feinen Linien zu Papier. Nach dem Schulabschluss schrieb er sich an der Universität ein und studierte Philosophie und Geisteswissenschaften. Parallel dazu besuchte er eine Schule für bildende Künste und nahm Zeichenkurse. Vor 30 Jahren, 1990, erhielt José ein Stipendium der Vereinigung der Mund- und Fußmalenden Künstler. Diese Unterstützung ermöglichte es ihm, ein halbes Jahr in Madrid zu leben und dort seine Ausbildung im Bereich der Malerei zu vervollkommnen. Nachdem er 1994 als assoziiertes Mitglied der Vereinigung aufgenommen wurde, erhielt er nur ein Jahr später den Status eines Vollmitgliedes. Ja, wie Sie sehen, bin ich von Büchern umgeben. Ich lese gerne über ganz unterschiedliche Themen. Über Aspekte der universellen Kultur, wie die Künste, Wissenschaft, Religion und Philosophie. Alle zusammen geben uns eine Vorstellung über die Existenz, darüber, warum wir hier sind. Nun, ich habe ein intellektuelles Bedürfnis, mich selbst zu erklären, woher wir kommen und was unsere Existenz ausmacht. Warum wir so sind, wie wir sind und nicht umgekehrt. Das ist die Suche nach dem Sein, die Suche nach dem Wesen der Dinge. Und mich hat sie so in den Bann gezogen, dass ich nicht malen kann, ohne an alles zu denken, was mich umgibt. Und vor allem ist man Mann selbst und kann kein anderer sein. Im Schmerz drücken wir aus, was wir sind. Also, wie ich in meiner Doktorarbeit feststelle, Malerei ist die Offenbarung des Seins. Und als solches ist es die Offenbarung des Weges oder die Offenbarung der Öffentlichkeit. Wir offenbaren uns durch Malerei. Freudig ist die Stimmung heute auch bei José zu Hause. Gemeinsames Essen mit der Familie in der Küche.

Auch per Telefon hält José einen engen Kontakt zu Freunden. Wir können über sehr einfache Dinge sprechen. Wir können aber auch über andere komplexe Dinge sprechen. Oder manchmal treffen wir uns jetzt, wo ein neuer Buchladen eröffnet wurde. Ich traf José Mendívi. Wir müssen über seine Arbeit sprechen. Er war mein Professor für Philosophie. Wir können über viele Dinge sprechen. Er sah, welche Bücher ich in meinen Korb nahm. Das ist interessant, weil du nicht nur über dumme Sachen deine Existenz bereichern kannst. Das ist interessant für mich. Dann haben wir über Exponate gesprochen und er sagte mir, hey, es gab eine Ausstellung im Museo del Pueblo. Es gibt eine Ausstellung in der Alhóndiga de Granaditas über Jorge Iván Henguitia, damit sie es überprüfen können. Es gibt eine Gemeinschaftsausstellung in der Casa Cuatro. Und dass es Filme gibt im Museo del Quijote. Und deshalb sind sie interessant, richtig? Und dann können wir über Politik, Weltpolitik sprechen oder nationale Politik. Also sprechen wir über unsere Politiker. Weil es auch wichtig ist zu wissen, was machen sie mit unserem Leben? Warum? Weil wir nicht einfach die Augen schließen können vor dem, was sie tun. Wir können uns nicht darum kümmern, was dieser Bettler tut, weil es unser Leben nicht so beeinflusst. Aber Politiker tun es. Und das sind die Dinge, die einen beschäftigen. Manchmal telefoniere ich mit einer Freundin, Hortensia. Sie ist sehr klug, sehr fähig. Sie ist auch Malerin. Und wir können auch über alles reden. Sogar psychologische Dinge. Auf seinem Dachgarten hat José eine Tränke für die Vögel. Regelmäßig füllt er das Wasser nach. Wenn er hier oben ist, genießt er den Blick über die Stadt.

Dieses Gemälde ist dem katalanischen Musiker Jordi Savall gewidmet. Er hat mich inspiriert, denn ich liebe seine Musik. Ich habe mehrere Aufnahmen von ihm auf einer CD mit alter Musik. Und in diesem Fall inspiriert er mich, weil er hier die Viola da Gamba spielt. Das ist etwas sehr Interessantes zum 60. Jahrestag der Weltvereinigung der Mund- und Fußmaler. Ich habe bereits mit dem Malen begonnen, als ich aus Barcelona zurückkam. Ich habe es hier in meinem Studio in Guanajuato, Mexiko, fertiggestellt. Ich möchte es ihm als Geschenk im Namen des Weltverbands der Mund- und Fußmaler geben, weil er viel zu meinen Gemälden beigetragen hat. Ich hatte oft das Bedürfnis, seine Platten anzuhören, wenn ich zu Hause meine Ruhe hatte. Und er hat mich sehr inspiriert. Selbst mitten in der Nacht, wenn alle schlafen und es ruhig ist, greift José zu seinen Malwerkzeugen und band seine kreativen Gedanken auf Papier.

0: Geboren wurde Maria Chagas am 26. Juli 1951 in der Stadt Delfinópolis in der brasilianischen Provinz Minas Gerais. Circa 1000 Kilometer von Rio de Janeiro und 450 Kilometer von São Paulo entfernt. Ihr Start ins Leben, alles andere als einfach. Sie kam mit verkümmerten Armen und Beinen auf die Welt und hat eine angeborene funktionelle Einschränkung der oberen Extremitäten.
1: Nach der Grundschule habe ich angefangen, mit dem Mund zu malen. Und warum habe ich gemalt? Ich wurde geboren. Ich wurde mit der Gabe des Malens geboren.
0: Maria hat die Schule absolviert und anschließend die Universität besucht. 1974, im Alter von 23 Jahren, machte sie einen Abschluss im Schreiben und 1978 einen Abschluss in Kunst sowie Sprachen mit Lehramtsbefähigung. 14 Jahre lang war Marias Arbeitsplatz ganz vorn, vor Studenten an der Universität Franca.
1: Ich bin Motivationstrainerin. Ich muss mich tiefgehend damit auskennen. Ich muss viel Wissen haben. Dafür studiere ich viel. Trotz der Behinderung hat mir die Kunst geholfen, alle Hindernisse zu bewältigen. Ich gehöre seit einiger Zeit zur Vereinigung der Mund- und Fußmalenden Künstler. Und ich glaube, dass von diesem Moment an sich mein Leben komplett verändert hat. Ich hatte geliebt, was ich tat. An der Universität war ich Lehrerin für portugiesische Literatur. Aber von dem Moment an, als die Kunst in mein Leben eingetreten ist, kam eine große Leidenschaft. Das, was ich mache, ist Leidenschaft.
0: Zu Marias besonderen Leidenschaften zählen Blumen.

0: Deshalb sind sie auch zentraler Bestandteil ihrer Bilder. Das Hauptmotiv bei fast jedem Werk.
1: Die Blumen repräsentieren in meinem Leben eine Geschichte. Als wir einen Spaziergang durch die Stadt gemacht haben, habt ihr die Blumen auf dem Asphalt gesehen. Ihr habt sie im Garten gesehen. Ihr habt sie in fruchtbarer Erde gesehen. Ich glaube, Blumen sind ein Symbol. Sie sind immer da. Im schwierigen Augenblick sowie im günstigen Moment.
0: Maria Chagas ist Mund- und Fußmalerin. Dabei verwendet sie Acryl-, Wasser- und Ölfarben. Die Mitgliedschaft in der Vereinigung hat Maria Chagas künstlerischem Schaffen einen ordentlichen Schub gegeben. Sie kann sich nun mit aller Hingabe der Kunst widmen. Maria Chagas malt und schreibt gerne. Sie würde gerne Autofahren lernen und ein Buch mit Illustrationen schreiben. Ihren Alltag bewältigt sie gemeinsam mit ihrer Mutter. Maria ist stolz auf ihre Selbstständigkeit und dass sie so unterschiedliche sportliche Hobbys hat, die sie fit halten. Für eine sportliche Aktivität hat Maria ihre tiefsten Ängste überwunden.
1: Ich lebe im Haus meiner 90-jährigen Mutter und wir zwei schaffen es, einen praktisch normalen Tagesablauf zu haben. Ich tue alles, bis darauf, alleine zu baden. Meine Mutter badet mich. Ich putze mir die Zähne, ich benutze Zahnseide, ich ziehe mich an. Einige Kleider kann ich selbstständig anziehen. Ich habe viele Freunde, nicht wahr? Ich habe eine sehr große Familie mit 9 Geschwistern. Meinen Vater habe ich nicht mehr. Aber durch ihre Anwesenheit ist er immer noch in meiner Familie. Es ist eine schöne Familie, vereint und mit einem großen Glauben, mit Gott im Herzen.
0: Außerdem tanzt Maria Chagas für ihr Leben gern. Sie hat einen Tanzlehrer. Wobei Tanzen einfach so in einem größeren Kreis von Menschen ihr keine Freude macht.
1: Ich tanze nicht auf Bällen oder Festen. Ich mag das nicht so sehr. Einfach nur die Bewegung. Aber Standardtänze mag ich wirklich sehr. Ich habe einen Tanzlehrer und es ist mir wichtig, Tango, Samba, halt brasilianisch zu tanzen. Tanz bewirkt, dass sich die Seele erhebt. Der Tanz ist wie eine Medizin. Ich glaube, ich bin ein sehr glücklicher Mensch, weil ich mit dem Tanz und mit der Kunst zu tun habe. Also Farben, Blumen, Tanz, Schwimmen, Liebe, Leidenschaft für meine Familie, für die Freunde, all das erfüllt mich.
0: Die Künstlerin mit den vielen Talenten hört gern Musik, schaut Filme und sie feiert gern. Für ein Familientreffen ist der Tisch bereits reich mit typischen brasilianischen Leckereien gedeckt. Sie ist ein Familienmensch und hat einen festen Glauben. Beides hat ihr im Leben viel Halt und Kraft gegeben. Ihre Zeit als Lehrerin an der Universität liegt schon lang zurück. Trotzdem macht es Maria Chagas viel Spaß, ihr künstlerisches Wissen an andere weiterzugeben. So war sie die Mallehrerin von José Yigdavida Breit, den sie über die Vereinigung der Mund- und Fußmalenden Künstler kennenlernte. Marias Leben ist bunt und vielseitig. Sie hat für sich die richtige Mischung für ein glückliches Leben gefunden.
1: Ich hatte Panik vor Wasser. Ich hatte Angst, sehr viel Angst vor Wasser. Und das war eine große Herausforderung. Ich habe mir das Ziel gesetzt, diese Angst zu bekämpfen. Und ich habe an einem Schwimmunterricht für Behinderte teilgenommen. Dort habe ich diese Angst überwunden, weil ich die Sonne liebe. Ich liebe es, mich zu sonnen. Ich liebe den Strand. Ich liebe das Meer. Ich liebe den Fluss, Wasserfälle. Ich musste ins Wasser gehen. Und ich habe meine Angst im Griff bekommen. Logischerweise benutze ich eine Schwimmhilfe. Ich kann auch ohne Schwimmhilfe schwimmen.
0: Wenn Maria an der Staffelei sitzt, gibt es nur noch den Blick für ihr neuestes Bild. Sie malt, vollständig versunken in ihrer eigenen Bilderwelt. Man wagt es nicht, ihre Konzentration zu stören. Schicht um Schicht trägt sie die Farbe auf, bis sie mit dem Ergebnis zufrieden ist. Und so malt sie Bild um Bild, um anderen Menschen eine Freude zu bereiten.

0: sondern auch Kinder und Jugendliche zunehmend mit Übergewicht zu kämpfen haben. Ärzte und Krankenkassen schlagen Alarm. Um hier gegenzusteuern bzw. Aufklärungsarbeit zu leisten, wie sich bereits die Jüngsten ausgewogen und gesund ernähren sollten, ist heute eine Aktion an den Start gegangen.
1: Unübersehbar stand am heutigen Dienstagmorgen ein historischer Doppeldeckerbus der Essen-Wissen-Stiftung Eildermann auf dem Zwickauer Hauptmarkt. Pünktlich um 9 Uhr wurde dann das Geheimnis gelüftet. Vor Ort waren Repräsentanten des Landkreises Zwickau, der AOK und ein Koch. Von Michael Weise erfuhren wir, was genau da heute passiert.
2: Genau, wir machen heute zum Thema Fit für den Schultag eine gesunde Brotdose aus Gemüsen, 2 Brotaufstrichen und ein bisschen Obst. Und damit die den Kinder sehen, wie dann eine gesunde Brotdose auszusehen hat. Und dass es auch noch lecker ist.
1: Auch Michael Weise sieht täglich, wie sich die Menschen ernähren und welche Auswirkungen das auf ihren Körper hat.
2: Genau, also man nimmt ja immer mehr zu, die Kinder wollen immer mehr Süßes essen und jetzt erklären wir den Kindern, dass das Süße nicht immer so gesund ist und das sind auch gesunde Sachen, dieselbe Energie liefern können wie Süßes und sogar noch mehr.
1: Interessant ist, wie dieses Projekt zustande gekommen ist.
2: Zustande gekommen ist dieses Projekt. Mein Chef ist ehemaliger Chef von einem Schul- und Kita-Caterer, Menüpartner. Jetzt haben wir eine Stiftung gegründet, damit wir das weitermachen können. Die Essen-Wissen-Stiftung Eildermann. Und wir wollen halt den Kindern Gesundes vermitteln. Wir machen also tatsächlich Frühstück, Mittag, Vesper und das halt alles auf gesunde Basis.
3: Im Landkreis Zwickau wird das heute gestartet, geht an den Start, aber Sie haben ja schon Erfahrung mit diesem Projekt. Wie war es denn bis jetzt?
2: Also meine Erfahrung sagt, die Kinder lieben es, die essen es dann auch tatsächlich und die beherzigen das auch, was wir dann zubereiten und machen das zu Hause gerne nach.
1: Während die Kinder einer dritten Klasse aus dem Landkreis Zwickau, die wir leider nicht filmen durften, den theoretischen Teil mit einer Ernährungsberaterin im Rathaus absolvierten, kamen wir mit den Vertretern des Landkreises ins Gespräch.
4: Ja, Sie kennen meinen Spruch. Ich müsste Vergnügungssteuer zahlen heute. Das ist ein Projekt, das spricht mir aus dem Herzen, nicht nur in meiner Funktion im Landkreis, sondern auch als Mutter und Oma und selber gerne Koch. Es ist ganz wichtig, den Kindern das Kochen und das ordentliche Essen wieder beizubringen.
3: An Ihrer Seite ein Mann, der heute mal nicht in seiner Funktion als Bürgermeister von Kallenberg dabei ist. Weshalb sind Sie heute mitgekommen?
5: Ja, das ist ein Projekt, was über den kompletten Landkreis ausgestrahlt wird. Und von daher bin ich als Chef der Bürgermeister im Landkreis Zwickau heute mit hier vor Ort. Denn das Projekt, wie es gesagt, über den kompletten Landkreis in allen Kommunen. Und von daher vertrete ich alle Bürgermeister heute mal und alle Kommunen.
3: Es ist ja wirklich so, jetzt Spaß beiseite, wenn man sich das Straßenbild anschaut, es sind die Älteren, es sind aber auch Kinder, die wirklich, wirklich übergewichtig sind, beziehungsweise Ärzte und Krankenkassen schlagen Alarm.
4: Ja, das ist auch ein Problem, was unser Gesundheitsamt bei Schuluntersuchungen oder beim Gesundheitsbericht feststellt. Und umso mehr sind wir auch froh, dass die AOK das jetzt unterstützt und dass wir von Kindesbeinen an versuchen, das Ganze wieder ins Bewusstsein zu rücken. Gesundes Essen hält fit.
1: Dann war das heute der Startschuss für ein Projekt, was hoffentlich Schule machen wird. Pro Tag können ca. 85 Kinder in mehreren Durchläufen regionale und saisonale Lebensmittel kennenlernen und daraus gesunde und leckere Snacks zubereiten und verkosten.
0: Welche Chancen bietet der Start ins Berufsleben direkt vor der eigenen Haustür? Antworten darauf gab es am Donnerstag bei der Ausbildungsmesse im Vogtlandstadion in Plauen. Zahlreiche Unternehmen und Einrichtungen präsentierten ihre Ausbildungsangebote. Organisiert wurde die Veranstaltung von der Agentur für Arbeit Plauen, dem Jobcenter Plauen und der IHK Regionalkammer Plauen mit einem gemeinsamen Ziel, Jugendliche und regionale Unternehmen zusammenzubringen.
6: Ich will Kosmetikerin werden.
7: Pflegerin.
8: Tischler.
9: Ich würde gern Medienmanagement machen.
10: Ich will Friseurin werden.
11: Ich möchte Fernfahrer werden.
12: Welcher Beruf passt zu mir? Wo kann ich eine Ausbildung machen? Und welche Chancen bietet mir der regionale Arbeitsmarkt? Antworten auf diese Fragen konnten Jugendliche am 3. September bei der Ausbildungsmesse im Vogtlandstadion in Plauen bekommen. Während manche völlig unbedarft ins Stadion kamen, hatten andere schon konkrete Vorstellungen. Doch, welche Berufe haben Zukunft?
13: Naja, die Berufe der Zukunft, das ist so eine schwierige Frage. Was ist sozusagen zukunftssicher? In allen Bereichen verändern sich die Berufsbilder. Die Ausbildungsinhalte verändern sich, der technologische Fortschritt

0: zieht bei den Unternehmen ein. Ich glaube, das, was mit Sicherheit ein Zukunftsfeld ist, sind so die Grundversorgung. Das sind Themen des Handwerkes, das sind Themen des Handels. Das ist der industrielle Kern, der auch im Vogtland nach wie vor wichtig ist. Und es gibt einzelne Branchen, die sich noch vorne entwickeln werden. Das wird das Thema IT sein. Alles, was mit IT zu tun hat, das wird darüber hinaus das Thema Maschinenbau, Elektro, Digitalisierung in vielen Bereichen sein. Von daher werden die Berufe sich in den einzelnen Branchen so stark verändern, dass es überall interessant ist, neu anzufangen und Ausbildung zu suchen.
1: Ja, ich denke, im wertschöpfenden Bereich, also im Industrie oder im Handwerk, gibt es ganz, ganz viele Chancen. Und ja, das Thema KI, Digitalisierung, Automatisierung, das wird uns über alle Branchen begleiten. Und das gibt auch viele, viele Chancen. Und ja, viele Berufsbilder werden einfach attraktiver, neuer, frischer. Und ja, für unsere Jugendlichen wird da definitiv der geeignete Beruf dabei sein. Also auch ein herzliches Willkommen an alle Aussteller von mir als Vertreterin der Industrie- und Handelskammer.
2: Gegen 14 Uhr wurde die Messe eröffnet und die Jugendlichen strömten ins Stadion. Rund 200 Unternehmen und Einrichtungen waren vor Ort. Das Spektrum der Angebote war groß, von Industrie und Handwerk über Handel und Dienstleistungen bis hin zu sozialen und öffentlichen Berufen reichten die Möglichkeiten. Im Mittelpunkt stand dabei der direkte Kontakt. Für Jugendliche ist es hilfreich, einen Ausbildungsberuf nicht nur aus Broschüren oder im Internet zu kennen, sondern mit den Menschen ins Gespräch zu kommen, die ihn tatsächlich ausüben. Nachwuchsgewinnung hat oberste Priorität. Die Unternehmen und Einrichtungen nutzen dazu alle Möglichkeiten.
3: Also wir sind der GEK in Oelsnitz. Wir stellen Kunststoffteile und Werkzeuge dazu her. Wir sind in der Regel einmal im Jahr hier auf der Ausbildungsmesse in Plauen, um zu zeigen, welche Ausbildungsberufe bilden wir aus in der Verwaltung im Fertigungsbereich dahingehend. Wir sind auf schulischen Messen unterwegs. Wir haben einen Instagram-Kanal, wo wir ab und an einen Beitrag hochladen bei Facebook. Wir laden Schulen ein, ihre Klassen zu uns zu bringen, dahingehend, um mal zu sehen, wie funktioniert Kunststoffverarbeitung, wie werden Spritzgusswerkzeuge in der Metallverarbeitung hergestellt. Ja, alles, um ein klein bisschen die Jugend in unsere Region zu locken und gegebenenfalls sich in der Kunststoffindustrie niederzulassen.
2: Den Jugendlichen wird einiges geboten.
3: Wir übernehmen in der Regel die Fahrtkosten, wenn längere Strecken zur Berufsschule anstehen, dahingehend, die Unterkünfte, wenn... Ja, unsere Lehrlinge beispielsweise sind in Radeberg in der Schule, demzufolge übernehmen wir die Unterkunftskosten dahingehend, Fahrtkosten. Wir stellen Gutscheine aus für Kaufhäuser dahingehend, wenn die Lehrlinge auch wirklich eine schöne Arbeit geleistet haben dahingehend. Sie haben hier und da mal einen Tag frei, wenn sie sich wirklich gut anstellen. Und wir haben das Glück, wir arbeiten im Gruppenverbund mit unserem Mutterhaus in Helmbrechts. Demzufolge können wir hier und da auch die Lehrlinge mal untereinander austauschen. Dort gibt es dann Lehrlingsausflüge. Vor kurzem hat unser Haupthaus einen Ausflug mit den Lehrlingen wieder gemacht, wo sie dann wirklich mal im Freizeitbereich miteinander Zeit verbringen, grillen, Spaß auf der Kartbahn haben und lauter solche Dinge.
2: Dass die Jugendlichen nur auf besondere Vergünstigungen aus sind oder das Gehalt für sie das Wichtigste ist, das ist ein Gerücht.
4: Also die Jugendlichen, die sich bei uns bewerben, denen geht es eigentlich nicht um die Vergütung, sondern denen ist wichtig halt die Vielfalt, die wir in dem Beruf anbieten.
2: Wie heißt es gleich? Arbeit ist das halbe Leben und deshalb sollte sie auch Spaß machen. Aber woher weiß man in dem Alter, was da auf einen zukommt? Praktika sind hier die beste Lösung. Nicht nur die Unternehmen und Einrichtungen stehen vor großen Herausforderungen.
1: Also wir als Organisationsteam stehen vor der Herausforderung, dass wir die Messe natürlich immer weiterentwickeln, dass wir sie attraktiv entwickeln, attraktiv halten und dass es immer weiter die Leistungsschau für das Vogtland ist, für die duale Berufsausbildung. Das heißt, alle 200 Unternehmen, natürlich wünschen wir uns dort noch mehr Unternehmen aus allen Branchen, aus allen Bereichen und wir wünschen uns auch noch mehr Mitmachangebote, denn die Messe, die soll Erlebnis schaffen, die soll Verständnis für die Berufe bringen und am besten ganz viel Praktikumsplätze und Ausbildungsplätze am Ende unterschrieben haben.
2: Die Ausbildungsmesse ist wichtig für beide Seiten.
0: Die Messe ist deswegen wichtig, weil wir versuchen wollen, durch Präventionsarbeit einen Großteil der Jugendlichen in geordnete Ausbildungsgänge zu bringen, zu unterstützen und die Arbeitskräfte und Fachkräfte für die Wirtschaft zu generieren. Wenn wir das

0: nicht tun oder wenn es das nicht gelingt, wenn wir das einfach diesen Prozess nicht gut managen, heißt das, wir werden irgendwann zeitversetzt einen Reparaturbetrieb als Bürger finanzieren müssen, der dazu führt, dass uns noch mehr Arbeitskräfte fehlen für eine gewisse Zeit und dass diese nachgesetzte Ausbildung dann viel Geld kostet.
1: Die Ausbildungsmesse im Vogtlandstadion zeigte vor allem eines. Berufliche Perspektiven gibt es auch direkt in der Region. Mit Veranstaltungen wie dieser bringen Agentur für Arbeit, Jobcenter und Industrie- und Handelskammer junge Menschen und Unternehmen ein gutes Stück näher zusammen. Aus diesem Grund kommen Letztere jedes Jahr wieder zur Messe.
2: Ja, also die Messe hier im Vogtlandstadion in Plauen ist eine sehr, sehr gut besuchte und auch eine sehr gut organisierte Messe. Wir sind schon seit vielen Jahren hier vorbei und können es wirklich nur jedem empfehlen, vorbeizuschauen, sich beraten zu lassen von den vielen, vielen Unternehmen. Tolle Messe.
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1: Schulgarten, ein Fach, an das sich viele Ältere noch erinnern. Für die einen der pure Spaß, draußen zu sein und in der Erde zu wühlen, für die anderen eine Qual. Lange Zeit geriet der eigene Schulgarten an vielen Schulen in Vergessenheit. Viele Schulen haben überhaupt keinen Schulgarten mehr. Doch es hat sich die Erkenntnis durchgesetzt, dass es besser ist, den Kindern die Abläufe in der Natur am Objekt selbst zu erklären, anstatt mit PowerPoint-Präsentationen. Bei diesem Schulgarten ist dazu auch noch der Ort etwas ganz Besonderes.
2: Schloss Blankenhain, touristischer Anziehungspunkt der Region und Heimat des Deutschen Landwirtschaftsmuseums. Und so stellt man sich landläufig die museale Vermittlung von Wissen über das Landleben vor. Kinder, die sich an historischen Geräten versuchen, Modelle und Schautafeln über das Landleben in früheren Zeiten. Doch seit einigen Tagen kann man im ehemaligen Bauerngarten des Museums Kinder sehen, die sich ganz praktisch mit der Natur beschäftigen. Hier werden zwei Fliegen mit einer Klappe geschlagen.
3: Also natürlich zum Leben auf dem Lande gehört immer ein Garten mit dazu. Jeder betrieb eigentlich ein bisschen Landwirtschaft und hatte auch einen Garten gehabt für die Eigenversorgung. Und somit hatte auch bei uns der Bäcker einen eigenen Garten gehabt. Und wir nutzen natürlich diesen alten Garten in der Bäckerei als Bauerngarten. Und leider aufgrund des Buchsbaumzünslers mussten wir den Garten etwas umgestalten. Und da kam die Idee, in Zusammenarbeit mit der Langenhainer Grundschule zu sagen, wir halbieren den Garten. Wir machen die Hälfte als historischen Garten und die andere Hälfte als Schulgarten.
2: Auch die Blankenhainer Grundschule hatte lange Zeit keinen echten Schulgartenunterricht. Und so wurde die Einweihung des neuen Gartens fast ein gesellschaftliches Event. Ulrike Vogt, Ortsvorsteherin von Blankenhain, und Jan Schleicher, Ortsvorsteher von Mannigswalde, gratulierten zum neuen Garten und brachten auch noch kleine Geschenke mit. Für sie ist es ein gutes Projekt, um die Ausbildung zu erweitern. Auch für den Förderverein des Museums ist es eine Erweiterung des Angebotes, eben nicht nur das Alte zu zeigen, sondern gleich die Verbindung zum Heute zu schaffen.
4: Das ist wohl wahr. Und insofern ist Schulgarten und Museum gar nicht so außergewöhnlich. Denn unser Museum hat viele Gärten an den einzelnen Objekten. Und das hier eine Objekt jetzt hier mit dem Schulgarten zu kombinieren, das ist für uns ein Geschenk wie auch für die Kinder ein Geschenk. Und museumspädagogisch äußerst wertvoll. Und der Ursprung ist ja dort, dass die Leute, die in den Häusern gewohnt haben, früher Gärten hatten und sich selbst versorgt haben, weil sie auch nicht so viel Geld hatten. Und damit bringt man auch den Kindern wieder ein Stück dieser Geschichte bei. Und ich glaube, auch in Zukunft sollte das für die Kinder Bedeutung haben, dass die wissen, wo kommt Essen her, was ist eine Tomate, eine Gurke, ein Rotkohl. Und insofern ein sehr sinnvolles Projekt.
2: Das ist es auch für die Schulleiterin und ihr Lehrerkollektiv. Ist es doch selbst in den Dörfern im ländlichen Raum so, dass viele Kinder keinen Bezug mehr zur Gartenarbeit haben. Und so stellt sich die Frage, wie denn das alles angenommen wird.
5: Das weiß ich noch gar nicht so genau, weil ich glaube, dadurch, dass es so lange bei uns nicht mehr stattfand, in einem richtigen Garten zu arbeiten, dass die gar nicht so genau wissen, was auf sie zukommt. Aber die Kinder sind eigentlich heutzutage trotzdem mit ganz vielen Dingen noch zu begeistern. Und da denke ich, dass das auch so sein wird, dass sie gerne hier die Arbeit machen.
2: Böse Zungen behaupten ja, das ist die Generation, der man erklären muss, dass Fische nicht rechteckig und Kühe nicht lila sind.
5: Na, das werden wir dann hier machen und dann lernen sie das dabei.
2: Der Schulgarten wird also ganz normal in den Unterricht integriert.
5: Richtig, das gehört zum Sachunterricht dazu und die Kinder werden in Gruppen geteilt und haben dann ihren Schulgartenunterricht hier in diesem schönen Garten.
2: Der Anfang sieht schon mal vielversprechend aus. Die Pflanzen wurden eingehend untersucht. Das lernen die Grundschüler genau hier, in ihrem neuen Schulgarten, der in den Unterricht integriert wird.
3: Genau, also das hintere Feld, was Sie hinter uns sehen, da können die Kinder nutzen. Das kann eingeteilt werden in kleine Beete und dann kann dort quasi Klasse 1 bis Klasse 4 in sich abgeteilten Beeten verschiedene Sachen anbauen. Für dieses Jahr haben wir schon ein bisschen was vorbereitet, aber im nächsten Jahr müssen sie alles selber machen.
2: Wie ist es denn bei euch? Interessiert euch wenigstens ein bisschen dafür?
6: Ja!
2: Und wenn sie dann solche Früchte aus eigenem Anbau ernten können, sind sie vielleicht auch etwas stolz darauf und sehen das Gemüse im Supermarkt mit anderen Augen.
1: Am kommenden Sonntag, den 13. September, findet deutschlandweit wieder der Tag des offenen Denkmals statt. Allerorts werden dann wieder die Türen und Tore von Denkmalen geöffnet, die nicht so oft zugänglich sind. Auch die Wasserwerke Zwickau sind in diesem Jahr wieder mit dabei. Einblicke gibt es diesmal zum einen in die Geschichte des frisch sanierten Wasserturms in Oberplanitz. Über insgesamt 118 Stufen erklimmen die Besucher die Aussichtsplattform, über welche man bei schönem Wetter einen wunderbaren Ausblick ins Erzgebirge hat. Der Wasserturm Oberplanitz befindet sich in der Ernst-August-Geithner-Straße 1 in Oberplanitz. Ein anderes Objekt, welches in die Zuständigkeit der Wasserwerke Zwickau fällt, ist das Wasserwerk in Wiesenburg. Anlässlich des Tages des offenen Denkmals wird das eindrucksvolle historische Gebäude und die Originaltechnik in einer Ausstellung über 100 Jahre Wasserwerk Wiesenburg vorgestellt. Ab 1890 versorgte das Wasserwerk

0: den Hauptteil der Einwohner in Zwickau. Bis 2008 wird mit der Wasserkraftanlage Strom erzeugt. Seit 2014 sind die Stadtwerke Mainz Pächter der Anlage.
1: Am vergangenen Wochenende ist im Wernesgrüner Sachsenpokal die zweite Runde ausgetragen worden. Dabei stiegen auch die höherklassigen Vereine in den Wettbewerb mit ein. Für die Mannschaften aus dem Vogtlandkreis und dem Landkreis Zwickau gab es Siege, aber auch einige deutliche Niederlagen. Der VfC Plauen setzte sich beim FC Oberlausitz-Neugersdorf mit 2:0 durch. Der SV Merkur Oelsnitz musste sich beim Radebeuler BC nach Verlängerung mit 1:2 geschlagen geben. Für den SC Syrau war gegen den SC Freital Endstation. Die Vogtländer verloren deutlich mit 0:8. Am Sonntag unterlag der VfB Empor Glauchau bei Budissa Bautzen mit 1:3. Auch der VfB Auerbach ist ausgeschieden. Gegen den 1. FC Lok Leipzig hieß es am Ende 2:3. Deutlich machte es dagegen der FSV Zwickau. Beim Heidenauer SV gewann der Regionalligist mit 9:1 und zog souverän in die nächste Runde ein. Ebenfalls weiter ist der FSV Dreuen nach einem 1:0 gegen den VfB Zwenkau. Der ESV Lok Zwickau verlor gegen den FC Eilenburg mit 0:6. Die SG Traktor Neukirchen-Pleiße unterlag dem Hoyerswerda FC nach Verlängerung mit 3:4. Fortschritt Liechtenstein musste sich dem VfB Annaberg mit 2:3 geschlagen geben. Der SV Blau-Gelb Mösen schied bei Eiche Reichenbrand erst nach dem Elfmeterschießen aus. Der Reichenbacher FC dagegen gewann beim SV Wesenitztal klar mit 5:0. Inzwischen steht auch die dritte Runde fest. Der VfC Plauen empfängt Budissa Bautzen. Der FSV Treuen trifft zu Hause auf den HFC Kolditz. Und der Reichenbacher FC muss bei Kickers Mark Kleberg ran. Der FSV Zwickau reist zu Wacker 90 Dresden-Leuben. Gespielt werden soll am Wochenende des 3. und 4. Oktober.
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7: Nach einem nochmals sehr schönen Spätsommertag wird es ab morgen deutlich kühler. Bei mageren 19 Grad in der Spitze zeigt sich am Mittwoch der Westsachsenhimmel überwiegend bedeckt. Gelegentlich blinzelt die Sonne durch die Wolkenlücken. In den Vormittagsstunden sind Niederschläge möglich. Bei gleichen Werten wie am Vortag erwartet uns am Donnerstag ein Sonne-Wolken-Mix. Es soll trocken bleiben. Der Freitag kommt mit Höchstwerten von 21 Grad recht freundlich daher. Diese Wetterlage können wir 1:1 auf den Samstag spiegeln. Temperaturen knapp oberhalb der 20-Grad-Marke und ein Wechsel aus Sonne und wolkigen Abschnitten, das sind die Aussichten.
1: Ja, liebe Zuschauer, das sind die Wetteraussichten für die kommenden Tage. Wir verabschieden uns in diesem Sinne. Das war tagaktuell vom Dienstag. Vielen Dank fürs Einschalten. Wir wünschen Ihnen einen schönen Abend und bis morgen. Machen Sie es gut. Tschüss.

Hallo und herzlich willkommen zu Sachsen aktuell am 8. September. Das sind unsere Themen heute. Nach Sabotagefunden, Sachsen prüft Schutz seiner Stromnetze. Außerdem

Ersthelfer von Amokfahrt erhält goldene Henne in Leipzig und mehr Chancen für Menschen mit Behinderung.

0: Nach den jüngsten Sabotageversuchen an der sächsischen Strominfrastruktur wächst der Druck auf Politik und Netzbetreiber. Allein in Ostsachsen haben Ermittler in den vergangenen Tagen insgesamt 21 selbstgebaute Sprengvorrichtungen an Hochspannungstrassen entdeckt, unter anderem bei den Umspannwerken Bärwalde und Graustein. Schäden an der Stromversorgung konnten verhindert werden. Wie gut ist Sachsens kritische Infrastruktur also tatsächlich geschützt? Diese Frage beantworten Innenminister Armin Schuster und Energieminister Dirk Panther im Rahmen der Kabinettspressekonferenz.
1: Dass wir hier nicht mehr in der guten alten Zeit leben, die wir vielleicht alle herbeisehen mögen, aber die eben nicht mehr da ist.
2: Nach jüngsten Angriffen auf Stromanlagen stellt Sachsen den Schutz seiner kritischen Infrastruktur neu auf den Prüfstand.
3: Die Betreiber wollen sich besser schützen. Sie können sich besser schützen und jetzt müssen sie es auch dürfen.
2: Auslöser ist eine Serie von Angriffen auf das deutsche Stromnetz. Allein hier in Sachsen wurden in den letzten Wochen 21 Sprengvorrichtungen an Hochspannungsleitungen gefunden.
3: 21 solcher Dinger, wenn die funktionieren, darunter stellt er sich, glaube ich, schon etwas vor, was uns massiv trifft.
2: Nach bisherigen Erkenntnissen sollten die Sprengvorrichtungen leitfähiges Material auf die Leitungen bringen und damit Kurzschlüsse auslösen, die laut Sachsens Innenminister Armin Schuster zu regionalen Stromausfällen hätten führen können. Mittlerweile wurde ein 48-Jähriger, der zuvor Bekennerschreiben veröffentlichte, in Nordrhein-Westfalen festgenommen. Er soll für mehrere Angriffe in verschiedenen Bundesländern verantwortlich sein, auch für die Fälle in Sachsen. Die Motivlage bleibt aus Sicht des Innenministers trotz Bekennerschreiben weiter offen.
3: Die Distanzen, die Mengen, geht das alles ohne Unterstützung? Ich weiß es nicht, aber es ist jedenfalls, er beschreibt ja, macht es alleine, aber was heißt das schon? Jetzt bin ich jetzt nicht ganz unerfahren im Lesen von Bekennerschreiben und die Tatmotivation kommt in diesem Schreiben extrem knapp weg. Das ist aber eigentlich das, warum man so ein Manifest oder so ein Bekennerschreiben macht. Wenn Sie es nochmal genau lesen, gucken Sie mal, wie viele Zeilen er verwendet, wofür. Es ist extrem wenig. Und es ist auch extrem wenig Klimaaktivismus oder so. Es ist alles mysteriös irgendwie, dass er es handschriftlich macht, mit voller Adresse und Namen, als wenn er gefangen werden wollte. Deswegen bin ich vorsichtig. Wer sagt uns nicht, dass der einen Auftrag hatte, von wem auch immer? Ich kann nur eins sagen, die Wahrscheinlichkeit, dass es in die gleiche Kategorie passt wie Drohnen vor Leipzig, die ist eher gering.
2: Unabhängig vom mutmaßlichen Täter stellt sich für Sachsen jetzt die Frage, wie Angriffe früher erkannt werden können. Im Fokus stehen dabei vor allem Überwachungstechnik und die Kontrolle langer Leitungswege.
3: Das Erste ist mal, das halte ich für am wahrscheinlichsten, dass wir das gut hinkriegen, den Betreibern die Chance zu geben, eine Videotechnik zu nutzen, die, ich sage jetzt mal, ich bin jetzt nicht der Fachmann, alarmgebend und damit auch intelligent ist, Mustererkennung. Das ist aber, glaube ich, noch die einfachere Übung. Die etwas schwierige ist schon Drohnenaufklärung. Das wäre jetzt zum Beispiel für so einen Fall, wie wir ihn hatten, ganz interessant, wenn die regelmäßig mit Drohnen ihre Netzwege aufklären könnten.
2: Rechtlich schwieriger wird es bei der aktiven Abwehr fremder Drohnen. Deshalb prüft der Freistaat nun zunächst, welche zusätzlichen Befugnisse für Stromnetzbetreiber überhaupt möglich sind.
3: Drohnendetektion und Abwehr vor allen Dingen. Können wir überhaupt Abwehr? Da würde ich jetzt behaupten, die meisten Juristen sagen, das ist schwer denkbar. Das kann sein, dass das am Ende nicht drin ist, weil es einfach nicht geht.
2: Um möglichst zeitnah handeln zu können, will Sachsen deshalb zunächst ein schnelles Gesetz auf den Weg bringen. Langfristig soll ein umfassenderes Gesetz zum Schutz kritischer Infrastruktur folgen. Neben der Frage, was Betreiber künftig dürfen sollen, geht es für Sachsens Energieminister Dirk Panther auch um Zuständigkeiten und Finanzierung. Denn viele kritische Netze und Anlagen reichen weit über Sachsen hinaus.
4: Ich bin der festen Überzeugung, dass das eigentlich eine Aufgabe ist, also eigentlich streichen wir, eigentlich gibt es nicht. Das ist eine Aufgabe des Bundes, die in Kooperation mit den Ländern funktionieren muss, weil ich kann mir schlechterdings vorstellen, wie wir dann an

0: den Grenzen unterschiedliche Systeme haben. Reden wir mal über Boxberg, reden wir mal über den Flughafen Leipzig-Halle, reden wir über andere Bereiche, die zwischen den Bundesländern, wo ja Drohnen auch keinen Halt machen. Wir müssen da anders drauf reagieren. Kollege Schuster hat das auch schon des Öfteren im Kabinett ausgeführt, was es dafür, für Problematiken gibt in der Zuständigkeit. Da müssen wir als Bundesrepublik insgesamt, bin ich überzeugt, anders mit umgehen.
1: Der Freistaat fordert eine möglichst bundesweit einheitliche Regelung von Bund und Ländern, um den Schutz kritischer Infrastruktur besser zu koordinieren. In der Zwischenzeit soll mit einer sächsischen Lösung vorangegangen werden.
2: Wir machen jetzt nicht, wir warten erstmal ab. Wir prüfen parallel. Sollte der Bund schnell kommen, stelle ich das bei uns ein. Sollte er nicht schnell kommen, machen wir es erstmal und ziehen es eher zurück, wenn der Bund wirksam wird.
1: Fest steht, nach den Angriffen will Sachsen nun schnellstmöglich gesetzlich nachbessern. Wann diese gesetzliche Lösung allerdings kommen soll, ist derzeit noch offen.
3: Und thematisch bleiben wir bei Armin Schuster, denn der deutliche Wahlausgang in Sachsen-Anhalt sorgt auch im Nachbarland Sachsen für Diskussionen. Im Fokus stehen mögliche politische Konsequenzen, der Umgang mit der AfD und die Frage, was das Ergebnis für die eigene Regierungsarbeit bedeutet. Sachsens Staatsregierung mahnt dabei vor allem zu Besonnenheit.
2: Wir haben, glaube ich, zum Wahlsieg in Sachsen-Anhalt substanziell beigetragen, dadurch, dass man in hochsensiblen Sicherheitsfragen die Klappe nicht halten kann.
4: Bei der Kabinettspressekonferenz am Dienstag wurden Wirtschaftsminister Dirk Panther und Innenminister Armin Schuster auch zum Wahlausgang in Sachsen-Anhalt befragt. Bei diesem kam die AfD auf 43,8%, die CDU dagegen nur auf 17,2%. Das Ergebnis sorgte auch in Sachsen für politische Debatten über mögliche Konsequenzen.
2: Ich werde bald verrückt. Verbotsdebatten, Abklemmen hier und da. Brandmauer und was weiß ich was. Wir ergehen uns darin, uns vor den Spieltaktiken des Gegners zu fürchten. Ich halte es für vollkommen falsch. Und da es um hochsensible Sicherheitsfragen geht, sehne ich mich danach, dass an vielen Stellen einfach mal die Klappe gehalten wird. Es geht um hochsensible nachrichtendienstliche Informationen. Und das diskutieren wir öffentlich oder was?
4: Doch das Wahlergebnis wirft auch für die CDU in Sachsen grundsätzlichere Fragen auf. Wie reagiert man ohne klare eigene Mehrheit? Und muss sich der bisherige Kurs ändern? Wirtschaftsminister Dirk Panther hält wenig davon, die sächsische Regierungsarbeit jetzt wegen Sachsen-Anhalt in Frage zu stellen.
0: Minderheitsregierung ist nichts, was man anstreben sollte. Natürlich ist eine Mehrheitsregierung schöner, keine Frage. Und trotzdem kann man beweisen, dass es funktioniert und dass man damit auch einen gesellschaftlichen Mehrheitswillen am Ende abbilden kann. Nämlich nichts anderes ist das, was wir auch tun mit dem Konsultationsmechanismus über den Landtag.
4: Auch Schuster sieht im Wahlausgang keinen Anlass für einen politischen Neustart in Sachsen.
2: Ich fände es jetzt einigermaßen erstaunlich, wo die Kommentatoren die letzten zwei Tage sagen, jetzt darf man auch nicht komplett depressiv werden. Guck mal nach Sachsen, wie ein Minderheitenmodell funktionieren kann. Deswegen würde ich wüsste überhaupt nicht, warum wir jetzt daran zündeln sollten.
4: Panther warnt deshalb vor hektischen Reaktionen auf das Ergebnis im Nachbarland. Für die sächsische Regierung gehe es zunächst darum, die eigene Arbeit fortzusetzen.
0: Macht mehr Sinn für unsere Bevölkerung in Sachsen, wenn wir daran weiterarbeiten und versuchen, gute Lösungen zu finden, als jetzt in Aktionismus zu verfallen. Habe den Eindruck, dass die Dinge, die auch wichtigerweise und richtigerweise gelöst werden müssen, vielleicht auch noch verstärkt an einer anderen Stelle liegen.
4: Der deutliche AfD-Sieg in Sachsen-Anhalt setzt damit auch die Politik in Sachsen unter Druck. Schuster und Panther wollen daraus bislang allerdings keine Kurskorrektur ableiten. Weder beim Umgang mit der AfD noch bei der eigenen Minderheitsregierung.
3: Wir machen jetzt eine kurze Pause und sind gleich mit spannenden Themen aus dem Freistaat für Sie zurück. Unter anderem geht es dann bei uns um Majid Yarim. Er war als Ersthelfer bei der Amokfahrt im Mai dieses Jahres in Leipzig vor Ort. Und nun wurde er noch einmal besonders geehrt. Bleiben Sie also dran.

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7: Herzlich willkommen zurück zu Sachsen aktuell an diesem Dienstag. Schön, dass Sie dran geblieben sind. Als am 4. Mai ein Auto durch Leipzigs Innenstadt rast, ist Majed Yarim einer der Menschen, die nicht warten, bis professionelle Hilfe da ist. Der Medizinstudent beginnt sofort zu reanimieren. Jetzt wurde er dafür als Held des Alltags mit der goldenen Henne ausgezeichnet. Er selbst macht daraus allerdings keine Heldengeschichte. Seine Geschichte erzählt deshalb nicht nur von einer Auszeichnung, sondern auch davon, wie entscheidend Erste Hilfe sein kann, wenn plötzlich jede Minute zählt.
8: Die ersten Minuten können Leben retten, buchstäblich. Alle Menschen, die in diesem Land leben, mein Wunsch, besuchen Sie bitte einen Erste-Hilfe-Kurs.
9: Majed Yarim weiß, wovon er spricht. Bei der Amokfahrt in Leipzig am 4. Mai 2026 hilft der Medizinstudent Verletzten und beginnt zu reanimieren, noch bevor die Rettungskräfte den Tatort betreten können. 4 Monate später wird er dafür mit der goldenen Henne als Held des Alltags ausgezeichnet. Doch Yarim selbst richtet den Blick lieber auf all jene, die damals geholfen haben. Und auf etwas, das aus seiner Sicht jeder lernen kann: Erste Hilfe. Aber wie gut wären wir eigentlich vorbereitet, wenn plötzlich jede Minute zählt?
10: Wann genau haben Sie realisiert, okay, hier ist was ganz Schreckliches passiert?
8: Als ich den Anruf bekommen habe, der hat mir gesagt, da ist ein Auto und er ist in die Menschenmenge gefahren. Dann wusste ich sofort, da muss ich einfach reagieren. Ich habe einfach darüber nicht nachgedacht, also habe sofort reagiert. Und mein Kumpel hat mir dann zu dem älteren Herrn geführt. Und dann habe ich sofort angefangen zu reanimieren. Also die Herzdruckmassage ist das A und O.
9: Am 4. Mai 2026 fährt ein Auto durch die Leipziger Innenstadt. 2 Menschen sterben. Majed Yarim sitzt zu diesem Zeitpunkt in der Bibliothek. Ein Kommilitone, der bereits vor Ort ist, ruft ihn an. Er weiß, dass Yarim medizinische Erfahrung hat. Der Medizinstudent läuft zur Grimaschenstraße. Vor Ort führt ihn sein Kommilitone zu einem Mann, der reanimiert werden muss. Yarim beginnt mit der Herzdruckmassage. Andere Helfer übernehmen weitere Aufgaben.
8: Und dann habe ich sofort angefangen zu reanimieren. Also die Herzdruckmassage ist das A und O. Deswegen habe ich das sofort gemacht. Es gab einen Polizist neben mir, der hat aktiv beatmet. Es gab auch einen Arzt, der hat um den Defibrillator sich gekümmert.

0: aber mehr will ich auch natürlich nicht darüber reden, aus Respekt für den Angehörigen und den Betroffenen.
1: Professionelle Rettungskräfte können den fast 500 Meter langen Tatort zunächst erst betreten, nachdem die Polizei die Lage abgesichert hat. Leipzigs Branddirektor Axel Schuh sagt, bei der Preisverleihung am Freitagabend von den Rettungskräften sei damals kein Verletzter übernommen worden, der zuvor nicht bereits durch Ersthelfer versorgt worden sei. Und Majid Yarim ist an diesem Tag längst nicht der Einzige, der handelt.
0: Die Passantinnen und Passanten haben sehr schnell reagiert. Das hat uns auch überrascht, wie alle geholfen haben. Zum Beispiel eine Ärztin kam sofort aus ihrer Praxis. Eine Krankenschwester war auch in der Straße und hat sofort erste Hilfe geleistet.
1: Yarim selbst hat durch sein Medizinstudium einen Vorsprung. Notfallsituationen hat er trainiert, Reanimationen bereits praktisch erlebt. Doch grundlegende Maßnahmen seien kein Wissen nur für Ärzte oder Rettungskräfte. Vieles davon lernt man schon im Erste-Hilfe-Kurs.
0: Mein Wunsch: Besuchen Sie bitte einen Erste-Hilfe-Kurs. Die ersten Minuten können Leben retten, buchstäblich. Wir als mitmenschliche und solidarische Gesellschaft reagiert haben. Das war beeindruckend.
1: So Majid Yarim. Und genau diese Kenntnisse sollten aus Majid Yarims Sicht nicht irgendwann beim Führerschein gelernt und danach vergessen werden. Er wirbt dafür, Erste-Hilfe-Wissen regelmäßig aufzufrischen. Bei der Goldenen Henne 2026 bekommt nun er die Auszeichnung. Leipzigs Branddirektor Axel Schuh überreicht sie ihm stellvertretend für Ersthelfer in ganz Deutschland. Ein Held des Alltags und dessen wichtigste Botschaft vielleicht gerade deshalb hängen bleibt: Helfen kann nicht nur der Profi. Entscheidend ist, zu wissen, was zu tun ist.
2: Fachkräfte fehlen in Sachsen in vielen Branchen. Gleichzeitig gibt es aber Menschen, deren Potenzial auf dem Arbeitsmarkt noch längst nicht überall genutzt wird. Mehr als 120.000 schwerbehinderte Menschen im erwerbsfähigen Alter leben im Freistaat. Viele von ihnen sind gut ausgebildet. Trotzdem stoßen sie bei der Jobsuche häufig auf Vorbehalte und Barrieren. Wie Inklusion im Arbeitsalltag gelingen kann, zeigt ein Unternehmen aus der Region Chemnitz.
3: Solange wie wir über Inklusion reden, haben wir sie nicht.
2: Fachkräfte werden gesucht in Sachsen und quer durch viele Branchen. Gleichzeitig gibt es Menschen, deren Potenzial auf dem Arbeitsmarkt aber noch nicht immer überall genutzt wird. Mehr als 120.000 schwerbehinderte Menschen im erwerbsfähigen Alter leben im Freistaat. Viele von ihnen stehen mitten im Berufsleben. Andere suchen noch nach dem passenden Arbeitsplatz. Für Klaus-Peter Hansen von der Regionaldirektion Sachsen der Bundesagentur für Arbeit lohnt sich deshalb ein Perspektivwechsel.
3: Sie sind Teil der Lösung und nicht Teil eines Problems. Und wir sind fest davon überzeugt, dass man dieses Potenzial, was diese Menschen mitbringen, vielleicht auch gerade wegen ihrer Behinderung, sie müssen ja alternative Kompetenzen entwickeln, die vielleicht insbesondere sehr attraktiv sind. Und zweitens glauben wir, dass der Fortschritt in Digitalisierung und technischen Lösungen auch jetzt Beschäftigung ermöglichen wird, die vielleicht vor 10, vor 20 Jahren überhaupt nicht vorstellbar war, je nach Einschränkung.
2: Wie das funktionieren kann, zeigt die Haufe GmbH in Hohenstein-Ernsthal. Das Unternehmen entwickelt und produziert Verbindungstechnik für die Elektronik und Elektroindustrie. Seit 2025 arbeiten hier auch zwei gehörlose Mitarbeiterinnen aus der Ukraine. Dass es dazu kam, war allerdings nicht von langer Hand geplant.
4: Ehrlicherweise überhaupt nicht. Wir haben schon länger mit zum Beispiel mit der Lebenshilfe zusammengearbeitet und dort mit Menschen mit Beeinträchtigungen. Wir haben einfach letztes Jahr neue Mitarbeiter gesucht und da war eine interessante Bewerberin dabei, die dann ein Handicap mitgebracht hat und das hat trotzdem gut funktioniert. Also es war nicht unser Fokus, jetzt unbedingt jemanden mit Handicap einzustellen. Wir haben ihn einfach so im normalen Bewerbungsprozess gefunden, wie alle anderen Kollegen im Prinzip auch.
2: Mit der Einstellung allein war es allerdings nicht getan. Im Arbeitsalltag musste sich erst zeigen, an welchen Stellen Veränderungen nötig sind und welche Lösungen funktionieren.
4: Wir haben uns der Sache gestellt,

0: wir haben eine Probebeschäftigung gemacht für interessante Bewerber und mit denen einfach den Prozess erkundet. Dabei merken wir, welche Barrieren bestehen und die müssen wir dann eben angehen. Und da haben alle Mitarbeiter und auch die Vorarbeiter ihren Beitrag geleistet, um das entsprechend zu beseitigen.
1: Dass Menschen mit Behinderung auf dem Arbeitsmarkt keineswegs eine Randgruppe sind, zeigen die Zahlen. 2025 waren in Sachsen rund 9.500 schwerbehinderte Menschen arbeitslos. Zwei Drittel von ihnen haben einen Berufsabschluss oder eine akademische Ausbildung. Damit sind sie formal sogar besser qualifiziert als der Durchschnitt aller Arbeitslosen. Auf der anderen Seite stehen knapp 48.000 Schwerbehinderte und gleichgestellte Menschen, die in größeren sächsischen Betrieben sozialversicherungspflichtig beschäftigt sind. Ihre Zahl ist in den vergangenen Jahren gestiegen, doch noch immer beschäftigt rund ein Viertel der Unternehmen, die dazu gesetzlich verpflichtet wären, keinen einzigen schwerbehinderten Menschen. Warum das so ist, hat aus Sicht der Arbeitsagentur nicht immer mit den tatsächlichen Bedingungen am Arbeitsplatz zu tun, wie Klaus-Peter Hansen erklärt.
2: Auf der einen Seite ist es einfach die fehlende Vorstellungskraft, dass jemand, der ein Handicap hat, genauso gut, wenn nicht sogar besser, wenn man danach fragt, was kann er denn besonders gut, und nicht die Frage stellt, was kann jemand vielleicht nicht so gut. Das ist der erste wesentliche Schritt, also die Vorstellungskraft zu besitzen.
1: Genau an dieser Stelle sollen Unternehmen Unterstützung bekommen. Die Bundesagentur für Arbeit bietet unter anderem Probebeschäftigungen, finanzielle Zuschüsse und Beratung bei der technischen Gestaltung von Arbeitsplätzen an. So können Barrieren beseitigt werden, bevor sie überhaupt zum Ausschlusskriterium werden. Dass das funktionieren kann, zeigt das Beispiel aus Hohenstein-Ernsthal. Doch einzelne Erfolgsgeschichten machen noch keinen inklusiven Arbeitsplatz. Für Klaus-Peter Hansen ist deshalb klar, trotz der Fortschritte bleibt noch einiges zu tun.
2: Solange wir über Inklusion reden, haben wir sie nicht. Und das ist noch ein weiter Weg. Aber den muss man Schritt für Schritt gehen. Und die letzten 10, 15 Jahre kann ich sagen, auch im Netzwerk in Sachsen, aller Beteiligten, ob das die Kammern sind, ob das Bildungseinrichtungen sind, die Unternehmerstammtische, wir als Arbeitslosenversicherung, die Jobcenter, alle helfen mit und das große Sachen macht man gemeinsam. Und wir sind da, denke ich, auf dem richtigen Weg.
1: Ein Weg, von dem am Ende beide Seiten profitieren können. Menschen, die eine Chance bekommen, ihre Fähigkeiten einzubringen und Unternehmen, die genau diese Fähigkeiten dringend brauchen. Und zum Abschluss unserer Sendung wird es sportlich. Was klein angefangen hat, ist auf dem Volksbadgelände in Görlitz zu einer beachtlichen Sportanlage gewachsen. Und die kommt offenbar genau zur richtigen Zeit. Kaum eröffnet, wird sie schon ausprobiert. Die Kollegen waren für sie vor Ort.
3: Auf dem Volksbadgelände in Görlitz, direkt neben dem Stadion der Freundschaft, wurde ein Calisthenics-Park feierlich eröffnet.
4: Sport im öffentlichen Raum gewinnt ja zusehends an Bedeutung. Wir haben gerade vor wenigen Wochen in Rauschwalde eine Calisthenics-Anlage eingeweiht und haben jetzt eben auch hier die Möglichkeit, und Sie sehen das schon, das ist mir auch ganz wichtig, hier steht rechts Interreg, das ist also ein europäisches Förderprogramm, was wir gemeinsam mit unseren Kolleginnen und Kollegen aus Gorjelec auf den Weg gebracht haben. Das ist also eine große Summe, die wir hier in dem Areal, im Weinberg-Areal, verbauen dürfen. Ich sag's mal so direkt, ein Teil haben wir vor kurzem schon eingeweiht, oben an der Parkeisenbahn, diese tolle Aufwertung des Spielplatzes.
3: Vom Bürgerrat im Stadtteil Weinhübel kam der erste Anstoß zu einer Sportanlage an dieser Stelle. Dass es eine so große werden würde, hätten die drei Bürgerräte nicht gedacht. Denn ohne die Förderung hätte das Geld, das dem Bürgerrat pro Jahr zusteht, für eine solch große Anlage nicht ansatzweise gereicht. Pro Einwohner ist das 1 Euro. Multipliziert mit den etwa 5000 Einwohnern dieses Stadtteils hätte nur ein solch kleines Fitnessgerät angeschafft werden können. Die Baukosten dieser großen Anlage belaufen sich jedoch auf 30.000 Euro.
5: Der Wunsch nach einer öffentlich nutzbaren Sportgelegenheit hier am Gelände des Volksbads wurde in der aktuellen, als auch schon im Laufe der letzten Wahlperiode unseres Bürgerrates bereits aus der Bürgerschaft an uns herangetragen. Aus diesem Grund freuen wir uns umso mehr, dass nun diese tolle Anlage im Rahmen des städtischen Brückepark 2 Projektes realisiert werden konnte.
3: Die Anlage ist nun eröffnet und wird sofort genutzt. Bürgerrätin Sylvia Richter ist die Erleichterung anzumerken.
6: Wir freuen uns für die Bürgerschaft, dass endlich was in Weinhübel passiert, wo wir doch sonst immer das Schlusslicht sind.
3: Mit der Belebung dieses Areals am Volksbadgelände bis hin zum Berzdorfer See, der mit einem

0: Radweg verbunden ist, kann nun vom Schlusslicht Weinhübel keine Rede mehr sein.
1: Das war Sachsen aktuell vom Dienstag. Mehr Meldungen sowie weitere Nachrichten finden Sie natürlich auch online wie gewohnt auf unserer Website auf sachsen-fernsehen.de oder auf allen gängigen Social-Media-Plattformen auf Instagram, Facebook und natürlich auch auf YouTube. Das gesamte Team wünscht Ihnen jetzt noch einen fantastischen Abend. Machen Sie es gut. Bis morgen.

Freiberg war eine der reichsten Städte des Mittelalters, nachdem im Jahr 1168 Silber gefunden worden war. Der historische Stadtkern, Teil des UNESCO-Welterbes Montanregion Erzgebirge, zeugt vom einstigen Reichtum. Große Teile der mittelalterlichen Stadtmauer sind noch vorhanden. Der Stadtgraben ist größtenteils verschwunden, aber Teile davon wurden zu Seen umgewandelt. An einem dieser Seen, direkt an der Rückseite von Schloss Freudenstein, befindet sich das malerische Restaurant Schwanenschlösschen. Ursprünglich 1896 erbaut, musste es 1973 abgerissen werden. Doch im Jahr 2000 wurde es nach den Wünschen der Freiberger Bürger in seiner ursprünglichen Form wiedererrichtet. Es bietet auch Bootsfahrten an. Eines der Boote hat natürlich auch die Form eines Schwans.

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Einen schönen guten Abend und herzlich willkommen zu Chemnitz Aktuell an diesem Dienstag. Schön, dass Sie mit uns wieder in den Abend starten. In unserer heutigen Sendung geht es unter anderem um ein Festival, das schon am kommenden Wochenende den Schlossteich in ein Mekka für Mallorca-Musikliebhaber verwandeln soll. Doch dazu später mehr. Außerdem haben wir wieder aktuelle Nachrichten.

0: Inklusion im Arbeitsalltag gelingen kann, zeigt ein Unternehmen aus der Region.
1: Solange wie wir über Inklusion reden, haben wir sie nicht.
0: Fachkräfte werden gesucht in Sachsen und quer durch viele Branchen. Gleichzeitig gibt es Menschen, deren Potenzial auf dem Arbeitsmarkt aber noch nicht immer überall genutzt wird. Mehr als 120.000 schwerbehinderte Menschen im erwerbsfähigen Alter leben im Freistaat. Viele von ihnen stehen mitten im Berufsleben. Andere suchen noch nach dem passenden Arbeitsplatz. Für Klaus-Peter Hansen von der Regionaldirektion Sachsen der Bundesagentur für Arbeit lohnt sich deshalb ein Perspektivwechsel.
1: Sie sind Teil der Lösung und nicht Teil eines Problems. Und wir sind fest davon überzeugt, dass man dieses Potenzial, was diese Menschen mitbringen, vielleicht auch gerade wegen ihrer Behinderung, sie müssen ja alternative Kompetenzen entwickeln, die vielleicht insbesondere sehr attraktiv sind. Und zweitens glauben wir, dass der Fortschritt in Digitalisierung und technischen Lösungen auch jetzt Beschäftigung ermöglichen wird, die vielleicht vor 10, vor 20 Jahren überhaupt nicht vorstellbar war, je nach Einschränkung.
0: Wie das funktionieren kann, zeigt die Haufe GmbH in Hohenstein-Ernsthal. Das Unternehmen entwickelt und produziert Verbindungstechnik für die Elektronik und Elektroindustrie. Seit 2025 arbeiten hier auch zwei gehörlose Mitarbeiterinnen aus der Ukraine. Dass es dazu kam, war allerdings nicht von langer Hand geplant.
2: Ehrlicherweise überhaupt nicht. Wir haben schon länger mit zum Beispiel mit der Lebenshilfe zusammengearbeitet und dort mit Menschen mit Beeinträchtigung. Wir haben einfach letztes Jahr neue Mitarbeiter gesucht und da war eine interessante Bewerberin dabei, die dann ein Handicap mitgebracht hat und das hat trotzdem gut funktioniert. Also es war nicht unser Fokus, jetzt unbedingt jemanden mit Handicap einzustellen. Wir haben ihn einfach so im normalen Bewerbungsprozess gefunden, wie alle anderen Kollegen im Prinzip auch.
0: Mit der Einstellung allein war es allerdings nicht getan. Im Arbeitsalltag musste sich erst zeigen, an welchen Stellen Veränderungen nötig sind und welche Lösungen funktionieren.
2: Wir haben uns der Sache gestellt. Wir haben eine Probebeschäftigung gemacht für interessante Bewerber und mit denen einfach den Prozess erkundet. Dabei merken wir, welche Barrieren bestehen und die müssen wir dann eben angehen. Und da haben alle Mitarbeiter und auch die Vorarbeiter ihren Beitrag geleistet, um das entsprechend zu beseitigen.
0: Dass Menschen mit Behinderung auf dem Arbeitsmarkt keineswegs eine Randgruppe sind, zeigen die Zahlen. 2025 waren in Sachsen rund 9.500 schwerbehinderte Menschen arbeitslos. Zwei Drittel von ihnen haben einen Berufsabschluss oder eine akademische Ausbildung. Damit sind sie formal sogar besser qualifiziert als der Durchschnitt aller Arbeitslosen. Auf der anderen Seite stehen knapp 48.000 schwerbehinderte und gleichgestellte Menschen, die in größeren sächsischen Betrieben sozialversicherungspflichtig beschäftigt sind. Ihre Zahl ist in den vergangenen Jahren gestiegen, doch noch immer beschäftigt rund ein Viertel der Unternehmen, die dazu gesetzlich verpflichtet wären, keinen einzigen schwerbehinderten Menschen. Warum das so ist, hat aus Sicht der Arbeitsagentur nicht immer mit den tatsächlichen Bedingungen am Arbeitsplatz zu tun, wie Klaus-Peter Hansen erklärt.
1: Auf der einen Seite ist es einfach die fehlende Vorstellungskraft, dass jemand, der ein Handicap hat, genauso gut, wenn nicht sogar besser, wenn man dann fragt, was kann er denn besonders gut, und nicht die Frage stellt, was kann jemand vielleicht nicht so gut. Das ist der erste wesentliche Schritt, also die Vorstellungskraft zu besitzen.
0: Genau an dieser Stelle sollen Unternehmen Unterstützung bekommen. Die Bundesagentur für Arbeit bietet unter anderem Probebeschäftigungen, finanzielle Zuschüsse und Beratung bei der technischen Gestaltung von Arbeitsplätzen an. So können Barrieren beseitigt werden, bevor sie überhaupt zum Ausschlusskriterium werden. Dass das funktionieren kann, zeigt das Beispiel aus Hohenstein-Ernsthal. Doch einzelne Erfolgsgeschichten machen noch keinen inklusiven Arbeitsmarkt. Für Klaus-Peter Hansen ist deshalb klar, trotz der Fortschritte bleibt noch einiges zu tun.
1: Solange wie wir über Inklusion reden, haben wir sie nicht. Und das ist noch ein weiter, weiter Weg. Aber den muss man Schritt für Schritt gehen. Und die letzten 10, 15 Jahre kann ich sagen, auch im Netzwerk in Sachsen, aller Beteiligten, ob das die Kammern sind, ob das Bildungseinrichtungen sind, die Unternehmerstammtische, wir als Arbeitslosenversicherung, die Jobcenter, alle helfen mit und das große Sachen macht man gemeinsam. Und wir sind da, denke ich, auf dem richtigen Weg.
0: Ein Weg, von dem am Ende beide Seiten profitieren können. Menschen, die eine Chance bekommen, ihre Fähigkeiten einzubringen, und Unternehmen, die genau diese Fähigkeiten

0: Seiten dringend brauchen. Hier gehen also einige Firmen bereits mit gutem Beispiel voran. Ja, und bei uns im Programm geht es jetzt weiter mit aktuellen Einsätzen des Tages von Polizei, Feuerwehr und Rettungsdiensten.
1: Unbekannte Täter haben in einer Regionalbahn auf dem Weg von Chemnitz nach Dresden Reizgas versprüht. 50 Menschen befanden sich zum Tatzeitpunkt am Samstag in dem Zug, wie die Polizei mitteilte. Eine 58-jährige Frau wurde aufgrund von Atembeschwerden zur weiteren Behandlung in ein Krankenhaus verbracht. Ein 18-Jähriger wurde ebenfalls versorgt und vor Ort entlassen. Die Polizei ermittelt wegen gefährlicher Körperverletzung und bittet Zeugen um Hinweise. Ersten Erkenntnissen zufolge soll es sich bei den Tätern um 6 bis 7 Menschen handeln. In einer Parkanlage an der Dresdner Straße sind am Montagabend 2 Männer bei einer Auseinandersetzung leicht verletzt worden. Nach bisherigen Erkenntnissen der Polizei sollen ein 22-Jähriger und sein 24-jähriger Begleiter zunächst verfassungsfeindliche Parolen gerufen haben. Daraufhin kam es zum Streit mit einer 4-köpfigen Gruppe. Die Auseinandersetzung eskalierte schließlich. Dabei soll der 24-Jährige einen 34 Jahre alten Mann mit einer Glasflasche geschlagen und leicht verletzt haben. Durch Glassplitter erlitt auch der 22-jährige Begleiter des mutmaßlichen Angreifers leichte Verletzungen. Beide Männer wurden ambulant in Krankenhäusern behandelt. Gegen den 24-Jährigen wird wegen des Verdachts der gefährlichen Körperverletzung ermittelt. Zudem laufen gegen ihn und seinen 22-jährigen Begleiter Ermittlungen wegen des Verdachts des Verwendens von Kennzeichen verfassungswidriger Organisationen. In der Lortzingstraße und der Bruno-Granz-Straße hatten es Diebe auf Teile geparkter Autos abgesehen. Von einem Audi A5 wurden die Abdeckungen der Abstandssensoren an der Stoßstange gestohlen. Bei einem Audi A7 entwendeten Unbekannte die Frontscheinwerfer und beschädigten dabei zusätzlich die Stoßstange. Der entstandene Gesamtschaden beläuft sich laut Polizei auf rund 8.000 Euro. Bei einem Verkehrsunfall auf der Leipziger Straße ist am Vormittag ein Motorradfahrer schwer verletzt worden. Der 40-Jährige war mit seiner Ducati stadtauswärts unterwegs. An der Kreuzung zur Borner Straße stieß er mit einem Traktor zusammen. Dessen 20-jähriger Fahrer war stadteinwärts gefahren und wollte nach links in die Borner Straße abbiegen. Der Motorradfahrer stürzte und erlitt schwere Verletzungen. Rettungskräfte brachten ihn zur weiteren Behandlung in ein Krankenhaus. Der Sachschaden wird auf rund 10.000 Euro geschätzt.
0: Wir machen jetzt eine kurze Pause und sind gleich mit spannenden Meldungen aus Chemnitz und Sachsen für Sie zurück. Außerdem geht es dann um ein neues Festival, das Mallorca-Musikfans an den Schlossteich locken soll. Bleiben Sie also dran.
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1: Herzlich willkommen zurück zu Chemnitz aktuell an diesem Dienstag. Schön, dass Sie dran geblieben sind. Ein neues Festival für Chemnitz. Genau das will eine Gruppe kreativer Köpfe jetzt auf die Beine stellen. Mitten in der Stadt, direkt am Schlossteich, soll 3 Tage lang gefeiert werden. Mit unterschiedlichen Musikrichtungen wollen die Veranstalter möglichst viele Menschen erreichen und gleichzeitig zeigen, wie viel Potenzial in Chemnitz als Festivalstadt steckt.
2: Ja, viele sagen, dass es nicht los ist, aber ich glaube, das ist Quatsch, was die Leute erzählen. Aber ich denke, Chemnitz hat mehr Potenzial.
3: Wie viel Potenzial tatsächlich in Chemnitz steckt, könnte sich schon an diesem Wochenende zeigen. Denn nachdem das Fuego a la Isla in diesem Sommer vorerst zum letzten Mal stattgefunden hat, steht in Chemnitz bereits das nächste Festival in den Startlöchern. Das Schlossteich-Festival feiert seine Premiere. 3 Tage, 3 unterschiedliche musikalische Schwerpunkte. Entstanden ist die Idee laut Mitveranstalter Dominik Prokop ursprünglich deutlich kleiner.
4: Also die Eingebung war eigentlich sehr spontan zum Thema Malle-Party. Dieses Thema wurde in Chemnitz tatsächlich noch nicht großartig erfasst. Und da wir schon immer ein eigenes Open Air veranstalten wollten, haben wir dieses Thema gleich mit aufgefasst und haben versucht, aus dem einen Tag Malle-Party im Endeffekt ein ganzes Festival zu stricken mit unterschiedlichen Themen, sodass man unterschiedliche Altersgruppen und Klientele anspricht einfach. Deswegen auch nicht bloß Malle-Party, sondern im Endeffekt Schlossteich-Festival mit dann unterschiedlichen Themen, was Freitag, Samstag, Sonntag angeht.
3: Eigentlich sollte es also nur eine Mallorca-Party werden. Doch da sich der Aufwand für einen einzelnen Veranstaltungstag kaum gerechnet hätte, wurde aus der Idee kurzerhand ein ganzes Festivalwochenende. Gefeiert wird rund um den Chemnitzer Schlossteich. Bis zu 2000 Besucherinnen und Besucher erwarten die Veranstalter pro Tag. Auf sie warten laut Mitveranstalter Armin Fasani unterschiedliche musikalische Highlights.
2: Die werden sich auf 3 Tage Kultur freuen. Freitag Schlager, Samstag Mallorca und Sonntag Haus. Die sollen sich auf jeden Fall an dem Samstag auf die Acts freuen, die direkt aus Mallorca hierher teilweise fliegen, direkt von Mallorca hierher. Und natürlich Sonntag. Sonntag wird ein richtig toller Tag mit DJ Antoine. Und es wird musikalisch sehr, sehr reich.
3: An Veranstaltungen mangelt es in Chemnitz eigentlich nicht. Trotzdem sind die Organisatoren überzeugt, dass noch Platz für ein neues Format ist. Die Schlossteichinsel bietet dafür die passende Kulisse.
2: Als ich diese Location hier gesehen habe, dachte ich, hier muss man was Cooles zaubern, sozusagen. Und das würden wir die nächsten Jahre zusammen mit den Chemnitzern schon auf die Beine stellen, sodass sie alle wirklich Spaß haben, ob das Schlager, Mallorca, House Music, vielleicht kommt was anders. Deswegen haben wir das ganze Schlossteich-Festival genannt, damit wir einfach flexibel sind, was wir machen.
3: Ob diese Mischung bei den Chemnitzerinnen und Chemnitzern tatsächlich ankommt, zeigt sich bei der Premiere. Mit dem bisherigen Vorverkauf sind die Veranstalter nach eigenen Angaben zufrieden. Dabei blieb für die Vorbereitung nicht viel Zeit. Erst seit 4 bis 5 Monaten wird konkret geplant. Vieles spontan und flexibel. Trotzdem richtet sich der Blick schon über das erste Festivalwochenende hinaus.
2: Wir haben da festgestellt, dass wir schon nächstes Jahr Schlossteich-Festival machen. Egal was passiert, wir ziehen das durch, weil die Location ist mega, wenn das Publikum mitmacht. Und wir haben auch einen super Vorverkauf, die Leute haben das super angenommen, vor allem auch Sonntag mit DJ Antoine. Auch Mallorca ist sehr, sehr, sag ich mal, im Vorverkauf super. Spricht alles dafür. Wir werden nächstes Jahr, 2027, wird auf jeden Fall Schlossteich-Festival stattfinden.
3: Damit soll das Schlossteich-Festival keine einmalige Sache bleiben. Ob aus der Premiere ein fester Termin im Chemnitzer Veranstaltungskalender wird, dürfte vor allem davon abhängen, wie das neue Format beim Publikum ankommt. 3 Tage lang kann Chemnitz nun zeigen, wie viel Festivalpotenzial tatsächlich noch in der Stadt steckt.
1: Wie erfolgreich das Festival wird, zeigt sich in den kommenden Tagen. Bei uns im Programm geht es jetzt aber weiter mit Meldungen aus Sport, Kultur und Politik, kurz und kompakt zusammen.

0: zusammengefasst.
1: Rund 16.000 Kunstfans und Neugierige haben in diesem Jahr das Street Art Festival E-Book in Riesa besucht. Damit kamen etwa doppelt so viele Menschen wie 2024. Der bisherige Rekord bleibt allerdings bei der Ausgabe 2025 in Chemnitz mit rund 38.000 Gästen. Das Festival auf dem Gelände der ehemaligen Muskator-Werke ist am vergangenen Wochenende nach drei Wochenenden zu Ende gegangen. Mehr als 70 Künstlerinnen und Künstler aus dem In- und Ausland präsentierten dort ihre Werke. Die E-Book verwandelt seit 2006 stillgelegte Industrieanlagen in Galerien für urbane Kunst. In diesem Jahr feierte das Festival sein 20-jähriges Bestehen. Die erste Ausgabe fand 2006 in Merane statt. Bereits 2024 war die E-Book in Riesa zu Gast. In Sachsen haben sich in diesem Jahr bislang deutlich weniger Menschen mit Borreliose infiziert als im Rekordjahr 2025. Bis Ende August wurden 1.240 Fälle registriert. Das sind rund 500 Fälle, beziehungsweise etwa ein Viertel weniger als im gleichen Zeitraum des vergangenen Jahres. 2025 waren insgesamt rund 2.600 Menschen in Sachsen an Borreliose erkrankt, so viele wie nie zuvor seit Einführung der Meldepflicht im Jahr 1995. Borreliose wird durch Zecken übertragen. Typische Symptome können Müdigkeit, Fieber oder die sogenannte Wanderröte sein. Eine Impfung gibt es bislang nicht, eine frühzeitige Behandlung mit Antibiotika ist in den meisten Fällen jedoch sehr wirksam. Der langjährige Chemnitzer Kommunal- und Landespolitiker Dr. Eberhard Langer ist im Alter von 92 Jahren gestorben. Er verstarb am vergangenen Wochenende im Kreise seiner Familie. Oberbürgermeister Sven Schulze würdigte Langer als Freund und Ratgeber, der Chemnitz im Herzen getragen und gerade in schwierigen Zeiten Verantwortung für seine Stadt übernommen habe. Langer war von 1986 bis 1990 der letzte Oberbürgermeister von Karl-Marx-Stadt. Später gehörte er fast 25 Jahre dem Chemnitzer Stadtrat und zwei Wahlperioden dem Sächsischen Landtag an. Während der Friedlichen Revolution 1989 und 1990 setzte er sich für einen friedlichen Übergang im Rathaus ein und leitete die Bürgerbefragung zur Rückbenennung der Stadt in Chemnitz ein. Auch für den Chemnitzer Sport engagierte sich Langer über Jahrzehnte ehrenamtlich. Ab Mittwoch, dem 9. September, liegt im Chemnitzer Rathaus ein Kondolenzbuch aus. Bürgerinnen und Bürger können sich dort bis zum 19. September eintragen. Zu Beginn der Stadtratssitzung am Mittwoch wird außerdem mit einer Gedenkminute an Dr. Eberhard Langer erinnert. Am Wittgensdorfer Bach in Chemnitz-Wittgensdorf haben die Arbeiten für den Neubau einer Stützmauer begonnen. Betroffen ist die obere Hauptstraße im Bereich der Hausnummern 134 bis 152. Die bisherige Mauer ist nicht mehr standsicher und muss deshalb ersetzt werden. Für den ersten Bauabschnitt ist die obere Hauptstraße noch bis zum 9. Oktober voll gesperrt. Eine Umleitung führt über die Leipziger, Bornaer, Wittgensdorfer und Chemnitzer Straße. Während der Herbstferien soll die Baustelle wieder passierbar sein. Der nächste Bauabschnitt beginnt am 26. Oktober. Die gesamte Baumaßnahme soll bis August 2027 dauern. Neben dem Neubau der Stützmauer werden weitere Teile der Anlage erneuert, sowie die Böschung und die Gewässersohle renaturiert. Die Kosten liegen bei rund 850.000 Euro. Auswirkungen hat die Sperrung auch auf den Busverkehr. Da keine geeignete Umleitung möglich ist, können einige Linien nicht durchgehend fahren. Zwischen den Ersatzhaltestellen der CVAG müssen Fahrgäste einen rund 800 Meter langen Fußweg zurücklegen.
0: Und damit schauen wir noch auf das Wetter. Wer in Chemnitz heute unterwegs war, konnte noch einmal milde und sommerliche Temperaturen genießen. Bei einem lockeren Sonne-Wolken-Mix pendelten sich diese um die 20 Grad ein. Ob das auch in den kommenden Tagen so bleibt oder ob Sie doch lieber den Regenschirm griffbereit halten sollten, all das erfahren Sie jetzt in unseren Wetteraussichten für Chemnitz.
2: Der heutige Tag in Chemnitz zeigte sich von seiner besten Seite und war von früh bis spät sonnig. Bei viel Sonnenschein kletterten die Temperaturen auf angenehme 28 Grad. In der kommenden Nacht bleibt der Himmel überwiegend klar und die Sterne sind gut zu sehen. Die Werte gehen dabei kaum zurück und liegen weiterhin bei milden 18 Grad. Der morgige Mittwoch bringt einen deutlichen Wetterwechsel. Bei dichteren Wolken muss zeitweise mit Regen gerechnet werden. Die Regenwahrscheinlichkeit liegt bei rund 55%.

0: Die Temperaturen erreichen kühlere 21 Grad, sodass es spürbar frischer und grauer wirkt als heute. In den darauffolgenden drei Tagen bleibt es wechselhaft. Am Donnerstag zeigt sich der Himmel überwiegend bewölkt bei etwa 17 Grad. Am Freitag wird es freundlicher mit heiterem Wetter und rund 19 Grad. Und am Samstag ziehen erneut mehr Wolken auf, bei milden 20 Grad.
1: Und auch morgen heißt es wieder Vorsicht auf den Straßen in und um Chemnitz. Geblitzt wird unter anderem auf der Walter-Klippel-Straße und auf der Kieselhausen-Straße. Wir wünschen Ihnen eine gute und blitzfreie Fahrt. Kommen Sie dabei sicher an Ihrem Ziel an.

Das war Chemnitz aktuell vom Dienstag. 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Außerdem können Sie auch alle aktuellen Nachrichten auf unserem Radiokanal Sachsen 1 auf DAB Plus hören. Das gesamte Team wünscht Ihnen jetzt noch einen entspannten Abend. Machen Sie es gut. Bis morgen.

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0: Einen wunderschönen guten Abend und herzlich willkommen, liebe Zuschauerinnen und Zuschauer, zu Leipzig aktuell an diesem Dienstag. Schön, dass Sie auch heute wieder eingeschaltet haben, um mit uns auf die spannendsten Themen aus Leipzig und der Umgebung zu schauen. Ehre, wem Ehre gebührt. Leipziger Ersthelfer für die schnelle Hilfe bei der Amokfahrt im Mai geehrt. Majid Yarim war einer der Menschen, der im Mai bei der Amokfahrt schnell zur Stelle war. Er wurde bei der Goldenen Henne am Wochenende dafür ausgezeichnet. Warum diese Auszeichnung aber mehr als nur eine Würdigung der Tat ist, das sehen Sie gleich. Außerdem beschäftigen wir uns heute mit dem Thema Barrierefreiheit. An vielen Stellen gibt es bereits Erleichterungen für Menschen mit eingeschränkter Mobilität, an anderen Stellen hingegen ist noch Luft nach oben. Gerade bei Freizeitaktivitäten wie das Baden an den Leipziger Seen wird in vielen Städten laut den Betroffenen nicht zu Ende gedacht. Wir haben einen Leipziger Betroffenen begleitet bei einem Tag am See. Das und vieles mehr jetzt bei Leipzig aktuell. Als am 4. Mai 2026 ein Auto durch Leipzigs Innenstadt rast, ist Majid Yarim einer der Menschen, die nicht warten, bis professionelle Hilfe da ist. Der Medizinstudent beginnt sofort zu reanimieren. Jetzt wurde er dafür als Held des Alltags mit der Goldenen Henne ausgezeichnet. Er selbst macht daraus allerdings keine Heldengeschichte. Seine Geschichte erzählt deshalb nicht nur von einer Auszeichnung, sondern auch davon, wie entscheidend Erste Hilfe sein kann, wenn plötzlich jede Minute zählt.
1: Die ersten Minuten können Leben retten, buchstäblich. Alle Menschen, die in diesem Land leben. Mein Wunsch, besuchen Sie bitte einen Erste-Hilfe-Kurs.
2: Majid Yarim weiß, wovon er spricht. Bei der Amokfahrt in Leipzig am 4. Mai 2026 hilft der Medizinstudent Verletzten und beginnt zu reanimieren, noch bevor die Rettungskräfte den Tatort betreten können. 4 Monate später wird er dafür mit der Goldenen Henne als Held des Alltags ausgezeichnet. Doch Yarim selbst richtet den Blick lieber auf all jene, die damals geholfen haben. Und auf etwas, das aus seiner Sicht jeder lernen kann: Erste Hilfe. Aber wie gut wären wir eigentlich vorbereitet, wenn plötzlich jede Minute zählt?
3: Wann genau haben Sie realisiert, okay, hier ist was ganz Schreckliches passiert?
1: Als ich den Anruf bekommen habe, der hat mir gesagt, da ist ein Auto und er ist in die Menschenmenge gefahren. Dann wusste ich sofort, da muss ich einfach reagieren. Ich habe einfach darüber nicht nachgedacht, also habe sofort reagiert. Und mein Kumpel hat mir dann zu dem älteren Herrn geführt. Und dann habe ich sofort angefangen zu reanimieren. Also die Herzdruckmassage ist das A und O.
2: Am 4. Mai 2026 fährt ein Auto durch die Leipziger Innenstadt. 2 Menschen sterben. Majid Yarim sitzt zu diesem Zeitpunkt in der Bibliothek. Ein Kommilitone, der bereits vor Ort ist, ruft ihn an. Er weiß, dass Yarim medizinische Erfahrung hat. Der Medizinstudent läuft zur Grimaschenstraße. Vor Ort führt ihn sein Kommilitone zu einem Mann, der reanimiert werden muss. Yarim beginnt mit der Herzdruckmassage. Andere Helfer übernehmen weitere Aufgaben.
1: Und dann habe ich sofort angefangen zu reanimieren. Also die Herzdruckmassage ist das A und O. Deswegen habe ich das sofort gemacht. Es gab einen Polizist neben mir, der hat aktiv beatmet. Es gab auch einen Arzt, der hat um den Defibrillator sich gekümmert. Genau, aber mehr will ich auch natürlich nicht darüber reden, aus Respekt für den Angehörigen und den Betroffenen.
2: Professionelle Rettungskräfte können den fast 500 Meter langen Tatort zunächst erst betreten, nachdem die Polizei die Lage abgesichert hat. Leipzigs Branddirektor Axel Schuh sagt, bei der Preisverleihung am Freitagabend von den Rettungskräften sei damals kein Verletzter übernommen worden, der zuvor nicht bereits durch Ersthelfer versorgt worden sei. Und Majid Yarim ist an diesem Tag längst nicht der Einzige, der handelt.
1: Die Passantinnen und Passanten haben sehr schnell reagiert. Das hat uns auch überrascht, wie alle geholfen haben. Zum Beispiel eine Ärztin kam sofort aus ihrer Praxis. Eine Krankenschwester war auch in der Straße und hat sofort Erste Hilfe geleistet.
2: Yarim selbst hat durch sein Medizinstudium einen Vorsprung. Notfallsituationen hat er trainiert, Reanimationen bereits praktisch erlebt. Doch grundlegende Maßnahmen seien kein Wissen nur für Ärzte oder Rettungskräfte. Vieles davon lernt man schon im Erste-Hilfe-Kurs.
1: Mein Wunsch: Besuchen Sie bitte einen Erste-Hilfe-Kurs. Die ersten Minuten können Leben retten, buchstäblich. Wie wir als mitmenschliche und solidarische Gesellschaft reagiert haben, das war beeindruckend.
2: So Majid Yarim. Und genau diese Kenntnisse sollten aus Majid Yarims Sicht nicht irgendwann beim Führerschein gelernt und danach vergessen werden. Er wirbt dafür, Erste-Hilfe-Wissen regelmäßig aufzufrischen. Bei der Goldenen Henne 2026 bekommt nun er die Auszeichnung. Leipzigs Branddirektor Axel Schuh überreicht sie ihm stellvertretend für Ersthelfer in ganz Deutschland. Ein Held des Alltags und dessen wichtigste Botschaft vielleicht gerade deshalb hängen bleibt: Helfen kann nicht nur der Profi. Entscheidend ist, zu wissen, was zu tun ist.
0: Und wir schauen jetzt auf die wichtigsten Meldungen von diesem Dienstag aus Leipzig und der Umgebung, kurz und kompakt für Sie zusammengefasst.
4: Ein 19-Jähriger ist bei Bad Lausick mit seinem Traktor über einen Bahnübergang gefahren, obwohl sich die Schranken bereits senkten. Der Traktor riss beide Schranken mit. Ein herannahender Regionalexpress leitete eine Schnellbremsung ein und kollidierte mit einer Schranke. Verletzt wurde niemand. Der Schaden liegt laut Bundespolizei bei rund 80.000 Euro. Gegen den Fahrer wird ermittelt. Die Polizei sucht nach einem 14-Jährigen aus Schwerin, der seit Montagmorgen vermisst wird. Nach bisherigen Erkenntnissen könnte sich der Jugendliche auf dem Weg nach Leipzig befinden. Zuletzt wurde er gegen 4 Uhr morgens an seiner Wohnanschrift gesehen. Die Polizei bittet um Hinweise zum Aufenthaltsort des Vermissten. Bei einer Demonstration nach der Landtagswahl in Sachsen-Anhalt ist am Montagabend in Halle ein 25-Jähriger durch einen Schuss im Gesicht verletzt worden. Nach Angaben der Polizei wurde vermutlich aus einem angrenzenden Wohnhaus geschossen. Eingesetzt worden sein soll ein Luftdruckgewehr. Der Mann wurde leicht verletzt. Der Staatsschutz ermittelt gegen unbekannt. Bei einem Unfall mit einem Linienbus sind am Samstag in Sellerhausen-Stünz 6 Menschen leicht verletzt worden. Ein 58-jähriger Busfahrer übersah beim Rechtsabbiegen von der Permoser Straße einen Radfahrer. Nach dem Zusammenstoß musste der Busfahrer stark bremsen. Dabei verletzten sich mehrere Fahrgäste. Eine 39-jährige und ein 1-jähriges Kind kamen zur Behandlung ins Krankenhaus. Eine ungewöhnliche Flucht hat für einen mutmaßlichen Fahrraddieb am Leipziger Gördlerring im Krankenhaus geendet. Der 40-Jährige soll sich an mehreren Fahrrädern zu schaffen gemacht haben und flüchtete vor der Polizei. Als ihm ein Linienbus entgegenkam, änderte er die Richtung und stieß mit einem Streifenwagen zusammen. Bei dem Mann wurden außerdem Betäubungsmittel gefunden.
0: Das waren die wichtigsten Meldungen aus Leipzig und der Umgebung. Wir sind gleich nach einer kurzen Werbepause wieder zurück und beschäftigen uns dann noch einmal mit dem Thema Barrierefreiheit im Alltag. An vielen Stellen wird bereits mitgedacht. In einigen Bereichen besteht laut den Betroffenen aber noch Verbesserungsbedarf, wie zum Beispiel an den Leipziger Seen. Denn dort wird das Badengehen für Menschen mit eingeschränkter Mobilität zum echten Kraftakt. Wie eine Leipziger Familie damit umgeht und was die Stadt tun müsste, das sehen Sie gleich nach der Werbung.
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2: Und das ist Leipzig aktuell an diesem Dienstag. Willkommen zurück. Eigentlich soll ein barrierefreier Badesteg am Kospudener See dafür sorgen, dass auch Menschen mit eingeschränkter Mobilität ins Wasser kommen. Doch für manche funktioniert selbst dieses vergleichsweise seltene, in Teilen barrierefreie Angebot nicht. Betroffene sagen, die Barrierefreiheit sei auch hier nicht zu Ende gedacht. Für den kleinen Oki bedeutet das ganz konkret, seine Eltern müssen ihn aus dem Rollstuhl heben und ins Wasser tragen. Ein Kraftakt. Doch welche Lösung schlägt die Familie vor und wie reagiert die Stadt darauf? Jonas Sekulant berichtet im zweiten Teil seiner Reportage zu diesem Thema.
3: Der 9-jährige Oke kann die Baderampe am Kospudener See nicht nutzen. Gemeinsames Baden wird für ihn und seine Eltern zur Kraftanstrengung.
4: Jetzt ziehe ich ihn rein. So geht das.
3: Für Oke geht es beim Baden um weit mehr als Abkühlung.
4: Das Wasser hat einerseits einen Effekt, dass Oke so ziemlich gut wie schweben kann. Ja? Und die Gelenke können sich gut bewegen hier. Ne? Und von daher wird es sicherlich für viele auch einen therapeutischen Effekt haben. Ja? Und auch für die Psyche ist es schön, wenn man einfach hier so entspannen kann.
5: Vor allen Dingen ohne eigenes Körpergewicht. Ja.
3: Im Wasser trägt der Auftrieb einen Teil seines Körpergewichts. Bewegungen, die an Land schwerfallen, können dadurch leichter werden, erklärt Vater Lutz Riemann.
6: Es geht am Ende um die Teilhabe, die wir damit eigentlich auch erreichen wollen. Das heißt, also den Oke mit ins Wasser zu nehmen, in der Familie, in unseren Umkreis, mit Freunden gemeinsam, sodass er also selbst mit Freunden, die jetzt in keinster Weise eingeschränkt sind oder nur leicht eingeschränkt sind, dass man hier gemeinsam in einer größeren Runde sich am Wasser quasi erholen kann und damit auch im Wasser erholen kann.
4: Kannst du schön bewegen, schön schwimmen. Ist auch nicht kalt, oder?
7: Ja, geht.
4: Also wir wollen uns frei bewegen können im Wasser und nicht nur in dem Rahmen des Stegs bewegen, sondern auch die Möglichkeit haben, ohne viel Gewicht zu heben, einfach in den See zu kommen, sodass er auch eine gewisse Lebensqualität hat, ne, und einfach sich frei fühlen kann.
3: Für Familie Baumeister Riemann sind deshalb gerade die Seen in der eigenen Region wichtig. Denn ein Urlaub, bei dem Barrierefreiheit von Anfang an mitgedacht wird, kann teuer werden.
6: Und wenn man das jetzt mal im Ausland machen will, ich sag mal Türkei, Spanien, Italien, da liegt man circa bei, wenn das wirklich barrierefrei ist, mit Flug und allem drum und dran, bei circa 6.000 bis 7.000, 8.000 teilweise zu viert. Wir haben ja noch einen großen Sohnemann, der mitfahren wollen würde oder mitfliegen würde. Also zu viert bei 6.000 bis 8.000 Euro, das ist einfach eine Nummer, die man so nicht stemmen kann für eine Woche. Das ist einfach zu viel Geld. Deswegen haben wir gesagt, okay, dann versuchen wir hier so viel wie möglich die Umgebung zu nutzen,
3: sagt Lutz Riemann. Da bekommt Naherholung vor der eigenen Haustür eine ganz andere Bedeutung. Und Barrierefreiheit ist kein Randthema. Rund 13 Millionen Menschen in Deutschland leben nach Angaben des Bundesarbeitsministeriums mit einer anerkannten Behinderung oder Beeinträchtigung. Welche Unterstützung oder Hilfestellungen sie brauchen, ist allerdings höchst unterschiedlich. Für den vermeintlich barrierefreien Badesteg am Kospudener See hat Okes Mutter Denise Baumeister eine konkrete Lösungsidee.
4: Hier auf dieser Stelle wäre eine gute Möglichkeit, um ins Wasser zu kommen. Wenn man das hier öffnen könnte und man könnte hier rein, könnte man auch das Kind aus dem Rollstuhl reinnehmen.

0: sodass man ihn quasi in verschiedenen Wassertiefen auch aus dem Rollstuhl gewinnen könnte und je nach Körpergröße dann, wenn man das mal auf andere umsetzt, dann ein Stückchen tiefer gehen kann, aber trotzdem noch steht. Aber es müssten eben mindestens zwei weitere Ausgänge links und rechts jeweils auf dem Steg entstehen.
1: Keine komplett neue Rampe also, sondern zusätzliche Öffnungen dort, wo das Wasser noch flach genug ist und Begleitpersonen sicher stehen können. Mit diesem Vorschlag konfrontiert, sieht auch Leipzigs Behindertenbeauftragte Dr. Daria Luchnikova Prüfbedarf.
2: Das muss überprüft werden und wirklich mit Kollegen vom Amt für Stadtgrün und Gewässer besprochen werden. Die sind ja mehrmals pro Jahr dort unterwegs, also die befreien auch die Stahlrampe auch von Algen. Und hier ist natürlich auch entscheidend, wie viele finanzielle Rahmenbedingungen wir noch zur Verfügung haben. Aber ich glaube, einiges lässt sich wirklich schnell auch umsetzen.
1: Die Kritik der Familie Baumeister Riemann kommt damit bei der Stadt an. Ob der Steg tatsächlich verändert werden kann, ist aber noch offen. Dass barrierefreies Baden für Oker auch anders funktionieren kann, hat die Familie 2026 am Ahrensee in Sachsen-Anhalt erlebt.
3: Also es gibt gute Alternativen, zum Beispiel am Ahrensee. Da sind wir auch schon zweimal gewesen. Da gibt es einen Schwimmrollstuhl.
1: Also Baden für Menschen mit Behinderung ohne Badesteg.
3: So, und da kann man wirklich direkt ins Wasser mit dem Rollstuhl und das Kind kann auch direkt dort drin sitzen und auch in gewisser Weise auch baden, wenn man so will. Ne?
1: Der Unterschied zu den Modellen am Kospudener See, dieser Stuhl ist für den Aufenthalt im freien Wasser gemacht. Leipzigs kommunale Beauftragte für Menschen mit Behinderungen, Dr. Daria Luchnikova, hält diese Alternative zumindest für denkbar.
2: Das wäre wirklich ein Traum gewesen, wenn wir sowas anschaffen würden. Und dazu gibt es auch wirklich Möglichkeiten. Ich habe ja in meiner Zuständigkeit ein Förderprogramm, Lieblingsplätze für alle. Es ist wirklich ein symbolisch genanntes Förderprogramm. Und hier ist es auch möglich, dass die Betreiber von solchen Badestandorten auch einmal pro Jahr einen Antrag bei uns stellen könnten. Also bis 25.000 Euro könnte man dann beantragen für Anschaffung von zum Beispiel so einem Rollstuhl. Der Rollstuhl, was aktuell am Kospunder See als zweiter Rollstuhl angeschafft hat, hat ja 5.000 Euro gekostet. Aus meiner Sicht, das ist auch überschaubare Kosten, die man wirklich dann mit diesem Förderprogramm auch wirklich abdecken kann.
1: Lösungswege gibt es also offenbar. Was dieser Badetag in Leipzig zeigt, Barrierefreiheit braucht offenbar mehr als einzelne Maßnahmen. Bedürfnisse sind unterschiedlich und genau deshalb muss Inklusion breiter gedacht werden. Lösungen entstehen vor allem im Austausch zwischen Betroffenen und Planern. Am Kospudener See ist jetzt klar, wo es noch hakt. Nun braucht es gemeinsame Lösungen.
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5: Leipzig baut seine Verkehrsüberwachung weiter aus. Neue kombinierte Rotlicht- und Geschwindigkeitsblitzer stehen an der Richard-Lehmann-Straße, Ecke Karl-Liebknecht-Straße, an der Volksgartenstraße, Ecke Löbauer-Straße sowie an der Könneritz-Straße, Ecke Industriestraße. Insgesamt soll die Stadt künftig über 21 solcher stationären Anlagen verfügen. Beim 1. FC Lok Leipzig läuft es zum Saisonstart noch nicht rund. Die Mannschaft wartet in der Regionalliga weiterhin auf den ersten Heimsieg und kämpft gleichzeitig mit mehreren Verletzten. Besonders bitter ist der langfristige Ausfall von Neuzugang Julian Kügel. Hoffnung gibt es vor dem Spiel in Greifswald. Ayodele Adetula und möglicherweise Farid Abderrahmane könnten zurückkehren. Das Universitätsklinikum Leipzig plant bis 2040 insgesamt 20 Bauvorhaben mit einem Investitionsvolumen von rund 1 Milliarde Euro. Vorgesehen sind unter anderem Neubauten für Strahlentherapie und Nuklearmedizin sowie zusätzliche Forschungsflächen. Noch in diesem Jahr soll die erweiterte zentrale Notaufnahme fertig werden. Nicht für alle späteren Projekte ist die Finanzierung bereits gesichert. Leipzigs BSW-Oberbürgermeisterkandidat Erik Recke hat sich zur Zusammenarbeit mit der AfD geäußert. Gegenüber der LVZ erklärte er, dass seine Fraktion im Leipziger Stadtrat einzelnen Anträgen der AfD zustimme, wenn sie diese in

0: inhaltlich unterstütze. Eine Koalition mit der AfD lehne das BSW dagegen ab. Recke tritt bei der Leipziger Oberbürgermeisterwahl 2027 an. Auf einem Teil der Georg-Schumann-Straße soll sich das Straßenbild deutlich verändern. Zwischen Chausseehaus und Böhme-Straße sollen nach den Planungen 46 neue Bäume gepflanzt werden. Gleichzeitig sinkt die Zahl der öffentlichen Stellplätze von derzeit 82 auf 23. Ein CDU-Antrag zum Erhalt eines Großteils der Parkplätze fand im Stadtrat keine Mehrheit. Die ursprüngliche Planung wurde beschlossen. Der Leipziger AfD-Vorstand bringt Tino Chrupalla als möglichen Kandidaten für die Oberbürgermeisterwahl 2027 ins Gespräch. Das erklärte der Leipziger Landtagsabgeordnete Alexander Wiesner. Auch Wiesner selbst will bei der parteiinternen Aufstellung am 26. September kandidieren. Ob Chrupalla tatsächlich antreten möchte, ist bislang offen. Er lebt im Landkreis Görlitz.
1: Der heutige Tag in Leipzig zeigte sich überwiegend bewölkt, dabei blieb es aber angenehm warm. Die Temperaturen kletterten bis auf sommerliche 29 Grad. In der Nacht bleibt es wolkig, die Werte gehen nur leicht zurück und liegen weiterhin bei rund 18 Grad. Es bleibt somit eine recht milde Nacht. Der morgige Mittwoch bringt deutlich mehr Wolken und immer wieder Regen, wobei die Regenwahrscheinlichkeit bei rund 56% liegt. Die Temperaturen erreichen nur noch etwa 20 Grad, wodurch es spürbar kühler und grauer wirkt als heute. In den darauffolgenden drei Tagen beruhigt sich das Wetter allmählich und wird zunehmend freundlicher. Am Donnerstag bleibt es zunächst noch meist stark bewölkt, zwischendurch kann sich aber auch mal die Sonne zeigen. Die Temperaturen erreichen dabei Höchstwerte um 19 Grad. Am Freitag lockern die Wolken häufiger auf und die Sonne kommt deutlich öfter zum Vorschein. Dazu wird es mit rund 21 Grad etwas wärmer. Am Samstag setzt sich schließlich überwiegend freundliches und heiteres Wetter durch. Bei viel Sonne steigen die Temperaturen auf bis zu 22 Grad.
2: Und das, liebe Zuschauerinnen und Zuschauer, war Leipzig aktuell vom heutigen Dienstag. Ich bedanke mich sehr bei Ihnen und freue mich, wenn Sie auch morgen wieder mit dabei sind. Bis dahin finden Sie wie gewohnt alle wichtigen Meldungen aus der Messe statt, sowie alle Berichte auch in unserer Mediathek unter www.sachsen-fernsehen.de. Mein Team und ich wünschen jetzt noch einen angenehmen Dienstagabend. Machen Sie es gut und bis morgen.

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Herzlich willkommen zum Regionalmagazin bei Muldental TV, die erste September-Ausgabe. Ich freue mich sehr, dass Sie eingeschaltet haben. Damit kommen wir zu den Nachrichten. Herzlich willkommen zu den Nachrichten, hier die Meldungen. Starke Saison im Muldentalbad Kleinboden. Das Muldentalbad Kleinboden blickt auf eine erfolgreiche Freibadsaison zurück. Zwischen dem 15. Mai und dem Saisonende am 1. September wurden insgesamt 22.430 Besucher gezählt. Damit kamen deutlich mehr Badegäste als im vergangenen Jahr. An zwei Tagen wurde in diesem Sommer sogar die Marke von 1.000 Gästen geknackt. An das Rekordjahr 2024 reichten die Zahlen allerdings nicht heran. Damals wurden knapp 26

0: Modernisierung von Gebäuden. Auch Klimaanpassungen durch mehr Begrünung, Entsiegelung und ein verbessertes Regenwassermanagement spielen eine Rolle. Das Untersuchungsgebiet umfasst 69 Gebäude. In den kommenden Monaten sind Begehungen und ausgewählte Luftaufnahmen vorgesehen. Aus den Ergebnissen soll anschließend ein konkreter Maßnahmen- und Zeitplan für die weitere Entwicklung von Krima West entstehen.
1: Wurzen erhält rund 3,4 Millionen Euro für die weitere Entwicklung der Vorstadt Nord. Die Stadt wird mit dem Quartier neu in das Städtebauförderprogramm Wachstum und nachhaltige Erneuerung aufgenommen. Mit den Fördermitteln soll die Lebensqualität in dem Gebiet nördlich der Altstadt verbessert werden. Geplant sind unter anderem die Neugestaltung des Stadtparks, die Herrichtung des Stadtteil- und Jugendtreffs sowie die energetische Sanierung von Wohngebäuden. Auch die Grundschule samt Außenanlagen soll saniert werden. Grün-, Bewegungs- und Sportflächen sollen ebenfalls aufgewertet werden. Bis zum Jahr 2037 kann Wurzen für die Gesamtmaßnahme mit Fördermitteln von insgesamt rund 10,5 Millionen Euro rechnen. Das Jahr 2026 widmet sich in Grimma in verschiedensten Formen dem berühmtesten Schüler des heutigen Gymnasiums St. Augustin. Dem Kirchenlieddichter Paul Gerhardt wird kreativ anlässlich dessen 350. Todestages gedacht. Wer neben den Veranstaltungen mehr über das Leben Paul Gerhardts erfahren möchte, der kann in der Frauenkirche Grimma eine Ausstellung besuchen. Seine Lebensstationen sind hier aufbereitet, vor allem aber auch seine Zeit in Grimma. Dazu besteht die Möglichkeit, per QR-Code nicht nur das textliche und musikalische Werk zu lesen, sondern auch zu hören. Ein Projektchor hat eines der 29 Lieder, die sich im evangelischen Gesangbuch heute noch befinden, für die Ausstellung eingesungen. Damit ist das Jahr zu Ehren Paul Gerhardts aber noch lange nicht vorbei. Neben einem Pilgertag am 3. Oktober, einem Stadtspaziergang am darauffolgenden Tag, wird dann am 10. Oktober zu einem Poetry Slam in der Paul Gerhardt Edition geladen, in dem dessen Werke in die heutige Zeit übertragen werden.
0: Glasfaseranschlüsse werden vorbereitet. Der Glasfaserausbau in Grimma geht in die nächste Phase. Die bereits fertiggestellten Netzbereiche sollen bis Ende dieses Jahres schrittweise an Vodafone übergeben werden. Parallel laufen die Vorbereitungen für die technische Aktivierung des Netzes. Derzeit werden in den Gebäuden Messarbeiten durchgeführt, um die Voraussetzungen für die spätere Nutzung der Anschlüsse zu prüfen. Im Laufe des Jahres 2027 sollen die Glasfaseranschlüsse dann Gebiet für Gebiet freigeschaltet werden. Wann ein einzelner Anschluss aktiviert wird, hängt unter anderem von einem möglichen Anbieterwechsel ab. Eigentümer und Bewohner werden rechtzeitig kontaktiert, um die notwendigen Arbeiten und den Aktivierungstermin abzustimmen. Herbstausgabe von Was ist los in Grimma erschienen. Der Veranstaltungskalender Was ist los in Grimma geht in die nächste Runde. Die Herbstausgabe 2026 bietet einen Überblick über mehr als 130 Veranstaltungen, die von Vereinen, Veranstaltern und Kulturschaffenden für die Monate September bis November gemeldet wurden. Ob Kultur, Musik, Vereinsleben oder Veranstaltungen für die ganze Familie. Die wichtigsten Termine sind kompakt zusammengefasst. Der Kalender erscheint in einer Auflage von 3.500 Exemplaren und ist kostenlos erhältlich.

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0: Am 18. und 19. September, ein Wochenende nach dem internationalen Musikantentreffen in Grimma. Da gibt es das nächste Highlight und zwar in Wurzen. Sollten Sie sich auch nicht entgehen lassen, denn da steigt das Landesernte-Dankfest. Das organisierende Landeskuratorium hat jetzt gemeinsam mit den Verantwortlichen der Stadt Wurzen das Festgelände besichtigt, um letzte Absprachen zu tätigen.
1: Das Landesernte-Dankfest vom 18. bis 20. September wirft deutliche Schatten voraus und prägt bereits das Geschehen in Wurzen. Ende August wurde der symbolische Start mit einem musikalischen Teaser in Form eines Orgelwandelkonzertes gesetzt. Rund 100 Personen folgten der Einladung in und durch die 5 teilnehmenden Wurzner Kirchen. Musikalisch eingestimmt geht es nun in den Vorbereitungsendspurt. Mitglieder des Vorstandes vom Sächsischen Landeskuratorium Ländlicher Raum e.V., die das Landesernte-Dankfest gemeinsam mit der Gastgeberstadt organisieren, verschafften sich vor Ort einen Überblick zum Vorbereitungsstand und dem Festgelände. Nach kurzer Einstimmung im Stadthaus führte die Route durch die Stadt zu den einzelnen Schauplätzen.
2: Also ich bin mir sicher, dass wir wirklich das Kuratorium hier von einer tollen Vorbereitung überzeugen konnten, überhaupt erstmal diese Atmosphäre zu schnuppern. Wir haben ja jetzt einmal komplett in einer Stunde die gesamte Stadt ablaufen können und damit merkt man schon, wir haben wirklich ganz viele Meilen, wir haben ein großes Festgebiet und trotzdem haben wir in Wurzen so kompakte Wege, dass wir tatsächlich alles schnell erreichen können und das ist natürlich auch für das Fest selber dann eine super coole Sache für die Besucher, dass man eben sich keine Sorgen machen muss, dass man irgendwie alles erreichen kann.
1: Sei es der Bürgermeister Schmidtplatz, der mit Rummel und vielen Attraktionen aufwartet, oder der Jakobsplatz, der Schauplatz für regionale Produkte und Aktionen sein wird. Weiter ging es über den Markt, den ein großes Festzelt säumen wird, unter dem unter anderem die Eröffnung am Freitagabend 18 Uhr zelebriert wird. Im Dom findet der ökumenische Festgottesdienst am Sonntag 10 Uhr statt, davor auf dem Platz findet sich die Jugendbühne. In der Wenzesleikirche werden bereits ab Dienstag, dem 15. September, die Erntekronen ausgestellt, von denen

0: Die schönste in einer Prämierungsveranstaltung am Samstag 16.30 Uhr ausgezeichnet wird. Akribische Vorbereitungen dazu laufen dabei bereits schon länger innerhalb der Vereine im Würzner Land. Ein Rahmenprogramm zum traditionellen Handwerk, ergänzt um das Landfrauencafé, umrundet die Aktivitäten hier. Das Ringelnatz Geburtshaus mit Ringelnatz Park bieten verschiedenste Programmpunkte. Im Rosental präsentieren sich die Partnerstädte und der Landesverband Sachsen der Kleingärtner. Kunst und Kultur säumt die Innenstadt, ebenso wie Vereins, Blaulicht, Händler und Technikmeile. Das Programm steht. Sollte es Änderungen geben, werden diese über den QR-Code darin aktuell einsehbar sein. Auch die Absicherung der Veranstaltung steht. Unter anderem soll mit mobilen Fahrzeugsperren die Sicherheit gewährleistet werden.
1: Klar, jetzt immer noch mehr Detailfragen, die noch zu klären sind, aber das Grobe steht alles. Es sind jetzt eher noch mal ein paar Punkte. Muss irgendwo noch mal ein Poller anders gesetzt werden? Ist wirklich für den Anlieferungsverkehr alles geklärt? Muss man irgendwo noch mal auf den Hydranten aufpassen, dass der auch abgesichert ist? Also das sind eher so Detailfragen, aber da kommen wir jetzt gut voran. Es sind, glaube ich, in 2 Wochen ist noch mal eine Absprache und dann sind wir hier wirklich im guten Finale.
0: Finale des Festwochenendes wird der große Festumzug sein, mit über 50 Bildern, die Wurzen, das Wurzener Land, dessen Tradition, Geschichte und Zukunft sichtbar macht. Der Festumzug wird durch Muldental TV aufgezeichnet und ist danach erhältlich. Die Vorfreude in Wurzen steigt.
1: Also ich freue mich drauf, wenn alle kommen. Wir erwarten ja 50.000 Besucher, gern auch mehr. Wir wollen einfach zeigen, dass wir hier in der Nähe von Leipzig wirklich eine ganz tolle Region haben mit dem Mutterland, wo man einfach was erleben kann, was sehen kann und trotzdem auch zur Ruhe kommen kann. Also ich freue mich drauf.
0: Nun geht es in die heiße Vorbereitungsphase, bis Wurzen dann vom 18. bis 20. September die Gäste zum Landesernte-Dankfest empfangen wird.
2: Tja, die Pflegereform, die wird uns mal zu schaffen machen in der Zukunft. Da gibt es eine bundesweite Aktion, die nennt sich Leeres Pflegebett. Darüber jetzt der folgende Bericht.
0: Aufgrund von Alter, Krankheit oder Einschränkungen können bestimmte Dinge im Alltag oft nicht mehr selbstständig bewältigt werden. Es benötigt Unterstützung, Versorgung und Betreuung. Pflege kann dabei verschiedene Bereiche umfassen, von Körperpflege, Mobilität hin zur Unterstützung im Haushalt oder soziale Begleitung sowie vieles mehr. Laut Statistischem Bundesamt steigt die Anzahl pflegebedürftiger Menschen in Deutschland. 2023 waren es 5,69 Millionen Menschen, 1999 noch 2,02 Millionen. Die Tendenz, auch aufgrund der Bevölkerungsentwicklung, ist weiterhin steigend. Mit dem Entwurf zum Pflegeneuordnungsgesetz möchte der Bund die Finanzen der Pflegeversicherung stabilisieren und die Versorgung der Menschen verbessern. Aus Sicht von Pflegeeinrichtungen und Trägern der Wohlfahrtspflege hat diese Reform jedoch fatale Folgen und dramatische Auswirkungen nicht nur auf Pflegeleistungen, sondern vor allem auch auf Pflegebedürftige und ihre Angehörigen. Eine Protestaktion, die in Thüringen durch die Liga der Freien Wohlfahrtspflege e.V. ins Leben gerufen wurde, griff unter anderem die Diakonie Leipziger Land auf. Ein leeres Pflegebett, welches vor den Einrichtungen positioniert ist, soll den Unmut über die Reformpläne sichtbar machen. Katrin Bayer, Fachbereichsleiterin Altenhilfe, wozu 7 Heime, 3 Sozialstationen, 3 Tagesbetreuungen, Pflegeberatung und Hospizdienst zählen, bereitet der Entwurf große Sorgen, weshalb sie diese Protestaktion sofort aufgreifen wollte.
3: Wir möchten einfach darauf aufmerksam machen, dass es zwar eine Pflegeneuordnungsgesetz oder eine Pflegereform gibt, es aber doch eher ein Spar- und Leistungskürzungsgesetz ist. Und das ist schon erschreckend, sowohl für uns als Leistungsanbieter, als auch für unsere Klienten, für unsere Patienten und Bewohner. Was gar nicht so auf den ersten Blick gar nicht so zum Tragen kommt. Ne? Wenn man das sieht, wird verkauft, dass es mehr Geld gibt für die Leistung. Aber wenn man dann dahinter guckt, erhalten die Klienten für etwas mehr Geld, für einen kleinen Obolus mehr Geld, weniger Leistung.
0: Doch die Auswirkungen des Neuordnungsgesetzes greifen weiter.
3: Uns werden Leistungen, gerade in der Beratung, in der Pflegeberatung, die es dann nicht mehr gibt, die Leistungsträger oder die Träger der Leistung, also die Krankenkassen beispielsweise, dann ohne fachliche Expertise erbringen sollen. Und das macht uns Angst.

0: Sollte die Pflegereform so umgesetzt werden, habe dies weitreichende Folgen.
1: In den stationären Einrichtungen sehen wir kommen, dadurch, dass die Pflegegrade, der Einstieg in die Pflegegrade nach oben geht, also das Punktesystem, und die Plätze sich verteuern, werden wir immer mehr Pflegegrade 4 und 5 hier in der stationären Pflegeeinrichtung haben. Und bei dem jetzt schon vorhandenen Pflegekraftmangel oder Pflegekräftemangel werden wir diese kaum versorgen können. Deshalb das leere Bett. Na? Also wir haben gar nicht die Pflegekräfte dann mehr, aber auch aufgrund der hohen Kostensteigerung. Der Leistungszuschlag beispielsweise in der stationären Einrichtung, wo es ja diesen prozentualen Aufschlag gibt, einen Zuschlag, 75% erhalten sie jetzt nach 36 Monaten und dann erst nach dem Pflegeneuordnungsgesetz nach 54 Monaten. Und das macht uns schon Angst, dass Betten leer bleiben. Und im ambulanten Bereich ist es halt so, dass viele Leistungen, beispielsweise wenn sie einen neuen Pflegegrad kriegen, 2 und 3, dann ist die ersten 3 Monate, wird der Betrag bei den, wenn sie keine Leistung von der Sozialstation abfordern, wird der Betrag halbiert, weil sie eine Pflegebegleitung bekommen, in der Hoffnung, dass sie noch präventiv oder rehabilitativ Ansätze finden. Der Entlastungsbetrag fällt komplett weg. Damit hat praktisch der Pflegegrad 1 gar keinen Zugang mehr zu Leistung. Und das sind ungefähr 10-15% unserer Arbeit, die wir erbringen. Und das ist ja auch ein Einstieg, dass die Klienten besucht werden, dass sie mal jemanden in Sozialkontakt haben, im Sozialraum, dass sie Unterstützung kriegen auf einfachsten Weg, ne? Wenn jemand haptisch nicht mehr mit den Händen greifen kann, dass dort der Einkauf übernommen wird oder einfach mal im Haushalt was sortiert wird. Und das würde alles wegfallen.
0: Die Missstände im Pflegegesetz seien nicht neu. Diakonische und paritätische Träger, wie auch die Diakonie Leipziger Land um Katrin Bayer, machen schon über Jahre auf allen politischen Ebenen darauf aufmerksam. Verschiedene Kritikpunkte werden angebracht.
1: Wir kritisieren, dass die Leistungen gekürzt werden, dass die zu Pflegenden ihnen weniger Budget zur Verfügung steht, dass die Tariftreue gekappt wird. Wir haben lange darum gekämpft, dass auch alle Pflegeeinrichtungen eine Tariftreue vorhalten müssen. Wir müssen jährlich eine Tariftreuemeldung machen, dass wir auch wirklich tariflich entlohnen. Und diese wird jetzt gekappt sozusagen. Und wenn wir die Tarife gehen auf die Grundlohnsumme der gesamten Bundesrepublik zurück und die Träger bleiben dann im Prinzip auf jeglichen Tarifsteigerungen sitzen. Und das ist natürlich betriebswirtschaftlich kaum vertretbar.
0: Auch für Pflegebedürftige und Angehörige steigen die Kosten. Beispielsweise konnten bisher unabhängig der Leistungen Pflegehilfsmittel abgerechnet werden. Dieses Budget gehe nun in die Zuweisungen ein, wodurch letztendlich weniger Gelder für Leistungen zur Verfügung stehen. Aufgrund des geringeren Budgets für Pflegebedürftige werden demnach weniger Leistungen gebucht, was vor allem auch im Bereich der Alltagsbegleitung deutlich spürbar sein wird. Für den Freistaat um Gesundheitsministerin Petra Köpping ist das Pflegeneuordnungsgesetz ein strittiges Thema, welches unbedingt einer Überarbeitung bedarf.
2: Ja, die Pflegereform, der erste Entwurf liegt vor und ich kann nur sagen, da muss nachgebessert werden. Ich bin sehr dankbar, dass auch der Ministerpräsident und ich gerade, was das Thema Pflege und Rente betrifft, uns da zusammenschließen und sagen, da müssen Veränderungen her. Speziell und ganz besonders für den Osten, weil wir andere Bedingungen haben als in den westdeutschen Ländern. Bei der Rente wissen wir, dass jeder Vierte in Sachsen die Rente mit 63 abschlagsfrei in Anspruch nehmen kann, weil die Menschen eben hier sehr jung begonnen haben zu arbeiten. Auf der anderen Seite bei der Pflege, dass Rentenpunkte, die jetzt zur Diskussion stehen, dass sie nicht mehr anerkannt werden sollen für pflegende Angehörige, die ein wichtiges Instrument sind, dass Menschen andere Menschen pflegen, die gehören geregelt, aber auch eben die Pflegeheimstrukturen.

0: weil dort genau, wenn ich die Zeit, wo man den hohen Beitrag zahlen muss, noch weiter verlängere, wie das jetzt vorgesehen ist, von 12 auf 24 Monate, dann muss man sich ja sofort die Frage stellen, wen das belastet. Das sind neben den Bewohnerinnen und Bewohnern auch die Kommunen. Oder dass der Eigenanteil verändert wird für pflegende Angehörige, die dann Beiträge leisten müssen für die Pflegeheime. Und das wird noch eine große Diskussion geben, da werden wir uns stark machen müssen, auch als Gesundheitsminister, aber auch als Bundesländer, dass wir hier eine Veränderung herbeiführen.
1: Einrichtungen und Anbieter von Pflege- und Unterstützungsleistungen wie die Diakonie Leipziger Land sperren sich grundsätzlich nicht gegen Reformen.
2: Uns ist klar, dass es eine Änderung geben muss in der Pflege, Gesundheitsreform, Pflegereform. Aber hier wird an ein Gesetz oder an den Gesetzen nur immer wieder ein Baustein dran gestückelt, anstelle wirklich einmal ein komplett neues Gesetz, die Sozialgesetzgeber neu aufzusetzen.
1: Dahingehend sieht Katrin Bayer konkrete Ansatzpunkte.
2: Alle erhoffen sich eine Vollversicherung oder all-inklusive Versicherung. Die kann es nicht geben, die kann man nicht bezahlen. Aus meiner Sicht sollte es eine Grundversicherung geben und so, dass alle abgesichert sind mit Grundbausteinen und dass dann über eine zusätzliche Absicherung es noch andere Bausteine dazu buchbar sind, die man dazu leisten kann. Oder wie es gerade in den skandinavischen Ländern ist, dass es die Möglichkeit gibt, auch über einen Sozialraum das abzudecken. Das Wort Bostock, das praktisch über die Ehrenamtlichen dort Leistungen oder über die familiären Geschehen da Leistungen dazukommen oder eingebracht werden.
1: Auch beim Freistaat gäbe es Spielräume.
0: Ja, das, was der Freistaat kann, ist tatsächlich bei dem Thema Investitionen, die Pflegeeinrichtungen zu unterstützen. Da diskutieren wir drüber. Wir haben jetzt eine massive Strategie gefahren für die Krankenhäuser und das muss in Zukunft eben auch für Pflegeeinrichtungen, für Einrichtungen für Menschen mit Behinderung im neuen Maße passieren.
1: Dennoch erhoffen sich beide grundlegende Änderungen des Pflegeneuordnungsgesetzes.
2: Dass es nochmal auf überhaupt erstmal zu einer Anhalten dieses Gesetzentwurfs kommt, dass nochmal eine große Diskussion gibt dazu und dass es nicht unbedingt im September zu einer Abstimmung kommt, die sofort zum 1.1. greift. Das wäre ja, so ist es angedacht, dass ja das Gesetz relativ schnell umgesetzt wird und wir dann auch gar keine Zeit haben, irgendeinen Vorlauf zu bilden, ja. Und das ist unsere Sichtbarmachung, dass überhaupt das Gesetz, was gut verkauft wird nach außen, als neu und es gibt Leistungen, überhaupt zu sagen, nein, es ist kein Gesetz, was Leistungen zusätzlich verkauft, sondern ein Gesetz, was eher ein Spargesetz ist. Und das sollte zwingend angehalten werden und neu gedacht werden. Und insofern weiß ich nicht, ob eine Chance oder ob es ein Risiko ist, dass es einen neuen Gesundheitsminister gibt, der sich erstmal einlesen muss oder ob es dadurch jetzt schneller durchgesetzt wird.
1: Könnte Katrin Bayer Wünsche an die Regierung und das Gesundheitsministerium richten, hätte sie konkrete Vorstellungen.
2: Ich hätte eine neue Sozialgesetzgebung gerne. Und ich hätte eine auskömmliche Finanzierung und eine Wertschätzung der Pflege und des Gesundheitssektors. Und ich hätte analog den Ärzten gerne eine einheitliche Verkammerung der Pflege, so wie es Standard ist in allen europäischen Ländern. Und da ist Deutschland eines der wenigen Länder, die das überhaupt nicht hat.
1: In den kommenden Wochen geht das Pflegeneuordnungsgesetz in das Kabinett. Danach folgen Lesungen im Bundestag und Rat. Änderungen können durch Verbände, Länder und Pflegekassen eingebracht werden. Das geplante Inkrafttreten wird dennoch auf den 1. Januar 2027 gesetzt. Ab diesem Zeitpunkt kann Pflege, die direkte Arbeit am Menschen, wie sie aktuell möglich ist, aus Sicht vieler Dienstleister nicht mehr angeboten werden.
3: Das Schloss in Machern ist ja wirklich schön. Da kann man wundervoll heiraten. Es gibt wunderschöne Orte.

0: in diesem Schloss und um das Schloss. Es gibt natürlich auch noch eine Menge an Sanierungsbedarf. Es soll aber weitergehen. Die Bürger konnten sich das Ganze jetzt auch mal anschauen und auch ihre Ideen einbringen.
1: Bald soll im Schloss Machern wieder die Sonne strahlen. Zur ersten Öffnung nach der Übernahme der Bewirtschaftung durch den Eigenbetrieb Sport und Kultur der Gemeinde Machern am 1. Juli überwiegten noch Regen und Wolken. Mit dem wiederkehrenden Format Schloss Machern öffnet seine Türen, möchte die Gemeinde über die anstehenden Baumaßnahmen in dem aktuell nur teilweise zugänglichen Gebäude informieren, über weitere Schritte berichten sowie Ideen und Möglichkeiten zur künftigen Nutzung von der Bevölkerung erfahren. Das Schloss Machern war lange Zeit ein Hotspot für Veranstaltungen, nicht nur aufgrund der baulichen Gegebenheiten, aber lange Zeit im größten Bereich geschlossen. Das Schloss zählt als eine beliebte Hochzeitslocation. Trauungen wurden in den vergangenen Jahren in der historischen Ritterstube im Erdgeschoss durchgeführt. Einige Räume werden von Vereinen genutzt. Die Machener Bevölkerung wünscht sich eine weitere Öffnung des gemeindeprägenden und geschichtsträchtigen Gebäudes inmitten des Machener Parks, welches als beliebtes Ausflugsziel gilt. Die Gemeinde suchte nach Finanzierungsmöglichkeiten für den Sanierungsstau sowie die Brandschutzauflagen, die eine weitere und breitere Nutzung bisher ausbremsten. Eine Förderung durch Mittel des Investitionsgesetzes Kohleregionen blieb verwehrt. Das Sondervermögen des Bundes, rund 500.000 Euro, soll hier nun komplett einfließen.
2: Ja, wir sind und haben sozusagen den Bauantrag gestellt. Der Bauantrag wird dann, wenn das am Ende alles durch ist, wird sicherlich noch 1-2 Monate dauern, wird uns dann, sage ich mal, die Anzahl der Leute, mit denen wir das Schloss erstmal nutzen können, für die Anfangsphase uns gegeben sein, dass wir mit so und so vielen Leuten hier Veranstaltungen durchführen können. Der Tag heute gilt sozusagen als erste Öffnung, damit wir auch den Bürgern von Machern hauptsächlich mitnehmen, um vielleicht für die Zukunft in unserem Konzept noch die eine oder andere Möglichkeit finden, gemeinsam, wie vielleicht der eine oder andere Raum im Schloss nochmal in der Zukunft nutzbar ist.
1: Der Auftakt nun wurde noch verhalten genutzt. Die Visionen für diesen Ort dagegen sind klar.
2: Auf alle Fälle ein Ort einer Begegnung. Wir möchten auch die Kultur für Machern wieder vorantreiben. Wird nach wie vor unser Hochzeitsschloss sein und bleiben. Das ist ja eine Geschichte, die schon seit vielen, vielen Jahren sehr, sehr gut läuft. Da sind wir immer wieder auch bei steigenden Zahlen, also auch nach Corona, wo es mal schon deutlich abgeflacht war, sind wir wieder auf dem richtigen Weg. Also das wird immer sein, aber wir müssen natürlich, die Größe des Schlosses gibt es einfach her. Viele, viele andere Möglichkeiten ergeben sich daraus. Wir wissen, wir müssen in Richtung Tourismus was tun. Vielleicht entsteht auch ein kleiner Tourismus-Infopoint hier. Aber das sind jetzt erstmal alles nur Ideen. Die geht es zu sammeln und am Ende ein Konzept daraus zu gestalten und es dann zu gestalten.
1: Das wird durch den Eigenbetrieb Sport und Kultur der Gemeinde Machern durchgeführt, der sich neben dem Sportpark auch dem Schloss widmen wird.
2: Wir könnten uns auch vorstellen, vielleicht geringe Teile des Schlosses unterzuvermieten oder weiterzugeben. Das ist alles nicht festgeschrieben. Wir sind ja, wie gesagt, in der Phase der Akquise und wollen viele, viele gute Ideen sammeln, die dann natürlich unter der Sportparkleitung hier zur Verwirklichung kommen.
1: Bis zum Ende des Jahres wird es noch einige Impulse geben.
2: Der Weihnachtsmarkt steht ja schon fest. Den wollen wir auf alle Fälle, wollen wir zumindest dieses Schloss mit integrieren in den Weihnachtsmarkt. Wird auf alle Fälle ein Bestandteil sein. Wird aber vor der Weihnachtsmarkt kommt, wird es noch 1-2 Veranstaltungen in dieser Form hier geben. Weil wir sehen ja auch heute, es ist noch nicht so, dass der Bürger jetzt so vollkommen reinströmt ins Schloss. Aber das müssen wir uns erstmal auch in der Bevölkerung verbreiten, dass wir diese Möglichkeit hier schaffen, um sich einfach einzubringen. Denn ich denke, oder wir haben gehört, es gibt viele, viele Ideen unter der Bevölkerung. Aber das Wichtige ist, dass wir die erfahren.
1: Über weitere Öffnungstage des Schlosses, an denen Einblicke genommen und Ideen ausgetauscht werden können, informiert die Gemeinde. Formate wie diese zeigen, dass das historische Schloss Machern so langsam wieder aus dem Dornröschenschlaf geholt wird.
0: Ja, meine Damen und Herren, nächstes Wochenende ist es bereits soweit. 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

0: 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Die bekommen Sie bei uns bei Muldenthal TV am Markt. 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Wir waren bei den letzten Proben des Jugendblasorchesters Grimma dabei und auch bei der Vorortbegehung im Stadion für die Parade.
1: Die Zeichen stehen auf Grün für das 11. internationale Musikantentreffen in Grimma. Vom 11. bis 13. September werden Musikgruppen aus aller Welt begrüßt. Das Jugendblasorchester Grimma probt dafür fleißig und die Stimmung zur Generalprobe ist bestens. Dem Pokal fest im Blick. Die Publikumslieblinge werden in verschiedenen Kategorien ausgezeichnet, stimmen sich die Musikerinnen und Musiker auf das Großevent ein. Insgesamt reisen 30 Musikformationen aus 8 Ländern nach Grimma an. Eines der Highlights wird die große Musikshow im Stadion der Freundschaft sein. Orchesterleiter André Ramlow verschafft sich hier eine Woche vor dem Event noch einmal einen Überblick.
2: Es wird alles ernst. Die Vorfreude ist groß und die Hoffnung, dass natürlich alles klappt.
1: Zur Generalprobe hatte das Jugendblasorchester Besuch, denn das Fest wird auch mit Grimmaer Akteuren vielfältig gestaltet. Der Förderverein der Feuerwehr Groß-Bardau stimmte sich hier noch einmal auf den Feuerwehrmarsch ein, den sie innerhalb des Festwochenendes präsentieren werden.

0: Dazu wurde das ein oder andere Stück angestimmt, auch mit Grimmers Stadtmusikdirektor Rainer Ramloh, der hier noch einmal den Dirigentenstab übernimmt.
1: Proben sind immer gut, aber Probe kommt ja von Probieren. Also wir haben nicht mehr viel ausprobiert, eigentlich bloß noch alles gefestigt und vor allem auch mit den ganzen anderen Special-Einlagen, sage ich mal, geprobt, dass das alles auch dann funktioniert.
0: Schon 10-mal begeisterte diese Veranstaltung der besonderen Art das Grimmauer und weit angereiste Publikum. Dieses Event sollte man sich auch in der 11. Auflage nicht entgehen lassen.
1: Was einfach eine schöne Sache ist. Es ist für jeden was dabei musikalisch und es ist so ein großes Fest. So viel internationale Musikanten sind da und ja, kommt vorbei und habt Spaß und vergesst einfach mal den Alltag.
0: Zur optimalen Ausgestaltung des Aufenthaltes der weitgereisten Orchester wurde eine Crowdfunding-Aktion gestartet, die noch bis zum 9. September 20 Uhr unterstützt werden kann. Denn neben dem Auftritt hier im Stadion der Freundschaft verbringen die weitgereistesten Formationen aus Japan und Brasilien noch einige Tage mehr in der Region, die Grimmauer ihren Besuchern möglichst unvergesslich gestalten wollen. Gemeinsam werden sie hier dann am Samstagnachmittag musizieren.
1: Hier ist dann das große Zusammenspiel von allen Orchestern, die beteiligt sind. Vorher gibt es einen großen Marsch durch die Innenstadt, die dann alle hier einmarschieren. Und dann gibt es hier ein gemeinsames Spiel mit über 20 Orchestern.
0: André Ramloh erinnert sich gern an die vergangenen Auflagen zurück.
1: Also wenn ich ans letzte Mal denke, vor 4 Jahren, hoffe ich, dass das Wetter diesmal durchhält. Vor 4 Jahren sind wir dann einen Regenguss geraten. Aber selbst das hat die Musiker nicht gestört. Die sind dann einfach vom Stadion einfach hier unter die Tribüne und haben dort weiter musiziert.
0: Das Wetter schränkt die Veranstaltung also nicht ein, selbst wenn es nicht so sonnig ist wie hier eine Woche vor dem Start. Das internationale Musikantentreffen lässt sich bei jedem Wetter genießen.
1: Auf dem Volkshausplatz in unserem Festzelt sowieso, also da ist man auch vor Wind und Wetter geschützt.
0: Und dort wird dann ordentlich eingeheizt. Die vergangenen Jahre haben es gezeigt, dass man sich dieses internationale Musikantentreffen keinesfalls entgehen lassen soll.
2: Ja, auch für die Politiker ist die Sommerpause vorbei und so tagte auch wieder im August der Grimmauer Stadtrat mit wirklich zahlreichen Themen.
0: Die erste Grimmauer Stadtratssitzung nach der recht kurzen Sommerpause startete, was es so noch nicht gegeben hat, mit einer Verspätung aufgrund des Antrages der AfD-Fraktion auf Abbruch und Vertagung der Stadtratssitzung wegen nicht korrekter Zustellung der Sitzungsunterlagen. Nach kurzer Absprache des Oberbürgermeisters Tino Kiesig zwischen Frank Linke, CDU, Konrad Hempel, Bürger für Grimmauer, Allianz Stadt und Land und Marco Neumann, Freie Wählervereinigung, erklärte der Stadtchef:
3: Hier liegt uns seit wenigen Minuten ein Antrag auf Abbruch und Vertagung der Sitzung wegen schwerer Form und Inhalt auch Erwartungsfehler.

0: Stadtratssitzung am 27. August 2026 durch die AfD-Fraktion vor. Das haben wir soeben noch einmal im Kreis der Verwaltung mit den Ältesten der anderen Fraktionen geprüft. Wir können bestätigen, dass alle Sitzungsunterlagen rechtzeitig elektronisch und einmal postalisch zugeschickt worden sind. Damit ist die Riedenbrücke für uns gegenstandslos und wir eröffnen die Beratung und ziehen sie entsprechend durch, so wie es die Ratung und die sächsische Gemeindeordnung vorsieht.
1: Und so startete die Versammlung, wie es die Tagesordnung vorsah, mit der Berufung des Ortswehrleiters und dessen Stellvertreter für die Feuerwehr Mutschen. Bei der Wahl am 25. Juni nahmen von 55 Stimmberechtigten 41 teil. Mit 38 Stimmen wurde Kamerad Oliver Lehmann als Ortswehrleiter und mit 34 Stimmen Kamerad Clemens Höhme als Stellvertreter gewählt. Ebenfalls zur Wahl stand die Berufung der Leitung des Musikzuges der Gemeindefeuerwehr Grimma. Bei dieser am 29. Mai durchgeführten Wahl beteiligten sich von 19 Stimmberechtigten 17. Mit 9 Stimmen entfiel die Wahl der Kapellenleitung auf Nadine Hauschild und mit ebenfalls 9 Stimmen auf Kevin Meinhardt als Stellvertreter. Mit jeweils 3 Enthaltungen konnte die Berufung erfolgen. Ende März 2026 wandte sich die Fraktion Bürger für Grimma Allianz Stadt und Land mit der Bitte um Prüfung und Beantwortung von Anfragen hinsichtlich einer möglichst unbürokratischen, praxisnahen Zurverfügungstellung finanzieller Mittel an die Ortschaftsräte, an die Verwaltung. Es folgten 2 Beratungen und die vorliegende Richtlinie zur Verwendung des Budgets der Ortschaftsräte stand zur Abstimmung. Danach sollen den Ortschaftsräten ein Grundbetrag von 80 Euro zuzüglich 20 Cent pro Einwohner zur Verfügung stehen. Eingesetzt werden sollen die Gelder unter anderem für die Förderung und Durchführung von Veranstaltungen der Heimatpflege und des Brauchtums, Dokumentation und Repräsentation in Ortschaftsangelegenheiten. Damit, so Steffen Kretschmer, können Ortschaftsräte erstmals Projekte in Eigenverantwortung umsetzen. Durch Uwe Krah, AfD, wurden Bedenken hinsichtlich der Handhabung der Auszahlungsmodalitäten geäußert, da diese auf Privatkonten erfolgen sollen. Mit 3 Gegenstimmen wurde dem Beschluss zugestimmt. Einstimmig wurde die Beschlussvorlage zur Umbenennung der Oberschule Grimma zugestimmt. Damit erfährt die Oberschule nicht nur eine umfassende Sanierung und präsentiert sich mit neuem Erscheinungsbild, sondern präsentiert sich ab dem 1. März 2027 dann unter dem Namen Magdalena von Staupitz Schule. Dazu Schulleiter Steffen Kretschmer.
2: Die Oberschule Grimma ist im Volksmund unter mehreren Namen bekannt als Wallgrabenschule nach ihrem Standort, als Kurvenschule aufgrund ihrer markanten Form und bei den alteingesessenen Grimma immer noch als Alfred-Frank-Oberschule oder Alfi, wie sie zu DDR-Zeiten hieß. Nach der Wende jedoch fehlt unserer Schule ein eigener, identitätsstiftender Name.
1: Die Namensfindung war ein demokratischer Prozess, an dem alle schulischen Gremien, Schüler, Lehrer, Eltern und der Schulträger intensiv eingebunden waren. Mit dem Namen wird ein regionaler Bezug hergestellt. Magdalena von Staupitz war eine bedeutende Nonne und Reformatorin mit starkem Bezug zur Region und erste Schulleiterin einer sächsischen Elementarschule für Mädchen in Grimma. Sie steht für Bildung und Aufbruch. Ihr Mut und ihr Bildungsweg dienen als starkes Leitbild für die Schülerschaft. Mit Hinweisen auf die Feierlichkeiten am 5. September anlässlich 125 Jahren Radsport Nerschau und dem vom 11. bis 13. September stattfindenden internationalen Musikantentreffen schloss die Sitzung.
3: Tja, in der Region war ja auch wieder eine ganze Menge los im Sommer und so unter anderem vor kurzem auch in Hoburg. Da trafen sich die Traktoren bzw. die Leute, um Traktoren zu sehen. Das Traktorentreffen, wir waren für sie dabei.
4: Es war schon Nachmittag, als sich beim 16. Hoburger Traktorentreffen am Samstag endlich die Sonne blicken ließ. Das schlechte Wetter trübte zuvor die Stimmung. Nur knapp 100 Fahrzeuge rollten mit Blick auf die Hoburger Berge an. Veranstalter der Keimer hatte eigentlich mit 250 bis 300 Traktoren gerechnet. Besucher kamen dennoch zahlreich auf den Keimerhof, um die historischen Gefährte zu begutachten, selbst einmal hinterm Steuer Platz zu nehmen und sozusagen frische Bauernhofluft zu schnuppern. Das ungeschriebene Gesetz vor Ort, anfassen und aufsteigen, ist ausdrücklich erlaubt.
5: Das ist so gewollt, Sie sollen auch mal das Feeling Bauernhof kennenlernen, nicht nur

In der Sicht die Türe schließen, auf der Straße stehen, wo Stroh, Dreck, Schlamm, Tiere sind, was den besten Abwehrstoffe für unsere Kinder sind. Hier können sie richtig sich mal bedunen, mal mit Stroh schmeißen und allen drum und dran auf Trecker klettern, mitfahren. Und das ist mir auch wichtig, dass das ist, dass die Treckerfahrer auch hier in der Frage alle mitspielen.

0: Traktoren, wohin man blickte. Große, nicht ganz so große und jede Menge ganz kleine in den verschiedensten Varianten und Ausführungen. Die weiteste Anreise hatten zwei Schlepper aus Luxemburg, standesgemäß allerdings auf dem Anhänger, nicht auf eigener Achse. Für die jüngeren Gäste war das Treffen ein Highlight, doch für Dirk Keimer ist Traktorfahren mehr als reine Gaudi. Es verlangt vor allem fahrerisches Geschick.
1: Großglockner Hochalpenstraße, also da geht es um Zeitfahren auf dem Großglockner in zwei Etappen. Das Gleichmäßigkeitsfahren, man hat einmal 4 Kilometer und dann hat man nochmal 8,7 Kilometer. Ich bin in meiner Kategorie Baujahr 72 mit meinem Traktor gewesen und habe dort den zweiten Platz geholt. War 8 Sekunden zu schnell, das heißt, da bin ich mit 8 Sekunden auf dem Gesamtweltmeister auf Platz 20.
0: Auch das Rahmenprogramm passte. Neben Kaffee, Kuchen und Rostern gab es nachmittags Volksmusik mit den Hutzenbossen aus dem Erzgebirge und am Abend sollte es noch Stimmung mit den Kultpiloten geben. Aber davor stand der eigentliche Höhepunkt des Tages an. Seit 2 Jahren trug Lilli Keimer die Schärpe der sächsischen Traktorenkönigin Lilli die Erste. In dieser Amtszeit hatte Lilli, die im wahren Berufsleben zahnmedizinische Fachangestellte ist, jede Menge zu tun. Ehrenamtlich, versteht sich.
2: Also ich war beim Erntedankefest dabei gewesen, auch viele kleinere Traktorentreffen, beziehungsweise auch beim Altpräsident von den Landsfreunden Leipzig persönlich eingeladen und durfte mich nett mit ihnen unterhalten, sage ich mal. Ja, wie gesagt, also ich habe viele Treffen mitgenommen. Man muss halt auch allerdings so Kommentare bewältigen. Ich dachte, Traktorenkönigin ist ein Witz. Nein, das ist kein Witz. Es gibt auch eine Weinkönigin, es gibt eine Brunnenkönigin. Warum keine Traktorenkönigin? Ne? Man muss sich halt auch durchsetzen können bei Männern, weil viele Männer denken, ach, eine Frau kann keinen Trecker fahren, beziehungsweise sie gehört nicht auf den Trecker. Aber wie gesagt, durchsetzen heutzutage ist A und O. Ja, durch das Hobby zum Beispiel habe ich meinen Freund kennengelernt. Wir sind super glücklich und ja, Hobby finden verbindet, wie gesagt. Ja, was ich halt natürlich schön finden würde, wenn mehr Frauen Traktoren fahren würden oder sich mehr damit präsentieren, weil was Männer können, können Frauen auch schon. Ne?
0: Nun folgte die Übergabe, nicht ganz ohne Tränchen. Zur zweiten sächsischen Traktorenkönigin wurde Lisa gekürt, die stilecht mit Hündin Lotte angereist war. Eigentlich sollten 3 Anwärterinnen antreten, 2 sagten jedoch kurzfristig ab.
2: Meine Amtszeit war von 2024 bis 2026. Also das Amt soll 2 Jahre gehen und danach wird die nächste gewählt. Ne? Ja, 2 Jahre ist immer die generelle Amtszeit. Wir hatten, ich muss dazu sagen, wir hatten 3 Bewerberinnen gehabt. Eine hat gestern 13.30 Uhr abgesagt. Ich meine, es können persönliche, familiäre Gründe sein, aber wenn sie es schon eine Woche weiß, finde ich es sehr schade, dass es erst gestern kam. Und die andere kann heute nicht kommen, wahrscheinlich wegen Zahnschmerzen.
0: Am Ende zählt der Einsatz und Veranstalter Dirk Keimer hat bei der neuen Königin ein gutes Bauchgefühl. So fiel das 16. Hoburger Treffen zwar kleiner aus als geplant, interessant war es allemal.

0: Tja, beim Sport, da haben wir heute einen wundervollen Sport für Sie, nämlich das Boxen. Das wird ja bei uns in Grimma auch sehr hoch geschrieben. Im Kartcenter in Grimma gab es jetzt einen Weltmeisterkampf und der Grimma hat gewonnen.
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1: Im Kartcenter Grimmer, wo es sonst um Geschwindigkeit und Manövrierfähigkeit geht, ging es am Abend des 22. August ums Boxen. Bereits zum dritten Mal fand hier die Fight Night statt.
2: Also wir haben 12 spannende Kämpfe ganz deutschlandweit. Viele aus Berlin, Dresden, Potsdam. Haben jetzt schon 6 spannende Kämpfe gesehen, 6 weitere Folgen. Natürlich der Hauptkampf des heutigen Abends, Thomas Koch gegen Peter Burkhardt, auf den wir jetzt alle ganz gespannt warten. Pause gleich vorbei und dann geht's los.
1: Der dritte Kampf zwischen Lukas Henning in der roten Ecke und Amar Serhan in der blauen endete bereits in der ersten Runde durch Aufgabe. Hennings Trainer warf das Handtuch und Amar Serhan wurde dadurch zum Sieger dieses Kampfes.
3: Amar Serhan.
1: Im darauffolgenden Kampf trat Nils Fallmatt in Rot gegen Andranik Kachantian in Blau an. Nach einer spannenden ersten Runde endete dieser Kampf in der zweiten. Nils Fallmatt wurde wegen eines Treffers mit dem Kopf disqualifiziert, sodass Andranik Kachantian den Sieg davontrug. Kampf Nummer 5 wurde zwischen Mehmet Küçükkakin in der roten Ecke und Dominik Koch in Blau ausgetragen. Über 3 Runden wurde hart, aber fair gekämpft. Die Trophäe konnte am Ende Dominik Koch entgegennehmen, Sieg nach Punkten. Vor der Pause kämpften dann noch Stefan Rose in Rot gegen Samuel Kunz in Blau. Rose startete defensiv in die erste Runde, setzte Kunz aber in der zweiten Hälfte einiges entgegen. So ging es auch in Runde 2 weiter, sodass der Ringrichter schließlich den Sieg für Rot durch technisches K.O. erklärte. Highlight der Fight Night war wohl der nächste Kampf. Masterboxer Peter Burkhardt aus Oberursel sollte seinen WBU-Weltmeistertitel im Cruisergewicht gegen den Herausforderer Thomas Koch aus Grimma verteidigen. Waren die ersten 2 Runden noch geprägt von überlegten Schlägen, nahm die Zahl der Schlagabtausche ab Runde 3 zu. Immer wieder konnten dabei auch Treffer erzielt werden. In Runde 5 ging Burkhardt dann noch einmal aggressiver in den Kampf und Thomas Koch kurzzeitig zu Boden. Er konnte den Kampf jedoch weiter fortsetzen. Sichtlich erschöpft gaben beide Kontrahenten in der 6. und letzten Runde noch einmal alles und warteten anschließend auf das Ergebnis der Punktrichter. Sieger des Boxkampfes nach Punkten war Thomas Koch, der damit auch den Weltmeistertitel übernahm.
4: Ich weiß gar nicht, ich war vorher aufgeregt, hier war viel los, ich musste viel organisieren. Ich wusste gar nicht, wie es wird und da oben merkst du gar nicht. Ich habe nur gefightet, aber wie, weiß ich nicht.
5: Und jetzt, Wahnsinn.
4: Ich habe es gar nicht ahnen können, aber Wahnsinn, bin total glücklich.
1: Der 8. Kampf des Abends wurde zwischen Leon Cornelius in der roten Ecke und Per Yusufi in der blauen Ecke ausgetragen. Der Kampf endete bereits in der 2. Runde durch technisches K.O. Sieger wurde Per Yusufi. Die weiteren Ergebnisse des Abends waren der Sieg von Prince Shehab gegen Yannick Zwirsch nach Punkten. Taher Al-Hamoud gab in der ersten Runde gegen Nazar Hanfi auf. Merdan Kavak und Alexander Hoffmann trennten sich unentschieden. Bastian Koch besiegte René Lotzi nach Punkten. Christian Gohl gewann durch technisches K.O. in Runde 2 gegen Roman Reiber. Und Arno Findeisen verlor nach Punkten gegen Roland Dombrowski.
6: Weiter geht's mit Fußball beim Sport und somit natürlich um den FC Grimma. Die hatten ihr erstes Heimspiel gegen Markkleeberg.
1: Nach dem Auftaktsieg in der Landesliga gegen den Dresdner SC, der Mannschaftsvorstellung im heimischen Stadion, sollte nun auch beim Heimspielauftakt der Herren des FC Grimma die nächsten Punkte eingefahren werden. Als Gegner konnten sie die Kickers aus Markkleeberg begrüßen. Lange stand nicht fest, auf welchem Platz Schiedsrichter Christian Schlömann das Spiel anpfeifen würde, denn durch den Regen der letzten Tage war das Grün im Husarensportpark doch etwas weich geworden. Mit einer Stunde Verspätung ertönte dann der Pfiff auf dem Rasenplatz. Beide Mannschaften hatten es anfangs nicht sehr eilig, testeten gegeneinander, bis dann doch der ein oder andere Vorstoß unternommen wurde. So einer sollte dann das Erwachen bringen, denn nicht einmal 6 Minuten waren verstrichen, als Fabian Lukas Wendler auf den davoneilenden Leo Andreas Morgenstern passte, welcher sich dann auf der rechten Seite durchsetzte und das Leder zu

0: Firma Kleeberger Führung im kurzen Eck unterbrachte. Grimmer, welche sichtlich vom schnellen Treffer der Gäste geschockt waren, verschärften nun zusehends das Bestreben, auch den gegnerischen Strafraum mehr unter Druck zu setzen. Auch wenn gute Ansätze zu sehen waren, fehlte doch am Ende der richtige Schritt aufs Tor. Erst in der 21. Spielminute sollten sich diese Bemühungen auszahlen. Nach Kopfballverlängerung von Toni Ziffert nutzte Pascal Buchmann die ihm sich bietende Möglichkeit und jagte den Ball unter die Latte. Die Offensivaktionen der Platzherren wurden nun zusehends gefährlicher. Pascal Buchmann, Toni Ziffert und Max Nitschke konnten aber Marc Klebergs Schlussmann Alexander Zumjajew noch nicht bezwingen. Trotz dieser großen Möglichkeiten sollte der Gast abermals den Gastgeber einen Stoß versetzen können. Nach flacher Eingabe von Anton Fellgiebel kann Morgenstern zum zweiten Mal netzen. 2:1 für die Kicker aus Marc Kleeberg. Trotz des erneuten Grimmaer Rückschlages gaben sie den Weg nach vorn nicht auf. Jan Hübner auf Robin Spreitzer und dessen Flanke findet den Kopf von Buchmann, welcher per Aufsetzer den Ausgleich erzielte. Und nur eine Minute später wendete sich das Blatt zugunsten der Grimmaer Herren. Nach einem Durcheinander im Gästestrafraum jagte Robin Spreitzer dann das Runde ins Eckige. Innerhalb kürzester Zeit drehten die Gastgeber das Spiel und konnten mit einem knappen Vorsprung in die Kabine gehen. Grimmer kam gestärkt aus der Pause und machte da weiter, wo sie nach 45 Minuten aufhörten und boten ihren Kontrahenten mehr als nur Paroli. Ziffert auf Buchmann, welcher im Markleberger Schlussmann zum Jajew seinen Meister fand. Auch bei den daraus resultierenden Ecken hatte Grimmer die Chance, seine Führung weiter auszubauen. Selbst eine etwas zu lange Flanke von Bartsch nach 60 gespielten Minuten brachte am Ende noch etwas Torgefahr. Während sich die Gäste eher unter Druck gesetzt fühlten, sollte sich das Blatt nochmals auf ihre Seite drehen. Erst kann der Schuss von Franz Xaver Gersöhne in der 79. Spielminute geblockt werden, doch sein resolutes Nachsetzen verbrachte ihn in die Position, um das Streitobjekt dann im kurzen oberen Eck zum 3:3 Ausgleich verschwinden zu lassen. Langsam schien dem FCG nun das Spiel aus den Händen zu gleiten, denn bereits 5 Minuten später kann abermals Gersöhne nach einem langgeschlagenen und verlängerten Freistoßball per Kopf netzen. Grimmer, der ersten Niederlage in der noch jungen Saison immer näher kommend, warf alles nach vorn, um doch noch einen Punkt mitnehmen zu können. Erst scheitert Ziffert und wenig später Bartsch am Markleberger Schlussmann. Das Gehäuse war wie vernagelt und dennoch sollte der anschließende Eckball für den Gastgeber einen leicht versöhnlichen Abschluss bringen. Hübner auf Bartsch, welcher Grimmers mit nach vorn geeilten Torwart Artem Zarenko anköpft und von dessen Hinterkopf die Kugel dann im Gehäuse verschwindet. Nach dem folgenden Anstoß beendete Schiedsrichter Schlömann dann das Spiel. Mit einem 4:4 Unentschieden und einem Punkt ziehen die Grimmaer Kicker vor 72 Zuschauern noch einmal ihren Kopf aus der Schlinge.
1: Mit Fußball geht's weiter, mit Fußball aus der Region und zwar aus Bad Lausick. Und das Schöne ist an dieser Sache, die Bilder für diesen Bericht hat uns der FC Bad Lausick zur Verfügung gestellt. Das können Sie im Übrigen auch tun. Wir können leider nicht überall sein bei allen Veranstaltungen von Vereinen oder Sportveranstaltungen. Das klappt leider nicht immer. Wenn Sie aber möchten, dass wir von Ihrem Verein, von Ihrer Veranstaltung vielleicht etwas berichten, dann filmen Sie doch selber. Stellen Sie es uns zur Verfügung. Das können Sie und wie jetzt für Bad Lausick verarbeiten wir das auch.
2: Zum Saisonauftakt der Kreisoberliga wurde in Bad Lausick direkt ein Highlight angesetzt. Die neu formierte Mannschaft des FC empfing am 21. August im Derby den Bornaer SV. Die Heimmannschaft würdigte zu Beginn scheidende Spieler und Trainer. Unter anderem Erik Ziffert, der 23 Jahre lang für den Verein die Schuhe schnürte und über 500 Spiele für den FC Bad Lausick absolvierte. Mit dem 27-jährigen Pascal Bürkigt, der 6 Jahre für den FC Grimma aktiv war, konnte ein neuer Cheftrainer gewonnen werden. Dazu 8 Neuzugänge, alle unter 23 Jahren alt. Mit dem Umbruch im Team ging es in das Traditionsduell. In 30 bisherigen Aufeinandertreffen beider Mannschaften entschied bei 6 Unentschieden der FC Bad Lausick 10 Duelle für sich. Borna konnte 14 Mal als Sieger vom Platz gehen. Trotz leichtem Regen wollten 550 Zuschauer dieses Derby nicht verpassen. Der Bonner SV als Absteiger aus der Landesklasse ging als leichter Favorit ins Spiel und verdeutlichte dies bereits in der dritten Minute mit dem Führungstreffer durch Marvin Starkmüller nach Vorlage von Jakob Palich. Die Heimmannschaft ließ sich davon jedoch nicht entmutigen, setzte Akzente im Sturm und konnte bereits 5 Minuten später durch Jeremy Dust ausgleichen, der den Ball unhaltbar für Michael Latz im Bonner Tor unterbrachte. Kurz vor dem Halbzeitpfiff noch einmal Aufregung vor dem Bonner Gehäuse. Nach einem Befreiungsschlag des Bad Lausicker Kapitäns Kevin Prochaska geht Lennart Wenzel entschlossen nach. Michael Latz im Bonner Gehäuse zögert, Wenzel geht zu Boden, das Spiel lief jedoch weiter, kein Elfmeter. Die Gäste, als Favorit ins Spiel gehend, verloren diese Tendenz in Halbzeit 2. Bad Lausick, durch das Publikum gestärkt, bestimmte das Spielgeschehen. Bonner zeigte sich nur durch Standards gefährlich. Bad Lausick erhöhte den Druck auf das Bonner Gehäuse immer weiter, verpasste oft nur knapp. Wieder kam es zu einer strittigen Aktion im Bonner Strafraum, als Kamke zu Fall kam. Die Fans forderten Strafstoß, der jedoch verwehrt blieb. Das weckte die Gäste aus Brunner auf. Nach Eckball parierte der Bad Lausicker Hüter stark. Kurz darauf, nach Ecke Bad Lausick, Nick Böttcher köpfte zur vermeintlichen Führung ein. Der Schiedsrichter entschied auf Abseits durch Kapitän Prochaska und somit blieb es beim spannenden Unentschieden beider Mannschaften. Brunner wurde noch einmal nach Freistoß durch Fritsch gefährlich, doch der Kurstädter Hüter wollte sein Gehäuse nicht mehr freiräumen. Die Nachspielzeit begann, doch das neu formierte Bad Lausicker Team wollte sich mit der Punkteteilung nicht zufrieden geben. 94. Spielminute, letzte Aktion des Spiels. Der Bad Lausicker Danny Kampke gewinnt den Ball, es geht in den Strafraum. Bonas Nummer 6 Kevin Kutzner konnte den Bad Lausicker Marvin Kreb nur noch per Foul stoppen. Somit sollte ein Elfmeter das Spiel beenden. Aufgabe für Kapitän Kevin Prochaska, der den Ball souverän im linken unteren Eck unterbrachte. Siegtreffer für den FC Bad Lausick, die damit das Derby gegen den Bornaer SV mit 2:1 für sich entschieden und sich damit 3 Punkte zum Saisonauftakt sicherten.
1: Tja, das, meine Damen und Herren, war es auch schon von der Wochenendausgabe Ihres Regionalmagazins von uns, von Muldental TV. Das gesamte Team bedankt sich bei Ihnen fürs Zuschauen nach dem Ende der Woche und wünscht Ihnen, wir alle, einen guten Start in die neue Woche. Und denken Sie dran, 11. Internationales Musikantentreffen nächstes Wochenende vom 11. bis 13. September auf dem Volkshausplatz in Grimma. Ich freue mich auf Sie. Sollten Karten kaufen bei uns. Bis dann.

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2: Hallo und herzlich willkommen zur Drehscheibe Lausitz am 8. September. Schön, dass Sie in diesem noch einmal sommerlichen Dienstagabend eingeschaltet haben. Viele fröhliche Kinderaugen gab es am Wochenende in Steina in der Westlausitz. Mit einem großen Fest wurde die neue Kita eingeweiht. Einmal mehr wurde dabei auch deutlich, wie viele Menschen sich vor Ort schon jahrelang eingesetzt hatten und nun einfach glücklich waren.
3: Wahres Zukunftsfest feierte die ganze Gemeinde Steiner am Sonnabend miteinander und mit ihren Gästen. Mit fröhlichen Schritten zogen die kleinen und größeren Schwedensteinwichtel morgens ihrer neuen Kita, einer modernen Inklusionskindertagesstätte, entgegen. Viele Jahre Vorbereitung und diplomatisches Geschäft.

0: Mit Charme und Hartnäckigkeit habe er sich und seine Idee in der Priorisierung immer weiter nach oben geschoben, so Reinisch. Clemens mutmaßte, dass der Bau für die ein oder andere Familie vielleicht sogar den Ausschlag für eine Familienerweiterung oder für Zuzug in die Gemeinde geben könne. Der feierliche Rahmen zog viele Besucherinnen und Besucher an und bot den ganzen Tag über Raum für Austausch und Feierlaune.
1: Ein internationales Sportereignis wirft seine Schatten voraus. Am 19. September richtet der RFV 1900 Wiednitz erstmals die U23-Europameisterschaft im Radball aus. Austragungsort ist die Sporthalle am Flugplatz in Kamenz. 10 Mannschaften aus mehreren europäischen Ländern treten bei dem Turnier gegeneinander an. Der Westlauitzer Verein hat bei dem Großereignis nicht nur den organisatorischen Hut auf, sondern darf auch einen Spieler aufs Feld schicken.
2: Unsere Spielgemeinschaft Wiednitz Leipzig wird dort als Nationalvertretung von Deutschland antreten. Und neben 9 anderen Mannschaften kämpft unsere Mannschaft dort um den Europameistertitel. Und wir sind natürlich optimistisch, dass die Jungs dort einen guten Platz erzielen und eventuell sogar als Europameister vom Platz gehen.
1: Für den vergleichsweise kleinen Verein mit rund 70 Mitgliedern ist die Organisation der Europameisterschaft eine große Herausforderung. Seit November vergangenen Jahres laufen die Vorbereitungen. Unterstützung kommt dabei auch aus Bernsdorf und Kamenz. Beide Städte sehen das Turnier als Chance, die Region international zu präsentieren. Wer die deutsche Mannschaft, bestehend aus Sullivan Pittner vom RFV Wiednitz und Lenny Schwarzbauer aus Leipzig, anfeuern will, der muss am 19. September um 11 Uhr in die Halle zum Flugplatz in Kamenz kommen. Der Eintritt kostet für Erwachsene 5 Euro, Kinder bis 14 Jahre sind frei. Außerdem soll anlässlich der Europameisterschaft der 100. Baum der Europäischen Radsportunion in Wiednitz gepflanzt werden.
3: Die seit etwa 1,5 Jahren andauernde Sanierung der Radiborer Kreuzkirche ist nahezu abgeschlossen. In ihrem Zuge wurden unter anderem der Innenraum neu gemalert, sowie die Außenwand abgedichtet. Dies stellte sich laut Peter Kupank von der katholischen Kirchgemeinde Radibor aufgrund der Mauerdicke und des Ausmaßes der Durchfeuchtung als sehr herausfordernd dar. Der Trocknungsprozess ist noch nicht abgeschlossen, betont Kupank. Deshalb musste auch auf einen Außenanstrich verzichtet werden. Nach der Sanierung sind nun beide Seitentüren der Kreuzkirche nutzbar. Als erstes wurde jedoch bereits im vergangenen Jahr das Dach erneuert. Die Kreuzkirche befindet sich auf dem Radiborer Friedhof und stellt die Begräbniskirche der hiesigen Kirchgemeinde dar. Ihre Anfänge reichen bis in das 14. Jahrhundert zurück. Die Kosten für die Sanierung belaufen sich auf etwa 245.000 Euro. Wie wird man eigentlich Fußballschiedsrichter und wie schafft man es von der Kreisliga bis in die Bundesliga? Dieser Frage sind zahlreiche Besuchende in der Sporthalle am Flugplatz in Kamenz nachgegangen. Eingeladen hatte die ONFA, der Jugendförderverein der Ostsächsischen Fußball- und Nachwuchsakademie. Der Verein wollte mit dem Abend gezielt Werbung für das Schiedsrichterwesen machen und bei Fußballbegeisterten Interesse für die Aufgabe hinter der Pfeife wecken. Als Referenten berichteten Bundesliga-Schiedsrichter Richard Ritchie Hempel und Franziska Franzi Koch von ihren eigenen Karrierewegen. Eigentlich war auch Champions-League-Schiedsrichter Daniel Siebert angekündigt, musste jedoch kurzfristig wegen einer internationalen Ansetzung absagen.
4: Na, vor allen Dingen erhoffen wir uns, dass es Menschen gibt, die heute mal zum Denken angeregt werden und tatsächlich einfach Lust an der Schiedsrichterei, vielleicht auch Interesse geweckt werden oder geweckt bekommen. Genau.
3: Unter dem Motto vom WFV in die Bundesliga ging es anschließend auch ganz konkret um den Einstieg in die Schiedsrichterkarriere. Informationen zu den kommenden Anwärterlehrgängen gab es direkt vor Ort. Einige Besuchende signalisierten bereits Interesse, künftig selbst zur Pfeife zu greifen.
5: Vom Fußball kommen wir nun zu Investitionen in Millionenhöhe. Dabei bleiben wir in der Westlausitz und schauen nach Bischofswerda. Hier soll die Innenstadt aufgewertet werden. Worum es genau geht und mehr jetzt in unseren Kurznachrichten.
6: Bischofswerda kann bis zum Jahr 2040 mit rund 6,5 Millionen Euro Städtebauförderung rechnen. Laut einer Pressemitteilung der Stadt wurde das Fördergebiet Stadtmitte Schibok in das Bund-Länder-Programm Lebendige Zentren aufgenommen. Es umfasst den historischen Stadtkern sowie angrenzende Wohnbereiche bis zur

0: Karl-Liebknecht-Straße. Mit den Fördermitteln sollen in den kommenden 15 Jahren unter anderem öffentliche Räume aufgewertet, historische Gebäude erhalten und soziale Einrichtungen gestärkt werden. Auch Investitionen in Straßenplätze und Grünflächen sowie die Sanierung öffentlicher und privater Gebäude sind möglich. Erste Maßnahmen sollen vorbereitet und schrittweise umgesetzt werden. Kathi Wenzel ist am Sonntag als Bürgermeisterin des Kurort Johnsdorf wiedergewählt worden. Sie wird dann nicht mehr ehrenamtlich, sondern hauptamtlich tätig sein. Dass der Posten künftig als Hauptberuf besetzt wird, hatte der Gemeinderat von Johnsdorf zuvor beschlossen. 85% aller abgegebenen Stimmen waren auf Wenzel entfallen. Andere auf dem Stimmzettel eingetragene Kandidaten waren mit maximal 3 Stimmen weit abgeschlagen. Die Wahlbeteiligung lag bei 47%. Ab 1. Dezember beginnt für die 45-jährige Bankkauffrau, die seit Dezember 2019 die Geschicke der Gemeinde lenkt, die neue Amtszeit. Am Sonntag ist in der Gemeinde Nebelschütz kein neuer Bürgermeister gewählt worden. Thomas Klar war als Einzelbewerber angetreten und hatte 236 Stimmen geholt. Doch ein anderer Name, Mirko Domaschke, bekam 263 Stimmen. Wenn nur ein Kandidat antritt, können andere Namen auf dem Wahlzettel notiert werden. Nun wird es am 27. September einen zweiten Wahlgang geben. Die Wahlbeteiligung lag bei 68%. Eine Wahl war vorzeitig notwendig geworden, da André Boulang, der noch bis Anfang August die Geschicke der Gemeinde leitete, im Mai überraschend seinen Rücktritt erklärt hatte, weil er sich persönlichen Angriffen ausgesetzt sah, so wie die SZ berichtete. Das Elbe-Elster-Klinikum hat einen neuen Chefarzt für die Notfallversorgung. Dr. Rutger Stelke ist Facharzt für Anästhesiologie und klinische Akut- und Notfallmedizin. Seine Ausbildung absolvierte er in Bad Saarow und Frankfurt-Oder und war danach unter anderem 10 Jahre lang als Notarzt für die ADAC-Luftrettung im Einsatz. Erklärtes Ziel ist eine gemeinsame Weiterentwicklung der Notfallversorgung in Elbe-Elster. Im Sachsenpokal haben sich am Wochenende 4 Lausitzer Fußballmannschaften für die nächste Runde qualifiziert. Eintracht Niesky setzte sich mit 3:2 gegen den Leipziger SC durch. Budissa Bautzen gewann 3:1 gegen Empor Glauchau. Der Hoyerswerda FC bezwang Neukirchen-Pleiße nach Verlängerung mit 4:3. Auch der Bischofswerda FV ist nach einem 3:0 bei der SG Weixdorf weiter. Ausgeschieden sind dagegen der VfB Weißwasser nach einem deutlichen 0:13 gegen Titelverteidiger Erzgebirge Aue, der FC Oberlausitz-Neugersdorf nach einem 0:2 gegen Plauen und der FSV Neuss-Halzer-Spremberg nach einem 2:4 bei Wacker Dresden-Leuben. Das Spiel des FSV Oderwitz wurde verlegt. Die Röder-Tabinen haben ihr erstes Auswärtsspiel der neuen Zweitligasaison verloren. Beim ersten FSV Mainz 05 unterlag der HC Röder-Teil mit 29:33. Dabei erwischten die Bienen zunächst den besseren Start und führten früh mit 3 Toren. Mainz drehte die Partie jedoch noch kurz vor der Pause und setzte sich zunehmend ab. Zwar kämpfte sich der HCR nach dem Seitenwechsel noch einmal heran, für die Wende reichte es aber nicht. Beste Werferinnen waren Vanessa Huth mit 7 sowie Rosmarin Alderden und Ott mit jeweils 6 Toren. Für die Röder-Tabinen geht es am kommenden Samstag zu Hause weiter. Dann ist Solingen Grefrath in Großröhrsdorf zu Gast.
1: Eine 64-jährige deutsche Fahrerin eines VW ist am Montagmittag in Wittichenau verunfallt. Sie befuhr die S95 von Dürgenhausen in Richtung Keula. Dabei kam sie laut Zeugenaussagen schon zuvor in die Gegenspur, jedoch noch ohne weitere Folgen. Sie setzte ihre Fahrt fort und kollidierte in Keula mit einem Baum. Die Frau wurde schwer verletzt und kam zur Behandlung ins Krankenhaus. Ihr Wagen wurde erheblich beschädigt und musste abgeschleppt werden. Die Schadenshöhe betrug rund 20.000 Euro. Da sich für die aufnehmenden Beamten der Verdacht erhärtete, dass eingenommene Medikamente zum Unfall beigetragen haben könnten, wurde nach Rücksprache mit der Staatsanwaltschaft eine Blutentnahme durchgeführt und der Führerschein sichergestellt. Die weiteren Ermittlungen zum Unfallhergang sind angelaufen.
2: Der im Zusammenhang mit den mutmaßlichen Anschlägen auf die Stromversorgung in Sachsen, Brandenburg und Nordrhein-Westfalen gesuchte Tatverdächtige konnte festgenommen werden. Das hat die

0: Staatsanwaltschaft Cottbus mitgeteilt. Die Festnahme des Tatverdächtigen ist ein wichtiger Schritt in den Ermittlungen, sagte der Cottbuser Polizeipräsident Oliver Stöppin. Jetzt gilt es, die Hintergründe und Zusammenhänge der Taten weiter aufzuklären und die gewonnenen Erkenntnisse sorgfältig zu bewerten, heißt es in einer Presseinformation. Im Rangierbereich des Bahnhofs Görlitz, Höhe Settingstraße, Schwarzer Weg, sind Glasfaser und Kupferkabel durchtrennt worden. Während das Kupferkabel noch vor Ort lag, war das Glasfaserkabel bereits entwendet worden. Durch den Diebstahl und die damit verbundenen Streckensperrung kam es am Wochenende zu Verspätungen. Ein Zug fiel zudem vollständig aus und 6 weitere teilweise.
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0: Die Lausitz. Ein Name, der lange von der Geschichte des Kohleabbaus geprägt war und teilweise noch ist. Über Jahrzehnte hinweg war dieses Revier das Herzstück ostdeutscher Energieversorgung. Doch mit dem Strukturwandel und dem Ausstieg aus der fossilen Energie beginnt eine neue Ära. Auf der 21. Lausitz-Konferenz wurde präsentiert, diskutiert und versucht, eine Frage zu beantworten. Wie sichert man die Lebensqualität und die Arbeitsplätze in einer Industrieregion, die von der Vergangenheit in die Zukunft blickt?
2: Mehr als 200 Menschen aus Gewerkschaften, Politik, Wirtschaft und Wissenschaft waren nach Hoyerswerda gekommen zur 21. Lausitz-Konferenz. Das Motto: Anpacken für gute Arbeit. Organisiert von den DGB-Bezirken Sachsen und Berlin-Brandenburg sowie dem Projekt Revierwende. Es ging um eine Frage, die die ganze Region beschäftigt. Wie gelingt der Strukturwandel in der Lausitz und wo hakt es noch? Eröffnet wurde die Konferenz von DGB Sachsen-Chefin Daniela Kolbe, Nele Techen vom DGB Berlin-Brandenburg und Marco Schmidt von Revierwende Lausitz. Auch Hoyerswerdas Oberbürgermeister Thorsten Ruban-Zee richtete ein Grußwort an die Teilnehmenden. Schon die Eröffnung machte deutlich, die Menschen in der Lausitz bräuchten vor allem eine verlässliche Perspektive mit guten und sicheren Arbeitsplätzen im Zentrum. Den fachlichen Höhepunkt der Eröffnung setzte der stellvertretende DGB-Bundesvorsitzende Stefan Körzell mit seiner Rede zum Strukturwandel. Er ordnete ein, worauf es aus seiner Sicht jetzt ankommt.
3: Also nichts muss erstmal geregelt werden, dass die Gewerkschaften auch hier in Ostsachsen in den Strukturbeiräten sind, dort wo über die Strukturmittel entschieden wird, weil unsere Kolleginnen und Kollegen mit am besten wissen, was draußen gebraucht wird. Und das ist eine Bitte, das hier auch jetzt noch umzusetzen, schnellstmöglich. Wir mussten im Jahr 2019 vor allem Verdi und die IGBCE hier im Revier, vor allem die IGBCE, den Beschäftigten erklären, dass die Kohleförderung und Verstromung ein auslaufendes Modell ist. Das heißt, den Menschen zu erklären, dass sie ihre Arbeitsplätze auf Dauer und auf Sicht verlieren. Und das heißt, dann wollen wir auch dabei sein, wenn wir diese Arbeit machen, wollen wir auch dabei sein, wenn Neues hier in der Region entsteht.
2: Nach der Eröffnung ging es dann in die 4 Fachforen. Dort wurde ganz praktisch über Wirtschaft, Ausbildung, Gesundheit und die Zukunft der Beschäftigten diskutiert. Einen Blick auf die politische Verantwortung warf dabei Brandenburgs Staatssekretär Hendrik Fischer. Er sprach über Genehmigungsverfahren und Fördermöglichkeiten.
4: Auf der Bundes- und auf der Landesebene muss jetzt natürlich sehr darauf geachtet werden, dass Genehmigungsprozesse entschlackt werden, dass es wirklich schneller gehen kann mit den Genehmigungsprozessen und dass, wenn Ansiedlungen in diesem Bereich da sind, den wir gerne haben wollen, dass es dann auch wirklich schnell geht und Investoren nicht ewig lange brauchen, um das zu klären. Auf der EU-Ebene haben wir vielleicht noch ein anderes Thema. Da reden wir über Beihilfen und überhaupt über die Möglichkeit, größere Zuschüsse zu geben, als wir das bis jetzt können. Und da wäre es schon schön für so eine Net-Zero-Welle, auch für die Lausitz insgesamt, wenn wir da die Möglichkeit hätten, auch mit höheren Zuschüssen arbeiten zu können. Denn es liegt nicht immer nur daran, dass das Geld da sein muss, man muss es auch nach entsprechenden Konditionen ausgeben können.
2: Doch wie sieht die Umsetzung in der Praxis aus? Katrin Bartsch, Geschäftsführerin der Stadtwerke Weißwasser und Sprecherin des Beirats des Net Zero Valley Lausitz, zog eine differenzierte Bilanz. Die erste Phase des Strukturwandels sei gut gelaufen. Jetzt aber komme es darauf an, tatsächlich Unternehmen und Investoren in die Region zu holen.
5: Also es ist für die erste Etappe erstmal

0: sehr, sehr viel passiert, aber wir sind jetzt in der neuen Etappe, in der Umsetzungsetappe, wo es eben gilt, Ansiedlung real zu gewinnen für die Region. Und momentan sind wir einfach auch sehr, sehr viele Akteure und deswegen ist es meine Überzeugung, auch die vom Beirat mit, dass es ein Multiprojektmanagement gibt und Multiprojektmanagement idealerweise für Sachsen und Brandenburg sozusagen aus einer Kraft heraus und diese vielen Aufgaben, die wir haben, um Ansiedlung wirklich aktiv zu gestalten, mit den Prioritäten, mit den Zeitschienen in der Abfolge zu bearbeiten. Es können steuerliche Vorteile sein, es können aber auch entsprechende Zuschussteile sein, dass einfach auch der Investor für sich selber natürlich immer vergleicht. Ich habe den Standort A, B und C. Er wägt ab, er bewertet und sagt, wo habe ich am besten die Standortfaktoren, wo komme ich am schnellsten in die Umsetzung und dann trifft er seine Entscheidung.
1: Ganz praktisch wird der Strukturwandel für die Beschäftigten der Lausitzer Kraftwerke selbst spürbar. Martin Schautschik, Betriebsratsvorsitzender im Kraftwerk Boxberg, zog nach rund 8 Jahren Strukturförderung eine kritische Zwischenbilanz.
2: Es gab Menschen wie Ministerpräsidenten und andere, die haben Versprechungen gegeben, um den Leuten Mut zu machen und eine Perspektive zu zeichnen. Aber nach 6, 7 Jahren, jetzt ist halt die Realität an vielen Punkten eine andere. Und jetzt gehört es dem Mut, den man die Ministerpräsidenten damals hatten, zu sagen, hier kommt eine Schiene, hier kommt die Straße, sich vor die Mannschaften zu stellen und sagen, das kommt leider nicht, weil die Welt hat sich gedreht, wir haben eine veränderte Welt, um diese permanente Kritik vielleicht, aber dafür ist das oder das entstanden. Und also wir müssen eigentlich neue Bilder zeichnen.
1: Wie fällt die Bilanz der 21. Lausitz-Konferenz aus? Marco Schmidt von Revierwende Lausitz zog am Ende ein positives, aber ehrliches Fazit.
3: Wir sehen ein ganz positives Fazit, weil wir diejenigen zusammengebracht haben, die die Lausitz voranbringen. Das sind zum einen die Beschäftigten, das sind zum anderen diejenigen aus der Politik, egal ob nun Kommunal-, Landes- oder Bundespolitik, aber genauso auch diejenigen, die in IHK oder in anderen Verbänden auch mit tätig sind, um die Lausitz voranzubringen. Das ist unser wichtigstes Anliegen gewesen. Und jetzt nach 6 Jahren Strukturförderung auch mal drauf zu schauen, wo läuft es schon gut? Da haben wir ganz viele positive Beispiele. Netzio Valley wurde schon angesagt, viele Forschungsinstitute, die sich angesiedelt haben. Aber wir müssen natürlich den nächsten Schritt darstellen. Und da geht es darum, was bedeutet das konkret für die Beschäftigten? Welche Zukunftsarbeitsplätze gibt es? Und da fand ich es heute sehr ehrlich, auch mal die Kritik zu üben, dass da noch zu wenig passiert ist.
1: Wirtschaft, Ausbildung, künstliche Intelligenz, Gesundheit. Die 21. Lausitz-Konferenz hat gezeigt, der Strukturwandel in der Region ist an vielen Stellen in Bewegung. Aber genauso deutlich wurde, an vielen Stellen muss nachgesteuert werden, damit aus Ankündigungen konkrete Ergebnisse werden.
4: Herausforderungen in Sachen Bürokratie, da wird in Sachsen anders gearbeitet als in Brandenburg, auch wenn man die gleiche Zielrichtung hat.
5: Nur noch 2 Tage, dann ist es wieder soweit. Der bundesweite Warntag steht an. Am Donnerstag um 11 Uhr werden die unterschiedlichen Warnsysteme in Deutschland getestet, von Smartphone-Warn-Apps bis hin zu Sirenen. Dabei soll sich zeigen, ob die Warnungen funktionieren und die Bevölkerung im Ernstfall zuverlässig erreicht wird. Wie der Warntag abläuft und was genau dabei getestet wird, dazu jetzt mehr von Rico Löb.
6: Wenn am Donnerstagvormittag plötzlich das Smartphone Alarm schlägt und vielerorts gleichzeitig die Sirenen heulen, dann besteht zunächst kein Grund zur Sorge. Denn um Punkt 11 Uhr findet wieder der bundesweite Warntag statt. Bund, Länder und Kommunen testen dabei, ob die verschiedenen Warnsysteme funktionieren und die Bevölkerung im Ernstfall tatsächlich auch erreicht werden kann. Doch der Warntag soll noch etwas ganz anderes erreichen. Die Menschen sollen wissen, was eigentlich zu tun ist, wenn eine solche Warnung einmal echt ist. Denn egal ob Großbrand, Unwetter, Hochwasser, Gefahrstoffausstoß oder eine andere größere Gefahrenlage, eine Warnung allein schützt noch niemanden. Am Donnerstag um 11 Uhr wird die Probewarnung zentral ausgelöst und über verschiedene Kanäle verbreitet. Dazu gehören Warn-Apps wie Nina, Radio und Fernsehen sowie Cell Broadcast. Dabei erreicht eine Warnmeldung geeignete Smartphones direkt über das Mobilfunknetz, ganz ohne zusätzlich installierte App. Außerdem können Städte und Gemeinden ihre Sirenen und weiteren lokalen Warnmittel auslösen. Gegen 11.45 Uhr folgt dann schließlich die Endwarnung. Interessanter ist aber die Frage, was passiert, wenn es sich nicht um einen Probealarm handelt? Plötzlich heult die Sirene oder das Smartphone gibt einen lauten Warnton von sich. Dann gilt zunächst Ruhe bewahren. Eine Warnung bedeutet, dass eine Gefahr oder wichtige Information vorliegt, die Menschen in einem bestimmten Gebiet betrifft. Sie bedeutet aber nicht automatisch, dass unmittelbar Lebensgefahr besteht. Der nächste Schritt ist deshalb, herausfinden, was passiert ist und welche Gefahr konkret vorliegt. Eine Warnmeldung auf dem Smartphone sollte deshalb vollständig gelesen werden. Darin steht in der Regel, welches Gebiet betroffen ist, wovor gewarnt wird und welche Verhaltenshinweise gelten. Weitere Informationen liefern Warn-Apps wie Nina, Radio und Fernsehen sowie die offiziellen Informationskanäle der zuständigen Behörden. Gerade bei größeren Ereignissen verbreiten sich in sozialen Netzwerken schnell Bilder, Gerüchte und teilweise auch falsche Informationen. Entscheidend sind deshalb zunächst die offiziellen Warnmeldungen. Das richtige Verhalten hängt immer von der konkreten Gefahr ab. Es kann aber nie schaden, sich zunächst in Sicherheit zu begeben. Das heißt, ein Gebäude aufzusuchen, Fenster und Türen zu schließen und dann auch das Radio einzuschalten. Bei einem größeren Brand oder einem Gefahrstoffaustritt kann beispielsweise vor einer Rauch- oder Schadstoffwolke gewarnt werden. Dann kann die Anweisung lauten, Gebäude aufsuchen, Fenster und Türen schließen sowie Lüftungs- und Klimaanlagen abschalten. Bei einem schweren Unwetter können wiederum ganz andere Maßnahmen notwendig sein. Und bei Hochwasser kann es erforderlich werden, bestimmte gefährdete Bereiche zu verlassen. Es gibt deshalb nicht die eine richtige Reaktion auf jede Warnung. Entscheidend ist immer, welche Handlungsempfehlungen mit der jeweiligen Warnung ausgegeben werden. In einer größeren Gefahrenlage sollte außerdem an Menschen gedacht werden, die eine Warnung möglicherweise nicht wahrgenommen haben oder die Unterstützung benötigen. Das können ältere Menschen, Menschen mit Einschränkungen oder auch Personen ohne Smartphone sein. Gleichzeitig sollten aber die Telefonnetze nicht unnötig belastet werden. Die Notrufnummern 112 und 110 sind für tatsächliche Notfälle vorgesehen und nicht dafür, Informationen oder den Grund einer Warnung einzuholen. Auch für die Arbeit der Einsatzkräfte spielt das Verhalten der Bevölkerung eine Rolle. Zufahrtswege und Rettungswege müssen frei bleiben. Wer aus Neugier zu einer Einsatzstelle fährt, kann im schlimmsten Fall Feuerwehr, Rettungsdienst oder Polizei behindern. Im Grunde lassen sich deshalb 5 Punkte festhalten. Ruhe bewahren, die Warnmeldung vollständig lesen, offizielle Informationen verfolgen, die ausgegebenen Verhaltenshinweise befolgen und Menschen unterstützen, die Hilfe benötigen. Am Donnerstag lässt sich genau dieser Ablauf einmal ohne echte Gefahr testen. Um 11 Uhr wird bundesweit gewarnt. Dann zeigt sich, welche Warnmittel tatsächlich ankommen. Cell Broadcast auf dem Smartphone, eine Warn-App oder möglicherweise die Sirene vor Ort. Gleichzeitig ist der Warntag eine Gelegenheit, sich selbst bewusst zu machen, wo im Ernstfall weitere Informationen zu finden sind. Am Donnerstag ist vorher bekannt, dass der Alarm kommt. Im Ernstfall kann eine Warnung dagegen völlig unerwartet eintreffen. Dann zählt nicht nur, dass die Warnsysteme funktionieren. Entscheidend ist auch, dass die Warnung ernst genommen wird und dass klar ist, was anschließend zu tun ist. Genau das soll der bundesweite Warntag auch trainieren.
5: Es sind die letzten Atemzüge des diesjährigen Sommers, die die Temperaturen noch einmal nach oben steigen lassen. Ob und wie lange sie anhalten, das verraten wir Ihnen jetzt in unserem Wetterbericht. Im Anschluss daran haben wir heute Veranstaltungstipps aus Kamenz, Finsterwalde und dem Lausitzer Seenland für Sie.
7: Der Sommer hat sich nun offiziell bei uns verabschiedet. Heute wurde es noch ein letztes Mal sonnig und warm. Es zeigten sich nur wenige Quellwolken am Himmel und eine leichte Brise fegte über die Lausitzer Landschaften. Uns erreichten Höchstwerte bis zu 29 Grad Celsius. In der späten Stunde kühlt es sich wieder ab auf 16 Grad in der Nieder- und 17 Grad in der Oberlausitz. Morgen sieht es dann schon komplett anders aus. Den ganzen Tag soll es dicht bewölkt werden und auch Regen macht vor der Lausitz nicht Halt. Auch in Sachen Temperaturen sieht es schon erkennbar anders aus. Rechnen Sie mit maximal 21 Grad Celsius in Bautzen, Löbau und Königsbrück und 19 Grad in Senftenberg und Finsterwalde. In der Nacht zu Donnerstag stehen dann Tiefstwerte von 14 Grad an. Der Donnerstag und Freitag sehen relativ ähnlich aus. Es wird wolkenreich und Regen tritt nur sehr selten, wenn überhaupt, auf. Rechnen Sie mit Höchstwerten von 19 Grad am Donnerstag und 22 Grad am Folgetag. Die Mindesttemperaturen werden allmählich auch wieder einstellig, bei jeweils bis zu 7 Grad und 9 Grad.

0: Die City-Initiative Kamenz veranstaltet diesen Freitag die mittlerweile vierte Weinmeile in der Kamenzer Altstadt. Läden lassen von 17 bis 22 Uhr ihre Türen für Sie offen und laden ein zum entspannten Stöbern. Freuen Sie sich bereits auf Verkostung, Live-Musik und einer Oldtimer-Show. Diesen Sonntag findet das erste Dackelrennen jemals am Rostigen Nagel beim Sedlitzer See statt. Ab 10 Uhr absolvieren Hunde ein Hindernisparcours gegen die Zeit. Der schnellste Vierbeiner gewinnt, aber alle Tierchen sollen natürlich auch ihren Spaß haben. Und nein, nicht nur die namensgebenden Dackel treten an, auch andere Rassen dürfen teilnehmen und sich austoben. Sollten Sie Ihren Freund auf Pfoten selbst teilnehmen lassen wollen, dann melden Sie sich für 20 Euro an unter frank.duch@gmx.de. Wenn Sie ein gespannter Zuschauer sind, dann kommen Sie am 13.09. kostenfrei zum Rostigen Nagel. Am Samstag lädt der Modellsportclub Finsterwalde ein zum Tag der offenen Tür auf den Segelflugplatz in der Sängerstadt. Von 10 bis 17 Uhr gibt es jede Menge zu entdecken. Von Flugzeugvorführungen und Lehrstunden über Hubschrauber und Motorflüge bis hin zum Schützenverein und leckerem Essen aus der Gulaschkanone. Der Eintritt ist frei.
1: Das war sie, die Drehscheibe Lausitz vom Dienstag. Wir sehen uns dann morgen wieder zu einer neuen Ausgabe, wie immer um 18 Uhr im Lausitzwelle Fernsehen und um 18.30 Uhr auf Sachsen 1 per Satellit. Ich freue mich auf Sie. Bis dahin, tschüss.
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1: Hallo und herzlich willkommen zur Lausitzwelle Regionalzeit. Am heutigen Dienstag blicken wir auf das Oberlausitzer Bergland und seine Gefilde. 1,5 Jahre lang wurde saniert. Jetzt erstrahlt die Radiborer Kreuzkirche in neuem Glanz. Was bei den Arbeiten besonders herausfordernd war, das zeige ich Ihnen jetzt.
2: Die seit etwa 1,5 Jahren andauernde Sanierung der Radiborer Kreuzkirche ist nahezu abgeschlossen. In ihrem Zuge wurden unter anderem der Innenraum neu gemalert, sowie die Außenwand abgedichtet. Dies stellte sich laut Peter Kupank von der katholischen Kirchgemeinde Radibor aufgrund der Mauerdicke und des Ausmaßes der Durchfeuchtung als sehr herausfordernd dar. Der Trocknungsprozess ist noch nicht abgeschlossen, betont Kupank. Deshalb musste auch auf einen Außenanstrich verzichtet werden. Nach der Sanierung sind nun beide Seitentüren der Kreuzkirche nutzbar. Als erstes wurde jedoch bereits im vergangenen Jahr das Dach erneuert. Die Kreuzkirche befindet sich auf dem Radiborer Friedhof und stellt die Begräbniskirche der hiesigen Kirchgemeinde dar. Ihre Anfänge reichen bis in das 14. Jahrhundert zurück. Die Kosten für die Sanierung belaufen sich auf etwa 245.000 Euro.
3: Im Landkreis Bautzen geht der Glasfaserausbau in die nächste Runde. Während die Telekom ihr Förderprojekt Cluster 10 mit mehr als 5.300 erschlossenen Adressen abgeschlossen hat, startet Glasfaser Plus jetzt den Ausbau in den Clustern 12 und 15. Dort sollen weitere 8.200 Adressen ans schnelle Netz angeschlossen werden. Die ersten Bauarbeiten beginnen in Elsterheide, Nebelschütz und Kamenz. Insgesamt profitieren im Landkreis bereits zahlreiche Haushalte und Unternehmen von den Investitionen in die digitale Infrastruktur. Dass hinter solchen Zahlen Menschen stehen, betonte auch noch einmal die parlamentarische Staatssekretärin Gitta Kondemann.
4: Denn wenn wir sprechen über 110.000 angesprochene Adressen, ist das vermeintlich eine abstrakte Zahl. Aber tatsächlich sind es 110.000 Familien, Betriebe und, die eines durch auch die Investition, die wir gemeinsam geschultert haben, erhalten. Und das ist am Ende Versorgungsqualität und den Schritt in die Zukunft.
3: Mit dem weiteren Ausbau will der Landkreis Bautzen seine digitale Infrastruktur stärken und den ländlichen Raum fit für die Zukunft machen.
5: Im Sachsenpokal haben sich am Wochenende 4 Lausitzer Fußballmannschaften für die nächste Runde qualifiziert. Eintracht Nieski setzte sich mit 3:2 gegen den Leipziger SC durch. Budesa Bautzen gewann 3:1 gegen Empor Glauchau. Der Hoyerswerda FC bezwang Neukirchen-Pleiße nach Verlängerung mit 4:3. Auch der Bischofswerda FV ist nach einem 3:0 bei der SG Weixdorf weiter. Ausgeschieden sind dagegen der VfB Weißwasser nach einem deutlichen 0:13 gegen Titelverteidiger Erzgebirge Aue, der FC Oberlausitz Neugersdorf nach einem 0:2 gegen Plauen und der FSV Neusalzer Spremberg nach einem 2:4 bei Wacker Dresden-Leuben. Das Spiel des FSV Oderwitz wurde verlegt.
2: Die Gemeinde Solern-Spree führt in diesem Jahr in Zusammenarbeit mit 2 Firmen aus Österreich und den Niederlanden ein Versuchsprojekt zur nachhaltigen Verbesserung der Wasserqualität im Stausee durch. Gerade in den Sommermonaten hat in den vergangenen Jahren die Blaualgenblüte massiv zugenommen, so die Gemeindeverwaltung. Im Versuchsbereich wurden demnach 3 schwimmende Plattformen mit Trichtern zur Wasserbelüftung installiert. Diese werden ausschließlich in den Nachtstunden betrieben und sollen in dieser Zeit das Gewässer mit Sauerstoff anreichern. Im südlichen Teil des Solander Stausees wurde in diesem Zuge ein Sperrbereich für den Bootsverkehr eingerichtet. Die Erfolge werden durch Messungen festgehalten.
6: Der Bürgermeister von Schölgeswalde-Kirchau, Sven Gabriel, hat im jüngsten Amtsblatt seiner Stadt erklärt, dass man auf die Ansiedlung eines Aldi-Marktes verzichtet. Stattdessen wolle man sich voll und ganz auf die erfolgreiche Realisierung und Eröffnung des neuen Edeka-Marktes konzentrieren. Damit gehe man ganz bewusst einen großen partnerschaftlichen Schritt auf die Nachbarstadt Wilden zu, so der Bürgermeister. Der Wildener Rathauschef Michael Herford sieht darin einen Schritt in die richtige Richtung. Dies könnte tatsächlich ein Baustein für eine Lösung sein, erklärte er auf Anfrage. Zwischen Wilden und Schölgeswalde-Kirchau gibt es seit Jahren Streit um den geplanten Einzelhandelsstandort. 150 Jahre Ehrenamt und modernste Technik. Die Freiwillige Feuerwehr Wilten blickt auf eine stolze Geschichte zurück. Seit ihrer Gründung am 11. März 1876 sorgt sie bereits 150 Jahre für den Schutz und die Sicherheit der Bürger. Dieses Jubiläum feiern die Wiltener Kameraden vom 4. bis 6. September in Wilten und verbinden dieses historische Ereignis gleich mit mehreren besonderen Jahrestagen der Ortsfeuerwehr. 100 Jahre altes Gerätehaus an der Zittauer Straße, 50 Jahre Jugendfeuerwehr Wilten, 35 Jahre Partnerschaft mit der Feuerwehr Eppelheim und 10 Jahre Wiltener Kinderfeuerwehr. Zu den Höhepunkten gehören die Partynacht mit Jolly Jumper am Sonnabend ab 20 Uhr. Die Ortsfeuerwehr Wilten zählt aktuell ca. 35 aktive Kameraden. Der Bautzner Zuseum-Verein beendet zum Ende des Jahres seine Tätigkeit. Das hat Gründer und Vorsitzender Andreas Samuel bestätigt. Der frühere Fachleiter am Schiller-Gymnasium hatte 2002 die Gründung eines schuleigenen Informatikmuseums mit dem Schwerpunkt Konrad Zuse initiiert. Im Februar 2003 wurde das sogenannte Zuseum dann auf der Taucherstraße 14 eingerichtet, wo es noch heute seinen Sitz hat. In der Folgezeit vereinte es unter einem Dach immer mehr Angebote der technischen und naturwissenschaftlichen Bildung für Kinder und Jugendliche. Im Mittelpunkt standen laut Andreas Samuel aber immer die Informatik und die Beiträge, die Konrad Zuse zu ihr geleistet hatte. Nun ist Samuel 65 und möchte mehr Zeit für die Familie haben.
1: "50 junge Menschen haben in Bautzen am 1. September ihre Ausbildung zur Pflegefachfrau bzw. zum Pflegefachmann begonnen. Doch das allein ist nicht die einzige gute Neuigkeit. Sie wurden in der neuen Pflegeschule der Oberlausitz-Kliniken willkommen geheißen. Fast 15 Jahre sind verstrichen, doch endlich sind die neuen Räumlichkeiten fertig."
5: Für 50 junge Menschen hat am vergangenen Dienstag an der neu gegründeten Oberlausitzer Berufsfachschule für Gesundheitsberufe, kurz OLBG, ein neuer Lebensabschnitt begonnen. Sie traten hier am Standort Scharfbergstraße 4 ihre dreijährige generalistische Ausbildung zur Pflegefachfrau bzw. zum Pflegefachmann an. Träger der Schule sind die Oberlausitz-Kliniken, die Krankenhäuser in Bautzen und Bischofswerda betreiben. Doch auch in der Pflege ist die Unternehmensgruppe über ihre

0: Tochterfirmen OLPK und WLPK aktiv. Geschäftsführer Jörg Scharfenberg beschreibt die Motivation für die Gründung der Schule wie folgt.
1: Ja, die Idee ist vor 15 Jahren entstanden und wir haben natürlich eine wesentliche Antwort auf die Frage gesucht, wie wir heute und in Zukunft den signifikanten Fachkräftemangel entgegentreten können. Und dort ist die Idee entstanden, eine eigene Berufsfachschule ins Leben zu rufen. Wir wollten natürlich am Ende erzeugen, dass unsere Schüler keine langen Schulwege mehr haben. Wir wollten eine enge Bindung an die Regionen erzeugen. Und das ist uns, glaube ich, heute gelungen und heute ist ein Freudentag für die OLK. Wir sind sehr, sehr glücklich, dass wir dieses Projekt über die Ziellinie gebracht haben.
0: Geleitet wird die Schule von einem erfahrenen Fachmann auf dem Gebiet der Pflege und der diesbezüglichen Ausbildung.
2: Ja, mein Name ist Enrico Knobloch-Klose. Ich komme selber ursprünglich aus dem Pflegeberuf, habe ihn ausgeübt, habe dann vor vielen Jahren schon ein Studium zum Medizinpädagogen absolviert, auch das zweite Staatsexamen absolviert und habe an anderer Stelle schon ein paar Jahre Erfahrung als Schulleiter sammeln können. Und ja, der ganz besondere Reiz hier ist es wirklich von vorne anzufangen, etwas neu aufzubauen. Und ja, da sehen wir eine Riesenchance, eine Herausforderung, darauf freuen wir uns.
0: Bei der Eröffnungsfeier am vergangenen Dienstag war unter anderem der sächsische Kultusminister Konrad Clemens von der CDU anwesend. Er legte in seinem Grußwort ein klares Bekenntnis zur dezentralen Berufsausbildung ab, für die auch die neue OLBG steht. Deren Vorteile stellt auch Enrico Knobloch-Klose heraus.
3: Die Vorteile für die Jugendlichen, ich denke, es ist heute ein ganz wichtiger Sachverhalt, dass man wirklich sagt, ich kann zu Hause alle Ausbildungsanteile absolvieren. Wir werden hier die Schule und die Praxis haben. Wir haben kurze Wege auch zu unserem Praxisbetreuern, so dass wir uns sehr eng abstimmen können, Curricula abstimmen können. Und von daher sehen wir wirklich ganz viele Vorteile auch in dem Ausbildungskontext für alle.
0: Für die neue Berufsfachschule wurde das Gebäude durch seinen Eigentümer entsprechend ihren Bedürfnissen und Anforderungen umfassend hergerichtet. Entstanden ist eine moderne Lernumgebung mit 4 großen Klassenzimmern sowie weiteren Räumen für die berufspraktischen Ausbildungsanteile. Eine moderne digitale Infrastruktur unterstützt sowohl die Lehrenden als auch die Auszubildenden. Ergänzt wird das Angebot durch eine Cafeteria mit Speisenversorgung. Die Oberlausitz-Kliniken investieren eine mittlere 6-stellige Summe ausschließlich aus Eigenmitteln in die Einrichtung und Ausstattung der Schule. Fördermittel standen nicht zur Verfügung.
4: Und somit geht unsere gemeinsame halbe Stunde in der Regionalzeit nun auch zu Ende. Wenn Sie einen Beitrag noch einmal sehen möchten oder wissen wollen, was in den anderen Regionen der Lausitz passiert, besuchen Sie gerne unsere Internetseite lausitzwelle.de. Dort finden Sie jederzeit aktuelle Nachrichten und Reportagen aus der gesamten Lausitz, kostenfrei und jederzeit abrufbar. Wenn Sie morgen zwischen 6 und 10 Uhr auf dem Weg zur Arbeit sind, schalten Sie doch auch gerne wieder das Lausitzwelle Radio ein. Dort begrüßt Sie meine Kollegin Annika Hirsche mit dem fröhlichen Wecker. Und auch morgen werfen wir in der Regionalzeit wieder gemeinsam den Blick dann auf die Westlausitz. Ansonsten danke ich Ihnen fürs Einschalten und freue mich, wenn Sie auch morgen wieder dabei sind und sage Tschüss.
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1: Kochbus tourt durch den Landkreis. Ausbildungsmesse im Vogtlandstadion und erster Spatenstich im neuen Schulgarten.
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1: Liebe Zuschauer, einen wunderschönen guten Abend und herzlich willkommen zu Tag aktuell vom Dienstag. Schön, dass Sie auch heute wieder eingeschaltet haben. Es ist kein Geheimnis, dass nicht nur Erwachsene, sondern auch Kinder und Jugendliche zunehmend mit Übergewicht zu kämpfen haben. Ärzte und Krankenkassen schlagen Alarm. Um hier gegenzusteuern bzw. Aufklärungsarbeit zu leisten, wie sich bereits die Jüngsten ausgewogen und gesund ernähren sollten, ist heute eine Aktion an den Start gegangen.
3: Unübersehbar stand am heutigen Dienstagmorgen ein historischer Doppeldeckerbus der Essen-Wissen-Stiftung Eildermann auf dem Zwickauer Hauptmarkt. Pünktlich um 9 Uhr wurde dann das Geheimnis gelüftet. Vor Ort waren Repräsentanten des Landkreises Zwickau, der AOK und ein Koch. Von Michael Weise erfuhren wir, was genau da heute passiert.
4: Genau, wir machen heute zum Thema Fit für den Schultag eine gesunde Brotdose aus Gemüsen, 2 Brotaufstrichen und ein bisschen Obst. Und damit die den Kinder sehen, wie dann eine gesunde Brotdose auszusehen hat, wie sie. Und dass es auch noch lecker ist.
3: Auch Michael Weise sieht täglich, wie sich die Menschen ernähren und welche Auswirkungen das auf ihren Körper hat.
4: Genau, also man nimmt ja immer mehr zu, die Kinder wollen immer mehr Süßes essen und jetzt erklären wir den Kindern, dass das Süße nicht immer so gesund ist und das sind auch gesunde Sachen, dieselbe Energie liefern können wie Süßes und sogar noch mehr.
3: Interessant ist, wie dieses Projekt zustande gekommen ist.
4: Zustande gekommen ist dieses Projekt. Mein Chef ist ehemaliger Chef von einem Schul- und Kita-Caterer, Menüpartner. Jetzt haben wir eine Stiftung gegründet, damit wir das weitermachen können, die Essen-Wissen-Stiftung Eildermann. Und wir wollen halt den Kindern Gesundes vermitteln. Wir machen also tatsächlich Frühstück, Mittag, Vesper und das halt alles auf gesunde Basis.
5: Im Landkreis Zwickau wird das heute gestartet, geht an den Start, aber Sie haben ja schon Erfahrung mit diesem Projekt. Wie war es denn bis jetzt?
4: Also meine Erfahrung sagt, die Kinder lieben es, die essen es dann auch tatsächlich und die beherzigen.

0: sondern auch als Mutter und Oma und selber gerne koche. Es ist ganz wichtig, den Kindern das Kochen und das ordentliche Essen wieder beizubringen.
1: An Ihrer Seite ein Mann, der heute mal nicht in seiner Funktion als Bürgermeister von Kallenberg dabei ist. Weshalb sind Sie heute mitgekommen?
2: Ja, das ist ein Projekt, was über den kompletten Landkreis ausgestrahlt wird. Und von daher bin ich als Chef der Bürgermeister im Landkreis Zwickau heute mit hier vor Ort. Denn das Projekt, wie es gesagt, über den kompletten Landkreis in allen Kommunen. Und von daher vertrete ich alle Bürgermeister heute mal und alle Kommunen.
1: Es ist ja wirklich so, jetzt Spaß beiseite, wenn man sich das Straßenbild anschaut, es sind die Älteren, es sind aber auch Kinder, die wirklich, wirklich übergewichtig sind, beziehungsweise Ärzte und Krankenkassen schlagen Alarm.
0: Ja, das ist auch ein Problem, was unser Gesundheitsamt bei Schuluntersuchungen oder beim Gesundheitsbericht feststellt. Und umso mehr sind wir auch froh, dass die AOK das jetzt unterstützt und dass wir von Kindesbeinen an versuchen, das Ganze wieder ins Bewusstsein zu rücken. Gesundes Essen hält fit.
3: Dann war das heute der Startschuss für ein Projekt, was hoffentlich Schule machen wird. Pro Tag können ca. 85 Kinder in mehreren Durchläufen regionale und saisonale Lebensmittel kennenlernen und daraus gesunde und leckere Snacks zubereiten und verkosten.
4: Welche Chancen bietet der Start ins Berufsleben direkt vor der eigenen Haustür? Antworten darauf gab es am Donnerstag bei der Ausbildungsmesse im Vogtlandstadion in Plauen. Zahlreiche Unternehmen und Einrichtungen präsentierten ihre Ausbildungsangebote. Organisiert wurde die Veranstaltung von der Agentur für Arbeit Plauen, dem Jobcenter Plauen und der IHK Regionalkammer Plauen mit einem gemeinsamen Ziel, Jugendliche und regionale Unternehmen zusammenzubringen.
5: Ich will Kosmetikerin werden.
6: Pflegerin.
7: Tischler.
8: Ich würde gern Medienmanagement machen.
9: Ich will Friseurin werden.
10: Ich möchte Fernfahrer werden.
1: Welcher Beruf passt zu mir? Wo kann ich eine Ausbildung machen? Und welche Chancen bietet mir der regionale Arbeitsmarkt? Antworten auf diese Fragen konnten Jugendliche am 3. September bei der Ausbildungsmesse im Vogtlandstadion in Plauen bekommen. Während manche völlig unbedarft ins Stadion kamen, hatten andere schon konkrete Vorstellungen. Doch welche Berufe haben Zukunft?
11: Naja, die Berufe der Zukunft, das ist so eine schwierige Frage. Was ist sozusagen zukunftssicher? In allen Bereichen verändern sich die Berufsbilder, die Ausbildungsinhalte verändern sich, der technologische Fortschritt zieht bei den Unternehmen ein. Ich glaube, das, was mit Sicherheit ein Zukunftsfeld ist, sind so die Grundversorgung. Das sind Themen des Handwerkes, das sind Themen des Handels. Das ist der industrielle Kern, der auch im Vogtland nach wie vor wichtig ist. Und es gibt einzelne Branchen, die sich noch vorne entwickeln werden. Das wird das Thema IT sein. Alles, was mit IT zu tun hat, das wird darüber hinaus das Thema Maschinenbau, Elektro, Digitalisierung in vielen Bereichen sein. Von daher werden die Berufe sich in den einzelnen Branchen so stark verändern, dass es überall interessant ist, neu anzufangen und Ausbildung zu suchen.
5: Ja, ich denke, im wertschöpfenden Bereich, also im Industrie oder im Handwerk, gibt es ganz, ganz viele Chancen. Und ja, das Thema KI, Digitalisierung, Automatisierung, das wird uns über alle Branchen begleiten. Und das gibt auch viele, viele Chancen. Und ja, viele Berufsbilder werden einfach attraktiver, neuer, frischer. Und ja, für unsere Jugendlichen wird da definitiv der geeignete Beruf dabei sein.
12: Also auch ein herzliches Willkommen an alle Aussteller von mir als Vertreterin der Industrie- und Handelskammer.
1: Gegen 14 Uhr wurde die Messe eröffnet und die Jugendlichen strömten ins Stadion. Rund 200 Unternehmen und Einrichtungen waren vor Ort. Das Spektrum der Angebote war groß, von Industrie und Handwerk über Handel und Dienstleistungen bis hin zu sozialen und öffentlichen Berufen reichten die Möglichkeiten. Im Mittelpunkt stand dabei der direkte Kontakt. Für Jugendliche ist es hilfreich, einen Ausbildungsberuf nicht nur aus Broschüren oder im Internet zu kennen, sondern mit den Menschen ins Gespräch zu kommen, die ihn tatsächlich ausüben. Nachwuchsgewinnung hat oberste Priorität. Die Unternehmen und Einrichtungen nutzen dazu alle Möglichkeiten.
13: Also wir sind die GEK in Oelsnitz. Wir stellen Kunststoffteile und Werkzeuge da dazu her. Wir sind in der Regel einmal im Jahr hier auf der Ausbildungsmesse in Plauen, um zu zeigen, welche Ausbildungsberufe bilden wir aus in der Verwaltung im Fertigungsbereich dahingehend. Wir sind auf schulischen Messen unterwegs. Wir haben einen Instagram-Kanal, wo wir ab und an einen Beitrag hochladen bei Facebook. Wir laden Schulen ein, ihre Klassen zu uns zu bringen, dahingehend, um mal zu sehen, wie funktioniert Kunststoffverarbeitung, wie werden Spritzgusswerkzeuge in der Metallverarbeitung hergestellt. Ja, alles, um ein klein bisschen die Jugend in uns

0: unsere Region zu locken und gegebenenfalls sich in der Kunststoffindustrie niederzulassen.
1: Den Jugendlichen wird einiges geboten.
0: Wir übernehmen in der Regel die Vorortkosten, wenn längere Strecken zur Berufsschule anstehen, dahingehend die Unterkünfte, wenn unsere Lehrlinge beispielsweise sind in Reuteberg in der Schule, demzufolge übernehmen wir die Unterkunftskosten dahingehend, Fortkosten. Wir stellen Gutscheine aus für Kaufhäuser dahingehend, wenn die Lehrlinge auch wirklich eine schöne Arbeit geleistet haben dahingehend. Sie haben hier und da mal einen Tag frei, wenn sie sich wirklich gut anstellen. Und wir haben das Glück, wir arbeiten im Gruppenverbund mit unserem Mutterhaus in Helmbrechts. Demzufolge können wir hier und da auch die Lehrlinge mal untereinander austauschen. Dort gibt es dann Lehrlingsausflüge. Vor kurzem hat unser Haupthaus einen Ausflug mit den Lehrlingen wieder gemacht, wo sie dann wirklich mal im Freizeitbereich miteinander Zeit verbringen, grillen, Spaß auf der Kartbahn haben und lauter solche Dinge.
1: Dass die Jugendlichen nur auf besondere Vergünstigungen aus sind oder das Gehalt für sie das Wichtigste ist, das ist ein Gerücht.
2: Also die Jugendlichen, die sich bei uns bewerben, denen geht es eigentlich nicht um die Vergütung, sondern denen ist wichtig halt die Vielfalt, die wir in dem Beruf anbieten.
1: Wie heißt es gleich? Arbeit ist das halbe Leben und deshalb sollte sie auch Spaß machen. Aber woher weiß man in dem Alter, was da auf einen zukommt? Praktika sind hier die beste Lösung. Nicht nur die Unternehmen und Einrichtungen stehen vor großen Herausforderungen.
3: Also wir als Organisationsteam stehen vor der Herausforderung, dass wir die Messe natürlich immer weiterentwickeln, dass wir sie attraktiv entwickeln, attraktiv halten und dass es immer weiter die Leistungsschau für das Vogtland ist, für die duale Berufsausbildung. Das heißt, alle 200 Unternehmen, natürlich wünschen wir uns dort noch mehr Unternehmen aus allen Branchen, aus allen Bereichen und wir wünschen uns auch noch mehr Mitmachangebote, denn die Messe, die soll Erlebnis schaffen, die soll Verständnis für die Berufe bringen und am besten ganz viel Praktikumsplätze und Ausbildungsplätze am Ende unterschrieben haben.
1: Die Ausbildungsmesse ist wichtig für beide Seiten.
4: Die Messe ist deswegen wichtig, weil wir versuchen wollen, durch Präventionsarbeit einen Großteil der Jugendlichen in geordnete Ausbildungsgänge zu bringen, zu unterstützen und die Arbeitskräfte und Fachkräfte für die Wirtschaft zu generieren. Wenn wir das nicht tun oder wenn uns das nicht gelingt, wenn wir das einfach diesen Prozess nicht gut managen, heißt das, wir werden irgendwann zeitversetzt einen Reparaturbetrieb als Bürger finanzieren müssen, der dazu führt, dass uns noch mehr Arbeitskräfte fehlen für eine gewisse Zeit und dass diese nachgesetzte Ausbildung dann viel Geld kostet.
1: Die Ausbildungsmesse im Vogtlandstadion zeigte vor allem eines. Berufliche Perspektiven gibt es auch direkt in der Region. Mit Veranstaltungen wie dieser bringen Agentur für Arbeit, Jobcenter und Industrie- und Handelskammer junge Menschen und Unternehmen ein gutes Stück näher zusammen. Aus diesem Grund kommen Letztere jedes Jahr wieder zur Messe.
5: Ja, also die Messe hier im Vogtlandstadion in Plauen ist eine sehr, sehr gut besuchte und auch eine sehr gut organisierte Messe. Wir sind schon seit vielen Jahren hier vorbei und können es wirklich nur jedem empfehlen, vorbeizuschauen, sich beraten zu lassen von den vielen, vielen Unternehmen. Tolle Messe.
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1: Schulgarten, ein Fach, an das sich viele Ältere noch erinnern. Für die einen der pure Spaß, draußen zu sein und in der Erde zu wühlen, für die anderen eine Qual. Lange Zeit geriet der eigene Schulgarten an vielen Schulen in Vergessenheit. Viele Schulen haben überhaupt keinen Schulgarten mehr. Doch es hat sich die Erkenntnis durchgesetzt, dass es besser ist, den Kindern die Abläufe in der Natur am Objekt selbst zu erklären, anstatt mit PowerPoint-Präsentationen. Bei diesem Schulgarten ist dazu auch noch der Ort etwas ganz Besonderes.
2: Schloss Blankenhain, touristischer Anziehungspunkt der Region und Heimat des Deutschen Landwirtschaftsmuseums. Und so stellt man sich landläufig die museale Vermittlung von Wissen über das Landleben vor. Kinder, die sich an historischen Geräten versuchen, Modelle und Schautafeln über das Landleben in früheren Zeiten. Doch seit einigen Tagen kann man im ehemaligen Bauerngarten des Museums Kinder sehen, die sich ganz praktisch mit der Natur beschäftigen. Hier werden zwei Fliegen mit einer Klappe geschlagen.
3: Also natürlich zum Leben auf dem Lande gehörte immer ein Garten mit dazu. Jeder betrieb eigentlich ein bisschen Landwirtschaft und hatte auch einen Garten gehabt für die Eigenversorgung. Und somit hatte auch bei uns der Bäcker einen eigenen Garten gehabt. Und wir nutzen natürlich diesen alten Garten in der Bäckerei als Bauerngarten. Und leider aufgrund des Buchsbaumzünslers mussten wir den Garten etwas umgestalten. Und da kam die Idee, in Zusammenarbeit mit der Prallangenhainer Grundschule zu sagen, wir halbieren den Garten. Wir machen die Hälfte als historischen Garten und die andere Hälfte als Schulgarten.
2: Auch die Blankenhainer Grundschule hatte lange Zeit keinen echten Schulgartenunterricht. Und so wurde die Einweihung des neuen Gartens fast ein gesellschaftliches Event. Ulrike Vogt, Ortsvorsteherin von Blankenhain, und Jan Schleicher, Ortsvorsteher von Mannigswalde, gratulierten zum neuen Garten und brachten auch noch kleine Geschenke mit. Für sie ist es ein gutes Projekt, um die Ausbildung zu erweitern. Auch für den Förderverein des Museums ist es eine Erweiterung des Angebotes, eben nicht nur das Alte zu zeigen, sondern gleich die Verbindung zum Heute zu schaffen.
4: Das ist wohl wahr. Und insofern ist Schulgarten und Museum gar nicht so außergewöhnlich. Denn unser Museum hat viele Gärten an den einzelnen Objekten. Und das hier eine Objekt jetzt hier mit dem Schulgarten zu kombinieren, das ist für uns ein Geschenk wie auch für die Kinder ein Geschenk. Und museumspädagogisch äußerst wertvoll. Und der Ursprung ist ja dort, dass die Leute, die in den Häusern gewohnt haben, früher Gärten hatten und sich selbst versorgt haben, weil sie auch nicht so viel Geld hatten. Und damit bringt man auch den Kindern wieder ein Stück dieser Geschichte bei. Und ich glaube, auch in Zukunft sollte das für die Kinder Bedeutung haben, dass die wissen, wo kommt Essen her, was ist eine Tomate, eine Gurke, ein Rotkohl. Und insofern ein sehr sinnvolles Projekt.
2: Das ist es auch für die Schulleiterin und ihr Lehrerkollektiv. Ist es doch selbst in den Dörfern im ländlichen Raum so, dass viele Kinder keinen Bezug mehr zur Gartenarbeit haben. Und so stellt sich die Frage, wie denn das alles angenommen wird.
5: Das weiß ich noch gar nicht so genau, weil ich glaube, dadurch, dass es so lange bei uns nicht mehr stattfand, in einem richtigen Garten zu arbeiten, dass die gar nicht so genau wissen, was auf sie zukommt. Aber die Kinder sind eigentlich heutzutage trotzdem mit ganz vielen

0: den Dingen noch zu begeistern. Und da denke ich, dass das auch so sein wird, dass sie gerne hier die Arbeit machen.
1: Böse Zungen behaupten ja, das ist die Generation, der man erklären muss, dass Fische nicht rechteckig und Kühe nicht lila sind.
0: Na, das werden wir dann hier machen und dann lernen sie das dabei.
1: Der Schulgarten wird also ganz normal in den Unterricht integriert.
0: Richtig, das gehört zum Sachunterricht dazu und die Kinder werden in Gruppen geteilt und haben dann ihren Schulgartenunterricht hier in diesem schönen Garten.
1: Der Anfang sieht schon mal vielversprechend aus. Die Pflanzen wurden eingehend untersucht. Das lernen die Grundschüler genau hier, in ihrem neuen Schulgarten, der in den Unterricht integriert wird.
2: Genau, also das hintere Feld, was Sie hinter uns sehen, da können die Kinder nutzen. Das kann eingeteilt werden in kleine Beete und dann kann dort quasi Klasse 1 bis Klasse 4 in sich abgeteilten Beeten verschiedene Sachen anbauen. Für dieses Jahr haben wir schon ein bisschen was vorbereitet, aber im nächsten Jahr müssen sie alles selber machen.
1: Wie ist es denn bei euch? Interessiert euch wenigstens ein bisschen dafür? Und wenn sie dann solche Früchte aus eigenem Anbau ernten können, sind sie vielleicht auch etwas stolz darauf und sehen das Gemüse im Supermarkt mit anderen Augen.
3: Am kommenden Sonntag, den 13. September, findet deutschlandweit wieder der Tag des offenen Denkmals statt. Allerorts werden dann wieder die Türen und Tore von Denkmalen geöffnet, die nicht so oft zugänglich sind. Auch die Wasserwerke Zwickau sind in diesem Jahr wieder mit dabei. Einblicke gibt es diesmal zum einen in die Geschichte des frisch sanierten Wasserturms in Oberplanitz. Über insgesamt 118 Stufen erklimmen die Besucher die Aussichtsplattform, über welche man bei schönem Wetter einen wunderbaren Ausblick ins Erzgebirge hat. Der Wasserturm Oberplanitz befindet sich in der Ernst-August-Geithner-Straße 1 in Oberplanitz. Ein anderes Objekt, welches in die Zuständigkeit der Wasserwerke Zwickau fällt, ist das Wasserwerk in Wiesenburg. Anlässlich des Tages des offenen Denkmals wird das eindrucksvolle historische Gebäude und die Originaltechnik in einer Ausstellung über 100 Jahre Wasserwerk Wiesenburg vorgestellt. Ab 1890 versorgte das Wasserwerk den Hauptteil der Einwohner in Zwickau. Bis 2008 wird mit der Wasserkraftanlage Strom erzeugt. Seit 2014 sind die Stadtwerke Mainz Pächter der Anlage. Am vergangenen Wochenende ist im Wernesgrüner Sachsenpokal die zweite Runde ausgetragen worden. Dabei stiegen auch die höherklassigen Vereine in den Wettbewerb mit ein. Für die Mannschaften aus dem Vogtlandkreis und dem Landkreis Zwickau gab es Siege, aber auch einige deutliche Niederlagen. Der VfC Plauen setzte sich beim FC Oberlausitz-Neugersdorf mit 2:0 durch. Der SV Merkur Oelsnitz musste sich beim Radebeuler BC nach Verlängerung mit 1:2 geschlagen geben. Für den SC Syrau war gegen den SC Freital Endstation. Die Vogtländer verloren deutlich mit 0:8. Am Sonntag unterlag der VfB Empor Glauchau bei Budissa Bautzen mit 1:3. Auch der VfB Auerbach ist ausgeschieden. Gegen den 1. FC Lok Leipzig hieß es am Ende 2:3. Deutlich machte es dagegen der FSV Zwickau. Beim Heidenauer SV gewann der Regionalligist mit 9:1 und zog souverän in die nächste Runde ein. Ebenfalls weiter ist der FSV Dreuen nach einem 1:0 gegen den VfB Zwenkau. Der ESV Lok Zwickau verlor gegen den FC Eilenburg mit 0:6. Die SG Traktor Neukirchen-Pleiße unterlag dem Hoyerswerda FC nach Verlängerung mit 3:4. Fortschritt Liechtenstein musste sich dem VfB Annaberg mit 2:3 geschlagen geben. Der SV Blau-Gelb Mösen schied bei Eiche Reichenbrand erst nach dem Elfmeterschießen aus. Der Reichenbacher FC dagegen gewann beim SV Wesenitztal klar mit 5:0. Inzwischen steht auch die dritte Runde fest. Der VfC Plauen empfängt Budissa Bautzen. Der FSV Treuen trifft zu Hause auf den HFC Kolditz. Und der Reichenbacher FC muss bei Kickers Mark Kleberg ran. Der FSV Zwickau reist zu Wacker 90 Dresden-Leuben. Gespielt werden soll am Wochenende des 3. und 4. Oktober.

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5: Nach einem nochmals sehr schönen Spätsommertag wird es ab morgen deutlich kühler. Bei mageren 19 Grad in der Spitze zeigt sich am Mittwoch der Westsachsenhimmel überwiegend bedeckt. Gelegentlich blinzelt die Sonne durch die Wolkenlücken. In den Vormittagsstunden sind Niederschläge möglich. Bei gleichen Werten wie am Vortag erwartet uns am Donnerstag ein Sonne-Wolken-Mix. Es soll trocken bleiben. Der Freitag kommt mit Höchstwerten von 21 Grad recht freundlich daher. Diese Wetterlage können wir 1:1 auf den Samstag spiegeln. Temperaturen knapp oberhalb der 20-Grad-Marke und ein Wechsel aus Sonne und wolkigen Abschnitten, das sind die Aussichten.
6: Ja, liebe Zuschauer, das sind die Wetteraussichten für die kommenden Tage. Wir verabschieden uns in diesem Sinne. Das war tagaktuell vom Dienstag. Vielen Dank fürs Einschalten. Wir wünschen Ihnen einen schönen Abend und bis morgen. Machen Sie es gut. Tschüss.

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1: Kochbus tourt durch den Landkreis. Ausbildungsmesse im Vogtlandstadion und erster Spatenstich im neuen Schulgarten.
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1: Liebe Zuschauer, einen wunderschönen guten Abend und herzlich willkommen zu Tag aktuell vom Dienstag. Schön, dass Sie auch heute wieder eingeschaltet haben. Es ist kein Geheimnis, dass nicht nur Erwachsene, sondern auch Kinder und Jugendliche zunehmend mit Übergewicht zu kämpfen haben. Ärzte und Krankenkassen schlagen Alarm. Um hier gegenzusteuern bzw. Aufklärungsarbeit zu leisten, wie sich bereits die Jüngsten ausgewogen und gesund ernähren sollten, ist heute eine Aktion an den Start gegangen.
3: Unübersehbar stand am heutigen Dienstagmorgen ein historischer Doppeldeckerbus der Essen-Wissen-Stiftung Eildermann auf dem Zwickauer Hauptmarkt. Pünktlich um 9 Uhr wurde dann das Geheimnis gelüftet. Vor Ort waren Repräsentanten des Landkreises Zwickau, der AOK und ein Koch. Von Michael Weise erfuhren wir, was genau da heute passiert.
4: Genau, wir machen heute zum Thema Fit für den Schultag eine gesunde Brotdose aus Gemüsen, 2 Brotaufstrichen und ein bisschen Obst. Und damit die den Kinder sehen, wie dann eine gesunde Brotdose auszusehen hat. Und dass es auch noch lecker ist.
3: Auch Michael Weise sieht täglich, wie sich die Menschen ernähren und welche Auswirkungen das auf ihren Körper hat.
4: Genau, also man nimmt ja immer mehr zu, die Kinder wollen immer mehr Süßes essen und jetzt erklären wir den Kindern, dass das Süße nicht immer so gesund ist und das sind auch gesunde Sachen, dieselbe Energie liefern können wie Süßes und sogar noch mehr.
3: Interessant ist, wie dieses Projekt zustande gekommen ist.
4: Zustande gekommen ist dieses Projekt. Mein Chef ist ehemaliger Chef von einem Schul- und Kita-Caterer, Menüpartner. Jetzt haben wir eine Stiftung gegründet, damit wir das weitermachen können, die Essen-Wissen-Stiftung Eildermann. Und wir wollen halt den Kindern Gesundes vermitteln. Wir machen also tatsächlich Frühstück, Mittag, Vesper und das halt alles auf gesunde Basis.
5: Im Landkreis Zwickau wird das heute gestartet, geht an den Start, aber Sie haben ja schon Erfahrung mit diesem Projekt. Wie war es denn bis jetzt?
4: Also meine Erfahrung sagt, die Kinder lieben es, die essen es dann auch tatsächlich und die beherzigen das auch, was wir dann zubereiten und machen das zu Hause gerne nach.
3: Während die Kinder einer dritten Klasse aus dem Landkreis Zwickau, die wir leider nicht filmen durften, den theoretischen Teil mit einer Ernährungsberaterin im Rathaus absolvierten, kamen wir mit den Vertretern des Landkreises ins Gespräch.
6: Ja, Sie kennen meinen Spruch. Ich müsste Vergnügungssteuer zahlen heute. Das ist ein Projekt, das spricht mir aus dem Herzen, nicht nur in meiner Funktion im Landkreis, sondern auch als Mutter und Oma und selber gerne Koch. Es ist ganz wichtig, den Kindern das Kochen und das ordentliche Essen wieder beizubringen.
5: An Ihrer Seite ein Mann, der heute mal nicht in seiner Funktion als Bürgermeister von Kallenberg dabei ist. Weshalb sind Sie heute mitgekommen?
7: Ja, das ist ein Projekt, was über den kompletten Landkreis ausgestrahlt wird. Und von daher bin ich als Chef der Bürgermeister im Landkreis Zwickau heute mit hier vor Ort. Denn das Projekt, wie es gesagt, über den kompletten Landkreis in allen Kommunen. Und von daher vertrete ich alle Bürgermeister heute mal und alle Kommunen.
5: Es ist ja wirklich so, jetzt Spaß beiseite, wenn man sich das Straßenbild anschaut, es sind die Älteren, es sind aber auch Kinder, die wirklich übergewichtig sind, beziehungsweise Ärzte und Krankenkassen schlagen Alarm.
6: Ja, das ist auch ein Problem, was unser Gesundheitsamt bei Schuluntersuchungen oder beim Gesundheitsbericht feststellt. Und umso mehr sind wir auch froh, dass die AOK das jetzt unterstützt und dass wir von Kindesbeinen an versuchen, das Ganze wieder ins Bewusstsein zu rücken. Gesundes Essen hält fit.
3: Dann war das heute der Startschuss für ein Projekt, was hoffentlich Schule machen wird. Pro Tag können ca. 85 Kinder in mehreren Durchläufen regionale und saisonale Lebensmittel kennenlernen und daraus gesunde und leckere Snacks zubereiten und verkosten.
1: Welche Chancen bietet der Start ins Berufsleben direkt vor der eigenen Haustür? Antworten darauf gab es am Donnerstag bei der Ausbildungsmesse im Vogtlandstadion in Plauen. Zahlreiche Unternehmen und Einrichtungen präsentierten ihre Ausbildungsangebote. Organisiert wurde die Veranstaltung von der Agentur für Arbeit Plauen, dem Jobcenter Plauen und der IHK Regionalkammer Plauen mit einem gemeinsamen Ziel, Jugendliche und regionale Unternehmen zusammenzubringen.
8: Ich will Kosmetikerin werden.
9: Pflegerin.
10: Tischler.
11: Ich würde gern Medienmanagement machen.
12: Ich will Friseurin werden.
13: Ich möchte Fernfahrer werden.
3: Welcher Beruf passt zu mir? Wo kann ich eine Ausbildung machen? Und welche Chancen bietet mir der regionale Arbeitsmarkt? Antworten auf diese Fragen konnten Jugendliche am 3. September bei der Ausbildungsmesse im Vogtlandstadion in Plauen bekommen. Während manche völlig unbedarft ins Stadion kamen, hatten andere schon konkrete Vorstellungen. Doch welche Berufe haben Zukunft?
14: Naja, die Berufe der Zukunft, das ist so eine schwierige Frage. Was ist sozusagen zukunftssicher? In allen Bereichen verändern sich die Berufsbilder, die Ausbildungsinhalte verändern sich, der technologische Fortschritt zieht bei den Unternehmen ein. Ich glaube, das, was mit Sicherheit ein Zukunftsfeld ist, sind so die Grundversorgung. Das sind Themen des Handwerkes, das sind Themen des Handels. Das ist der industrielle Kern, der auch im Vogtland nach wie vor wichtig ist. Und es gibt einzelne Branchen, die sich noch vorne entwickeln werden. Das wird das Thema IT sein. Alles, was mit IT zu tun hat, das wird darüber hinaus das Thema Maschinenbau, Elektro, Digitalisierung in vielen Bereichen sein. Von daher werden die Berufe sich in den einzelnen Branchen so stark verändern, dass es überall interessant ist, neu anzufangen und Ausbildung zu suchen.
8: Ja, ich denke, im wertschöpfenden Bereich, also im Industrie oder im Handwerk, gibt es ganz, ganz viele Chancen. Und ja, das Thema KI, Digitalisierung, Automatisierung, das wird uns über alle Branchen begleiten. Und das gibt auch viele, viele Chancen. Und ja, viele Berufsbilder werden einfach attraktiver, neuer, frischer. Und ja, für unsere Jugendlichen wird da definitiv der geeignete Beruf dabei sein. Also auch ein herzliches Willkommen an alle Aussteller von mir als Vertreterin der Industrie- und Handelskammer.
3: Gegen 14 Uhr wurde die Messe eröffnet und die Jugendlichen strömten ins Stadion. Rund 200 Unternehmen und Einrichtungen waren vor Ort. Das Spektrum der Angebote war groß, von Industrie und Handwerk über Handel und Dienstleistung bis hin zu sozialen und öffentlichen Berufen reichten die Möglichkeiten. Im Mittelpunkt stand dabei der direkte Kontakt. Für Jugendliche ist es hilfreich, einen Ausbildungsberuf nicht nur aus Broschüren oder im Internet zu kennen, sondern mit den Menschen ins Gespräch zu kommen, die ihn tatsächlich ausüben. Nachwuchsgewinnung hat oberste Priorität. Die Unternehmen und Einrichtungen nutzen dazu alle Möglichkeiten.
15: Also wir sind die GEK in Oelsnitz. Wir stellen Kunststoffteile und Werkzeuge dazu her. Wir sind in der Regel einmal im Jahr hier auf der Ausbildungsmesse in Plauen, um zu zeigen, welche Ausbildungsberufe bilden wir aus in der Verwaltung im Fertigungsbereich dahingehend. Wir sind auf schulischen Messen unterwegs. Wir haben einen Instagram-Kanal, wo wir ab und an einen Beitrag hochladen bei Facebook. Wir laden Schulen ein, ihre Klassen zu uns zu bringen, dahingehend, um mal zu sehen, wie funktioniert Kunststoffverarbeitung, wie werden Spritzgusswerkzeuge in der Metallverarbeitung hergestellt. Ja, alles, um ein klein bisschen die Jugend in unsere Region zu locken und gegebenenfalls sich in der Kunststoffindustrie niederzulassen.
3: Den Jugendlichen wird einiges geboten.
15: Wir übernehmen in der Regel die Fahrtkosten, wenn längere Strecken zur Berufsschule anstehen, dahingehend, die Unterkünfte, wenn ja, unsere Lehrlinge beispielsweise sind in Radeberg in der Schule, demzufolge übernehmen wir die Unterkunftskosten dahingehend, Fahrtkosten. Wir stellen Gutscheine aus für Kaufhäuser dahingehend, wenn die Lehrlinge auch wirklich eine schöne Arbeit geleistet haben dahingehend. Sie haben hier und da mal einen Tag frei, wenn sie sich wirklich gut anstellen. Und wir haben das Glück, wir arbeiten im Gruppenverbund mit unserem Mutterhaus in Helmbrechts. Demzufolge können wir hier und da auch die Lehrlinge mal untereinander austauschen. Dort gibt es dann Lehrlingsausflüge. Vor kurzem hat unser Haupthausen Ausflug mit den Lehrlingen wieder gemacht, wo sie dann wirklich mal im Freizeitbereich miteinander Zeit verbringen, grillen, Spaß auf der Kartbahn haben und lauter solche Dinge.
3: Dass die Jugendlichen nur auf besondere Vergünstigungen aus sind oder das Gehalt für sie das Wichtigste ist, das ist ein Gerücht.
16: Also die Jugendlichen, die sich bei uns bewerben, denen geht es eigentlich nicht um die Vergütung, sondern denen ist wichtig halt die Vielfalt, die wir in dem Beruf anbieten.
3: Wie heißt es gleich? Arbeit ist das halbe Leben und deshalb sollte sie auch Spaß machen. Aber woher weiß man in dem Alter, was da auf einen zukommt? Praktika sind hier die beste Lösung. Nicht nur die Unternehmen und Einrichtungen stehen vor großen Herausforderungen.
8: Also wir als Organisationsteam stehen vor der Herausforderung, dass wir die Messe natürlich immer weiterentwickeln, dass wir sie attraktiv entwickeln, attraktiv halten und dass es immer weiter die Leistungsschau für das Vogtland ist, für die duale Berufsausbildung. Das heißt, alle 200 Unternehmen, natürlich wünschen wir uns dort noch mehr Unternehmen aus allen Branchen, aus allen Bereichen, und wir wünschen uns auch noch mehr Mitmachangebote. Denn die Messe, die soll Erlebnis schaffen, die soll Verständnis für die Berufe bringen und am besten ja ganz viel Praktikumsplätze und Ausbildungsplätze am Ende ja unterschrieben haben.
9: Die Ausbildungsmesse ist wichtig für beide Seiten.
10: Die Messe ist deswegen wichtig, weil wir versuchen wollen, durch Präventionsarbeit einen Großteil der Jugendlichen in geordnete Ausbildungsgänge zu bringen, zu unterstützen und die Arbeitskräfte und Fachkräfte für die Wirtschaft zu generieren. Wenn wir das nicht tun oder wenn uns das nicht gelingt, wenn wir das einfach diesen Prozess nicht gut managen, heißt es, wir werden irgendwann zeitversetzt einen Reparaturbetrieb als Bürger finanzieren müssen, der dazu führt, dass uns noch mehr Arbeitskräfte fehlen für eine gewisse Zeit und dass diese nachgesetzte Ausbildung dann viel Geld kostet.
9: Die Ausbildungsmesse im Vogtlandstadion zeigte vor allem eines: berufliche Perspektiven gibt es auch direkt in der Region. Mit Veranstaltungen wie dieser bringen Agentur für Arbeit, Jobcenter und Industrie- und Handelskammer junge Menschen und Unternehmen ein gutes Stück näher zusammen. Aus diesem Grund kommen Letztere jedes Jahr wieder zur Messe.
17: Ja, also die Messe hier im Vogtlandstadion in Plauen ist eine sehr, sehr gut besuchte und auch eine sehr gut organisierte Messe. Wir sind schon seit vielen Jahren hier vorbei und können es wirklich nur jedem empfehlen, vorbeizuschauen, sich beraten zu lassen von den vielen, vielen Unternehmen. Tolle Messe.
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1: Schulgarten, ein Fach, an das sich viele Ältere noch erinnern. Für die einen der pure Spaß, draußen zu sein und in der Erde zu wühlen, für die anderen eine Qual. Lange Zeit geriet der eigene Schulgarten an vielen Schulen in Vergessenheit. Viele Schulen haben überhaupt keinen Schulgarten mehr. Doch es hat sich die Erkenntnis durchgesetzt, dass es besser ist, den Kindern die Abläufe in der Natur am Objekt selbst zu erklären, anstatt mit PowerPoint-Präsentationen. Bei diesem Schulgarten ist dazu auch noch der Ort etwas ganz Besonderes.
2: Schloss Blankenhain, touristischer Anziehungspunkt der Region und Heimat des Deutschen Landwirtschaftsmuseums. Und so stellt man sich landläufig die museale Vermittlung von Wissen über das Landleben vor. Kinder, die sich an historischen Geräten versuchen, Modelle und Schautafeln über das Landleben in früheren Zeiten. Doch seit einigen Tagen kann man im ehemaligen Bauerngarten des Museums Kinder sehen, die sich ganz praktisch mit der Natur beschäftigen. Hier werden zwei Fliegen mit einer Klappe geschlagen.
3: Also natürlich zum Leben auf dem Lande gehört immer ein Garten mit dazu. Jeder betrieb eigentlich ein bisschen Landwirtschaft und hatte auch einen Garten gehabt für die Eigenversorgung. Und somit hatte auch bei uns der Bäcker einen eigenen Garten gehabt. Und wir nutzen natürlich diesen alten Garten in der Bäckerei als Bauerngarten. Und leider aufgrund des Buchsbaumzünslers mussten wir den Garten etwas umgestalten. Und da kam die Idee, in Zusammenarbeit mit der Prallangenheimer Grundschule zu sagen, wir halbieren den Garten. Wir machen die Hälfte als historischen Garten und die andere Hälfte als Schulgarten.
2: Auch die Blankenhainer Grundschule hatte lange Zeit keinen echten Schulgartenunterricht. Und so wurde die Einweihung des neuen Gartens fast ein gesellschaftliches Event. Ulrike Vogt, Ortsvorsteherin von Blankenhain, und Jan Schleicher, Ortsvorsteher von Mannigswalde, gratulierten zum neuen Garten und brachten auch noch kleine Geschenke mit. Für sie ist es ein gutes Projekt, um die Ausbildung zu erweitern. Auch für den Förderverein des Museums ist es eine Erweiterung des Angebotes, eben nicht nur das Alte zu zeigen, sondern gleich die Verbindung zum Heute zu schaffen.
4: Das ist wohl wahr. Und insofern ist Schulgarten und Museum gar nicht so außergewöhnlich. Denn unser Museum hat viele Gärten an den einzelnen Objekten. Und das hier eine Objekt jetzt hier mit dem Schulgarten zu kombinieren, das ist für uns ein Geschenk wie auch für die Kinder ein Geschenk. Und museumspädagogisch äußerst wertvoll. Und der Ursprung ist ja dort, dass die Leute, die in den Häusern gewohnt haben, früher Gärten hatten und sich selbst versorgt haben, weil sie auch nicht so viel Geld hatten. Und damit bringt man auch den Kindern wieder ein Stück dieser Geschichte bei. Und ich glaube, auch in Zukunft sollte das für die Kinder Bedeutung haben, dass die wissen, wo kommt Essen her, was ist eine Tomate, eine Gurke, ein Rotkohl. Und insofern ein sehr sinnvolles Projekt.
2: Das ist es auch für die Schulleiterin und ihr Lehrerkollektiv. Ist es doch selbst in den Dörfern im ländlichen Raum so, dass viele Kinder keinen Bezug mehr zur Gartenarbeit haben. Und so stellt sich die Frage, wie denn das alles angenommen wird.
5: Das weiß ich noch gar nicht so genau, weil ich glaube, dadurch, dass es so lange bei uns nicht mehr stattfand, in einem richtigen Garten zu arbeiten, dass die gar nicht so genau wissen, was auf sie zukommt. Aber die Kinder sind eigentlich heutzutage trotzdem mit ganz vielen Dingen noch zu begeistern. Und da denke ich, dass das auch so sein wird, dass sie gerne hier die Arbeit machen.
2: Böse Zungen behaupten ja, das ist die Generation, der man erklären muss, dass Fische nicht rechteckig und Kühe nicht lila sind.
5: Na, das werden wir dann hier machen und dann lernen sie das dabei.
2: Der Schulgarten wird also ganz normal in den Unterricht integriert.
5: Richtig, das gehört zum Sachunterricht dazu und die Kinder werden in Gruppen geteilt und haben dann ihren Schulgartenunterricht hier in diesem schönen Garten.
2: Der Anfang sieht schon mal vielversprechend aus. Die Pflanzen wurden eingehend untersucht. Das lernen die Grundschüler genau hier, in ihrem neuen Schulgarten, der in den Unterricht integriert wird.
3: Genau, also das hintere Feld, was Sie hinter uns sehen, da können die Kinder nutzen. Das kann eingeteilt werden in kleine Beete und dann kann dort quasi Klasse 1 bis Klasse 4 in sich abgeteilten Beeten verschiedene Sachen anbauen. Für dieses Jahr haben wir schon ein bisschen was vorbereitet, aber im nächsten Jahr müssen sie alles selber machen.
2: Wie ist es denn bei euch? Interessiert euch wenigstens ein bisschen dafür?
6: Ja!
2: Und wenn sie dann solche Früchte aus eigenem Anbau ernten können, sind sie vielleicht auch etwas stolz darauf und sehen das Gemüse im Supermarkt mit anderen Augen.
1: Am kommenden Sonntag, den 13. September, findet deutschlandweit wieder der Tag des offenen Denkmals statt. Allerorts werden dann wieder die Türen und Tore von Denkmalen geöffnet, die nicht so oft zugänglich sind. Auch die Wasserwerke Zwickau sind in diesem Jahr wieder mit dabei. Einblicke gibt es diesmal zum einen in die Geschichte des frisch sanierten Wasserturms in Oberplanitz. Über insgesamt 118 Stufen erklimmen die Besucher die Aussichtsplattform, über welche man bei schönem Wetter einen wunderbaren Ausblick ins Erzgebirge hat. Der Wasserturm Oberplanitz befindet sich in der Ernst-August-Geithner-Straße 1 in Oberplanitz. Ein anderes Objekt, welches in die Zuständigkeit der Wasserwerke Zwickau fällt, ist das Wasserwerk in Wiesenburg. Anlässlich des Tages des offenen Denkmals wird das eindrucksvolle historische Gebäude und die Originaltechnik in einer Ausstellung über 100 Jahre Wasserwerk Wiesenburg vorgestellt. Ab 1890 versorgte das Wasserwerk den Hauptteil der Einwohner in Zwickau. Bis 2008 wird mit der Wasserkraftanlage Strom erzeugt. Seit 2014 sind die Stadtwerke Mainz Pächter der Anlage. Am vergangenen Wochenende ist im Wernesgrüner Sachsenpokal die zweite Runde ausgetragen worden. Dabei stiegen auch die höherklassigen Vereine in den Wettbewerb mit ein. Für die Mannschaften aus dem Vogtlandkreis und dem Landkreis Zwickau gab es Siege, aber auch einige deutliche Niederlagen. Der VfC Plauen setzte sich beim FC Oberlausitz-Neugersdorf mit 2:0 durch. Der SV Merkur Oelsnitz musste sich beim Radebeuler BC nach Verlängerung mit 1:2 geschlagen geben. Für den SC Syrau war gegen den SC Freital Endstation. Die Vogtländer verloren deutlich mit 0:8. Am Sonntag unterlag der VfB Empor Glauchau bei Budissa Bautzen mit 1:3. Auch der VfB Auerbach ist ausgeschieden. Gegen den 1. FC Lok Leipzig hieß es am Ende 2:3. Deutlich machte es dagegen der FSV Zwickau. Beim Heidenauer SV gewann der Regionalligist mit 9:1 und zog souverän in die nächste Runde ein. Ebenfalls weiter ist der FSV Dreuen nach einem 1:0 gegen den VfB Zwenkau. Der ESV Lok Zwickau verlor gegen den FC Eilenburg mit 0:6. Die SG Traktor Neukirchen-Pleiße unterlag dem Hoyerswerda FC nach Verlängerung mit 3:4. Fortschritt Liechtenstein musste sich dem VfB Annaberg mit 2:3 geschlagen geben. Der SV Blau-Gelb Mösen schied bei Eiche Reichenbrand erst nach dem Elfmeterschießen aus. Der Reichenbacher FC dagegen gewann beim SV Wesenitztal klar mit 5:0. Inzwischen steht auch die dritte Runde fest. Der VfC Plauen empfängt Budissa Bautzen. Der FSV Treuen trifft zu Hause auf den HFC Kolditz. Und der Reichenbacher FC muss bei Kickers Mark Kleberg ran. Der FSV Zwickau reist zu Wacker 90 Dresden-Leuben. Gespielt werden soll am Wochenende des 3. und 4. Oktober.

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5: Nach einem nochmals sehr schönen Spätsommertag wird es ab morgen deutlich kühler. Bei mageren 19 Grad in der Spitze zeigt sich am Mittwoch der Westsachsenhimmel überwiegend bedeckt. Gelegentlich blinzelt die Sonne durch die Wolkenlücken. In den Vormittagsstunden sind Niederschläge möglich. Bei gleichen Werten wie am Vortag erwartet uns am Donnerstag ein Sonne-Wolken-Mix. Es soll trocken bleiben. Der Freitag kommt mit Höchstwerten von 21 Grad recht freundlich daher. Diese Wetterlage können wir 1:1 auf den Samstag spiegeln. Temperaturen knapp oberhalb der 20-Grad-Marke und ein Wechsel aus Sonne und wolkigen Abschnitten, das sind die Aussichten.
6: Ja, liebe Zuschauer, das sind die Wetteraussichten für die kommenden Tage. Wir verabschieden uns in diesem Sinne. Das war tagaktuell vom Dienstag. Vielen Dank fürs Einschalten. Wir wünschen Ihnen einen schönen Abend und bis morgen. Machen Sie es gut. Tschüss.

0: Glück auf zu Guck näher, unser Erzgebirge. Von Rosamunde bis Alt wie ein Baum, vom Oberbecken Markersbach bis zum Besucherbergwerk in Pöhla, heute gehen wir auf erzgebirgische Liedertour. Beginnen wollen wir aber mit einer neuen Folge vom Generationenprojekt.
1: Was war früher selbstverständlich und was gehört heute zum Alltag? Dieser Frage sind Kinder und die Bewohnerinnen und Bewohner des Haus Waldecks in Antonshöhe nachgegangen. Im August drehte sich das Generationenprojekt der DRWS-Pflege rund um das Thema Das Leben damals und heute. In der Pflegeeinrichtung wurden dafür zunächst alte Haushaltsgegenstände und Spielsachen aus vergangenen Zeiten hervorgeholt. Ein Waschbrett, eine Schreibmaschine oder eine Lockenhaube erinnerten die Seniorinnen und Senioren an ihren früheren Alltag. Daneben lagen aber auch moderne Dinge wie ein Saugroboter, Babypuppen und sogar eine alte Handheld-Spielkonsole. Die Kinder durften sich jeweils einen Gegenstand aussuchen und ihn in der Mitte vorstellen. Die Seniorinnen und Senioren erklärten anschließend, wofür die Dinge früher gebraucht wurden und wie sie funktioniert haben. Besonders bei der Schreibmaschine und der Küchenwaage wurden Erinnerungen wach. Schließlich gehörte vor allem die Schreibmaschine für einige der Bewohnerinnen früher ganz selbstverständlich zum Arbeitsalltag.

0: das ist sehr lustig, unterhaltsam. Ist auch immer mit den Kindern zusammen, ist ja eine schöne Geschichte. Und für die Kinder ist es sicherlich sehr lehrreich.
1: Auch die Kinder hatten anschließend etwas zu zeigen. Sie stellten den Seniorinnen und Senioren die Gegenstände von ihrer Seite vor. So wurde aus alten und neuen Alltagsgegenständen ein gegenseitiger Austausch. Und dann braucht es eben nur ein einzelnes Wort, um zu zeigen, was den Kindern besonders gefallen hat.
2: Ja, die Druckmaschine.
1: Auch wenn mit der Druckmaschine sicherlich die alte Schreibmaschine gemeint war. Früher wie heute begleiten auch Märchengenerationen. Im Gut Fürstel in Langenberg trafen sich dafür Kindergartenkinder aus Raschau mit einer Märchenerzählerin. Ein kleines Glöckchen kündigte dabei den Beginn jeder Geschichte an.
3: Ich suche mir generell Märchen aus, die ich süd finde und die möglichst nicht ganz so bekannt sind. Und teilweise deutsche Märchen, aber auch teilweise sehr viel aus verschiedenen Ländern, weil ich möchte, dass die Kinder eigene Bilder produzieren.
1: Für Bärbel Bitterlich ist dabei wichtig, dass sowohl die Kinder als auch die Bewohnerinnen und Bewohner der Pflegeeinrichtung die Geschichten nicht aus Filmen oder Bilderbüchern kennen. Sie sollen ihre ganz eigenen Bilder im Kopf entstehen lassen. Eine der Geschichten handelte von einer gierigen Katze, die immer mehr und mehr essen wollte.

0: in die Welt der Geschichten eintauchen. Märchen werden von Generation zu Generation weitergegeben, genau wie Erinnerungen und Erfahrungen. Das Leben damals wie heute. Dinge verändern sich, manche verschwinden aus dem Alltag und neue kommen hinzu. Aber der Austausch zwischen Jung und Alt sorgt dafür, dass Erinnerungen, Wissen und Geschichten nicht verloren gehen.
1: Eine Wohnung im vierten Stock ohne Aufzug? Für Waltraud Müller wird das zunehmend zum Problem. Die 65-Jährige sucht deshalb nach einer neuen Wohnung. Heute nutzt sie die Gelegenheit, sich beim Tag der offenen Wohnungstür der WBG Schneeberg umzusehen.
2: Ich möchte irgendwann mal umziehen, weil ich das gesundheitlich nicht mehr kann, in den vierten Stock zu gehen.
1: Eine neue Wohnung muss zur eigenen Lebenssituation passen. Genau das will die Wohnungsbaugesellschaft heute zeigen. Für Rico Teichmann ist es der erste Tag der offenen Wohnungstür als Geschäftsführer. Der 43-Jährige hat Anfang 2026 die Geschäftsführung der Wohnungsbaugesellschaft Bergstadt Schneeberg übernommen. Er folgt auf Peter Stimpel, der das Unternehmen zuvor geführt hat.
3: Der Tag der offenen Wohnungstür ist immer etwas Besonderes. Und das ist jetzt nicht reinweg als Geschäftsführer gemeint, sondern wir als Mitarbeiter der Wohnungsbaugesellschaft stehen hinter dem Tag der Tür, hinter den Interessenten, um denen die Vielfalt des Wohnens anbieten zu können.
1: Und diese Vielfalt ist heute tatsächlich gefragt. Die Besucher können verschiedene Wohnungen besichtigen. Kleinere Wohnungen für den Start ins eigene Leben, größere Wohnungen für Familien, Wohnungen mit Balkon, mit Aufzug oder mit barrierearmen Ausstattungen. Die Musterwohnungen sollen dabei zeigen, was möglich ist.
4: Die meistgestellten Fragen sind immer, welche Wohnungsangebote haben wir für unterschiedliche Interessensgruppen? Und da stellen wir ja fest, dass wir jeden eigentlich ein Wohnungsangebot machen können. Und deshalb ist ja dieser Tag auch für uns wichtig, dass wir sagen, mit unseren Musterwohnungen können wir auch viel zeigen, was wir im Angebot haben.
1: Denn bei der Wohnungssuche sind die Wünsche ganz unterschiedlich. Für die einen zählt vor allem der Preis, andere suchen eine bestimmte Größe oder Lage und für manche ist ein Balkon oder ein schöner Ausblick entscheidend. Auch für Waltraud Müller ist der Ausblick wichtig, vor allem muss aber die Wohnung zu ihrer neuen Lebenssituation passen.
2: Die Größe von der Wohnung, wie sie aussieht, dass sie ein bisschen barrierefrei ist, dass man Fahrstuhl eventuell hat, das ist mir eigentlich wichtig. Und dass ich auch einen schönen Blick habe, wenn man mal nicht raus kann. Und ja, jetzt bin ich ja alleine und da muss ich mich ja auch irgendwie erkundigen und was finden, wo ich auch glücklich werden kann.
1: Doch eine Wohnung allein macht noch keinen attraktiven Wohnort. Wer nach Schneeberg zieht, schaut auch darauf, was rund um die eigenen vier Wände passiert. Und da hat sich in der Stadt in den vergangenen Jahren einiges entwickelt. Die Postpassage bietet Einkaufsmöglichkeiten mitten in der Stadt. Die medizinische Versorgung ist mit dem Gesundheitszentrum ebenfalls ein wichtiger Standortfaktor. Dazu kommen Schulen, Einrichtungen für den täglichen Bedarf und Veranstaltungen in den Wohngebieten. Das macht die Stadt lebenswert und genau deshalb muss Wohnen bezahlbar bleiben, ohne dass die Wohnungen an Qualität verlieren. Dafür wird umgebaut, modernisiert und teilweise auch ganz individuell auf die Wünsche der Mieter eingegangen. Eine Badewanne kann beispielsweise durch eine großzügige Dusche ersetzt werden. Grundrisse können verändert werden, wenn dadurch eine Wohnung besser zu den jeweiligen Umständen passt.
4: Im Grunde gibt es immer Herausforderungen aufgrund schon der finanziellen Situation. Ja, jeder weiß mittlerweile, die Baupreise steigen. Wir haben aber gesagt, wir sind auch ein sozialer Wohnungsbau, wo wir jedem auch eine Wohnung anbieten wollen mit preislich überschaubaren Mieten.
1: Für Waltraud Müller ist heute zumindest ein erster Schritt gemacht. Die Wohnungen, die sie gesehen hat, hinterlassen einen positiven Eindruck. Ob daraus am Ende tatsächlich ein Umzug wird, ist noch offen. Doch genau darum geht es beim Tag der offenen Wohnungstür. Erst einmal anschauen, miteinander ins Gespräch kommen und herausfinden, ob Wohnung und Lebenssituation zusammenpasst. Und für die WBG ist der Tag gleichzeitig eine Gelegenheit, für den Wohnstandort Schneeberg zu werben.

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1: Am 23. August waren alle Erzgebirger und ihre Gäste zur 16. Erzgebirgischen Liedertour eingeladen. Die Veranstaltungsreihe war in diesem Jahr in der Region zwischen Pöhla und Markersbach zu Gast.

Genau so ist sie, die Erzgebirgische Liedertour. Inzwischen zum 16. Mal führte sie dieses Jahr rund 3.500 wanderlustige Musikliebhaber durch die Region bei Pöhla-Markersbach. Seit jeher, organisiert vom Team der Waldorfvilla in Marienberg, wird die Liedertour von Kommunen und Vereinen in der jeweiligen Region unterstützt. Am Besucherbergwerk Zinnkammern in Pöhla durch die örtlichen Bergbaufreunde zum Beispiel.

0: Zünder sticht, sticht.
1: Eine vermeintlich ungleiche Mischung, die tatsächlich sehr gut miteinander agierte. Beide interpretieren bekannte Titel neu und haben eigene Kompositionen im Programm.
0: Ah ja, Krawatten. Ich kenne ja meine Pappenheimer. Lasst euch zwei Dinge gesagt sein. Erstens, ihr seid nicht allein. Bei jedem Konzert, wo wir das Lied spielen, gibt es ein paar solche Querschläger. Ein paar haben wir immer dabei. Und zweitens, macht doch, was ihr wollt. Hauptsache laut, scheißegal. Heute Nacht ist einfach frei.

0: kam gut an bei Wanderern und Musiker selbst.
1: Warum macht ihr die mit? Warum baut ihr da mit?
2: Wir sind ja aus der Gegend und haben nur gedacht, dass wir heute mal hier hinauf gehen.
3: Wir wollten uns das alles mal angucken.
2: Ja, genau.
4: Ja, wir fallen ja hier ein bisschen aus der Reihe, musikalisch.
5: Und für uns auch die Zeit, dass du zeitig aufstehen, beim Annen gewesen. Wir als Nachtschattengewächse.
1: Ja, ihr seid ja auch schon die ganze Wochenende unterwegs jetzt.
0: An der Station der Schäfereigutwiese ergänzen sich Ina Schirmer und das Duo Rotormondgut.

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Draußen spielen die Kinder mit Scherben und eines drückt eine Flasche im Flug. Ja, der Hauswart ist schon wieder beim Sterben.

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0: 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Auf zum großen Zapfenstreich.
1: 40 Jahre verheiratet.
2: Und das macht er,
1: genau
2: da
1: heute.
2: Macht er das zur Liedertour.
1: Ganz genau, mit der Familie.
2: Wie findet ihr denn diese Tour?
1: Genial.
3: Die ist einfach nur super.
1: Wir lieben das Erzgebirge.
3: Da haben die ganze Familie eingeladen und da geht's ja drauf.
4: Nach steilem Aufstieg oder leichten Bergab, je nachdem von wo man kam, konnten die Liedertour-Freunde auf dem Bärskammweg die Heidelbach-Straßenmusikanten und der Holzmauser erleben.
5: Hallo!
6: Für Gabi tue ich alles. Das machen wir jetzt für Frauen. Und zwar ganz bekanntes Rosamunde beim Refrain, könnt ihr alle mitsingen.

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Ich habe eine Idee. Wir machen Urlaub mit der Dampferfahrt an der See. Eine Dampferfahrt, pflegt der Fried. Wir sind letztes Jahr auf dem Geirischen Teich Drahtboot gefahren. Da hat er einen Mumm gedreht. Der Fried.

0: 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Und Leute schnausen die Kammer und kommen mit einer Landkarte wieder rein. Was sollt Hennelichs weg, die Karte zu Norderwand, nehmen Wohnstubschrank richtig Ski und du schießt mit dem Dartpfeil und dort, wo du triffst, fahren wir heuer in Urlaub. Da ist der Pfeil neu der Schrankwand geschmettert, macht wieder unterher und landet genau drüben auf dem Kennedy. Eine Sister sah der Fred, hat er beitraglich gelacht. Diesmal war der Urlaub schon daheim auf dem Kennedy gemacht.
1: Matthias Fritsch von der Holzmauser brachte die ein oder andere Anekdote zu Gehör. Wie erwähnt, für das leibliche Wohl sorgten die Rucksäcke der Wanderer oder die Vereine der Region. Besonders die Mädels vom Erzgebirgszweigverein Raschau-Markersbach wirkten sehr überzeugend.
2: Das sind die Kräuter aus dem Garten.
3: Aus eurem Garten?
2: Ja, selbst gepflückt, selbst angerührt, ganz, ganz lecker. Wir haben Aschbeckfett, wir haben Leberwurst, ganz lecker. Alles aus der Heimat.
4: Ja, also bei Moni und ich, wir haben gedacht, wir fahren mal zur Erzgebirgstour, haben wir schon das vierte oder fünfte Mal gemacht. Ja. Perfekt. Und heute ist wirklich klasse.
5: Eine schöne Region rausgesucht?
4: Eine schöne Region rausgesucht, beste Bands. Ja. Wir haben auch egal mitgejodelt, perfekt.
6: Sehr schön. Sehr schön. Gut organisiert, perfekt. Schönes Wetter, passt
7: und
6: alles.
7: Weil wir hier gern wandern und das wunderbare Ambiente ist und das wunderbar ist und das Wetter passt und alles geht sehr schön.
8: Reisegruppe am Limit.
5: Limit. An welchem Limit seid ihr denn?
9: Limit ist für uns kein Wort, wir kennen keine Limits.
5: Ja. Warum wird es im Prinzip mit eingebettet?
9: Wir gehen weit darüber hinaus.
5: Wie gefällt euch denn hier an diesem Limit?
8: Nee. Sehr schön.
10: Jetzt
8: sehr
10: gefällt es noch besser.
9: Sehr schön. Sehr schön.
1: Am Oberbecken waren es recht viele Musikanten. Die Bandonion-Freunde Karlsfeld und Holger Sickel musizierten zusammen.

0: sei auch fein mit dabei. Wir brauchen zwar nicht bloß nähere Süd, die Zeit in der Tschechei.
1: Schiebt ein bisschen Kümmerle, schiebt ein bisschen Kümmerle.

0: Tag.
1: War ein super Tag heute. War gut viele angenommen. Ja. Viele nette Menschen, die wandern waren. Sind
2: und die Musik?
1: Super Musik, tolle Band. Zwei tolle Bands. So.
0: Zuffer 2.0 mit gemischten Salat einfach. Ja,
2: genau.
3: Jetzt gemeinsam.
4: Hey, Holly,
3: jetzt gemeinsam.
4: Dann Viper zu in Ausschnitt lang gefilmt, das hat dir wieder gefallen, hä? Das ist es richtig. Meine Fresse, ich komme vom Fernsehen. Wenn du bei uns in Rothendal am Gartenzaun stehst, stehst du nie an der Grundstücksgrenze. Nee, du stehst an der Ortsgrenze, an der Landesgrenze, ach was soll ich, EU-Grenze, mittendrinne. Und das ist Rothendal. Und die Rothendaler waren, wenn so Wetter war wie jetzt, und der Grenzbach hatte mehr als 12 Grad in der Grenzbach-Baden. Meine großen Brüder hatten Dreiecksbadehosen.

wir die Lieder singen vom Anton Ginter oder wie sie in die Bücher stehen, hat er sie selber nicht geschrieben, sondern der Professor Halford und sein Sohn, der Erwin, haben 1937 angefangen, die Lieder in das Sächsische Erzgebirge zu übertragen. Der Anton Ginter hat im Gottesgeber Erzgebirge geschrieben, das klingt so, guck hinauf zu den Sternla oder es du der Fekla, so wie die Schlesier klingt es eher. Und er hat auch gesungen, wo die Wälder haben nicht rauschen und nicht, wo die Walder haben nicht rauschen.

Ausgerechnet Jörg Heinecke und Freunde, sowie der Martin aus der Waschleit, Urerzgebirger. Aber genau das zeichnet die Liedertour aus, dass die Musikanten eben vielseitig unterwegs sind.

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In Raschau tragen sie Kleider. Leider.

eine Wäscheleine und einzigartige Liederturnigis? Das müssen der Ranzen sein. Dazu die Hans-Hübler-Konzertina-Freunde, gastierten am Sportplatz.

0: Ja, also die Liedertour hier ist wieder eine schöne Veranstaltung. Vor Ort wird ordentlich mitgezogen. Die Vereine haben total viel vorbereitet. Also wir freuen uns wirklich, dass das wieder so gut besucht ist.
1: Hier wurde am Nachmittag dann auch der Staffelstab an den nächsten Ort der dann 17. Erzgebirgischen Liedertour übergeben.
0: Ich habe gestern noch was gebastelt. Und zwar die beiden Ortsvorsteher, Bürgermeister, die hier verantwortlich waren, werden den dann mal, vielleicht sagt er dann auch noch ein paar Worte, mal an die Ausrichterkommune vom nächsten Jahr übergeben. Da sind wir nämlich in Geyer. Geyer hat sich da gekümmert und schon mal einen Streckenentwurf rausgegeben. Wir gucken aber noch mal die Feinheiten durch, ob wir das so lassen können.
2: Es war eine schöne Veranstaltung für alle. Wir sind ja alle noch hier unterwegs. Es ganz wichtig ist, dass ihr zeitig anfängt, alles zu organisieren. Denn manchmal fallen Dinge auf, die ganz wichtig sind. Und das ist wirklich gut, wenn ihr zeitig genug alle zusammen seid und mit euren Vereinen das durchführt. Und ich übergebe jetzt nochmal an den Herrn Dröger, genau. Bürgermeister von Rascha.
3: Rascha, Morgensbach.
2: Gut, ja.
3: ganz wichtig, giftig, ja. Also für uns war das auch ein absolutes Erlebnis gewesen. Ich bin froh, dass die Vereine so mitgezogen haben. Unsere beiden Erzgebirgsvereine haben den Großteil der Versorgung auf unserem Terrain dort übernommen. Teilweise ein bisschen überfordert. Der Wünschefleischer hat glücklicherweise noch ein bisschen was auf Lager gehabt, sodass das alles abgedeckt werden konnte. War eine ganz tolle Veranstaltung. Ich habe nie erwartet, dass so viele Leute unterwegs sind. Die Wege rundherum um das Oberbecken waren gut besucht gewesen.

0: Herzlich willkommen zu Glück auf TV Zeitreise. Heute blicken wir wieder zurück auf vergangene Ereignisse, historische Aufnahmen und besondere Momente aus dem Erzgebirge. Eine Reise in vergangene Zeiten, die Erinnerungen weckt und zeigt, wie sich unsere Region über die Jahre verändert hat. Heute blicken wir zurück auf den 15. Tag der Sachsen, der 2006 in Marienberg gefeiert wurde. Zehntausende Besucher, zahlreiche Veranstaltungen und jede Menge Programm machten die Stadt für ein Wochenende zum Mittelpunkt Sachsens. Schauen wir zurück auf die Bilder von damals.
1: Die ersten drei Tage im Monat September 2006 waren für die 280.000 Gäste, die in die Greis- und Bergstadt Marienberg zum 15. Tag der Sachsen angereist waren, garantiert erlebnisreich. Zwischen den Aktivitäten am Freitagnachmittag und dem Abschlussfeuerwerk am Sonntagabend lagen vergnügliche Stunden. Und davon möchten wir nun einige Höhepunkte noch einmal Revue passieren lassen.
2: Diese Marienberger werden uns zeigen, was sie alle so drauf haben. Darauf freuen wir uns alle. Und ich darf hiermit den Tag der Sachsen eröffnen.
1: Sagte der Kuratoriumspräsident Erich Iltgen. Ein erster Höhepunkt: Freitagabend, der bergmännische Zapfenstreich.

der sich für kurze Zeit ins Mittelalter versetzen wollte, war auf der Mittelalterbühne und im Markt ganz genau richtig. Rund um das Gymnasium gab es mittelalterliches Treiben und das Burgvolk lud zum Tanzen ein. Ohne Blessuren geht auch der 15. Tag der Sachsen nicht vorüber. Wir marschieren weiter zur Erzgebirgsbühne am Bergmagazin. In den Abendstunden gehört das Podium den Rock- und Popbands wie hier On Air.

0: sangen die Mädels und der Schlagzeuger aus Satzung, die Angels Reviver Band.
1: Angeführt wird der Festumzug von einem Fahrzeug, das von den Kunstgewerbewerkstätten Olbernau gestaltet worden ist. Es stellt eine überdimensionale Nachbildung des Stadtgründers von Marienberg dar.
0: Und damit sind wir beim absoluten Höhepunkt, Tag der Sachsen 2006 in Marienberg beim großen Festumzug.
2: In diesem Bild zeigt die Freiwillige Feuerwehr Groß-Olbersdorf Signalisten, Steigerzug und Pionierzug aus der Gründerzeit der Feuerwehr. International geht es weiter, die Bergkapelle aus der Partnerstadt Most ist angereist.
1: Was
2: für ein Hochstart macht.
1: Kommt das Wort eine ganz neue Bedeutung.
3: Jetzt kommen wir ins Schwimmen mit dem Schwimmteam Erzgebirge. Der Verein hat 250 Mitglieder und erzielte im Jahr 2006 beachtliche Erfolge. Bester Verein aus Sachsen bei der deutschen Meisterschaft.
0: Und wer das Ganze verpasst hat oder noch einmal miterleben möchte, Sie wissen doch,
2: dass dieser Umzug also vom Mittelerzgebirgsfernsehen, das ist der regionale Kanal hier, komplett mitgeschnitten wird, ja, und auch dann im Nachhinein erhältlich ist.
0: Eine Stunde später wechselte der Staffelstab den Besitzer.
4: Der Staffelstab, der geht jetzt nach Reichenbach. Halten Sie ihn in Ehren.
0: Kein Grund, das Feiern einzustellen. Die erste allgemeine Verunsicherung rockte auf dem Marktplatz in Marienberg.

0: aus der Zeit, als er wirklich noch ein Spargeltarzan war. Also auf drei.
1: Ach, da brauche ich keine Angst, da kann ich bis drei zählen.
0: Wie bitte?
1: Nicht.
0: Das ist eins!
1: Wieso? Du kriegst kein Abbruch, das sag ich dir, mein Freund! Du denn, also. Ganz toll!
2: So, nun wissen wir, wie der Spargel-Tarzan-Böttcher einmal früher aussah. Der 15. Tag der Sachsen war ein Fest, das gut vorbereitet und organisiert wurde, mit vielen Höhepunkten und wird sicherlich allen in guter Erinnerung bleiben.
3: Und nach den Bildern aus Marienberg geht es weiter nach Annaberg. Auch dort wurde der Tag der Sachsen gebührend gefeiert. Schauen wir auf die Eindrücke von damals.
2: Im Jahr 2006 konnten wir in Marienberg den Tag der Sachsen begehen. Ein Erlebnis, wo noch viele positiv zurückdenken werden. Vor 30 Jahren, also 1994, gab es in Annaberg-Buchholz die dritte Auflage. Und wie das damals dort so war, heute mein Historisch vom Tag der Sachsen.
4: Meine Damen und Herren, die Annaberger und Buchholzer haben die Tore dieser Stadt für alle Gäste aus Sachsen und wo sie herkommen mögen, geöffnet. Und ich bin ganz sicher, dass nicht nur Tore und Türen geöffnet wurden, sondern auch Herzen geöffnet wurden. Meine Damen und Herren, ich wünsche im Fest der Feste, dass wir diese Tage gemeinsam feiern, dass wir fröhlich sind in unserem Herzen und dass wir von dieser Fröhlichkeit auch etwas in den Alltag hineinnehmen. Ich eröffne hiermit den dritten Tag der Sachsen.
5: Sehr geehrter Herr Präsident des Kuratoriums Tag der Sachsen, sehr geehrter Herr Ministerpräsident, liebe Sachsen und liebe Gäste und Freunde von Sachsen aus der ganzen Welt, seien Sie ganz herzlich willkommen in Annaberg-Buchholz, der Perle und der heimlichen Hauptstadt des Erzgebirges. Länge den, deshalb wünsche ich Ihnen viel Spaß, allen Mitwirkenden viel Erfolg und auf einen wunderschönen Tag der Sachsen. Glück auf!
2: Soweit Klaus Herrmann, der Oberbürgermeister von Annaberg-Buchholz und Erich Iltgen. Nun einige Ausschnitte vom Programm, mit dabei auch der Flöhr-Tolo.

Ganz heiß her ging es natürlich im großen Festzelt auf dem Marktplatz von Annaberg, Buchholz. Hier spielten viele Bands und auch die Radio PSR-Band war damals dabei und präsentierte das Motto.

Und auch er war dabei. Er wollte raus. Pöbel Schulz.

Das war er schon, der Zugabeblock von Pörbel Schulz. Auch Fancy war dabei und IC Falkenberg.

0: Nicht fehlen durften diese beiden, damals haben sie sich noch gut verstanden, Ilse Behnert und der Herr Zieschong, also Tom Pauls und Uwe Steimle.
1: Was für Ding?
2: Ein Gockelboy!
1: Ein Gockelboy! Das läuft in den Gockelboy! Was ist denn das?
2: Na, eh noch, der hat der Eier so schön warm hält.
0: Gerne erinnere ich mich an Olaf Böhme, leider schon verstorben, der betrunkene Sachse.
3: Also das ist, boah, nee. Sag mal, ist mal ein Kumpel hier für Paul, hä? Paul! Such den Schaffenstellchen, der verabredet. Ich habe gesagt, heute, so nach kurzen Uhrzeit hier in Annaburg Bergholz war ich, und ich bin hier hergerast, kann ich sagen. Ich bin hier hergerast, im fünften Gang bin ich hier hergerast. Hier ist bald die Kette vom Rad gehüpft, kann ich sagen. Ich meine, durch den Stall, weißt du, wie die Grünen geguckt haben? Oh, das kann ich ja sagen. Ist was los? No? Das ist ja wie Republikgeburtstag, Partei der Zusammen, mein lieber Wahnsinn, da haben sie auch was auf die Beine gestellt, ja. Ach, ich bin alleine da. Ich bin aus Dresden bin ich gekommen. No? Ich hätte ja auch die Mutti mitbringen können. Weißt du? Die Mutti, das ist mein Guter, wir sind verheiratet. No? Oh ja, so lange schon, ist auch Schwamm drauf. Nur das war damals eine Doppelhochzeit. Verstehst du? Da ging alles schief. Erstmal, der Pfarrer, der wollte uns scheinbar gar nicht trauen. Weißt du? Da machte so eine Bemerkung, er wäre doch bloß im Auftrag von Vater und Sohn oder irgend sowas. Ja, ich hab das schon verstanden. Ist es so. Und dann, wo ich die Hand nehmen wollte, da ging das Licht aus, dann hab ich falsch erwischt. Ja, und jetzt ärgere ich mich rum. Und die Mutti, die konnte heute nicht mit. Die hat seit 2 Wochen hat die Repression, weißt du? Die Repression. Die sitzt den ganzen Tag, sitzt sie so hin und fenst. Ich kann dir sagen, furchtbar. Normalerweise geht sie auf die Mutti einkaufen, weißt du, auch durch die Repression muss ich das ja machen. Ne? Und ich habe auf sie eingeredet, mit einem Engel gesungen. Mit einem Engel, ich habe zu der gesagt, zum Beispiel, ich habe gesagt, Mutti, heile! Gar keinen Sinn. Weißt? Und dann habe ich zum Beispiel auch gesagt, Mutti, hör doch mal auf, gucke mich an.
2: Das ist es ja!
3: Weißt du? Nur so, das ist.
0: Tschüss, Herr Rolle. Unvergessen, der Auftritt von Olaf Böhme. Ja, genau der immer das Hemd auf der linken Seite raushängen hat lassen. Kommen wir zu einem Auftritt von Ludwig Gürtler und Peter Schreier. Dazu müssen wir aber in die Kirche von Annaberg-Buchholz gehen.

0: Auch bekannte Sendungen des MDRs mit ihren Machern, die waren dabei. Aus Außenseiter, Spitzenreiter, hier die Vorstellung des Fernsehkoches. Und es hat natürlich geschmeckt, was er gekocht hat. Und noch einer war dabei, der ganz speziell geehrt wurde.
1: Also muss man sagen, der Fürstenzug, der an der Rückseite des Stalles da am Schloss angebracht ist, ich glaube 1876, in Meißner Fliesen, das hat ihn so inspiriert. Und da hat er sich gedacht, ich bin ein toller Schnitzer, ein großer Drechsler, ich werde den Fürstenzug mal schnitzen. Und heute ist er fertig geworden. Und jetzt, Herr Ministerpräsident, die feierliche Enthüllung. Herr Werner, nehmen Sie selbst vor. Seine Söhne alle haben mitgeholfen. Wir haben es unerhört versichern lassen, dass dieses Kunstwerk, auf dem gar nichts passiert, der gesamte Fürstenzug.
2: Freizeit gemacht, das heißt Freizeit in Abend- und Nachtstunden, wo andere Leute gewöhnlicherweise Fernsehen und die Wochenenden dazu. Und das war immer so von Weihnachten bis Pfingsten, dann hat man ja andere Verpflichtungen. Aber es hat sich über 10 Jahre von der ersten Zeichnung an erstreckt bis 1984 bis 1994.
1: Wie viele Figuren mussten Sie schätzen?
2: Es waren 97 Figuren, Reit- und Stehenfiguren. Und ich muss hier an dieser Stelle auch sagen, dass meine Frau einen großen Anteil hat. Sie hat zu viel Geduld gehabt.
1: Hat sie die Zeitung vorgelesen? Weil sie keine Zeit hat, sie vom Fernsehen.
3: Wir bewundern Sie, Herr Werner, für alle Erzgebirger. Was sagen Sie dazu?
2: Ich danke Ihnen, weil ich darf nicht der Hintergrund.
0: Ehrung für Walter Werner zum Tag der Sachsen 1994. Aber auch diese Kunst will beherrscht sein. Und wir wechseln noch einmal ins Festzelt. Einer der Superstars von damals. Und er singt ja bekanntlich noch heute.

So war es auch. Ein volles Festzelt auf dem Markt und alle haben sich gefreut. Und sein Superhit von Matthias Reim, der durfte natürlich nicht fehlen.

Erstes Wochenende im Monat September 1994. Tag der Sachsen in Annaberg-Buchholz und der letzte Tag gehört dem großen Festumzug. Wir sind zu Gast auf der Buchholzer Straße. Hier einige Bilder, einige Szenen.

Neben dem Rechenmeister von Annaberg Buchholz, Adam Ries, gehörte auch er dazu, auch schon verstorben, Sammer Hansel. Wir bleiben im Erzgebirge. Auch das gehört natürlich dazu, das bekannte Reifendrehen aus Seifen.

Und verabschieden möchte ich mich vom Tag der Sachsen vor 30 Jahren noch ganz mobil. Die einen mit Wodka und alter russischer Technik und die anderen mit Muskelkraft. Und wenn sie nicht gestorben sind, dann fahren sie noch immer. Diese Leute aus Geithain.

0: Jetzt geht es zurück ins Jahr 2011, zur ersten Liedertour. Die Premiere fand bei eher durchwachsenem Wetter und viel Regen statt. Doch davon ließen sich die Teilnehmerinnen und Teilnehmer die Stimmung nicht verderben. Wir blicken zurück auf die erste Ausgabe der Liedertour.
1: Wasser von unten, aber auch reichlich von oben gab es in den Vormittagsstunden des 7. August reichlich. Und gerade dieses Wetter ist nicht ideal zum Wandern, zum Hinsetzen und Zuhören, sollte man meinen. Aber bei der Premiere-Veranstaltung der Erzgebirgischen Liedertour an diesem Sonntag wurden wir eines Besseren belehrt.
2: Auf den Berg, da ist halt lustig. Also, ihr lieben Gäste, das ist ja heute sozusagen die Schwertwegwanderung und wir sind ja jetzt in der Keyhead. Für Keyheadner Verhältnisse ist es schönes Wetter, ist in Ordnung. Es ist so, der Schwertwerk, der fährt dann direkt geradeaus so über die Mar bis nach Ulbernhau.
1: Nach diesen Seitenhieben auf das Wetter, aber auch auf den Ort auf dem Erzgebirgskamm, musizierte Heiner Stefani mit seiner Hauskapelle und im Hintergrund mit dem Solisten Reinhold Lindner an der

0: Ziehharmonika munter drauf los. Nicht mit dem Zug, nicht mit dem Auto bzw. Fahrrad, sondern gewandert wurde schließlich in Richtung Kühnheide zum Atelierhaus nähe Kirche. Eine von 7 Stationen der erzgebirgischen Liedertour am 7. August 2011. Auch hier wurde musiziert und es gab Gelegenheit, sich umzuschauen.
1: Und so schnell vergeht die Zeit, liebe Zuschauerinnen und Zuschauer. Unsere heutige Sendung ist bereits zu Ende. Das war Glück auf TV Zeitreise. 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

0: Das soll doch gleich tun, Vater Reischlein. Eine geschleune Stunde läuft schon durch den Busch. Ich find und find, ist Schloss, ne? Ist Kingsner Schloss. Das soll ich doch auftraten. Ich soll das aber lauter Wort bekannt gern. Na, sieh, Karl, da kommt ja die Nupperschfrau, die Karin. Was machst du denn hier?
1: Na, grüß dich, Hans, Tag. Was hat dich denn da haferschleun?
0: Ja, ich suche Schloss hier in Kingston. Ich muss doch das Erberlausers Award 2026 bekannt geben. Und dann muss ich auf die Biene. Und ich finde sie nicht.
1: Na, da will ich doch auch hin. Ich habe nämlich auch mitgemacht. Und einen Deg offen gewählt.
0: Ein Deg offen? Da sollen noch manche Leute Deg offen sollen sie zum Becken. Ich hätte gedacht, du machst Welkerweibel. Du hast mir doch einmal so einen Nacken gewelkert. Der war so verspannt. Und das hast du gut gemacht.
1: Nur weil du auch immer schreibst und an Computer guckst, wärst du Vögelrutscher geworden und hättest Ab und an gebaut.
0: Vögelrutscher? Da musst du ja Ab und graben, da musst du ja Ab und ausmachen. Nee, das nicht.
1: Und wie wär's mit Brillenklempner oder Sägerschmied?
0: Brillenklempner, Sägerschmied. Guck doch mal meine Delfenfuten an. Ja, viel zu dicke.
1: Die sind zu dicke, das geht ohne.
0: Karin, wenn du da oben hingehst, wenn du weißt, wo die Biene ist, du kannst mir doch einen Weg weisen.
1: Na, da kommen wir, da gehen wir miteinander.
0: Jetzt sind wir angekommen auf der Biene.
1: Genau.
0: Jetzt können wir das Erberlausers Award bekannt geben. Auf dem vierten Platz haben wir ein Award, das kennt ihr alle. Das heißt Gartenfaster. Karin, und der dritte Platz?
1: Der Fuchtelmeister, ne?
0: Der Fuchtelmeister. Einer, der Gusche rimmart, rimfingert, rimbastelt, das ist der
1: Zahnarzt.
0: Der Zahnarzt. Der Zahnarzt ist also der
1: Guschenklampner
0: und der ist auf dem zweiten Platz. So, jetzt kommen wir zum ersten Platz. Und wenn wir einen Essenkarren verscheißern wollen, wenn wir ihn ausstoppen wollen, was sollen wir dazu? Feuerriebel.
1: Feuerriebel.
0: Ich wollte sagen, das machen wir alle miteinander, damit sie es erkennt, ertragen und erleibt hören. Feuerriebel, Feuerriebel, Feuerriebel.
2: Die Attraktivität, denke ich, des ganzen Ortes konnte dadurch schon gesteigert werden. Wer blickt schon gerne, wenn man hier wohnt oder arbeitet, auf eine alte Ruine, die auch verfällt?
3: Wir denken, dass die Entwicklung, die jetzt schon positiv begonnen hat, sich so auch fortsetzen wird. Im Bereich des Maxam-Werkes, dort war eben dieses alte Verwaltungsgebäude aus DDR-Zeiten. Das war ein großer Aufwand und eigentlich nur möglich durch die Förderung, dass man auch so einen Bau wegbekommt.

Möglichkeiten, die sich vor Ort bieten, nutzen. Und das ist zum einen der Spreeradweg, der von der Quelle bis nach Berlin führt, wo die Radfahrer direkt hier daneben vorbeikommen. Aber wir haben natürlich auch schon Interessenten vor Ort gehabt, die sogenannten Dirtbiker, die hier ein Gelände haben und sich Gelände modelliert haben. Und für die konnten wir mit dem Unterstand, mit einem Treffpunkt etwas schaffen, aber natürlich auch mit einer Fahrradreparaturstation und natürlich für die Radfahrer auf dem Spreewaldweg. Und für die gibt es hier auch eine Lademöglichkeit, dass man entsprechend auch den Akku aufladen kann und dann wieder die Fahrt fortsetzen kann, nachdem man sich ausgeruht hat. Also wir versuchen auch Angebote zu schaffen der mobilen Versorgung. Wir haben Marktbuden vorgehalten, die man natürlich auf diesen befestigten Flächen für eine Glühweinbude entsprechend nutzen kann. Gemeinsam mit vielen anderen Projekten, also wir haben auch die Brücke neu gebaut, sodass auch die entsprechenden Infrastruktur im Umfeld gemacht wurden, hat sich der ganze Ort schon merklich verbessert. Und das merkt man, glaube ich, auch in den Zuzugszahlen in diesem Ortsteil, dass die Einwohner das als attraktiv empfinden.

0: bin Lilly Klimm, ich spiele Handball, ich bin 19 Jahre alt, habe jetzt mein Abitur gemacht am Sportgymnasium und fange jetzt im Oktober an, Grundschullehramt zu studieren. Ich wohne mit meinem Freund hier zusammen und wir haben uns eine neue Wohnung gesucht, weil ich einfach außerhalb gewohnt habe und das halt wegen Studium und Handball einfacher ist, in der Stadt zu wohnen. Wir wollten unbedingt eine Dreiraumwohnung haben, einfach weil wir beide studieren und auch einen Raum brauchen, so, wo wir unser ganzes Uni-Zeug und so weiter machen können. Ich wollte unbedingt einen Balkon haben, weil ich das einfach mega schön finde. Und dann auch, dass die Wohnung halt schon zentral in der Stadt liegt. Also gut, wir sind jetzt in Oltritsch ein bisschen außerhalb, aber die Wege sind trotzdem kurz. Also auch mit dem Fahrrad oder mit der Bahn bist du schnell in der Stadt. Und sonst hatten wir eigentlich nicht so große Anforderungen. Es sollte einfach, ja, passen, sag ich mal. Ja, also es war schon schwer, eine bezahlbare Wohnung zu finden mit drei Räumen und auch im Zentrum von Leipzig. Angeschaut haben wir uns tatsächlich live nur zwei Wohnungen, glaube ich, oder drei. Und sonst halt nur online geschaut oder mit den Leuten geschrieben. Da gab es aber immer so Sachen, die halt nicht gepasst haben. Dann sind wir eigentlich relativ schnell auf die VLW-Wohnung hier gekommen und dann haben wir uns in die Wohnung verliebt und dann ging es eigentlich relativ schnell, dass wir hier einziehen konnten. Wir mussten uns schon beeilen, weil schon viele Wohnungen halt weg waren und das ist ja auch Neubau, ist sehr begehrt, Erstbezug. Deswegen und dadurch, dass wir jetzt auch Partner sind, hatten wir dann, sag ich jetzt mal, auch, also jetzt keinen Vortritt, aber durften wir uns auf jeden Fall auch die Wohnung anschauen. Und VLW steht ja auch dafür, dass sie halt ja, junge Leute, sag ich mal, supportet und da hatten wir auf jeden Fall Glück. Also ich habe mit der Anne Leutbecher telefoniert oder auch Mails geschrieben und der Kontakt war richtig gut. Also sie war sehr flexibel, was Termine angeht. Es war nicht schlimm, wenn wir mal was verschoben haben. Und genau, also sie ist eine sehr sympathische und freundliche Person, deswegen gab es da überhaupt gar keine Probleme. Ich finde hier unseren Wohn- und Essbereich mega cool und auch, dass es halt so hell ist. Also durch die vielen Fenster ist es Licht durchflutet und auch, dass im Bad ein Fenster ist, finde ich auch wichtig. Und vor allem, dass es eine Dusche und eine Badewanne gibt. Das war auch meinem Freund sehr wichtig, der wollte unbedingt eine Dusche haben. Wir haben jetzt sehr schlicht gehalten, auch neutralere Töne, also jetzt mit Beige oder Braun. Also wir wollen, dass es zeitlos ist, dass wir halt immer mit Deko vielleicht ein bisschen spielen können. Aber wir achten schon darauf, dass es halt ordentliche Möbel sind. Das heißt, wir müssen da auch investieren. Da wollen wir halt schon, dass es halt neutraler ist, dass es uns auch lange gefällt.
1: Ich heiße Mandy Erdmann, wohne in Chemnitz, in Ebersdorf, habe schon in diversen anderen Stadtteilen gelebt, habe zwei Töchter. Beruflich bin ich Sozialpädagogin vom Grundberuf und bin hier angestellt als Fachkraft für Gewaltprävention bei Wildwasser. Und wir sind ein Kinderschutzprojekt. Also wir fühlen uns in erster Linie zuständig für Kinder und Jugendliche und Heranwachsende bis 27. Unsere Hauptaufgabe ist, dass wir Prävention, Beratung und Weiterbildung zum Thema sexualisierte Gewalt machen. Die Arbeit hat sich enorm auch verändert. Also nicht der Kern, aber das ringsrum. Es ist alles so viel bürokratischer geworden. Manche Kinder öffnen sich, die wollen reden. Kann man sich nicht vorstellen, aber gibt's auch. Nicht alle Kinder sind verstockt. Die wollen reden und die reden auch klar. Aber ihnen wird trotzdem nicht geholfen, weil sie zu klein sind, ne, und denken, na, könnte das

sein. Da fehlt das Wissen, dass gerade kleine Kinder besonders die Wahrheit sagen. Und weil es ja bei der sexualisierten Gewalt gibt es ja einen Aggressor, ne? Oder eine Aggressorin, die natürlich das Gegenteil behaupten. Alle Menschen, die da eine offene Flanke haben, und es ist egal, auch welche Religion, auch Menschen mit Migrationshintergrund, die dürfen hierher kommen. Und es ist ein sicherer Raum und es schließt aus, dass auch Tatpersonen über diese Schwelle treten und sagen, na jetzt möchte ich aber gerne mal meine Version der Geschichte erzählen. Das ist nicht unsere Aufgabe, dafür gibt es andere Stellen in dieser Stadt. Und das würde ich mir mal sehr wünschen, dass das irgendwann mal in allen Köpfen angekommen ist, warum das so ist. Weil diese Menschen das brauchen, dass man parteilich für sie ist. Und das ist, glaube ich, die größte Hürde, ja, die man so immer überwinden muss. Man muss sich als Frau immer rechtfertigen, dass man quasi in einem Frauenverein für Frauen arbeitet. Und ich mir dann manchmal die Frage stelle, werden Männern eigentlich auch solche Fragen gestellt? Also ich möchte, dass Kinder gewaltfrei aufwachsen, auf jeden Fall. Das ist meine Triebfeder, deshalb stehe ich jeden Tag auf, weil ich liebe diesen Job und ich kann ganz viel machen. Und es ist nicht immer nur traurig. Also im Gegenteil. In der Prävention geht es mir sehr darum, mit Kindern auch zu lachen. Na, also das eine ist sozusagen, ihnen zu erklären, was sexualisierte Gewalt ist. Das ist natürlich jetzt nichts Schönes, ne? Aber das ist ja eingebettet in, kenne ich meine Gefühle, ne? Wie geht es mir, wenn ich fröhlich bin, was mache ich da? Ne? Wir reden darüber, was kann ich tun, wenn mir was passiert, kann ich Erwachsene um Hilfe bitten? Es ist lösungsorientiert, ne? Es geht darum, Kindern Dinge an die Hand zu geben, damit sie wissen, das und das könnte ich machen. Und selbst wenn ein Kind ganz allein ist, dann gibt es auch Möglichkeiten. Und wir machen auch Spiele und Kinder sagen so lustige Sachen wirklich manchmal und ich lache auch viel in meiner Arbeit. Ich glaube, ohne diesen Ausgleich würde das gar nicht gehen. Ja, und dann kann ich es eben auch aushalten, wenn ein Kind in meiner Veranstaltung sitzt und dann danach vielleicht noch mal zu mir kommt und sagt, ich muss dir mal was sagen, ja, mir passiert das und das zu Hause. Also ich bin auf jeden Fall hier auf dieses Projekt sehr stolz. Das ist ja ein Projekt, in dem Sinne ein Lebensprojekt, Kindern aus ihren gewaltvollen Zusammenhängen zu helfen. Und auf was ich in letzter Zeit stolz bin, denke ich, ist auf jeden Fall unser Projekt, dass hier in unseren Hallen sozusagen ein therapeutisches Setting stattfinden kann für Kinder, die von sexualisierter Gewalt betroffen waren oder sind. Und es ist einzigartig in Chemnitz, also ich kenne kein anderes Projekt, nicht in Chemnitz, sondern in Sachsen, wo das so ist, ne? Dass es quasi möglich ist, die gleich nochmal in eine adäquate Hilfe zu vermitteln, ohne dass sich Dinge eben chronifizieren, ne? Was leider ganz oft der Fall ist. Also es gibt einen Menschen, der hat einen Teil deines Lebens zerstört. Lass nicht zu, dass er auch den Rest deines Lebens zerstört. Du kannst heil werden und es kann auch wieder schön werden. Das ist eigentlich was, was ich in der Beratung immer versuche, als Grundhaltung mit reinzubringen. Ne? Auch wenn deine Farbe jetzt gerade grau ist, du kannst wieder leuchten. Der Dalai Lama hat mal gesagt, finde deine Bestimmung und dann trage sie in die Welt. Und ich glaube von mir, dass ich genau das tue, ne? Meine Bestimmung in die Welt zu tragen. Und es ist nun mal hier.

0: Die Getränkedose ist zurück und gefragter denn je. Rund 420 Milliarden Stück wurden im letzten Jahr weltweit abgefüllt. Greifbar wird der Trend auf der MedPack, der Weltleitmesse für Metallverpackungen in Essen. Dieses Jahr unter dem Motto Canned Future.
1: Die Getränkedose erlebt ein starkes Revival in der Tat. Nach dem massiven Einbruch in Zeiten des Dosenpfandes ist sie seit 6, 7 Jahren wieder sehr, sehr stabil. Ergänzend kommt

0: kommt hinzu, dass sie aber auch als ein sehr trendiges Verpackungsmittel wahrgenommen wird. Und die Füller haben es verstanden, dort Füllgüter hineinzubringen, die außergewöhnlich, ungewöhnlich sind und auch den Verbraucher reifen, diese Getränke zumeist aus der Dose zu konsumieren.
1: Trotz wirtschaftlicher Unsicherheiten bleibt die Metallverpackungsindustrie durch Urbanisierung und verändertes Konsumverhalten stabil. Über 130 Milliarden Euro setzt sie im letzten Jahr um, bei gleichzeitig wachsendem regulatorischem Druck durch die neue EU-Verpackungsverordnung.
2: Die Branche ist stabil, weil sie einfach greifbar ist in verschiedenen Industriezweigen. Sie brauchen immer in irgendeiner Form Metallverpackungen. Kosmetik wird immer gekauft. Pharmaindustrie, denken wir dabei an Corona. Die Pharmaindustrie hatte da sicherlich einen hohen Peak durch die ganzen Impfstoffe zum Beispiel. Aber auch die Getränkeindustrie und natürlich nicht zuletzt die Nahrungsmittelindustrie, Konservendosen. Gerade in Krisenzeiten, wie wir sie sowohl während der Pandemie hatten, als auch für den Moment. Wir haben zwei Kriege auf dieser Welt, sind natürlich Nahrungsmittel, die sehr lange haltbar und gut zu lagern sind, gefragt.
1: Die steigenden Anforderungen werden zum Innovationstreiber der Branche. Beispielsweise spart moderner Digitaldruck Etiketten und erleichtert das Recycling nicht nur bei Getränkedosen.
3: Mit einer Digitaldruckmaschine können wir auf einem Produkt 3 Millionen Farben drucken. Fotorealistisch, kleinste Texte, Verläufe. Es gibt unbegrenzte Möglichkeiten im Druck. Und gerade in diesem Craft-Beer-Markt sind die Druckbilder extrem anspruchsvoll. Und die schnelle Umsetzung dieser sehr anspruchsvollen Druckbilder ist nur im Digitaldruck möglich.
1: Auch beim Material selbst steht eine höhere Energie- und Ressourceneffizienz im Fokus. Der deutsche Global Player für Weißblech stattet das zentrale Basismaterial für Lebensmittel- und Aerosolverpackungen gezielt mit neuen Eigenschaften aus.
4: Wir haben das neue Material hier mitgebracht, und zwar unser Rasselstein Cup und unseren Solid Flex Cup. Beide Materialien zielen darauf ab, 10% weniger Material zu benötigen, aber eben die komplette gleiche Produkteigenschaft darzustellen. Und das ist extrem wichtig, eben auch für unsere Kunden, weil sie einfach 10% weniger Material benötigen können, aber eben die gleiche Produktstabilität darstellen. Und es hat natürlich auch einen Vorteil beim Thema CO2-Reduktion.
1: Auch die Produktion selbst wird effizienter. Neue Hochgeschwindigkeitsanlagen arbeiten präziser, verbrauchen weniger Energie und Material und lassen sich schneller umrüsten. Gleichzeitig sorgt eine einfachere Bedienung für zusätzliche Entlastung.
5: In der heutigen Zeit ist es wichtig, weil wir sehr viel weniger Fachkräfte haben, die schon eine Vorausbildung haben, die Erfahrung haben mit Maschinen. Wir haben heute eine Generation, die sehr digital affin ist. Das heißt, wir müssen auch dem gerecht werden, das heißt, digitale Produkte anbieten, in denen man lernen kann, digitale Produkte anbieten, in denen man auch diese Maschinenbedienung bewerkstelligen kann.
1: Die Branche wächst weiter. Ein wichtiger Treiber ist die Getränkedose mit einem erwarteten Plus von rund 3-5% jährlich. Energie- und Ressourcenschonung bleiben zentrale Herausforderungen. Doch die MEPPEC zeigt, aus strengeren Regeln entsteht neuer Fortschritt.
6: Die Grundprinzipien des Webens sind sehr simpel, aber je komplexer der Stoff wird, umso komplexer wird natürlich auch die Technik, um dieses Verfahren zu ermöglichen.
7: Mit der Erfindung der Lochkarte, das war schon revolutionär.
6: Es muss eine Zeit der großen Veränderungen gewesen sein.
7: Es ist immer wieder unglaublich faszinierend, wie diese Technik funktioniert.
6: Weben ist das Verkreuzen von Längsfäden mit Querfäden. Und damit der Querfaden durchgeschossen werden kann, er heißt ja auch Schuss, müssen sich die Längsfäden heben und andere wieder senken, damit ein Webfach entsteht. Und das ist die Grundbewegung beim Weben, aber es wird kompliziert und komplex, sobald man was Schönes, was Ästhetisches oder etwas sehr Funktionales, Stabiles herstellen will.
7: Die Muster entstehen, indem der Kettfaden mustergemäß auf der Oberseite zu sehen ist. Oder wenn er an der Stelle fertig ist, dann verschwindet er auf der Rückseite.
6: Die Muster früher, die wurden mit Gold aufgewogen, weil das wirklich mit viel Handarbeit verbunden war und hochaufwendig, hochkompliziert, ehe man das wirklich umgesetzt hatte, so ein Muster.
7: Das hat sich auf den Preis ausgewirkt, deswegen konnten das wirklich nur

0: die Reichen eben diese kostbar gemusterten Gewebe erwerben.
1: Das ist dann eben mit Erfindung der Jacquard-Technik zur Massenware geworden.
0: Mit der Erfindung der Jacquard-Maschine, das war schon revolutionär.
1: Joseph-Marie Jacquard hat gewusst, dass ein Gewebe binär kodiert ist. Es gibt nur zwei Möglichkeiten. Entweder der Kettfaden ist oben, überm Schuss oder erst unterm Schuss. Ja, nein, 1-0. Und er hat es geschafft, diese Verbindung zwischen Lochkarte und Kettfäden herzustellen, indem er diesen Jacquard-Aufsatz konstruiert hat.
0: Ist ein Loch an der Stelle in der Lochkarte, wird der Faden gehoben, ist also an dieser Stelle auf dem Gewebe auf der Oberseite zu sehen. Und ist kein Loch an der Stelle an der Karte, dann bleibt der Faden auf der Gewebeunterseite liegen.
1: Die Lochkarte ist der Datenträger, auf dem das Muster gespeichert ist.
0: Das ist sehr genial, das ist faszinierend, wie so eine robuste Maschine so ein filigranes Gewebe erzeugen kann.
1: 1910 kam Martin Tannenhauer aus Chemnitz und hat auf der Suche nach einem größeren Gebäude für seine bereits bestehende Weberei dieses Gebäude hier gefunden und hat sich entsprechend erweitern können.
0: Chemnitz boomte zu der Zeit, also die Webereien in Chemnitz boomten.
1: Wenn man schaut, wie viel Musterzeichnereien, wie viel Kartenschlägereien es in und um Chemnitz gab um diese Zeit. Also das muss ein richtig eigener Zweig gewesen sein, der einfach viele Leute beschäftigt hat. Der Ehrgeiz unseres Museums ist es, den Menschen einen Einblick zu ermöglichen. Oft erleben wir, dass die Besucher in den Websaal kommen und sagen, oh, wie das hier riecht. Wenn man spürt, wie der Boden vibriert, wie laut das ist, was das für eine Arbeitsleistung derjenigen war, die die Maschinen bedient haben, was hier in Sachsen geleistet wurde. Ne? Wir waren auch mal eine Zeit lang führend im Webstuhlbau. Wir waren führend in der Textilindustrie hier in Deutschland. Und das ist einfach eine Sache, die man durchaus vermitteln darf, wo man sagen kann, wir sind stolz darauf, und wir vermitteln hier einen lebendigen Eindruck davon.

0: Der Berg ist für mich wirklich ein Sehnsuchtsort. Hier findet man die Ruhe, die man manchmal braucht, um einfach auch eine gewisse Gelassenheit zu finden.
1: Wir sehen es als große Chance, wenn wir hier einen barrierefreien Zugang haben, dass wirklich auch unsere Veranstaltungsreihe in naher Zukunft und in weiterer Zukunft überhaupt durchgeführt werden kann, weil natürlich auch unsere Besucher älter werden, weil auch unsere Mitglieder älter werden und gefühlt wird ja der Eubin beim Besteigen sowieso jedes Jahr höher.
0: Wer den Berg Eubin besteigen will, muss natürlich einen gewissen Rucksack auf sich nehmen. An der Bergkirche vorbei, viele, viele Stufen hinauf auf das erste Zwischenplateau, den steinigen Weg durch das Eingangstor, am Kassenbereich vorbei, nochmal der letzte Anstieg bis auf das obere Burgplateau. Das ist natürlich eine Herausforderung, die muss man meistern. Wir haben hier auf dem Berg einen noch bewirtschafteten Friedhof. Der ist in Deutschland einzigartig und wir merken, wie schwierig es ist, dass die Leute hier hochfinden, hauptsächlich auch die Älteren. Und hier soll natürlich mit dem Projekt die Möglichkeit geschaffen werden, dass jeder in der Lage ist, diese Schönheit hier auf diesem Berg zu erleben. Die Probleme sind hauptsächlich, dass der Berggasthof polizeilich gesperrt ist und wir einen wichtigen Anziehungspunkt mit der gastronomischen Versorgung auf dem Berg so nicht mehr gewährleisten können.
2: Unser Berggasthof ist von oben bis unten hin eigentlich kaputt und nicht mehr so nutzbar, wie es eigentlich sein sollte. Denn wir erwarten ja hier über 120.000 Gäste auf dem Eubin. Und es wäre sehr schön, wenn das alles mal wieder so wäre, dass wir es nutzen könnten.
0: Der Berg Eubin hält eine ganze Reihe an Veranstaltungen für unsere Gäste bereit. Das geht über die historischen Mönchszüge, über den Kaiserzug, dann die verschiedenen Burg- und Klosterfeste.
2: Ich stelle mir vor, wenn alles wieder in Ordnung ist und alles wieder saniert ist, dann dürfen die Gäste sich hier setzen, entweder auf der Terrasse oder dann hinter den wunderschönen Panoramafenstern.
1: Ich würde mir für den Eubin wünschen, dass wir so weitermachen wie bisher, dass wir alle hier Hand in Hand arbeiten und dass wir einen ordentlichen Zugang zu dieser Burg- und Klosteranlage können, damit wir den Besuchern es wirklich ordentlich zeigen können, was hier vor über 600, 700 Jahren auf dem Eubin schon geschehen ist.

0: in Sexy Limits Taiwan ist es uns ganz wichtig, dass wir eine künstlerische Brücke nach Taiwan und wieder zurückschlagen. Wir zeigen dann, was ist denn die asiatische Kultur, was ist denn die sächsische Kultur, und wir vereinigen diese beiden Welten zu einer zusammen. Ich komme aus Sachsen, ich bin Dresdner, und die Mui, die ist aus Taipei, aus Taiwan, und ist aber auch schon jetzt 25 Jahre hier in Europa. Und ja, und 2009 haben wir uns dann kennengelernt, und 2015 dann hat sich Mono Productions gegründet, und ja, und Taiwan und Sachsen hat sich in dieser Hinsicht schon vereinigt.
1: Tanz, wir nennen das als Körpersprache. Das ist eigentlich eine internationale Sprache. Du kannst durch die Körper verstehen, ach, was es jetzt gerade Geschichte erzählt. Die Hälfte meiner Leben war in Sachsen, in Deutschland. Und als eine wichtige Künstlerin hier entwickelt. Und ich wünsche, ich verbinde die zwei Länder. Und dazu ich versuche, die zwei Länder Kultursformen zusammen verbinden und einander vereinen. Einerseits, ich will gern Sachsen, besonders Sachsen, Deutschland, die ganze Kultur nach Taiwan vorstellen. Auf andere Seite, ich hätte gern auch meine Kultur hier mitbringen.
2: Es gab die Bubenschule und es gab die Mädchenschule. Und hier in den Räumlichkeiten wurden die Mädchen unterrichtet. Schule ist schon lange nicht mehr. Aber die Mädchenschule, da weiß jeder in Mügeln, was gemeint ist. Schon im Jahr 2003 bis 2007 wurde das vom Heimatverein vorangetrieben, dieses Gebäude doch zu nutzen, um hier das Museum zu erweitern. Es gibt sehr, sehr viele Exponate, die hier ausgestellt werden, die die Geschichte Mügeln widerspiegeln. Und die sollten natürlich nicht verschwinden.
3: Der Name heißt Heimatverein Mügeln, Mogelin. Der Begriff Mogelin stammt aus einer Ersterwähnung der Stadt von 984, ist also jetzt 1041 Jahre alt. Also unsere Räumlichkeiten sind auch als Treffpunkt der Jung und Alt angelegt. Im sogenannten Mügeln-Treff treffen sich zweimal monatlich unsere Senioren. Auch andere Gruppen sind dort zu Gast. Und wir können auch dort Galerien ausstellen, Vernissagen durchführen.
2: Weil da eben auch dieses Vereinsleben, dieses Ich will mal mit dir reden, hier im Mittelpunkt steht. Wir sind im Grunde genommen Randgebiet der ganzen Kohleregion Nordsachsen. Nordsachsen ist Empfänger des Strukturwandelgeldes, profitieren davon dankenswerterweise von dieser Förderung. Mit diesen Mehrzweckräumen, mit dem, was man hier so alles betrachten und erkunden kann, und natürlich dann eben, wenn man es gebucht hat, auch eine Stadtführung, sodass man dann eben den Touristen hier was bieten kann. Es kommen Gäste, Touristen mit der Dölnitzbahn hier in der Stadt an und suchen natürlich dann einen Endpunkt. Irgendwo, wo kann ich was erleben? Ich wünsche mir, dass natürlich das auch nach außen hin strahlt, dass man sagt, okay, wir sind nicht unbedingt der Nabel des Tourismus, aber wir sind ein kleines, feines Städtchen, was am Ende dazu beiträgt, dass Leute in der Region fahren, einfach mal aus der Großstadt hier ausspannen können.

Der 1809 geborene Felix Mendelssohn Bartholdy zeigte schon in jungen Jahren sein musikalisches Talent. Er debütierte am Klavier im Alter von 9 Jahren, schrieb als 12-Jähriger seine erste Symphonie und komponierte mit 17 Jahren die berühmte Ouvertüre zu »Ein Sommernachtstraum«. 1835 kam Mendelssohn nach Leipzig, wo er das Gewandhausorchester zu Weltruhm führte und das erste Konservatorium Deutschlands gründete. Ab 1845 lebte Mendelssohn in einer Wohnung am Rande des Stadtzentrums, die heute Teil des Leipziger Mendelssohn-Museums ist. Im Musiksaal finden regelmäßig Konzerte statt. Ein weiteres Zimmer zeigt, dass Mendelssohn durchaus einen anderen Berufsweg hätte einschlagen können. Auch im Malen sehr begabt, schuf er bemerkenswerte Aquarelle.

0: Das Schlüsselerlebnis hatte ich 2023 bei einer Veranstaltung vom Bundesverband Mittelständische Wirtschaft. Es gab eine Speed-Connecting-Runde und in der habe ich ausschließlich das Thema BAV gepitcht. Und 6 von 9 Geschäftsführern haben unabhängig voneinander gesagt, wir bieten schon eine BAV an, aber es macht keiner mit. Das hat mich angestachelt. Und ich wollte wissen, warum ist das so?
1: Herzlich willkommen zum 4. Podcast von Yvonne Pett Show. Ich bin David Hanek und heute sprechen wir darüber, warum die meisten Arbeitgeber sowas sagen wie, hey, wir bieten schon eine betriebliche Altersvorsorge an, aber keiner macht mit. Du bist dem mal auf den Grund gegangen, liebe Yvonne. Und entstanden daraus ist ein spannender 20-Minuten-Impulsvortrag, den Arbeitgeber ihrem Team schenken können. Aber erzähl erstmal selbst, was ist das?
0: Das Schlüsselerlebnis hatte ich 2023 bei einer Veranstaltung vom Bundesverband Mittelständische Wirtschaft. Es gab eine Speed-Connecting-Runde und in der habe ich ausschließlich das Thema BAV gepitcht. Und 6 von 9 Geschäftsführern haben unabhängig voneinander gesagt, wir bieten schon eine BAV an, aber es macht keiner mit. Das hat mich angestachelt. Und ich wollte wissen, warum ist das so? Und nach vielen Gesprächen wurde mir klar, niemand sucht eine Lösung für ein Problem, das ihm gar nicht bewusst ist.
1: Das klingt heftig. Was meinst du damit?
0: Das Problem ist nicht die BAV als Produkt. Wir müssen einen Schritt zurückgehen. Die eigentliche Herausforderung ist die fehlende finanzielle Bildung. Wir alle bekommen einmal im Jahr unsere gesetzliche Renteninformation zugeschickt. Und was machen viele? 2 Löcher rein. Abheften, fertig. Wir wissen eigentlich, es ist wichtig, aber wir fühlen uns nicht kompetent genug. Und das ist ein blinder Fleck in unserem System. In Schule, Ausbildung und im Studium kommt finanzielle Bildung einfach nicht vor. Und dazu kommt eine, ich nenne es immer, stille Belastung, die immer im Hintergrund mitschwingt. Ich müsste mich mal kümmern. Reicht das später? Ich verstehe das alles nicht. Und liebe Arbeitgeber, diese stille Belastung schwingt auch im Arbeitsalltag eurer Mitarbeitenden mit. Sie hat Einfluss auf die Konzentration, auf die Leistungsbereitschaft. Und genau darum habe ich diesen kurzen Impuls entwickelt. Wir schauen uns quasi die gesetzliche Rente an, aber nicht mit erhobenem Zeigefinger, sondern mit dem Ziel zu verstehen, was in der Renteninfo wirklich drin steht und zu spüren, was das für mich bedeutet, für mich und mein Leben 2.0.
1: Deutschland mag zwar für sein gutes Sozialversicherungssystem bekannt sein, aber die Rentenproblematik steht zunehmend in der Kritik. Warum eigentlich?
0: Ja, wir haben natürlich auf den ersten Blick ein solides System, um das uns viele andere Länder beneiden, aber trotzdem steht die Rente zu Recht in der Kritik. Denn das Geld, das Herr Müller heute einzahlt, landet nicht in einem Topf mit seinem Namen drauf. Es wird sofort an die heutigen Rentner ausgeschüttet. Das ist der Generationsvertrag. Früher kamen 5 Erwerbstätige auf einen Rentner. Heute sind es nur noch 2 und die Tendenz geht weiter nach unten, weil einfach weniger Kinder geboren werden. Ich sage es mal deutlich, die gesetzliche Rente ist wie die Titanic, ein großes, schwerfälliges Schiff, das auf einen Eisberg zusteuert. Alle kennen die Zahlen seit Jahrzehnten und niemand steuert um. Und wer nur auf die gesetzliche Rente setzt, der sitzt

0: am Ende im Maschinenraum und nicht im Rettungsboot. Und egal, wie sehr wir wegschauen, wir werden alle davon betroffen sein, weil wir werden alle alt werden. Und die Zeit von 30 bis 60 ist genauso lang wie von 60 bis 90. Das finanziert man nicht mit 25 Euro im Monat.
1: Okay, ja, das klingt beängstigend, aber auch abstrakt. Kannst du das greifbarer machen?
0: Gern ein einfaches Beispiel. Heute landen vielleicht rund 2.400 Euro netto auf deinem Konto. Später aus der gesetzlichen Rente kommen nach Abzügen etwa 1.200 Euro Nettorente an. Du hast dich aber an dein heutiges Nettogehalt von 2,4 gewöhnt. Das Ergebnis: jeden Monat fehlen dir rund 1.200 Euro. Und das ausgerechnet dann, wenn du plötzlich 8 Stunden mehr Freizeit am Tag hast. Mehr Zeit, weniger Geld, irgendwie passt es nicht zusammen. Und das ist kein Vorwurf an das System. Das ist die Logik eines Modells, das für die Zukunft nicht mehr funktionieren wird.
1: Ja, und trotzdem schauen viele weg. Warum?
0: Zum einen wegen der fehlenden finanziellen Bildung. Zum anderen, weil das Thema weit in der Zukunft liegt. Und es gibt die Vogel-Strauß-Methode. Kopf in den Sand, wenn es unangenehm wird. Ich höre oft Sätze wie, das versteht sowieso keiner, so alt werde ich nicht. Irgendwie wird es schon weitergehen. Und gleichzeitig haben 9 von 10 Menschen in Deutschland wirklich Angst, dass ihre Rente nicht reicht. Aber Angst alleine reicht nicht. Und Hoffnung ist keine Strategie. Denn die Zeit ist der größte Hebel. Früh starten bedeutet, der Effekt arbeitet für dich. Deshalb holt mein 20-Minuten-Impuls die Leute sanft aus der Vermeidung. Er ersetzt Bauchweh durch Klarheit.
1: Okay, was passiert konkret in diesen 20 Minuten?
0: Es gibt inhaltlich 4 Schritte. Erstens, wie funktioniert das Umlageverfahren bei der gesetzlichen Rentenversicherung wirklich? Zweitens, Realitätscheck. Was geht vorne rein? Was kommt später netto raus? Drittens, die Lücke begreifen. Heutiges Nettogehalt neben die spätere Nettorente stellen. Viertens, Konsequenz. Wie fühlt sich das an, wenn mir eine 4-stellige Summe fehlt bei 8 Stunden mehr Freizeit, weil ich ja nicht mehr arbeite?
1: Und du hältst den Vortrag direkt vor Ort beim Arbeitgeber?
0: Das entscheidet der Kunde. Es kann im Teammeeting in Präsenz stattfinden, aber auch online, perfekt für Remote-Teams. Der Trick ist einfach die Reihenfolge. Erst Bewusstsein schaffen durch den Impuls, danach Gespräche zur BRV. Dann machen die Leute aktiv mit und sie buchen sich freiwillig Beratungstermine, weil sie verstehen, warum es für sie Sinn macht.
1: Was genau spüren Mitarbeitende nach dem Impuls?
0: Tja, erstmal gibt es natürlich lange Gesichter und auch nach dem Impuls kaufen Menschen keine Versicherungsprodukte. Aber sie kaufen Gefühle, Sicherheit, Entlastung, Klarheit, Freude. Genau die liefert der Impuls.
1: Wie zahlt sich das für den Arbeitgeber aus?
0: Auf jeden Fall steigt die Mitarbeiterbindung und gleichzeitig sinkt die stille Belastung bei den Mitarbeitern. Ihr Fokus und ihre Leistungsbereitschaft am Arbeitsplatz gehen deutlich nach oben. Wenn ein Unternehmen sagt, wir schenken euch 20 Minuten finanzielle Bildung, dann spüren Mitarbeitende Wertschätzung. Sie merken, hier zählt nicht nur meine Arbeitskraft heute. Meinem Arbeitgeber ist es auch wichtig, wie es mir später mal geht. Das stärkt Vertrauen, senkt Fluktuation und es macht BRV resonanzfähig, weil der Sinn verstanden wurde. Kurz gesagt, der Arbeitgeber schafft den Rahmen, ich liefere den Input.
1: Ist das nicht irre aufwendig?
0: Für den Arbeitgeber? Nein. Keine Kosten, kein extra Aufwand. Er muss sich das Know-how auch nicht selber aneignen. Ich stelle den Einladungstext fürs Team. Ich halte den Impuls. Ich beantworte Fragen. Und ich übersetze jedem Mitarbeiter die Renteninformationen, wenn gewünscht. Und wer danach ein BRV-Gespräch möchte, dem zeige ich die Zahlen direkt an seinem individuellen Gehalt. Wer nicht möchte, zeichnet gegen. dass er die Gelegenheit gehabt hätte und der Arbeitgeber ist aus der Haftung raus. Einfach gesagt, wir drehen nur an der Reihenfolge. Erst Bewusstsein schaffen, dann kommt das Interesse von selbst und die Durchdringung steigt auf bis zu 80%.
1: Woran merkst du, dass es wirkt?
0: Ja, früher wollte kaum jemand einen Termin zur BAV-Beratung, sagen mir Arbeitgeber. Nach dem Impuls sagen 80% der Mitarbeitenden, erklär es mir bitte an meinen Zahlen, sodass ich es wirklich verstehe. Aber das geht nur Schritt für Schritt. Neutral informieren, ohne Verkaufsveranstaltung, Status quo sichtbar machen, indem ich die Renteninformationen übersetze und die Lücke zeige. Und dann die Lösung sichtbar machen. Brutto statt Netto, weniger Verzicht, großer Effekt. Ich kläre die Fragen, damit Halbwissen keine Chance hat. Am Ende schafft das Vertrauen. Denn wer versteht, entscheidet aktiv und bewusst. Und genau das ist der Unterschied. Vorher hieß es, ich schieb's weg. Hinterher, jetzt habe ich es verstanden und jetzt will ich es wissen.
1: Zum Schluss ganz konkret, was können Arbeitgeber tun, die Resonanz spüren? Ja, und Mitarbeitende, die das spannend finden und Personaler, die nach einem Hebel suchen?
0: Arbeitgeber können ein klares Zeichen setzen und einfach diesen Impuls an ihr Team verschenken. Mitarbeitende können dieses Impuls als Geschenk bei ihrem Chef oder ihrer Personalabteilung auch aktiv einfordern oder mir direkt ihre Renteninformationen schicken. Und Personaler können den Impuls ins Jobfix oder als Lunch and Learn einplanen. Danach geht eine Liste rum mit kurzen 1:1 Terminen und die füllt sich in der Regel automatisch. Alle sind informiert und sagen am Ende vielleicht noch Dankeschön.
1: Yvonne, danke dir. Das war sehr konkret und klar.
0: Sehr gern. Und ich freue mich, wenn Sie auch im nächsten Monat dranbleiben, denn spannende Themen und neue Impulse sind schon in Arbeit. Und weil wir gerade beim Thema Vertrauen sind, das bleibt auch im nächsten Monat unser roter Faden. Da geht es stärker um das Private und Familiäre. Warum ich tue, was ich tue, mein persönlicher Weg in die Versicherungswelt, warum Beratung von Frau zu Frau manchmal einen besonderen Unterschied machen kann, wie Eltern ihre Kinder finanziell stark machen können, vom Sparen übers Kindergeld bis zur Schüler-BU und erste eigene Versicherungen und ein Blick auf die privaten Sachversicherungen, Hausrathaftpflicht, Gebäude und Rechtsschutz. Freuen Sie sich also auf Monat 2 mit spannenden Impulsen rund um Privat und Familie.
1: Ja, vielen Dank fürs Zuschauen. Wir sehen uns nächste Woche wieder. Vergesst nicht zu abonnieren und lasst ein Like da. Bis dann. Ciao.

0: Herzlich willkommen bei Evangelisch in Sachsen, heute aus Liechtenstein im Erzgebirge. Kirche, das ist nicht nur Gottesdienst und Beten. Kirche kann auch anders. Und das schauen wir uns dieses Mal an. In einer Stadt wie Leipzig versucht man auf vielfältige Weise, Menschen für Kirche und Glauben zu begeistern. Ein Angebot ist die Wohnzimmerkirche.
1: Chillig wie ein Wohnzimmer, Softdrinks, Knabbereien und gute Musik. Das ist kein Jugendclub oder Partykeller, sondern eine Form von Gottesdienst. Im Philippus Leipzig findet regelmäßig eine Wohnzimmerkirche statt. Offen für alle, mit einer Atmosphäre, die niemanden ausgrenzt. Von Studenten bis Senioren.
2: Aber es gibt tatsächlich viele Ältere und auch ganz Junge, also die Altersspanne ist groß. Und das überrascht uns tatsächlich, woran das liegt. Aber ich glaube, das ist wahrscheinlich diese lockere Atmosphäre, die irgendwie quer durch die Altersspannen alle interessiert und alle anspricht.
1: Wohnzimmerkirche ist ein Versuch, einen barrierefreien Zugang zu Religion und Kirche zu ermöglichen. Philippus ist dafür der perfekte Ort. Denn die BBW Leipzig-Gruppe, die als Träger dahinter steht, steht für Inklusion und Barrierefreiheit. Angeregt, eine Wohnzimmerkirche auch in Leipzig zu ermöglichen, hat Fanny Lichtenberger, die bis Anfang 2026 eine Projektstelle mit Titel Projekt Raumkirche innehatte.
3: Dann haben wir uns tatsächlich viel Zeit genommen, um so ein erstes Thema zu entwickeln und eine erste Wohnzimmerkirche mit thematisch irgendwie gut zu gestalten, auch mit den Liedern dazu. Und dann haben wir noch Bastian Schmiedl gewinnen können als Musiker, vor allem der uns ja Gitarren und Klaviermäßig da begleitet. Genau, und so ist es eigentlich zustande gekommen, dass wir so ein erstes Thema hatten. Das war dann das Motto Rauskommen und so sind wir gestartet.
1: Formate wie Wohnzimmerkirche kommen gut an. So gut, dass viele auch ehrenamtlich dabei unterstützen, diese auf die Beine zu stellen und zu ermöglichen.
2: Und was wir halt hier in Philippus haben, ist ein relativ starker Ehrenamtskreis, die uns wirklich ganz toll unterstützen mit den Snacks, mit dem Aufbauen, mit den Fragen in den Fragomat stecken und so weiter und so fort. Also da gibt es ganz viele Hände, die sich ganz unterschiedlich einbringen und da große Freude dran haben.
1: Wohnzimmerkirche, Yoga, Tanz, Kulturangebote im Philippusgarten, vegane Märkte zu Erntedank und im Advent. Hier ist Kirche ein offener Raum, der religiöse Gemeinschaft und spirituelles Erleben ermöglicht.
3: Die lebensweltlichen Themen, die irgendwie alle betreffen, und so findet da jeder so ein bisschen seinen Platz und das ist irgendwie total schön. Und vor allem auch so das Miteinander ins Gespräch kommen, was ja auch so ein sehr großer Fokus ist in der Wohnzimmerkirche, spricht, glaube ich, die Leute an.
1: Auch wenn nicht alles eins zu eins auf jede Kirchgemeinde übertragbar ist, lohnt es sich vielleicht, das Experiment zu wagen und außergewöhnliche Formate in anderen Gemeinden anzubieten. Ehrenamtliches Engagement und Menschen, deren Herz dafür brennt, vorausgesetzt.
0: Ein Weg, mehr Menschen zu erreichen und für Kirche zu öffnen, sind sogenannte missionarische Pfarrstellen, kurz M25-Stellen. Ich begrüße heute Roland Kutsche, der die Stellen koordiniert. Herr Kutsche, was ist denn das Anliegen der M25-Stellen?
4: Ja, M25-Stellen muss man vielleicht weiter einordnen. Seit 2019 gibt es die Initiative Missionarische Aufbrüche. Da ist das Logo auch dafür, Kirche, die weitergeht. Und dort hat es begonnen, dass wir uns eigentlich zurückbesinnen auf auf die DNA unserer Kirche überhaupt. Ja, also Mission,

0: Missio, was ihr andeutet mit dem missionarischen Vorstellen, heißt ja Sendung. Also Jesus von Nazareth, die zentrale Figur des christlichen Glaubens, er wusste sich gesendet zu den Menschen in Israel und dann darüber hinaus an alle Völker, um einfach Gott wieder ins Spiel zu bringen, in ihr Leben. Und in diese Sendung sind wir als Kirche bis heute hineingestellt, wenn wir Kirche Jesu Christi sein wollen. Und das ist das Anliegen von dieser Initiative missionarischer Aufbrüche. Und M25 ist ein Teil davon. Und vielleicht so viel.
1: Ja, welche Angebote gibt es denn da und welche davon haben sich dann als erfolgreiche Konzepte erwiesen?
0: Ja, erfolgreiche Konzepte bin ich etwas immer vorsichtig. Konzept ist das eine, das schreibt man auf. Das andere im Leben sieht es dann in der Wirklichkeit anders aus. Da muss man immer gucken und genau hinhören, ob da, was man gedacht hat, dann auch funktioniert. Wir haben also sehr, sehr unterschiedliche Ideen und wir reden eher von so einer Grammatik, dass wir genau hören, in welchem Kontext sind wir unterwegs, welche Menschen leben dort, was brauchen die. Und dann entwickelt sich eigentlich so ein Konzept. Und da haben wir sehr vielfältige Konzepte eigentlich und beziehungsweise Stellen am Start im Bereich der Bildung, Seelsorge, in der Spiritualität, aber bis hin auch zur Gemeindegründung. Und ich nenne mal jetzt so vielleicht konkrete Beispiele. Also ein Projekt ist in Chemnitz, Stille Oase heißt das. Eine Kollegin, die hat einfach von auch ihrer, was ihr lieb ist, gesagt, Menschen suchen Stille und Fokussierung und Ruhe, Meditation. Und da hat sie im Chemnitz Center so eine Stille Oase angeboten, ursprünglich für die Angestellten im Chemnitz Center. Aber das hat sich geweitet. Da sind also ganz viele gekommen, die danach gesucht haben. Und inzwischen hat sich das entwickelt in die Innenstadt hinein. In die Jakubikirche gibt es Angebote, in der Volkshochschule. Und selbst die Mozart-Gesellschaft hat jetzt Interesse angemeldet. Das ist also ein großer Bedarf da. Ein anderes Beispiel ist vielleicht eine zielgruppenorientierte Sache. Eine Kollegin, die selbst betroffen ist, hat Angebote für krebskranke Menschen in Dresden. Und dort bietet sie seelsorgerliche Begleitung für Betroffene, aber auch für Angehörige an. Und das tut sie sehr sensibel und in einer guten Weise. Also, dass den Menschen das auch wirklich gut tut, was da von ihrer Seite angeboten wird. Dann haben wir noch ein anderes, vielleicht ganz kurz, Kirche Kunderbund heißt das Konzept in Adorf. Die Herausforderung ist ja heute, dass Familien kaum gemeinsame Zeit verleben, durch die Schnelllebigkeit unserer Zeit, die vielen Ansprüche. Und das Konzept hat gesagt, also wir wollen Familien zusammen eine Qualitätszeit bieten, wo sie miteinander spielen, kreativ werden, feiern, miteinander essen und Impulse kriegen für ihr Leben. Und vielleicht noch ein letztes, das ist etwas ungewöhnlich für unsere Landeskirche, bis hin zur Gemeindegründung. Das ist keine M25-Stelle, aber so eine IMA-Stelle seit 2020. Eine Gemeindegründung Aufleben Dresden, eine Gemeindegründung für erfolgreiche, im Leben stehende junge Menschen, moderne Menschen, die sonst eben in unseren Gemeinden, unseren traditionellen Gemeinden nicht so den Platz finden.
1: Die Struktur in der Kirche verändert sich auch in der EVLKS. Es gibt zum Beispiel immer weniger Pfarrer. Welche Rolle können denn die M25-Stellen in zum Beispiel ländlicheren Gebieten erfüllen?
0: Ja, also ich würde zuerst fragen, also warum gibt es immer weniger Pfarrer und warum gibt es Strukturveränderungen? Das hat ja zum einen schon mit der Demografie zu tun, aber auf der anderen Seite auch sollten wir uns fragen, warum wird christlicher Glaube in seiner Lebensrelevanz, von der ich zutiefst überzeugt bin, so wenig wahrgenommen? Und warum kommen Menschen nicht zu unseren Angeboten? Und da denke ich, müssen wir auch so selbstkritisch sein, dass wir oft sehr auf uns bezogen leben, mit unseren eigenen Themen beschäftigt sind. Und wir wollen ja gerade durch die Initiative eine Öffnung zu den Menschen hin. Und da ist natürlich die Frage, das ist eine Frage, die ja jede Gemeinde sich jetzt stellen muss. Leben wir das, egal ob wir eine M25-Stelle haben oder nicht, dass wir eben wieder eine Ja, eine Gemeinde sind, die sich als Gesendete versteht. Das heißt, jede Gemeinde müsste sich vor Ort auch Gedanken machen, was leben für Menschen in unserem Umfeld, in unserem Kiez, in unserem Sozialraum. Und das können die M25-Stellen so ein bisschen ein Katalysator sein, sich da also mit diesem Thema auseinanderzusetzen und vielleicht eine dieser M25-Stellen auf dem Land auch selber so zu sagen, das ist unser Projekt auch und wir verstehen uns als eine sendende Gemeinde und tragen das.
1: Herr Kutsche, sind denn die M25-Projekte eine Möglichkeit, eine Kirche der Zukunft zu entwickeln, weg von der traditionellen Arbeit von Pfarrpersonen in den Gemeinden?
0: Also ich denke, der Gegensatz alt und neu würde ich jetzt nicht so stellen, weil bewährtes Altes ist nach wie vor auch gut und Neues brauchen wir immer. Und nicht jedes Neue ist im Grunde gut. Es gibt auch Bullshit-Innovationen, die wir nicht brauchen. Und ich denke, dass wir vieles, was wir bisher gemacht haben, weiter tun, Gottesdienst feiern, Diakonie üben und so weiter. Aber wir werden es anders tun müssen. Nicht getragen in jedem Fall von Pastoren und Pfarrpersonen, sondern von der ganzen Gemeinde. Und es muss da auch immer wieder neu gedacht werden, wie das Alte auch wieder neu akzentuiert und angepasst jetzt geschehen kann.
1: Vielen Dank für das Gespräch, Roland Kutsche.
0: Gerne.
1: Im Zittauer Gebirge trifft Kirche auf Tourismus. Wir schauen uns an, was dort angeboten wird.
2: Ein kleiner Ort, der vom Tourismus lebt und optisch viel zu bieten hat. Das ist der Kurort Eubien im Dreiländereck zu Tschechien und Polen. Zwischen Schmalspurbahn und Burgruine lockt auch die kleine Kirche am Berghang viele Menschen an. Abendmusiken haben hier eine lange Tradition. Erstmals fanden sie 1979 statt. Und heute? Es gibt Orgelmusiken, Chorkonzerte und besondere Berggottesdienste an den Bergkreuzen auf den umliegenden Gipfeln.
3: Auf dem Töpfer hatten wir das letzte Mal zu Pfingsten ein Konzert mit Alphörnern. 4 Alphörner. Die haben so einen lauten Schall gemacht, dass Leute tatsächlich von der Wanderung magisch angezogen zu uns, zu dem Bergkreuz gekommen sind und teilgenommen haben an dem Gottesdienst.
2: Will man damit nun Menschen in die Kirche holen und für den Glauben begeistern?
3: Es geht schon darum, dieses Gebäude vor Ort auch für Menschen zu öffnen, die jetzt gerade offen sind für Erfahrungen. Ob das jetzt Erfahrungen mit Gott sind oder einfach nur allgemein spirituelle Erfahrungen oder überhaupt kulturelle Sachen, darum geht es uns eigentlich eher.
2: Tatsächlich sind es die Touristen, die diese Angebote stark annehmen und weniger die Anwohner. Manche kommen sogar wieder und schätzen die kleine Bergkirche als spirituellen Ort.
3: Was sehr gut angekommen ist, ist auch die Osternacht auf dem Eubien. Da kommen wirklich Hunderte. Und das sind kaum Leute aus der Umgebung. Die kommen wirklich, das sind Urlauber, die über Ostern da sind und sich das Ereignis nicht entgehen lassen wollen. Die Osternacht auf dem Eubien findet so statt, dass beim Dunkelwerden die Osterkerze am Osterfeuer hier vor der Kirche angezündet wird. Dann wird das Osterlicht weitergegeben an alle Leute, die da sind. Und dann wandern wir im Dunkeln durch die Ritterschlucht bis nach oben mit verschiedenen Stationen, wo wieder Texte gelesen werden, bis nach oben in die Klosterruine.
2: Anders Kirche sein als bisher? Menschen ein Angebot machen, für das sie offen sind. Da sein, wenn eine Nachfrage besteht. Das sind Ansätze, die einen größeren Teil von Gemeindeleben in Zukunft ausmachen könnten.
3: Also was ich gerne machen würde, wäre ganz einfach eine offene Kirche. Aber da hat es früher sehr viele Ehrenamtliche gegeben. Das hat viele Jahre funktioniert, war auch sehr gut. Jetzt haben wir einfach nicht mehr genügend Leute, um zum Beispiel jeden Samstag den ganzen Tag die Kirche hier unten auch zu öffnen und jemanden drinnen sitzen zu haben, der bereit wäre, sich ansprechen zu lassen.
1: Wie Sie sehen, Kirche ist überall aktiv und hat Angebote für jeden und jede. Sie dürfen es gern ausprobieren. Für heute sage ich Tschüss, alles Gute und bis bald.

0: Alle sieben kommt eine Schafe und ja, die Schafe hat Glück.
1: Gehörst du eigentlich zu dem anderen Team, um mich komplett abzulenken, dass hier überhaupt nichts vorwärts geht?
2: Gibt es hier jemanden, der sich hier auskennt?
3: Ja, der Fischrestaurant. Ich brauche immer guten Koch, der Fisch braten kann.
4: Schleimer.
1: Ja, es läuft gar nicht so super gut, um ehrlich zu sein.
5: Okay.
3: Was hast du mit den Tomaten vor?
1: Mit den Tomaten? Raus jetzt, raus aus dieser Küche.
3: Nein, so, das passt schon. Ich würde so ein bisschen Saft dazu machen, dann passt das nicht ganz gut.
1: Was will ich jetzt eigentlich damit? Was wollte ich jetzt gerade damit machen? Ich hab's vergessen.
5: Ich habe hier schon wieder abgelenkt. Okay.
1: Ah ja.
5: Ja, grüße, liebe Zuschauer, und herzlich willkommen zu einer neuen Ausgabe der Mitkochshow bei Sachsenfernsehen. Wir haben diesmal im Küchenzentrum Dresden zwei Hobbyköche aus Sachsen am Start. Der Jens und der Martin werden gleich sich das Duell am Herd hier liefern. Aber was sie noch nicht wissen und auch Dirk und ich nicht, mit was werden sie kochen? Gerd und Stefan sind unterwegs, kaufen gerade ein. Was hast du für ein Gefühl? Auf was hast du Lust heute?
6: Ja, Fleisch in allen Variationen ist völlig in Ordnung. Natürlich auch Gemüse, das ist auch gut. Weniger so Garnelen, Langusten, Pulpo, also alles so, was
5: aus dem Meer kommt.
6: Naja, Fisch esse ich schon, aber so die ganz exklusiven Sachen, ja gut, das muss ja nicht. Ich komme ja vom Dorf, also da gibt es sowas nicht.
5: Also wirklich die bekannten Dinger sozusagen.
6: Genau.
5: Erst ein bisschen Hausmannskost, das war doch auch schön mal wieder, oder?
6: Einfach mal so ein schönes Beefsteak mit Kartoffelmus, das ist schon auch mal was Feines, oder? Aber da gibt es nicht so viele Punkte, glaube ich, ne? Weil das soll alles ein bisschen besser aussehen. Und,
5: ich glaube, also aus meiner Erinnerung bewertet ihr Hausmannskost schon ganz gut.
6: Ja, weil es mir schmeckt und da gibt es die meisten Punkte von mir.
5: Da gucken wir doch mal, was da in dem Einkaufskorb landet bei Rewe Köckeritz. Wir schalten rüber zum Supermarkt und sehen uns gleich wieder. Bis gleich.
0: Es ist immer noch Sommer. Was machen wir im Sommer?
3: Ja, grillen natürlich, klar.
0: Wir haben uns was einfallen lassen. Thema Gemüsegrillen.
3: Ja, mal ein bisschen anders. Vielleicht ein bisschen Fisch dazu mal das mal. Ne? Mhm. Mal schauen, wer sich da rantraut und wie auch immer. Wir schauen jetzt einfach mal, was wir Schönes im Super-Rewe-Markt haben hier.
0: Gehen also,
3: wir
0: schauen. Auf zum Gemüse.
3: Jawohl.
0: Große, schöne Avocados, oder?
3: Ja, sowieso. Vielleicht kommt dann auf die Idee, so ein bisschen dippmäßig Guacamole dazu zu machen.
0: Guacamole oder wie gesagt, halbiert, okay, ein bisschen Öl, ja, in der Pfanne. Auch könnten wir Eier dazu noch nehmen.
3: Könnten wir machen. Aber lass uns erst mal Gemüse gucken hier.
0: Brokkoli, Gemüse. Passt immer eigentlich.
3: Brokkoli. Tomaten.
0: Schöne Tomaten, genau.
3: Tomaten.
0: So was hier, ja, super, die den Riss mit gleich im Olivenöl vielleicht so ganz kurz einditschen kannst.
3: Ja. Oi. Stefan.
0: Oh Gott.
3: Weißt du, was
0: jetzt
3: machen?
0: Kommt Süddeutschland durch. Achtung.
3: Also, es gibt ja Leute, die sagen Aprikosen dazu. Aber das sind ganz klar Marillen. Aprikosen steht drauf, das sind Marillen. Dann lass uns ein bisschen Blätterteig mitnehmen. Vielleicht möchte jemand, traut sich jemand sowas zu mit Blätterteig, oder?
0: Also nehmen wir jetzt noch eine schöne Zitrone mit.
3: Eine Zitrone, eine Zucchini, ja?
0: Ja, du, dann lass gleich noch ein bisschen mehr Zitrone mitnehmen. Weil eine Zitrone kannst du ja auch halbieren auf dem Grill.
3: Und dann aus drüber.
0: Oder auf, drüber, in der Pfanne. Drüber, und dann über den Fisch schön drüber träufeln. Also bei uns sind alle Zitronen unbehandelt an der Schale, so dass du sie verzehren
3: alle
0: kannst.
3: Wenn der Stefan sagt alle, dann meint er auch
0: die
3: alle.
0: Die im Netz, die einzelnen, ja, alle.
3: Bits Paprika, super Sache, super zum
0: Grillen. Oder die, guck mal, die Pimentos. Das ist doch auch witzig. Pimentos de Patron mit schönem, ja, Olivenöl, da bräuchte man eigentlich noch Hagelsalz. Und wie ist das? Es gibt in jeder Packung
3: eine Schafe. Nee,
0: alle sieben kommt eine Schafe und ja, die Schafe hat Glück, oder?
3: Also mir ist scharf zu scharf, aber es wurscht, wir machen das jetzt einfach, okay? Dann lass uns noch ein paar Pilze machen, vielleicht traut sich noch einer, aber Pilze grillen. Lachs, mega geil. 2-2, hier 2-2. Hey, er braucht ja drei Portionen, müssen wir ja machen. Okay? Super schöner Lachs.
0: Ach, zwick mich mal, Salz ist doch hier drüben. Ach Mensch.
3: Zwick mich mal.
0: Gibt's hier jemanden, der sich hier auskennt?
3: Warst du schon mal hier, Stefan? Warst du auch
0: gelegentlich
3: schon mal hier?
0: Gelegentlich, aber guck mal.
3: Beim Zucker, jawohl. Auch gute Nummer für sowas. Ne? Eine Sahne, Blätterteig und Eier, dann passt das. Gut. Gut, gut. Du kennst den Weg?
0: Ja.
3: Ja. Passt.
0: Einmal Frühstücksglück, zweimal Frühstücksglück. Alle sehr drin, gut, alle ganz perfekt.
3: Wir fahren ins Küchenstudio.
0: Auf geht's.
3: Und
0: toller Korb geworden.
3: Hoffentlich wird's lecker.
0: In diesem Sinne.
3: Auf geht's. Lecker, lecker, lecker.
1: Hey Leute. Was macht ihr denn hier? Ah, ihr seid wegen dieses Videos hier. Ach Gott, Leute. Naja, ich will ganz ehrlich zu euch sein. Ich habe eigentlich noch nie gekocht. Also gut, letzte Woche habe ich zum ersten Mal gekocht. Ich zum ersten Mal kochen.

0: Fall eine Herausforderung für die Moderatorin. schauen wir mal, was wird. Was wird?
1: Hallo, ich bin der Martin, bin 32 Jahre alt, komme aus Dresden, arbeite als Forstwirt in der Forstbaumschule. Und das hier ist meine Küche, wo ich gern altbewährtes koche und neue Sachen ausprobiere. Was ich immer da habe, sind frische Zutaten und auch Nudeln, Reis, Fleisch und verschiedene Gewürze. Und zu meinen Lieblingsgerichten zählen Hefeklöße in Vanillesoße und Hähnchencurry mit Reis.
2: So, und jetzt können wir unsere Kandidaten hier im Küchenzentrum Dresden begrüßen. Jens und Martin sind jetzt bei uns. Und die große Frage ist natürlich, mit was für Zutaten werdet ihr heute hier kochen? Und da ist natürlich meine Frage, gibt es irgendwas, Martin, wovor du regelrecht, ich sag jetzt mal, Panik hättest, wenn das jetzt im Kühlschrank liegen würde?
3: Panik denke ich nicht. Das wird schon irgendwie werden.
2: Mit was kochst du am liebsten? Also was wäre so deine super Zutat?
3: Nudeln, Reis, Fleisch.
2: Okay, also das wäre so Basics, ja. Und bei dir, Jens?
4: Also Kugelfisch habe ich nur zweimal bisher gemacht. Das ist gefährlich. Das war ein Scherz.
2: Hast du schon zubereitet?
4: Ich habe niemals Kugelfisch gemacht. Ja, also das wäre meine Angstzutat.
2: Ich denke, es wird heute lustig. Ja, auf alle Fälle. Gut, deine Angstzutat Kugelfisch und mit was kochst du sonst so?
4: Alles andere.
2: Okay. Da würde ich sagen, Dirk, weite deines Amtes und öffne.
5: Ja, pass mal auf, jetzt kommt ein Kugelfisch raus.
6: Das wird lustig. Also, ich mache jetzt auf und setzen, ja. Ich bin auf eure Gesichter gespannt, wenn ihr das seht.
2: Dann bitte schaut herein. Und was seht ihr denn da? Kaviar, wirklich? Oh, Kaviar haben wir zum ersten. Also, das gab's noch nie.
6: Nee.
2: Ich denke, man kann was draus zaubern. Ja. Na, dann würde ich sagen, ab in die Küche.
6: So.
2: Und wieder eröffnet sich eine Frage, bevor wir anfangen, die 40 Minuten zu starten. Ja, also letzte Sendung habe ich mich gefragt, warum eine Melone? Diesmal frage ich mich, warum Aprikosen, beziehungsweise, wie du mich ja schon belehrt hast, Marillen.
7: Marillen, ja.
2: Ja.
7: Weil jetzt Marillenzeit ist.
2: Ah ja, und Marillen sind auch Aprikosen. Ja. Aber ich bin gespannt, was mit den Aprikosen, oder besser gesagt Marillen, gezaubert wird. Ich kann es mir nämlich noch nicht richtig in dem Gericht vorstellen, aber lass mich eines Besseren natürlich wie immer belehren.
7: Auf geht's. 40 Minuten, Jungs. Los geht's.
2: Ja, ich hab schon.
7: Ich hab schon.
2: Jetzt?
7: Jetzt, ja.
2: Es läuft. 40 Minuten, Jens.
7: Lachs im Blätterteig.
8: Oder vielleicht ganz andere Varianten.
7: Ja.
8: Man weiß es nicht.
7: Ja. Ich bin da total flexibel. Doch, ja.
8: Das muss man doch sein, sonst wird das doch ja nichts.
2: Wusstest du, dass Marillen Aprikosen sind? Aprikosen gleich Marillen?
6: Ja, selbstverständlich. Das lernt man doch schon im Kindergarten.
2: Ich gebe gerne auch mal zu, wenn ich was nicht weiß. Ich finde, das muss man auch mal sagen. Ne? Muss man auch dazu stehen.
6: Nee, nicht so, zugeben, aber einfach so tun, als hätten wir es eh gewusst.
2: Das mache ich auch oft, aber diesmal habe ich es mal zugegeben.
7: Du magst Marillentart, oder? Quasi so.
8: Ich würde das jetzt die Marillen klein schneiden,
7: ja.
8: Und dann anbraten süß.
7: Du kannst da einen Strudel machen. Du kannst einen Strudel machen, da brauchst du nicht mehr anbraten. Wenn du den ganzen Strudelteig hast, dann gehst du her. Kannst du mit ein bisschen Zucker und Zitrone marinieren. Und dann in diesen Teig komplett einrollen, einpinseln und backen und dann bloß eine Scheibe runterschneiden. Auch super, das ist ein Marillenstrudel, das ist ein Klassiker.
2: So, was hast du denn vor? Ich sehe, du hast nichts aufgeschrieben, du hast im Handy deinen
6: Plan. Ich bin so dieser 2.0, einfach
2: das was, ist
6: so Internet,
2: völlig, ja.
6: das ist meine Welt.
2: Ja.
6: Ich koche ja gar nicht selber, ich gucke mir einfach immer nur Videos an, wie Leute kochen und jetzt versuch's einfach mal selber.
2: Ich finde gut, dass du dir mentale Unterstützung aus Leipzig mitgebracht hast, aber was hast du dir denn jetzt ausgedacht? Also ich würde sagen, du kriegst auf alle Fälle was hin. Also du siehst schon hochprofessionell ein Brokkoli-Röstchen pflücken hier aus.
6: Genau, also da nehme ich mir so ungefähr so 20, 25 Minuten Zeit und dann gucke ich, wie es weitergeht.
7: Du hast bestimmt noch nicht ganz viel Lachsstrudel gemacht, schätze ich mal.
8: Einmal habe ich den gemacht, ja.
7: Dann ist es immer gut, wenn man so eine Fast dazwischen hat oder einen Spinat dazwischen hat oder sonst irgendwas. Und das ist ein Avocado eigentlich nicht das richtige Gemüse dazu. Das läuft da eher raus.
8: Das wäre interessant.
7: Probier es dann nächstes Mal daheim aus und sagst mal Bescheid.
8: Ich werde anrufen.
7: Okay. Herr Kleiner, machen wir das so, oder? Mach dann ruf mich an und sag Susanne erst wahrscheinlich Danke.
8: Ich muss jetzt Küche putzen.
7: Ich muss jetzt Küche putzen, genau.
2: Ja, aber erzähl mal.

0: Jetzt wirklich? Das ist der rote
1: also
0: Faden.
1: Wir machen Ofengemüse, Ofengemüse als Vorspeise.
0: Ja.
1: Hauptspeise ist der Lachs sozusagen. Und das Dessert, da sind wir hier bei dem Obst dabei.
0: Ach, die Aprikosen, die Marillen werden integriert.
1: Genau. Ah ja, Aprikosen sind Marillen. Das ist ja das, was du eben gesagt hattest. Ja. Das klingt jetzt bei mir auch.
0: Aber wie werden die denn integriert?
1: Die werden karamellisiert und...
0: Oh, das klingt gut. Das ist das, was sie gerade gesagt hat vorhin. Okay, also das klingt nach einem guten Plan. Und wie heißt das Zeitmanagement, der so eingetaktet?
1: Da kümmert sich die künstliche Intelligenz drum. Da habe ich überhaupt gar nichts damit zu tun.
2: Genau, und wenn du dann den Lachs hast, den kannst du dann, ich würde den halt vorher portionieren, dann auf der Haut grillen, so lange, bis er von unten fast durch ist. Da siehst du, dass er langsam durchgeht. Und wenn er dann so weit ist, dann drehst du ihn einmal um, zählst bis 10 und nimmst ihn raus aus der Pfanne, dann ist er fertig.
3: Wenn ich das nachher noch weiß, werde ich das sicher umsetzen.
2: Ruf mich an.
0: Was machst du denn sonst in deinem Leben, beruflich gesehen?
1: Beruflich gesehen? Ja. Ich arbeite in der internationalen Jugendarbeit. Ich arbeite in so einer internationalen Förderstelle, die Jugendprojekte fördert.
0: Ja, das heißt, du...
1: Da habe ich die Verwaltung mit aufgebaut.
0: Okay, in Leipzig kennt man das?
1: Im Deutsch-Griechischen Jugendwerk arbeite ich.
0: Ah, okay, das kennen wir doch. So, genau. Das heißt, du machst gute Dinge jeden Tag.
1: Genau, ich versuche jeden Tag gute Dinge zu machen und sieht man ja jetzt auch.
0: Ja, und wie bist du dazu gekommen? Also,
1: zu kochen oder zu arbeiten? Ja, ich hab mehrere Monate meine Miete nicht gezahlt und dann hat mein Vermieter gesagt, da müssen wir irgendwas ändern. Und dann habe ich angefangen mit Arbeiten.
2: Ja. So, das passt schon. Ich würde so ein bisschen Saft dazu machen, dann passt das ganz gut. Am besten schiebst du gleich in den Ofen, packst gleich los, okay? Dann passt das Ganze nämlich.
1: Das sind Halbmonde. Wenn man die Zucchini in der Hälfte schneidet und sie dann wieder, das sind Halbmonde, habe ich auch gerade eben gelernt. Das ist das Ofengemüse, das ist die Vorspeise.
0: Gut, also das heißt, du wirst nicht Pfannengemüse machen, sondern Ofengemüse?
1: Genau, das ist ein großer, wichtiger Unterschied. Wenn man die Pfanne aber in den Ofen tut, ist es Ofen-Pfannengemüse tatsächlich.
0: Und wo bist du in Leipzig aufgewachsen?
1: Hab in Gohlis gelebt, im Süden gelebt, jetzt lebe ich im Osten, also gehe ich davon aus, dass ich jetzt in ein, zwei Jahren dann auch in den Westen ziehe, damit ich dann auch... alles einmal mitgenommen habe. Gehörst du eigentlich zu dem anderen Team, um mich komplett abzulenken, dass hier überhaupt nichts vorwärts geht? Weil ich habe das Gefühl, dass 10 Minuten schon um sind und hier noch nicht so viel passiert ist.
0: 32 Minuten und 40 Sekunden.
1: Es wäre ganz lieb, wenn wir, also bis zur 32-Minuten-Grenze können wir uns noch unterhalten, aber dann geht ja auch langsam die Competition los.
0: Das hat die KI gesagt. Du bist schon ganz schön weit gekommen.
1: Beim Kochen, ja? Na gut, und dann können wir noch mal 10 Minuten, können wir uns noch mal hinsetzen.
0: Also ich habe ja Erfahrungswerte schon sammeln können, wie es nebenbei so abläuft, wenn ich jemanden interviewe noch und Fragen stelle.
1: Interviewen nennst du das? Ablenken würde ich das eher nennen.
0: Okay, soll ich dir mal ein Gerd herschicken?
1: Ich schick's dir mal rüber. Ein Gerdi.
0: Ich wurde jetzt rübergeschickt, weil ich nicht weiter ablenken durfte.
2: Okay.
0: Und das habe ich gesagt, ich schicke dich als Profi mal rüber, damit du technische Unterstützung leisten kannst.
1: Ja, völlig entspannt, aber ich habe das Gefühl, dass dann jetzt in 5 Minuten gesagt wird, dass es Schluss ist und ich noch nicht mal die Pfanne an. So, wo sind wir denn jetzt? An welchem Punkt? Ja, ich muss mich jetzt wirklich mal konzentrieren. Obwohl, am Ende haben wir doch alle gewonnen, am Ende des Abends.
0: Aber dann ist ja alles noch mal ganz anders gekommen. Also das heißt, nicht der Lachs im Blätterteig, sondern die Marillen. Und ich bin jetzt echt begeistert, dass du das so schnell in den Blätterteig reinbekommen hast.
3: Ja, ich erst.
0: Und jetzt wird quasi geschnippelt für das Pfannengemüse. Und den Lachs machst du dann im Ofen oder wo willst du
3: den machen? Der Lachs, der kommt dann einfach in der Pfanne mit. Antraten, das ist so das Schnellste jetzt.
2: Was magst du denn da jetzt? Für was magst du das Öl für?
1: Ich hau das jetzt hier auf das Blech drauf.
2: Was haust du drauf?
1: Das Öl, das Olivenöl.
2: Ja, ich meine für was?
1: Fürs Ofengemüse.
2: Ah, sehr gut. Okay. Wir brauchen 3 Portionen.
1: Ja.
2: Wir sind keine Vegetarier, möchte ich feststellen. Ja? 3 Portionen. Was hast du mit den Tomaten vor?
1: Mit den Tomaten? Raus jetzt! Raus aus dieser Küche!
2: Nein, ich sag, Tomaten machen so ein Ofengemüse wirklich lecker.
1: Hier sind sie.
2: Die machen so ein Ofengemüse wirklich lecker, das wollte ich dir damit sagen.
1: Ja, ich hab's leider übersehen.
2: Ja, deswegen sage ich das ja.
0: Du hast ja studiert, gehe ich jetzt. Nee, in Ausbildung?
3: Ich habe eine Lehre gemacht.
0: Lehre. Ach, es gibt ja unterschiedliche Wege. Ich weiß, beim Studium, glaube ich, ist es gar nicht
3: Die gehobene Forstwirtschaft ist dann.
0: Ja.
3: Das macht man in dem Studium.
0: Genau.
3: Und die normale Ausbildung zum Forstwirt, das ist dann halt eine ganz normale Lehre für 3 Jahre.
0: Ja, und das heißt, du bist in Dresden dann direkt zum Sachsenforst gegangen und da kommen wir ja gleich, nee, auch nicht, ich tippe alles falsch jetzt hier.

0: Ja.
1: Ich habe in Nordsachsen meine Ausbildung gemacht und habe dann mal eine Zeit lang hier in Dresden gearbeitet, ja.
2: Wenn du jetzt dann auf der Haut grillen möchtest, was durchaus nicht schlecht ist, dann legt man den quasi mit ein bisschen Öl und Butter in die Pfanne auf der Hautseite.
0: Ja.
2: Und grillt man auf der Hautseite so lange, bis dass er von unten fast durchgegart ist.
0: Ja.
2: Okay, dass er das siehst, wenn er weiß wird. Und dann dreht man zum Schluss um, zählt bis 10 und nimmt ihn raus, dann ist er in der Mitte glasig.
3: Du schnippelst jetzt alles, was Gemüse ist, zusammen. Wie ist der weitere Plan? Wir haben gleich Halbzeit.
1: Gemüse klein schneiden, anbraten, Fisch anbraten, fertig.
3: Was haben Sie sich da gedacht? Es gibt keine Kohlenhydrate zum Hauptgericht. Wie sind wir hier auf Diät?
1: Wegen der Strandfigur.
3: Wegen der Strandfigur, genau. Lieber Jens.
0: Ja?
3: Ich habe einen Wein mitgebracht, damit ich nicht so viel rede. Was hältst du davon?
0: Das ist super. Ja, es läuft gar nicht so super gut, um ehrlich zu sein. Aber wir schauen mal, wie es am Ende wird.
3: Okay. Was heißt, du bist nicht...
0: Naja, ist immer schwierig, wenn man das gesamte Rezept gar nicht vorher so kennt.
3: Ja, und dann, das ist die Herausforderung.
0: Aber das ist natürlich die Sache, die man dann im Nachhinein gelernt hat.
3: Gut, du hast
0: hat.
3: Aber das Ofengemüse
0: das ist zumindest,
3: drin.
0: Das funktioniert
3: steht
0: zumindest.
3: Schon mal. Genau. Jetzt kommt quasi der Lachs in die Pfanne, nehme ich an.
0: Genau, ja.
3: Ich könnte jetzt schon offen reden, weil die Marillen sind ja jetzt verarbeitet. Was hättest du mit denen gemacht?
4: Ich hätte die Aprikosen zu einer Marmelade verkocht, Blätterteig schön aufknuspern lassen, mit Zucker abgestäubt und dann die Marmelade sozusagen auf den Blätterteig. Ein bisschen Sahne aufgeschlagen, noch dazu, Ende.
3: Wie so, auch
4: wie
3: gut.
4: So eine Marillen, Gerd würde sagen, wie eine Marillenschnitte.
3: Ja, klingt auch gut. Ich kann ja schon mal verraten, dort im Ofen befindet sich Blätterteig mit Marillen.
4: Oh, sehr gut.
3: Ein Marillenstrudel.
4: Sehr gut.
3: Du hast das Salz schon offen, sehr gut. Bei uns die Juroren lieben Salz. Gerne eine Prise
1: mehr. Mir wurde mehrfach gesagt, salzen.
3: Ja,
1: Gewürze.
3: Also du hast es schon, okay.
1: Ich habe es
3: gut,
1: immer
3: dass ich es jetzt auch noch mal betone, dann weißt du, wie wichtig dieser Hinweis ist. Du hast ja hier sogar schon was angerührt. Was ist denn das? Der Dip für?
0: Genau, das ist die Soße fürs Hauptgericht.
3: Ach, fürs Hauptgericht.
0: Weil, wo ein bisschen viel Salz drin ist, aber
3: nein,
0: das finden wir noch raus.
3: Nein, Jens, das ist gut. Ich bin gerade aus der anderen Küche gekommen mit dem Hinweis, bitte mach Salz rein.
0: Ja.
3: Bei unserer Jurorin war es sehr viel Salz.
0: Man könnte ja praktisch mit dem Nicht-Gesalzen das zusammenmischen.
3: Ich würde es gar nicht erwähnen und ich wette, Sie sagen dann, das ist richtig gut gewürzt. Endlich hat...
0: Ja, ähnlich hat mal einer an Salz gedacht.
2: Den Lachs müssen wir langsam in die Pfanne bringen, du hast da 12 Minuten hier, ne?
1: Ich bin schon...
2: Am besten halb Öl, halb Butter, so ein bisschen. Boah, genau, ein Stück. Butter kann nie zu viel sein.
1: Der Fisch muss schwimmen.
2: Ja, sowieso, bloß schau mal, dass du ihn langsam reinbringst, ja? Weil du hast nur noch 10 Minuten.
3: Ich sag dir, Jens, es wird am Ende gut.
0: Ja, wir schauen mal.
3: Aber siehst du, wie wenig dich ich jetzt frage? Ich bin noch unterstützend.
0: Ja. Ich bin auch mega entspannt, weil da noch eine eigentlich ganz okay Zeit steht, aber...
3: 10 Minuten und 30 Sekunden.
0: Funktionieren nur unter Druck. Also ich kann so praktisch, wenn ich noch 5 Minuten Zeit habe, dann fange ich an zu kochen. Was will ich jetzt eigentlich damit? Was wollte ich jetzt gerade damit machen? Ich hab's vergessen.
3: Ich habe dich schon wieder abgelenkt. Okay.
0: Ah, ja.
2: Lass für den Kameramann auch noch was über. Das soll nur ein Dessert sein. Ja, genau, gut. Ach, die schaut doch aus wie gewollt hier, du Mensch.
1: Als ob ich das schon immer so vorhatte.
2: Als ob du schon 100 Strudel vorher gemacht hättest, oder? So, also wenn es in der Forstwirtschaft nicht mehr reicht, ich hätte ein Fischrestaurant, ich brauche immer einen guten Koch, der Fisch braten kann.
1: Schleimer.
5: Und ich würde jetzt sagen, hey Jens, mach das und das und das und das, aber das habe ich schon von Anfang an versucht und es hat nicht so gut funktioniert. Deswegen halte ich
0: mich
5: zurück.
0: Ich kann auch nicht zuhören.
5: Und Luise muss einspringen. Ich würde sagen, wir wechseln uns jeweils ab, also Eva und ich, als Engelchen und Teufelchen. Was ganz gut ist in so einer Dreierkonstellation an Freundschaft. Was kannst du besser machen? Ich würde die Kruste, die so ein bisschen sehr dunkel aussieht, ein bisschen abschaben, glaube ich.
0: Die sieht nicht dunkel aus, sieht nur so, es ist nur...
3: Oder
0: das Licht, das ist das Licht.
5: Dreh es um, wenn du es präsentierst.
3: Das ist die Tellersprache, sagt man so schön. Das sieht
0: ich
3: ja dann
0: finde,
3: kein
0: Mensch. Das sieht goldbraun aus. Ich weiß gar nicht, was ihr habt.
5: Es wird genauso gut schmecken, wie es aussieht, aber du musst es auf jeden Fall umdrehen, damit es nicht verbrannt aussieht.
2: Du haust jetzt einfach den Fisch daneben und ist es gut hier. Perfekt. Ja, lang. Wichtig ist, dass du ein bisschen von deiner Soße mit dran hast. kannst du aus der

0: Zitrone kannst du noch eine Ecke schneiden, so mit dazulegen, so als Dekoration, so ein bisschen, so eine Eckspalte, so eine Spalte.
1: So, 50 Sekunden.
2: 50 Sekunden.
1: So, meine Lieben, dann setzt euch wieder in eure Position. Wir sind hier im Endsport, beziehungsweise Jens. Aber ich muss dir sagen, das sieht doch vielleicht gar nicht so schlecht. Ach, die kommen dort mit drauf, die Marillen. Was kommt noch dazwischen?
2: Das ist eine sehr gute Frage. Ich glaube, das war es sogar. Was war jetzt hier mit dem Lachs? Da wollten wir eigentlich auch noch ein bisschen was dazu.
1: 30 Sekunden.
2: Naja, so fast.
1: Am Anrichten.
2: Ja, wir machen ja das ein bisschen. Aber warte, ich muss noch würzen. Jetzt hier nochmal einfach raufjagen.
0: Super, gratuliere. Guck mal.
3: Besten Dank.
0: Sehr gerne.
1: Jens!
2: Haben wir da irgendwie genug Salz dran? Ich weiß es nicht. Wir drücken die Daumen.
1: Es war gut. Es wird gut. Es wird alles gut.

0: wir sind gespannt, was ihr auf die Teller, also wir haben natürlich gesehen, was ihr auf die Teller gebracht habt, aber wir sind natürlich jetzt auf das Urteil der Juroren gespannt und was sie zu euren Marillen sagen. Wer fängt an, Jungs?
1: Erstmal jetzt zwei herzlichen Dank für zwei wunderbare Menüs in ja, fast ähnlicher Ausführung. Die Artikel wurden fast alle benutzt. Mhm. Wir haben hier bei Martin im Hauptgang einen gebratenen Lachs, schön auf der Haut gebraten, schön glasig innen drin, sehr schön gewürzt. Ein Pfannengemüse mit einer kleinen Sahnesoße, auch sehr schön abgewürzt. Da gab es auch von meiner Seite nichts zu kritteln. Was mich ja, fast schon ein bisschen begeistert hat und wo ich dachte, Mensch, das wird so vielleicht gar nicht funktionieren, ist dieser Marillenknödel, der... Entschuldigung, es ist ein Strudel und kein Knödel. Knödel wäre rund, danke Gerd. Ja, der ist echt super geworden. Da habe ich am Anfang gedacht, Mensch, der könnte vielleicht ein bisschen unterzuckert sein. Aber nein, die Sahne ist ordentlich abgeschmeckt. Wenn man das zusammen genießt, ist das wirklich sehr, sehr schön. Jens, dein Hauptgang?
2: Jens geht.
1: Ach, der Jens hat einen Wecker an. Das war die
0: 40 was Minuten hast du für uns gesagt?
1: Jens, damit hast du wahrscheinlich nicht ganz unrecht. Hättest du deine Aprikosen länger geschmort, wären die sicherlich auch weich geworden. Die sind leider wirklich hart, die sind zu sauer, aber mit ein bisschen Zucker und ein bisschen längerer Schmorzeit hätte das können was ganz Wunderbares werden. Deshalb Martin von mir, solide 7,5 Punkte. Jens,
0: trotz des Knödels.
1: Trotz des Nachtischs, ja. Der nie so gelungen ist, stabile 5,5. Herzlichen Dank.
3: Bestanden.
4: Also auch von mir herzlichen Dank. Ich war etwas überrascht tatsächlich, weil hier habe ich einen Teller, hier habe ich zwei Teller. Es gibt normalerweise immer Extrapunkte.
0: Naja, also grundsätzlich aber, gilt ja erstmal ein Hauptgericht zu kochen.
4: Aber,
0: ne?
4: Richtig. Aber ich war schon überrascht, was man in 40 Minuten machen kann. Ich fange mal bei dir an, Martin. Martin, du hast zwei Teller gereicht, wirklich beides, der Lachs ist wirklich gut gewesen. Ich muss leider auch beim Stefan mich anschließen, die Marille war einfach noch ein bisschen zu, ja, nicht ganz so durch, wie ich es mir gewünscht hätte. Aber ansonsten war es ein sehr, sehr gutes Gericht. Ich würde dir hier in dem Falle 6 Punkte geben. Beim Jens, auch bei dir, es ist ein Teller.
2: Da ist auch noch was drauf.
4: Ich ziehe meinen Hut vor dir. Du hast dich echt gut ablenken lassen von Sophie.
0: Was?
4: 10 Minuten. 10 Minuten und du hast gestikuliert. Ich dachte, er wird nie fertig. Aber das, was du gemacht hast, tatsächlich besser auch auf den Punkt gebracht. Ich gebe dir hier 7,5 Punkte.
3: 7,5? Was, mehr als deins, oder was?
0: Oh, jetzt wird's aber spannend. Jetzt müssen wir rechnen.
2: Ich glaube, er hat den Teller mal wechseln.
5: Also, dir schmeckt der Teller besser wie das.
0: Ja, ist doch in Ordnung.
3: Okay. Wirklich? Ah, hier.
5: Ja, ja.
3: Das würde ich nochmal herausnehmen.
5: Ja, ja, die war bloß nochmal, ich war mir gerade nicht ganz sicher, deswegen habe ich nochmal nachgefragt. Ich sage, spektakulär, in 10 Minuten einen Strudel in den Ofen zu schieben, das ist echt gut.
2: Danke.
5: Das war um genau 10 Minuten, genau 30 Minuten vor Ende war der Strudel im Ofen, also wirklich spektakulär, was ich wirklich sage. Beides soweit, ja. Geradlinig, alles okay, hier ist mir ein bisschen, innen ist mir gerade, also das ist, gefällt mir am Längen besser, weil es einfach mit Soße ist, mit abgeschmeckt, mit Strudel, mit Sahne, mit alles Mögliche. Hier fehlt mir halt die Marille komplett. Also das hat mit dem Ausgangsprodukt, ist immer grundsätzlich richtig, dass man was Gutes kauft, das war ein gutes Produkt, aber das kann man auch würzen. Würzen geht auch beim Dessert, dann machen wir Zucker, ne? Zum Beispiel, oder Zitrone und Zucker. Ja, und halt zu kurz das Ganze oder zu groß, ja, oder zu groß geschnitten.
0: Also
5: wenn es das Ganze kleiner geschnitten hätte, das hätte wahrscheinlich auch noch funktioniert. Von daher gibt es hier, Jens, für mich hier 5 Punkte und hier gibt es 8 Punkte. Damit ist der Martin knapper Sieger.
2: Ganz knapp.
5: Knapper Sieger. Aber bei uns gibt es ja nur Sieger, keine Verlierer, eben. Gar nicht. Erster Platz gibt es von mir einen Gutschein, kommst du mir zum Essen. Ist auch leichter, weil du aus Dresden kommst.
2: Dankeschön.
5: Zwei Personen mit allem, was dazugehört. Und der Jens kriegt auch was Schönes natürlich für Leipzig, praktisch.
1: Du kriegst einen 300-Euro Einkaufsgutschein für die Firma Rewe. Dann könnt ihr zu dritt dort eine Party machen. Vielleicht die eine oder, vielleicht die eine oder andere Flasche Wein kaufen. Und ja, dann habt viel Spaß in Leipzig. Und
0: Dankeschön,
1: viel Spaß beim Kochen weiterhin.
0: Da hat sich's doch gelohnt. Okay, dann. Danke euch für die Wertung und damit sage ich kulinarisch Grüße nach Hause. Wir freuen uns aufs nächste Mal. Ja, Stößchen.

0: Hallo und herzlich willkommen, liebe Zuschauer, zu einer neuen Folge von Chefsache. Wenn man an Baumaschinen denkt, hat man sofort ein Bild im Kopf, laut, staubig, analog. Mein heutiger Gast denkt anders. Er hat sein Unternehmen von einem Baumaschinenhändler zu einem Systempartner aufgebaut. Eines seiner Projekte wurde zunächst als größenwahnsinnig belächelt, aber ist mittlerweile eine Anlaufstelle in ganz Europa.
1: Ein Familienunternehmen, das 1958 als kleine Fuchs-Servicestation in Weingarten beginnt und heute an über 45 Standorten in Deutschland und Europa vertreten ist. Was mit dem Handel von Baumaschinen anfing, ist längst viel mehr. Die Kiesel Group beschäftigt rund 1200 Mitarbeitende, erwirtschaftet einen Umsatz von etwa 600 Millionen Euro und hat sich vom reinen Händler zum Systempartner für die Bau-, Umschlag- und Recyclingbranche entwickelt. Vorzeigeprojekt: das Coreum in Stockstadt. 120.000 Quadratmeter Ausstellungs-, Trainings- und Eventfläche, über 50 Markenpartner und ein eigenes Hotel.
0: Und ich begrüße jetzt ganz herzlich im Chefsache-Studio den geschäftsführenden Gesellschafter der Kiesel Unternehmensgruppe. Herzlich willkommen, Toni Kiesel. Schön, dass du da bist.
2: Dankeschön und danke für die Einladung.
0: Du stellst dich ja ganz gerne auch so vor, dass du sagst, ich bin der Bagger-Toni.
2: Ja, so kommt man es am besten. Ich versuche, erstens sind wir sehr viel auf Du. Die zweite Geschichte ist, dann hat jeder eine Eselsbrücke und kann sich den Namen und die ganze Geschichte viel besser merken. Und mein ganzes Leben von Anfang an hat eigentlich immer mit Baggern zu tun.
0: Mit Baggern, und du bist ja schon auch einer, ich sag mal so, analog eines Baggers, ja, du packst an, du bist keiner, der groß um heißen Brei rumredet und schwätzt, sondern du bist im Kern Macher, richtig?
2: Versuchen wir. Und es geht eigentlich, glaube ich, sehr stark immer darum, an Dinge zu glauben und aus dem Glauben heraus Visionen zu entwickeln, Strategien zu entwickeln und die dann dementsprechend umzusetzen.
0: Wir möchten ja heute dich, das Unternehmen, aber auch die Branche noch besser kennenlernen. Zu allem Anfang steht vor allen Dingen für mich erstmal die Frage, was treibt dich eigentlich an? Weißt du, es gibt ja verschiedene Antriebe, die ein Mensch so haben kann. Die einen sagen, ich möchte die Welt verbessern, die anderen sagen, ich möchte ein Schweinegeld verdienen, die dritten haben wieder ganz andere Wünsche. Was ist bei dir?
2: Was treibt mich an? Ich würde sagen, ja, das Elternhaus. Mhm. Das Vorleben der Eltern, ein Unternehmen gegründet zu haben, und dann später in das Unternehmen einzusteigen und die Aufgabe anzunehmen, das weiterzuführen, weiter auszubauen, zu machen. Und ich glaube, in meiner Generation ist das noch sehr stark verbreitet, dass wir einfach sagen, ja, das hat dann mit diesem gewissen Machen zu tun. Und das hat aber auch mit dem Zielbild zu tun, ja, wo will man hin? Wenn mich jemand gefragt hätte vor 40 Jahren, vor 30 Jahren, vor 20 Jahren, selbst vor 10 Jahren, ja, wo das Unternehmen heute steht, ich hätte ihn für komplett verrückt gehalten.
0: Warum?
2: Weil man Dinge nicht vorhersagen kann, sondern man macht, man entwickelt Dinge und aus dem, was man dann entwickelt, ergibt sich das. Also es ist ein Hang zu einem gewissen, nicht Perfektionismus, aber zu einer gewissen Qualität. Mein Leitspruch, mindestens so gut sein wie der Beste oder immer bei den Top 3 dabei zu sein und an dem sich entlang zu hangeln. Und über diese Qualität kommt automatisch eine gewisse Volumen, kommt dann auch die Qualität. Ja, und so hat sich das Unternehmen im Laufe der 40 Jahre, seit ich es leiten, tue ich es jetzt seit 35, hat sich eben zu dem entwickelt, wo wir heute stehen. Aber es ist natürlich alles immer sehr stark verbunden. Inhabergeführtes Familienunternehmen, eben mit Familie. Absolut. Mit Auskommen über die Generationen, mit Akzeptanz, ja, in der Familie. Und das ist sowieso, gerade speziell bei Familienunternehmen, sehr, sehr schwierig.
0: Absolut.
2: Weil dort kommen eigentlich die größten Spannungsfelder her.
0: Dann lass uns mal kurz in deine Kindheit reinblicken, ja? Also wenn wir jetzt noch den kleinen Toni da vor Augen haben, was hat er von seinen Eltern mitgenommen?
2: Verantwortungsbewusstsein, Zielstrebigkeit. Ich wollte eigentlich überhaupt nicht ins Unternehmen, ich wollte eigentlich, ja, eher Lehrer werden. weil ich gesehen habe, wie viel meine Eltern arbeiten. Ja. Und dass die Arbeit und der Aufbau des Unternehmens, die haben ja angefangen in Weingarten und sind dann nach kurzer Zeit nach Beinfurt umgezogen. Und ein Unternehmen aufzubauen heißt eben, sich zu 100% fürs Unternehmen aufzuopfern. Mhm. Und dann eben speziell auch bei meiner Mutter in Verbindung mit meinem Vater, mit 3 Söhnen, ja, und dann noch das Unternehmen nebendran, ist nicht einfach. Aber irgendwann kommt der Punkt, wo man dann ja erstens immer mitarbeitet, von Anfang an. Damit wird man das Ganze auch gewohnt. Und aus dem heraus kam dann irgendwann die Frage, ja, wer macht das Unternehmen weiter? Mhm. Und zu dem Zeitpunkt wollte ich nicht. Und dann hat aber die Überzeugungskraft meines Vaters dazu geführt, sowohl was die

0: Ausbildung anbelangt oder auch dann was den Werdegang als Unternehmer anbelangt, ja, zu sagen, du entscheidest selber, was du willst. Du entscheidest, wo geht das Ganze hin. Und ja, und das hat dann in der Familie trotzdem wieder zu Konflikten geführt. Ich kam dann ins Unternehmen nach dem Studium. Ja, und dann haben wir plötzlich zwei Chefs gehabt. Dann gab es den Seniorchef oder mein Vater, der ja das Unternehmen aufgebaut hat. Dann komme ich als Junior dort rein, der eigentlich noch weniger Ahnung hat, auch das Gefühl hat, du kannst das gar nicht. So gut wie die Eltern wirst du nie.
1: Ja, und dann?
0: Und dann kommen die Ehrgeizgeschichten. Und dann haben wir halt miteinander gearbeitet. Die Mitarbeiter haben auf unserem Rücken ihre Konflikte ausgetragen. Der eine geht zum Vater, der andere geht zum Jungen.
1: Klassiker, möchte man mal
0: Ein
1: sagen, ne?
0: Klassiker. Und das hat dann dazu geführt, dass ich das Unternehmen dann zwischendrin verlassen habe, kurzfristig. Dann ein eigenes Unternehmen begonnen habe mit der ersten Baumaschinenvertretung. Dann wieder das mit dem Vater zusammengelegt habe. Und dann war es wieder so weit, dass er sagte, dein Unternehmen, sagt er, nein, ab jetzt ist es dein Unternehmen. Du nimmst die Brüder mit.
1: Weil er gesehen hat, du kannst es und du willst es auch wahrscheinlich, ja?
0: Ich glaube, es ist eine Kombination von zwei Dingen. Wir sind, glaube ich, beide sehr starke Alpha-Tierchen. Und die prallen dann auch im Generationskonflikt
1: Na klar.
0: aufeinander. Und ich glaube, das führt dann eben dazu, dass einer sagt, so, ich trete zurück. Ja, mache Platz, gib Raum. So, und jetzt bin ich selber in so einer Situation, ja, mit der nächsten Generation, die schon einige Jahre im Unternehmen ist und jetzt auch die Verantwortung übernimmt, mehr und mehr übernimmt. Und ja, jetzt muss man Raum geben,
1: Und fühlst du dich
0: Platz
1: dazu,
0: lassen.
1: in der Lage? Weil das ist ja, sag mal, von 100%, wo du gerade bist, warst, ja, hin zu, ich trete zurück und drossel vielleicht auch ein bisschen. Fühlst du dich dazu in der Lage?
0: Fühle mich sogar sehr in der Lage. Es gibt viele Menschen, die sagen, ich kann das nicht. Ja. Also deswegen sind wir hergegangen und haben erst mal auf so gefühlt auf 50% reduziert. Und eben auch in unserer ganzen Agenda, in der ganzen Strategie, ja, habe ich noch den Bereich Unternehmensstrategie und Nachfolge, diese Bereiche. Und der zweite dann Innovationsmanagement. Also es das heißt, wir brauchen heute technische Innovation, um eben unser Systempartnergedanke dementsprechend nach vorne zu treiben. So, das sind gleichzeitig aber auch die Hobbys.
1: Ja, ist deine
0: Und
1: Leidenschaft.
0: die Leidenschaft, und damit kann man eigentlich das am besten steuern.
1: Da schlägst du wirklich toll die Brücke, auch zu der Branche. Bisweilen hat man ja so ein bisschen als Außenstehender, muss ich sagen, den Eindruck, ja, die Baubranche ist vielleicht doch ein bisschen alt, staubig und dergleichen. Wie nimmst du diese Branche wahr?
0: Also erstens muss man glauben, die Branche, wenn die Menschen von Baubranche reden, dann reden sie fast alle vom Geschossflächenbau, vom allgemeinen Wohnbau.
1: Was man halt so
0: Wir
1: sieht, wenn man
0: haben
1: vorbeifährt.
0: mit uns, unser Geschäftsmodell hat mit diesem Bereich sehr, sehr wenig zu tun. Aber wir arbeiten in der Baubranche und die Baubranche geht natürlich weiter von Infrastrukturbau, Verkehrswegebau, Tiefbau, Abbruch, Gewinnung, Steine, Erden. Also es ist ein sehr weites Feld. Und sich dort rein zu positionieren. Neben der Baubranche machen wir natürlich eins, wir sind sehr stark im Umschlagbereich tätig. Und der bezieht sich dann eben auf Entsorgung, Recycling, Schrottumschlag, Hafenumschlag. So, und immer dort braucht man spezialisierte Unternehmen, die einen Mehrwert bringen. Und wir, also wenn man dann auf die Baubranche zurückkommt, dann können wir der Baubranche nur an einer Stelle helfen, wenn es um Infrastrukturbau geht oder die Bereiche, in denen wir arbeiten. Und ja, das heißt, indem wir Systemlösungen anbieten und gleichzeitig versuchen, nur in dem Bereich, also wir sagen immer, wir sind Systempartner, wenn es um Kunden geht, baggern, laden, transportieren, heben. Also es das heißt, in der Mechanisierung ihrer Baustelle, in der Optimierung ihrer Baustelle. So, und wenn man dann auf die Baubranche zurückgeht und unseren Bereich betrachtet, wie jetzt zum Beispiel Infrastrukturbau oder Tiefbau, dann muss man sagen, ja,

0: eine sehr, sehr konservative Branche.
1: Da gibt es ja schon
0: sehr,
1: auch.
0: Es gibt einige, die sind sehr innovativ vorneweg.
1: Ja.
0: Hier gibt es zum Beispiel Ravensburg, ein Unternehmen mit dem Harry Klein, ja, wo ich einfach auf so Unternehmen bin ich stolz, ja, weil die gestalten, die machen, ja, und die verstehen die wesentlichen Dinge, die einfach notwendig sind, um die Zukunft richtig zu gestalten. Aber gleichzeitig auch dann wieder Firmen wie eine Firma Reich, ja, der wieder einen komplett anderen Ansatz hat, aber wieder in seinem Bereich auch absolut führend ist.
1: Wenn wir uns jetzt mal die Großen anschauen, die ja auch in der Branche sich bewegen, also wie jetzt zum Beispiel Zeppelin, Caterpillar oder auch Liebherr.
0: Vorsicht, du schmeißt gerade zwei Dinge durcheinander und da muss ich immer extrem aufpassen.
1: Sehr gut.
0: Also wir haben auf der einen Seite die Hersteller.
1: Ja.
0: Ja. Und wir haben auf der anderen Seite die Handels- oder Dienstleistungsorganisationen. Mhm. Und wenn wir Zeppelin und Caterpillar nennen, ja, dann reden wir über zwei verschiedene Dinge. Weil dann müsste ich sagen, das ist Kiesel, ach und da ist Hitachi und Fuchs.
1: Mhm.
0: Und also das heißt, ich muss die Differenzierung einfach hinstellen. Nummer eins, wer sind die Marken,
1: die
0: Maschinenmarken und dann oder die Hersteller und dann, wie ist die Handelsorganisation aufgestellt. Und da ist eben als größter Marktbegleiter für uns Zeppelin. Wettbewerber würde ich gar nicht sagen, weil wir beide, der Markt, glaube ich, braucht uns. Mhm. Jeder in seiner Ausprägung.
1: Und das ist wichtig
0: Zeppelin
1: für viele.
0: Zeppelin mit dem Hersteller Caterpillar mit seinen Händlern oder auch mit Eigenvertrieb. Und es gibt halt die fünf großen Baumaschinenhersteller, wenn man das mal so betrachtet. Mhm. So, und da vertreten wir einen davon.
1: Ja, ich sag mal so, ihr habt ja schon auch radikale Ansätze in der Art und Weise, wie ihr euer Geschäft betreibt. Also sprich, ihr seid ja nicht nur Händler in dieser Art und Weise, sondern ihr habt euch ja von vornherein, hast du ja auch gerade gesagt, als Systempartner verstanden. Warum denn eigentlich?
0: Weil ich glaube, also Nummer eins, man sieht das im Coreum. Nummer zwei, man sieht das aber im Moment auch an der Kundschaft. Die meisten... Warum ist sie konservativ? Ja, weil Mechanisierung, Automatisierung und so weiter, ja, ist, wenn man eine Skala von 1 bis 10 nimmt, dann ist der klassische Baubereich eher im unteren Drittel. Ich sage nicht Nummer 8 oder Nummer 9. Ja, wo ist heute die Landwirtschaft? Oh, die ist fast ganz oben. Die können gar nicht anders. Die müssen mechanisieren, die müssen automatisieren. Die haben ein Problem mit Personal und. So, und aus dem heraus ist der Ansatz anders und radikal. Und wir machen es immer an den 10 Pain Points oder Schmerzpunkten, Entschuldigung, der Branche fest. So, und ob das jetzt die Branche ist, Galabau, ob das eine Branche ist, Entsorgung, ob das eine Branche ist, Verkehrswegebau, spielt keine Rolle. Alle leben mit einer... Ich sage Schmerzpunktskala, Pain Points. Ja, wir haben 12 definiert, manche 10. Ja, und was ist dann das? Ja, also ich rede gar nicht über die Maschine, sondern ich rede über die Probleme oder über die Lösungen für den Kunden. So, und die größte Problematik, Herausforderung ist der Mensch. Ist die erstmal Mitarbeitermangel, die Qualifikation, der Nachwuchs. Und. Dann geht es Sicherheit auf der Baustelle, dann geht es um Gesundheit auf der Baustelle. Ja. Und da ist eben der Ansatz in dieser Branche noch sehr, sehr konservativ.
1: Ihr oder du hast ja ein Projekt auf die Strecke gebracht von vielen, aber dieses hatte, ich habe es ja anfangs gesagt, schon eine Strahlkraft, ja, weil einige das als größenwahnsinnig tituliert hatten. Ich würde es jetzt mal so ein bisschen auch in der Ecke sehen, Leute mitnehmen, weil das hängt ja auch mit diesem Projekt sozusagen zusammen. Heute ist dieses Projekt, ich sag mal so, Leuchtturm für die Branche. Man kann es nicht anders sagen, liebe Zuschauer. Wir sprechen gleich darüber. Hier mit Toni Kiesel. Bleiben Sie dran. Und damit herzlich willkommen zurück. Liebe Zuschauer, hier bei Chefsache zu Gast im Studio ist Toni Kiesel, Chef von der gleichnamigen Unternehmensgruppe. Toni, wir sprechen darüber, wie du das Unternehmen entwickelst, wie du dich positionierst und wie du nach vorne denkst. Ich hatte es kurz vor der Werbung gesagt, ein echt radikales Projekt, das du da auf die Beine gestellt hast, ist das sogenannte Coreum. Ich sag's jetzt mal hart, um dich auch ein bisschen zu triggern, wie ein riesiger Baggerspielplatz. Kann man das so sagen?

0: Die einen haben gedacht, der ist jetzt total größenwahnsinnig, der baut sich da irgendwie eine Spielwiese für was weiß ich was. Aber der Toni hat sich was anderes gedacht, als er das umgesetzt hat. Und zwar was?
1: Ja, der Ansatz war weg von dem reinen Herstellerdenken hin zu einem Prozessdenken, was den Kunden anbelangt. Um das aber hinzubekommen, haben wir angefangen und wollten damals erst eine Kieseltechnikwelt haben. Die hat sich dann durch einen jungen Kollegen mit der Namensgebung auf Coreum geändert. Das ist ein Kunstname, den wir uns schützen lassen haben. Coreum heißt Chor, das Herz, das Zentrum, Forum, Coreum, das Herz und das Forum für die Bauindustrie.
0: Die einen haben ein Showroom, bei euch ist das aber eine riesige Fläche, wo halt auch echt unfassbar viel steht, unter anderem auch ein Hotel.
1: Gut, das Hotel war jetzt eigentlich der letzte Platz, den wir in dem ganzen Thema mit dazugepackt haben, um damit die ganze Seminargeschichte, Schulungsgeschichte nach vorne zu bringen. Also der erste Ansatz war Schulung, Aus- und Weiterbildung für unsere eigenen Mitarbeiter. Dabei haben wir festgestellt, ach, das ist ja für die ganze Branche wichtig. Und heute sind wir eigentlich das Ausbildungszentrum, Seminarzentrum in der Branche. Ob das Verbände sind, ob das Einzelgesellschaften sind und, und. Damit kriegen wir eine gewisse Awareness, eine Aufmerksamkeit, sowohl für unsere eigene Gruppe, aber auch mit unserem ganzen Denkmodell. Heute haben wir im Coreum 50 Partner. Also das heißt, wir haben den größten Baumaschinenspielplatz der Welt. Es ist auf ja, 120.000 Quadratmeter, 12 Hektar. Davon stehen um die 100 Baumaschinen, um die 500 Anbaugeräte und davon sind wieder zwei Drittel für Benutzung. Also es das heißt im Verhältnis, wir machen eine Bauma 365 Tage im Jahr.
0: Eine
1: Individuell.
0: Branchenmesse sozusagen, ja?
1: Eine Branchenmesse. Aber die Branchenmesse orientiert sich nicht an dem Produkt oder an dem Baggerhersteller, sondern die orientiert sich am Prozess. Und der Prozess ist ja wichtig. Das heißt, was mache ich mit einer Maschine, wenn ich kein Schnellwechselsystem habe? Ja, wenn ich ein Schnellwechselsystem zeige und dann aber die Anbaugeräte nicht, was ich damit, mit dem ich mein Geld verdiene. Ja? So, und diese Entwicklung, also die Prozesskette bis hin zu digitalen Assistenzsystemen, Maschinensteuerungen, all diese Dinge abzubilden und damit dem Kunden jede Frage zu beantworten, die er hat, bis zur Fahrerschule, bis zur Technikerschule, bis zu, ja, warum setze ich das ein oder das ein? Und es hat weniger mit einer Markenpolitik zu tun, als mit einer Kundenverständnis, Prozess, Systeme für den Kunden klarzumachen.
0: Absolut, ihr denkt weniger in dem Sinne sozusagen in Produkten, sondern ihr denkt in Prozessen.
1: In
0: Also wie geht
1: Prozessen
0: es weiter,
1: als
0: weiter, weiter, weiter?
1: Systempartner für den Kunden. So, und ich glaube, dort ist der Unterschied. Und wir können heute, sonst sind wir als Händler, wenn man das so betrachtet, sind wir eigentlich nur MeToo. Ja?
0: Ist klar.
1: So, und aus dem Eck
0: Austauschbar.
1: MeToo rauszukommen, austauschbar zu sein, gibt es nur eins, ja, Werte zu schaffen, Mehrwert zu schaffen. Jetzt Systempartner zu werden für eine Branche, für einen Kunden. Und dann habe ich ganz wesentliche Geschichte schon vor über 20 Jahren geprägt. Wer ist der Kunde? Ja, und allein dort gehen die Meinungen komplett auseinander.
0: Wer ist es bei euch?
1: Bei mir sind es 5 Punkte. Das ist Nummer eins der Unternehmer, der Eigentümer. Das ist im nächsten Moment die Einkaufsabteilung. Wenn ich einen vergesse, habe ich ein Problem in
0: Klar.
1: meinem ganzen Handling. Das sind die Leute, die draußen für den Prozess verantwortlich sind. Ob das der Polier ist, ob das der Bauhof verantwortlich ist. So, dann habe ich die maschinentechnische Abteilung, Werkstatt, ja. Wenn ich die nicht mitnehme, habe ich nichts gekonnt.
0: Ganz klar.
1: So, und jetzt kommt das Wichtigste. Keine Baustelle läuft ohne Fahrer oder Maschinist. Der bringt das Geld für den Unternehmer. So, viele Unternehmen sind inzwischen so weit, dass der Fahrer entscheidet, was er will. Weil die Ressource, Mitarbeiter,
0: Da ist der Engpass.
1: Qualifikation.
0: Verstehe.
1: Und deswegen muss ich, und so probieren wir auch unsere eigenen Mitarbeiter zu erziehen, immer das ganzheitliche Kundendenken zu bekommen. In welcher Branche ist er? Wer ist der Kunde? Wer ist mit in den Entscheidungsprozessen? Und mit wem zusammen kann ich das Ganze steuern?
0: In diesem Zusammenhang, lass uns auch über

0: eure eigene Marke Katek sprechen. Mhm. Wie ist es denn dazu gekommen? Warum macht ihr das?
1: Einfach Mehrwert. Also dieses ganze Thema waren Entwicklungen. Man sieht, ich gehe zum Beispiel sehr gerne auf Baustellen. Mhm. Ich kann selbst an einer kleinen Baustelle nicht vorbeifahren.
0: Warum?
1: Ich bleibe dann mit meinem Auto stehen, entschuldige mich bei den Leuten, sage, ich darf ein paar Bilder machen, ja, und überlege mir immer, warum ist die Baustelle so, wie sie ist und wie könnte man die optimieren? Das kann ein Bauhof sein, das kann ein Recyclingplatz sein, das kann ein ganz kleiner Galabauer sein, das kann eine Kabelbaustelle sein. Und es ärgert mich jedes Mal, wenn ich sehe, die Investition, die steht und zwei oder drei Leute arbeiten von Hand. Also das heißt, wie mechanisiere ich die Baustelle? Wie automatisiere ich die Baustelle? Wie optimiere ich die Baustelle? Und wie kriege ich Sicherheit auf die Baustelle? Und wie kriegen wir die zweite Geschichte, eben neben der Sicherheit, gesunde Haltung Mitarbeiter? Ich gehe auf Seminare, wir sind in Branchenverbänden, ja? Da wird stundenlang über gesunde Haltung der Mitarbeiter gehalten. Ja? Ja, im Bau, die Leute sind mit 50 krank, kaputt und so weiter. Ja? Wenn du aber dorthin kommst, wird genau das Gegenteil gemacht.
0: Ja, okay, verstehe.
1: Nach wie vor. Es gibt ein paar innovative Unternehmen, die das machen und die sagen, gesunde Haltung ist mir das Wichtigste, Zufriedenheit der Mitarbeiter, Cockpit der Zukunft und. Und aus dem heraus gehen wir eben jetzt weiter und sagen, Katek, unsere Kieseltechnologie, haben wir aufgebaut, eben mit Mehrwerten und dann mit welchen Mehrwerten kann ich den Prozess optimieren? Also Prozessoptimierung heißt für mich immer, ich muss mindestens 20-30% Prozessoptimierung bekommen aus der Maschine und Mechanisierung heraus. Mhm. Und in unserem neuen System, mit dem Katek P-Line-System, bringen wir bis zu 50% Produktivitätssteigerung.
0: Das ist gewaltig.
1: So, 50% Produktivitätssteigerung, ja, und wir reden alle nur Kosten.
0: Ja, ja,
1: und der größte Kostentreiber ist die Zeit.
0: Ja, genau.
1: So, ich arbeite immer gegen die Zeit. So, und das, aus dem Eck sind wir eben raus mit unseren Entwicklungen, mit unseren neuen Produkten. Wie erleichtere ich die Arbeit? Wie werde ich im Prozess schneller? Wie kriege ich die Produktivität nach oben? Und da ist immer der wichtigste Faktor der Mensch. Und der Fahrer, dann die Baustelle und dann erst oder Prozess und dann oben der Unternehmer.
0: Ganz klar.
1: Und diese Dinge miteinander zu vernetzen, das ist, da kommen wir manchmal vor wie ein Rufer in der Wüste. Also ja. Es ist eine Art Missionarstätigkeit. Und jetzt wollen wir unsere eigenen Mitarbeiter zu Botschafter dieser ganzen Geschichte machen und damit eben als Partner, nicht Verkäufer, sondern als Partner, Systempartner, mit unseren sogar eigenen Systemen, dort dem Kunden Mehrwert zu bieten. Die Kunden, die das verstehen, die sagen alle, red nicht so viel, ich verdiene richtig schön Geld.
0: Und darauf kommt es am Ende halt auch drauf an.
1: Ein Unternehmen, das kein Geld verdient, ja, ist ein schlechtes Unternehmen.
0: Absolut, und das gibt es auch lange nicht mehr. Ne?
1: Ich habe vor kurzem wieder mit dem lieben Freund gesprochen, einer der größten Arbeitgeber, den wir in Europa haben. Ja? Und der steht dann vor die ganze Mannschaft hin und sagt, was ist das Wichtigste von unseren 5 Kernaussagen? Ein innovatives Unternehmen zu haben, das Geld verdient. Weil ohne Profit, ohne Geld verdienen, können wir uns diese Dinge sonst alle nicht leisten und wieder reinvestieren.
0: Lass uns zum Abschluss, weil wir sind schon am Ende der Sendezeit angelangt, ja, vielleicht noch einen Ausblick geben. Wenn du jetzt auch an die Nachfolgegeneration übergibst, ja, wo siehst du das Unternehmen in 10, 20 Jahren?
1: Das ist genau die Frage, die ich nicht beantworten kann. Außer, dass man probiert, Leitlinien vorzugeben, Strategien vorzugeben und sagen, also wir haben mein Kiesel 2026 als neues Buch, die Bibel. Da haben wir unsere Strategie, 7 Jahre, 3 Jahre, 1 Jahr. Also das eine ist die Strategie, das 3 Jahre sind die Maßnahmen, ja, und 1 Jahr ist alles, was ich mit To-Dos zu tun habe, mit Umsetzen. Und Ja, dort ist eigentlich die klare Strategie, weiterzumachen diesen Weg, sich weiter zu spezialisieren und damit ein wesentlicher Partner für unsere Kunden zu werden. Weil der Rest bringt keinen Mehrwert. Mhm. Aber da ist auch das ganze Unternehmen, auch die Nachfolge drauf ausgelegt, versteht es und lebt es eigentlich schon stärker wie ich.
0: Dann sind die Weichen gestellt, lieber Toni.
1: Ja. Bin ich auch dankbar.
0: Herzlichen Dank für das Gespräch und diese Einblicke, die du uns hier gegeben hast.
1: Wolf, auch Dankeschön und gerne.
0: Liebe Zuschauer, das war's wieder soweit hier bei Chefsache. Es würde mich freuen, wenn Sie spätestens in 2 Wochen wieder einschalten. Bis dahin wünsche ich Ihnen alles Gute, bis zum nächsten Mal. Tschüss.

0: Lieblingsorte in Dessau-Roßlau. Für mich geht's hoch hinaus.
1: Ich liebe ja Sport.
0: Nichts für große Leute auf jeden Fall.
1: Ja, das ist mal ein Ausblick, ne?
0: Ja. Aber auch ganz schön hoch. Oh. Hinein in die Stadtgeschichte.
2: Wo waren die Konflikte? Wo trafen politische Interessen auch aufeinander?
0: Raus ins Grüne.
3: Die Form folgt der Funktion. Das ist ja das Schlagwort des Bauhauses.
0: Ich bin wirklich überrascht, wie grün ja Dessau ist. Hätte ich gar nicht vermutet.
3: Ja, es ist die Bauhausstadt im Gartenreich tatsächlich.
0: Und sogar an einen Ort, an dem Bauhaus und Brauhaus aufeinandertreffen.
4: Man riecht auch eine süße Malznote. Auch leichte Honigaromen, leichte Orange.
1: Okay, das rieche ich jetzt nicht raus, aber...
4: Aber vielleicht dann im Geschmack.
0: Vielleicht ja im Geschmack. Wie das zusammenpasst und welche Lieblingsorte ich in Dessau finde. Ein Tag in Dessau-Roßlau und euch nehme ich mit. 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Aber der Reihe nach.
5: Wenn man eine Stadt kennenlernen will, naja, da lohnt sich manchmal ein Perspektivwechsel. Und genau deswegen geht's jetzt für mich hoch hinaus.

0: Nur ist das mit Höhenangst ehrlich gesagt nicht ganz so easy.
1: Verabredet habe ich mich mit Markus Schwander. Er arbeitet beim städtischen Tourismusmarketing Dessau-Roßlau und kennt die Stadt aus vielen Führungen und Begegnungen mit Gästen.
0: Hallo.
2: Hallo.
0: Jonas.
2: Ich bin Markus, hallo.
0: Freut mich. Warum haben wir uns denn jetzt hier verabredet?
2: Wir steigen jetzt gleich gemeinsam hier rauf auf unseren Rathausturm.
0: Da hoch geht's jetzt?
2: Da hoch geht es. Dort, wo man die Brüstung sieht,
0: ja.
2: Da sind wir gleich.
0: Okay.
2: Und genießen den Blick über die Stadt.
0: Okay, wie hoch ist der Turm?
2: Der Turm selbst ist 73 Meter hoch.
0: Ja.
2: Das ist das höchste Gebäude der Stadt. Auf der Plattform sind wir auf 41 Meter.
0: Ich bin gespannt. Ich würde sagen, wir gehen jetzt mal hoch. Ganz easy ist es für mich nicht. Ich habe ein bisschen Höhenangst. Aber wir kriegen das hin.
2: Das kriegen wir hin.
0: Super.
2: Das ist ganz unkompliziert.
1: Da bin ich ja mal gespannt. Der Dessauer Rathausturm ist mit einer Gesamthöhe von 73 Metern der höchste Turm in der Stadt. Unser Ziel ist die Aussichtsplattform in rund 41 Metern Höhe.
2: So. Jetzt sind wir im Dachstuhl vom alten Rathausgebäude.
0: Mhm.
2: Da gehen wir einmal rüber und dann sind wir auch schon im Turm. Hier bitte aufpassen jetzt und ducken, weil mit den Dachbalken ist es hier doch sehr niedrig.
0: Ja, nichts für große Leute auf jeden Fall.
1: Aber interessant ist es allemal. Und wer neugierig geworden ist, der kann sich auf Nachfrage bei der Touristinformation Dessau selbst ein Bild davon machen.
0: Aber es überrascht mich, dass wir jetzt hier durch den Dachstuhl laufen.
2: Ja, ja. Aber das ist nun mal der Zugang zum Turm.
0: Okay. Das ist wie Hürdenlauf, nur andersrum, weißt du?
1: Und noch etwas überrascht mich. Auf dem Weg nach oben kann man auch ein Stück Stadtgeschichte bewundern. Alte Ansichten, historische Aufnahmen und ja, natürlich auch viele Treppen.
2: Also ab hier sind es jetzt 159 Stufen, bis wir oben sind.
0: Ich liebe ja Sport. Ne? So, da geht's jetzt mal los. Auf geht's.
2: Genau, auf geht's.

0: Jetzt wirst du belohnt mit einem wunderbaren Ausblick auf die Stadt.
1: Oha, krass. Ja, das ist mal ein Ausblick, ne?
0: Ja.
1: Aber auch ganz schön hoch. Oh.
0: Schön,
1: krass.
0: Ne?
1: Und warum ist der Rathausturm, wo wir jetzt gerade sind, ein guter Ort, um Dessau jetzt erstmal kennenzulernen?
0: Man sieht es ja, man hat ja einen wunderbaren Blick über Gesamt-Dessau-Roßlau bis noch viel, viel weiter. Man sieht bis nach Wörlitz und man kann sehr viele von den Sehenswürdigkeiten, die wir hier in Dessau haben, von oben schon sehr gut erkennen.
1: Da kann man quasi, wenn man jetzt seinen Dessau-Trip plant, hierher kommen und erstmal überlegen, na, was will ich mir denn sozusagen alles angucken?
0: Genau.
1: Und was mir auch auffällt, ist, hier ist sehr viel Grün um Dessau drumherum.
0: Ja.
1: Was hat es denn damit auf sich?
0: Wir sind hier mitten im Dessau-Wörlitzer Gartenreich. Hier sind die Auen der Flüsse Mulde und Elbe. Das Ganze hier ist das UNESCO-Biosphärenreservat Mittelelbe. Und somit hat man hier wirklich tolle Gelegenheiten zum Radfahren, zum Wandern. Man ist überall schnell im Grünen und das macht auch wirklich den besonderen Reiz der Stadt aus.
1: Und jetzt als Laie, der von Architektur nicht viel Ahnung hat, fällt auf, na, hier ist sehr viel Altes und Neues kombiniert. Was hat es denn damit auf sich?
0: Ja, Dessau wurde vor allem die Innenstadt im Zweiten Weltkrieg quasi komplett zerstört. Nach dem Ende des Krieges im Sozialismus der 50er Jahre wurde städteplanerisch komplett neu die Stadt errichtet. Und deshalb ist es hier ein ganz spannender Kontrast, der jetzt zu sehen ist in dem jetzigen Stadtbild. Die Stadt wandelt sich immer weiter und dass sie lebenswert weiterhin ist, das erlebe ich jeden Tag.
1: Dann danke ich Ihnen, dass Sie mir diesen fantastischen Blick über Dessau-Roßlau gezeigt haben. Und weil es so schön ist, dachte ich mir, machen wir noch ein Foto.
0: Ja, sehr gerne.
1: So.
2: Ich finde, von hier oben bekommt man ein Gefühl dafür, wie vielfältig Dessau ist. Man sieht Geschichte, Stadtstruktur und Grünflächen. Und noch etwas hat Dessau Welterbestatus eingebracht, das Bauhaus.
1: Für eine Sache ist Dessau nicht nur weltweit bekannt, sondern hat auch das Stadtbild hier geprägt wie kaum etwas anderes. Architektonisch und gesellschaftlich. Die Rede ist vom Bauhausstil und genau darüber möchte ich jetzt mehr erfahren.
2: Der Johannbau ist ein Renaissancebau und der erhaltene Teil des ehemaligen Dessauer Residenzschlosses. Heute befindet sich hier das Museum für Stadtgeschichte. Moderne, geradlinige Bauhausarchitektur sucht man hier erstmal vergeblich. Verabredet habe ich mich mit Karin Wald. Sie ist wissenschaftliche Mitarbeiterin des Museums für Stadtgeschichte und Kuratorin der Sonderausstellung Das Bauhaus kommt in die Stadt, Dessau in den 1900er Jahren.

0: Architektur und des Wohnungsbaus der 1920er Jahre. Hier wird klar, Bauhaus war nicht nur Architektur, sondern Aufbruch, Reibung und für Dessau auch die Hoffnung auf internationale Aufmerksamkeit.
1: Ja, unübersehbar geht es in Ihrer Ausstellung unter anderem um das Thema Bauhaus. Worauf können sich denn Besucherinnen und Besucher hier freuen bei Ihnen?
2: In dieser Ausstellung wird es darum gehen, was eigentlich wie die Stadt wirkte, als die Bauhäusler 1925, 26 herkamen. Wir zeigen die Stadt eben mit ihren historischen, so wie sie eben ausgesehen hat, mit diesen historischen Bauten, die heute durch den Krieg ja überhaupt nicht mehr erkennbar sind, weil alles zerstört worden ist. Wir zeigen kulturelle Aspekte, politische Aspekte. Wir zeigen Wohnungsbau der 1920er Jahre. Das heißt, das wird spannend.
1: Sie versuchen ja hier in Ihrer Ausstellung, wenn ich das richtig verstanden habe, so ein bisschen den Spagat zu schaffen zwischen der Betrachtung des Bauhauses als Architekturstil und ja quasi eine gesellschaftliche Betrachtung. Warum lohnt sich dieser Blick gesellschaftlich auch?
2: Ja, das lohnt sich deshalb, weil wir als Gegenpart zum Bauhausmuseum, als Museum für Stadtgeschichte, haben ja den Blick auf die ganze Entwicklung der Stadt. Hier hat man wirklich die einmalige Chance, neben den Bauhausexponaten, die man im Bauhausmuseum ja ohnehin zu sehen bekommt, auch den Hintergrund über die Entwicklung der Stadt zu entdecken. Was gab es für andere bildende Künstler in der Stadt, die sich hier tummelten? Wo waren die Konflikte? Wo trafen politische Interessen auch aufeinander? All das können Sie in der Ausstellung finden, sodass es wirklich eine einmalige Chance ist, weil für jeden Geschmack etwas dabei ist.
1: Ganz persönlich, was bedeutet für Sie dieses 100-jährige Jubiläum vom Bauhaus? Und haben Sie vielleicht auch ein Lieblingsexponat hier in der Ausstellung?
2: Für die Ausstellung, für die neue Sonderausstellung, die ja jetzt zu sehen ist, haben wir zum Beispiel Highlights aus der Junkers Lehrwerkstatt hervorgehoben, die wir uns gleich gerne nochmal anschauen können. Das sind zum Beispiel Propellermöbel, die in der Junkers Modelltischlerei gearbeitet worden sind.
1: Und 100 Jahre Bauhaus, was bedeutet Ihnen das?
2: Das Jubiläum stimmt einen froh, weil die Stadt sehr stolz darauf sein kann, eine so tolle Institution hierher geholt zu haben, die ja von der so viele Impulse in die Welt hinausgegangen sind.
1: Dann wünsche ich Ihnen viel Spaß bei Ihrer Ausstellung.
2: Ja, danke.
1: Und wir machen mal noch ein Erinnerungsfoto.
0: Ja. Im Stadtgeschichtlichen Museum merke ich, das Bauhaus war nicht einfach nur ein neuer Baustil. Es war ein Einschnitt, eine Idee, die Dessau geprägt, aber auch herausgefordert hat. Wie seht ihr das Bauhaus? Eher als Architektur, als Lebensgefühl oder als Teil der Stadtgeschichte? Schreibt eure Gedanken gerne in die Kommentare. Aber genug über das Bauhaus geredet, jetzt will ich's auch mal sehen. Ich bin dorthin unterwegs, wo die Bauhausarchitektur in Dessau ganz konkret im Stadtbild sichtbar ist. Zu den Meisterhäusern. Was daran so meisterhaft ist, das kann mir Anke John verraten. Sie ist unter anderem Gästeführerin in Dessau-Roßlau.
1: Hi!
3: Hallo, herzlich willkommen. Anke, hallo. Wir sind hier an den Meisterhäusern. Das sind die Wohnhäuser gewesen für die Professoren, die am Bauhaus unterrichtet haben. Und hier in der rechten Haushälfte, da wohnte Paul Klee mit seiner Frau Lilly und mit seinem Sohn Felix. Und diese Meisterhäuser hier, die zeigen, dass für das Bauhaus die Natur eigentlich auch eine wichtige Rolle gespielt hat.
1: Okay, und Paul Klee war ein Architekt?
3: Paul Klee war Maler. Und war ein Formmeister in den Bauhauswerkstätten. Die Formmeister, die waren sozusagen für die gestalterische Ausbildung zuständig. Die sollten den Studenten, den Schülern am Bauhaus ein Gefühl dafür vermitteln, wie man Alltagsdinge als Kunstgegenstände auch wahrnimmt.
1: Okay, klingt sehr spannend. Ich würde vorschlagen, wir schauen uns das Ganze mal noch vom Nahen an, oder?
3: Ja, sehr gern.
0: Gut. So wie hier tauchen Bauhausbauten immer wieder im Stadtbild von Dessau-Roßlau auf. Anke John und ich wollen uns die Meisterhäuser genauer anschauen.
1: Das sieht ja schon sehr spektakulär aus.
3: Es sind Professorenvillen tatsächlich. Deswegen sind die auch relativ groß, auch wenn das Doppelhäuser sind, also für zwei Familien gedacht, aber relativ groß. Und das Wichtigste war eben, dass die Räume lichtdurchflutet waren. Paul Klee sagt selber, das Clou ist das Atelier. Dieses Atelierfenster zieht sich eben auch über beide Häuserhälften hinweg. Man hat wahnsinnig viel Licht in den Räumen. Das sind sehr hohe Räume. Das ist natürlich wunderbar für einen Maler und kann da arbeiten bei viel Tageslicht. Auch die großen Treppenhausfenster lassen viel Licht in die Räume.

0: Und dann ist wichtig, auf der Gartenseite gibt es auf jeder Etage Balkone, Terrassen, Dachterrassen. Also man hat immer die Verbindung nach draußen zur Natur. Das war tatsächlich ganz wichtig, auch für Walter Gropius als Architekt.
1: Jetzt feiert der Bauhaus in diesem Jahr 100-jähriges Jubiläum. Vor 100 Jahren war das etwas ganz Besonderes, etwas ganz Neues. Was sind denn so die Merkmale, woran merkt man, okay, das ist ein Bauhausbau?
0: Naja, oft kommt man zuerst auf die Materialien, dass Industriematerialien verwendet sind. Eben Stahl für die Fensterrahmen, Beton für das Mauerwerk eben auch, Glas, ganz viel Glasflächen. Aber das war es gar nicht so sehr. Also das ist auch vorher schon verwendet worden, dass eigentlich Neue am Bauhaus ist, dass man diese Materialien ganz bewusst zeigt. Und dass man es eben nicht versteckt hinter irgendwelchen neoklassizistischen Fassaden, irgendwelchen Dekor, sondern wirklich die Form folgt der Funktion. Das ist ja das Schlagwort des Bauhauses. Und das gilt dann eben auch für die Materialien, dass man ganz bewusst zeigt, welche hat man verwendet.
1: Und ganz praktisch gefragt, also kann ich hierher kommen, mir eine Führung buchen sozusagen, oder kann ich auch nachempfinden, wie die Meister damals hier gelebt haben?
0: Das geht auch. Also die haben natürlich nicht nur hier gewohnt, das Bauhaus war nicht losgelöst von der Stadt. Die Meister haben ganz aktiv am gesellschaftlichen Leben auch teilgenommen und sind zum Beispiel auch spazieren gegangen in den Gärten des Dessau-Wörlitzer Gartenreiches. Für Paul Klee war der Georgengarten hier direkt in der Nähe sehr interessant. Also er schreibt das regelmäßig in seinen Briefen an die Familie, wie er weite Spaziergänge bis zur Elbe vor, bis zum Wallwitzhafen unternommen hat, da stundenlang spazieren war, die Natur beobachtet hat, sich die Gartenbilder angeschaut hat, kleine Käfer studiert hat zum Beispiel. Und das kann man nachvollziehen auch auf einem Audiowalk, wo man QR-Codes scannen kann. Dann kann man an den verschiedenen Stationen eben auch hören, sehen, was Paul Klee mit diesen bestimmten Stationen im Park verbindet.
1: Für Bauhausmeister und Denker Paul Klee war offenbar der Georgengarten ein besonderer Ort. Anke John erzählt mir, dass er von den Meisterhäusern aus regelmäßig hierher aufgebrochen ist, also folgen wir seinen Spuren. Schon der Eingang zur Parkanlage erzählt eine kleine Dessauer Geschichte. Sieben Säulen heißt der Eingangsbau, obwohl es eigentlich 8 Säulen sind. Nur sieht man aus der jeweiligen Perspektive eben immer nur 7. Über diese Dessauer Anekdote hat vielleicht auch Paul Klee geschmunzelt. Er ist hier, so wie wir heute, spazieren gegangen, hat Eindrücke gesammelt und Inspiration gefunden. Und genau diesen Spuren folgen wir jetzt. Ja, warum war für Paul Klee der Georgengarten so ein besonderer Ort?
0: Naja, Paul Klee war eigentlich ein verspäteter Romantiker. In der Romantik ist ja die Natur, die Verbundenheit mit der Natur sehr hoch gehalten worden. Und Paul Klee, obwohl er Meister am Bauhaus war, Industrie und Technik da auch künstlerisch verwertet werden sollten, hat sich Paul Klee immer sehr verbunden mit der Natur auch gefühlt. Und das hängt mit diesem ganzen technischen Fortschritt auch zusammen, dass eben nach dem Ersten Weltkrieg viele Menschen, Paul Klee auch, seine Zeitgenossen, schockiert waren von der Zerstörungskraft dieser Technik. Und Paul Klee hat sich dann eben in sein Inneres zurückgezogen, sein Seelenheil, wenn man so will, dann in der Natur gesucht und hat das hier in diesen Landschaftsgärten vom Dessau-Wörlitzer Gartenreich, hier im Georgengarten, dann eben auch gefunden.
1: Und ganz konkret, was hat er hier beobachtet? Ich sehe da drüben einen weißen Tempel. Also
0: genau, Paul Klee, ganz banal gesagt, hat die Natur beobachtet, und zwar in zweierlei Hinsicht. Für Paul Klee ist es genau wie für Kandinsky immer gewesen, der Punkt ist das primäre Element der bildnerischen Gestaltung. Und der Punkt, der wird dann zu passiven oder aktiven Linien. Die Linien formen sich zu Flächen, die Flächen fügen sich zu Körpern zusammen. Das heißt, der Entwicklungsprozess, der Wachstumsprozess, wie man es in der Natur eben auch beobachten kann, genau auf diese Art und Weise lässt Paul Klee seine Bilder entstehen.
1: Also mindestens ein Meister der Bauhauskunst war quasi hier und hat seine Inspiration unter anderem aus diesem Landschaftsgarten hier am Georgengarten gesucht und gefunden. Wenn ich jetzt in Dessau zu Besuch bin und mich auf die Spuren von Paul Klee begeben möchte, wie kann ich das denn nachempfinden hier?
0: Es gibt öffentliche Führungen, Spaziergänge durch den Park. Die starten am Meisterhaus von Paul Klee, führen dann durch den Park, wo man gucken kann, welche Spuren hat dieser Park in den Bildern von Paul Klee hinterlassen, welche Stimmungen hat er mit aufgegriffen, welche kleinen Architekturen eventuell. Und außerhalb dieser Zeiten, also immer sonntags, jeden zweiten Sonntag um 11 Uhr, findet diese öffentliche Führung statt. Und außerhalb dieser Zeiten gibt es eben diesen Audio-Walk durch den Park, wo man das entweder über die Homepage der Stiftung Bauhaus oder vom QR-Code abscannen kann. Und dann kann man sich da auch durch den Park leiten lassen.
1: Dann danke ich dir herzlich für die vielen Eindrücke. Und ich bin wirklich überrascht, wie grün ja Dessau ist. Hätte ich gar nicht vermutet.
0: Ja, es ist die Bauhausstadt im Gartenreich tatsächlich.
1: Und weil es so schön ist, dachte ich mir, ich mache mit allen meinen Dessauern, die ich hier so begrüßen darf und mit denen ich sprechen darf, ein Foto.
0: Hättest ja, du Lust? Sehr gerne, klar.
1: Der Georgengarten zeigt eine ganz ruhige, fast schon poetische Seite von Dessau-Roßlau. Ein wundervoller Ort, wie ich finde. Habt ihr auch so einen Ort, an dem ihr besonders gut abschalten oder kreativ werden könnt? Schreibt es in die Kommentare. Ja, und Anke hat mir noch einen Tipp gegeben. Und zwar eine der Hauptausstellungen der Stiftung Bauhaus jetzt im Jubiläumsjahr. Und die trägt den kuriosen Titel, wie ich finde, Algenschutt und CO2. Und wie das zusammenpasst, das will ich jetzt herausfinden. Das Bauhaus steht bis heute für Gestaltung, Experiment und den Mut, Dinge neu zu denken. Genau darum geht es auch hier, im ehemaligen Kaufhaus Zeek. Ausstellung Algen, Schutt und CO2 schaut auf Materialien, Ressourcen und die Frage, wie aus bekannten Stoffen neue Ideen entstehen können, weiß Dr. Barbara Steiner, die Direktorin der Stiftung Bauhaus Dessau. Das Bauhausjubiläum ist also nicht nur Rückblick, sondern auch ein Blick nach vorn. Die Ausstellung hat, wie ich finde, einen ja, recht skurrilen Namen. Wie kam es denn zu dieser Namensidee?
2: Ja, die Ausstellung heißt Algenschutz CO2 und sie ist gewissermaßen das Pendant zu einer Ausstellung im Bauhausgebäude. Und beide Ausstellungen haben wir ja im Rahmen des Jubiläums umgesetzt. Das Bauhaus Dessau ist ja jetzt 100 Jahre alt. Und die Ausstellung im Bauhausgebäude heißt eben Glas, Beton, Metall. Und das sind die Materialien der Moderne, des frühen 20. Jahrhunderts. Wir sind aber jetzt im Jahr 2026, 100 Jahre später. Und Algenschutz CO2 zeigt eindeutig, wir sind jetzt woanders. Also wir müssen über Alternativen nachdenken. Es gibt sehr viel Forschung und Entwicklung im Bereich Algen. Das Bauen, also auch jetzt Alternativen zu Beton, können wir auch Schutt verwenden. Es wird ja immer sehr viel abgerissen. Vielleicht sollten wir auch überhaupt nicht mehr neu bauen. Also da kommen dann eben auch nachwachsende Rohstoffe ins Spiel, wenn wir das tun. Und CO2 sollten wir nach Möglichkeit vermeiden.
1: Warum ist es denn heutzutage wichtig, auch sich darüber Gedanken zu machen, wie bauen wir, mit welchen Materialien arbeiten wir? Warum spielt das eine Rolle heutzutage?
2: Das spielt deshalb so eine wichtige Rolle, weil das war vor 100 Jahren nicht anders im Übrigen. Es gibt einen Rohstoffmangel oder die Rohstoffe sind an anderen Orten. Also Handelskriege, Handelskonflikte. Unsere Gegenwart ist ja voll davon. Und die Frage, was tun wir, wenn die Rohstoffe knapp werden, wenn sie nicht zugänglich sind, müssen wir nicht vielmehr auch denken, welche Ressourcen haben wir, was steht zur Verfügung, was können wir wiederverwenden, was sind Reste, kann der Abfall selbst eine Ressource sein? Das sind sehr wichtige Fragen unserer Gegenwart.
1: Jetzt haben Sie eine Ausstellung zu all dem gemacht. Was würden Sie sich wünschen, was sollte der Besucher, die Besucherin mitnehmen, wenn sie aus dieser Ausstellung kommt?
2: Wenn Menschen die Ausstellung verlassen, dann haben wir häufig die Beobachtung gemacht, dass sie um einige Erkenntnisse reicher sind, dass sie auch fasziniert sind davon, was alles möglich ist, weil wir haben hier nur Dinge, die möglich sind. Also es ist nicht so, dass es eine Fiktion wäre. Und das sind auch Dinge, die schon in Anwendung sind oder zumindest auch knapp vor einer Anwendung stehen. Und ja, sich dann auch überraschen zu lassen, welche kühnen Ideen heute schon in der Welt sind.
1: Eine kühne Idee, die ich beobachten konnte, als ich mir die Ausstellung mal angeschaut habe, ist beispielsweise ein Baum, der aus einem Fenster wächst und so ein Stück weit Fassadenbegrünung quasi ersetzen soll. Was sagen Sie denn dazu? Oder haben Sie ein anderes Lieblingsexponat?
2: Nein, das ist schon etwas Sensationelles, weil man es ja schon von außen sieht, nicht? Also da wird man ja auch neugierig gemacht. Aber es ist etwas mehr als Fassadenbegrünung. Es ist eigentlich ein Projekt, das wäre durchaus möglich, aber es ist schon aufwendig. Das funktioniert so, dass aus all diesen Fenstern an dieser Gebäudeseite Bäume hinauswachsen. Das ist sozusagen der erste Baum. Und diese Bäume würden dann sich miteinander verbinden. Da wird ein bisschen nachgeholfen, technisch. das Prinzip kennt man. Das kennt man aus dem Gartenbau, dass Bäume auch zusammenwachsen können. Und hier helfen die Architekten nach. Es ist eigentlich eine Architektur, die mit Bäumen

0: zusammen entsteht und wo die Bäume Co-Designer sind. Das, was dann entsteht, die wachsen zusammen und bilden eine zweite Schicht an der Gebäudefassade.
1: Also Dessau war schon immer, spätestens mit dem Bauhaus, ein Raum für Innovation. Jetzt zeigen Sie hier wieder sehr innovative Ideen. Vielen Dank für das Gespräch.
0: Gerne.
1: Diese Ausstellung zeigt ziemlich deutlich, dass Bauhaus nicht nur Vergangenheit ist. Hier geht es um Fragen, die heute wieder hochaktuell sind. Um Fragen wie beispielsweise, wie bauen wir, wie gehen wir mit Materialien um und was machen wir mit dem, was schon da ist.
2: Große Fragen und eine Art Einladung, die Dinge weiterzudenken. Aber die Bauhausstadt Dessau kann nicht nur Architektur. Für meinen letzten Stopp wird daraus auch Dessau, die Brauhausstadt. In Dessau wurde nämlich lange Zeit an mehreren Standorten Bier gebraut. Heute passiert das nur noch an einem Ort, im Brauhaus zum alten Dessauer. Und genau dort bin ich mit einem echten Bierbrauer verabredet, der anlässlich des Bauhausjubiläums eine eigene Sorte entwickelt hat. Dr. Fabian Jäger-Gildemeister ist Hobbybrauer. Und im Brauhaus zum alten Dessauer wurde sein Bauhausbier direkt vor Ort gebraut.
1: Wie kam es denn eigentlich zu der Idee, okay, wir haben das Bauhaus-Jubiläum in diesem Jahr, 100 Jahre, wir brauen mal ein Bier?
3: Da muss ich ein bisschen ausholen. Also die Geschichte fing eigentlich schon ein Jahr vor dem Bauhaus-Jubiläum an. Und zwar habe ich durch Zufall die Frau Dr. Steiner von der Bauhaus-Stiftung kennengelernt, hier in einem Restaurant. Wir sind ins Gespräch gekommen und daraus hat sich dann die Idee entwickelt, ein Bier zu machen. Und meine ursprüngliche Idee war tatsächlich gewesen, ein Bier zu kreieren, das so ist wie vor 100 Jahren. Und diese Idee fand sie super toll und hat gesagt, das machen wir fürs Bauhausjubiläum. So, und dann fing im Grunde so die Fantasie an, sich zu entwickeln. Ich habe angefangen zu recherchieren, was für Zutaten wurden damals verwendet. Und so hat sich dann im Grunde dieses gesamte Rezept entwickelt und auch die Konzeption.
1: Und ganz konkret, was verbindet dieses Bier mit Dessau und dem Bauhaus?
3: Also einerseits sind tatsächlich Zutaten enthalten, wie sie vor 100 Jahren hier in Bieren waren, als die ersten Bauhäusler hier nach Dessau kamen. Das war auch so ein bisschen so die Grundidee, wie hat Bier damals geschmeckt, als die Bauhäusler hier in Dessau angekommen sind. Das wollte ich gerne nachempfinden, dass man das geschmacklich heutzutage auch noch mal erleben kann. Dann sind die Zutaten so ausgewählt, dass die verschiedenen Zutaten auch die Geschichte des Bauhauses zum Teil wiedererzählen. Wie gesagt, dieses ganz alte Malz, als die Bauhäusler hier ankamen, dann ist ein zweites Malz enthalten. Das ist aus dem Jahr, in dem das Bauhaus Weltkulturerbe wurde. Und das dritte Basismalz ist ein Malz hier aus der Region, um auch die Verbundenheit des Bauhauses mit der Region darzustellen. Und auch über die Hopfen, die hier verarbeitet werden, wird im Grunde auch ein Teil der Bauhausgeschichte erzählt. Denn der Basishopfen ist der Hallertauer Mittelfrüh. Das ist ein ganz alter, traditioneller deutscher Hopfen. Und um die Internationalisierung des Bauhauses nach dem Verbot 1932 zu symbolisieren, sind internationale Hopfen verwendet worden, die eine super Fruchtigkeit mitbringen, die aber aus diesem alten deutschen Hopfen gezüchtet wurden. Also so stecken mehrere Ideen im Grunde in diesem Bier und man schmeckt es auch ein bisschen.
1: Und jetzt mal Hand aufs Herz. Wie lange hast du an dem Bier getüftelt?
3: Oh, das waren mehrere Monate und insgesamt gut 10 Testsude, bis ich dann wirklich auch mit der Rezeptur, mit dem Geschmack zufrieden war.
1: Also hier steckt Handarbeit drin und viel Leidenschaft und Bauhaus sozusagen. Ich würde sagen, wir probieren das mal.
3: Absolut. Und ganz wichtig,
1: ja,
3: beim Biergenuss, erstmal natürlich Prost.
1: Prost.
3: Ist, dass man das im Grunde genauso genießen kann wie Wein. Also sowohl die Optik spielt eine große Rolle. Hier sieht man auch die schöne goldgelbe Farbe, die durch dieses alte Malz auch entsteht. Mhm. Eine schöne Blume. Und wichtig ist auch schon mal die Nase zu nehmen.
1: Da riecht auf jeden Fall fruchtig irgendwie.
3: Riecht fruchtig, genau. Man riecht auch eine süße Malznote. Mhm. Auch leichte Honigaromen, leichte Orange.
1: Och, das rieche ich jetzt nicht raus, aber...
3: Aber vielleicht dann im Geschmack.
1: Vielleicht ja im Geschmack. Ja, nicht schmeckt gut.
3: Schön.
1: Also, Jetzt rieche ich auch den Honig. Also, es war ein sehr schöner Tag in Dessau. Vielen Dank für die Kostprobe. Prost. Und ich mache mit allen meinen Protagonisten ein Foto.
3: Okay.
1: Das heißt, du musst da jetzt auch durch.
3: Ja.
1: Dann so.
2: Das Spannende an diesem Bier ist, es ist nicht nur einfach ein Jubiläumsprodukt mit hübschem Etikett. Die Rezeptur und die vier unterschiedlich farbigen Etiketten greifen die Idee des Bauhausjubiläums auf. Bekannte Materialien neu nutzen, neu denken und daraus etwas Zeitgemäßes machen. In diesem Fall entsteht daraus ein Brückenschlag zwischen Dessauer Lagerbieren der 1920er Jahre und heutigen Craftbieren. Ich hätte am Anfang des Tages nicht gedacht, dass Bauhaus auch nach Honig, Malz und Orange riechen kann. Aber genau das macht Lieblingsorte aus. Man entdeckt Seiten einer Stadt, mit denen man nicht gerechnet hat. Würdet ihr ein Bauhausbier probieren? Und welches regionale Produkt verbindet ihr ganz persönlich mit Dessau oder Sachsen-Anhalt? Schreibt es in die Kommentare.
1: 5 Stationen, viele Eindrücke und eine Stadt, die deutlich mehr kann, als man vielleicht auf den ersten Blick denkt. Dessau ist Bauhaus, klar. Aber Dessau ist auch gartenreich, Stadtgeschichte, Begegnung und Genuss. Wenn ihr selbst einen Lieblingsort in Dessau habt, dann schreibt ihn uns in die Kommentare. Vielleicht ist genau euer Tipp der nächste Ort, den ich hier entdecken kann.

Eine neue Bergzeit ist angerichtet und das sind die Zutaten. Gesellenbriefe, Freisprechungsfeier in Aue. Infostände, Gesundheitstag in Lauter. Und Kanonendonner, Böllertreffen in Geier.

0: Glück auf und herzlich willkommen zur Bergzeit. Jacke am Morgen, Sonnenbrille am Nachmittag und abends wird's plötzlich schneller dunkel, als einem lieb ist. Der September ist schon ein merkwürdiger Monat. Irgendwie noch Sommer und gleichzeitig merkt man überall, dass sich etwas verändert. Morgens liegt Nebel in den Tälern, auf den Wiesen steht Tau, hier und da färben sich schon die ersten Blätter. Und noch trotzdem hat die Sonne Kraft am Nachmittag. Tja, aber ist denn jetzt eigentlich schon Herbst? Seit dem 1. September sagt zumindest die Meteorologie ganz klar, ja. Gefühlt würden da wahrscheinlich einige widersprechen. Denn gerade im Erzgebirge hält sich die Natur sowieso nicht unbedingt an irgendein Datum im Kalender. Hier entscheiden Höhenlage, Temperaturen und Wetterlage ganz wesentlich darüber, wie weit die Jahreszeit tatsächlich schon ist. Und genau deshalb gibt es oft scheinbar einfach auf die einfache Frage, wann beginnt der Herbst, gleich mehrere richtige Antworten. Welche das sind, klären wir später noch. Jetzt geht's aber erst einmal um das, was heute im Erzgebirge wichtig ist. Hier ist Ihre Bergzeit. Auch in dieser Woche beginnt der Mittwoch mit einer Frage.
1: ErzTV fragt, wo ist das? Wir sehen eine Büste von Ernst Thälmann, einem deutschen kommunistischen Politiker, geboren 1886 in Hamburg, 1944 im KZ Buchenwald erschossen. Welches Ziel muss man ansteuern, um die Thälmann-Büste zu sehen? Ist das A. das Kulturhaus in Aue, B. die Kohlewelt in Oelsnitz-Erzgebirge oder C. ein Kindergarten in Bärenstein? Die richtige Antwort verraten wir am Ende der Sendung. Wo ist dieses Bild entstanden?
0: Und jetzt eine Zeugensuche der Polizei. In Schwarzenberg fanden Passanten am Abend des 7. September, also am Montag dieser Woche, eine auf der Straße des 18. März liegende Frau mit einem Pedelec, die offenbar zu Sturz gekommen war. Da sie verletzt war, brachte sie den Rettungsdienst in ein Krankenhaus. Laut Atemalkoholtest stand die Frau unter Alkoholeinfluss. Die Polizei hat die Ermittlungen zum Unfallgeschehen aufgenommen und sucht Zeugen, die Angaben machen können, wie die Frau zu Sturz gekommen ist. Zeugen werden gebeten, sich unter der Telefonnummer 03771-12-0 an das Polizeirevier Aue zu wenden. In Zwönitz kam es in den vergangenen Tagen in einem Geschäft in der Langgasse zu zwei Diebstahlshandlungen von insgesamt 4 Holzfiguren in Gesamtwert von etwa 1.100 Euro. Der mutmaßliche Dieb erschien am Montag erneut im Laden und wurde von Mitarbeitern wiedererkannt, woraufhin die Polizei verständigt wurde. Nach der Identitätsfeststellung und erteilten Hausverbotes verließ der Mann aufgebracht die Örtlichkeit und musste wenig später erneut von der Polizei gestoppt werden. Denn der 32-Jährige lief trotz Fahrzeugverkehrs auf die Bahnhofstraße. Eine Autofahrerin musste anhalten, um einen Zusammenstoß zu verhindern. Der 32-Jährige schrie herum und schlug ihr noch eine Delle in das Auto. Anschließend ging es weiter in ein Geschäft, wo er ebenso durch unangemessenes Verhalten auffiel. Die verständigten Polizisten konnten ihm dort habhaft werden. Neben den Diebstahlsdelikten wird nun auch wegen Sachbeschädigung und Verstoßes gegen das Betäubungsmittelgesetz gegen ihn ermittelt. Weitere etwaige Geschädigte, die durch das Verhalten des Mannes belästigt wurden oder denen ein Schaden entstanden ist, werden gebeten, sich unter der Telefonnummer 03729690-0 an das Polizeirevier Stolberg zu wenden. Weiter geht's mit Polizeimeldungen, denn die Polizei musste sich mit weiteren Diebstählen und Betrügereien im Erzgebirge beschäftigen. Am Montagnachmittag verständigte eine Mitarbeiterin eines Discounters in Annaberg Buchholz die Polizei wegen eines Ladendiebstahls. Zwei Männer hatten zusammen Waren im Wert von mehr als 100 Euro in einen Beutel gesteckt und hatten den Laden verlassen, ohne zu bezahlen. In Aue ist dagegen am Montagnachmittag eine Seniorin von einem unbekannten Mann in ihrer Wohnung aufgesucht worden, der mit einigen 1.000 Euro Bargeld wieder verschwand. Als die ältere Dame die Tür öffnete, trat der Mann direkt ein und gab vor, ein Mitarbeiter der Krankenkasse zu sein. Er wolle ein Gerät installieren und verlangte außerdem einen Kontoauszug, den die Frau aus einem Schrank holte. Zudem, vermutlich über das vergangene Wochenende, haben Unbekannte in Brünlos

0: einen auf dem Parkplatz abgestellten Transporter aufgebrochen. Aus dem Laderaum des Fahrzeuges entwendeten die Täter unter anderem eine Bohrmaschine, Stampfer sowie einen Fugenschneider. Es entstand ein Stehlschaden von schätzungsweise 30.000 Euro.
1: Unter dem Motto Gesund von Kopf bis Fuß hatte der Erzgebirgskreis am 5. September zu einem Gesundheitstag ins Kulturhaus Lauter eingeladen. Das abwechslungsreiche Programm im und vor dem Gebäude legte das Augenmerk auf die Themen Gesundheit, Prävention und Wohlbefinden. Zahlreiche regionale Akteure informierten an ihren Ständen über vielfältige Angebote der Gesundheitsförderung und standen für persönliche Beratungsgespräche zur Verfügung. Bei verschiedenen Mitmachaktionen konnten die Besucher die eigene Fitness testen, Neues ausprobieren und praktische Anregungen für einen gesunden Alltag mitnehmen.
0: Im Forstbezirk Eibenstock beginnen am 9. September umfangreiche Kalkungsmaßnahmen im Wald. Die Arbeiten werden etwa 3 Wochen dauern und erstrecken sich auf rund 800 Hektar zwischen Schönheide und Karlsfeld. Betroffen sind überwiegend Staatswaldflächen, daneben auch Flächen im Privatwald. Begonnen wird im nördlichen Teil des Gebiets. Während der Arbeiten kann es vorübergehend zu Einschränkungen auf einzelnen Waldwegen kommen.
1: Aus dem Schneeberger Markt wird einmal im Jahr ein Stück Strand. Rund 300 Tonnen Sand für 2 Spielfelder ermöglichen 6 Tage Beachvolleyball im Herzen der Bergstadt. Vom 31. August bis 5. September trafen Schüler, ehemalige Teilnehmer sowie Teams aus Unternehmen und Einrichtungen bereits zum 16. Mal bei ihren Turnieren aufeinander. Der sportliche Ehrgeiz der Spieler, Teamgeist und vor allem viel Freude am Beachvolleyball locken natürlich auch Zuschauer in die Schneeberger Innenstadt. Die Wohnungsbaugesellschaft Bergstadt Schneeberg freut sich als Veranstalter. Was einst als sportliches Angebot für Kinder und Jugendliche begann, hat sich über die Jahre zu einer festen Größe im Schneeberger Veranstaltungskalender entwickelt. Die Grundidee ist dabei geblieben. Junge Menschen sollen für den Beachvolleyball begeistert werden. In Schneeberg können sie den Sport kennenlernen und erhalten die Möglichkeit, sich in fairen und sportlichen Wettbewerben miteinander zu messen. Apropos Strandfeeling, dank 300 Tonnen Sand. Weht der Wind wie am Freitag, dem sportlichen Höhepunkt der Beachwoche, sorgt das für ein Feeling wie am legendären Dünenstrand von Maspalomas. Die Spieler haben dann zwar keine Haare auf, dafür aber Sand zwischen den Zähnen.

0: Seit 1993 findet der europaweite Tag des offenen Denkmals statt. In diesem Jahr am 13. September unter dem bundesweiten Motto Netzwerke, Denkmale und Infrastruktur. Im Erzgebirgskreis wird es zahlreiche Anlaufpunkte geben. Auch die Gemeinde Stützengrün ist mit dem Patrizierhaus vertreten. Das öffnet seine Türen für die Öffentlichkeit von 10 bis 16 Uhr. Ortschronisten vermitteln Wissenswertes zum Objekt. Eine Informationsbroschüre kann käuflich erworben werden. Außerdem ist eine Ausstellung der Jungkünstlerin Luzi Goldman zu sehen. Von 10 bis 12 Uhr erläutert der Restaurator Jens Wirth historische Befunde.
1: Wer am 5. September ins Freizeitbad an den Greifenstein wollte, zuckte zuweilen zusammen. Die privilegierte Schützengilde Geier hatte ganz in der Nähe zum zweiten erzgebirgischen Böllertreffen für Kanonen und Standböller eingeladen. Die Geschichte des veranstaltenden Vereins reicht bis ins Jahr 1587 zurück. Nicht ganz so alt ist die Kanone, die die Schützengesellschaft zu Langenhessen mit in Geier hatte. Aber immerhin.
2: Die ist von unserem Verein 1878 gesichert worden, nach dem Krieg, vergraben, damit sie nicht weggeschafft wird. Sie ist wiedergefunden worden bei Bauarbeiten im alten Tanzsaal vom Dorf.
1: Und die Schützen in Langenhessen haben sie über mehrere Jahre hinweg wieder aufgearbeitet. So konnte sie in Geier mit anderen historischen Kanonen, Stand- und Handwaffen sowie Handböllern abgefeuert werden.

0: Ich möchte nochmal auf das Beachvolleyballturnier im Herzen von Schneeberg zu sprechen kommen und den Dünenstrand von Maspalomas. Der ist natürlich auf Gran Canaria zu finden. Doch Schneeberg hat auch ein Strandbad am Filzteich. Dort wurde in den vergangenen Wochen jede Menge Erde bewegt und intensiv gearbeitet. Das Ergebnis kann sich sehen lassen, denn das Strandbad ist nun um eine Attraktion reicher. Der in die Jahre gekommene Spielplatz wurde vollständig erneuert und präsentiert sich nun in neuem Glanz. Offiziell eröffnet wird die neue Spiellandschaft am 12. September im Rahmen der Veranstaltung Silberstrom, Drachen und Wikinger. Und nach diesem Hinweis machen wir weiter mit einer Gesellenfreisprechung.
1: Junge Frauen und Männer, einige sofort als Handwerker zu erkennen, steuerten am Abend des 7. September oft in Begleitung ihrer Familien das Kulturhaus Aue an. Die Kreishandwerkschaft Erzgebirge Chemnitz hatte zusammen mit der Handwerkskammer Chemnitz im Auftrag mehrere Innungen zur Gesellenfreisprechung eingeladen. Das war auch hier eine feierliche Veranstaltung.
2: Mit der Veranstaltung heute wollen wir Ihren Ausbildungsabschluss in einer angemessenen Form würdigen und sagen, dass wir sehr stolz auf Sie sind. Damit begrüßen wir Sie in der Handwerkerfamilie. Und dieser Bedeutung und Kraft für die Zukunft zu erhalten, hat die Ausbildung, Ihre Ausbildung, eine elementare Bedeutung. Wir begrüßen zur heutigen Veranstaltung ganz herzlich Sie, die heutigen Hauptpersonen, die frisch gebackenen Gesellen und Gesellen des Handwerks.
1: Die Freisprechung der ausgelernten Facharbeiter mit der feierlichen Ausgabe der Zeugnisse markiert den Übergang vom Lehrling zum Gesellen und damit den Eintritt in das Berufsleben. Das hob im Kulturhaus Aue auch der Präsident der Handwerkskammer Chemnitz, Frank Wagner, hervor und sprach die neuen Gesellinnen und Gesellen konkret darauf an.
3: Heute ist euer Tag. Mit eurem Gesellenbrief halt ihr nicht nur den Beweis eures Könnens in den Händen, sondern auch die Eintrittskarte in eine erfolgreiche Zukunft. Ihr habt damit bewiesen, dass ihr nicht nur Talent und Geschick besitzt, sondern auch Durchhaltevermögen, Fleiß und Leidenschaft für euer Handwerk. Dafür gebührt euch unser Respekt und unsere herzlichen Glückwünsche.
1: Für die Veranstaltung in Aue angemeldet hatten sich über 106 Lehrlinge, darunter Bäcker, Konditoren, Fleischer, Fachverkäufer, Maler und Lackierer, Maurer, Zimmerer, Tischler oder Kaufleute. Die, die nicht bei der Feier dabei waren, erhalten Gesellenbriefe bzw. Zeugnisse per Post. Den jungen Frauen und Männern im Saal war der Stolz auf das Geschaffte anzumerken.
3: Doch dieser Erfolg gehört nicht nur euch allein. Heute ist auch der Moment, um all jenen zu danken, die euch auf diesem Weg begleitet haben. Ein besonderer Dank gilt euren Ausbildungsbetrieben, die euch nicht nur das fachliche Wissen vermittelt, sondern euch auch gefordert und unterstützt haben.
1: Die Ausbildungsbetriebe haben ihren Sitz überwiegend im Erzgebirge und der kreisfreien Stadt Chemnitz. Bei der Gesellenfreisprechung in Aue-Bad Schlema wurden von der Kreishandwerkschaft außerdem die Gesellen mit den besten Prüfungsergebnissen ausgezeichnet. Die Gesellenfreisprechung ist bei Handwerkern immer ein markanter Meilenstein auf dem beruflichen Weg. Die Feier ist aber auch jeweils eine gute Gelegenheit, im würdigen Rahmen auf die Bedeutung des Handwerks für uns alle hinzuweisen.
0: Und nun zur Antwort auf unsere Mittwochsfrage: Wo ist das? Wir hatten eine Büste von Ernst Thälmann gezeigt und wollten wissen, welches Ziel man ansteuern muss, um die Thälmann-Büste zu sehen. Die Vorgaben waren, wir erinnern uns, A. das Kulturhaus in Aue, B. die Kohlewelt in Oelsnitz-Erzgebirge oder C. ein Kindergarten in Bärenstein.

0: Und hier kommt die richtige Antwort.
1: Vor dem Kulturhaus Auer erinnert eine zu DDR-Zeiten geschaffene Büste bis in die Gegenwart an Ernst Thälmann. Thälmann war ein hochrangiger deutscher kommunistischer Politiker, geboren 1886 in Hamburg, 1944 im KZ Buchenwald erschossen. Laut eines Wikipedia-Eintrages zu Denkmalen und Gedenkstätten in Auer wurde die Büste 1958 am Rand des Stadtgartens enthüllt. 1972 bekam die Büste einen neuen Platz vor einer symbolischen Fahne aus Beton. Eine Bepflanzung im Umfeld wertete die Anlage zu einer Ernst-Thälmann-Gedenkstätte auf. Der angrenzende Park und das Kulturhaus, das zuerst den Namen Ernst Thälmann trug, wurden in den 1950er Jahren von der SDRG Wismut auf dem Areal der vormaligen Carola-Anlage errichtet.
0: Das war jetzt schon die Bergzeit für diesen Mittwoch und wir wollen ja noch klären, haben wir nun eigentlich schon Herbst oder nicht? Die Antwort lautet tatsächlich, es kommt darauf an, wie man fragt. Für Meteorologen hat bereits am 1. September der Herbst begonnen. Das hat einen ganz praktischen Grund. Der Deutsche Wetterdienst und andere Wetterdienste arbeiten mit 3 kompletten Monaten, September, Oktober, November. So lassen sich Wetter- und Klimadaten über viele Jahre besser miteinander vergleichen. Astronomisch sind wir dagegen noch im Sommer. Der endet in diesem Jahr erst am 23. September, genau um 2.05 Uhr. Dann überquert die Sonne bei der Tag- und Nachtgleiche den Himmelsäquator. Damit beginnt auf der Nordhalbkugel offiziell der astronomische Herbst. Und dann gibt es noch eine dritte Variante, den phänologischen Herbst. Da schaut man nicht auf den Kalender, sondern direkt in die Natur. Reife Holunderbeeren markieren beispielsweise den Frühherbst. Später folgen unter anderem Kastanien, Eicheln und die Laubfärbung. Der Deutsche Wetterdienst beobachtet genau solche Veränderungen seit Jahrzehnten. Also meteorologisch, astronomisch oder doch noch Sommer oder doch vielleicht schon Herbst. Natur macht sowieso, was sie will. Vielleicht ist genau das der September. Wir sehen uns auf jeden Fall wieder. Bis nächste Woche und ich sage hier an dieser Stelle Glück auf.

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0: Diese Landschaft ist meine Heimat. Wir haben so viele schöne Flecken bei uns im Erzgebirge. Wir haben den Bergbau, da muss man unbedingt hin. Wir haben unsere wunderschöne Landschaft, wir haben unsere Berge, wir haben wunderschöne Städte, die man anschauen kann.
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2: Wandern ist eigentlich, wer im Gebirge wohnt und lebt, der wandert mit, der macht auch Wintersport und ist natürlich auch aktiv in der Natur immer unterwegs.
3: Heute freue ich mich auf wunderbare Natur, neue Eindrücke, auf eine ganz tolle Wandergruppe und vor allen Dingen freue ich mich, mit der Jana als Wanderführer wandern gehen zu dürfen.

Das Wichtigste für mich, wenn ich eine Wandergruppe habe, dass die Menschen völlig entspannt nach Hause gehen, dass die Menschen viel gesehen haben, dass die Menschen sagen, das kenne ich ja noch gar nicht und das ist einfach so schön und dass man ihnen ein bisschen die Sorgen des Alltags mal nimmt und einfach ein schönes Erlebnis schafft.

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Neben den Wanderungen gibt es Ausstellungen, Konzerte und einen Regionalmarkt. Auch eine Baumpflanzaktion und eine Wander- und Outdoor-Messe, während der neue Stoneman Miriquidi-Hike eröffnet wird, sind ein Bestandteil der Eurorando. Den feierlichen Höhepunkt bildet die Abschlusszeremonie an der deutsch-tschechischen Grenze mit einem Festumzug und einer beeindruckenden Bergparade am 26. September.

0: Spitze.
1: Der Schönjungferngrund ist für mich ein ganz schönes hartes Stück gewesen, aber trotz alledem war die Wanderung sehr schön. Vor allen Dingen mit der Jana gehe ich ja viel wandern als Wanderleiterin.
2: Für mich heute ein ganz besonderes Highlight war dieses Steinherz, sehe ich heute zum ersten Mal. Und das war das, was auf alle Fälle in Erinnerung bleiben wird.
3: Das wurde extra für die Eurorando errichtet. Es ist immer so bei den Veranstaltungen, dass es ein übergreifendes Thema gibt. Und in unserem Fall beruht sich das natürlich auf das Thema Bergbau und damit die Gesteine und die Erze, die wir haben. Und es ist Tradition bei den Eurorando-Veranstaltungen, dass die Teilnehmer dann was aus ihrer Heimat mitbringen, was vor Ort quasi verbunden wird, um für ein gemeinsames, vereinigtes Europa zu stehen. Und in unserem Fall Thema Gesteine haben wir überlegt, wie wir das am besten umsetzen können. Und daraus ist jetzt eben das steinerne Herz Europas entstanden und alle Teilnehmer sind da herzlich eingeladen, einen Stein aus ihrer Heimat mitzubringen und während der Veranstaltung dann hier abzulegen.
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1: Zwickifax wieder ein Besuchermagnet. Tiergartenfest mit Prominenz und Deutsche Bergmeisterschaften und Bundesliga der Männerelite.
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1: Liebe Zuschauer, ich heiße Sie ganz herzlich willkommen zur Mittwochsausgabe von Tag aktuell. Schön, dass Sie wieder dabei sind.

0: Nicht nur die Melzerwiese, das gesamte Schwanenteichgelände war am Wochenende wieder fest in Kinderhand. Kinderlachen, strahlende, riesige Kulleraugen und von Zuckerwatte verklebte Finger waren überall zu sehen. Mit Zwickifax hat die Stadt Zwickau einen Volltreffer gelandet und genau den Nerv der Menschen getroffen.
1: Die ersten Gäste kamen schon einige Zeit vor der Eröffnung. Ja, Zwickifax ist zu einem Selbstläufer geworden. Das liegt nicht zuletzt auch an den vielen Dienstleistern und ehrenamtlichen Helfern, die das Schwanenteichgelände jedes Mal in eine Spiel- und Partymeile verwandeln. Und so war auch die große Bühne Standby, auf der den ganzen Tag über die verschiedensten Kindertanzgruppen auftraten. Die offizielle Begrüßung gab es durch Bürgermeister Lasch in Vertretung der Oberbürgermeisterin. Ja, derzeit gibt es in Zwickau so viele Veranstaltungen, da ist auch in der Verwaltung echtes Teamwork gefragt.
2: Und jetzt wollen wir mal checken, was es für so ein Zwickifax braucht. Als erstes natürlich gutes Wetter.
3: Hammer, Hammer. Check. Also ein paar Wolken, check.
2: Check.
3: Check.
2: Dann brauchen wir jemanden, der das Ganze bezahlt. Das sind unsere Sponsoren, unsere Unterstützer. Einen ganz herzlichen Dank an alle, die sich hier langjährig, zuverlässig, finanziell engagieren. Sponsoren, check. Das Dritte, was wir brauchen, Menschen, die das hier alles möglich machen. Ehrenamtliche, die an den ganzen Ständen hier rings um den Schwanenteich tolle Angebote für euch alle bereithalten. Einen ganz herzlichen Dank an alle, die sich hier einbringen. Ehrenamtliches Engagement, check.
3: Haben wir auch. Okay, prima.
2: Vielleicht noch ein Viertes. Weiß ich nicht, ob wir das brauchen. Gute Laune?
3: Gute Laune haben wir doch. Habt ihr gute Laune? Super, haben wir. Check.
2: Gute Laune, check. Dann würde ich sagen.
3: Und eins fehlt noch. Publikum fehlt natürlich noch. Ja. Haben wir auch.
2: Haben wir
3: check.
2: Check.
3: Können wir euch nochmal hören? Super. Also,
2: dann würde ich sagen, Zwickifax, check bestanden.
3: Zwicky und Fax sind
2: Zwicky
3: auch
2: und
3: da.
2: Fax sind da.
3: Ne? Also dann, die dürfen natürlich auch nicht fehlen. Ja, da haben wir eigentlich alles. Da kann es eigentlich losgehen.
2: Legen wir los.
1: Das ließen sich die Besucher nicht zweimal sagen. Zur immerhin 15. Auflage dieses Festes. Schnell waren Spiel- und Bastelstände, aber auch die Hüpfburgen belegt. Gleich neben der Hauptbühne die der Gebäude- und Grundstücksgesellschaft Zwickau. Auch für den Großvermieter ist Zwickifax ein fester Termin und das nicht erst seit kurzer Zeit.
4: Jedes Jahr fester Termin für uns im Kalender und jedes Jahr eigentlich auch so die Bestätigung, dass das völlig richtig ist, dass man das macht, dass es Zwickifax in Zwickau gibt, weil es ist eine wunderschöne Veranstaltung, die Kinder freuen sich drauf, das merkst du auch schon hier dann, bevor es richtig losgeht, jede Menge Vorfreude, Familien sind da, wir haben Sonne und es ist, glaube ich, auch eine Veranstaltung, was sonst, also ich kenne keine Stadt, die das in dieser Art und Weise hat. Also das zeigt auch, dass Zwickau gerade für Kinder, für Familien eine lebens- und liebenswerte Stadt ist.
1: Weiter auf dem Rundgang durch das Gelände. Kinder und Sport, zwei Themen, die untrennbar zusammengehören. Gesundheit, Fitness und vor allem Teamgeist, wichtig für die Entwicklung. Da lässt sich kaum ein Verein lange fragen.

0: Kinder unterstützen, das geht aber auch mit einigen PS unter dem Sattel. Auch wenn die Motorräder auf den ersten Blick etwas zu groß dafür erscheinen.
1: Genau, wir sind stark für Kinder. Wir sind ansässig hier in Zwickau. Natürlich kommen unsere Fahrer von überall her. Und ich sag mal, die Größe ist das eine, aber die können ja hochgehoben werden. Die Kinder schrecken da nicht ab. Also die haben da Bock drauf.
0: Wie so oft, aus einer Idee hat sich in kurzer Zeit eine Community mit einer großen Anzahl Mitglieder entwickelt.
2: Wir haben 23 tatsächlich damit angefangen. Es war eine Idee von der Daniela, das ins Leben zu rufen. Wir haben verschiedene Aktionen gemacht, mit Kindern von der Schule abholen, die Probleme haben dadurch, um denen mal ein Selbstwertgefühl zu vermitteln. Also wir haben schon mehrere Aktionen ins Leben gerufen, sind dadurch halt auch erfolgreich geworden, was jetzt in den Medien von uns gezeigt wird. Daraufhin haben wir einen sehr guten Zuspruch gekriegt innerhalb vom letzten Jahr. Es sind halt viele Biker dazugekommen. Ja, wir können uns nicht beschweren, es läuft.
3: Und nun ist ja landläufig die Meinung, solche Biker, naja, das sind die, die einfach nur am Gasgriff drehen. Aber ihr seid ja vielfach auch Eltern und teilweise schon Großeltern.
2: Wir haben viele Großeltern.

0: Menschen zusammen, machen aufmerksam auf die Familie, denn da gibt es eine Spendenaktion und wir sind im Prinzip für die Familie gefahren, haben Geld gesammelt und die Spendenaktion läuft auch noch weiter.
1: Bei solchen Aktionen ist es naheliegend, dass sich die Community über kurz oder lang auch bei Zwickifax engagiert.
0: Also Zwickifax machen wir in diesem Jahr zum zweiten Mal mit. Im letzten Jahr, wie gesagt, das erste Mal. Das war total schön, es hat auch allen gefallen. Und da haben wir gesagt, das sind wir wieder mit dabei.
1: Und das mit einem recht umfangreichen Programm. Entsetzt nahm Stand, da ist ein Motorrad umgekippt. Doch das ist nur einer der Programmpunkte. Wie hebt man eine solche Maschine auf? Ja, wer die Technik raus hat, für den oder auch diejenige ist es dann gar nicht so schwer. Gleich daneben eine Nummer kleiner, ein Pocketbike zum Bemalen. Das nahmen natürlich viele Kinder, aber auch Erwachsene gern an. Ist es doch auch für einen guten Zweck. Das Bike soll bei den Highland Games am kommenden Wochenende in Crossen versteigert werden. Dann fahren wir über den See. Auf der anderen Seite des Schwanenteiches präsentierten sich zahlreiche Firmen, die auch alle das Fest unterstützen, so wie die Zwickauer Energieversorgung.
2: Ja, auf jeden Fall. Es fließt auch immer sehr viel Energie bei uns in die Vorbereitung. Zwickifax ist tatsächlich eine der größten Veranstaltungen bei uns auch im Veranstaltungskalender, wo auch die meisten Kollegen mit dabei sind. Also viel Energie, was da vorher reingesteckt wird und natürlich auch am Tag der Veranstaltung.
1: Wenn man so die Kinder sieht hier, wie sie so lustig hin und her laufen, es ist dann auch ein schöner Lohn, ne?
2: Ja, auf jeden Fall. Die strahlenden Kinderaugen, gerade bei unserem Klettergarten, der ist ja immer sehr beliebt, bei den Bastelstationen, also definitiv eine sehr schöne Veranstaltung, wo sich die Mühe lohnt.
1: Das sieht man wohl auf den ersten Blick. Hier ist echt was los. Gleich daneben die Wasserwerke mit natürlicher Erfrischung. Wasser, ganz einfach, ohne Zucker und andere Zusätze. Und sportlich Betätigten konnte man sich dort auch. Die Sparkasse darf natürlich bei Zwickifax nicht fehlen. Cornhole spielen mit Maskottchen Willi, das macht doch Spaß. Und trotz aller Krise, auch der heimische Autobauer igelt sich nicht ein, sondern bringt Spaß auf das Fest. Autos zum Bemalen, welches Kind macht das nicht gern? Zwickifax Nummer 15 war wieder ein tolles Fest und bei diesen Besucherzahlen stellt sich die Frage gar nicht, ob es Nummer 16 geben wird. Selbstverständlich.
3: Seit 2020 findet in der Regel jährlich am zweiten Donnerstag im September der bundesweite Warntag statt. Ziel des Aktionstags von Bund, Ländern und Kommunen ist, die verschiedenen Systeme und Abläufe zu testen. Zudem soll die Bevölkerung sowohl für die Warnungen als auch für Warnsysteme sensibilisiert werden. Der diesjährige Warntag findet am morgigen Donnerstag statt. Um 11 Uhr wird über das modulare Warnsystem ein entsprechender Text versendet, der unter anderem in Warn-Apps erscheint. Auch werden Warnungen direkt an Handys und Smartphones übertragen, ohne dass eine App installiert sein muss. Diese Systeme werden zentral vom Bund bzw. den Bundesländern ausgelöst. Durch die integrierte Regionalleitstelle, die in der Berufsfeuerwehr Zwickau ansässig ist, werden zudem die Sirenen in der Stadt ausgelöst. Es ertönt Warnung der Bevölkerung, ein einminütiger auf- und abschwellender Heulton. Von den elektronischen Anlagen ist zunächst eine Sprachmeldung zu hören. Um 11.45 Uhr wird mit einem einminütigen durchgehenden Dauerton Entwarnung gegeben.
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1: Tierische Begegnungen, buntes Treiben und jede Menge Unterhaltung. Am vergangenen Freitag hatte der Tiergarten in Falkenstein im Vogtland zum traditionellen Tiergartenfest eingeladen. Bei bestem Festwetter kamen zahlreiche Besucher, um das abwechslungsreiche Programm zu genießen und einen schönen Nachmittag im Tiergarten zu verbringen. Mit dabei war auch in diesem Jahr wieder Christian Steyer, die Stimme aus Elefant, Tiger und Co. Herr Steyer durfte sich an diesem Tag auch ins Goldene Buch der Stadt Falkenstein eintragen. Das Wetter hätte an diesem Tag nicht besser sein können und so strömten unzählige große und kleine Besucher in den Tierpark. Wie viele genau, das konnte nicht einmal der Tierparkchef sagen, denn der Eintritt war ja frei. Der Ansturm ist jedes Jahr enorm.
2: Ja, nur bei schlechtem Wetter fällt es ja aus. Wie voriges Jahr haben wir das Pech gehabt. Aber dieses Jahr ist das voll passend, das Wetter. Wir freuen uns sehr, dass so viele Leute gekommen sind. Und es wird gerne angenommen, so ein schöner Sommerabend mal im Tiergarten zu verbringen. Und wir haben auch ein bisschen was zu bieten heute. Hüpfburg und Schaufütterung und Erläuterung bei den Kamelen. Dann ein Clown war da, Puppenspieler. Sinjoy war hier und bietet noch heute was an, eine Vorführung. Musik ist da und kulinarisch ist auch was da. Also für jeden ist was dabei.
1: Und das war längst noch nicht alles. Besonders freute sich Michael Gottschalt, dass es endlich Ersatz für den in die Jahre gekommenen Holzbär gab. Das beliebte Fotomotiv wurde durch einen frischen Bären ersetzt.
3: Wir freuen uns, dass wir heute dem Tierpark ein Geschenk machen können. Im Rahmen der Einweihung vom Funktionsgebäude gab es eine große Spende. Und da hat sich der Tierpark die Erneuerung des Holzbären gewünscht. Und wir haben heute den Holzbildhauer Jörg Besler da, der diesen Bären neu gestaltet hat. Und der wird dem Tierpark als Geschenk übergeben.
1: Bürgermeister Marco Siegemund und Tierparkleiter Michael Gottschalt bedankten sich bei Holzbildhauer Jörg Bäsler.
4: So, vielen Dank. Bitte, bitte. Das ist wirklich toll geworden als Ersatz für den alten Bär.
5: Freut
4: mich. Das war
5: ja,
4: glaube ich, auch Wunsch, ja. Michael.
2: Wir freuen uns, von, ja. Genau.
1: Auch ein Highlight an diesem Nachmittag, Michael Gottschalt hatte es schon erwähnt, war der Puppenspieler. Der sorgte wortwörtlich für Spaß bei klein und groß und musikalisch war er auch.

0: Doch zweifellos der Höhepunkt des Nachmittags war dieser.
1: Der Sprecher von Elefant, Tiger und Co., der uns ja auch hier etliche Tiertafeln und Erläuterungen eingesprochen hat, der ist heute da, der Christian Steyer. Da freuen wir uns sehr. Ich habe ihn jetzt noch gar nicht getroffen selber, aber jeden Augenblick wird er hier sein. Und genau, das ist immer auch ein Höhepunkt.
0: Dass Christian Steyer noch nicht gesichtet wurde, hatte seinen Grund. Er reiste mit der Bahn an.
2: Ja, heute stehen wir hier am Bahnhof Falkenstein. Die Uhr läuft, es geht auf 16 Uhr zu. Und wir erwarten den Zug aus Richtung Zwickau mit dem Gast Christian Steyer, der heute extra anreist für das Tiergartenfest in Falkenstein.
0: Rainer Dölling brachte Christian Steyer zum Tiergartenfest und zwar im doppelten Sinne.
2: Und wie fand Christian Steyer den Weg nach Falkenstein? Die Geschichte für uns begann eigentlich schon im Jahr 2017. Wir hatten als Kunstförderverein Falkart eine spannende Ausstellung angesetzt und hatten für die Laudatio vorgesehen eine Persönlichkeit aus dem Vogtland, die uns leider kurzfristig abgesagt hat. Und da hat irgendjemand eingeworfen, nehmt doch Christian Steyer. Wieso Christian Steyer? Wer ist Christian Steyer? Christian Steyer, die Stimme von MDR, Elefant, Tiger und Co. Christian Steyer, selbst 1946 als Sohn eines Pfarrers hier in Falkenstein geboren. Die Idee war da, wir haben versucht, an Christian Steyer ranzukommen, bis dann eines Tages, kurz vor dem Termin der Vernissage, das Telefon klingelte und eine Stimme sagte, ja, Steyer hier, wie kann ich helfen? Und das war der Beginn einer Freundschaft, über die wir unheimlich glücklich sind. Und ich glaube, die Stadt Falkenstein auch davon partizipiert. Mittlerweile war Christian Steyer mehrfach in Falkenstein, hat selbst Liederabende hier bei uns gestaltet, hat Lesungen gemacht, hat im Tierpark die QR-Codes an den Tiergehegen besprochen. Wir hoffen, dass er noch lange uns erhalten bleibt. Christian wird dieses Jahr Ende des Jahres 80 Jahre alt und ist immer noch ganz aktiv, wirkt in vielen Sendungen mit und spricht, wie gesagt, immer noch ganz aktiv Elefant, Tiger und Co., die Stimme im Hintergrund.
0: Inzwischen sind Christian Steyer und Rainer Dölling Freunde geworden.
2: Ja, das ist richtig. Wir haben ja beide so eine Ader irgendwo. Und es ist immer ein tolles Ereignis, wenn Christian Steyer hier nach Falkenstein kommt. Wir nehmen ihn mit nach Hause und haben dann nach einem spannenden Tag noch einen spannenden späten Abend, wo wir über viele Dinge reden.
0: Rainer Dölling schätzt ihn sehr.
2: Christian Steyer ist ein Pfarrerssohn. Er ist sachlich und tritt in seinem Auftreten immer für respektvollen Umgang mit und unter den Menschen an. Er ist einer, der gut zuhören kann und auf die Menschen zugeht, die Menschen ausreden lässt, verweilt ein Stück und dann den Menschen die Antwort gibt. Das schätze ich sehr an ihm.
0: Auch viele andere Menschen schätzen Christian Steyer. Wieder war er der Höhepunkt zum Tiergartenfest. Fotos wurden gemacht und Autogramme gegeben, bis sie zur Neige gingen und er Alternativen nutzen musste. Auch die Stadt freut sich jedes Jahr auf ihn und diesmal war es Zeit für einen Eintrag ins Goldene Buch der Stadt. Bürgermeister Marco Siegemund begrüßte den Ehrengast.
3: Herzlich willkommen, lieber Christian Steyer, hier bei uns in Falkenstein. Applaus für Christian. Lieber Christian, wir haben heute was ganz Besonderes mit dir vor und ich glaube, das ist auch ein Stück Wertschätzung für das, was du hier auch für Falkenstein getan hast. Es liegt ja schon hier auf dem Tisch, das Goldene Buch der Stadt Falkenstein. Du hast Falkenstein nie vergessen, hast eigentlich den Namen unserer Stadt immer wieder mit nach draußen getragen und hast uns mehr oder weniger, wie gesagt, auch ein Stück weit mit bekannt gemacht.
0: Auch Christian Steyer sprach ein paar Worte und beschwor unter anderem sein bzw. das Heimatgefühl.
4: Ich finde, das ist etwas ganz Wichtiges, weil das ist immer verloren, wenn wir das nicht haben. Das ist wie der Mensch eine Mutter hat, so hat er, haben wir alle zusammen auch Heimat. Und wenn wir Heimat sind, haben, dann können wir auch offen sein. Aber wenn man keine Heimat hat, dann kann man auch nicht offen sein.
0: Dann schritt er zur Tat und trug sich ins Goldene Buch der Stadt Falkenstein ein. Auch das wurde natürlich von den Besuchern bildlich festgehalten. Wenig später widmete sich Christian Steyer dann wieder seinen zahlreichen Fans. Ein Tiergartenfest ohne ihn kaum vorstellbar. Das war natürlich auch noch lange nicht zu Ende. Mit dem Duo Stellmecke und Müller und ein paar Impressionen vom Fest beenden wir diesen Beitrag.
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1: Im Zwickauer Stadtgebiet befinden sich auch einige Orte, die helfen, die Erinnerung an wichtige Personen, Ereignisse oder Opfer der Vergangenheit wachzuhalten. Hierzu zählen unter anderem Stolpersteine, Gedenksteine, Kriegsgräber und Frauenorte. Letztere sind im historischen Rosengarten im Schwanenteichpark zu finden. Bisher wird hier zwei bedeutender Zwickauerinnen gedacht. Gestern wurde im historischen Rosengarten ein dritter Frauenort eingeweiht. Mit diesem möchte die Stadt die lettisch-deutsche Malerin, Kunstpädagogin und Sprachlehrerin Tatjana Lietz ehren, die 1945 nach Zwickau kam und hier bis zu ihrem Tod am 11. März 2001 vor allem künstlerisch wirkte. Sie war Ehrenmitglied im Kunstverein Zwickau und Ehrenbürgerin der Stadt. Heute jährt sich der Geburtstag von Tatjana Lietz zum 110. Mal. Anlass der Künstlerin nun auch in Form eines neuen Frauenortes zu gedenken. Aus Anlass ihres 100. Geburtstages wurde bereits im Jahr 2016 der Tatjana-Lietz-Weg zwischen Peter-Breuer-Straße und Dr. Friedrichsring im Zwickauer Stadtzentrum eingeweiht. Hochkarätigen Sport gibt es am 12. September beim 2. Rundum Langenweißbach im Landkreis Zwickau. Dort werden die deutschen Bergmeisterschaften im Straßenradsport der Männer Eliteklasse und der U23 ausgetragen. Dieses Rennen ist zudem ein Lauf der Müller-Lila Logistikrad-Bundesliga, der wichtigsten nationalen Rennserie. Der Veranstalter ist German Cycling. Gemeinsam mit der Gemeinde Langenweißbach und dem Verein RSV Team Höbei GV. Auf dem Rundkurs von 9,3 Kilometern sind pro Runde 220 Höhenmeter zu überwinden. Start ist um 9.30 Uhr am Dorfplatz in Langenbach, wo sich später auch das Ziel befindet und die Siegerehrung durchgeführt wird. Die Sprintwertung wird auf der Langenbacher Straße Höhe Drehbrunnen ausgetragen. Die Bergwertung wird am Langenbacher Berg ausgetragen. Der neutrale Start erfolgt an der Firma Wolfgang Günther und Söhne GmbH und Co. KG in Fährbrücke am Firmensitz. Die Strecke führt über den Langenbacher Berg nach Wildbach und weiter nach Hartenstein, Ortsteil Stein und wieder zurück nach Langenbach. Für Unterhaltung und Information auf der Rennstrecke sowie für das leibliche Wohl ist auf dem Dorfplatz gesorgt.
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0: Nach einem ruhigen Herbsttag mit angenehmen Temperaturen erwartet uns auch am Donnerstag eine ähnliche Wetterlage. Der Himmel zeigt sich überwiegend wolkenverhangen. Am Nachmittag kämpft sich auch mal die Sonne durch die Wolkenlücken. Mit Niederschlägen ist eher nicht zu rechnen. Die Tageshöchstwerte bewegen sich um die 20 Grad herum. In den Freitag starten wir mit ganz viel Sonnenschein. Am Nachmittag ziehen dann schön Wetterwölkchen ins Sendegebiet. Wir erzielen im Tagesverlauf 22 Grad in der Spitze. Diese Wetterlage erwartet uns dann auch zum Start ins Wochenende. 8 Sonnenstunden und Temperaturen um die 23 Grad herum, das sind die Aussichten für den Samstag. Der Sonntag kommt etwas durchwachsen daher. Das Quecksilber klettert dann bis auf 20 Grad. Bei einem Sonne-Wolken-Mix sind vereinzelte Niederschläge möglich.
4: Liebe Zuschauer, in diesem Sinne verabschieden wir uns von Ihnen. Das war tagaktuell für den Mittwoch. Vielen Dank fürs Einschalten. Ihnen jetzt einen schönen Abend und bis morgen. Machen Sie es gut.

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1: Hallo und herzlich willkommen zur Drehscheibe Lausitz am Mittwoch, dem 9. September. Schön, dass Sie zu Ihrer Sendung aus Ostsachsen und Südbrandenburg wieder eingeschaltet haben. Wir starten unsere gemeinsame halbe Stunde heute mit dem Glasfaserausbau. Außerdem geht es unter anderem auch um Brieftauben und ein Filmcamp. Bleiben Sie dran.
2: Im Landkreis Bautzen geht der Glasfaserausbau in die nächste Runde. Während die Telekom ihr Förderprojekt Cluster 10 mit mehr als 5.300 erschlossenen Adressen abgeschlossen hat, startet Glasfaser Plus jetzt den Ausbau in den Clustern 12 und 15. Dort sollen weitere 8.200 Adressen ans schnelle Netz angeschlossen werden. Die ersten Bauarbeiten beginnen in Elsterheide, Nebelschütz und Kamenz. Insgesamt profitieren im Landkreis bereits zahlreiche Haushalte und Unternehmen von den Investitionen in die digitale Infrastruktur. Dass hinter solchen Zahlen Menschen stehen, betonte auch noch einmal die parlamentarische Staatssekretärin Gitta Kondemann.
3: Denn wenn wir sprechen über 110.000 angesprochene Adressen, ist das vermeintlich eine abstrakte Zahl. Aber tatsächlich sind es 110.000 Familien, Betriebe und, die eines durch auch die Investition, die wir gemeinsam geschultert haben, erhalten. Und das ist am Ende Versorgungsqualität und den Schritt in die Zukunft.
2: Mit dem weiteren Ausbau will der Landkreis Bautzen seine digitale Infrastruktur stärken und den ländlichen Raum fit für die Zukunft machen.
4: Brieftaubensport ist Mord. Das rief am vergangenen Samstag der Demonstrationszug der Stadttaubeninitiative Dresden in der sächsischen Landeshauptstadt. Rund 200 Menschen mit Protestschildern liefen vom Alaunpark bis zum Postplatz in der Dresdner Altstadt, um gegen einen umstrittenen Freizeitvertreib zu demonstrieren, dem Brieftaubensport. Der Lausitzer Verein Brotaube Görlitz, welcher sich um verletzte und verwahrloste Tauben kümmert, war ebenso vor Ort und begründete gegenüber der Lausitzwelle, wieso der Sport so problematisch sei.
5: Wir Tierschützer, gerade wir Stadttaubenvereine, haben immer wieder das Problem, dass wir Tauben gemeldet bekommen oder uns Tauben gebracht werden, die eben Brieftauben sind. Die haben Ringe an den Füßen und die werden ja auf Wettflügel geschafft oder gebracht über mehrere hundert Kilometer und die müssen dann quasi den Weg nach Hause finden. Und viele schaffen es nicht. Das heißt, irgendwo sind da noch ganz viele unterwegs. Und das muss einfach, wie viele Sportarten mit Tieren, ein Ende finden oder stärker reglementiert werden.
4: Statistisch betrachtet kehrt kaum die Hälfte der Tiere erfolgreich zu ihrem Schlag zurück, so der Schweizer Tierschutz STS. Die meisten von ihnen sterben oder enden als unfreiwillige Stadttauben. Seit 2022 gilt das Brieftaubenwesen laut UNESCO als immaterielles Weltkulturerbe, sehr zum Unmut der Demonstranten. Auffällig hierbei ist, dass nur wenige Leute von der kontroversen Sportart und ihrer Auswirkung auf die Tauben wissen.
5: Es haben sich ein paar Bürger mit angeschlossen. Es kamen auch viele Interessierte, die gerade bei den Redebeiträgen auf dem Albertplatz stehen geblieben sind und auf unsere Schilder geschaut haben. Und immer wieder ist der überraschte Blick, weil die Leute das einfach nicht wissen, dass es diese Tradition gibt, die leider auch zum immateriellen Weltkulturerbe gehört und was da eigentlich für ein Leid dahinter steckt.
6: Ich glaube, von den hier jetzt in der Gruppe Anwesenden sind tatsächlich sehr, sehr viele direkt Tierschützer von verschiedenen Tierschutzvereinen. Nicht nur direkt Taubenschutzvereine, sondern generell Tierhilfe und Tierschutz sind dabei. Weil, wie gesagt, in unseren Kreisen ist das Problem um die Brieftaube halt bekannt. Und für den Otto-Normalbürger ist es halt einfach noch gar kein Thema. Und da wollen wir halt einfach die Aufmerksamkeit schaffen, dass das eben auch ähnlich wie zum Beispiel die Problematik um Pelzfarm bei anderen Tieren, eben auch der Brieftaubensport als Problematik in der breiteren Gesellschaft anerkannt wird.
5: Und viele hatten auch eine weite Anreise. Also hier sind Taubenvereine aus Erfurt mit dabei, Cottbus, Halle, Leipzig.
4: Mehr Informationen zum teilweise miserablen Leben von Stadttauben hat die Lausitzwelle zusammen mit Brotaube Görlitz in der Ausgabe des tierischen Formats vom vergangenen Monat zusammengetragen.

0: Laut Angaben der PETA gab es in Deutschland Stand 2021 noch 30.000 Brieftaubenzüchter. Zum Ende der Demo wurde für die im Wettbewerb verstorbenen Tiere eine Schweigeminute eingehalten.
1: Fünf Tage, drei Teams und jede Menge kreative Ideen. Ende August ist das Filmcamp ClipQuest Lausitz in Bautzen in seine zweite Runde gegangen. Das Projekt der Marketinggesellschaft Oberlausitz-Niederschlesien brachte junge Filmschaffende zusammen, um innerhalb weniger Tage eigene Kurzfilme über die Oberlausitz zu produzieren. Von der ersten Idee über Dreharbeiten bis hin zum Schnitt mussten die Teilnehmer ihre Projekte selbstständig entwickeln und umsetzen. Dabei widmeten sich die drei Teams ganz unterschiedlichen Facetten der Region. Team 1 beschäftigte sich mit der sorbischen Kultur und der Frage, wie Tradition und Neuerfindung miteinander verbunden werden können. Team 2 rückte den Muskauer Park und die Grenzen einer Landschaft zwischen Verbindung und Wandel in den Mittelpunkt. Den Sieg sicherte sich schließlich Team 3. Ihr Film beschäftigte sich mit Handwerk und Industriekultur und der Frage, was von einer Region bleibt, wenn sich Arbeit und ganze Lebenswelten verändern. Bei der abschließenden Präsentation konnte sich das Team gegen die beiden anderen Beiträge durchsetzen. Der Film über die sorbische Kultur belegte Platz 2, während der Beitrag über den Muskauer Park auf dem dritten Platz landete. Zum Abschluss des fünftägigen Camps wurden die fertigen Kurzfilme gemeinsam präsentiert und die Sieger ausgezeichnet. Mit dem Projekt ClipQuest Lausitz möchte die Marketinggesellschaft Oberlausitz-Niederschlesien jungen Kreativen praktische Erfahrungen in der Filmproduktion ermöglichen und gleichzeitig neue Perspektiven auf die Region sichtbar machen.
2: In den Kurznachrichten starten wir heute ganz im Südosten unseres Sendegebietes. In Zittau blickt man nämlich schon auf das Jahr 2032. Außerdem geht es unter anderem um ein Richtfest in Finsterwalde und ein Stipendium für Nachwuchshistoriker.
3: Zittau will sich um die Sächsische Landesgartenschau 2032 bewerben. Der Stadtrat hat dafür jetzt grünes Licht gegeben. Mit dem Konzept Green City sollen unter anderem die Innenstadt, das Bahnhofsumfeld, der Hochschulcampus und das Mandautal aufgewertet werden. Bis zum 31. Oktober muss die Bewerbung beim Freistaat eingereicht werden. Die Entscheidung über den Zuschlag wird zum Jahresende erwartet. Mit dem Bau eines Mehrfamilienhauses in der Leipziger Straße 22 in Finsterwalde entstehen 20 neue Wohnungen für die Sängerstädter. Der Rohbau konnte erfolgreich abgeschlossen werden. Rund 6 Millionen Euro investiert die Wohnungsgesellschaft der Stadt in das neue Gebäude. Dass hier heute nicht nur historische Gebäude saniert, sondern auch zeitgemäßer Wohnraum neu geschaffen wird, zeigt, wie lebendig und zukunftsorientiert sich unsere Innenstadt entwickelt, sagte Bürgermeister Jörg Gampe während des Richtfestes. Die Fertigstellung und Bezugsfertigkeit der Wohnungen ist für Frühjahr 2027 vorgesehen. Landrat Alexander Erbert hat die IET in Industrie Elektrotechnik GmbH in Schwarzheide besucht. Gemeinsam mit Wirtschaftsförderer Markus Ott und Bürgermeister Christoph Schmidt informierte er sich über die Entwicklung des Unternehmens und aktuelle Herausforderungen im Handwerk. IET ist seit 2008 in Schwarzheide ansässig und beschäftigt 11 Mitarbeiter. Das Unternehmen ist auf Elektroinstallationen und Elektrotechnik spezialisiert und arbeitet vor allem für Kunden aus dem Industriebereich. Im Gespräch mit Geschäftsführer Michael Grotz ging es außerdem um die wirtschaftliche Entwicklung des Landkreises und geplante Großprojekte wie das Leistungszentrum Lausitz in Schwarzheide. Mit dem Unternehmensbesuchen will der Landkreis den direkten Austausch mit regionalen Betrieben stärken. Das Metik-Stipendium 2026 geht an den Kamenzer Nachwuchshistoriker Jonas Klawitter. Der Student beschäftigt sich in seiner Bachelorarbeit mit der Frage, warum die Stadt Kamenz im Jahr 1863 ein Denkmal für ihren berühmtesten Sohn Gotthold Ebrahim Lessing errichtete. Dabei untersucht er auch die Bedeutung der damaligen Lessingfeier im Zusammenhang mit der deutschen Nationsbildung. Klawitter studierte Geschichte, Politik und Gesellschaft an der Universität Potsdam und ist zudem als Stadtführer in Kamenz aktiv. Mit dem Stipendium fördert die Dr. Gregorius Metik Stiftung wissenschaftliche Nachwuchsarbeiten zur Geschichte und Kultur der Oberlausitz. Die feierliche Stipendiumvergabe findet am 20. September im Anschluss an den Metik-Festgottesdienst im Dom St. Petri in Bautzen statt. Das bekannte Gestüt Lehn steht vor einem Neustart. Zu DDR-Zeiten war es für seine Vollblutzucht bekannt und für die Serie Yokai Monika, die hier 1981 gedreht wurde. 2010 kauften Marty, Hugh Gaspel und ihre Familie das Anwesen. Unglückliche Umstände sorgten dafür, dass das Engagement der Niederländerin nach 15 Jahren harter Arbeit vor etwa einem Jahr vor dem Ausstand. Doch gemeinsam mit Sarah Zwirblies, die mit ihrer Firma Horse Concept Sportpferde ausbildet und vermarktet, und dem Unternehmensberater Oliver Hofmann macht sie jetzt weiter. Unter dem Label des Rittergut bietet sie jetzt Reitsportbedarf aus zweiter Hand. Gemeinsam wollen beide Frauen eine Zucht von Sportpferden für Dressur und Springen aufbauen. Für einen professionellen Reitplatz läuft zurzeit eine Spendenaktion.
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2: Hinter verschlossenen Türen passiert in Hoyerswerda so einiges. Und manchmal lohnt es sich, einfach mal hineinzuschauen. Bei der Spätschicht der Unternehmen konnten Interessierte genau das tun und ganz unterschiedliche Arbeitswelten in der Stadt kennenlernen. Vom Handwerksbetrieb über den Einzelhandel bis hin zu Pflege und Kinderbetreuung gab es dabei einiges zu entdecken. Wir waren mit der Kamera unterwegs und haben uns ebenfalls umgeschaut.
3: Was passiert eigentlich hinter den Türen der Unternehmen in Hoyerswerda? Genau das konnten Interessierte bei der diesjährigen Spätschicht der Unternehmen entdecken. Die Aktion bringt Menschen direkt dorthin, wo gearbeitet, ausgebildet, produziert und für die Region etwas bewegt wird. Seit 2019 lädt die Wirtschaftsförderung der Stadt Hoyerswerda gemeinsam mit der IHK Dresden und der Kreishandwerkerschaft Bautzen zu diesen Einblicken ein. Denn viele Unternehmen stehen vor einer Herausforderung. Fachkräfte werden gebraucht. Gleichzeitig wissen viele Menschen nur wenig darüber, welche Arbeitgeber und Berufsmöglichkeiten es direkt vor Ort gibt. In diesem Jahr ging es auf 4 verschiedene Touren durch Hoyerswerda. Mit Bussen wurden die Teilnehmer von Unternehmen zu Unternehmen gebracht. Dort blieb Zeit, sich umzusehen, Fragen zu stellen und die Arbeitsplätze kennenzulernen. Lausitzwelle war bei 4 Stationen mit dabei. Bei der Fleischerei Sinapius wurde beispielsweise sichtbar, wie viel Handwerk und Fachwissen hinter den Produkten steckt. Hier konnten die Besucher einen Bereich kennenlernen, den sie sonst vor allem aus der Perspektive des Kunden sehen.
5: Also herzlich willkommen in der Fleischerei Sinapius.
3: Beim Globus SB Warenhaus wiederum gab es Einblicke in die Abläufe eines großen Marktes und damit auch in die unterschiedlichen Aufgaben, die hinter einem funktionierenden Einkaufsbetrieb stehen. Ganz anders sieht der Arbeitsalltag im AWO Lausitz Kinderhaus am Elsterbogen aus. Hier steht die Arbeit mit Kindern im Mittelpunkt. Auch solche sozialen und pädagogischen Berufe gehören zum Arbeitsmarkt vor Ort und zeigen, wie vielfältig die Berufswelt in Hoyerswerda ist. Und auch bei AWO Lausitz Medicare konnten die Besucher einen Blick hinter die Kulissen werfen. Gerade im sozialen und medizinischen Bereich wird deutlich, wie wichtig qualifizierte Mitarbeiter für die Versorgung der Menschen in der Region sind.
6: So, und damit kann man dann letzten Endes jemanden ganz einfach hier mit 2 Händen ganz leicht rüberfahren, ja, transferieren.
3: 4 Unternehmen, 4 völlig unterschiedliche Arbeitswelten. Und genau das ist die Idee hinter der Spätschicht. Denn Hoyerswerda ist nicht nur Wohnort, sondern auch Arbeits- und Ausbildungsstandort. Die Aktion soll zeigen, welche Möglichkeiten es hier gibt und dabei Unternehmen und potenzielle Nachwuchs- oder Fachkräfte miteinander ins Gespräch bringen. Gleichzeitig geht es darum, Berührungsängste abzubauen. Wer einen Betrieb einmal von innen gesehen hat, bekommt oft ein ganz anderes Bild von den Menschen, Berufen und Aufgaben, die dahinter stehen. Die Spätschicht findet inzwischen nicht nur in Hoyerswerda statt, auch andere Städte und Gemeinden im Landkreis Bautzen beteiligen sich an der Aktion. Damit wächst die Möglichkeit, die wirtschaftliche und berufliche Vielfalt der gesamten Region sichtbar zu machen. Ob Handwerk, Handel, Pflege oder Kinderbetreuung. Die diesjährige Spätschicht hat vor allem eines gezeigt. Interessante Arbeitsplätze und Unternehmen gibt es nicht irgendwo weit entfernt. Sie liegen direkt vor der eigenen Haustür. Und genau dafür will die Spätschicht der Unternehmen den Blick öffnen.
2: Ein altes Bauerngehöft mitten in Wilden ist kaum wiederzuerkennen. Wo früher einfache Gebäude standen, ist ein modernes Kultur- und Begegnungszentrum entstanden. Mit Touristinfo

0: Heimatmuseum, einer besonderen Wunderkammer und einem Veranstaltungsraum. Am Freitag wurde das neue Zentrum offiziell eröffnet. Wir haben uns schon mal vorher umgeschaut und zeigen Ihnen, was die Wildtinner hier auf die Beine gestellt haben.
1: In der Weinbrandstadt Wilton wird am Freitag, dem 11. September, das neue Kultur- und Begegnungszentrum eröffnet. Es entstand aus einem alten Bauerngehöft an der Ecke Dresdner und Bahnhofstraße, also mitten im Stadtzentrum. Bürgermeister Michael Herford und Bauamtsleiter Heiko Knoppig gewährten der Lausitzwelle bereits vorab einen Einblick in die alten und nunmehr wieder so modernen Gemäuer. Doch welche Funktionen soll das Zentrum erfüllen und wie kam es überhaupt dazu? Der Wiltener Bürgermeister gibt Auskunft.
2: Wir haben hier mitten im Stadtzentrum bis vor 2 Jahren eine Brache gehabt, ein altes Umgebindegehöft, was dem Verfall preisgegeben war. Es ist ein städtisches Grundstück und wir haben uns überlegt, was könnte man denn hier als Nutzung hineinbringen und haben dann mit unserer Partnerstadt Löwenberg, Wuweck Schlonski aus Niederschlesien, ein gemeinsames Projekt über das Interreg-Programm gestartet. Unsere Touristinformation wird aus dem Stadthaus hier einziehen, genauso unser Stadtmuseum völlig neu gestaltet und die Kulturscheune, die wir hier erbaut haben, wird dazu dienen, Veranstaltungen bis zu 60 Personen hier abhandeln zu können.
1: Der Bauamtsleiter erklärt, vor welchen Herausforderungen die Stadt bei diesem Großprojekt stand.
3: Also der Ausgangszustand war dramatisch. Also man sagt ja oft mal, es ist 5:12 Uhr, bei dem Haus war es eigentlich schon 12:30 Uhr die Nacht. Also es war wirklich dramatisch, der Zustand, den wir vorgefunden hatten. Nichtsdestotrotz haben wir wirklich daran geglaubt, an das Projekt und an die Umsetzung, was natürlich ein enormer Kraftakt war. Also wir haben ja nicht nur das Haupthaus zu großen Teilen erhalten, sondern wir haben, was vielleicht am Anfang ganz anders geplant war, weil wir denkmalschutzrechtlich doch mehr Dinge erhalten wollten, wie es am Ende geworden ist, eine Scheune komplett neu bauen müssen, weil der Bauzustand der alten Scheune einfach es nicht mehr hergegeben hat, Teile zu retten. Wir haben das Gebäude, sage ich mal, einmal auf links gedreht. Wir haben Unmengen an Holz eingebaut. Wir haben eine neue Bedachung drauf. Wir haben natürlich auch in der Gebäudetechnik enorm investiert. Wir haben eine Fußbodenheizung über Wärmepumpe. Wir haben eine PV-Anlage. Also es wurde alles einmal erneuert bei einem Gebäude, was sich natürlich auch, sagt man, in der Gesamtinvestitionssumme dann natürlich niederschlägt.
1: Diese beläuft sich auf etwa 2,5 Millionen Euro. Wovon 80% über das europäische Interreg-Programm gefördert wurden. Dafür brauchte Wilton aber einen polnischen Projektpartner, den es in Lovex Laski, auf Deutsch Löwenberg, fand. Doch dazu später noch mehr. Begeben wir uns nun auf einen kleinen Rundgang. Gleich, wenn man das Gebäude betritt, geht es nach links in die neue Touristinformation, wo man neben guten Tipps für den Aufenthalt in Wilton und Umgebung auch Bücher, Wanderhilfen und Souvenirs erhalten kann. Im Gewölbekeller geht es in einen ganz besonderen Raum, in dem es funkelt und glitzert. Michael Herford erklärt, was es damit auf sich hat.
2: Es ist ganz wichtig im Interreg-Projekt, dass wir auf unsere Partnerstadt Löwenberg verweisen. Wir haben dazu im alten Gewölbekeller einen Ausstellungsbereich eingerichtet, der zurzeit die Achate aus Löwenberg zeigt. Die Achate sind ein Halbedelstein, der in der Region um Löwenberg gefunden wurde in der Vergangenheit. Und das größte Volksfest in unserer Partnerstadt ist der Achatsommer, wo es um die Edelsteine und Halbedelsteine geht. Und 40.000 bis 50.000 Besucher kommen aus aller Welt, die sich dort mit dem Schmuck und den Edelsteinen beschäftigen. Und das ist ein schönes Detail unseres Kultur- und Begegnungszentrums, das dort im Gewölbekeller auf unsere Partnerstadt und die Achate verwiesen wird.
1: Doch damit der Entdeckungen nicht genug. Nach dem Aufstieg ins Obergeschoss, der natürlich auch per Aufzug möglich ist, betritt der Besucher das neue Wiltner Heimatmuseum.
2: Das Heimatmuseum war jetzt eher eine Heimatstube, ein Sammelsurium von Raritäten aus mehreren Jahrhunderten Wiltner Stadtgeschichte. Wir konnten ja 2022 die 800-Jahr-Feier begehen und mein Ziel war schon lange, ein neues Stadtmuseum zu kreieren. An alter Stelle war das schlecht möglich. Hier haben wir neue Möglichkeiten gehabt und auf vielen Quadratmetern sind hier zwei tolle Ausstellungsbereiche entstanden, unter anderem Wiltons Wunderkammer mit Raritäten aus unserer Heimatstube und ein Themenbereich, der die Stadtgeschichte recht gut darstellt.
1: Die erwähnte Wunderkammer verdient einen genaueren Blick, denn die hier ausgestellten Besonderheiten sind nicht nur originell, sondern ermöglichen auch einen tiefen Einblick in frühere Zeiten. Beispielsweise die Geduldflaschen, die ähnlich funktionieren wie Flaschenschiffe, aber noch weitaus komplizierter herzustellen sind. Die Butterfässer, die letztlich Wiltons Butterwasser seinen Namen gaben, und Erzeugnisse der hiesigen Industrie wie Koffer und natürlich Spirituosen gehören ebenfalls zur Sammlung. Zu allen Exponaten können per QR-Code Informationen auch auf Polnisch abgerufen werden. In der neu aufgebauten Scheune befindet sich

0: Ein modern ausgestatteter Veranstaltungsraum. Die Verbindung von Tradition und Moderne bildet ohnehin das Rückgrat des Vorhabens, wie Bauamtsleiter Heiko Knoppig erläutert.
1: Das geht in meinen Augen zuallererst nur, wenn alle an einem Strang ziehen. Und das ist an diesem Projekt absolut so gewesen. Wir haben mit allen Behörden hervorragende Gespräche geführt, ob das Denkmalschutz, ob das Brandschutz, ob das die Statik war, die mit betrachtet werden musste, ob das die, sag mal, das ganze Thema Energie, Gebäudetechnik, all das wurde berücksichtigt. Und wir haben wirklich hier auch unter Prämisse öffentliches Gebäude, Barrierefreiheit, all das spielte bei uns eine Rolle. Aber wir konnten wirklich hier mit allen Behörden auf Augenhöhe argumentieren und zusammenarbeiten. Und das Ergebnis ist, denke ich, bezeichnend dafür, wie toll es geworden ist.
0: Zum Zeitpunkt des Besuchs der Lausitzwelle liefen noch letzte Arbeiten im Außengelände und an der Ausstattung, die bis zur Eröffnung sicher abgeschlossen sein werden. Dann bekommt das Gebäude auch einen Namen, der hier aber noch nicht verraten wird.
2: Es folgen jetzt noch unser Blick aufs Wetter und die heutigen Veranstaltungstipps, auch schon mit einem Blick aufs Wochenende. Bleiben Sie dran!

Der Mittwoch verlief in der Lausitz überwiegend wolkig und wechselhaft. Neben kurzen sonnigen Abschnitten gab es vor allem im Bergland auch leichte Regenschauer. Die Nacht zu Donnerstag bleibt ruhig bei Tiefstwerten um 17 Grad. Im Lausitzer Flachland dürfte der Donnerstag zunächst überwiegend bewölkt starten. Ein kräftiger Nordwestwind trägt die Wolken im weiteren Tagesverlauf fort. Spätestens am Nachmittag soll immer mehr die Sonne zu sehen sein. Die Temperaturen erreichen voraussichtlich 18 Grad maximal, nachts gehen sie auf etwa 13 Grad zurück, bei dann klarem Sternhimmel. Auch im Lausitzer Bergland bleibt es am Morgen zunächst eher wolkig und örtlich kann noch etwas Regen fallen. Im Tagesverlauf dürften sich die Wolken auch hier auflockern. Die Höchsttemperaturen liegen voraussichtlich bei um die 15 Grad. In der Nacht werden dann etwa 12 Grad erwartet. Am Freitag dürfte sich das Wetter deutlich freundlicher gestalten. Voraussichtlich gibt es längere sonnige Abschnitte und nur wenige Wolken, sodass es überwiegend trocken bleibt. Allerdings wird die Nacht bereits deutlich kühler. Auch mit Start ins Wochenende erwartet uns nach derzeitigem Stand ein freundlicher Mix aus Sonne und Wolken. Es dürfte weitgehend trocken bleiben, zeitweise können sich aber etwas dichtere Wolkenfelder zeigen. Die Temperaturen steigen voraussichtlich noch einmal an auf bis zu 23 Grad.

0: Beim Lausitz-Festival feiert am Freitag erste letzte Sekunde Premiere. Christoph Marthaler nimmt in seiner Gala die große Welt der Gala-Veranstaltung aufs Korn. Mit Musik, Humor und jeder Menge Bühnenzauber. Beginn ist um 19.30 Uhr im Rödersaal in Großröhrsdorf. Musik genießen und dabei Gutes tun. Am Donnerstag gastiert das Bundespolizeiorchester Berlin im Amphitheater am Senftenberger See. Beim Benefizkonzert reicht das Programm von Chormusik bis zu Rockklassikern, unter anderem von Led Zeppelin. Mit dem Erlös werden die Johanniter in Südbrandenburg unterstützt, die Familien mit schwerstkranken Kindern und Jugendlichen begleiten, sowie Trauergruppen für Kinder und Jugendliche anbieten. Wein, gesellige Runden und Musik gibt es am Wochenende beim 23. Weinfest in Bad Liebenwerda. Auf dem Marktplatz können Besucher verschiedene Weine genießen und gemeinsam feiern. Los geht es am Freitagabend mit DJ Rocco und Summer & Beats. Am Samstag wird das Weinfest dann am Nachmittag offiziell eröffnet. Dazu gibt es Tanz und Live-Musik. Der Eintritt ist frei.
1: Am Sonntagabend blickte ganz Deutschland gespannt auf die Ergebnisse der Landtagswahlen in Sachsen-Anhalt. 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Wir sehen uns mit aktuellen Themen aus der Lausitz zur nächsten Drehscheibe morgen wieder. 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
3: Der Bürger hat gewählt. Und damit ist eigentlich alles gesagt. Ja, und das hat seine Ursachen. Und da muss man mal nach den Ursachen suchen. Und nicht nur meckern und schimpfen. Wer hat denn die Schuld daran, dass die AfD so stark geworden ist? Ganz bestimmt nicht der Bürger auf der Straße. Und es gab so viel Unzufriedenheit. Und das ist das Wahlergebnis.

0: Ja, die Landtagswahlen, die sind so, wie sie sind. Ja, ich hätte zwar nicht gewählt, aber muss man ja akzeptieren, nicht? Die sagen ja immer, wir sind eine Demokratie und da müssen wir das auch durch und aushalten.
1: Sehr positiv.
2: Weil?
1: Weil ich selber AfD auch hätte gewählt. Weil dadurch die Hoffnung besteht, dass in diesem Land sich doch endlich was ändert. Aufgrund der ganzen Geschichte mit den Immigranten und der Auslandspolitik, das ganze Geld, was verschenkt wird und so weiter. Also ich bin da voll dafür.
3: Naja, ich sag mal so mittelprächtig. Ich denke mal, es wird Zeit, dass unsere Regierung mal so ein bisschen erfährt, dass es nicht so geht, wie sie das alles so wollen. Das, denke ich, wäre mal wichtig, diese Erfahrung zu machen, auch für unsere Politiker. Die AfD hat auch mitunter Punkte. Es ist nicht, um Gottes Willen, das kann nicht sein, dass die komplett irgendwie regieren. Das geht nicht. Aber die haben eben auch doch Punkte drin, wo ich sage, okay, kann man mitgehen.
4: Ich habe viele Freunde, die sind eher AfD, viele Links, viele CDU. Ich habe persönlich keine Meinung. Also ich finde, jeder Mensch ist in Deutschland willkommen.
5: Ich finde es gut. Wir haben ja die Probleme, sag ich mal, oder viele Probleme im Land. Und es muss sich was ändern. Ob das jetzt alleine mit der AfD der richtige Weg ist, das weiß ich nicht. Aber man sollte das Wahlergebnis nicht einfach so, ja, die Altparteien dürfen das jetzt nicht so wegflexen. Als wie, ja, ist egal, wir machen trotzdem so weiter wie gehabt. Nee, man muss da eigentlich jetzt am Tisch und gucken, was dabei rauskommt.
6: Naja, die planen, Gott weiß was, und ob sie das werden, verwirklichen, das ist eine zweite Frage. Denn die haben sich allerhand vorgenommen. Und man sagt ja als kleiner Bürger, schaffen wir es oder schaffen wir es nicht.
7: Also ich persönlich bin ein bisschen enttäuscht, ja. Aber erwartet haben wir es. Wir haben das so erwartet. Und ich sage, man muss denen jetzt halt mal eine Chance geben. Was machen sie jetzt draus? Wir sind eh am Ende.
8: Kollabieren.
7: Also wir sind schon sehr... Die Rentnergeneration steht jetzt ja. Hier. Ne? Wir sind alle schon über 65. Und wir wissen ja auch, von was wir reden. Ne? Und wenn wir sagen, wenn die es besser machen, dann sollen sie es mal beweisen. Hoffen wir, dass es besser wird. Wir glauben es nicht, aber man muss denen auch mal eine Chance geben.
8: Ich habe mich damit auch beschäftigt mit der AfD. Ich bin grundsätzlich jetzt nicht dafür, ich bin aber auch nicht dagegen, weil einige Punkte, sage ich, würden viele von uns ansprechen, aber wir wissen auch, was für eine Ideologie auch dahinter steckt. Also das ist ja auch nicht ohne. Also muss man jetzt einfach mal abwarten.
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0: Schönen guten Abend zu 04 Plus am Mittwoch, den 9. September. Unser erstes Thema richtet sich zur Vorsorge von Diebstahl und Einbruch. Die Polizei ist mit ihrem Präventionsmobil in Zwenkau unterwegs gewesen, um Bürgerinnen und Bürger darüber zu informieren, wie sie Einbrüchen, Fahrraddiebstählen oder anderen am besten vorsorgen können.
1: Vom 25. August bis zum 11. September ist das Präventionsmobil der Polizeidirektion Leipzig in der Region unterwegs. Am 3. September machte es in Zwenkau Station.
2: Wir sind erneut jetzt im Frühherbst unterwegs in Stadt und Land. Und zum allerersten Mal sind wir heute hier am Kap Zwenkau zum Thema Diebstahlssicherung, Einbruchsschutz, aber natürlich auch Schockanrufe, Trickbetrug.

0: Krug und wollen hier die Bürgerinnen und Bürger aufklären. Und als Premiere sind wir zum allerersten Mal auch mit der Wasserschutzpolizei hier.
1: Die Summe der Möglichkeiten präventiver Aufklärung ist so vielschichtig wie die Delikte der Kriminalstatistik.
0: Also zum Thema Schockanrufe, Messenger-Betrug. Was gibt's eigentlich? Welche Varianten von den Betrugsanrufen, die man vielleicht kennt oder schon mal gehört hat, gibt es? Wie kann man sich davor schützen? Aber auch zum Beispiel neueste Entwicklungen, wie zum Beispiel Finanzbetrug via Messenger oder Messenger-Gruppe, werden wir hier präsentieren und wie man sich davor schützen kann. Wir haben viel Anschauungsmaterial dabei, dass sich die Bürgerinnen und Bürger natürlich auch was mitnehmen können, dass sie sich neben dem Telefon legen können, wenn sie mal einen Anruf haben und dann entsprechend reagieren zu können, dass sie dann eine kleine Gedankenstütze mit haben.
1: Sich und sein Eigentum vor Schaden schützen. Das fängt schon beim Fahrrad an. Dazu sind die Beamtinnen und Beamten vor Ort natürlich aussagefähig. Diese erhielten am Kap in Zwenkau Unterstützung von der Wasserschutzpolizei.
2: Also ich bin der Einladung gefolgt der Polizeidirektion Leipzig, die hier mit ihrem Präventionsmobil ist. Und da es ja direkt am Zwenkauer Hafen ist, kam dann die Idee, das jetzt durch Wasserschutzpolizei unterstützen zu wollen. Und der Sache bin ich gern gefolgt, habe hier noch ein Boot mitbekommen und stehe hier als Berater da für maritime Fragen oder irgendwas, was Wasserrecht betrifft. Gleichzeitig biete ich hier auch noch an, Bootsmotoren zu gravieren.
1: Das Gravieren von Bootsmotoren hat einen besonderen Grund, informiert Tino Sachse.
2: Also das Gravieren von Bootsmotoren hat den Hintergrund, dass Motoren generell, wenn sie das Werk verlassen, nur mit Aufklebern versehen werden und nicht mal, wie man es kennt, wie eine Rahmennummer, klassisch vom Fahrrad oder Ähnlichem. Und da gibt es so eine Maßnahme, eine Kooperation zur Wasserschutzpolizei mit der Pantenius-Versicherung, die uns die Technik zur Verfügung stellt, um die Motoren entsprechend zu gravieren und dort eine dauerhaft fest angebrachte Nummer zu hinterlassen.
1: Auch wenn in Zwenkau diesbezüglich alles ruhig ist, aufmerksam sein hat noch keinem geschadet. Vorbeugen ist der beste Schutz.
2: Also generell ist es genau wie andere Wertgegenstände. Ich will sie nicht offen liegen lassen, auch wenn ich nur kurz im Eisladen bin. Ja. Wenn ich also ein sehr teures Fernglas an Bord habe oder Ähnliches, versuche ich das schon wenigstens blickdicht zu verstauen. Und wenn ich das Boot generell verlasse, dann, sofern ich das habe, eine Plane drüber und natürlich auch anschließen. Also mit einem klassischen Schloss, wie sie auch im Fahrrad sichern, so kann man auch Boote anschließen. Gewisse Packskisten mit ordentlich Vorhängeschlössern versehen und Wertgegenstände, wo man sagt, die sind mir zu wertvoll, um die an Bord zu lassen, dann natürlich einfach mitzunehmen. Zum Beispiel auch Zulassungen oder Führerscheine, ähnliches, Handys sowieso. Das muss von Bord, wenn man geht.
1: Auch Moritz Peters rät, sich vor Langfingern zu schützen.
0: Eigentum verpflichtet und so geht es natürlich auch mit den eigenen Wertgegenständen. Wir haben hier verschiedenes Anschauungsmaterial vorbereitet, zum Beispiel Schlösser für Fahrräder, wo verschiedene Varianten, das klassische Faltschloss, das Bügelschloss oder auch Kettenschlösser und zeigen, welche Vor- und Nachteile es gibt und was die bessere Lösung dann natürlich fürs Fahrrad ist und wie ich dann natürlich auch E-Bikes schützen kann. Gleiches gilt, wir haben auch einen Fensterrahmen quasi als Anschauungsmaterial und wir zeigen, wie einfach es eigentlich sein kann, in die eigene Wohnung, zum Beispiel wenn das Fenster gekippt ist, einzubrechen. Denn bei der Polizei gibt es den Spruch, ein gekipptes Fenster ist ein offenes Fenster, um die Kollegen, die Bürgerinnen und Bürger dann hier zu sensibilisieren. Also wir haben dann hier auch verschiedenes Anschauungsmaterial, wo man sich im Internet auch belesen kann und das dann alles mit nach Hause nehmen kann.
1: Diebstahl ist die eine Art krimineller Geldbeschaffung. Trickbetrug eine andere, warnt Moritz Peters und weist darauf hin.
0: Die Polizei wird niemals nach Geld verlangen. Also wenn jetzt zum Beispiel es heißt, die Tochter, das Enkelkind hat einen Unfall gebaut und es wird eine Kaution verlangt. Eine Kaution gibt es nicht. Die Polizei verlangt keine Kaution. Da schon mal stutzig werden. Also wenn Geld verlangt wird von der Polizei, sofort stutzig werden und eigentlich sofort auflegen und dann gleich selber die 110 wählen, nicht die Wahl wiederholen, sondern selber die 110 wählen und die Kollegen dann im Führungs- und Lagezentrum informieren, dass man jetzt so einen Anruf hatte und dann wissen die Kollegen vielleicht schon Bescheid und in den meisten Fällen ist es so ein Betrugsanruf und dann klärt sich die Sache schnell auf.
1: An insgesamt 14 Etappenstationen geben und gaben die Expertinnen und Experten des Fachdienstes Prävention fachkundige Tipps, wie die Bürgerinnen und Bürger sich vor Schaden schützen können.

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0: Die Grundschule Neukieritz hat stabile Schülerzahlen. Daher lohnt sich die Investition in das Außengelände. Bei der Planung durften Schüler eigene Ideen mit einbringen.
1: 3, 2, 1,
2: und los.
3: Bei diesem Spatenstich sind alle mit Motivation dabei. Am 27. August wurden schaufelnd die Bauarbeiten am Schulgelände der Grundschule Neukieritz offiziell begonnen. Bevor es allerdings dazu kam, begrüßten Schülerinnen und Schüler die Gäste, die Bürgermeister Thomas Meckel und Schulleiterin Annette Brückner zu diesem Anlass eingeladen hatten.

0: Gekommen waren neben Gemeinderäten, Vertretern der lokalen Aktionsgruppe Südraum Leipzig und des planenden Landschaftsarchitekturbüros Hass auch Henry Greichen, aktuell Landrat des Landkreises Leipzig und vormals Bürgermeister der Gemeinde Neukieritzsch. Die zweizügige Grundschule mit aktuell knapp 160 Kindern bekam 2018 durch den Einzug des Horts noch einmal 140 Kinder dazu. Für diese Anzahl, die 12 Stunden am Tag den Schulhof bespielen, war dieser nicht mehr zeitgemäß ausgestattet.
1: Wir hatten sehr viele Pfützen auf unserem Schulhof und im Winter konnten wir natürlich unsere Fußballwiese nicht mehr bespielen, weil die bestand nur noch aus Schlamm. Und deswegen war es jetzt eben dringlich, da eine neue Idee zu finden, wie wir den Schulhof umgestalten können.
0: Bei der Neugestaltung hat die Schule auch die Kinder selbst im Rahmen des Kunstunterrichts mit eingebunden.
2: Wir haben das Landschaftsarchitekturbüro Haas damit beschäftigt, mit der Planung, und haben natürlich auch die Grundschüler mit eingeladen, dort mit daran teilzunehmen. Wir haben dort einen Workshop durchgeführt. An einem ganzen Tag haben wir uns Zeit genommen, die entsprechenden Ideen der Schüler aufzunehmen. Die Lehrer, die Eltern konnten mit dran teilnehmen und auch die Gemeinderäte haben mitgearbeitet.
0: Herausgekommen ist ein Plan für eine vielseitig nutzbare Fläche mit unterschiedlichen Sitzmöglichkeiten, einem Spielfeld mit dauerhaftem Kunststoffbelag, vielfältiger Bepflanzung und Spielgeräten. Auch der bestehende Spielplatz wurde in das Konzept integriert. Das geplante Budget für das Bauprojekt beträgt rund 670.000 Euro.

0: 250.000 Euro. Davon sind 250.000 Euro europäische Fördermittel aus dem LEADER-Programm für den ländlichen Raum. Die Umsetzung des Entwurfs soll noch in diesem Jahr fertiggestellt werden.
1: Wir hoffen, dass alles gut geht und das sieht auch so aus, denn die Baufirma ist wirklich richtig fleißig, dass wir im November die Anlagen an die Schüler, an die Schule übergeben können.
0: Bis dahin heißt es für die Schüler zusammenrücken bzw. die Nutzung des Schulhofs richtig einteilen.
2: Das betrifft besonders die Pausen, die Hofpausen im Prinzip. Dort ist es einfach so, dass wir in verschiedenen Etappen rausgehen. Immer eine Klassenstufe nutzt also den vorhandenen Spielplatz und die restlichen sind dann halt im 20-Minuten-Takt dran. Und das ist natürlich ein bisschen ein planerischer Aufwand, aber wir haben das jetzt die 2 Wochen schon sehr gut hinbekommen.
0: 2 erste Klassen hat die Grundschule Neukieritzsch auch in diesem Schuljahr wieder aufgemacht. Wenn das so bleibt, werden ab November noch viele Kinder Spaß mit dem neu gestalteten Außengelände der Schule haben.
3: Stadtverband der CDU lädt zum Kommunalspaziergang ein. Geht es nach dem Willen der Stadt Grimma, soll das Areal um den Grimmerer Bahnhof schnellstmöglich eine Neugestaltung erfahren. Konkrete Planungen dazu laufen bereits. Erste Maßnahmen sollen diesen Jahr im Herbst schon starten. Das ganze Areal um den Bahnhof und der Bad Lausiger Straße soll, laut Grimmacher Oberbürgermeister, sein Schmuddel-Image verlieren.
4: Der Grimmer Stadtverband der CDU lässt die Tradition seiner Kommunalspaziergänge wieder aufleben. Am Nachmittag des 21. August hatte sie Parteifreunde und Interessierte dazu eingeladen. Dieser widmete sich der Neugestaltung rund um den Bahnhof und dem Bahnhofsvorplatz sowie der angestrebten Umverlegung des Busbahnhofs auf die andere Seite der Eisenbahnlinie. Dafür geeignet wäre das ehemalige Wilbersgelände. Das Areal rund um den oberen Bahnhof in Grimma würde sich so stark verändern. Über aktuelle Planungsstände informierte Steffen Böttcher, der Leiter des Tiefbauamtes der Stadt Grimma. Er berichtete, dass der Bahnhofspark umgestaltet wird. Erste Maßnahmen beginnen bereits im Herbst dieses Jahres. Der Sockel des Panzerdenkmals wird abgetragen und das sowjetische Ehrenmal erneuert. Umrahmt von Fliederbäumen finden sich dann der Metallstern und die Gedenkplatten in einem zentralen Blumenbeet wieder. Eine Art Begegnungspunkt zur Mahnung soll entstehen. Dafür hat sich die Stadt mit der russischen Botschaft abgestimmt. Das ist nur ein Teil des neu entstehenden Bahnhofsparks. 90 Bäume, die weitestgehend hitzebeständig sind, werden im Zuge der Umgestaltung neu gepflanzt. Allerdings werden auch Bäume, die nicht mehr zu retten sind, gefällt. In der Gestaltung soll der Park mehr Freiraum bekommen, neue Bänke und kleine Spielelemente sind eingeplant. Die Stadt setzt auf die Erhöhung der Aufenthaltsqualität. Rund 570.000 Euro soll das Projekt kosten. Es wird über nachhaltige integrierte Stadtentwicklung, EFRIT 2021 bis 2027, zu 75% gefördert. Inzwischen war auch der Oberbürgermeister zugestoßen. Er beantwortete Fragen zur Modernisierung des Bahnhofsgebäudes, des kommenden S-Bahn-Anschlusses Ende 2026 und den damit benötigten Anpassungen des öffentlichen Nahverkehrs, wie die Verlegung des Busbahnhofs als stärker frequentierter Verkehrsknotenpunkt auf die andere Seite der Bahnlinie, auf das ehemalige Wilbersareal. Ein Plan, den die Stadtverwaltung mittlerweile favorisiert, weil die Kapazitäten des bisherigen Busbahnhofs nicht ausreichen werden. Derzeit ist man in Gesprächen mit den unterschiedlichsten Behörden. Dazu gehört auch die Denkmalschutzbehörde. Diese prüft gerade die Maßnahmen zum Umbau des Bahnhofsgebäudes. Für die Nutzung legen unterschiedliche Investoren Anfragen vor. Der Oberbürgermeister ging natürlich nicht bis ins Detail. Abschließend sagte Oberbürgermeister Tino Kiesig: Wir haben von der Mehrzweckhalle bis hierher das größte Areal der Entwicklung. Selbst das Lasow plane die Lausicker Straße zeitnah zu bauen. Weiterhin gäbe es neue Eigentümer verschiedener Bestandsimmobilien im hinteren Bereich. Unter anderem würde da Wohnraum entstehen. Das Schmuddel-Image, was die Bad Lausicker Straße noch hat, würde deutlich aufgewertet, sagte er abschließend.
3: Unser nächster Beitrag dreht sich voll und ganz um die Kartoffel. Am vergangenen Wochenende lud Nauenhof wieder zum traditionellen Kartoffelfest ein. Ein buntes Programm aus Schlemm, Musik wurde gefeiert und bestimmt auch die ein oder andere Kartoffel verkostet. Zahlreiche Bürger und Bürgerinnen folgten diesem Programm und sind nach Nauenhof gegangen.
0: Am vergangenen Wochenende fand in Nauenhof das traditionelle Kartoffelfest statt. Dies war bereits die 33. Auflage. Und die Nauenhofer hatten für ihr Fest den Segen von Petrus, denn alle drei Tage war das Wetter den Veranstaltern wohlgesonnen. Los ging es am Freitagabend. Der Regen hatte sich pünktlich zurückgezogen, der Rathausplatz füllte sich mit Menschen und die Fuchsschwänze, ein Männerchor aus Fuchshain, marschierten in Richtung Bühne. Männer zwischen 18 und 55 Jahren haben sich vor 2 Jahren aus einer Schnapsidee zum Singen getroffen und daraus wurde ein Chor, der jetzt auf der Bühne Aufstellung nahm. Vor der Gesangseinlage eröffnete allerdings die Bürgermeisterin von Nauenhof, Anna-Luise Konrad, das Kartoffelfest.
5: Also, liebe Nauenhofer, liebe Gäste, genießt das 33. Kartoffelfest und ich sag mal, Jungs, Party, let's go!
0: Und dann legten die Fuchsschwänze los.

Mittlerweile war der Rathausplatz voller Menschen, die sich an den Gesängen der Herren aus dem Ortsteil von Nauenhof erfreuten, und die Feierlaune stieg. Mit zunehmender Dunkelheit kamen auch die Lichter der Buden und Karusselle immer besser zur Geltung. Natürlich kann es in den Fahrgeschäften nicht wild genug zugehen. Die Fahrgäste kommentierten das mit hellem Kreischen. Um das Publikum weiter anzuheizen, wurden von den Herren auf der Bühne T-Shirts in die Menge geschleudert. Die Chorsänger, die nach eigenen Aussagen mittlerweile ein eingetragener Verein sind, nutzten die Gunst der Stunde und boten Fanartikel an einem Stand im Gutshof von Nauenhof an. Auch für die kleinsten Besucher des Festes wurde viel geboten, so beispielsweise das Entenangeln, welches die Koordination fördert. Die Waffel mit der Schlagcreme, die man aus alten Zeiten kennt, war auch hier der Renner. Ballwerfen nach Gesichtern, die fast jeder aus Comicfilmen kennt, gehörten zu den ruhigeren Attraktionen. Der Twister war dann die wilde Fahrt. Verschiedene Vereine und professionelle Anbieter versorgten die Gäste mit Pommes und Bratwurst. Bei den Getränken kommt der Bierwagen oder der Cocktailstand zum Einsatz. Alles in allem war der Freitagabend in Nauenhof eine gelungene Auftaktveranstaltung für das 33. Kartoffelfest unter der Schirmherrschaft von Petrus.

0: Und nun folgen die Wettervoraussichten für den vorletzten Tag der Woche, Donnerstag, den 10. September.
1: Am Donnerstag zeigt sich das Wetter in unserer Region zunächst noch wechselhaft. Viele Wolken ziehen über den Landkreis Leipzig und Nordsachsen hinweg. Dabei kann es vor allem am Vormittag zeitweise regnen. Im Laufe des Nachmittags zieht der Regen allmählich nach Osten ab und die Wolken lockern von Westen her auf. Dann sind auch wieder längere trockene und freundliche Abschnitte möglich. Die Temperaturen erreichen Höchstwerte von 21 Grad. Dazu weht ein schwacher bis mäßiger Wind aus westlichen Richtungen. In der Nacht bleibt es überwiegend trocken, bei Auflockerungen sinken die Temperaturen auf etwa 10 Grad. Insgesamt bringt der Donnerstag damit zunächst noch etwas Regen, später aber zunehmend freundliches und trockenes Wetter. Wie der Start in das Wochenende wettertechnisch verläuft, zeigen wir Ihnen morgen an dieser Stelle bei 04+.

0: Die Woche hat ihre Mitte erreicht. Mittwoch. Zeit für einen kurzen Zwischenstopp, bevor es mit großen Schritten Richtung Wochenende geht. Was bewegt die Menschen in unserer Region? Was ist passiert? Was steht an und worüber wird gesprochen? Genau das schauen wir uns auch heute wieder gemeinsam an. Wir haben die wichtigsten Nachrichten aus dem Erzgebirge für Sie zusammengetragen und bringen Ihnen zum Tagesausklang die Informationen direkt nach Hause oder dorthin, wo Sie uns gerade einschalten. Willkommen bei Mikjonal am Mittwoch, dem 9.09.2026, hier bei Glück auf TV. Guten Abend und Glück auf, liebe Zuschauerinnen und Zuschauer. Alte Autos, historische Motorräder und jede Menge Leidenschaft für automobile Geschichte. Im Erzgebirge trafen sich an diesen Tagen Freunde der Marke Wanderer aus Deutschland und darüber hinaus. Rund 60 historische Autos und 16 Motorräder sind dabei. Und die Teilnehmer wollten nicht einfach nur ihre Fahrzeuge präsentieren. Sie sollten vor allem das Erzgebirge kennenlernen. Was hinter dem Treffen steckt und welche historischen Fahrzeuge dabei zu sehen waren, wir waren unterwegs.
1: Ein Stück sächsische Automobilgeschichte könnte vom 4. bis 6. September in und um dem Heilbad Warmbad bestaunt werden. Im neuen

0: Im Pawlow-Hotel hatte sich der Wanderer Automobil- und Motorradclub Deutschland für ein Wochenende niedergelassen, um gemeinsame Ausfahrten zu machen oder die Geschichte ihrer Marke noch einmal Revue passieren zu lassen. Die Wandererwerke in Chemnitz bauten von 1902 bis 1942 Motorräder und Automobile und brachten 1932 die Automobilabteilung beim Zusammenschluss mit den Marken Audi, DKW und Horch zur Auto-Union AG mit ein. Sprich, einer der vier bekannten Ringe bildet die Marke Wanderer ab. Da das Treffen oft in bayerischen Gefilde stattfand, hat sich der frühere Klempnermeister Klaus Ulich aus Krummhermersdorf dafür stark gemacht, das Treffen ins Erzgebirge zu holen. Sprich, im Grunde in die Heimat der Wanderer.
1: Wir haben so eine schöne Gegend hier. Warum machen wir es nicht mal hier im Erzgebirge? So, und das war ein bisschen aufwendig. Wenn die Familie nicht mitgespielt hätte, dann hätten wir das nicht machen. Ist ein Auto, was eigentlich durchhält.
2: Ja. Muss ja offenbar, denn es sind ja wie viele Fahrzeuge jetzt hier?
1: Es sind 61 BKWs und 16 Motorräder, Wanderer.
3: Die sächsische gute Marke, Qualitätsprodukte.
4: Die Autos sind hier zu Hause. Wir haben sie wieder zurückgebracht. Wir haben auch den Verein wieder nach Sachsen geholt. Da war ja unter Hand im Prinzip in Bundesland, in neuen in alten Bundesländern. Und wir haben zurückgeholt im Prinzip. Wir sind so jetzt wieder in Sachsen.
2: Ja. Ein Wanderpuppchen ist das, Baujahr 20. Und wie gesagt, der stammt aus Schweden, Reimport und ist eigentlich relativ unberührt.
5: Was verbindet einen mit dem Betrieb? Schon, dass es aus, ja, eigentlich ein hiesiges Produkt ist?
6: Ja, das ist ein sächsisches Produkt und von Qualität.
0: Gerhard Georgi aus Passau war zusammen mit seinem Vater angereist.
7: B24 Cabrio, Baujahr 1937 und hat eine lange Geschichte hinter sich, das Fahrzeug. Ist von Deutschland nach Uruguay damals gegangen, ist von Uruguay nach Schweden gegangen und von Schweden aus vor knapp 5 Jahren wieder in meine Hand.
5: Und nie bereut, diesen Wagen zu haben?
7: Nein, auf gar keinen Fall. Und Sie sehen die wunderschönen Fahrzeuge hier rundherum. Toller Club, tolle Menschen und wir haben super schöne Ausfahrten. Ich habe vor 4 Jahren selbst dieses tolle Treffen auch veranstaltet, damals in Bayern, im tiefsten Niederbayern. Und ja, sehr zufrieden mit dem.
3: Einer der berühmten vier Ringe der Auto-Union. Und Qualitätsprodukte sowieso, ganz klar, muss ich jetzt mal sagen. Viele Grüße an die Fenno-Freunde. Entschuldigung. Aber ganz einfach. Es sind schöne Autos, die haben noch ein Gesicht, die haben noch ein Leben, also eine wunderbare Sache.
8: Wir fahren immer zusammen. Ja, alleine ist er noch nie gefahren. Er macht ja auch Spaß, wenn wir zu zweit sind. Ja.
5: Und das Fahrzeug, was ist das für ein Modell?
1: Das ist der W24. Ein Wanderer. Ja.
5: Ja. Aus welchem Jahr?
1: 38.
5: Wo kommt er denn, aber wie kommt er denn in Ihren Besitz?
1: Eine langwierige Sache, da war wie sah aus wie abgebrannt. Und dann hat ihn der Schwiegersohn auseinandergenommen, also zerlegt, weil der Autoschlosser zu dieser Zeit war. Und dann habe ich aber ein bisschen den Motor machen lassen in Limbach. Und dann ist es so weit aufgebaut worden, lackiert neu. Gepolstert, neu.
0: Ganz im Stil der goldenen 20er waren die meisten Teilnehmer gekleidet. Mit Ulrike und Dieter Hesse aus Dresden durften wir vor dem Hotel auch mal eine Runde in ihrem Wanderer drehen. Schon sehr komfortabel.
9: Ja, was bei dem Auto auch noch besonders ist, der hat noch einen originalen Porsche 6-Zylinder-Motor drin.
5: Also Wanderer hat quasi Motoren von anderen,
9: ja,
5: Herstellern?
9: Ja, bis dann die Auto-Union ihre eigenen Motoren eingebaut hat.
5: Okay.

0: Verschiedene Wanderermodelle im Wert zwischen 30.000 und 500.000 Euro waren vor Ort. Also schon viel Wertvolles, was auf dem Platz vor dem Hotel zu sehen war. Der Enkel eines der beiden Firmengründer, Johann Baptist Winkelhofer, Hubert Winkelhofer, ist Clubmitglied, war selbstverständlich beim Treffen dabei. Er war mit einem sogenannten Puppchen vor Ort.
1: Also aus den Anfängen, welches Baujahr ist dieses Modell?
2: 1914, aus dem zweiten Produktionsjahr.
3: Sind Sie stolz darauf, dass es diese

0: Tradition noch so erhalten wird.
1: Ja, ja, sehr. Ja. Ja. Finde ich ganz toll. Und ich muss jetzt meine drei Söhne langsam dahin führen. Zwei Autos habe ich schon vermacht und das nächste Puppchen geht jetzt im November an den zweiten Sohn. Und das geht an den dritten Sohn.
2: Vor dem Start zur anstehenden Ausfahrt gab es noch eine Fahrereinweisung.
3: 2,5 Stunden sind wir in Annaberg auf dem Markt. Und dann fahren wir Richtung Bernstein. Die 95 ist von Bernstein ab gesperrt, auf nach Oberwiesenthal.
2: Dann ging es los über Wolkenstein, Wiesenbad nach Annaberg auf den Marktplatz.

0: War er dann gut gefahren?
1: Sehr gut. Herrliche Strecke.
0: Schöne Runde.
1: Jawohl.
0: Hat funktioniert.
2: Und klappt alles.
0: Ja, ich denke schon. Ja. Also eine gewisse Noblesse gehört ihm dazu, oder?
3: Richtig, auf jeden Fall. Ja.
0: Wie war denn die Fahrt bisher?
3: Wir hatten gutes Wetter, es hat nicht geregnet. Sonne kommt jetzt sogar raus in dem wunderschönen Annaberg-Buchholz. Und mit so einer tollen Beifahrerin macht es natürlich Spaß.
4: Sächsische Automobilgeschichte war vom 4. bis 6. September in und um Barmbad zu erleben. Eine Geschichte, die fortgeschrieben werden sollte. Denn ohne das gäbe es wohl heute diese vier Ringe auch nicht.
5: Beim Erntefest im Dorfmuseum Galenz wurde gezeigt, wie früher auf den Feldern gearbeitet wurde. Alte Landtechnik, Handwerk, Musik und regionale Spezialitäten sorgten für einen abwechslungsreichen Nachmittag. Wir waren dabei und haben uns das bunte Treiben im Dorfmuseum angeschaut.

0: liebe Zuschauer, man sieht mich heute mal in einer ganz anderen Kleidung und in einer ganz anderen Funktion. Ein herzliches Willkommen hier im Dorfmuseum in Galenz zum Erntefest. Seit über 30 Jahren eine feste Institution hier im Dorf, immer am ersten Sonntag im September. Es ist wieder viel los und das dieses Jahr bei uns hier in der Einrichtung unter einem ganz besonderen Zeichen. Denn wir leben in einer Art Vakanz. Unsere Museumsleiterin Beate Mühl, die diese Einrichtung viele Jahre geleitet hat, ist leider nicht mehr unter uns. Aber trotzdem wollen wir ihr Vermächtnis und das, was sie aufgebaut hat, als Heimatverein gerne fortführen. Und so darf ich heute in Funktion als Vereinsvorsitzender des Heimatvereins Galenz mal zu Ihnen sprechen und Sie ganz besonders willkommen heißen bei dieser traditionsreichen Veranstaltung. Was kann man bei einem Erntefest alles erleben? Ja, altes bäuerliches Handwerk, alte Traditionen. Man sieht's um mich herum, historische Landmaschinen, Traktoren, alte historische Fahrzeuge. Und im Dorfmuseum selber, umrahmt von Blasmusik der Galenzer Blasmusikanten mit Gastmusikanten aus Thum, kann man sich aufhalten, man kann miteinander ins Gespräch kommen, Kaffee und Kuchen genießen oder auch was Herzhaftes. Für die Kinder gibt's einen kleinen Streichelzoo oder auch mal alte Spiele wieder spielen. Murmeln beispielsweise oder auch mal Kegeln. Und ansonsten, wenn man sich wirklich für altes, traditionelles Handwerk interessiert, dann ist man natürlich hier im Dorfmuseum richtig, denn wie werden heute noch Holzschindeln gemacht? Wie wird generell Holz bearbeitet? Wasserrohre kennen wir beispielsweise heute nur aus Beton oder aus Kunststoff. Aber mittlerweile, oder ganz früher vielmehr, da waren die Wasserrohre aus Holz. Und das Röhrenbohren, auch eine alte Handarbeit, ein altes Handwerk, wird hier vorgeführt. Einen Stellmacher gibt es zu sehen, der auch viel zu zeigen hat. Ein Schmied ist dabei. Und alles das, was man im Land, auf dem Land, was man im bäuerlichen Leben gearbeitet hat, was an Handwerk vorhanden war, wird hier lebendig. Und das macht dieses Museum auch so besonders, dass nicht nur einfach hier ausgestellt wird, wie die Bauern vor 100 Jahren lebten und arbeiteten, schwer arbeiteten, sondern hier werden die Traditionen gepflegt und hier kann man dieses Handwerk auch wirklich live wahrhaftig erleben. Und das ist was Besonderes. Und heute bei solchem Wetter, es freuen wir uns natürlich, dass viele Gäste den Weg zu uns gefunden haben. Wir sind noch nicht ganz am Ende der Veranstaltung, wenn wir hier diese Aufzeichnung machen. Aber es sind auf alle Fälle jetzt schon einige hundert Besucher hier bei uns im Museum. Aus nah und fern. Man ist immer wieder erstaunlich, welches große Interesse so eine Einrichtung auch überregional erwirkt und welche Gäste wir hier begrüßen können. Deshalb lade ich Sie jetzt ein auf einen Rundgang durch unser Museum, durch die Anlage. Lassen Sie sich inspirieren, lassen Sie sich einladen von unserem Erntefest hier im Dorfmuseum in Galenz. Ja, liebe Zuschauer, an meiner Seite jetzt Lothar Hofmeister, ein guter Bekannter hier im Dorf und auch überregional. Denn dieser Mann war mal Bürgermeister hier der Gemeinde Galenz. Er war Ortsvorsteher von Galenz, jahrelang in der Stadtverwaltung tätig, ist auch im Vorstand vom Heimatverein und man sieht es auch bei den Galenzer Blasmusikanten mit dabei. Seit vielen Jahren auch ein fester Bestandteil des Erntefestes. Lothar, du hast in den letzten Wochen und Monaten interimsweise das Museum ein bisschen geleitet. Was macht das mit einem, wenn man weiß, eine Beate Mühl hat große Fußstapfen hinterlassen und jetzt muss man bis zur Nachfolge erstmal irgendwie alles regeln?
1: Ja, unser Beate so plötzlich uns verlassen, darauf waren wir natürlich gar nicht vorbereitet. Aber es war wichtig, dass die Arbeit hier weitergeht. Denn die Beate hat dieses Haus hier gelebt, sie hat es wirklich verkörpert. Und diese Fußstapfen sind natürlich groß. Aber wir als Heimatverein und auch als Blasmusikanten haben gesagt, das ist Dorfgemeinschaft. Dorfgemeinschaft, wie es Beate auch immer wollte. Und dadurch, dass ich auch als Bürgermeister das Museum mit aufgebaut habe, war es mir fast selbstverständlich, hier Gewehr bei Fuß zu stehen und mitzuhelfen, dass wir diesen Übergang gestalten können.
0: Nun hat es ja auch schon verschiedene Gespräche mit der Stadt gegeben, wie es mit dieser Einrichtung weitergeht. Ist denn die Zukunft dieses Museums gesichert?
1: Davon können wir ausgehen. Das Museum wird weiterhin als städtische Einrichtung betrieben. Die Stadt bekennt sich dazu. Der Bürgermeister, unser Herr Schneider, hat natürlich gesagt, Museum Galenz gehört dazu. Und wir sind jetzt bemüht, einen Kollegen zu finden, der das weiterführt. Und ich glaube, wir haben dort schon jemanden, der das neu gestalten kann und weiterhin als Museum im regionalen Erzgebirgsverein mit zu präsentieren.
0: Lieber Lothar, wie viel Aufregung steckt da heute jetzt bei dir drin? Zum einen machst du natürlich aktiv Musik mit, zum anderen warst du natürlich auch intensiv in die Vorbereitungen dieses Fests mit involviert. Ja, wie groß ist die Aufregung?
1: Also da kann ich sagen, war ich etwas gelassen und geruhig, denn ich habe am Schreibtisch unserer lieben Beate einen guten Ablaufplan für dieses Fest gefunden, an dem wir uns orientieren konnten. Und alle Vereinsmitglieder haben richtig natürlich mit angepackt, so dass wir hier richtig einen guten Ablauf haben. Und Sie sehen es ja selber, die Gäste sind da, die Vereinsmitglieder sind präsent. Das Museum lebt, so wie es Beate und wir im Dorf haben wollen und weiterhin haben möchten.
0: Ja, liebe Zuschauer, das war unser Besuch hier beim Erntefest in Galenz. Auch im nächsten Jahr, am ersten Sonntag im September, wird es mit Sicherheit unter der neuen Museumsleitung dann wieder ein solches Fest geben. Und da sind Sie natürlich alle herzlich eingeladen. Denn ich hoffe, Sie haben viele schöne Inspirationen hier aus diesem Beitrag mitnehmen können. Und so verabschieden wir uns mit einem herzlichen Glück auf hier vom Dorfmuseum in Galenz.
2: Großhartmannsdorf, Ortsteil Mittelseider. BMW stieß gegen Straßenbaum. Den Bärlochweg aus Richtung Niederseider in Richtung Mittelseider befuhr am Mittwochnachmittag der Fahrer eines Pkw BMW. In der Folge kam der BMW-Fahrer in eine Rechtskurve nach links von der Fahrbahn ab, kollidierte mit einem angrenzenden Straßenbaum und kam auf der gegenüberliegenden Straßenseite auf einem Feld zum Stehen. Der 37-Jährige blieb unverletzt. Der entstandene Gesamtsachschaden beziffert sich auf etwa 13.000 Euro. Freiberg. Vorfahrt nicht beachtet? Ein 23-jähriger Fahrer eines VW Polo fuhr am Montagmorgen von einer Ausfahrt nach links auf die Lessingstraße in Richtung Johann-Sebastian-Bach-Straße. Dabei kollidierte der VW Polo mit einem linkskommenden VW Tiguan, wobei sich die 61-Jährige leicht verletzte. Der Gesamtsachschaden wird auf etwa 7.000 Euro geschätzt. Flöha. Zahlreiche Hakenkreuze geschmiert. Unbekannte haben

In der jüngsten Vergangenheit Pflastersteine von Treppenstufen einer Brücke über die Zschopau im Bereich der Augustusburger Straße B173 mit schwarzen Hakenkreuzen beschmiert. Die Kosten zur Beseitigung der etwa 240 Hakenkreuze sind derzeit noch nicht bekannt. Das Dezernat Staatsschutz der Kriminalpolizeiinspektion Chemnitz hat die Ermittlungen wegen des Verwendens von Kennzeichen verfassungswidriger Organisationen sowie Sachbeschädigung aufgenommen. Gegen Ende der Sendung kommen wir noch zu einem Thema, über das immer wieder diskutiert werden kann. Richtig, das Wetter. Und wie sich das für den weiteren Lauf der Woche gestaltet, das verrate ich Ihnen gleich nebenan im Glück auf TV Wetterstudio. Zum Abschluss unserer Sendung werfen wir noch einen Blick auf das Wetter, das uns heute Abend und in der kommenden Nacht erwartet. Am Abend bleibt der Himmel über der Region überwiegend stark bewölkt. Die Temperaturen liegen zunächst noch bei etwa 15 Grad und sinken im Laufe des Abends nur langsam ab. Dabei bleibt es trocken, Niederschlag wird nicht erwartet. Auch in der Nacht ziehen weiterhin viele Wolken über die Region. Die Temperaturen gehen dabei auf etwa 10 bis 12 Grad zurück. Der Wind weht zunächst aus Südwest, dreht später auf West und frischt dabei etwas auf. Und wie sieht es morgen bei uns in der Region aus? Der Donnerstag startet mit einem Mix aus Wolken und nur wenigen sonnigen Abschnitten. Insgesamt bleibt es wechselnd bewölkt. Größere Auflockerungen sind zwischendurch aber möglich. Die Temperaturen erreichen am Donnerstag etwa 15 Grad, in den Morgenstunden liegen sie bei rund 10 Grad. Durch den westlichen Wind kann es sich vor allem am Morgen etwas kühler anfühlen. Dann liegen die gefühlten Temperaturen teilweise nur bei etwa 8 Grad. Regen ist allerdings nicht zu erwarten. Der Tag bleibt voraussichtlich trocken. Der Wind weht aus westlicher Richtung mit etwa 8 km pro Stunde. Und auch der Blick auf das Wochenende verspricht zumindest beim Wetter einen recht angenehmen Ausklang der Woche. Am Freitag zeigt sich der Himmel teils sonnig, teils ziehen Wolken durch. Die Temperaturen klettern dabei auf bis zu 19 Grad. Am Morgen ist es mit etwa 7 Grad allerdings noch deutlich frischer. Regen ist nicht in Sicht und auch bei schwachem Wind aus südlicher Richtung bleibt es insgesamt ruhig. Am Samstag wird es dann überwiegend wolkig. Die Sonne macht sich etwas rarer. Trotzdem bleibt es weiterhin trocken. Die Temperaturen liegen zwischen etwa 10 Grad am Morgen und maximal 19 Grad am Nachmittag. Dazu weht ein schwacher Wind aus Südwest. Liebe Zuschauerinnen und Zuschauer, damit sind wir auch schon heute am Ende unserer Sendung angekommen. Das war der Mittwoch bei Regional. Falls Sie heute nicht rechtzeitig einschalten konnten oder einen Beitrag noch einmal sehen möchten, dann ist das natürlich kein Problem. 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Bevor es gleich noch mit unseren Veranstaltungstipps weitergeht, verabschiede ich mich für heute von Ihnen. Ich wünsche Ihnen einen schönen Mittwochabend, später dann eine erholsame Nacht und natürlich weiterhin viel Freude mit unserem Programm.

Musikalische Unterhaltung der Extraklasse kündigt sich für die nächsten Tage an. Die Big Band der Bundeswehr ist zu Gast in Marienberg. Am Mittwoch, dem 9. September, verwandelt ab 20 Uhr das renommierteste Show- und Swingorchester des Landes den historischen Marktplatz in eine beeindruckende Open-Air-Bühne. Unter der Leitung von Fregattenkapitän Tobias Terhardt erwartet die Zuschauer ein mitreißender Mix aus Swing, Rock und Pop, präsentiert in erstklassigen Arrangements mit professioneller Licht- und Soundshow. Das Beste daran, der Eintritt zu diesem musikalischen Highlight unter freiem Himmel ist komplett frei. Wer sich also die besten Plätze vor der Bühne sichern möchte, sollte rechtzeitig da sein. 9. September, 20 Uhr, Marktplatz Marienberg. Wenn 6 Stimmen zu einem Orchester verschmelzen, entsteht Magie. Das vielfach international preisgekrönte A Cappella-Ensemble Slicks gastiert am Freitag, dem 11. September um 19 Uhr im Rahmen des Musikfest Erzgebirge in der Stadtkirche St. Marien in Marienberg mit seinem Programm Querbach, einer faszinierenden Hommage an Johann Sebastian Bach. Mit atemberaubender Präzision, vokaler Brillanz und grenzenloser Kreativität öffnen die Sängerinnen und Sänger neue klangliche Dimensionen von Bachs meisterhafter Musik. In der Tradition legendärer Gruppen wie der Swingle Singers verwandelt Slicks barocke Meisterkunst virtuos, leidenschaftlich und voller Energie in ein mitreißendes Klangabenteuer. Ein Abend, der Bachs Genie neu erfahrbar macht und das Publikum verzaubern wird. Karten zum Preis zwischen 6 und 45 Euro erhalten Sie online unter www.musikfest-erzgebirge.de/tickets oder in den Freie Presseshops. Man kann nicht nicht kommunizieren, hat der amerikanische Psychologe Paul Watzlawick einmal gesagt. Im Titelsong zu seinem Album Spuren greift der Liedermacher und Pfarrer Clemens Bittlinger diesen Gedanken auf und folgt den vielfältigen Spuren, die wir in unserem Leben und auf dieser Welt hinterlassen. Spuren. Wir hinterlassen Spuren, ob wir wollen oder nicht. Jeder hinterlässt auf seinen Touren immer wieder irgendwelche Spuren. Rund ein Jahr hat Liedermacher und Pfarrer Clemens Bittlinger gemeinsam mit dem Schweizer Pianisten und Produzenten David Plüss an diesem Soloalbum gearbeitet. Entstanden ist auf diese Weise ein 14 Lieder umfassendes Meisterwerk. Dabei kommen die vielfältigen Kooperationen des Liedermachers zum Klingen. Und davon können Sie sich live überzeugen. Am Freitag, dem 11. September um 19 Uhr in der George-Berg-Kirche in Forchheim. Mit dabei sind David Plüss an den Tasteninstrumenten sowie David Kandert, Percussion und Gesang. Karten zum Preis von jeweils 15 Euro, ermäßigt 10 Euro, erhalten Sie im Pfarramt in Forchheim oder an der Abendkasse. Auf dem Pferdegöpel in Lauta kann man nicht nur in die Bergbaugeschichte des Marienberger Reviers eintauchen, sondern auch noch wenige Tage Unikate in Farbe und Design bestaunen. Vom Feld ins Regal heißt eine Sonderausstellung, die nur noch bis zum 13. September zu einem Besuch einlädt. Matthias wohnt in einem Ortsteil von Marienberg. Im Jahr 2010 erhielt er von seinem jüngeren Bruder einen Spielzeugkatalog, den er zunächst unbeachtet ließ. Erst später entdeckte er darin 1:16 Modelle und bestellte 2 Traktoren. In den folgenden Jahren wuchs seine Sammlung um weitere Modelle und Zubehör. Durch das Internet stieß er schließlich auf einen orangefarbenen Modelltraktor aus Italien, der ihn dazu inspirierte, selbst einen Traktor zu zerlegen und neu zu lackieren. Das Ergebnis gefiel ihm so gut, dass er dieses Hobby weiterverfolgte. Seitdem gestaltet er neben Traktoren auch Mähdrescher, Häcksler, Anhänger und Autos um. So entstehen individuelle Unikate, von denen eine Auswahl in dieser Ausstellung zu sehen ist. Geöffnet ist der Pferdegöpel von Dienstag bis Sonntag, jeweils von 10:30 Uhr bis 16:30 Uhr.

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Hallo und herzlich willkommen zu Sachsen aktuell am 9. September. Das sind unsere Themen heute. Vom Ministerium ins Rathaus. Wolfram Günther kandidiert für Leipzigs Stadtspitze. Außerdem Startschuss für die Bauarbeiten an der Königsbrücker Straße in Dresden und vom Schlossteich zur Bühne. Kreative Köpfe schaffen neues Festival in Chemnitz.

0: Wolfram Günther will Leipzigs nächster Oberbürgermeister werden. Erfahrung aus Regierung und Verwaltung bringt der Grünen-Politiker mit. Doch eine ganze Stadt zu führen bedeutet andere Herausforderungen. Ein angespannter Haushalt, viele Interessen und ein Wahlprogramm, das noch gar nicht fertig ist. Wie Günther den Wechsel vom Ministerium ins Rathaus schaffen will, erfahren Sie jetzt.
1: Wir haben einen Haushalt, der in der Schieflage ist. Und wir wissen auch alle, dass wir eine Größe einer Verwaltung haben, die wahrscheinlich in Zukunft nicht mehr an dieser Größe da sein wird.
2: Herausforderungen und Probleme auf der einen Seite, eine Vorstellung davon, was Leipzig ausmachen soll, auf der anderen. Die Leipziger Grünen haben Wolfram Günther zu ihrem Kandidaten für die Oberbürgermeisterwahl 2027 in Leipzig gewählt.
1: Uns muss ja klar sein, dass das Fundament dieser Stadt auch sehr breit aufgestellt ist. Auch was diese Stadt ausmacht, auch dieses Bunte, einfach dieses Lebendige und dass das nicht von alleine so bleibt.
2: Leipzig bewahren und gleichzeitig verändern. Zwischen diesen beiden Polen startet Günther in den Wahlkampf. Doch wie herausfordernd ist es, eine ganze Stadt zu führen und wie viel seiner bisherigen Regierungserfahrung hilft ihm dabei? Verwaltung kennt Wolfram Günther. Der 53-Jährige ist gebürtiger Leipziger Jurist und seit vielen Jahren in der Landespolitik aktiv. Von 2019 bis 2024 war er sächsischer Umweltminister und stellvertretender Ministerpräsident. Heute sitzt er für die Grünen im Landtag. Ein Oberbürgermeisteramt wäre trotzdem eine neue Rolle. Näher am Alltag der Menschen, unmittelbar verantwortlich für eine wachsende Stadt und konfrontiert mit Problemen, bei denen Entscheidungen schnell ganz konkret werden. Doch einen fertigen Plan dafür legt Günther ganz bewusst zunächst nicht vor.
1: Das Versprechen ist vom ersten Tag an, wir entwickeln die Punkte und auch die programmatischen Punkte, was wichtig ist, mit der Stadtgesellschaft gemeinsam. Und wenn wir das festgelegt haben, dann gilt das Versprechen, wir arbeiten dran.
2: Damit entscheidet sich Günther bewusst gegen ein bereits abgeschlossenes Programm. Ganz ohne politische Schwerpunkte startet der Grünen-Politiker allerdings nicht.
1: Ich sehe als erstes das Verhältnis von Stadtgesellschaft und Stadtspitze, dass es tatsächlich in einen organisierten Austausch, in einen Dialog kommt. Das ist die Basis für alles. Dann müssen wir uns mit den Fragen Arbeitsplätze in der Industrie, die schwierig sind, wir müssen uns mit der Wohnungsproblematik auseinandersetzen, mit steigenden Preisen. Wir müssen diese Stadt in Zeiten des Klimawandels klimagerecht anpassen, die Menschen auch im Kulturbereich, überall, wo sich Leute engagieren, die Ängste haben, ob das so weitergeht.
2: Damit reicht seine Themenliste von wirtschaftlichen und sozialen Fragen bis zur Stadtentwicklung. Entscheidend könnte im Wahlkampf aber auch sein, welche konkreten Lösungen Günther daraus ableitet und was sich angesichts der finanziell angespannten Lage der Stadt überhaupt umsetzen lässt.
1: Wenn man in dem engen Austausch geht, ist auch allen klar, wo Möglichkeiten auch beschränkt sind und was man dann trotzdem machen kann oder worauf man auch vielleicht verzichten muss. Und das ist ja auch völlig klar in dieser Stadt. Wir haben einen Haushalt, der in der Schieflage ist. Und wir wissen auch alle, dass wir eine Größe einer Verwaltung haben, die wahrscheinlich in Zukunft nicht mehr an dieser Größe da sein wird.
2: Wie weit solche Veränderungen gehen können, lässt Günther bislang offen. Konkrete Ämter oder Leistungen nennt er nicht. Dabei geht es für Günther nicht nur um Verwaltung und Finanzen. Eine weitere Herausforderung sieht er im Verhältnis zwischen Politik und Bevölkerung. Verlorenes Vertrauen und wachsende Unzufriedenheit gehören für ihn zu den Problemen, auf die auch eine zukünftige Stadtspitze reagieren müsste.
1: Aber der Nährboden dafür ist auch in vielen Fällen eine berechtigte Unzufriedenheit mit vielen Zuständen. Und deswegen muss man dort ran. Da gibt es keine einfache und keine schnelle Lösung. Aber es geht darum, dass die Menschen wirklich merken, es ist einer Stadtspitze wichtig zuzuhören. Und sie werden ernst genommen. Und es wird ernst und ehrlich gesagt, was geht und was nicht geht und woran es liegt.
2: Der Rückhalt seiner Partei ist da. Die ersten Themen sind gesetzt. Ein fertiges Wahlprogramm noch nicht. Für Wolfram Günther beginnt damit nun die neue Herausforderung, aus politischer Erfahrung ein konkretes Angebot für Leipzig zu entwickeln. Ob das die Leipzigerinnen und Leipziger annehmen, wird sich bei der Wahl im Februar 2027 zeigen.
0: Und thematisch geht es jetzt bei uns um eine Großbaustelle in Dresden. Nach mehr als 3 Jahrzehnten Planung beginnt der Ausbau der Königsbrücker Straße in der Landeshauptstadt. Auf knapp 1,6 Kilometern wird die wichtige Verkehrsachse grundlegend erneuert. Für Anwohner, Gewerbetreibende und Pendler bringt das in den kommenden Jahren allerdings auch Einschränkungen mit sich.
3: Zwischenzeitlich wird es mal hart. Aber wenn Bauphase ist, das ist nicht zu vermeiden.
4: Nach mehr als 3 Jahrzehnten Planung fand am Dienstag der erste Spatenstich auf der Königsbrücker Straße statt. Dresdens Oberbürgermeister Dirk Hilbert spricht von einer der wichtigsten Verkehrsachsen der Stadt und von einem Projekt, bei dem lange um einen Kompromiss gerungen wurde.
3: Jetzt setzen wir Variante 8.7 um. Das sind also Dutzende von Planungen durchgelaufen. Und das hat entsprechend den Planfeststellungsbeschluss

0: Willkommen, hat Einwände gegeben, aber keine Klagen gegen dieses Bauvorhaben. Und insoweit kann man endlich in die Realisierung treten.
1: Mitte September beginnen zunächst vorbereitende Arbeiten. Im Oktober folgt der eigentliche Ausbau zwischen Albertplatz und Bischofsweg. Welche Veränderungen die

0: alle leiser werden. Die Fußgänger werden weiterhin breite Boulevards haben, hier im Sinne auch des Stadtteilzentrums, künftig dann auch auf dem gesamten Abschnitt Bäume, die also auch nochmal Schatten spenden, es wird Trinkbrunnen geben, hier am Eschenplatz wird es einfach nochmal eine schöne Aufenthaltsqualität geben, mit Sitzgelegenheit, auch mit Kunst. Die Radfahrer werden endlich hier diese Straße passieren können, also man muss ja schon ein geländegängiges Fahrrad haben, um hier freiwillig lang zu fahren, das heißt, es wird Radwege geben, sichere Radwege.
1: Auf knapp 1,6 Kilometern wird die Königsbrücker Straße grundlegend umgebaut. Unter anderem werden die Gleise für die breiteren Stadtbahnwagen ausgebaut und die Haltestellen barrierefrei gestaltet. Doch die Pläne stoßen nicht überall auf Zustimmung.
2: Natürlich gibt es aus jeder Perspektive, könnte man sich etwas noch besser wünschen. Aber am Ende ist es ein, wie sagt man so schön, klassischer Kompromiss aus verschiedenen Intentionen. Ich brauche eine ganz große, leistungsfähige Verkehrsachse, die allen Verkehrsträgern gerecht wird, von ÖPNV, Individualverkehr, Fahrradverkehr, Fußgänger, die auch einen lebendigen Stadtraum als Stadtteilzentrum. So endlos breit kann man das bloß aber nicht machen, weil wir haben natürlich ein bestehendes Umfeld und das muss beachtet werden. Und insofern war es eben auch notwendig, und da zielen auch Kritiken hin, dass eben auch Bäume gefällt werden müssen. Es werden neue Bäume gepflanzt, sodass eben eine zukunftsfähige Achse hier entsteht, die diesen Thematiken bestmöglich gerecht wird unter einen Hut. Also dass wir ein lebendiges Stadtteilzentrum haben, genauso wie eine lebendige Verkehrsachse.
1: Die Bauarbeiten betreffen dabei weit mehr als die Oberfläche. Unter der Straße werden Wasser, Abwasser, Energie und weitere Versorgungsleitungen erneuert.
0: Wir haben ja teilweise Trinkwasserleitungen aus 1875, 150 Jahre alt, ein Wunder, dass sie lange gehalten haben. Das muss alles erneuert werden, natürlich für die Anwohner, für die Gewerbetreibenden hier, aber auch mit Blick auf die dynamische Entwicklung im Dresden-Nordraum, also Fernwärme, Strom, Medieninfrastruktur in den Dresdner Norden, das führt über die Königsbrücker Straße, insofern auch mit Blick auf die Entwicklung der Halbleiterindustrie, ganz wichtige Investitionen, die wir hier tätigen.
1: Denn die Königsbrücker Straße führt in einen Stadtbereich, der sich wirtschaftlich stark entwickelt. Mit dem Wachstum im Dresdner Norden steigen auch die Anforderungen an die Verkehrsanbindung.
2: Sie bekommen auf jeden Fall eine starke, gut ausgebaute Verkehrsachse vom Stadtzentrum. Man muss das insgesamt sehen, Carola-Brücke, dann die Königsbrücker Straße. Wir bauen auch hinten die Brücke im Industriegelände. Also eine Achse, die den wichtigen Dresdner Norden anbindet, wo derzeit die Milliardeninvestitionen realisiert werden. Und das ist sowohl für den Autoverkehr, für den Fahrradverkehr, für den ÖPNV gewährleistet.
1: Bevor diese Verbindung leistungsfähiger wird, müssen sich Verkehrsteilnehmer allerdings auf mehrere Bauphasen einstellen. Der erste große Abschnitt zwischen Albertplatz und Bischofsweg soll bis März 2028 fertiggestellt werden. Danach wandert die Baustelle weiter Richtung Stauffenbergallee.
0: Bis alles so schön wird, wie ich es beschrieben habe, wird erstmal eine Leidenszeit auf uns zukommen. Denn natürlich wird dieser Bau für die Anwohner und für die Verkehrsteilnehmer Einschränkungen bedeuten. Wir werden aber, soweit es geht, diese begrenzt halten. Das heißt, solange es wie es geht, wird die Straßenbahn weiterfahren, dann wird es durch Schienenersatzverkehr ersetzt. Es wird auch weiterhin pro Richtung eine Fahrspur geben. Die Gewerbetreibenden und die Anwohner müssen ja auch zu den Grundstücken kommen.
1: Auch der Straßenbahnverkehr wird während der Arbeiten mehrfach angepasst. Ab dem Abend des 28. September werden die Linien 7 und 8 zwischen Albertplatz und Bischofsweg umgeleitet. Die Linie 13 fährt in dieser ersten Bauphase weiterhin regulär. Gerade für Anwohner und Gewerbetreibende wird die Bauzeit mit Einschränkungen verbunden sein. Doch Stefan Kühn bietet hierfür eine Lösung.
0: Es wird auch mal Grundstücke geben, die mal eine Zeit lang nicht erreichbar sind, wenn Trinkwasserleitungen erneuert werden oder. Deshalb wird es eine Ansprechbarkeit der Baufirmen geben für die Betroffenen.
1: Die Königsbrücker Straße zwischen Albertplatz und Stauffenbergallee soll bis Oktober 2029 fertiggestellt sein. Anschließend wird noch am Bischofsweg gebaut. Insgesamt laufen die Arbeiten voraussichtlich bis 2030.
2: Man muss mich kneipen, dass es wirklich wahr ist. Wenn man das selber jetzt seit 25 Jahren miterlebt, insgesamt die Diskussion 33 Jahre gehen, dass es endlich passiert. Und man kann das mal beenden und hoffentlich so sagen, was lange währt, wird gut und hoffentlich an dieser Stelle besonders gut.
1: Mehr als 30 Jahre wurde geplant.

0: Zahlreiche Varianten wurden geprüft und verworfen. Mit dem Baubeginn folgt auf die lange Debatte nun eine mehrjährige Belastungsprobe für Anwohner, Gewerbe und Verkehr. Und zugleich einer der größten Umbauten im Dresdner Straßennetz.
1: Wir machen jetzt eine kurze Pause und sind gleich mit spannenden Themen aus dem Freistaat für Sie zurück. Unter anderem geht es dann bei uns um kreative Köpfe in Chemnitz, die hier ein neues Festival auf die Beine stellen wollen. Bleiben Sie also dran.

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0: Und damit herzlich willkommen zurück zu Sachsen aktuell an diesem Mittwoch. Schön, dass Sie dran geblieben sind. Ein neues Festival für Chemnitz. Genau das will eine Gruppe kreativer Köpfe jetzt auf die Beine stellen. Mitten in der Stadt, direkt am Schlossteich, soll 3 Tage lang gefeiert werden. Mit unterschiedlichen Musikrichtungen wollen die Veranstalter möglichst viele Menschen erreichen und gleichzeitig zeigen, wie viel Potenzial in Chemnitz als Festivalstadt steckt.
1: Ja, viele sagen, dass es nicht los ist, aber ich glaube, das ist Quatsch, was die Leute erzählen. Aber ich denke, Chemnitz hat mehr Potenzial.
2: Wie viel Potenzial tatsächlich in Chemnitz steckt, könnte sich schon an diesem Wochenende zeigen. Denn nachdem das Fuego a la Isla in diesem Sommer vorerst zum letzten Mal stattgefunden hat, steht in Chemnitz bereits das nächste Festival in den Startlöchern. Das Schlossteich-Festival feiert seine Premiere. 3 Tage, 3 unterschiedliche musikalische Schwerpunkte. Entstanden ist die Idee laut Mitveranstalter Dominik Prokop ursprünglich deutlich kleiner.
3: Also die Eingebung war eigentlich sehr spontan zum Thema Malle-Party. Dieses Thema wurde in Chemnitz tatsächlich noch nicht großartig erfasst. Und da wir schon immer ein eigenes Open Air veranstalten wollten, haben wir dieses Thema gleich mit aufgefasst und haben versucht, aus dem einen Tag Malle-Party im Endeffekt ein ganzes Festival zu stricken mit unterschiedlichen Themen, sodass man unterschiedliche Altersgruppen und Klientele anspricht einfach. Deswegen auch nicht bloß Malle-Party, sondern im Endeffekt Schlossteich-Festival mit dann unterschiedlichen Themen, was Freitag, Samstag, Sonntag angeht.
2: Eigentlich sollte es also nur eine Mallorca-Party werden. Doch da sich der Aufwand für einen einzelnen Veranstaltungstag kaum gerechnet hätte, wurde aus der Idee kurzerhand ein ganzes Festivalwochenende. Gefeiert wird rund um den Chemnitzer Schlossteich. Bis zu 2000 Besucherinnen und Besucher erwarten die Veranstalter pro Tag. Auf sie warten laut Mitveranstalter Armin Fasani unterschiedliche musikalische Highlights.
1: Die werden sich auf 3 Tage Kultur freuen. Freitag Schlager, Samstag Mallorca und Sonntag Haus. Die sollen sich auf jeden Fall an dem Samstag auf die Acts freuen, die

0: direkt aus Mallorca hierher, teilweise fliegen direkt von Mallorca hierher. Und natürlich Sonntag. Sonntag wird ein richtig toller Tag mit DJ Antoine. Und es wird musikalisch sehr, sehr reich.
1: An Veranstaltungen mangelt es in Chemnitz eigentlich nicht. Trotzdem sind die Organisatoren überzeugt, dass noch Platz für ein neues Format ist. Die Schlossteichinsel bietet dafür die passende Kulisse.
0: Als ich diese Location hier gesehen habe, dachte ich, hier muss man was Cooles zaubern, sozusagen. Und das würden wir die nächsten Jahre zusammen mit den Chemnitzern schon auf die Beine stellen, sodass sie alle wirklich Spaß haben, ob das Schlager, Mallorca, House Music, vielleicht kommt was anders. Deswegen haben wir das ganze Schlossteich-Festival genannt, damit wir einfach flexibel sind, was wir machen.
1: Ob diese Mischung bei den Chemnitzerinnen und Chemnitzern tatsächlich ankommt, zeigt sich bei der Premiere. Mit dem bisherigen Vorverkauf sind die Veranstalter nach eigenen Angaben zufrieden. Dabei blieb für die Vorbereitung nicht viel Zeit. Erst seit 4 bis 5 Monaten wird konkret geplant. Vieles spontan und flexibel. Trotzdem richtet sich der Blick schon über das erste Festivalwochenende hinaus.
0: Wir haben da festgestellt, dass wir schon nächstes Jahr Schlossteich-Festival machen. Egal was passiert, wir ziehen das durch, weil die Location ist mega. Wenn das Publikum mitmacht, und wir haben auch einen super Vorverkauf, die Leute haben das super angenommen, vor allem auch Sonntag mit DJ Antoine. Auch Mallorca ist sehr, sehr, sage ich mal, im Vorverkauf super. Spricht alles dafür. Wir werden nächstes Jahr, 2027, wird auf jeden Fall Schlossteich-Festival stattfinden.
1: Damit soll das Schlossteich-Festival keine einmalige Sache bleiben. Ob aus der Premiere ein fester Termin im Chemnitzer Veranstaltungskalender wird, dürfte vor allem davon abhängen, wie das neue Format beim Publikum ankommt. 3 Tage lang kann Chemnitz nun zeigen, wie viel Festivalpotenzial tatsächlich noch in der Stadt steckt.
2: Und auch zum Abschluss der Sendung bleibt es musikalisch. 25 Musikgruppen aus 8 Nationen werden im September zum internationalen Musikantentreffen in Grimma erwartet. Damit besonders die weit angereisten Gäste aus Brasilien und Japan auch abseits der Konzerte eine besondere Zeit erleben können, hat das Jugendblasorchester eine Crowdfunding-Aktion gestartet. Mit der Unterstützung sollen unter anderem gemeinsame Aktivitäten und Ausflüge ermöglicht werden.
3: Wer wird Publikumsliebling? Das ist eine Frage, die sich zum internationalen Musikantentreffen vom 11. bis 13. September in Grimma stellen wird. Die heiß begehrten Trophäen sind gerade in der Orchesterschule des Jugendblasorchesters Grimma im soziokulturellen Zentrum angekommen. Die Pokalübergabe zählt zu einem der Highlights des gesamten Wochenendes. In den vergangenen Jahren waren die Emotionen hier deutlich spürbar und das soll es auch in diesem Jahr geben. Die Stadt unter der Schirmherrschaft des Oberbürgermeisters und das Jugendblasorchester organisieren das beliebte Treffen internationaler Orchestergruppen gemeinsam. 25 Musikgruppen aus 8 Nationen werden in Grimma erwartet. Der Countdown läuft und das Organisationsteam um Orchesterleiter André Ramloh hat viel zu tun.
4: Läuft alles auf Hochtouren natürlich. Hier noch die Genehmigung, hier noch das mit den Orchestern absprechen, die detaillierten Sachen. Es gibt jeden Tag 24 Stunden lang was zu tun.
3: Zum Beispiel wurde eine Crowdfunding-Aktion ins Leben gerufen.
4: Gerade für unsere Orchester aus Übersee, also das japanische und das brasilianische Orchester. Wir sind erstmal extrem dankbar, dass wir natürlich alle erstmal an Gastfamilien untergebracht haben. Wir reden immerhin von 82 Musikern. Brasilianer und Japaner, die eben ein bisschen länger über dieses Musikantentreffen, über das Wochenende hinaus, hier in Grimma bleiben. Und da sind wir natürlich dankbar, dass eben so viele aus dem Muldental, nicht bloß aus Grimma, eben die aufnehmen und eben betreuen. Trotzdem wollen wir denen natürlich was bieten, also auch ein bisschen was um das Musikantentreffen herum. Also die wollen auch Land und Leute kennenlernen. Und sie wollen zusammen mit uns eben mit den Gastfamilien Grillabend machen. Wir wollen gerne mit den Ausflügen machen nach Dresden und nach Halle und so weiter. Und dafür braucht man natürlich, wie das immer so ist, Geld.
3: Wer dieses große Fest und besondere musikalische Event und die Zeit der Musikerinnen und Musiker unterstützen möchte, ist gern gesehen und hat dabei viele Möglichkeiten.
4: Also man kann frei wählen natürlich, ne? Von der Summe. Es gibt aber auch so kleine Pakete. Ne? Also angefangen von, ich sag mal, einem einfachen Dankeschön bei 10 Euro bis hin zu 2000 Euro, wo man das komplette Orchester dann für seine eigene Party oder Firmenfeier dann im Prinzip bekommt.

0: wenn man das eben spendet. Ne? Und die anderen Sachen sind eben zum Beispiel noch unterschriebenes Plakat zum Beispiel vom Orchester oder ein Bild dann mit dem japanischen oder dem brasilianischen Orchester zum Musikantentreffen. Also gibt es viele tolle Pakete.
1: Bis zum 9. September 20 Uhr läuft die Kampagne in großer Hoffnung, das Spendenziel zu erreichen. Damit nicht nur zum Musikantentreffen, sondern auch drumherum besondere Erinnerungen geschaffen werden können. Wie auch in den vergangenen 10 Auflagen des Events. Für Grimmer ist es nicht nur ein musikalisches Ereignis.
0: Aber wir beziehen eben auch sehr viele Vereine aus Grimmer ein, dass wir eben auch zeigen, okay, es gibt noch nicht das Jugendblasorchester, sondern eben auch viele andere Vereine. Und wir verstehen uns alle super untereinander. Und auch das wollen wir zum Musikantentreffen, gerade bei unserem Eröffnungskonzert am Freitag, zeigen.
1: Das 11. internationale Musikantentreffen wird sicherlich einen entscheidenden Part in der Chronik des Jugendblasorchesters Grimmer einnehmen. Zu den Erinnerungen hier kommen dann sicherlich einige weitere hinzu.
2: Das war Sachsen aktuell vom Mittwoch. Mehr Meldungen sowie weitere Nachrichten finden Sie natürlich auch online wie gewohnt auf unserer Website www.sachsen-fernsehen.de oder auch auf allen gängigen Social-Media-Plattformen auf Instagram, Facebook und natürlich auch auf YouTube. Das gesamte Team wünscht Ihnen jetzt noch einen entspannten Abend. Machen Sie es gut.

0: Herzlich willkommen zu Dresden aktuell vom 9. September 2026. Meine Damen und Herren, schön, dass Sie wieder mit dabei sind. Heute starten wir mit einem Projekt, das den Titel Jahrhundertbaustelle jetzt schon verdient hat, obwohl der erste Spatenstich gerade erst gesetzt wurde. Denn nach mehr als 3 Jahrzehnten Planung beginnt der Ausbau der Königsbrücker Straße in Dresden. Auf knapp 1,6 Kilometern wird die wichtige Verkehrsachse grundlegend erneuert. Für Anwohner, Gewerbebetreibende und Pendler bringt das in den kommenden Jahren allerdings auch Einschränkungen.
1: Zwischenzeitlich wird es mal hart, aber wenn Bauphase ist, das ist nicht zu vermeiden.
2: Nach mehr als 3 Jahrzehnten Planung fand am Dienstag der erste Spatenstich auf der Königsbrücker Straße statt. Dresdens Oberbürgermeister Dirk Hilbert spricht von einer der wichtigsten Verkehrsachsen der Stadt und von einem Projekt, bei dem lange um einen Kompromiss gerungen wurde.
1: Jetzt setzen wir Variante 8. Punkt 7 um. Da sind also Dutzende von Planungen durchgelaufen. Und das hat entsprechend den Planfeststellungsbeschluss bekommen. Hat auch keine hat Einwände gegeben, aber keine Klagen gegen dieses Bauvorhaben. Und insoweit kann man endlich in die Realisierung treten.
2: Mitte September beginnen zunächst vorbereitende Arbeiten. Im Oktober folgt der eigentliche Ausbau zwischen Albertplatz und Bischofsweg. Welche Veränderungen die Strecke langfristig bringen soll, erklärt Dresdens Bau- und Verkehrsbürgermeister Stefan Kühn.
3: Es wird eine Verbesserung für alle Verkehrsteilnehmer geben. Wir fangen an mit den Anwohnern. Das ist die lauteste Straße von Dresden. Durch den Kopfsteinpflasterbelag, der dann durch Asphalt ersetzt wird, wird es für alle leiser werden. Die Fußgänger werden weiterhin breite Boulevards haben. Hier im Sinne auch des Stadtteilzentrums künftig dann auch auf dem gesamten Abschnitt Bäume, die also auch nochmal Schatten spenden. Es wird Ringbrunnen geben hier am Eschenplatz. Wird es einfach nochmal eine schöne Aufenthaltsqualität geben mit Sitzgelegenheit, auch mit Kunst. Die Radfahrer werden endlich hier diese Straße passieren können. Also man muss ja schon ein geländegängiges Fahrrad haben, um hier freiwillig lang zu fahren. Das heißt, es wird Radwege geben, sichere Radwege.
2: Auf knapp 1,6 Kilometern wird die Königsbrücker Straße grundlegend umgebaut. Unter anderem werden die Gleise für die breiteren Stadtbahnwagen ausgebaut und die Haltestellen barrierefrei gestaltet. Doch die Pläne stoßen nicht überall auf Zustimmung.
1: Natürlich gibt es aus jeder Perspektive, könnte man sich etwas noch besser wünschen. Aber am Ende ist es ein, wie sagt man so schön, klassischer Kompromiss aus verschiedenen Intentionen. Ich brauche eine ganz große, leistungsfähige Verkehrsachse, die allen Verkehrsträgern gerecht wird, von ÖPNV, Individualverkehr, Fahrradverkehr, Fußgänger, die auch einen lebendigen Stadtraum als Stadtteilzentrum. So endlos breit kann man das bloß aber nicht machen, weil wir haben natürlich ein bestehendes Umfeld und das muss beachtet werden. Und insofern war es eben auch notwendig, und da zielen auch Kritiken hin, dass eben auch Bäume gefällt werden müssen. Es werden neue Bäume gepflanzt, sodass eben eine zukunftsfähige Achse hier entsteht, die diesen Thematiken bestmöglich gerecht wird unter einen Hut. Also dass wir ein lebendiges Stadtteilzentrum haben, genauso wie eine lebendige Verkehrsachse.
2: Die Bauarbeiten betreffen dabei weit mehr als die Oberfläche. Unter der Straße werden Wasser, Abwasser, Energie und weitere Versorgungsleitungen erneuert.
3: Wir haben ja teilweise Trinkwasserleitungen aus 1875, 150 Jahre alt, ein Wunder, dass sie lange gehalten haben. Das muss alles erneuert werden, natürlich für die Anwohner, für die Gewerbetreibenden hier, aber auch mit Blick auf die dynamische Entwicklung im Dresden-Nordraum, also Fernwärme, Strom, Medieninfrastruktur in den Dresdner Norden, das führt über die Königsbrücker Straße, insofern auch mit Blick auf die Entwicklung der Halbleiterindustrie, ganz wichtige Investitionen, die wir hier tätigen.
2: Denn die Königsbrücker Straße führt in einen Stadtbereich, der sich wirtschaftlich stark entwickelt. Mit dem Wachstum im Dresdner Norden steigen auch die Anforderungen an die Verkehrsanbindung.
1: Sie bekommen auf jeden Fall eine starke, gut ausgebaute Verkehrsachse vom Stadtzentrum. Kommt ja, man muss immer das insgesamt sehen, Carola-Brücke, dann die Königsbrücker Straße. Wir bauen auch hinten die Brücke im Industriegelände. Also eine Achse, die den wichtigen Dresdner Norden anbindet, wo derzeit die Milliardeninvestitionen realisiert werden. Und das ist sowohl für den Autoverkehr, für den Fahrradverkehr, für den ÖPNV gewährleistet.
2: Bevor diese Verbindung leistungsfähiger wird, müssen sich Verkehrsteilnehmer allerdings auf mehrere Bauphasen einstellen. Der erste große Abschnitt zwischen Albertplatz und Bischofsweg soll bis März 2028 fertiggestellt werden. Danach wandert die Baustelle weiter Richtung Stauffenbergallee.
3: Bis alles so schön wird, wie ich es beschrieben habe, wird erstmal eine Leidenszeit auf uns zukommen, denn natürlich wird dieser Bau für die Anwohner und für die Verkehrsteilnehmer Einschränkungen bedeuten. Wir werden aber, soweit es geht, diese begrenzt halten. Das heißt, solange es wie es geht, wird die Straßenbahn weiterfahren, dann wird sie durch Schienenersatzverkehr ersetzt. Es wird auch weiterhin pro Richtung eine Fahrspur geben. Die Gewerbetreibenden und die Anwohner müssen ja auch zu den Grundstücken kommen.
2: Auch der Straßenbahnverkehr wird während der Arbeiten mehrfach angepasst. Ab dem Abend des 28. September werden die Linien 7 und 8 zwischen Albertplatz und Bischofsweg umgeleitet. Die Linie 13 fährt in dieser ersten Bauphase weiterhin regulär. Gerade für Anwohner und Gewerbetreibende wird die Bauzeit mit Einschränkungen verbunden sein. Doch Stefan Kühn bietet hierfür eine Lösung.
3: Es wird auch mal Grundstücke geben, die mal eine Zeit lang nicht erreichbar sind, wenn Trinkwasserleitungen erneuert werden oder. Deshalb wird es eine Ansprechbarkeit der Baufirmen geben für die Betroffenen.
2: Die Königsbrücker Straße zwischen Albertplatz und Stauffenbergallee soll bis Oktober 2029 fertiggestellt sein. Anschließend wird noch am Bischofsweg gebaut. Insgesamt laufen die Arbeiten voraussichtlich bis 2030.
1: Man muss mich kneipen, dass es wirklich wahr ist. Wenn man das selber jetzt seit 25 Jahren miterlebt, insgesamt die Diskussion 33 Jahre gehen, dass es endlich passiert. Und man kann das mal beenden und hoffentlich so sagen, was lange währt, wird gut und hoffentlich an dieser Stelle besonders gut.
2: Mehr als 30 Jahre wurde geplant. Zahlreiche Varianten wurden geprüft und verworfen. Mit dem Baubeginn folgt auf die lange Debatte nun eine mehrjährige Belastungsprobe für Anwohner, Gewerbe und Verkehr. Und zugleich einer der größten Umbauten im Dresdner Straßennetz.
0: Und aus der Neustadt machen wir den Weg in den Kulturpalast. Lesen, zeichnen und selbst kreativ werden. In der Dresdner Zentralbibliothek dreht sich am Samstag alles um Comics. Beim Comicfest im Kulturpalast warten Workshops, Lesungen und Mitmachaktionen auf Besucher jeden Alters.
4: Wir haben auf den Flyer geschrieben von 3 bis 99, aber Sie können auch gerne Ihr Baby in der Trage mitbringen. Ich bin sicher, hier findet jeder an dem Tag was, was ihm gefällt.
0: Comics sind längst mehr als kurze Bildergeschichten. Sie verbinden Zeichnung, Sprache und Erzählkunst und erreichen Kinder genauso wie Erwachsene. Am 12. September widmet die Dresdner Zentralbibliothek im Kulturpalast dem Comic deshalb den ganz eigenen Festivaltag. Mit Lesungen, Workshops, Ausstellungen und vielen Möglichkeiten zum Mitmachen. Was den Comic so besonders macht, weiß Lena Leubner, Leiterin der Zentralbibliothek.
4: Der Comic ist eine super Gelegenheit, die Vielseitigkeit zu feiern. Das ist ein Genre, wo so viele Künste zueinander finden, Bild, Text, und wo es so eine perfekte Symbiose gibt. Und es hat ja vor 120 Jahren ungefähr angefangen mit so kleinen Stripes in den Zeitungen, hat sich zu einem kulturellen, globalen Phänomen entwickelt.
0: Genau dieses Phänomen soll am Samstag im gesamten Kulturpalast sichtbar werden. Unter dem Motto 9. Monat, 9. Kunst lädt die Zentralbibliothek zum Comicfest ein. Dabei geht es nicht allein ums Lesen. Besucherinnen und Besucher können Künstler kennenlernen, selbst zeichnen und Comics auf ganz unterschiedliche Weise entdecken. Das Programm beschreibt auch die Organisatorin des Festes, Isabel Kirsche.
5: Wir haben uns ein buntes Programm für jede und jeden ausgedacht und wir fangen zum Beispiel an mit der Kinderbuchbühne extra für die Jüngsten. Jörg Mühle, der Kinderbuchautor, wird sein erstes Comic vorstellen.
0: Daneben verteilen sich zahlreiche weitere Programmpunkte über die Zentralbibliothek. Mit dabei sind unter anderem Flix, Josephine Mark, Lena Winkel, Antje von Stemm, Rosa Brockelt und Christopher Tauber. Einige Angebote richten sich speziell an Kinder. Andere eher an Jugendliche oder erwachsene Comic-Fans.
4: Das ist für jeden was dabei. Das ist eigentlich das Schöne, so vom Erstleser über den Sachcomic bis hin zu der literarischen Adaption. Also gerade Odysseus ist ja zum Beispiel wegen des Kinofilms in aller Munde. Und das macht den Comic so spannend.
0: Dass sich Comics längst nicht mehr nur an ein junges Publikum richten, zeigt auch das Programm. Neben Kinderbuchfiguren und klassischen Geschichten spielen Graphic Novels, Sachcomics und literarische Stoffe eine Rolle. Wer nicht nur zuschauen möchte, kann bei verschiedenen Aktionen auch selbst kreativ werden.
5: Für die Älteren haben wir etwas dabei. Es wird zum Beispiel eine 3-Fragezeichen-Comic-Lesung im Foyer geben. Und wir haben auch einige Workshops vorbereitet. Einiges mit Anmeldung, einige kann man spontan dazukommen. So wird zum Beispiel wieder ein Supercomic entstehen. Alle Besuchenden des Tages können mitzeichnen und gestalten und ja, das Comic-Machen ganz neu entdecken.
0: Der gemeinsame Supercomic entsteht Stück für Stück im Laufe des Tages. Dazu kommt eine Rallye durchs ganze Haus. Sie führt unter anderem durch die Comic- und Graphic-Novel-Bestände der Bibliothek und verbindet das Entdecken mit kleinen Aufgaben. Zum Festival gehört außerdem eine Ausstellung über die Arbeit zwei bekannter Comiczeichner. Unter dem Titel "Und täglich grüßt die Panelkunst" werden Comic-Kolumnen von bekannten Künstlern gezeigt.
5: Ein großes Highlight ist unser Werkstattgespräch am Abschluss des Comicfestes. Da möchten wir auch herzlich alle Experten und Expertinnen des Comics einladen. Der Comic-Künstler Flix wird zu Gast sein und live zugeschaltet Bernd Kissel. Und sie gewähren einen Eindruck hinter die Kulissen. Moderiert wird das Ganze von Josephine Mark, die Leipziger Comic-Künstlerin, die übrigens auch für unser tolles Motiv zuständig ist, was überall auf den Plakaten zu sehen ist und auf dem Flyer. Ja, und da kann man erfahren, wie die Comic-Kolumnen der beiden Künstler entstanden sind.
0: Das Festival soll dabei bewusst niedrigschwellig bleiben. Comic-Vorkenntnisse braucht niemand. Und auch eine Altersgrenze gibt es praktisch nicht.
4: Wir haben auf den Flyer geschrieben von 3 bis 99, aber Sie können auch gerne Ihr Baby in der Trage mitbringen. Ich bin sicher, hier findet jeder an dem Tag was, was ihm gefällt.
0: Los geht's am Samstag, den 12. September um 10 Uhr in der Zentralbibliothek im Kulturpalast. Die Veranstaltungen und Mitmachangebote laufen den Tag über verteilt. Der Eintritt zum Comicfest ist frei.
6: Nach einer kurzen Unterbrechung geht's hier gleich weiter mit Dresden aktuell. Da schauen wir hinter die Kulissen bei der Pferdeshow Ostwind und stellen eine Frage. Wie viel Show verträgt ein Pferd eigentlich? Bleiben Sie dran und bleiben Sie gespannt. Bis gleich.
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4: Willkommen zurück zu Dresden aktuell. Schön, dass Sie dran geblieben sind. Pferde im Scheinwerferlicht, dazu Musik und große Bilder. Für viele ist das ein besonderes Erlebnis. Gleichzeitig wächst die Sensibilität dafür, was solche Auftritte für die Tiere bedeuten. Gerade bei großen Shows stellt sich die Frage, wie Unterhaltung und Tierwohl zusammenpassen. Ostwind Live in Dresden zieht derzeit eine Vielzahl von Besuchern in das Showzelt an der Washingtonstraße. Das haben wir für einen Blick hinter die Kulissen genutzt und gefragt, wie Pferde auf solche Auftritte vorbereitet werden.
5: Es ist genau wie in jeder Sportart, gibt es die guten und die schlechten, sage ich mal.
6: Pferde im Rampenlicht. Für die einen faszinierend, für die anderen ein Grund, genauer hinzusehen.
5: Das Pferd spricht für sich. Wenn er so gestresst und es ihm schlecht gehen würde, würde er es ja auch zeigen.
6: Das Stück Ostwind Live zieht derzeit eine Vielzahl an Besuchern in das Showzelt auf der Washingtonstraße in Dresden. Mercedes Condines steht mit ihrem Rappen Apache als Mika und Ostwind im Mittelpunkt der Show. Für den Auftritt muss ihr Pferd lernen, mit einer Umgebung klarzukommen, die mit einem normalen Reitplatz wenig zu tun hat.
5: Die Lichter zum Beispiel waren jetzt heute das erste Mal dabei. Ich habe ihm das einmal kurz gezeigt und war alles super.
6: Pferde als Sport- und Showpartner stehen heute stärker unter Beobachtung, auch weil dokumentierte Fälle von Gewalt im Spitzensport Vertrauen beschädigt haben. Die Frage, wie viel lässt sich einem Pferd für Sport und Unterhaltung eigentlich zumuten?
5: Es ist genau wie in jeder Sportart, gibt es die guten und die schlechten, sage ich mal. Aber hier ist definitiv, alle Tiere sind versorgt. Es ist alles mit Harmonie und wirklich mit dem Wohl der Tiere. Und das kann ich auf jeden Fall nicht repräsentieren, dass das hier Tierquälerei oder sonst irgendwas ist. Sonst wäre ich die Letzte, die hier dabei sein wäre.
6: Mercedes Condines ist erfahrene Pferde- und Reitertrainerin. In Aachen bildet sie auf ihrem eigenen Hof seit vielen Jahren vor allem spanische Pferde aus und schult zugleich deren Reiter. Ihr Schwerpunkt ist die Freiheitsdressur. Das Pferd arbeitet dabei ohne feste Verbindung zum Menschen. Für sie ein entscheidender Unterschied zum klassischen Turnier- oder Rennsport. Laut ihr könne man hier viel besser erkennen, ob das Tier nur mitmacht oder tatsächlich Freude an der Arbeit hat.
5: Das ist total seine Welt, also dieses Rumhüpfen und alles. Und ich bin überzeugt, dass wenn wir jetzt auf der Show sind, dass der da auch ein bisschen Spaß dran hat. Also es ist jetzt kein Pferd, den ich dazu zwingen muss. Ne? Also Freiheitsdressur geht ja mit Druck und Zwang schon mal gar nicht. Ich habe ja keine Verbindung, ich kann ihn nicht nötigen. Ne? Es gibt auch mal Momente, so wie gerade, wo ich ihn freilaufen lasse, wo er dann einfach gerade abgelenkt ist. Ja, dann überspielt man das und dann findet man die Nächste. Aber wichtig ist, dass man halt gemeinsam Spaß daran hat, ne? Dass man ein Pferd nicht dazu nötigt. Und das ist halt das Schöne bei der Freiheitsdressur, da sieht man ja auch einfach dieses Miteinander. Ne? Also ich kann ihn ja nicht, wenn ich kein Seil in der Hand habe, kann ich ihn ja nicht zwingen.
6: Für Pferdeshows gelten klare Tierschutzvorgaben. Training und Auftritte dürfen den Tieren keine Schmerzen, Leiden oder Schäden zufügen. Veranstalter müssen deshalb darauf achten, die Belastungen möglichst gering zu halten und die Tiere schrittweise an die Bedingungen der Show zu gewöhnen. In einem aktuellen Fachbeitrag der Deutschen Reiterlichen Vereinigung schrieb Dr. Katharina Kirsch als Tierärztin und Pferdeverhaltensforscherin, dass Stress wie bei diesen Shows hier für das Pferd nicht automatisch problematisch sein muss. Entscheidend sei vielmehr, ob sich das Tier anschließend wieder regulieren kann oder ob die Belastung dauerhaft wird.
7: Kurzfristige Stresszustände müssen nicht zwangsläufig negativ sein. Ein völlig stressfreies, ereignisloses Leben kann langfristig durch Unterforderung und Langeweile wiederum zu Frustration führen.
6: Im selben Fachbeitrag steht allerdings auch, nur weil ein Pferd kein offensichtliches Unwohlsein zeigt, bedeutet das nicht automatisch, dass kein Schmerz vorhanden ist. Pferde können als Fluchttiere Schmerzäußerungen in Anwesenheit von Menschen unterdrücken, so der Artikel.
5: Es gibt manche Pferde, die haben da keinen Spaß dran. Ja, die sind dann einfach nicht für die Show gemacht, aber das ist genau wie bei uns Menschen. Und dann gibt es Pferde, die sind einfach drin reingeboren. Ne? Es kommt auch immer darauf an, wie man es präsentiert oder wie man es macht. Ne? Es gibt von beiden Seiten. Und und gerade im Ostwind ist es ja wichtig zu sehen, dass Harmonie und Miteinander das Wichtigste halt einfach ist. Und das wollen wir auch jetzt hier mit der Show vermitteln.
6: Am Ende zeigt sich, wie viel sich einem Pferd für Sport und Unterhaltung zumuten lässt, lässt sich nicht pauschal beantworten. Entscheidend sind das einzelne Tier und seine Reaktion und ob seine Grenzen erkannt und respektiert werden. Wer sich selbst ein Bild machen möchte, Ostwind Live ist noch bis zum 13. September in Dresden zu sehen.
8: Eine neue Sitzgruppe im Alaunpark in Neustadt ist fertiggestellt worden. Laut Stadtbezirksamtsleiter André Barth zeigt dieses Projekt, wie Bürgerbeteiligung das Leben im Viertel bereichern kann. Die offizielle Einweihung findet übermorgen von 16 bis 18 Uhr statt. Besucher können sich auf ein kleines Programm mit Kaffee und Kuchen freuen. Das Amt für Stadtgrün und Abfallwirtschaft hat die Planung übernommen und eine Staudenwiese angelegt, die ab dem kommenden Frühjahr blühen soll. Dresden nimmt an der bundesweiten Woche der Klimaanpassung teil, die vom 14. bis zum 20. September stattfindet. Umweltbürgermeisterin Eva Jänigen betont die Wichtigkeit gemeinsamer Anstrengungen zur Klimaanpassung in der Stadtverwaltung. Ab dem 15. September können Interessierte im Cosmo-Wissenschaftsforum eine Ausstellung zu kühlen Orten und Starkregen besuchen. Außerdem endet das Pilotprojekt mobile Trinkwasserbrunnen mit Nebeldüsen nach dieser Woche. Am kommenden Wochenende feiert das Bistum Dresden-Meißen in der Dresdner Kathedrale das Fest der Ehejubiläen. Rund 275 Ehepaare werden erwartet, um ihre silberne, goldene oder andere Jubiläumshochzeiten zu feiern. Der festliche Gottesdienst beginnt jeweils um 15.30 Uhr und beinhaltet eine Segensfeier zur Erneuerung des Eheversprechens. Morgen beteiligt sich Dresden am bundesweiten Warntag mit einer Probewarnung um 11 Uhr und einer Entwarnung um 11.45 Uhr. Bürgermeister Jan Pratzker hebt hervor, dass solche Tests wichtig sind, um sicherzustellen, dass Warnungen die Bevölkerung schnell erreichen können. Im Dresdner Stadtgebiet sind insgesamt 210 elektronische Sirenen installiert, die sowohl Signaltöne als auch Sprachdurchsagen ausgeben können. Die nächste Versteigerung in Dresden findet am Dienstag, den 22. September, im Plenarsaal des Neuen Rathauses statt. Von Armbanduhren bis Wäschefaltbrettern kommen zahlreiche Gegenstände unter den Hammer. Darunter auch Fundsachen und Nachlassgegenstände wie Briefmarkenalben oder Manschettenknöpfe. Eine Besichtigung ist ab 16 Uhr möglich. Die Versteigerung beginnt um 17 Uhr. Die Bundespolizei hat gestern Mittag in Dresden einen gesuchten Mann festgenommen. Laut der Bundespolizeiinspektion Dresden wurde der 25-jährige Slowake im grenzüberschreitenden Zugverkehr überprüft, als ein Haftbefehl wegen versuchten schweren Diebstahls zutage trat. Da er die geforderte Geldstrafe nicht zahlen konnte, wurde er direkt ins Gefängnis gebracht. Bei einer Verkehrssicherheitsaktion in Sachsen sind zahlreiche Verstöße festgestellt worden. Die sächsische Polizei und der Landesverband des sächsischen Verkehrsgewerbes führten die Aktion »Die Schule hat begonnen« von Mitte August bis Anfang September durch. Polizeipräsident Demmler betonte die Wichtigkeit der Sicherheit auf Schulwegen und rief alle Verkehrsteilnehmer zur Vorsicht auf. In der Friedrichstadt ist Kupfer aus einem Lagerraum gestohlen worden. Unbekannte Täter brachen in das Firmengebäude ein und entwendeten Kupferschrott im Wert von etwa 770 Euro. Der Sachschaden beträgt rund 500 Euro. Ein weiterer Einbruch hat sich in einem Geschäft in Dresden-Löbtau ereignet. Die Täter stahlen unter anderem einen Tresor und Bargeld im Gesamtwert von etwa 500 Euro, während der Sachschaden auf ca. 1000 Euro geschätzt wird. In Dresden-Drachenberge hat ein alkoholisierter Autofahrer einen Unfall verursacht. Der Mann stieß mit seinem Fahrzeug gegen ein parkendes Auto, wobei ein Schaden von rund 45.000 Euro entstand. Er hatte über 1,4 Promille Alkohol im Blut. In Dresden-Plauen ist ein Autofahrer schwer verletzt worden.

0: worden, nachdem er gegen einen Lichtmast prallte. Der Unfall ereignete sich am Montagmorgen, als der Fahrer aus unbekannten Gründen von der Fahrbahn abkam. Ein versuchter Einbruch führte zur Festnahme eines Tatverdächtigen in Dresden-Äußere Neustadt. Zeugen beobachteten den Mann beim Aufbrechen einer Tür und verständigten die Polizei, die ihn festnahm und ins Gefängnis brachte. In Dresden-Cotter ermittelt die Polizei gegen einen Mann wegen des Zeigens des Hitlergrußes auf offener Straße. Beamte stellten den Vorfall fest und leiteten rechtliche Schritte gegen den 35-Jährigen ein. Ein alkoholisierter Radfahrer ist in Dresden-Nauslitz mit einem Renault zusammengestoßen. Der 41-Jährige wurde dabei leicht verletzt und kam in ein Krankenhaus. Nach ersten Erkenntnissen schnitt er beim Abbiegen von der Langen Straße auf die Grillenburger Straße die Kurve. Ein Atemalkoholtest ergab bei ihm mehr als 0,8 Promille. Die Polizei veranlasste eine Blutentnahme und fertigte eine Anzeige wegen Gefährdung des Straßenverkehrs.
1: Und das war's für heute von Dresden aktuell vom 9. September 2026. Meine Damen und Herren, vielen Dank für Ihre Aufmerksamkeit und vielen Dank, dass Sie bis zum Ende mit dabei waren. 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Bis dahin wünsche ich Ihnen jetzt noch einen wunderschönen restlichen Mittwoch und morgen sehen wir uns wieder hier, zur selben Zeit und am selben Ort, wie immer bei Dresden aktuell. Bis dahin, ciao und auf Wiedersehen.

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In Annaberg-Buchholz sticht die St. Annenkirche besonders hervor. Sie ist von unglaublicher Schönheit und hat sich in den 500 Jahren ihres Bestehens nicht verändert. Von außen schlicht zeigt das Innere den damaligen Reichtum der Stadt. Auf der Rückseite des Bergaltars befindet sich eine einzigartige Darstellung des mittelalterlichen Bergbaus. Damals waren am Schreckenberg reiche Silbervorkommen gefunden worden. Alle Emporen sind mit Szenen aus der Bibel geschmückt. An ihren jeweiligen Enden sind augenzwinkernd die Lebenszyklen von Männern und Frauen dargestellt, wobei jedem Lebensabschnitt ein Tier zugeordnet ist. Noch ungewöhnlicher sind der Taufstein und die schöne Tür, unverwechselbare Meisterwerke des spätgotischen Künstlers Hans Witten.

0: Einen wunderschönen guten Abend und herzlich willkommen, liebe Zuschauerinnen und Zuschauer, zu Leipzig aktuell an diesem Mittwoch. Schön, dass Sie auch heute wieder eingeschaltet haben zu den wichtigsten Themen aus Leipzig und der Umgebung. Der Wahlkampf für den neuen Oberbürgermeister in Leipzig ist in vollem Gange. Am gestrigen Dienstagabend gaben die Grünen ihren Kandidaten für die kommende Wahl bekannt und der ist kein Unbekannter in Sachsens Politik. Wie Leipzig unter einer möglichen grünen Stadtspitze aussehen könnte, das erfahren Sie gleich. Außerdem schauen wir auf ein Projekt, welches Inklusion und Barrierefreiheit neu denken will. Nachdem wir gestern bereits am Kospudener See waren, soll heute das Sportbad am Rabet im Fokus stehen. Wie barrierefrei ist das Schwimmbad aber wirklich? Das und vieles mehr jetzt bei Leipzig aktuell. Wolfram Günther will Leipzigs nächster Oberbürgermeister werden. Erfahrung aus Regierung und Verwaltung bringt der Grünen-Politiker mit. Doch eine ganze Stadt führen bedeutet auch andere Herausforderungen. Ein angespannter Haushalt, viele Interessen und ein Wahlprogramm, das noch gar nicht fertig ist. Wie Günther den Wechsel vom Ministerium ins Rathaus schaffen will, das erfahren Sie jetzt.
1: Wir haben einen Haushalt, der in der Schieflage ist. Und wir wissen auch alle, dass wir eine Größe einer Verwaltung haben, die wahrscheinlich in Zukunft nicht mehr an dieser Größe da sein wird.
0: Herausforderungen und Probleme auf der einen Seite, eine Vorstellung davon, was Leipzig ausmachen soll, auf der anderen. Die Leipziger Grünen haben Wolfram Günther zu ihrem Kandidaten für die Oberbürgermeisterwahl 2027 in Leipzig gewählt.
1: Uns muss ja klar sein, dass das Fundament dieser Stadt auch sehr breit aufgestellt ist. Auch was diese Stadt ausmacht, auch dieses Bunte, einfach dieses Lebendige und dass das nicht von alleine so bleibt.
0: Leipzig bewahren und gleichzeitig verändern. Zwischen diesen beiden Polen startet Günther in den Wahlkampf. Doch wie herausfordernd ist es, eine ganze Stadt zu führen und wie viel seiner bisherigen Regierungserfahrung hilft ihm dabei? Verwaltung kennt Wolfram Günther. Der 53-Jährige ist gebürtiger Leipziger Jurist und seit vielen Jahren in der Landespolitik aktiv. Von 2019 bis 2024 war er sächsischer Umweltminister und stellvertretender Ministerpräsident. Heute sitzt er für die Grünen im Landtag. Ein Oberbürgermeisteramt wäre trotzdem eine neue Rolle. Näher am Alltag der Menschen, unmittelbar verantwortlich für eine wachsende Stadt und konfrontiert mit Problemen, bei denen Entscheidungen schnell ganz konkret werden. Doch einen fertigen Plan dafür legt Günther ganz bewusst zunächst nicht vor.
1: Das Versprechen ist vom ersten Tag an, wir entwickeln die Punkte und auch die programmatischen Punkte, was wichtig ist, mit der Stadtgesellschaft gemeinsam. Und wenn wir das festgelegt haben, dann gilt das Versprechen, wir arbeiten dran.
0: Damit entscheidet sich Günther bewusst gegen ein bereits abgeschlossenes Programm. Ganz ohne politische Schwerpunkte startet der Grünen-Politiker allerdings nicht.
1: Ich sehe als erstes das Verhältnis von Stadtgesellschaft und Stadtspitze, dass es tatsächlich in einen organisierten Austausch, in einen Dialog kommt. Das ist die Basis für alles. Dann müssen wir uns mit den Fragen Arbeitsplätze in der Industrie, die schwierig sind, wir müssen uns mit der Wohnungsproblematik auseinandersetzen, mit steigenden Preisen. Wir müssen diese Stadt in Zeiten des Klimawandels klimagerecht anpassen, die Menschen auch im Kulturbereich, überall, wo sich Leute engagieren, die Ängste haben, ob das so weitergeht.
0: Damit reicht seine Themenliste von wirtschaftlichen und sozialen Fragen bis zur Stadtentwicklung. Entscheidend könnte im Wahlkampf aber auch sein, welche konkreten Lösungen Günther daraus ableitet und was sich angesichts der finanziell angespannten Lage der Stadt überhaupt umsetzen lässt.
1: Wenn man in dem engen Austausch geht, ist auch allen klar, wo Möglichkeiten auch beschränkt sind und was man dann trotzdem machen kann oder worauf man auch vielleicht verzichten muss. Und das ist ja auch völlig klar in dieser Stadt. Wir haben einen Haushalt, der in der Schieflage ist. Und wir wissen auch alle, dass wir eine Größe einer Verwaltung haben, die wahrscheinlich in Zukunft nicht mehr an dieser Größe da sein wird.
0: Wie weit solche Veränderungen gehen können, lässt Günther bislang offen. Konkrete Ämter oder Leistungen nennt er nicht. Dabei geht es für Günther nicht nur um Verwaltung und Finanzen. Eine weitere Herausforderung sieht er im Verhältnis zwischen Politik und Bevölkerung. Verlorenes Vertrauen und wachsende Unzufriedenheit gehören für ihn zu den Problemen, auf die auch eine zukünftige Stadtspitze reagieren müsste.
1: Aber der Nährboden dafür ist auch in vielen Fällen eine berechtigte berechtigte Unzufriedenheit mit vielen Zuständen. Und deswegen muss man dort ran. Da gibt es keine einfache und keine schnelle Lösung. Aber es geht darum, dass die Menschen wirklich merken, es ist einer Stadtspitze wichtig zuzuhören. Und sie werden ernst genommen. Und es wird ernst und ehrlich gesagt, was geht und was nicht geht und woran es liegt.
0: Der Rückhalt seiner Partei ist da. Die ersten Themen sind gesetzt. Ein fertiges Wahlprogramm noch nicht. Für Wolfram Günther beginnt damit nun die neue Herausforderung, aus politischer Erfahrung ein konkretes Angebot für Leipzig zu entwickeln. Ob das die Leipzigerinnen und Leipziger annehmen, wird sich bei der Wahl im Februar 2027 zeigen. Und wir schauen jetzt auf alle wichtigen Meldungen von diesem Mittwoch, kurz und kompakt für Sie zusammengefasst.
2: Bei einem Verkehrsunfall in Neukieritzsch sind am Dienstagmorgen 3 Menschen verletzt worden. Nach Angaben der Polizei wollte eine 18-jährige VW-Fahrerin von der Kreutnitzer Allee nach links auf die Bergmannstraße abbiegen und übersah dabei einen Chevrolet. Die 18-jährige sowie der 35-jährige Pkw-Fahrer wurden leicht verletzt. Dessen 27-jähriger Beifahrer erlitt schwere Verletzungen. Alle 3 kamen ins Krankenhaus. Die Polizei ermittelt wegen fahrlässiger Körperverletzung. Bei einem Verkehrsunfall im Leipziger Zentrum Nordwest ist am Dienstagvormittag eine 79-jährige Fußgängerin schwer verletzt worden. Nach Angaben der Polizei wich ein 32-jähriger Radfahrer in der Pfaffendorfer Straße auf den Gehweg aus. Dort kam es in Höhe eines Parkhauses zum Zusammenstoß mit der Frau, die gerade auf den Gehweg trat. Sie wurde schwer verletzt und kam ins Krankenhaus. Die Polizei ermittelt wegen fahrlässiger Körperverletzung. In Borna Trena ist am Dienstagmittag eine Garage in Brand geraten. Das Feuer brach gegen 13.45 Uhr aus und griff im weiteren Verlauf auf eine angrenzende Garage über. Die freiwilligen Feuerwehren aus Trena, Borna und Wira waren im Einsatz. Den Einsatzkräften gelang es, die Flammen zu löschen und ein weiteres Übergreifen des Feuers zu verhindern. Wie hoch der entstandene Sachschaden ist, steht noch nicht fest. Die Polizei hat Ermittlungen zur Brandursache aufgenommen und prüft, ob ein Brandursachenermittler zum Einsatz kommt. Ein 54-jähriger Autofahrer hat am Dienstagabend in Leipzig-Engelsdorf einen Unfall verursacht. Der Mann wollte von der Hans-Weigel-Straße nach rechts auf die Riesa-Straße abbiegen, kam dabei von der Fahrbahn ab und prallte gegen eine Warnbarke und eine Ampel. Die Barke wurde aus ihrer Verankerung gerissen und gegen einen wartenden Mazda geschleudert. Ein Atemalkoholtest beim Skoda-Fahrer ergab knapp über 2,20 Promille. Nach einer Blutentnahme wurde sein Führerschein sichergestellt. Der Schaden liegt bei rund 40.000 Euro. Die Polizei ermittelt. In Delitzsch haben Unbekannte in der Nacht zum Mittwoch Pyrotechnik im Treppenhaus eines Mehrfamilienhauses gezündet. Nach Angaben der Polizei gelangten die Täter auf bislang unbekannte Weise in das Gebäude an der Johannes-Erbecher-Straße und zündeten dort mindestens 2 pyrotechnische Gegenstände. Dabei kam es zu starker Rauchentwicklung. Außerdem wurde eine Hauswand beschädigt. Verletzt wurde niemand. Zur Höhe des Sachschadens gibt es noch keine Angaben. Die Polizei sicherte Spuren und ermittelt wegen Sachbeschädigung.
0: Das waren die wichtigsten Meldungen aus Leipzig und der Umgebung. Wir sind gleich nach einer kurzen Werbepause wieder zurück mit der Frage, wie barrierefrei sind eigentlich Leipzigs Sportstätten? In einer Leipziger Schwimmhalle sollte das im Konzept verankert sein. Doch wie sieht das in der Praxis aus? Hört Inklusion

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5: Und das ist Leipzig aktuell an diesem Mittwoch. Willkommen zurück. Das Sportbad am Rapid gilt als moderner, barrierefreier Neubau. Vom Eingang bis zur Dusche wurde vieles in der Leipziger Schwimmhalle im Sinne der Inklusion mitgedacht. Auch ein Lift ins Becken soll es geben. Doch wie selbstbestimmt ist Baden dort wirklich? Unser Reporter Jonas Jukeland hat nachgefragt.
6: Mit der UN-Behindertenrechtskonvention sind gleichberechtigte Teilhabe und Selbstbestimmung seit 2009 auch in Deutschland rechtlich verbindlich. Menschen mit Behinderung sollen möglichst selbstbestimmt leben und teilhaben können. Auch im Sport- und Freizeitbereich. Wie weit das gehen kann, zeigt ein Leipziger Hallenbad. Barrierefreiheit konnte hier von Anfang an mitgeplant werden. Vom Blindenleitsystem vor und im Bad bis zu den Hilfsmitteln direkt am Eingang, weiß Badleiter Kai Leixenring.
7: Hier befindet sich jetzt sozusagen der Rollstuhl.

0: Wechselbereich. Das heißt, hier kann zum Beispiel der Rollstuhlfahrer wechseln von seinem eigenen auf einen Schwimmhallenrollstuhl. Der ist halt sauber, den kann man bis zum Beckenrand fahren. Die Rollstühle stellen wir kostenlos zur Verfügung, einfach dafür, dass wir die Leute halt auch gerne herkommen, einen sauberen Rollstuhl haben, bis zum Beckenrand fahren können. Alternativ bieten wir natürlich aber auch für Leute zum Beispiel, die mit Krücken kommen oder eben mit einem Gehstock, die Angst haben, wegzurutschen mit ihren Krücken, einen Rollator an. Auch dieser ist kostenlos nutzbar, sodass man sich hier besser und sicherer halt durch die Schwimmhalle bewegen kann.
1: Wer möchte und kann, wechselt hier auf einen sauberen Rollstuhl fürs Bad. Wer auf den eigenen angewiesen ist, darf damit weiterfahren und kann ihn in barrierefreien Sanitäranlagen sauber machen.
0: Wir befinden uns jetzt in der barrierefreien Toilette, / Dusche. Die Toilette ist barrierefrei aus dem Grund, man kann ja an der Seite hochklappen. Man sieht, es gibt auch keine Rückenlehne wie bei einer üblichen Toilettenbrille, sondern es gibt eine separate feste Halterung. Und ein Rollstuhlfahrer würde niemals gerade auf die Toilette. Ein Rollstuhlfahrer wird immer von der Seite auf die Toilette steigen. Deswegen kann man rückwärts ranfahren und kann dann sozusagen hochklappen und kann dann übersteigen auf die Toilette. Von der Toilette steigt man dann wieder zurück auf den Rollstuhl und kann dann im Prinzip direkt unter die Dusche fahren. Man muss jetzt nicht raussteigen, man muss sich nicht auf den separaten Sitz, der noch daneben ist, setzen. Die Möglichkeit gibt es allerdings auch, wer das möchte. Aber man kann direkt aus dem Rollstuhl sich direkt duschen. Selbstverständlich dürfen die Rollstühle auch nass werden. Wir sind ja extra dafür da, damit man in der Schwimmhalle damit auch rumfahren kann. Man ist ja auch nass, spätestens nach dem Wasser.
1: Viel Platz, Haltegriffe, unterfahrbare Waschbecken, alles mit dem Rollstuhl erreichbar.
0: Wenn man es neu plant, überhaupt nicht das Problem, sage ich mal, weil man von Anfang an damit umgehen kann. Man kann das einplanen, man kann das umsetzen. Wenn man jetzt eine Sanierung machen würde, also die anderen Bäder müssten saniert werden von Grund auf. Und das ist halt das Wichtige, dass man halt das wirklich, wenn dann, strukturell macht und eben auch im Großen denkt. Es bezieht sich halt auch durch die Duschen, durch die Toiletten, Umkleidebereich, Foyerbereich, schon alleine der Eingangsbereich. Und das bedarf dann natürlich um einiges mehr Platz.
1: Barrierefreiheit bezieht sich hier durch das ganze Bad. Und genau das wurde beim rund 20 Millionen Euro teuren Neubau von Anfang an mitgedacht.
0: Schon in der Planung, in dem Architekturwettbewerb, der für dieses Bad gemacht worden ist, war dieses ein Bestandteil, die Barrierefreiheit. Und wir haben von Anfang an das Integrationsamt, das Amt für Barrierefreiheit hier mit involviert. Die waren auch mehrfach da während der Bauphase, um zu gucken, setzen wir das tatsächlich um. Auch was die Farbgestaltung zum Beispiel im Foyer angeht, dass die Sitze zum Beispiel noch einen schwarzen Sockel kriegen, weil Sichtbetonbänke, Sichtbetonwand, da würde jemand, sage ich jetzt mal, mit Sehschwäche dort schon das Problem haben zu sehen, dass dort ein Hindernis ist. Also die sind von Anfang an sozusagen involviert gewesen in dieses Bad, in dieses Projekt.
1: So Kai Leixenring vom Leipziger Sportbad. Doch Barrierefreiheit im Bad auf dem Weg ins Wasser ist nicht das Einzige, was zählt. Neben der Treppe steht ein elektrischer Lift.
0: Genau, das wäre jetzt sozusagen der Schritt, um ins Wasser zu kommen, vom Rollstuhl auf unseren Behindertenlift. Sozusagen, dass man dann sich hier draufsetzt, man kann sich auch festschnallen, wird dann rumgeschwenkt und ins Wasser abgelassen, sodass man dann von dort aus ins Wasser starten kann, um dann eben zu schwimmen. Dieser Lift ist auch umsetzbar an unser Leerschwimmbecken nach hinten, sodass wir an beiden Becken die Möglichkeit haben, vom Rollstuhl über den Lift ins Becken hinein und hinaus zu kommen.
1: Vieles also, was selbstständiges Baden erleichtert. Doch ausgerechnet beim letzten Schritt ins Wasser entstehen scheinbar neue Barrieren.
0: Entweder selbstständig oder wenn man halt auf Hilfe angewiesen ist, die Begleitperson dann denjenigen rübersetzt, dann festschnallt und dann können wir den runterlassen.
1: Der Lift bringt Menschen über den Beckenrand ins Wasser. Doch vorher müssen sie vom Rollstuhl auf den Sitz des Liftes wechseln. Wer das allein schafft, kommt selbstständig ins Wasser. Wer sich allerdings kaum bewegen kann, braucht dafür Hilfe. Der Zugang zum Wasser ist also möglich, selbstständig ist er für diese Menschen nicht. Eine Baderampe hätte womöglich einen selbstständigeren Weg ins Wasser ermöglichen können und damit mehr Teilhabe. Gebaut wurde sie nicht. Badleiter Kai Leixenring begründet das mit dem zusätzlichen Platzbedarf und dem höheren Bauaufwand.
0: Kann ich nachvollziehen, ist in der Schwimmhalle halt schwierig umzusetzen. Also eine Rampe ins Wasser würde natürlich ganz, ganz viel Bauplatzbedarf haben, würde das Projekt natürlich um einiges vergrößern. Verstehe ich, aber die meisten, die jetzt wirklich so eingeschränkt sind, haben immer eine Begleitperson dabei, weil die hat auch gratis Eintritt, ne? Nicht nur dafür da, dass sie sozusagen gratis reinkommen, sondern eben auch dafür da ist, die Unterstützung zu bieten. Und dann ist das halt auch im Wasser, es hört ja im Wasser nicht auf. Ne? Es gibt ja Menschen, die können die Beine bewegen, Arme bewegen. Und dort ein bisschen zu orientieren, ist natürlich die Begleitperson dann immer mit im Wasser, mit dabei. Und da beginnt halt doch die Freiheit dann meistens für die Menschen.
1: So Kai Leixenring vom Leipziger Sportbad. Das Schwimmbad am Rabet bleibt ein durchaus positives Beispiel für Inklusion. Vom Eingang über die Dusche und die Umkleide bis zum Becken wurde vieles barrierefrei geplant. Echte, selbstbestimmte Teilhabe hört hier für Menschen mit Behinderung auf, je mehr sie in ihrer Mobilität eingeschränkt sind.
2: Und was sonst Leipzig und die Umgebung an diesem Mittwoch noch bewegt hat, erfahren Sie jetzt in unseren Kurznachrichten.
3: Für viele Autofahrer im Leipziger Umland könnten sich die Kfz-Versicherungskosten günstiger entwickeln. Nach der Regionalstatistik des GDV werden 270.000 Versicherte in Meißen und im Landkreis Leipzig bei der Haftpflicht in eine niedrigere Regionalklasse eingestuft. Bei der Vollkasko profitiert der Landkreis Leipzig von einer besseren Einstufung. Insgesamt betrifft das gemeinsam mit Chemnitz, Bautzen und Görlitz rund 315.000 Versicherte. In der Teilkasko bleibt alles unverändert. Wie hoch der persönliche Beitrag ausfällt, hängt aber auch von Fahrzeugtyp, Fahrleistung und Reparaturkosten ab. Der Erhalt historischer Kirchenorgeln wird im Leipziger Umland schwieriger. In Pomsen im Landkreis Leipzig ist die älteste spielbare Orgel Sachsens aus dem Jahr 1671 vom Holzwurm befallen. Wirksame Mittel gegen die Schädlinge sind kaum noch zugelassen, eine Begasung ist aufwendig und teuer. Zusätzlich setzt zunehmende Trockenheit den Instrumenten zu. Sinkt die Luftfeuchtigkeit zu stark, kann sich das Holz verziehen und die Mechanik klemmen. Helfen sollen einfache Lösungen wie mit Wasser gefüllte Babybadewannen. Auch weniger Kirchenmitglieder und knappe finanzielle Mittel erschweren den Erhalt. Leipzig bleibt Sachsens Pendlerhochburg. Im vergangenen Jahr kamen rund 105.600 sozialversicherungspflichtig Beschäftigte aus anderen Orten zur Arbeit in die Messestadt. Das waren etwa 300 mehr als 2024. Damit pendelt in Leipzig gut jeder dritte Beschäftigte von außerhalb zum Arbeitsplatz. Auch im Leipziger Umland sind die Wege besonders lang. In Nordsachsen beträgt der einfache Arbeitsweg im Schnitt 20,8 Kilometer, im Landkreis Leipzig 20,5 Kilometer. Bundesweit arbeiteten 2025 rund 20,6 Millionen Beschäftigte außerhalb ihres Wohnorts. RB Leipzig kann im Champions-League-Spiel bei Como 1907 am Donnerstag wieder auf Brajan Gruda bauen. Der 22-Jährige hat seine Sprunggelenksprobleme überwunden und stand beim Abschlusstraining auf dem Platz. Auch Castello Luceba ist zurück. Romulo könnte erstmals zum Einsatz kommen. Brisant ist das Duell auch an der Seitenlinie. Como-Trainer Cesc Fabregas galt 2025 als Leipziger Wunschkandidat. Nun steht RB-Coach Martin De Michelis nach dem schwachen 1:3 in Bremen unter Druck. In Italien soll eine schnelle Reaktion folgen und ein erfolgreicher Start in die Champions League gelingen.
4: Der heutige Tag in Leipzig zeigte sich überwiegend bewölkt. Die Sonne hatte es hinter den dichten Wolkenfeldern schwer. Die Temperaturen kletterten dabei auf angenehme 21 Grad. In der kommenden Nacht bleibt es bei lockerer bis stärkerer Bewölkung. Die Temperaturen sinken auf milde 14 Grad. Niederschlag ist dabei nicht zu erwarten. Der morgige Donnerstag präsentiert sich von seiner freundlichen Seite. Immer wieder zeigt sich die Sonne und lässt den Tag heiter erscheinen. Die Höchstwerte erreichen rund 19 Grad. In den frühen Stunden ist es mit etwa 10 Grad noch spürbar frischer. In den darauffolgenden drei Tagen bleibt das Wetter insgesamt überwiegend freundlich und spätsommerlich. Am Freitag zeigt sich häufig die Sonne, nur zeitweise ziehen ein paar Wolken durch. Die Temperaturen steigen dabei auf angenehme 22 Grad. Auch am Samstag setzt sich der freundliche Wettercharakter fort. Bei einem Wechsel aus Sonne und lockeren Wolken werden erneut Höchstwerte um 22 Grad erreicht. Am Sonntag nimmt die Bewölkung dann etwas zu. Mit bis zu 23 Grad bleibt es dennoch mild. Zwischendurch kann sich allerdings auch ein kurzer Schauer nicht ganz ausschließen lassen.
2: Und das, liebe Zuschauerinnen und Zuschauer, war Leipzig aktuell an diesem Mittwoch. Ich bedanke mich sehr bei Ihnen und freue mich, wenn Sie auch morgen wieder mit dabei sind. Bis dahin finden Sie, wie gewohnt, alle wichtigen Meldungen aus der Messe statt, sowie alle Berichte aus der heutigen Sendung noch einmal zum Nachschauen und Nachlesen in unserer Mediathek

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Freiberg war eine der reichsten Städte des Mittelalters, nachdem im Jahr 1168 Silber gefunden worden war. Der historische Stadtkern, Teil des UNESCO-Welterbes Montanregion Erzgebirge, zeugt vom einstigen Reichtum. Große Teile der mittelalterlichen Stadtmauer sind noch vorhanden. Der Stadtgraben ist größtenteils verschwunden, aber Teile davon wurden zu Seen umgewandelt. An einem dieser Seen, direkt an der Rückseite von Schloss Freudenstein, befindet sich das malerische Restaurant Schwanenschlösschen. Ursprünglich 1896 erbaut, musste es 1973 abgerissen werden. Doch im Jahr 2000 wurde es nach den Wünschen der Freiberger Bürger in seiner ursprünglichen Form wiedererrichtet. Es bietet auch Bootsfahrten an. Eines der Boote hat natürlich auch die Form eines Schwans.

0: Einen schönen guten Abend und herzlich willkommen zu Chemnitz Aktuell an diesem Mittwoch. Schön, dass Sie auch heute wieder mit uns in den Abend starten. In unserer heutigen Sendung geht es unter anderem um die heiß diskutierte Zuckersteuer. Wir haben mit einem Experten über die Konsistenz der Steuereinnahmen gesprochen, doch dazu später mehr. Außerdem haben wir wieder aktuelle Nachrichten aus Chemnitz und Sachsen für Sie. Zunächst geht es bei uns aber um den bundesweiten Warntag. Morgen könnte es in Chemnitz plötzlich laut werden und auch das eigene Smartphone könnte sich bemerkbar machen. Grund zur Sorge besteht allerdings nicht. Was dahinter steckt und warum der morgige Tag trotzdem ernst genommen werden sollte, all das erfahren Sie jetzt. Am Donnerstag wird's laut, aber es besteht kein Grund zur Sorge. Am 10. September ist bundesweiter Warntag. Auch in Chemnitz werden dabei verschiedene Warnsysteme getestet. Los geht es um 11 Uhr, dann wird bundesweit eine Probewarnung ausgelöst. Getestet werden dabei unterschiedliche Wege, über die die Bevölkerung im Ernstfall möglichst schnell erreicht werden soll. Dazu gehören unter anderem Sirenen, Warn-Apps sowie Warnmeldungen über Radio und Fernsehen. Auch Smartphones können über das sogenannte Cell Broadcast direkt eine Warnmeldung empfangen, ohne dass dafür eine spezielle App installiert sein muss. Die Sirenen spielen dabei weiterhin eine wichtige Rolle. Sie sollen Menschen auch dann auf eine Gefahr aufmerksam machen, wenn gerade kein Smartphone, Radio oder Fernseher zur Hand ist. Deshalb wird das Sirenennetz vielerorts weiter ausgebaut und modernisiert. Die Anlagen können im Ernstfall beispielsweise bei größeren Bränden, Unwettern oder anderen Gefahrenlagen zum Einsatz kommen. Für die Chemnitzerinnen und Chemnitzer heißt es am Donnerstag also zunächst Ruhe bewahren. Die Warnung um 11 Uhr ist lediglich ein Test. Wer eine Warnmeldung auf seinem Smartphone erhält oder eine Sirene hört, muss aufgrund der Probewarnung nichts weiter unternehmen. Der Warntag soll aber auch dazu anregen, sich mit den verschiedenen Warnmöglichkeiten vertraut zu machen. Denn im Ernstfall ist es wichtig zu wissen, wo Informationen zu finden sind und wie auf eine Warnung reagiert werden sollte. Wer um 11 Uhr keine Meldung auf seinem Smartphone bekommt, sollte überprüfen, ob das Gerät Cell Broadcast unterstützt und die entsprechenden Einstellungen aktiviert sind. Zusätzlich können Warn-Apps genutzt werden. Wichtig bleibt, im Ernstfall sollte man sich nicht ausschließlich auf einen einzigen Warnweg verlassen. Gegen 11.45 Uhr folgt schließlich die Entwarnung. Dabei werden grundsätzlich die Warnkanäle genutzt, über die zuvor auch die Probewarnung verbreitet wurde. Und der Test hat noch einen weiteren Zweck. Das Bundesamt für Bevölkerungsschutz und Katastrophenhilfe will anschließend wissen, welche Warnungen tatsächlich bei den Menschen angekommen sind. Vom 10. bis 17. September können Bürgerinnen und Bürger deshalb online ihre Erfahrungen mit dem Warntag teilen. Soweit zum bundesweiten Warntag. Und bei uns im Programm geht es jetzt weiter mit aktuellen Einsätzen des Tages von Polizei, Feuerwehr und Rettungsdiensten.
1: Gleich zwei Unfälle haben sich gestern Vormittag innerhalb kurzer Zeit auf der Nefestraße in Höhe des Nefeparks ereignet. Gegen 9.20 Uhr war ein 54-jähriger Lkw-Fahrer stadteinwärts unterwegs. Dort kollidierte sein Lkw mit dem Toyota eines 74-Jährigen. Durch den Zusammenstoß drehte sich der Pkw und wurde anschließend rund 200 Meter vor dem Lkw hergeschoben. Beide Fahrer blieben unverletzt. Der Toyota war allerdings nicht mehr fahrbereit. Bei der Unfallaufnahme stellte die Polizei beim 54-jährigen Lkw-Fahrer einen Atemalkoholwert von 1,94 Promille fest. Für ihn folgten eine Blutentnahme und eine Anzeige wegen Gefährdung des Straßenverkehrs. Der Sachschaden beträgt rund 20.000 Euro. Nur etwa anderthalb Stunden später krachte es an nahezu gleicher Stelle erneut. Beim Fahrstreifenwechsel stieß ein Lkw mit einem Hyundai zusammen. Der Pkw drehte sich daraufhin quer vor den Lastwagen. Auch bei diesem Unfall wurde niemand verletzt. Hier entstand ein Sachschaden von rund 10.000 Euro. Gegen 11.30 Uhr war die Unfallstelle wieder beräumt. Auf der Straße der Nationen ist es zu einem Unfall zwischen einem Fahrradfahrer und einem Auto gekommen. Ein 34-Jähriger war stadtauswärts unterwegs, als ein

0: 60-jähriger Autofahrer am rechten Fahrbahnrand die Tür seines geparkten VW öffnete. Der Radfahrer kollidierte mit der Fahrzeugtür und stürzte. Dabei wurde er leicht verletzt. Der entstandene Sachschaden liegt laut Polizei bei rund 100 Euro. In Mittweida sind Beamte der Polizeidirektion Chemnitz am Montagmittag nach Zeugenhinweisen auf dem Markt zum Einsatz gekommen. Dort stellten die Beamten einen 45-Jährigen, der mehrfach eine verfassungsfeindliche Parole gerufen haben soll. Ein Atemalkoholtest ergab 2,98 Promille. Gegen den Mann wird nun wegen des Verdachts des Verwendens von Kennzeichen verfassungswidriger Organisationen ermittelt. Und in Penig wurde ein 68-jähriger Fahrradfahrer bei einem Unfall schwer verletzt. Eine 65-jährige Autofahrerin wollte den Mann auf der Wernsdorfer Straße überholen und streifte dabei mit ihrem Wagen das Fahrrad. Der 68-Jährige stürzte und zog sich schwere Verletzungen zu. Der Sachschaden liegt bei rund 2.200 Euro. Ein Garagenbrand hat am Dienstagmittag für einen größeren Feuerwehreinsatz auf der Alt-Chemnitzer Straße gesorgt. Gegen kurz vor 12 wurden die Einsatzkräfte alarmiert. Vor Ort stellten sie zunächst eine Rauchentwicklung auf der Rückseite eines leerstehenden Gebäudes fest. Bei der Erkundung zeigte sich dann: In einer angrenzenden Garage brannte Unrat. Weil das Grundstück aufgrund der dichten Vegetation nicht mit den Einsatzfahrzeugen befahren werden konnte, mussten die Feuerwehrleute die Löschwasserversorgung von der Alt-Chemnitzer Straße per Hand bis hinter das Gebäude verlegen. Ein Trupp unter Atemschutz löschte anschließend den Brand. Danach kontrollierten die Einsatzkräfte auch das angrenzende Gebäude auf Feuer und Rauch. Mit einer Wärmebildkamera wurde der Löscherfolg überprüft und ein Teilbereich nochmals nachgelöscht. Während des Einsatzes war die Alt-Chemnitzer Straße halbseitig gesperrt. Die CVAG koordinierte den öffentlichen Nahverkehr. Insgesamt waren 21 Feuerwehrkräfte sowie ein Rettungswagen im Einsatz. Gegen 12.40 Uhr war der Einsatz beendet.
1: Und nach einer kurzen Pause sind wir zurück mit aktuellen Meldungen aus Chemnitz und Sachsen. Außerdem geht es dann im Anschluss um die heiß diskutierte Zuckersteuer und die möglichen Steuereinnahmen. Bleiben Sie also dran.
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5: Die Bundesregierung plant eine Zuckersteuer für mehr Einnahmen und zugleich als gesundheitspolitisches Lenkungsinstrument. Doch wie konsequent ist dieser Ansatz, wenn andere Konsumprodukte wie zum Beispiel Nikotinbeutel in Deutschland weder reguliert noch besteuert werden? Wäre ein regulierter Markt mit klaren Standards und Steuereinnahmen der bessere Weg? Genau darüber sprechen wir heute unter anderem mit dem Dachbeauftragten Jens Teutrine für Deutschland, Österreich und die Schweiz des Consumer Choice Centers. Herr Teutrine, ich hatte es gerade angesprochen, die Bundesregierung plant ja eine Zuckersteuer. Vielleicht zunächst Ihre Einschätzung. Wie bewerten Sie diesen Ansatz grundsätzlich?
6: Ja, wir sehen die Zuckersteuer tatsächlich sehr kritisch. Die Lebenshaltungskosten sind in den letzten Jahren sehr gestiegen. Ob an der Tankstelle, im Supermarkt, beim Wohnen, die Stromkosten. Und jetzt plant die Regierung weiter, die Lebensmittel zu verteuern. Davon sind besonders betroffen Personen und Haushalte mit einem geringen Einkommen, weil der Anteil von dessen Einkommen ist höher für Lebensmittel und die sind besonders stark betroffen. Und auch die Frage, muss der Staat wirklich die Bürger erziehen und bevormunden und erreicht eine Zuckersteuer auch die Ziele, das sehen wir sehr skeptisch.
5: Trotzdem sollen ja mit der Zuckersteuer grundsätzlich zusätzliche Einnahmen erzielt werden und auch das Konsumverhalten ein Stück weit beeinflusst werden. Halten Sie diese Doppelwirkung für sinnvoll? Sie hatten ja gerade angesprochen, es hat ja ein Stück weit auch das Gefühl von Erziehungsmaßnahme.
6: Ja, es ist ein Staat, der seine Bürger bevormundet. Aber ich finde, die Ziele sind ja erstmal positiv. Es soll Gesundheit gefördert werden. Viele Menschen sind übergewichtig. Der Trend ist sehr hoch. Es sollen Kinder geschützt werden. Aber viel wichtiger ist ja, erreicht die Zuckersteuer tatsächlich die Ziele? Und aus den anderen Ländern wissen wir, auch wenn die Industrie tatsächlich den Zuckergehalt reduziert, ist es nicht so, dass die Menschen insgesamt weniger Kalorien zu sich nehmen oder Übergewicht in der Bevölkerung abnimmt. Beispielsweise Großbritannien, das wird sehr gerne als Beispiel herangeführt, ist das nicht der Fall. Also das Ziel der Gesundheitsförderung findet nicht statt. Und gleichzeitig plant ja Lars Klingbeil auch mit enormen Steuermehreinnahmen, um seine Haushaltslöcher zu stopfen. Und das ist eigentlich der Kern, um was es geht. Es geht darum, dass der Bundesfinanzminister die Haushaltslöcher stopfen will. Es geht ihm gar nicht um Gesundheitsförderung. Und das sehen wir sehr kritisch. Wir glauben, mündige Verbraucher können selbst entscheiden, welches Produkt sie konsumieren wollen. Und es gibt ja Alternativen, auch ohne Zucker. Und die sind auch im Trend. Und die Industrie hat auch in den letzten Jahren den Zuckergehalt im Durchschnitt um 15% bereits gesenkt und plant auch weiterhin in einer Selbstverpflichtung diesen Pfad fortzusetzen.
5: Dann gibt es ja auch ein Stück weit eine Diskrepanz, weil wir sprechen natürlich hier über Verbrauchssteuern wie die Zuckersteuer und währenddessen werden aber mögliche Steuereinnahmen aus zum Beispiel einem regulierten Markt für Nikotinbeutel bislang ungenutzt. Wie blicken Sie auf diese Situation?
6: Ja, wir reden ja nicht nur über die Zuckersteuer, wir reden ja über die Alkoholsteuer und auch an anderen Stellen sollen Steuern und Abgaben erhöht werden. Und gleichzeitig verzichtet der Staat an anderer Stelle auf mögliche Steuereinnahmen. Sie haben die tabakfreien Nikotinpouches, Nikotinbeutel angesprochen. Die werden in Deutschland bereits konsumiert. Der Verbrauch ist legal. Es ist ein kleiner Beutel, den man sich unter die Unterlippe setzt, um Nikotin zu konsumieren. Man raucht nicht, es ist weniger gesundheitsgefährdend. Im Vergleich für einen Raucher ist der Schaden geringer, wenn man umsteigen würde. In anderen Ländern ist das um uns herum bereits legal. Österreich, Schweden, Dänemark und vielen weiteren. Und der Konsum ist auch legal, der Verkauf aber nicht. Ich darf es nicht legal verkaufen in Deutschland. Dadurch verliert der Staat Steuereinnahmen, weil was passiert? Der Schwarzmarkt floriert. Die Menschen kaufen es in Online-Shops, an Kiosken ist es illegal trotzdem erhältlich, sie holen es aus dem Ausland. Und das ist der schlechteste Weg, ehrlicherweise. Nämlich, wir verzichten auf Steuereinnahmen, wir haben keine Qualitätskontrollen und auch keinen Jugendschutz, weil auf dem Schwarzmarkt wird nicht nach dem Pass gefragt und nach einer Alterskontrolle.
5: Sie hatten gerade auch die Nachbarstaaten angesprochen, diese regulieren und besteuern diese Art des Konsums bereits. Aus Ihrer Perspektive sollte Deutschland diesem Beispiel folgen? Sie hatten gerade schon angedeutet, natürlich ist es auch ein Stück weit dem Jugendschutz ja entgegengerichtet, wenn man hier nicht interagiert als Deutschland.
6: Ja, momentan ist tatsächlich das ein großes Problem in Deutschland, weil der Schwarzmarkt so groß ist um uns herum. Die Länder bieten Nikotinbeutel legal an. Sie werden legal eingeführt, man kann sie online kaufen, man kann sie in Großstädten auch am Kiosk kaufen. Und das ist natürlich ein Riesenproblem, weil Jugendliche dadurch einen leichteren Zugang haben. Deswegen wollen wir einen legalen Markt für Erwachsene. Und der Staat könnte genauso viel Steuern dadurch einnehmen. Nach unseren Berechnungen und Schätzungen über 500 Millionen Euro pro Jahr, auf das der Staat einfach so verzichtet und gleichzeitig auch negative Effekte mit sich führt. Und für Raucher ist das eine gute Option, schadensgemindert trotzdem Nikotin zu konsumieren. Schweden macht das beispielsweise vor. Die Krebsrate ist in Schweden

0: sind deutlich geringer, die Raucherquote ist geringer, aber dort werden deutlich mehr Nikotinbeutel konsumiert.
1: Erreicht da aus Ihrer Perspektive dieses Verkaufsverbot in Deutschland überhaupt sein Ziel, um Verbraucher zu schützen? Das würde ja wahrscheinlich ursprünglich mal der Gedanke gewesen sein. Wie sehen Sie das?
0: Ja, also der Schwarzmarkt ist wirklich riesig. Also in Berlin finden Sie eigentlich an jeder Ecke einen Kiosk, der das unter der Ladentheke verkauft. Sie können es einfach im Online-Shop auch kaufen, ohne Qualitätskontrollen, teilweise dann auch wirklich illegal hergestellt und viel gesundheitsschädlicher. Also der Zugang für die Verbraucher ist bereits da, aber der Staat kapituliert und kann das auch gar nicht alles nachverfolgen. Der Zoll hat dafür gar nicht die Kapazitäten. Daher wäre der richtige Weg, einen legalen Markt anzubieten, bei dem es klare Qualitätskontrollen gibt und Alterskontrollen, damit Jugendliche nicht einen einfacheren Zugang wie bei dem Schwarzmarkt haben. Und mündige Verbraucher können selbst entscheiden, ob sie gar kein Nikotin konsumieren wollen, ob sie rauchen wollen oder ob sie vielleicht schadensgeminderte Nikotinbeutel nutzen möchten.
1: Sagt Jens Teutrine, der Dachbeauftragte für Deutschland, Österreich und der Schweiz des Consumer Choice Centers. Vielen Dank zunächst, Herr Teutrine, für Ihre Information. Ob der Bund hier noch weitere Wege der Steuereinnahmen in Betracht ziehen wird, bleibt zunächst abzuwarten. Bei uns im Programm geht es jetzt aber weiter mit Meldungen aus Sport, Kultur und Politik, kurz und kompakt zusammengefasst.
2: Für viele Autofahrer in Sachsen könnte die Kfz-Versicherung künftig günstiger werden. Grund sind neu berechnete Regionalklassen des Gesamtverbands der deutschen Versicherungswirtschaft. In Chemnitz profitieren rund 315.000 Versicherte von einer besseren Einstufung in der Vollkaskorosicherung. Auch die Landkreise Bautzen, Görlitz und Leipzig werden hier niedriger eingestuft. Bei der Kfz-Haftpflicht verbessern sich dagegen die Regionalklassen für Autofahrer in Meißen und im Landkreis Leipzig. Rund 270.000 Versicherte sind davon betroffen. In der Teilkaskoversicherung bleibt die Einstufung in Sachsen unverändert. Wie hoch der persönliche Versicherungsbeitrag tatsächlich ausfällt, hängt allerdings nicht nur von der Regionalklasse ab. Entscheidend sind unter anderem auch das Fahrzeug, die jährliche Fahrleistung und die Reparaturkosten. Die Schadenbilanz fällt in Sachsen regional sehr unterschiedlich aus. Am besten schnitt der Landkreis Mittelsachsen ab, am schlechtesten Dresden. Für die Mehrheit der Autofahrer ändert sich durch die neue Einstufung allerdings nichts. Kurz vor Beginn des Wintersemesters ist die Nachfrage nach günstigen Wohnheimplätzen in Chemnitz weiterhin hoch. Nach Angaben des Studentenwerks sind die Wohnheime an den Standorten Chemnitz und Zwickau aktuell zu rund 91% ausgelastet. Insgesamt stehen 2.622 Wohnheimplätze zur Verfügung. Gleichzeitig liegen noch etwa 1.800 Bewerbungen vor. Damit gibt es deutlich mehr Interessenten als freie Plätze. Die Mieten in den Wohnheimen liegen derzeit zwischen 235 und 430 Euro im Monat. Darin sind bereits sämtliche Nebenkosten wie Heizung, Strom, Wasser und Internet enthalten. Im April wurden die Mieten allerdings um 25 Euro monatlich erhöht. Weitere Erhöhungen sind nach Angaben des Studentenwerks derzeit nicht geplant. Um die Wohnsituation zu verbessern, werden in Chemnitz aktuell zwei Wohnheime mit Unterstützung des Förderprogramms Junges Wohnen modernisiert. Auch in anderen sächsischen Hochschulstädten ist die Lage angespannt. In Dresden und Leipzig übersteigt die Zahl der Bewerbungen ebenfalls deutlich das Angebot an freien Wohnheimplätzen. Chemnitz ist eine wichtige Pendlerstadt in Sachsen. Rund 50.000 sozialversicherungspflichtig Beschäftigte kommen aus anderen Orten zum Arbeiten in die Stadt. Damit stammt etwa jeder zweite Beschäftigte in Chemnitz, genauer gesagt 44%, nicht aus der Stadt selbst. Damit liegt Chemnitz beim Anteil der Einpendler deutlich vor Leipzig und Dresden. Absolut kommen zwar mehr Menschen nach Leipzig und Dresden zur Arbeit. Leipzig zählt rund 100.000 Einpendler, Dresden etwa 90.000. Auch bei den Arbeitswegen gibt es deutliche Unterschiede innerhalb Sachsens. Besonders weit fahren die Menschen im Landkreis Nordsachsen mit durchschnittlich 21 Kilometern zur Arbeit. Im Landkreis Leipzig sind es 20 Kilometer. In Dresden ist der durchschnittliche einfache Arbeitsweg mit 11 Kilometern deutlich kürzer. Bundesweit pendeln inzwischen rund 20 Millionen Beschäftigte zur Arbeit in einen anderen Ort. Der durchschnittliche einfache Arbeitsweg liegt bei 17 Kilometern. Die Statistik zeigt allerdings nicht, wie häufig die Menschen tatsächlich pendeln, etwa wenn sie teilweise im Homeoffice arbeiten. Die Sommerpause ist vorbei und für die Floorfighters Chemnitz beginnt die neue Bundesliga-Saison direkt mit einem echten Kracher.

0: Am Samstag geht es auswärts zum amtierenden Vizemeister MFBC Leipzig. Nach dem frühen Aus im Playoff-Viertelfinale der vergangenen Saison wollen die Chemnitzer diesmal wieder ganz vorne angreifen. Der Kern der Mannschaft bleibt bestehen. Dazu kommen Nachwuchstalente aus der eigenen Academy und 4 Neuzugänge aus Finnland. Einen ersten Test gegen Leipzig konnten die Fighters bereits knapp gewinnen. Am Samstag zählt es dann. Das Derby startet um 18 Uhr.
1: Und damit schauen wir noch auf das Wetter. Grau und trüb präsentierte sich dieses heute in Chemnitz. Den ganzen Tag überzogen dicke Wolken über die Stadt und sorgten für frische Temperaturen. Wie das Wetter in den kommenden Tagen werden soll, all das erfahren Sie jetzt in unseren Wetteraussichten für Chemnitz.
2: Der heutige Tag in Chemnitz zeigte sich überwiegend bewölkt, mit nur wenigen Auflockerungen am Himmel. Die Temperaturen kletterten dabei auf angenehme 19 Grad. In der kommenden Nacht bleibt es wolkig, dabei sinken die Werte auf milde 12 Grad. Der morgige Donnerstag präsentiert sich weiterhin bewölkt, größere Aufhellungen sind kaum zu erwarten. Die Höchstwerte erreichen rund 17 Grad und liegen damit etwas unter den heutigen Werten. In den darauffolgenden 3 Tagen wird es freundlicher. Am Freitag zeigt sich der Himmel heiter bei bis zu 20 Grad. Am Samstag setzt sich der sonnige Charakter fort und die Temperaturen steigen auf angenehme 21 Grad. Zum Sonntag ziehen dann wieder mehr Wolken auf, dabei bleibt es mit etwa 20 Grad weiterhin mild.
3: Und auch morgen heißt es wieder Vorsicht auf den Straßen in und um Chemnitz. Geblitzt wird unter anderem auf der Konradstraße-Ecke, Paul-Jekyll-Straße und auf dem Stadlerplatz. Wir wünschen Ihnen eine gute und blitzfreie Fahrt. Kommen Sie dabei sicher an Ihrem Ziel an.

Das war Chemnitz aktuell vom Mittwoch. 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Außerdem können Sie auch alle aktuellen Nachrichten auf unserem Radiokanal Sachsen 1 auf DAB Plus hören. Das gesamte Team wünscht Ihnen jetzt noch einen entspannten Abend. Machen Sie es gut. Bis morgen.

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Sie haben das Intro gehört, das kann nur eins bedeuten. Elbland aktuell vom 9. September 2026. Schön, dass Sie mit dabei sind. Wir starten mit einem Arbeitstermin.

0: den man sich sicherlich schlimmer vorstellen kann. Denn Sachsens Weinwirtschaft lebt nicht nur von guten Trauben, sondern auch vom Erhalt einer jahrhundertealten Kulturlandschaft. Tourismusministerin Barbara Klepsch hat sich in Meißen deshalb angeschaut, welchen Aufwand die Arbeit in den Beteiligten bedeutet und wo die Winzer noch Verbesserungsbedarf sehen.
1: Die Weinlese in Sachsen ist in vollem Gange. Auch an den Steilhängen der Meißner Katzenstufen werden derzeit die Trauben von den Reben geholt. Am Donnerstag griff dabei auch Sachsens Kultur- und Tourismusministerin Barbara Klepsch zur Schere. Gemeinsam mit Winzern der Sächsischen Winzergenossenschaft Meißen beteiligte sie sich an der Lese von Müller-Thurgau natürlich per Hand. Mit dabei auch Lutz Krüger, Geschäftsführer der Meißner Winzer, sowie Josephine Sander, seit August neue sächsische Weinprinzessin, und zahlreiche Winzerinnen und Winzer. Gerade an den Katzenstufen ist die Bewirtschaftung aufwendig. Die Lagen lassen nur wenig Technik zu. Vieles muss bis heute von Hand erledigt werden.
2: Ja, von der Menge sind wir dieses Jahr etwas weniger als im Vorjahr. Die Qualität sehe ich im Wesentlichen über das gesamte Gebiet eigentlich sehr positiv. Hatten wir vorher auch eine sehr gute Qualität. Ja, da müssen wir aber erstmal abwarten. Wir sind ja gerade am Anfang der Lese. Wir haben jetzt Goldriesling drin und jetzt beginnt der Müller-Thurgau. Und fragen Sie in 4 Wochen nochmal.
1: Für die Ministerin bot der Besuch im Weinberg und in der Besenwirtschaft deshalb auch Gelegenheit, mit den Winzern über die Bedingungen zu sprechen, unter denen der sächsische Wein entsteht und anschließend auch getrunken werden kann. Dabei ging es unter anderem um bürokratische Hürden, die Bewirtschaftung der Weinberge und die Voraussetzungen für Besenwirtschaften.
3: Also zum einen wird immer wieder deutlich, wie anspruchsvoll wirklich die Weinlese gerade natürlich auch in den Steillagen ist. Und es ist eine Handlese. Also jede Traube muss genau überprüft werden. Sind die Beeren gut oder muss was rausgeschnitten werden? Und das weiß man oftmals gar nicht. Wenn man den Wein genießt, dann denkt man an die wirklich schwere Arbeit, die dahinter steckt, überhaupt nicht. Und das immer wieder mal in den Vordergrund zu rücken, zu zeigen, Achtung, für uns ist natürlich aus Freistaat Sachsens Sicht für den Tourismus der Weintourismus ein ganz wichtiger Bereich. Aber dass das auch mit ganz viel Arbeit verbunden ist, ich denke, das ist immer wieder mal wichtig, auch darauf zu reflektieren. Die Steillagen sind für Sachsen ein wichtiges Kulturgut. So, und die zu erhalten, braucht unglaublich viele Menschen, das braucht viel Ehrenamt, das braucht aber eben auch Geld. Es heißt, Mauern müssen immer wieder neu gebaut werden, saniert werden, erhalten werden. Und da müssen wir, glaube ich, wirklich zusammenstehen. Das braucht notwendige Mittel, aber das braucht eben ganz viel Ehrenamt, ganz viele Begeisterung. Und die erlebt man gerade hier vor Ort. Also mir geht es wirklich darum, zum einen das Thema Weintourismus noch stärker in den Fokus zu rücken, aufmerksam zu machen, Gäste anzulocken, das Thema Genuss in den Mittelpunkt zu stellen, also weit über Sachsen hinaus für unsere Weinregion zu werben. Und zum anderen aber natürlich auch zu gucken, wo gibt es vielleicht bürokratische Hürden, die wir gemeinsam abbauen können. So, das Thema Besenwirtschaft kam hier zur Sprache. Also sowohl nach innen schauen, was können wir tun, um unbürokratischer zu sein, und nach außen natürlich für Sachsen zu werben, dass noch mehr Gäste hierher in unsere wunderbare Weinregion kommen, um diesen unglaublich tollen sächsischen Wein zu genießen.
4: Das wirst du verrückt. Dann braucht jeder Winzer ein eigenes Konto. Die Winzer sagen, ich mach doch kein eigenes Konto, das kostet Geld. Hat die Winzergenossenschaft mit Herrn Zwiebel geredet und sagt, Michael, wir brauchen jetzt Konten. Es darf aber auch keiner darauf zugreifen können. Weil die SAW wieder sagt, das Geld geht nur wieder auf dieses Konto und nicht aufs WG-Konto.
1: Gerade grundlegende Voraussetzungen fehlen vielerorts. Strom- und Wasseranschlüsse sind in den Weinbergen und auch für Besenwirtschaften häufig nicht vorhanden. Weinbau prägt das Elbtal allerdings weit über die eigentliche Weinproduktion hinaus. Die Weinberge, ihre historischen Mauern und die regionale Gastronomie gehören seit Jahrhunderten zur Kulturlandschaft. Gleichzeitig ist der Wein längst ein wichtiger Faktor für den Tourismus. Nach Angaben des Sächsischen Tourismusministeriums stehen jährlich rund 3,1 Millionen Übernachtungs- und Tagesbesucher in Sachsen mit dem Weintourismus in Verbindung. Dabei wird knapp 300 Millionen Euro umgesetzt. Für Lutz Krüger, Geschäftsführer der Sächsischen Winzergenossenschaft Meißen, muss deshalb auch das Bewusstsein für den Wert dieser Landschaft wachsen. Wein, Kulinarik und der Erhalt der Weinbergsmauern seien Aufgaben, für die nicht allein die Winzer sensibilisiert werden müssten. Im Gespräch zieht Lutz Krüger sein

0: Fazit zum Besuch der Ministerin.
1: Ja, also wir haben es schon angesprochen, wir haben die Lese für diesen Termin etwas vorgezogen, haben eine kleine Vorlese gemacht heute. Ja, die Frau Klepsch ist gekommen und ich freue mich, dass sie hier ist und dass wir den Termin gemeinsam gestalten können. Wir wollen eigentlich mit dem auch Zeigen der Steillagen der sächsischen Kulturlandschaft die Gesellschaft sensibilisieren, versuchen zu sensibilisieren, dass wir gemeinsam diese Kulturlandschaft erhalten können.
2: Das zu erkennen. Und nur wenn wir alle Touristiker, alle Gastronomen, Hoteliers, Wäschereien, Stadtwerke, alle profitieren vom Tourismus. Ne? Und nur gemeinsam kann man das anfassen.
1: Ja, es liegen viele Mauern, es fehlt aber an Infrastruktur. An diesem Berg, da ist noch die Welt zur Hälfte in Ordnung, sage ich mal. Gibt es zumindest eine Zuwegung und auch eine Zuwegung, die mit Fahrzeugen gefahren werden kann. Man muss ja auch die Trauben und auch andere Dinge hierher, also Dinge hierher fahren oder die Trauben dann wegfahren, wenn man sie erntet. Aber Strom, Wasser, das sind so die Herausforderungen, die auch in diesem Berg unabhängig von den Mauern und der Zuwegung auch für spätere Winzer, die vielleicht maschinengängig auch Berge bewirtschaften wollen mit einer kleinen Raube etc., das ist alles nicht vorhanden.
0: Für die Winzer steht derzeit allerdings zunächst die Lese im Mittelpunkt. Die Sächsische Winzergenossenschaft zählt nach aktuellen Angaben rund 800 Mitglieder. Gerade Klein- und Hobbywinzer tragen einen erheblichen Teil dazu bei, dass auch schwierig zu bewirtschaftende Lagen erhalten bleiben. Wie zufrieden die Genossenschaft mit dem bisherigen Verlauf der Weinlese ist und wie die Ernte des Jahrgangs 2026 voraussichtlich ausfallen wird, sollten wir in ein paar Wochen erneut nachfragen.
1: Ja, wir sind jetzt beim Müller-Thurgau, der Goldriesling ist schon drin. Wir haben dieses Jahr ja, die Reihenfolge der Lesetermine etwas verändert. Wir gehen jetzt schon in den Traminer, eigentlich ungewöhnlich, aber dort sind die Partien reif, sodass wir dann nächste Woche schon mit dem Traminer beginnen werden.
0: Und ob das Risiko eingegangen wird, manche Trauben für einen besonderen Eiswein hängen zu lassen, zeigen die nächsten Wochen.
1: Oh, die Frage haben wir uns noch gar nicht gestellt. Da müssen wir erstmal noch abwarten, wie jetzt die Qualität sich hält über die nächsten Tage und Wochen. Wie wird das Wetter sich entwickeln? Haben wir noch Regen? Und ja, das können wir heute noch nicht sagen.
3: Danke Ihnen. Gerne. Und wir bleiben direkt in Meißen. Denn im Heiligen Grund wurde am Wochenende gezeigt, wie breit das Engagement in Meißen aufgestellt ist. Beim zweiten Mitmachfestival konnten große und kleine Gäste spielerisch entdecken, was Ehrenamt, Hilfsorganisationen und lokale Gruppen für die Stadt leisten.
0: Zahlreiche Vereine, Initiativen, Firmen und Organisationen aus Meißen und der Umgebung präsentierten sich am Wochenende beim zweiten Mitmachfestival im Heiligen Grund. Dabei ging es nicht nur darum, die eigene Arbeit vorzustellen, die Besucher sollten vor allem selbst aktiv werden, ausprobieren und dabei kennenlernen, was die unterschiedlichen Akteure in der Stadt und der Region leisten. Und davon gab es reichlich zu entdecken. Schach konnte im klassischen Format gespielt werden oder gleich eine Nummer größer. An anderen Stellen waren Geschicklichkeit, Kreativität oder sportlicher Einsatz gefragt. Für die jüngeren Besucher gab es unter anderem eine Hüpfburg. Es konnten kleine Püppchen gebastelt und Steine bemalt werden. Wer wollte, versuchte sein Glück am Glücksrad. Mit dabei waren unter anderem die DLRG, die Malteser und der Hundesportverein Meißen-Nassau. Auch die Feuerwehr Meißen zeigte, was zu ihrer Arbeit gehört. Hier durften die Kinder selbst Hand anlegen und ausprobieren, wie man mit einem Feuerwehrschlauch umgeht.
4: Ganz hinten nochmal, Silvia, ganz hinten.
0: Doch das Mitmachfestival bot nicht nur Spiel und Unterhaltung. An verschiedenen Stationen ging es auch darum, andere Lebenssituationen besser zu verstehen. Der Blinden- und Sehbehindertenverband Sachsen, Kreisorganisation Meißen, machte beispielsweise auf die Herausforderungen aufmerksam, denen blinde und sehbehinderte Menschen im Alltag begegnen. Mit verdeckten Augen und einem blinden Stock konnten Besucher selbst einen kleinen Hindernisparcours bewältigen. Dabei ließ sich zumindest ansatzweise nachempfinden, wie schwierig die Orientierung ohne Augenlicht sein kann. Auch die Seniorenvertretung der Stadt Meißen war vor Ort. Sie informierte über ihre Arbeit und darüber, wie sie sich für die Interessen älterer Menschen in der Stadt einsetzt. Überall auf dem Gelände gab es etwas zu entdecken. Mal waren Konzentration und Geschick gefragt, mal Kreativität oder Bewegung. Vor allem aber bot das Festival die Gelegenheit, miteinander ins Gespräch zu kommen und die Menschen hinter den zahlreichen Vereinen, Initiativen und Organisationen kennenzulernen. Damit zeigte das Mitmachfestival einmal mehr, wie vielfältig das Vereins- und gesellschaftliche Leben in und um Meißen ist. Und, wie der Name schon sagte, hier sollte nicht nur zugeschaut, sondern vor allem mitgemacht werden.

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7: Willkommen zurück zu Elbland aktuell. Schön, dass Sie dran geblieben sind. In unserem vierten Teil des großen Zeitzeugengesprächs zum Thema Hip-Hop in der DDR geht es heute um die Entstehung von Hip-Hop in den 80ern, Breakdance als Jugendkultur und die staatliche Beobachtung durch die Stasi.
8: Nee, wir haben nicht gedacht, wir sind damit gegen das System.
9: Ja. Genau, das ist tatsächlich auch dieses Phänomen gewesen. Du hast wunderbar geschrieben. Ich habe einen ganzen Schwung an Unterlagen von der Staatssicherheit vor Ort und da kann man das wunderbar nachvollziehen. Ab 83 ging das los und niemand hat überhaupt verstanden, was passiert denn überhaupt. Das sind irgendwie die Kids, die haben coole Klamotten, na klar waren die cool, die waren selber gemacht, die waren kopiert, aber ja, klar. Der Mangel macht erfinderisch, Kreativität statt Konsum, so war es tatsächlich gewesen. Und ab 85, und wir haben so oft schon gehört, Beat Street, eine ganz kurze Einordnung, Harry Belafonte war Co-Produzent gewesen, war Sozialist, Amerikaner gewesen, Freund der DDR und wurde auch von der DDR-Regierung hofiert. Also das war super angesagt. Und das war tatsächlich auch dieses große Glück gewesen, dass Beat Street innerhalb von einem Jahr durch die komplette Zensurebene innerhalb des DDR-Kulturapparats gegangen ist. Deswegen kam da raus. Und ab diesem Zeitpunkt änderte sich das auch so ein bisschen. Das heißt, aus diesem Phänomen, wir wissen gar nicht, was hier überhaupt passiert, wir können es überhaupt nicht greifen. Es gibt meterweise an Akten und wenn es nicht so bitter und so traurig wäre, könnte man sich totlachen. Also es fängt mit der Rechtschreibung an und hört mit dem Inhalt auf. Also es ist unglaublich, die dachten, Wunder weiß, was passiert. Und das Ganze unter dem Label, wie vorher schon mit den Punks, negativ degradente Jugendliche. Und das ist eigentlich genau. So bitter, wenn man einfach nur Spaß haben wollte.
8: Genau, und es gibt auch Akten von der Staatssicherheit ab 86, die beweisen, dass aktive Hip-Hop-Artists, ich sag's mal jetzt so, direkt als IM angeworben wurden, damit sie praktisch der IM erzählen, welche Begriffe was bedeutet und warum welche Konstellationen entstehen. Ob das jetzt feindlich ist gegen das Regime, ob das für das System ist und wie auch immer. Ja, also ich sag mal ein ganz berühmtes Beispiel, Electric Beat Crew, der Kretschmann, der Leadsänger, wurde ja angeworben als IM. Hat natürlich abgelehnt, hat das in der Szene veröffentlicht und dadurch war das Ding natürlich erledigt, ne? Und so ging es vielen.

0: Pani, Frage noch im Kopf?
1: So ungefähr, ja. Also bei uns war es so, dass es eigentlich völlig unpolitisch war. Wenn ich jetzt mal auf mich beziehe und meinen Freundeskreis, wir hatten ja natürlich das Jahr Rückstand sozusagen als eines, als anderes, wo ein Walter und natürlich auch die ganzen Breakdancer in der Bundesrepublik Deutschland und weltweit, die nicht hinter der Mauer gelebt haben oder so, den Vorteil hatten, auch wirklich tiefgründiger zur Kultur informiert zu werden. Und ich war damals schon einer der Älteren, aber selbst ich habe mit 18 Jahren dann wirklich dort noch nicht diesen oder gar nicht irgendwie politische Ansätze gesehen. Wir wussten nicht mal, was Rocksteady Crew heißt. Wir konnten kein Englisch. Da habe ich immer gedacht, von was für einer Crew reden die oder so. Also es war ganz, das war schon komisch, ne? Ja, wir hatten keinerlei Informationen. Bei uns war es doch größtenteils, ich rede jetzt von den 84er, 85er Jahr so, einfach diese Freude, was zu tun, mein gefundenes Fressen, so und so, Shows zu machen, langsam, die Leute haben dann angefragt, das ist cool, was ihr macht, kommt mal vorbei, macht mal. Und natürlich haben wir auch versucht zu sehen, was andere tun, versucht dort zumindest teilweise kreativ zu werden, von Soul-Musik, Funk oder irgendwelchen Beats oder Schallplatten hatten wir ja vor Beat Street auch null Ahnung. Das war dann die Initialzündung. Bei uns war es dann unpolitisch, aber natürlich gab es auch so Momente, wenn man dann in Meißen auf dem Bahnhof getanzt hat und die Polizei dann ankam und man wurde des Platzes verwiesen, aus verschiedensten Gründen. Aber ich denke, die waren, was uns betrifft, sicher nicht politisch. Wenn du heute in eine Einkaufspassage in Hamburg gehst, dann tanzt du dort keine drei Minuten. Ich habe es vor zwei Jahren in Barcelona erlebt. Die hatten dort eine Stierkampfarena, so ein richtig cooles Einkaufszentrum, so LEDs am Boden. Ich Headspins drauf, immer gewartet, dass das LED sich wechselt. Nach dem dritten Wechsel war die Security da. Der sagte, das ist cool, was du machst, aber du darfst das ja nicht. Ne? Also ähnlich wie damals zum Thema Stasi. Wir wurden von bestimmten Leuten dann später auch oft gefragt, wo wir dann schon besser waren, viele Auftritte hatten, wenn wir dann abends mal in der Woche zur Disco gegangen sind, am Wochenende war ja so und so keine Zeit, weil da Shows waren. Ja, wie denkt ihr, wenn ihr jetzt Auftritte in der BRD hättet oder so, würdet ihr dort bleiben? Wir wussten natürlich, was wir denen erzählen. Und ich persönlich wurde in Bezug auf Breakdance nicht von der Stasi kontrolliert. Ich habe zweimal angefragt, aber ich habe wirklich eine Stasi-Akte, also Staatssicherheit, und dort wurde ich mit 11, 12 Jahren ausspioniert, weil ich Leistungskader für Dynamo Dresden beim Fußball war, ne? Also ob ich da fähig bin, Familienumfeld, politisch und so weiter. Ja, so war das bei mir.
2: Wunderbar, danke dir. Wie sah das Ganze in der Schweiz aus? Wir haben es jetzt gerade gehört, es ging eigentlich darum, so Freiräume sich zu erkämpfen, zu ertanzen und die, ja, die Grenzen des Machbaren quasi auszutesten. Crazy. Gerne.
3: Die neuen Gäste sind da.
4: Hallo.
5: Hallo.
6: Hi.
7: Kommt später, machen wir weiter. Wir müssen Liegestütze machen normalerweise.
8: Sehr viel Spätung pro Minute.
2: Crazy, wie sah das bei dir aus in der Schweiz? Wie waren die Voraussetzungen, die ja, vielleicht auch politischen Verhältnisse? Gab es da irgendwas in der Art, was so ein bisschen hier reinspielt? Hat man es geduldet oder nicht?
9: Ah, das ist sehr unterschiedlich. Prinzipiell ist es so, wie Sie es beschrieben haben, anfänglich, also ich kannte keinen, der explizit dann sagt, okay, das ist jetzt ein politisches Statement, dass ich jetzt hier am Boden rumturne. Habe ich nicht gehört, muss ich ehrlich sein. Nichtsdestotrotz war es ja etwas, was nicht Standard war. Und da fällst du natürlich auf. Und da gab es natürlich immer Leute, die fanden, okay, das gehört sich nicht. Also was klassisch in unserer Zeit war, okay, was macht ihr Bodenputzen? Was soll das denn? Schämt ihr euch nicht? Das ist... Ja, genau. So ältere Leute, die das nicht einordnen konnten, das gab es natürlich. Oder auch Orte, an denen du nicht tanzen durftest oder nicht dich treffen durftest zu zehnt und

0: trainieren. Da kommt dann halt auch die Polizei, sagt, hey, hier nicht, geht einen anderen Ort. Das kommt ein bisschen drauf an. Also da gab es alle Facetten. Pauschal würde ich mal sagen, dass eben die Anfangszeit war so super interessant, weil nichts klar war. Es war einfach nichts klar. Auch nach, wir haben natürlich auch Star Wars gesehen und Wild Style. Und tatsächlich hat man aber keinen klaren Kontext bekommen dadurch. Also man hat da nicht gesagt, okay, das gehört jetzt alles zusammen. Man wusste ja nicht mal, wie die einzelnen Sachen genannt werden. Also hat man sich auch ein eigenes Vokabular angeeignet, um zu erklären, was man gerade macht. Teilweise ganz skurrile, falsche Begriffe oder nur von internen Leuten nachvollziehbare Begriffe. Aber wie gesagt, die Politik war die Politik wurde zum Thema, als vor allem, wenn die Leute angefangen haben zu rappen und dann explizit dann sich durch ihre Texte definieren mussten. Also wollten sie jetzt einfach auf Friede, Freude, Eierkuchen oder Party-Rap oder eben politischen Rap. Da wurde diese Diskussion intensiver und bei den Malen. Bei den Malen war es eher so, zumindest die ich kannte, da ging es schon auch ein bisschen um Protest, sagen, hey, wieso soll die Wand jetzt euch gehören, wieso soll diese Fassade euch gehören, wir rebellieren jetzt hier, wir machen jetzt hier. Aber es gab auch da ganz viele, die einfach gesagt haben, ich will das tun, weil ich das geil finde, ganz einfach. Ich will jetzt ein farbiges Bild an diese Wand schmeißen. Also das ist sehr unterschiedlich, man kann das wahrscheinlich, nee, man kann das nicht pauschalisieren.
1: Ja, super, vielen Dank. Wir haben schon gehört, ihr habt es angedeutet, ihr wart alle keine Einzelgänger. Es gab immer Leute um euch rum, ihr habt euch in Crews, in Gruppen bewegt. Wie war das in Magdeburg, Dennis? Was hat die Magdeburger Szene ausgemacht? Was hat sie zusammengeschweißt? Woher kam vielleicht ein Zusammenhalt, wenn es den gegeben hat?
2: Ja, also die Magdeburger Szene war sehr gut aufgestellt, sehr viele Gruppen, wie gesagt, so um die 20 Gruppen, mehrere hundert Tänzer. Magdeburg war ja auch eine Großstadt, hat auch so wie heute 250.000 Einwohner, ein bisschen mehr vielleicht noch, ja. Und es war zu Anfangszeiten wirklich so, dass man sich vorstellen konnte, dass wenn man getanzt hatte, das Wenige, was wir tanzen konnten, war unser Spektrum, auch von jedem Einzelnen ein gewisses Können, und bei dem anderen hat man wieder was Neues gesehen. Das heißt also, man war immer im ständigen Austausch, und dieser Austausch führte irgendwann zu einer gewissen Freundschaft, führte zu dem, was wir heute kennen. Wir identifizieren uns mit derselben Sache, also stehen wir auch für dieselbe Sache.
3: Und damit endet unsere heutige Folge Elbland aktuell vom 9. September 2026. Vielen Dank für Ihre Aufmerksamkeit und vielen Dank, dass Sie bis zum Ende mit dabei waren. 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Damit wünsche ich Ihnen jetzt noch einen schönen restlichen Abend und morgen sehen wir uns wieder hier, zur selben Zeit, am selben Ort und natürlich zu Elbland aktuell. Bis dahin, ciao und auf Wiedersehen.

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1: Zwickifax wieder ein Besuchermagnet. Tiergartenfest mit Prominenz und deutsche Bergmeisterschaften und Bundesliga der Männerelite.
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1: Liebe Zuschauer, ich heiße Sie ganz herzlich willkommen zur Mittwochsausgabe von Tag aktuell. Schön, dass Sie wieder dabei sind. Nicht nur die Melzerwiese, das gesamte Schwanenteichgelände war am Wochenende wieder fest in Kinderhand. Kinderlachen, strahlende, riesige Kulleraugen und von Zuckerwatte verklebte Finger waren überall zu sehen. Mit Zwickifax hat die Stadt Zwickau einen Volltreffer gelandet und genau den Nerv der Menschen getroffen.
3: Die ersten Gäste kamen schon einige Zeit vor der Eröffnung. Ja, Zwickifax ist zu einem Selbstläufer geworden. Das liegt nicht zuletzt auch an den vielen Dienstleistungen und ehrenamtlichen Helfern, die das Schwanenteichgelände jedes Mal in eine Spiel- und Partymeile verwandeln. Und so war auch die große Bühne Standby, auf der den ganzen Tag über die verschiedensten Kindertanzgruppen auftraten. Die offizielle Begrüßung gab es durch Bürgermeister Lasch in Vertretung der Oberbürgermeisterin. Ja, derzeit gibt es in Zwickau so viele Veranstaltungen, da ist auch in der Verwaltung echtes Teamwork gefragt.
4: Und jetzt wollen wir mal checken, was es für so ein Zwickifax braucht. Als erstes natürlich gutes Wetter.
5: Hammer. Check. Also ein paar Wolken, check.
4: Dann brauchen wir jemanden, der das Ganze bezahlt. Das sind unsere Sponsoren, unsere Unterstützer. Einen ganz herzlichen Dank an alle, die sich hier langjährig, zuverlässig, finanziell engagieren. Sponsoren, check. Das Dritte, was wir brauchen, Menschen, die das hier alles möglich machen. Ehrenamtliche, die an den ganzen Ständen hier rings um den Schwanenteich tolle Angebote für euch alle bereithalten. Einen ganz herzlichen Dank an alle, die sich hier einbringen. Ehrenamtliches Engagement, check.
5: Haben wir auch. Okay, prima.
4: Vielleicht noch ein Viertes. Weiß ich nicht, ob wir das brauchen. Gute Laune?
5: Gute Laune haben wir doch. Habt ihr gute Laune? Super, haben wir. Check.
4: Gute Laune, check. Dann würde ich sagen.
5: Und eins fehlt noch. Publikum fehlt natürlich noch. Ja. Haben wir auch.
4: Haben wir
5: check.
4: Auch. Check.
5: Können wir euch nochmal hören? Super. Also,
4: dann würde ich sagen, Zwickifax, check bestanden.
5: Zwicki und Fax sind
4: Zwicki
5: auch da.
4: Zwicki und Fax sind da.
5: Ne? Also die dürfen natürlich auch nicht fehlen. Ja, da haben wir eigentlich alles. Da kann es eigentlich losgehen.
4: Leg mal los.
3: Das ließen sich die Besucher nicht zweimal sagen. Zur immerhin 15. Auflage dieses Festes. Schnell waren Spiel- und Bastelstände, aber auch die Hüpfburgen belegt. Gleich neben der Hauptbühne die der Gebäude- und Grundstücksgesellschaft Zwickau. Auch für den Großvermieter ist Zwickifax ein fester Termin und das nicht erst seit kurzer Zeit.
6: Jedes Jahr fester Termin für uns im Kalender und jedes Jahr eigentlich auch so die Bestätigung, dass das völlig richtig ist, dass man das macht, dass es Zwickifax in Zwickau gibt, weil es ist eine wunderschöne Veranstaltung, die Kinder freuen sich drauf, das merkst du auch schon hier dann, bevor es richtig losgeht, jede Menge Vorfreude, Familien sind da, wir haben Sonne und es ist, glaube ich, auch eine Veranstaltung, was sonst, also ich kenne keine Stadt, die das in dieser Art und Weise hat. Also das zeigt auch, dass Zwickau gerade für Kinder, für Familien eine lebens- und liebenswerte Stadt ist.
3: Weiter auf dem Rundgang durch das Gelände. Kinder und Sport, zwei Themen, die untrennbar zusammengehören. Gesundheit, Fitness und vor allem Teamgeist, wichtig für die Entwicklung. Da lässt sich kaum ein Verein lange fragen.

0: Kinder unterstützen, das geht aber auch mit einigen PS unter dem Sattel. Auch wenn die Motorräder auf den ersten Blick etwas zu groß dafür erscheinen.
1: Genau, wir sind stark für Kinder. Wir sind ansässig hier in Zwickau. Natürlich kommen unsere Fahrer von überall her. Und ich sag mal, die Größe ist das eine, aber die können ja hochgehoben werden. Die Kinder schrecken da nicht ab, also die haben da Bock drauf.
0: Wie so oft, aus einer Idee hat sich in kurzer Zeit eine Community mit einer großen Anzahl Mitglieder entwickelt.
2: Wir haben 23 tatsächlich damit angefangen. Es war eine Idee von der Daniela, das ins Leben zu rufen. Wir haben verschiedene Aktionen gemacht, mit Kindern von der Schule abholen, die Probleme haben dadurch, um denen mal ein Selbstwertgefühl zu vermitteln. Also wir haben schon mehrere Aktionen ins Leben gerufen, sind dadurch halt auch erfolgreich geworden, was jetzt in den Medien von uns gezeigt wird. Daraufhin haben wir einen sehr guten Zuspruch gekriegt innerhalb vom letzten Jahr. Es sind halt viele Biker dazugekommen. Ja, wir können uns nicht beschweren, es läuft.
0: Und nun ist ja landläufig die Meinung, solche Biker, naja, das sind die, die einfach nur am Gasgriff drehen. Aber ihr seid ja vielfach auch Eltern und teilweise schon Großeltern.
2: Wir haben viele Großeltern dabei, die dann auch ihre Enkel hinten auf dem Motorrad mitbringen. Und es ist eigentlich keine Frage vom Alter. Ne? Das ist so ein breit gefächertes Band, was wir da mit unterwegs sind. Ne? Ist jeder willkommen.
0: Auch ihre Aktionen sind inzwischen umfangreich und auch hier gibt es so gut wie keine Grenzen.
1: Ja, in der letzten Woche hatten wir eine Ausfahrt, da sind wir nach Schöneck in den IFA Ferienpark gefahren. Da wurden wir auch empfangen, da möchten wir uns nochmal echt bedanken, weil das wirklich mega war. Und da sind wir für eine Familie gefahren mit einem Junge, der körperlich und geistig beeinträchtigt ist. Und die Familie benötigt ein neues Auto. Und da haben wir gesagt, wir machen aufmerksam auf diesen Fall, kommen viele Menschen zusammen, machen aufmerksam auf die Familie, denn da gibt es eine Spendenaktion und wir sind im Prinzip für die Familie gefahren, haben Geld gesammelt und die Spendenaktion läuft auch noch weiter.
0: Bei solchen Aktionen ist es naheliegend, dass sich die Community über kurz oder lang auch bei Zwickifax engagiert.
1: Also Zwickifax machen wir in diesem Jahr zum zweiten Mal mit. Im letzten Jahr, wie gesagt, das erste Mal. Das war total schön, das hat auch allen gefallen. Und da haben wir gesagt, das sind wir wieder mit dabei.
0: Und das mit einem recht umfangreichen Programm. Entsetzt nahm Stand, da ist ein Motorrad umgekippt. Doch das ist nur einer der Programmpunkte. Wie hebt man eine solche Maschine auf? Ja, wer die Technik raus hat, für den oder auch diejenige ist es dann gar nicht so schwer. Gleich daneben eine Nummer kleiner, ein Pocketbike zum Bemalen. Das nahmen natürlich viele Kinder, aber auch Erwachsene gern an. Ist es doch auch für einen guten Zweck, das Bike soll bei den Highland Games am kommenden Wochenende in Crossen versteigert werden. Dann fahren wir über den See. Auf der anderen Seite des Schwanenteiches präsentierten sich zahlreiche Firmen, die auch alle das Fest unterstützen, so wie die Zwickauer Energieversorgung.
3: Ja, auf jeden Fall. Es fließt auch immer sehr viel Energie bei uns in die Vorbereitung. Zwickifax ist tatsächlich eine der größten Veranstaltungen bei uns auch im Veranstaltungskalender, wo auch die meisten Kollegen mit dabei sind. Genau, also viel Energie, was da vorher reingesteckt wird und natürlich auch am Tag der Veranstaltung.
0: Wenn man so die Kinder sieht hier, wie sie so lustig hin und her laufen, ist dann auch ein schöner Lohn, ne?
3: Ja, auf jeden Fall. Die strahlenden Kinderaugen, gerade bei unserem Klettergarten, der ist ja immer sehr beliebt, bei den Bastelstationen, also definitiv eine sehr schöne Veranstaltung, wo sich die Mühe lohnt.
0: Das sieht man wohl auf den ersten Blick. Hier ist echt was los. Gleich daneben die Wasserwerke mit natürlicher Erfrischung. Wasser, ganz einfach. Ohne Zucker und andere Zusätze. Und sportlich betätigen konnte man sich dort auch. Die Sparkasse darf natürlich bei Zwickifax nicht fehlen. Cornhole spielen mit Maskottchen Willi, das macht doch Spaß. Und trotz aller Krise, auch der heimische Autobauer igelt sich nicht ein, sondern bringt Spaß auf das Fest. Autos zum Bemalen, welches Kind macht das nicht gern? Zwickifax Nummer 15 war wieder ein tolles Fest und bei diesen Besucherzahlen stellt sich die Frage gar nicht, ob es Nummer 16 geben wird. Selbstverständlich.
4: Seit 2020 findet in der Regel jährlich am zweiten Donnerstag im September der bundesweite Warntag statt. Ziel des Aktionstags von Bund, Ländern und Kommunen ist, die verschiedenen Systeme und Abläufe zu testen. Zudem soll die Bevölkerung sowohl für die Warnungen als auch für Warnsysteme sensibilisiert werden. Der diesjährige Warntag findet am morgigen Donnerstag statt. Um 11 Uhr wird über das modulare Warnsystem ein entsprechender Text versendet, der unter anderem in Warn-Apps erscheint. Auch werden Warnungen direkt an Handys und Smartphones übertragen, ohne dass eine App installiert sein muss. Diese Systeme werden zentral vom Bund bzw. den Bundesländern ausgelöst. Durch die integrierte Regionalleitstelle, die in der Berufsfeuerwehr Zwickau ansässig ist, werden zudem die Sirenen in der Stadt ausgelöst. Es ertönt Warnung der Bevölkerung, ein einminütiger auf- und abschwellender Heulton. Von den elektronischen Anlagen ist zunächst eine Sprachmeldung zu hören. Um 11.45 Uhr wird mit einem einminütigen durchgehenden Dauerton Entwarnung gegeben.
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1: Tierische Begegnungen, buntes Treiben und jede Menge Unterhaltung. Am vergangenen Freitag hatte der Tiergarten in Falkenstein im Vogtland zum traditionellen Tiergartenfest eingeladen. Bei bestem Festwetter kamen zahlreiche Besucher, um das abwechslungsreiche Programm zu genießen und einen schönen Nachmittag im Tiergarten zu verbringen. Mit dabei war auch in diesem Jahr wieder Christian Stein.

0: Steyer, die Stimme aus Elefant, Tiger und Co. Herr Steyer durfte sich an diesem Tag auch ins Goldene Buch der Stadt Falkenstein eintragen. Das Wetter hätte an diesem Tag nicht besser sein können und so strömten unzählige große und kleine Besucher in den Tierpark. Wie viele genau, das konnte nicht einmal der Tierparkchef sagen, denn der Eintritt war ja frei. Der Ansturm ist jedes Jahr enorm.
1: Ja, nur bei schlechtem Wetter fällt es ja aus. Wie voriges Jahr haben wir das Pech gehabt. Aber dieses Jahr ist das voll passend, das Wetter. Wir freuen uns sehr, dass so viele Leute gekommen sind. Und es wird gerne angenommen, so ein schöner Sommerabend mal im Tiergarten zu verbringen. Und wir haben auch ein bisschen was zu bieten heute. Hüpfburg und Schaufütterung und Erläuterung bei den Kamelen. Dann ein Clown war da, Puppenspieler. Sinjoy war hier und bietet noch heute was an, eine Vorführung. Musik ist da und kulinarisch ist auch was da. Also für jeden ist was dabei.
0: Und das war längst noch nicht alles. Besonders freute sich Michael Gottschalt, dass es endlich Ersatz für den in die Jahre gekommenen Holzbär gab. Das beliebte Fotomotiv wurde durch einen frischen Bären ersetzt.
2: Wir freuen uns, dass wir heute dem Tierpark ein Geschenk machen können. Im Rahmen der Einweihung vom Funktionsgebäude gab es eine große Spende. Und da hat sich der Tierpark die Erneuerung des Holzbären gewünscht. Und wir haben heute den Holzbildhauer Jörg Besler da, der diesen Bären neu gestaltet hat. Und der wird dem Tierpark als Geschenk übergeben.
0: Bürgermeister Marco Siegemund und Tierparkleiter Michael Gottschalt bedankten sich bei Holzbildhauer Jörg Bäsler.
3: So, vielen Dank. Bitte, bitte. Das ist wirklich toll geworden als Ersatz für den alten Bär.
4: Freut mich.
3: Das war, glaube ich, auch Wunsch, ja. Michael.
1: Wir freuen uns, von, ja. Genau.
0: Auch ein Highlight an diesem Nachmittag, Michael Gottschalt hatte es schon erwähnt, war der Puppenspieler. Der sorgte wortwörtlich für Spaß bei klein und groß und musikalisch war er auch.

0: Doch zweifellos der Höhepunkt des Nachmittags war dieser.
1: Der Sprecher von Elefant, Tiger und Co., der uns ja auch hier etliche Tiertafeln und Erläuterungen eingesprochen hat, der ist heute da, der Christian Steyer. Da freuen wir uns sehr. Ich habe ihn jetzt noch gar nicht getroffen selber, aber jeden Augenblick wird er hier sein. Und genau, das ist immer auch ein Höhepunkt.
0: Dass Christian Steyer noch nicht gesichtet wurde, hatte seinen Grund. Er reiste mit der Bahn an.
2: Ja, heute stehen wir hier am Bahnhof Falkenstein. Die Uhr läuft, es geht auf 16 Uhr zu. Und wir erwarten den Zug aus Richtung Zwickau mit dem Gast Christian Steyer, der heute extra anreist für das Tiergartenfest in Falkenstein.
0: Rainer Dölling brachte Christian Steyer zum Tiergartenfest und zwar im doppelten Sinne.
2: Und wie fand Christian Steyer den Weg nach Falkenstein? Die Geschichte für uns begann eigentlich schon im Jahr 2017. Wir hatten als Kunstförderverein Falkart eine spannende Ausstellung angesetzt und hatten für die Laudatio vorgesehen eine Persönlichkeit aus dem Vogtland, die uns leider kurzfristig abgesagt hat. Und da hat irgendjemand eingeworfen, nehmt doch Christian Steyer. Wieso Christian Steyer? Wer ist Christian Steyer? Christian Steyer, die Stimme von MDR, Elefant, Tiger und Co. Christian Steyer, selbst 1946 als Sohn eines Pfarrers hier in Falkenstein geboren. Die Idee war da, wir haben versucht, an Christian Steyer ranzukommen, bis dann eines Tages, kurz vor dem Termin der Vernissage, das Telefon klingelte und eine Stimme sagte, ja, Steyer hier, wie kann ich helfen? Und das war der Beginn einer Freundschaft, über die wir unheimlich glücklich sind. Und ich glaube, die Stadt Falkenstein auch davon partizipiert. Mittlerweile war Christian Steyer mehrfach in Falkenstein, hat selbst Liederabende hier bei uns gestaltet, hat Lesungen gemacht, hat im Tierpark die QR-Codes an den Tiergehegen besprochen. Wir hoffen, dass er noch lange uns erhalten bleibt. Christian wird dieses Jahr, Ende des Jahres, 80 Jahre alt und ist immer noch ganz aktiv, wirkt in vielen Sendungen mit und spricht, wie gesagt, immer noch ganz aktiv, Elefant, Tiger und Co., die Stimme im Hintergrund.
0: Inzwischen sind Christian Steyer und Rainer Dölling Freunde geworden.
2: Ja, das ist richtig. Wir haben ja beide so eine Ader irgendwie.

0: irgendwo. Und das ist immer ein tolles Ereignis, wenn Christian Steyer hier nach Falkenstein kommt. Wir nehmen ihn mit nach Hause und haben dann nach einem spannenden Tag, noch einen spannenden späten Abend, wo wir über viele Dinge reden.
1: Rainer Dölling schätzt ihn sehr.
0: Christian Steyer ist ein Pfarrerssohn. Er ist sachlich und tritt in seinem Auftreten immer für respektvollen Umgang mit und unter den Menschen an. Er ist einer, der gut zuhören kann und auf die Menschen zugeht, die Menschen ausreden lässt, verweilt ein Stück und dann den Menschen die Antwort gibt. Das schätze ich sehr an ihm.
1: Auch viele andere Menschen schätzen Christian Steyer. Wieder war er der Höhepunkt zum Tiergartenfest. Fotos wurden gemacht und Autogramme gegeben, bis sie zur Neige gingen und er Alternativen nutzen musste. Auch die Stadt freut sich jedes Jahr auf ihn und diesmal war es Zeit für einen Eintrag ins Goldene Buch der Stadt. Bürgermeister Marco Siegemund begrüßte den Ehrengast.
2: Herzlich willkommen, lieber Christian Steyer, hier bei uns in Falkenstein. Applaus für Christian. Lieber Christian, wir haben heute was ganz Besonderes mit dir vor und ich glaube, das ist auch ein Stück Wertschätzung für das, was du hier auch für Falkenstein getan hast. Es liegt ja schon hier auf dem Tisch, das Goldene Buch der Stadt Falkenstein. Du hast Falkenstein nie vergessen, hast eigentlich den Namen unserer Stadt immer wieder mit nach draußen getragen und hast uns mehr oder weniger, wie gesagt, da ein Stück weit mit bekannt gemacht.
1: Auch Christian Steyer sprach ein paar Worte und beschwor unter anderem sein bzw. das Heimatgefühl.
3: Ich finde, das ist etwas ganz Wichtiges, weil dann sind wir verloren, wenn wir das nicht haben. Das ist wie der Mensch eine Mutter hat, so hat er, haben wir alle zusammen auch Heimat. Und wenn wir Heimat sind, haben, dann können wir auch offen sein. Aber wenn man keine Heimat hat, dann kann man auch nicht offen sein.
1: Dann schritt er zur Tat und trug sich ins Goldene Buch der Stadt Falkenstein ein. Auch das wurde natürlich von den Besuchern bildlich festgehalten. Wenig später widmete sich Christian Steyer dann wieder seinen zahlreichen Fans. Ein Tiergartenfest ohne ihn kaum vorstellbar. Das war natürlich auch noch lange nicht zu Ende. Mit dem Duo Stellmecke und Müller und ein paar Impressionen vom Fest beenden wir diesen Beitrag.
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5: Im Zwickauer Stadtgebiet befinden sich auch einige Orte, die helfen, die Erinnerung an wichtige Personen, Ereignisse oder Opfer der Vergangenheit wachzuhalten. Hierzu zählen unter anderem Stolpersteine, Gedenksteine, Kriegsgräber und Frauenorte. Letztere sind im historischen Rosengarten im Schwanenteichpark zu finden. Bisher wird hier zwei bedeutender Zwickauerinnen gedacht. Gestern wurde im historischen Rosengarten ein dritter Frauenort eingeweiht. Mit diesem möchte die Stadt die lettisch-deutsche Malerin, Kunstpädagogin und Sprachlehrerin Tatjana Lietz ehren, die 1945 nach Zwickau kam und hier bis zu ihrem Tod am 11. März 2001 vor allem künstlerisch wirkte. Sie war Ehrenmitglied im Kunstverein Zwickau und Ehrenbürgerin der Stadt. Heute jährt sich der Geburtstag von Tatjana Lietz zum 110. Mal. Anlass der Künstlerin nun auch in Form eines neuen Frauenortes zu gedenken. Aus Anlass ihres 100. Geburtstages wurde bereits im Jahr 2016 der Tatjana-Lietz-Weg zwischen Peter-Breuer-Straße und Dr. Friedrichsring im Zwickauer Stadtzentrum eingeweiht.

0: Hochkarätigen Sport gibt es am 12. September beim zweiten Rundum Langenweißbach im Landkreis Zwickau. Dort werden die deutschen Bergmeisterschaften im Straßenradsport der Männer-Eliteklasse und der U23 ausgetragen. Dieses Rennen ist zudem ein Lauf der Müller-Lila Logistikrad-Bundesliga, der wichtigsten nationalen Rennserie. Der Veranstalter ist German Cycling. Gemeinsam mit der Gemeinde Langenweißbach und dem Verein RSV Team Höbike e.V. Auf dem Rundkurs von 9,3 Kilometern sind pro Runde 220 Höhenmeter zu überwinden. Start ist um 9.30 Uhr am Dorfplatz in Langenbach, wo sich später auch das Ziel befindet und die Siegerehrung durchgeführt wird. Die Sprintwertung wird auf der Langenbacher Straße Höhe Drehbrunnen ausgetragen. Die Bergwertung wird am Langenbacher Berg ausgetragen. Der neutrale Start erfolgt an der Firma Wolfgang Günther und Söhne GmbH und Co. KG in Fährbrücke am Firmensitz. Die Strecke führt über den Langenbacher Berg nach Wildbach und weiter nach Hartenstein, Ortsteil Stein und wieder zurück nach Langenbach. Für Unterhaltung und Information auf der Rennstrecke sowie für das leibliche Wohl ist auf dem Dorfplatz gesorgt.
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7: Nach einem ruhigen Herbsttag mit angenehmen Temperaturen erwartet uns auch am Donnerstag eine ähnliche Wetterlage. Der Himmel zeigt sich überwiegend wolkenverhangen. Am Nachmittag kämpft sich auch mal die Sonne durch die Wolkenlücken. Mit Niederschlägen ist eher nicht zu rechnen. Die Tageshöchstwerte bewegen sich um die 20 Grad herum. In den Freitag starten wir mit ganz viel Sonnenschein. Am Nachmittag ziehen dann schön Wetterwölkchen ins Sendegebiet. Wir erzielen im Tagesverlauf 22 Grad in der Spitze. Diese Wetterlage erwartet uns dann auch zum Start ins Wochenende. 8 Sonnenstunden und Temperaturen um die 23 Grad herum, das sind die Aussichten für den Samstag. Der Sonntag kommt etwas durchwachsen daher. Das Quecksilber klettert dann bis auf 20 Grad. Bei einem Sonne-Wolken-Mix sind vereinzelte Niederschläge möglich.

Liebe Zuschauer, in diesem Sinne verabschieden wir uns von Ihnen. Das war tagaktuell für den Mittwoch. Vielen Dank fürs Einschalten. Ihnen jetzt einen schönen Abend und bis morgen. Machen Sie es gut.

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1: Herzlich willkommen zur Lausitzwelle Regionalzeit für die Westlausitz. Schön, dass Sie heute wieder dabei sind. Wir schauen jetzt in unserer Sendung auf die wichtigsten Themen aus dem westlichen Teil der Lausitz. In Steinar ist am Sonnabend eine neue Kita feierlich eingeweiht worden. Meine Kollegin Franziska Klemann mit den Einzelheiten.
2: Wahres Zukunftsfest feierte die ganze Gemeinde Steiner am Sonnabend miteinander und mit ihren Gästen. Mit fröhlichen Schritten zogen die kleinen und größeren Schwedensteinwichtel morgens ihrer neuen Kita, einer modernen Inklusionskindertagesstätte, entgegen. Viele Jahre Vorbereitung und diplomatisches Geschick hatte es gebraucht, um den Neubau für die Gemeinde zu erwirken. Zur großen Einweihungsparty kamen neben dem Bürgermeister Sandro Bürger und Landtagsabgeordneter Elene Jentsch auch Romy Reinisch vom Landkreis Bautzen und Kultusminister Konrad Clemens. Man habe nun hier die modernsten Bedingungen vor Ort, so der stellvertretende Bürgermeister Dr. Eduard Westreicher, der maßgeblich im Hintergrund gewirkt hatte, um das Projekt auf den Weg zu bringen. Mit Charme und Hartnäckigkeit habe er sich und seine Idee in der Priorisierung immer weiter nach oben geschoben, so Reinisch. Clemens mutmaßte, dass der Bau für die ein oder andere Familie vielleicht sogar den Ausschlag für eine Familienerweiterung oder für Zuzug in die Gemeinde geben könne. Der feierliche Rahmen zog viele Besucherinnen und Besucher an und bot den ganzen Tag über Raum für Austausch und Feierlaune. 30 Jahre Botanischer Blindengarten Radeberg und zur Eröffnung des neuen Naschgartens waren viele Besucher gekommen, um gemeinsam zu feiern. Für alle Menschen ist der Garten da, für Menschen, die sehen und hören können, aber auch für die, denen diese Sinne nicht zur Verfügung stehen und die ihre Umwelt ganz anders wahrnehmen. Bundestagsmitglied Lars Rober pflanzte eine sibirische Blaubeere, deren Früchte ganz besonders aromatisch seien und somit die perfekte Nascherei für den Garten. Am Wunschbaum hingen bereits einige Botschaften. Vor Ort konnten diese auch in Brailleschrift übersetzt werden.
3: Für unsere schöne Einrichtung aufschreiben. 30 Jahre Jubiläum botanischer Blindengarten.
2: Mit Kaffee und Kuchen und musikalischer Untermalung mehrerer Drehorgelspieler wurde auch die Eröffnung des neuen Gartenjahrs gefeiert. Neben Gebärdensprache wurden die Reden auch für einige Besucher mit Tastalphabet auf die Handfläche übertragen. Die Pflanzen im Blindengarten sind speziell für die Bedürfnisse der Menschen ausgewählt, die in ihrem Leben hauptsächlich mit Tast- und Geruchssinn wahrnehmen.
4: Kommen Sie im nächsten Jahr wieder!
2: Ein deutschlandweit einzigartiger Ort.
5: Am letzten Augustwochenende verwandelte sich das Barockschloss Oberlichtenau bei Pulsnitz in ein Paradies für Natur- und Imkereifreunde. Das zweitägige Kultur- und Mitmachfest Süße Künste – Honigglanz im Schloss lockte zahlreiche Besucher mit einem vielseitigen Programm an. Neben einem regionalen Markt und einem Open-Air-Kino war der begehbare Erlebnisraum Bienenstock ein besonderes Highlight für alle Sinne. Ein großer Höhepunkt der Veranstaltung war zudem die Verleihung des Sächsischen Honig Awards, bei dem die besten Honige des Landes gekürt werden. Organisiert wurde das erfolgreiche Festwochenende vom Imkereiverein Oberlichtenau e.V. in Kooperation mit den Schlossherren.
6: Nächster Halt, Radeberg. Ab heute leistet der Revolution Train wieder wichtige Arbeit in Sachen Drogenprävention. Jugendlichen wird hier anschaulich näher gebracht, wie schnell sie in Erstkontakt mit Suchtmitteln kommen können und welche Folgen das auf ihr Leben haben kann. Dabei wird nicht nur auf die körperlichen Folgen, sondern auch auf den psychischen Druck eingegangen, der oft erst den Auslöser für den Konsum darstellt. Bis zum Freitag steht der Zug am Güterbahnhof in Radeberg. Interessierte jeder Altersgruppe können sich noch immer freie Plätze für eine 1,5-stündige Führung reservieren. Lausitzwelle zeigt Ihnen im Laufe der Woche weitere Eindrücke zum Revolution Train.
7: Ein besonderer Wettkampf für einen besonderen Zweck. Auf dem Schießstand der Schützengesellschaft Kamenz fand am Sonnabend bereits zum 10. Mal das Charity-Shooting-Event statt. Dabei schießen Vereinsschützen und auch normale Bürger um die Wette. Und das für einen guten Zweck. In diesem Jahr ging es um den 14-jährigen Connor. Er leidet an einer unheilbaren Muskelerkrankung. Sein Wunsch ist ein spezieller Rollstuhl- und Personenfahrradanhänger, mit dem gemeinsame Ausflüge mit Familie und Freunden wieder leichter möglich werden sollen. Den ganzen Tag über war Geschicklichkeit und Schnelligkeit der Teilnehmer gefragt. Insgesamt 186 Schützinnen und Schützen absolvierten im Laufe des Tages 282 Starts. Dabei zählte nicht nur das sportliche Ergebnis. Jeder Start unterstützte gleichzeitig den guten Zweck mit einem Geldbetrag. Aber auch abseits der Schießbahn wurde einiges geboten. Kettensägenkünstler Manuel Wondrak fertigte vor den Augen der Besucher eine Holzskulptur an. Diese wurde ebenfalls für den guten Zweck versteigert. Hilfe gab es außerdem von vielen Unternehmen der Region, die das Event regelmäßig unterstützen. Am Ende konnte die Schützengesellschaft eine Spendensumme von 3.280 Euro verkünden. Damit wurde das wichtigste Ziel des Tages erreicht. Der spezielle Fahrradanhänger für Connor kann finanziert und sein Herzenswunsch erfüllt werden.
5: In Kamenz ist ein Teil der Oststraße gesperrt. Wegen der Verlegung von Trinkwasser, Strom- und Fernwärmeleitung für den neuen Jahn-Sportplatz wird der Kreuzungsbereich Oststraße-Hinselstraße bis zum 2. Oktober voll gesperrt. Umleitung für Pkw und Lkw sind ausgeschildert. Das Lessing-Gymnasium bleibt erreichbar, die Bushaltestellen am Gymnasium werden während der Bauzeit jedoch nicht bedient. Die Freiwillige Feuerwehr Pulsnitz lud zum mittlerweile dritten Kinderfest auf ihr Gelände ein. Die zahlreichen und vorwiegend jungen Gäste erwartete am letzten Samstag im August ab 10 Uhr ein vielseitiges Programm aus Vorführung der Feuerwehrfahrzeuge, Zielschießen mit einem Wasserschlauch, Hüpfbogen und einer Schaumparty für die Kids. Der Spielmannszug Pulsnitz und der Pokawa sorgten für begeisternde Darbietung für Groß und Klein. Auch an die Verpflegung der Gäste wurde gedacht. Rundum ist das Kinderfest den Veranstaltern der Feuerwehr gelungen.
6: Das Metik-Stipendium 2026 geht an den Kamenzer Nachwuchshistoriker Jonas Klawitter. Der Student beschäftigt sich in seiner Bachelorarbeit mit der Frage, warum die Stadt Kamenz im Jahr 1863 ein Denkmal für ihren berühmtesten Sohn Gotthold Ebrahim Lessing errichtete. Dabei untersucht er auch die Bedeutung der damaligen Lessingfeier im Zusammenhang mit der deutschen Nationsbildung. Klawitter studierte Geschichte, Politik und Gesellschaft an der Universität Potsdam und ist zudem als Stadtführer in Kamenz aktiv. Mit dem Stipendium fördert die Dr. Gregorius Metik Stiftung wissenschaftliche Nachwuchsarbeiten zur Geschichte und Kultur der Oberlausitz. Die feierliche Stipendiumvergabe findet am 20. September im Anschluss an den Metik-Festgottesdienst im Dom St. Petri in Bautzen statt. Bischofswerda kann bis zum Jahr 2040 mit rund 6,5 Millionen Euro Städtebauförderung rechnen. Laut einer Pressemitteilung der Stadt wurde das Fördergebiet Stadtmitte Schibok in das Bund-Länder-Programm Lebendige Zentren aufgenommen. Es umfasst den historischen Stadtkern sowie angrenzende Wohnbereiche bis zur Karl-Liebknecht-Straße. Mit den Fördermitteln sollen in den kommenden 15 Jahren unter anderem öffentliche Räume aufgewertet, historische Gebäude erhalten und soziale Einrichtungen gestärkt werden. Auch Investitionen in Straßenplätze und Grünflächen sowie die Sanierung öffentlicher und privater Gebäude sind möglich. Erste Maßnahmen sollen vorbereitet und schrittweise umgesetzt werden.

0: einen zweiten Wahlgang geben. Die Wahlbeteiligung lag bei 68%. Eine Wahl war vorzeitig notwendig geworden, da André Boulang, der noch bis Anfang August die Geschicke der Gemeinde leitete, im Mai überraschend seinen Rücktritt erklärt hatte, weil er sich persönlichen Angriffen ausgesetzt sah, so wie die SZ berichtete. Im Sachsenpokal haben sich am Wochenende 4 Lausitzer Fußballmannschaften für die nächste Runde qualifiziert. Eintracht Niesky setzte sich mit 3:2 gegen den Leipziger SC durch. Budissa Bautzen gewann 3:1 gegen Empor Glauchau. Der Hoyerswerda FC bezwang Neukirchen-Pleiße nach Verlängerung mit 4:3. Auch der Bischofswerda FV ist nach einem 3:0 bei der SG Weixdorf weiter. Ausgeschieden sind dagegen der VfB Weißwasser nach einem deutlichen 0:13 gegen Titelverteidiger Erzgebirge Aue, der FC Oberlausitz Neugersdorf nach einem 0:2 gegen Plauen und der FSV Neusalzer Spremberg nach einem 2:4 bei Wacker Dresden-Leuben. Das Spiel des FSV Oderwitz wurde verlegt. Die Röder-Talbinen haben ihr erstes Auswärtsspiel der neuen Zweitligasaison verloren. Beim ersten FSV Mainz 05 unterlag der HC Röder-Tal mit 29:33. Dabei erwischten die Bienen zunächst den besseren Start und führten früh mit 3 Toren. Mainz drehte die Partie jedoch noch kurz vor der Pause und setzte sich zunehmend ab. Zwar kämpfte sich der HCR nach dem Seitenwechsel noch einmal heran, für die Wende reichte es aber nicht. Beste Werferinnen waren Vanessa Huth mit 7 sowie Rosmarin Alderden und Leila Ott mit jeweils 6 Toren. Für die Röder-Talbinen geht es am kommenden Samstag zu Hause weiter. Dann ist Solingen Krefrath in Großröhrsdorf zu Gast.
1: Die Stadt Kamenz plant gemeinsam mit der EWA Kamenz und dem Abwasserzweckverband Obere Schwarze Elster den Ausbau der Dietrichstraße. Darüber hat das Dezernat Stadtentwicklung und Bauwesen jetzt den Stadtrat informiert. Die Verkehrslage Dietrichstraße weist große Unebenheiten auf, die sich durch Reparaturen der im Straßenraum befindlichen Medien noch verstärkt haben, heißt es in der entsprechenden Vorlage. Besonders die Abwasserleitungen müssten dringend erneuert werden. Freilich müssten alle Beteiligten die Finanzierung in ihren Haushalten sicherstellen. Unter dieser Voraussetzung könnte bereits im Frühjahr 2027 mit der Ausführung begonnen werden. Dies soll zunächst einen ersten Bauabschnitt zwischen Siedlungsweg und Abzweig zum August-Bebel-Platz umfassen.

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1: Bereits im vergangenen tierischen Format ging es um sie, die Tauben. Ihnen wurde am vergangenen Samstag eine ganz besondere Demo gewidmet. Meine Kollegen Antonia Naumann und Ken Lohmann waren vor Ort.
2: Brieftaubensport ist Mord. Das rief am vergangenen Samstag der Demonstrationszug der Stadttaubeninitiative Dresden in der sächsischen Landeshauptstadt. Rund 200 Menschen mit Protestschildern liefen vom Alaunpark bis zum Postplatz in der Dresdner Altstadt, um gegen einen umstrittenen Freizeitvertreib zu demonstrieren, dem Brieftaubensport. Der Lausitzer Verein Pro Taube Görlitz, welcher sich um verletzte und verwahrloste Tauben kümmert, war ebenso vor Ort und begründete gegenüber der Lausitzwelle, wieso der Sport so problematisch sei.
3: Wir Tierschützer, gerade wir Stadttaubenvereine, haben immer wieder das Problem, dass wir Tauben gemeldet bekommen oder uns Tauben gebracht werden, die eben Brieftauben sind. Die haben Ringe an den Füßen und die werden ja auf Wettflüge geschafft oder gebracht über mehrere hundert Kilometer und die müssen dann quasi den Weg nach Hause finden. Und viele schaffen es nicht. Das heißt, irgendwo sind da noch ganz viele unterwegs. Und das muss einfach, wie viele Sportarten mit Tieren, ein Ende finden oder stärker reglementiert werden.
2: Statistisch betrachtet kehrt kaum die Hälfte der Tiere erfolgreich zu ihrem Schlag zurück, so der Schweizer Tierschutz STS. Die meisten von ihnen sterben oder enden als unfreiwillige Stadttauben. Seit 2022 gilt das Brieftaubenwesen laut UNESCO als immaterielles Weltkulturerbe, sehr zum Unmut der Demonstranten. Auffällig hierbei ist, dass nur wenige Leute von der kontroversen Sportart und ihrer Auswirkung auf die Tauben wissen.
3: Es haben sich ein paar Bürger mit angeschlossen. Es kamen auch viele Interessierte, die gerade bei den Redebeiträgen auf dem...

0: Albertplatz stehen geblieben sind und auf unsere Schilder geschaut haben. Und immer wieder ist der überraschte Blick, weil die Leute das einfach nicht wissen, dass es diese Tradition gibt, die leider auch zum immateriellen Weltkulturerbe gehört und was da eigentlich für ein Leid dahinter steckt.
1: Ich glaube, von den hier jetzt in der Gruppe Anwesenden sind tatsächlich sehr, sehr viele direkt Tierschützer von verschiedenen Tierschutzvereinen. Nicht nur direkt Taubenschutzvereine, sondern generell Tierhilfe und Tierschutz sind dabei. Weil, wie gesagt, in unseren Kreisen ist das Problem um die Brieftaube halt bekannt. Und für den Otto-Normalbürger ist es halt einfach noch gar kein Thema. Und da wollen wir halt einfach die Aufmerksamkeit schaffen, dass das eben auch ähnlich wie zum Beispiel die Problematik um Pelzfarm bei anderen Tieren, eben auch der Brieftaubensport als Problematik in der breiteren Gesellschaft anerkannt wird.
0: Und viele hatten auch eine weite Anreise. Also hier sind Taubenvereine aus Erfurt mit dabei, Cottbus, Halle, Leipzig.
2: Mehr Informationen zum teilweise miserablen Leben von Stadttauben hat die Lausitzwelle zusammen mit Brottaube Görlitz in der Ausgabe des tierischen Formats vom vergangenen Monat zusammengetragen. Laut Angaben der PETA gab es in Deutschland Stand 2021 noch 30.000 Brieftaubenzüchter. Zum Ende der Demo wurde für die im Wettbewerb verstorbenen Tiere eine Schweigeminute eingehalten.
3: Das waren die Themen aus der Westlausitz. Alle Nachrichten und Beiträge können Sie jederzeit noch einmal online auf lausitzwelle.de ansehen. Morgen sind wir wieder für Sie da, dann mit den Nachrichten aus dem Zittauer Gebirge und Niederschlesien. Bis dahin wünsche ich Ihnen noch einen schönen Mittwoch und sage auf Wiedersehen.
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0: Schönen guten Abend zu 04 Plus am Mittwoch, den 9. September. Unser erstes Thema richtet sich zur Vorsorge von Diebstahl und Einbruch. Die Polizei ist mit ihrem Präventionsmobil in Zwenkau unterwegs gewesen, um Bürgerinnen und Bürger darüber zu informieren, wie sie Einbrüchen, Fahrraddiebstählen oder anderen am besten vorsorgen können.
1: Vom 25. August bis zum 11. September ist das Präventionsmobil der Polizeidirektion Leipzig in der Region unterwegs. Am 3. September machte es in Zwenkau Station.
2: Wir sind erneut jetzt im Frühherbst unterwegs in Stadt und Land. Und zum allerersten Mal sind wir heute hier am Kap Zwenkau zum Thema Diebstahlsicherung, Einbruchsschutz, aber natürlich auch Schockanrufe, Trickbetrug und wollen hier die Bürgerinnen und Bürger aufklären. Und als Premiere sind wir zum allerersten Mal auch mit der Wasserschutzpolizei hier.
1: Die Summe der Möglichkeiten präventiver Aufklärung ist so vielschichtig wie die Delikte der Kriminalstatistik.
2: Also zum Thema Schockanrufe, Messenger-Betrug, was gibt's eigentlich? Welche Varianten von den Betrugsanrufen, die man vielleicht kennt oder schon mal gehört hat, gibt es? Wie kann man sich davor schützen? Aber auch zum Beispiel neueste Entwicklungen, wie zum Beispiel Finanzbetrug via Messenger oder Messenger-Gruppe, werden wir hier präsentieren und wie man sich davor schützen kann. Wir haben viel Anschauungsmaterial dabei, dass sich die Bürgerinnen und Bürger natürlich auch was mitnehmen können, dass sie sich neben dem Telefon legen können, wenn sie mal einen Anruf haben und dann entsprechend reagieren zu können, dass sie dann eine kleine Gedankenstütze mit haben.
1: Sich und sein Eigentum vor Schaden schützen. Das fängt schon beim Fahrrad an. Dazu sind die Beamtinnen und Beamten vor Ort natürlich aussagefähig. Diese erhielten am Kap in Zwenkau Unterstützung von der Wasserschutzpolizei.
3: Also ich bin der Einladung gefolgt der Polizeidirektion Leipzig, die hier mit ihrem Präventionsmobil ist. Und da es ja direkt am Zwenkauer Hafen ist, kam dann die Idee, das jetzt durch Wasserschutzpolizei unterstützen zu wollen. Und der Sache bin ich gern gefolgt, habe hier noch ein Boot mitbekommen und stehe hier als Berater da für maritime Fragen oder irgendwas, was Wasserrecht betrifft. Gleichzeitig biete ich hier auch noch an, Bootsmotoren zu gravieren.
1: Das Gravieren von Bootsmotoren hat einen besonderen Grund, informiert Tino Sachse.
3: Also das Gravieren von Bootsmotoren hat den Hintergrund, dass Motoren generell, wenn sie das Werk verlassen, nur mit Aufklebern versehen werden und nicht mal, wie man es kennt, wie eine Rahmennummer, klassisch vom Fahrrad oder Ähnlichem. Und da gibt es so eine Maßnahme, eine Kooperation zur Wasserschutzpolizei mit der Pantenius-Versicherung, die uns die Technik zur Verfügung stellt, um die Motoren entsprechend zu gravieren und dort eine dauerhaft fest angebrachte Nummer zu hinterlassen.
1: Auch wenn in Zwenkau diesbezüglich alles ruhig ist, aufmerksam sein hat noch keinem geschadet. Vorbeugen ist der beste Schutz.
3: Also generell ist es genau wie andere Wertgegenstände. Ich will sie nicht offen liegen lassen, auch wenn ich nur kurz im Eisladen bin. Ja. Wenn ich also ein sehr teures Fernglas an Bord habe oder Ähnliches, versuche ich das schon wenigstens blickdicht zu verstauen. Und wenn ich das Boot generell verlasse, dann, sofern ich das habe, eine Plane drüber und natürlich auch anschließen. Also mit einem klassischen Schloss, wie sie auch im Fahrrad sichern, so kann man auch Boote anschließen. Gewisse Packskisten mit ordentlich Vorhängeschlossern versehen und Wertgegenstände, wo man sagt, die sind mir zu wertvoll, um die an Bord zu lassen, dann natürlich einfach mitzunehmen. Zum Beispiel auch Zulassungen oder Führerscheine, ähnliches, Handys sowieso. Das muss von Bord, wenn man geht.
1: Auch Moritz Peters rät, sich vor Langfingern zu schützen.
2: Eigentum verpflichtet und so geht es natürlich auch mit den eigenen Wertgegenständen.

0: Wir haben hier verschiedenes Anschauungsmaterial vorbereitet, zum Beispiel Schlösser für Fahrräder, wo verschiedene Varianten, das klassische Faltschloss, das Bügelschloss oder auch Kettenschlösser, und zeigen, welche Vor- und Nachteile es gibt und was die bessere Lösung dann natürlich fürs Fahrrad ist und wie ich dann natürlich auch E-Bikes schützen kann. Gleiches gilt, wir haben auch einen Fensterrahmen quasi als Anschauungsmaterial, und wir zeigen, wie einfach es eigentlich sein kann, in die eigene Wohnung, zum Beispiel wenn das Fenster gekippt ist, einzubrechen. Denn bei der Polizei gibt es den Spruch, ein gekipptes Fenster ist ein offenes Fenster, um die Kollegen, die Bürgerinnen und Bürger dann hier zu sensibilisieren. Also wir haben dann hier auch verschiedenes Anschauungsmaterial, wo man sich im Internet auch belesen kann und das dann alles mit nach Hause nehmen kann.
1: Diebstahl ist die eine Art krimineller Geldbeschaffung. Trickbetrug eine andere, warnt Moritz Peters und weist darauf hin.
0: Die Polizei wird niemals nach Geld verlangen. Also wenn jetzt zum Beispiel es heißt, die Tochter, das Enkelkind hat einen Unfall gebaut und es wird eine Kaution verlangt. Eine Kaution gibt's nicht. Die Polizei verlangt keine Kaution. Da schon mal stutzig werden. Also wenn Geld verlangt wird von der Polizei, sofort stutzig werden und eigentlich sofort auflegen und dann gleich selber die 110 wählen, nicht die Wahl wiederholen, sondern selber die 110 wählen und die Kollegen dann im Führungs- und Lagezentrum informieren, dass man jetzt so einen Anruf hatte, und dann wissen die Kollegen vielleicht schon Bescheid, und in den meisten Fällen ist es so ein Betrugsanruf und dann klärt sich die Sache schnell auf.
1: An insgesamt 14 Etappenstationen geben und gaben die Expertinnen und Experten des Fachdienstes Prävention fachkundige Tipps, wie die Bürgerinnen und Bürger sich vor Schaden schützen können.

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0: Die Grundschule Neukieritt hat stabile Schülerzahlen. Daher lohnt sich die Investition in das Außengelände. Bei der Planung durften Schüler eigene Ideen mit einbringen.
1: Drei, zwei, eins,
2: los.
3: Bei diesem Spatenstich sind alle mit Motivation dabei. Am 27. August wurden schaufelnd die Bauarbeiten am Schulgelände der Grundschule Neukieritsch offiziell begonnen. Bevor es allerdings dazu kam, begrüßten Schülerinnen und Schüler die Gäste, die Bürgermeister Thomas Meckel und Schulleiterin Annette Brückner zu diesem Anlass eingeladen hatten.

0: Gekommen waren neben Gemeinderäten, Vertretern der lokalen Aktionsgruppe Südraum Leipzig und des planenden Landschaftsarchitekturbüros Hass auch Henry Greichen, aktuell Landrat des Landkreises Leipzig und vormals Bürgermeister der Gemeinde Neukieritzsch. Die zweizügige Grundschule mit aktuell knapp 160 Kindern bekam 2018 durch den Einzug des Horts noch einmal 140 Kinder dazu. Für diese Anzahl, die 12 Stunden am Tag den Schulhof bespielen, war dieser nicht mehr zeitgemäß ausgestattet.
1: Wir hatten sehr viele Pfützen auf unserem Schulhof und im Winter konnten wir natürlich unsere Fußballwiese nicht mehr bespielen, weil die bestand nur noch aus Schlamm. Und deswegen war es jetzt eben dringlich, da eine neue Idee zu finden, wie wir den Schulhof umgestalten können.
0: Bei der Neugestaltung hat die Schule auch die Kinder selbst im Rahmen des Kunstunterrichts mit eingebunden.
2: Wir haben das Landschaftsarchitekturbüro Haas damit beschäftigt, mit der Planung, und haben natürlich auch die Grundschüler mit eingeladen, dort mit dran teilzunehmen. Wir haben dort einen Workshop durchgeführt. An einem ganzen Tag haben wir uns Zeit genommen, die entsprechenden Ideen der Schüler aufzunehmen. Die Lehrer, die Eltern konnten mit dran teilnehmen und auch die Gemeinderäte haben mitgearbeitet.
0: Herausgekommen ist ein Plan für eine vielseitig nutzbare Fläche mit unterschiedlichen Sitzmöglichkeiten, einem Spielfeld mit dauerhaftem Kunststoffbelag, vielfältiger Bepflanzung und Spielgeräten. Auch der bestehende Spielplatz wurde in das Konzept integriert. Das geplante Budget für das Bauprojekt beträgt rund 670.000 Euro. Davon sind 250.000 Euro europäische Fördermittel aus dem LEADER-Programm für den ländlichen Raum. Die Umsetzung des Entwurfs soll noch in diesem Jahr fertiggestellt werden.
2: Wir hoffen, dass alles gut geht, und das sieht auch so aus, denn die Baufirma ist wirklich richtig fleißig, dass wir im November die Anlagen an die Schüler, an die Schule übergeben können.
0: Bis dahin heißt es für die Schüler zusammenrücken bzw. die Nutzung des Schulhofs richtig einteilen.
1: Das betrifft besonders die Pausen, die Hofpausen im Prinzip. Dort ist es einfach so, dass wir in verschiedenen Etappen rausgehen. Immer eine Klassenstufe nutzt also den vorhandenen Spielplatz und die restlichen sind dann halt im 20-Minuten-Takt dran. Und das ist natürlich ein bisschen ein planerischer Aufwand, aber wir haben das jetzt die 2 Wochen schon sehr gut hinbekommen.
0: 2 erste Klassen hat die Grundschule Neukieritzsch auch in diesem Schuljahr wieder aufgemacht. Wenn das so bleibt, werden ab November noch viele Kinder Spaß mit dem neu gestalteten Außengelände der Schule haben.
3: Stadtverband der CDU lädt zum Kommunalspaziergang ein. Geht es nach dem Willen der Stadt Grimma, soll das Areal um den Grimmerer Bahnhof schnellstmöglich eine Neugestaltung erfahren. Konkrete Planungen dazu laufen bereits. Erste Maßnahmen sollen diesen Jahr im Herbst schon starten. Das ganze Areal um den Bahnhof und der Bad Lausiger Straße soll, laut Grimmacher Oberbürgermeister, sein Schmuddel-Image verlieren.
4: Der Grimmer Stadtverband der CDU lässt die Tradition seiner Kommunalspaziergänge wieder aufleben. Am Nachmittag des 21. August hatte sie Parteifreunde und Interessierte dazu eingeladen. Dieser widmete sich der Neugestaltung rund um den Bahnhof und dem Bahnhofsvorplatz sowie der angestrebten Umverlegung des Busbahnhofs auf die andere Seite der Eisenbahnlinie. Dafür geeignet wäre das ehemalige Wilbersgelände. Das Areal rund um den oberen Bahnhof in Grimma würde sich so stark verändern. Über aktuelle Planungsstände informierte Steffen Böttcher, der Leiter des Tiefbauamtes der Stadt Grimma. Er berichtete, dass der Bahnhofspark umgestaltet wird. Erste Maßnahmen beginnen bereits im Herbst dieses Jahres. Der Sockel des Panzerdenkmals wird abgetragen und das sowjetische Ehrenmal erneuert. Umrahmt von Fliederbäumen finden sich dann der Metallstern und die Gedenkplatten in einem zentralen Blumenbeet wieder. Eine Art Begegnungspunkt zur Mahnung soll entstehen. Dafür hat sich die Stadt mit der russischen Botschaft abgestimmt. Das ist nur ein Teil des neu entstehenden Bahnhofsparks. 90 Bäume, die weitestgehend hitzebeständig sind, werden im Zuge der Umgestaltung neu gepflanzt. Allerdings werden auch Bäume, die nicht mehr zu retten sind, gefällt. In der Gestaltung soll der Park mehr Freiraum bekommen, neue Bänke und kleine Spielelemente sind eingeplant. Die Stadt setzt auf die Erhöhung der Aufenthaltsqualität. Rund 570.000 Euro soll das Projekt kosten. Es wird über nachhaltige integrierte Stadtentwicklung, EFRE 2021 bis 2027, zu 75% gefördert. Inzwischen war auch der Oberbürgermeister zugestoßen. Er beantwortete Fragen zur Modernisierung des Bahnhofsgebäudes, des kommenden S-Bahn-Anschlusses Ende 2026 und den damit benötigten Anpassungen des öffentlichen Nahverkehrs, wie die Verlegung des Busbahnhofs als stärker frequentierter Verkehrsknotenpunkt auf die andere Seite der Bahnlinie, auf das ehemalige Wilbers-Areal. Ein Plan, den die Stadtverwaltung mittlerweile favorisiert, weil die Kapazitäten des bisherigen Busbahnhofs nicht ausreichen werden. Derzeit ist man in Gesprächen mit den unterschiedlichsten Behörden. Dazu gehört auch die Denkmalschutzbehörde. Diese prüft gerade die Maßnahmen zum Umbau des Bahnhofsgebäudes. Für die Nutzung legen unterschiedliche Investoren Anfragen vor. Der Oberbürgermeister ging natürlich nicht bis ins Detail. Abschließend sagte Oberbürgermeister Tino Kiesig: Wir haben von der Mehrzweckhalle bis hierher das größte Areal der Entwicklung. Selbst das Lasow plane, die Lausicker Straße zeitnah zu bauen. Weiterhin gäbe es neue Eigentümer verschiedener Bestandsimmobilien im hinteren Bereich. Unter anderem würde da Wohnraum entstehen. Das Schmuddel-Image, was die Bad Lausicker Straße noch hat, würde deutlich aufgewertet, sagte er abschließend.
3: Unser nächster Beitrag dreht sich voll und ganz um die Kartoffel. Am vergangenen Wochenende lud Nauenhof wieder zum traditionellen Kartoffelfest ein. Ein buntes Programm aus Schlemm, Musik wurde gefeiert und bestimmt auch die ein oder andere Kartoffel verkostet. Zahlreiche Bürger und Bürgerinnen folgten diesem Programm und sind nach Nauenhof gegangen.
0: Am vergangenen Wochenende fand in Nauenhof das traditionelle Kartoffelfest statt. Dies war bereits die 33. Auflage. Und die Nauenhofer hatten für ihr Fest den Segen von Petrus. Denn alle 3 Tage war das Wetter den Veranstaltern wohlgesonnen. Los ging es am Freitagabend. Der Regen hatte sich pünktlich zurückgezogen, der Rathausplatz füllte sich mit Menschen und die Fuchsschwänze, ein Männerchor aus Fuchsheim, marschierten in Richtung Bühne. Männer zwischen 18 und 55 Jahren haben sich vor 2 Jahren aus einer Schnapsidee zum Singen getroffen und daraus wurde ein Chor, der jetzt auf der Bühne Aufstellung nahm. Vor der Gesangseinlage eröffnete allerdings die Bürgermeisterin von Nauenhof, Anna-Luise Konrad, das Kartoffelfest.
5: Also, liebe Nauenhofer, liebe Gäste, genießt das 33. Kartoffelfest und ich sag mal, Jungs, Party, let's go!
0: Und dann legten die Fuchsschwänze los.

Mittlerweile war der Rathausplatz voller Menschen, die sich an den Gesängen der Herren aus dem Ortsteil von Nauenhof erfreuten, und die Feierlaune stieg. Mit zunehmender Dunkelheit kamen auch die Lichter der Buden und Karusselle immer besser zur Geltung. Natürlich kann es in den Fahrgeschäften nicht wild genug zugehen. Die Fahrgäste kommentierten das mit hellem Kreischen. Um das Publikum weiter anzuheizen, wurden von den Herren auf der Bühne T-Shirts in die Menge geschleudert. Die Chorsänger, die nach eigenen Aussagen mittlerweile ein eingetragener Verein sind, nutzten die Gunst der Stunde und boten Fanartikel an einem Stand im Gutshof von

Frauenhof an. Auch für die kleinsten Besucher des Festes wurde viel geboten. So beispielsweise das Entenangeln, welches die Koordination fördert. Die Waffel mit der Schlagcreme, die man aus alten Zeiten kennt, war auch hier der Renner. Ballwerfen nach Gesichtern, die fast jeder aus Comicfilmen kennt, gehörten zu den ruhigeren Attraktionen. Der Twister war dann die wilde Fahrt. Verschiedene Vereine und professionelle Anbieter versorgten die Gäste mit Pommes und Bratwurst. Bei den Getränken kommt der Bierwagen oder der Cocktailstand zum Einsatz. Alles in allem war der Freitagabend in Nauenhof eine gelungene Auftaktveranstaltung für das 33. Kartoffelfest unter der Schirmherrschaft von Petrus.

0: Und nun folgen die Wettervoraussichten für den vorletzten Tag der Woche, Donnerstag, den 10. September.
1: Am Donnerstag zeigt sich das Wetter in unserer Region zunächst noch wechselhaft. Viele Wolken ziehen über den Landkreis Leipzig und Nordsachsen hinweg. Dabei kann es vor allem am Vormittag zeitweise regnen. Im Laufe des Nachmittags zieht der Regen allmählich nach Osten ab und die Wolken lockern von Westen her auf. Dann sind auch wieder längere trockene und freundliche Abschnitte möglich. Die Temperaturen erreichen Höchstwerte von 21 Grad. Dazu weht ein schwacher bis mäßiger Wind aus westlichen Richtungen. In der Nacht bleibt es überwiegend trocken, bei Auflockerungen sinken die Temperaturen auf etwa 10 Grad. Insgesamt bringt der Donnerstag damit zunächst noch etwas Regen, später aber zunehmend freundliches und trockenes Wetter. Wie der Start in das Wochenende wettertechnisch verläuft, zeigen wir Ihnen morgen an dieser Stelle bei 04+.

Hallo und herzlich willkommen zu Sachsen aktuell am 9. September. Das sind unsere Themen heute. Vom Ministerium ins Rathaus. Wolfram Günther kandidiert für Leipzigs Stadtspitze. Außerdem Startschuss für die Bauarbeiten an der Königsbrücker Straße in Dresden und vom Schlossteich zur Bühne. Kreative Köpfe schaffen neues Festival in Chemnitz.

0: Wolfram Günther will Leipzigs nächster Oberbürgermeister werden. Erfahrung aus Regierung und Verwaltung bringt der grünen Politiker mit. Doch eine ganze Stadt zu führen bedeutet andere Herausforderungen. Ein angespannter Haushalt, viele Interessen und ein Wahlprogramm, das noch gar nicht fertig ist. Wie Günther den Wechsel vom Ministerium ins Rathaus schaffen will, erfahren Sie jetzt.
1: Wir haben einen Haushalt, der in einer Schieflage ist. Und wir wissen auch alle, dass wir eine Größe einer Verwaltung haben, die wahrscheinlich in Zukunft nicht mehr an dieser Größe da sein wird.
2: Herausforderungen und Probleme auf der einen Seite, eine Vorstellung davon, was Leipzig ausmachen soll, auf der anderen. Die Leipziger Grünen haben Wolfram Günther zu ihrem Kandidaten für die Oberbürgermeisterwahl 2027 in Leipzig gewählt.
1: Es muss ja klar sein, dass das Fundament dieser Stadt auch sehr breit aufgestellt ist. Auch was diese Stadt ausmacht, auch dieses Bunte, einfach dieses Lebendige und dass das nicht von alleine so bleibt.
2: Leipzig bewahren und gleichzeitig verändern. Zwischen diesen beiden Polen startet Günther in den Wahlkampf. Doch wie herausfordernd ist es, eine ganze Stadt zu führen und wie viel seiner bisherigen Regierungserfahrung hilft ihm dabei? Verwaltung kennt Wolfram Günther. Der 53-Jährige ist gebürtiger Leipziger Jurist und seit vielen Jahren in der Landespolitik aktiv. Von 2019 bis 2024 war er sächsischer Umweltminister und stellvertretender Ministerpräsident. Heute sitzt er für die Grünen im Landtag. Ein Oberbürgermeisteramt wäre trotzdem eine neue Rolle. Näher am Alltag der Menschen, unmittelbar verantwortlich für eine wachsende Stadt und konfrontiert mit Problemen, bei denen Entscheidungen schnell ganz konkret werden. Doch einen fertigen Plan dafür legt Günther ganz bewusst zunächst nicht vor.
1: Das Versprechen ist vom ersten Tag an, wir entwickeln die Punkte und auch die programmatischen Punkte, was wichtig ist, mit der Stadtgesellschaft gemeinsam. Und wenn wir das festgelegt haben, dann gilt das Versprechen, wir arbeiten dran.
2: Damit entscheidet sich Günther bewusst gegen ein bereits abgeschlossenes Programm. Ganz ohne politische Schwerpunkte startet der grünen Politiker allerdings nicht.
1: Ich sehe als erstes das Verhältnis von Stadtgesellschaft und Stadtspitze, dass es tatsächlich in einen organisierten Austausch, in einen Dialog kommt. Das ist die Basis für alles. Dann müssen wir uns mit den Fragen Arbeitsplätze in der Industrie, die schwierig sind, wir müssen uns mit der Wohnungsproblematik auseinandersetzen, mit steigenden Preisen. Wir müssen diese Stadt in Zeiten des Klimawandels klimagerecht anpassen, die Menschen auch im Kulturbereich, überall, wo sich Leute engagieren, die Ängste haben, ob das so weitergeht.
2: Damit reicht seine Themenliste von wirtschaftlichen und sozialen Fragen bis zur Stadtentwicklung. Entscheidend könnte im Wahlkampf aber auch sein, welche konkreten Lösungen Günther daraus ableitet und was sich angesichts der finanziell angespannten Lage der Stadt überhaupt umsetzen lässt.
1: Wenn man in dem engen Austausch geht, ist auch allen klar, wo Möglichkeiten auch beschränkt sind und was man dann trotzdem machen kann oder worauf man auch vielleicht verzichten muss. Und das ist ja auch völlig klar in dieser Stadt. Wir haben einen Haushalt, der in einer Schieflage ist. Und wir wissen auch alle, dass wir eine Größe einer Verwaltung haben, die wahrscheinlich in Zukunft nicht mehr an dieser Größe da sein wird.
2: Wie weit solche Veränderungen gehen können, lässt Günther bislang offen. Konkrete Ämter oder Leistungen nennt er nicht. Dabei geht es für Günther nicht nur um Verwaltung und Finanzen. Eine weitere Herausforderung sieht er im Verhältnis zwischen Politik und Bevölkerung. Verlorenes Vertrauen und wachsende Unzufriedenheit gehören für ihn zu den Problemen, auf die auch eine zukünftige Stadtspitze reagieren müsste.
1: Aber der Nährboden dafür ist auch in vielen Fällen eine berechtigte Unzufriedenheit mit vielen Zuständen. Und deswegen muss man dort ran. Da gibt es keine einfache und keine schnelle Lösung. Aber es geht darum, dass die Menschen wirklich merken, es ist einer Stadtspitze wichtig zuzuhören. Und sie werden ernst genommen. Und es wird ernst und ehrlich gesagt, was geht und was nicht geht und woran es liegt.
2: Der Rückhalt seiner Partei ist da. Die ersten Themen sind gesetzt. Ein fertiges Wahlprogramm noch nicht. Für Wolfram Günther beginnt damit nun die neue Herausforderung, aus politischer Erfahrung ein konkretes Angebot für Leipzig zu entwickeln. Ob das die Leipzigerinnen und Leipziger annehmen, wird sich bei der Wahl im Februar 2027 zeigen.
0: Und thematisch geht es jetzt bei uns um eine Großbaustelle in Dresden. Nach mehr als 3 Jahrzehnten Planung beginnt der Ausbau der Königsbrücker Straße in der Landeshauptstadt. Auf knapp 1,6 Kilometern wird die wichtige Verkehrsachse grundlegend erneuert. Für Anwohner, Gewerbetreibende und Pendler bringt das in den kommenden Jahren allerdings auch Einschränkungen mit sich.
3: Zwischenzeitlich wird es mal hart. Wenn Bauphase ist, das ist nicht zu vermeiden.
4: Nach mehr als 3 Jahrzehnten Planung fand am Dienstag der erste Spatenstich auf der Königsbrücker Straße statt. Dresdens Oberbürgermeister Dirk Hilbert spricht von einer der wichtigsten Verkehrsachsen der Stadt und von einem Projekt, bei dem lange um einen Kompromiss gerungen wurde.
3: Jetzt setzen wir Variante 8.7 um. Da sind also Dutzende von Planungen durchgelaufen. Und das hat entsprechend den Planfeststellungsbeschluss bekommen. Hat Einwände gegeben, aber keine Klagen gegen dieses Bauvorhaben. Und insoweit kann man endlich in die Realisierung treten.
4: Mitte September beginnen zunächst vorbereitende Arbeiten. Im Oktober folgt der eigentliche Ausbau zwischen Albertplatz und Bischofsweg. Welche Veränderungen die Strecke langfristig bringen soll, erklärt Dresdens Bau- und Verkehrsbürgermeister Stefan Kühn.
5: Es wird eine Verbesserung für alle Verkehrsteilnehmer geben. Wir fangen an mit den Anwohnern. Das ist die lauteste Straße von Dresden. Durch den Kopfsteinpflasterbelag, der dann durch Asphalt ersetzt wird, wird es für alle leiser werden. Die Fußgänger werden weiterhin breite Boulevards haben. Hier im Sinne auch des Stadtteilzentrums künftig dann auch auf dem gesamten Abschnitt Bäume, die also auch nochmal Schatten spenden. Es wird Ringbrunnen geben hier am Eschenplatz. Wird es einfach nochmal eine schöne Aufenthaltsqualität geben mit Sitzgelegenheit, auch mit Kunst. Die Radfahrer werden endlich hier diese Straße passieren können. Also man muss ja schon ein geländegängiges Fahrrad haben, um hier freiwillig lang zu fahren. Das heißt, es wird Radwege geben, sichere Radwege.
4: Auf knapp 1,6 Kilometern wird die Königsbrücker Straße grundlegend umgebaut. Unter anderem werden die Gleise für die breiteren Stadtbahnwagen ausgebaut und die Haltestellen barrierefrei gestaltet. Doch die Pläne stoßen nicht überall auf Zustimmung.
3: Natürlich gibt es aus jeder Perspektive, könnte man sich etwas noch besser wünschen. Aber am Ende ist es ein, wie sagt man so schön, klassischer Kompromiss aus verschiedenen Intentionen. Ich brauche eine ganz große, leistungsfähige Verkehrsachse, die allen Verkehrsträgern gerecht wird, von ÖPNV, Individualverkehr, Fahrradverkehr, Fußgänger, die auch einen lebendigen Stadtraum als Stadtteilzentrum. So endlos breit kann man das bloß aber nicht machen, weil wir haben natürlich ein bestehendes Umfeld und das muss beachtet werden. Und insofern war es eben auch notwendig, und da zielen auch Kritiken hin, dass eben auch Bäume gefällt werden müssen. Es werden neue Bäume gepflanzt, sodass eben eine zukunftsfähige Achse hier entsteht, die diesen Thematiken bestmöglich gerecht wird unter einen Hut. Also dass wir ein lebendiges Stadtteilzentrum haben, genauso wie eine lebendige Verkehrsachse.
4: Die Bauarbeiten betreffen dabei weit mehr als die Oberfläche. Unter der Straße werden Wasser, Abwasser, Energie und weitere Versorgungsleitungen erneuert.
5: Wir haben ja teilweise Trinkwasserleitungen aus 1875, 150 Jahre alt, ein Wunder, dass sie lange gehalten haben. Das muss alles erneuert werden, natürlich für die Anwohner, für die Gewerbetreibenden.

0: an die Verkehrsanbindung.
1: Sie bekommen auf jeden Fall eine starke, gut ausgebaute Verkehrsachse. Vom Stadtzentrum kommt der Museum ins Gesamtheit sehen, Carola-Brücke, dann die Königsbrücker Straße. Wir bauen auch hinten die Brücke im Industriegelände. Also eine Achse, die den wichtigen Dresdner Norden anbindet, wo derzeit die Milliardeninvestitionen realisiert werden. Und das ist sowohl für den Autoverkehr, für den Fahrradverkehr, für den ÖPNV gewährleistet.
0: Bevor diese Verbindung leistungsfähiger wird, müssen sich Verkehrsteilnehmer allerdings auf mehrere Bauphasen einstellen. Der erste große Abschnitt zwischen Albertplatz und Bischofsweg soll bis März 2028 fertiggestellt werden. Danach wandert die Baustelle weiter Richtung Stauffenbergallee.
2: Bis alles so schön wird, wie ich es beschrieben habe, wird erstmal eine Leidenszeit auf uns zukommen. Denn natürlich wird dieser Bau für die Anwohner und für die Verkehrsteilnehmer Einschränkungen bedeuten. Wir werden aber, soweit es geht, diese begrenzt halten. Das heißt, solange es wie es geht, wird die Straßenbahn weiterfahren. Dann wird sie durch Schienenersatzverkehr ersetzt. Es wird auch weiterhin pro Richtung eine Fahrspur geben. Die Gewerbetreibenden und die Anwohner müssen ja auch zu den Grundstücken kommen.
0: Auch der Straßenbahnverkehr wird während der Arbeiten mehrfach angepasst. Ab dem Abend des 28. September werden die Linien 7 und 8 zwischen Albertplatz und Bischofsweg umgeleitet. Die Linie 13 fährt in dieser ersten Bauphase weiterhin regulär. Gerade für Anwohner und Gewerbetreibende wird die Bauzeit mit Einschränkungen verbunden sein. Doch Stefan Kühn bietet hierfür eine Lösung.
2: Es wird auch mal Grundstücke geben, die mal eine Zeit lang nicht erreichbar sind, wenn Trinkwasserleitungen erneuert werden oder. Deshalb wird es eine Ansprechbarkeit der Baufirmen geben für die Betroffenen.
0: Die Königsbrücker Straße zwischen Albertplatz und Stauffenbergallee soll bis Oktober 2029 fertiggestellt sein. Anschließend wird noch am Bischofsweg gebaut. Insgesamt laufen die Arbeiten voraussichtlich bis 2030.
1: Man muss mich kneipen, dass es wirklich wahr ist. Wenn man das selber jetzt seit 25 Jahren miterlebt, insgesamt die Diskussion 33 Jahre gehen, dass es endlich passiert. Und man kann das mal beenden und hoffentlich so sagen, was lange währt, wird gut und hoffentlich an dieser Stelle besonders gut.
0: Mehr als 30 Jahre wurde geplant. Zahlreiche Varianten wurden geprüft und verworfen. Mit dem Baubeginn folgt auf die lange Debatte nun eine mehrjährige Belastungsprobe für Anwohner, Gewerbe und Verkehr. Und zugleich einer der größten Umbauten im Dresdner Straßennetz.
3: Wir machen jetzt eine kurze Pause und sind gleich mit spannenden Themen aus dem Freistaat für Sie zurück. Unter anderem geht es dann bei uns um kreative Köpfe in Chemnitz, die hier ein neues Festival auf die Beine stellen wollen. Bleiben Sie also dran.

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0: Und damit herzlich willkommen zurück zu Sachsen aktuell an diesem Mittwoch. Schön, dass Sie dran geblieben sind. Ein neues Festival für Chemnitz. Genau das will eine Gruppe kreativer Köpfe jetzt auf die Beine stellen. Mitten in der Stadt, direkt am Schlossteich, soll 3 Tage lang gefeiert werden. Mit unterschiedlichen Musikrichtungen wollen die Veranstalter möglichst viele Menschen erreichen und gleichzeitig zeigen, wie viel Potenzial in Chemnitz als Festivalstadt steckt.
1: Ja, viele sagen, dass es nicht los ist, aber ich glaube, das ist Quatsch, was die Leute erzählen. Aber ich denke, Chemnitz hat mehr Potenzial.
2: Wie viel Potenzial tatsächlich in Chemnitz steckt, könnte sich schon an diesem Wochenende zeigen. Denn nachdem das Fuego a la Isla in diesem Sommer vorerst zum letzten Mal stattgefunden hat, steht in Chemnitz bereits das nächste Festival in den Startlöchern. Das Schlossteich-Festival feiert seine Premiere. 3 Tage, 3 unterschiedliche musikalische Schwerpunkte. Entstanden ist die Idee laut Mitveranstalter Dominik Prokop ursprünglich deutlich kleiner.
3: Also die Eingebung war eigentlich sehr spontan zum Thema Malle-Party. Dieses Thema wurde in Chemnitz tatsächlich noch nicht großartig erfasst. Und da wir schon immer ein eigenes Open Air veranstalten wollten, haben wir dieses Thema gleich mit aufgefasst und haben versucht, aus dem einen Tag Malle-Party im Endeffekt ein ganzes Festival zu stricken mit unterschiedlichen Themen, sodass man unterschiedliche Altersgruppen und Klientele anspricht einfach. Deswegen auch nicht bloß Malle-Party, sondern im Endeffekt Schlossteich-Festival mit dann unterschiedlichen Themen, was Freitag, Samstag, Sonntag angeht.
2: Eigentlich sollte es also nur eine Mallorca-Party werden. Doch da sich der Aufwand für einen einzelnen Veranstaltungstag kaum gerechnet hätte, wurde aus der Idee kurzerhand ein ganzes Festivalwochenende. Gefeiert wird rund um den Chemnitzer Schlossteich. Bis zu 2000 Besucherinnen und Besucher erwarten die Veranstalter pro Tag. Auf sie warten laut Mitveranstalter Armin Fasani unterschiedliche musikalische Highlights.
1: Die werden sich auf 3 Tage Kultur freuen. Freitag Schlager, Samstag Mallorca und Sonntag Haus. Die sollen sich auf jeden Fall an dem Samstag auf die Acts freuen, die direkt aus Mallorca hierher teilweise fliegen, direkt von Mallorca hierher. Und natürlich Sonntag. Sonntag wird ein richtig toller Tag mit DJ Antoine. Und es wird musikalisch sehr, sehr reich.
2: An Veranstaltungen mangelt es in Chemnitz eigentlich nicht. Trotzdem sind die Organisatoren überzeugt, dass noch Platz für ein neues Format ist. Die Schlossteichinsel bietet dafür die passende Kulisse.
1: Als ich diese Location hier gesehen habe, dachte ich, hier muss man was Cooles zaubern, sozusagen. Und das würden wir die nächsten Jahre zusammen mit den Chemnitzern schon auf die Beine stellen, sodass sie alle wirklich Spaß haben, ob das Schlager, Mallorca, House Music, vielleicht kommt was anders. Deswegen haben wir das ganze Schlossteich-Festival genannt, damit wir einfach flexibel sind, was wir machen.
2: Ob diese Mischung bei den Chemnitzerinnen und Chemnitzern tatsächlich ankommt, zeigt sich bei der Premiere. Mit dem bisherigen Vorverkauf sind die Veranstalter nach eigenen Angaben zufrieden. Dabei blieb für die Vorbereitung nicht viel Zeit. Erst seit 4 bis 5 Monaten wird konkret geplant. Vieles spontan und flexibel. Trotzdem richtet sich der Blick schon über das erste Festivalwochenende hinaus.
1: Wir haben da festgestellt, dass wir schon nächstes Jahr Schlossteich-Festival machen. Egal was passiert, wir ziehen das durch, weil die Location ist mega, wenn das Publikum mitmacht. Und wir haben auch einen super Vorverkauf, die Leute haben das super angenommen, vor allem auch Sonntag mit DJ Antoine. Auch Mallorca ist sehr, sehr, sag ich mal, im Vorverkauf super. Spricht alles dafür. Wir werden nächstes Jahr, 2027, wird auf jeden Fall Schlossteich-Festival stattfinden.
2: Damit soll das Schlossteich-Festival keine einmalige Sache bleiben. Ob aus der Premiere ein fester Termin im Chemnitzer Veranstaltungskalender wird, dürfte vor allem davon abhängen, wie das neue Format beim Publikum ankommt. 3 Tage lang kann Chemnitz nun zeigen, wie viel Festivalpotenzial tatsächlich noch in der Stadt steckt.
0: Und auch zum Abschluss der Sendung bleibt es musikalisch. 25 Musikgruppen aus 8 Nationen werden im September zum internationalen Musikantentreffen in Grimma erwartet. Damit besonders die weit angereisten Gäste aus Brasilien und Japan auch abseits der Konzerte eine besondere Zeit erleben können, hat das Jugendblasorchester eine Crowdfunding-Aktion gestartet. Mit der

0: Unterstützung sollen unter anderem gemeinsame Aktivitäten und Ausflüge ermöglicht werden.
1: Wer wird Publikumsliebling? Das ist eine Frage, die sich zum internationalen Musikantentreffen vom 11. bis 13. September in Grimma stellen wird. Die heiß begehrten Trophäen sind gerade in der Orchesterschule des Jugendblasorchesters Grimma im soziokulturellen Zentrum angekommen. Die Pokalübergabe zählt zu einem der Highlights des gesamten Wochenendes. In den vergangenen Jahren waren die Emotionen hier deutlich spürbar und das soll es auch in diesem Jahr geben. Die Stadt unter der Schirmherrschaft des Oberbürgermeisters und das Jugendblasorchester organisieren das beliebte Treffen internationaler Orchestergruppen gemeinsam. 25 Musikgruppen aus 8 Nationen werden in Grimma erwartet. Der Countdown läuft und das Organisationsteam um Orchesterleiter André Ramlo hat viel zu tun.
2: Läuft alles auf Hochtouren natürlich. Hier noch die Genehmigung, hier noch das mit den Orchestern absprechen, die detaillierten Sachen. Es gibt jeden Tag 24 Stunden lang was zu tun.
1: Zum Beispiel wurde eine Crowdfunding-Aktion ins Leben gerufen.
2: Gerade für unsere Orchester aus Übersee, also das japanische und das brasilianische Orchester. Wir sind erstmal extrem dankbar, dass wir natürlich alle erstmal an Gastfamilien untergebracht haben. Wir reden immerhin von 82 Musikern, Brasilianer und Japaner, die eben ein bisschen länger über dieses Musikantentreffen, über das Wochenende hinaus, hier in Grimma bleiben. Und da sind wir natürlich dankbar, dass eben so viele aus dem Muldental, nicht bloß aus Grimma, eben die aufnehmen und eben betreuen. Trotzdem wollen wir denen natürlich was bieten, also auch ein bisschen was um das Musikantentreffen herum. Also die wollen auch Land und Leute kennenlernen und sie wollen zusammen mit uns eben mit den Gastfamilien Grillabend machen. Wir wollen gerne mit den Ausflügen machen nach Dresden und nach Halle und so weiter. Und dafür braucht man natürlich, wie das immer so ist, Geld.
1: Wer dieses große Fest und besondere musikalische Event und die Zeit der Musikerinnen und Musiker unterstützen möchte, ist gern gesehen und hat dabei viele Möglichkeiten.
2: Also man kann frei wählen natürlich, ne, von der Summe. Es gibt aber auch so kleine Pakete. Ne, also angefangen von, ich sag mal, einem einfachen Dankeschön bei 10 Euro bis hin zu 2000 Euro, wo man das komplette Orchester dann für seine eigene Party oder Firmenfeier dann im Prinzip bekommt, wenn man das eben spendet. Ne? Und die anderen Sachen sind eben zum Beispiel noch unterschriebenes Plakat zum Beispiel vom Orchester oder ein Bild dann mit dem japanischen oder dem brasilianischen Orchester zum Musikantentreffen. Also gibt es viele tolle Pakete.
1: Bis zum 9. September 20 Uhr läuft die Kampagne in großer Hoffnung, das Spendenziel zu erreichen. Damit nicht nur zum Musikantentreffen, sondern auch drumherum besondere Erinnerungen geschaffen werden können. Wie auch in den vergangenen 10 Auflagen des Events. Für Grimma ist es nicht nur ein musikalisches Ereignis.
2: Aber wir beziehen eben auch sehr viele Vereine aus Grimma ein, dass wir eben auch zeigen, okay, es gibt noch nicht das Jugendblasorchester, sondern eben auch viele andere Vereine. Und wir verstehen uns alle super untereinander. Und auch das wollen wir zum Musikantentreffen, gerade bei unserem Eröffnungskonzert am Freitag, zeigen.
1: Das 11. internationale Musikantentreffen wird sicherlich einen entscheidenden Part in der Chronik des Jugendblasorchesters Grimma einnehmen. Zu den Erinnerungen hier kommen dann sicherlich einige weitere hinzu.
0: Das war Sachsen aktuell vom Mittwoch. Mehr Meldungen sowie weitere Nachrichten finden Sie natürlich auch online wie gewohnt auf unserer Website www.sachsen-fernsehen.de oder auch auf allen gängigen Social-Media-Plattformen auf Instagram, Facebook und natürlich auch auf YouTube. Das gesamte Team wünscht Ihnen jetzt noch einen entspannten Abend. Machen Sie es gut.

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Eine geschleune Stunde läuft schon durch den Busch. Ich find und find, ist Schloss, ne? Ist Kingsner Schloss. Das soll ich doch auftraten. Ich soll das aber lauter Wort bekannt gern. Na, sehr klar.

0: Da kommt auch die Nupperschfrau, die Karin. Was machst du denn hier am Küche?
1: Na, grüß dich, Hans Tag. Was hat dich denn da haferschleun?
0: Na ja, ich suche Schloss hier in Kingston. Ich muss doch das Everlausers Award 2026 bekannt geben. Und dann muss ich auf die Biene. Und ich finde sie nicht.
1: Na, da will ich doch auch hin. Ich habe nämlich auch mitgemacht und einen Deg offen gewählt.
0: Ein Deg offen? Da sollen noch manche Leute Deg offen sollen sie zum Becken. Ich hätte gedacht, du machst Welkerweibel. Du hast mir doch einmal so einen Nacken gewelkert. Der war so verspannt. Und das hast du gut gemacht.
1: Nur weil du auch immer schreibst und an Computer guckst. Wärst du Furchelrutscher geworden und hättest ab und an gebaut.
0: Furchelrutscher? Da musst du ja ab und graben, da musst du ja ab und ausmachen. Nee, das nicht.
1: Und wie wärst du mit Brillenklempner oder Sägerschmied?
0: Brillenklempner, Sägerschmied. Guck doch mal meine Delfenfuten an. Ja, viel zu dicke.
1: Die sind zu dicke, das geht ohne.
0: Karin, wenn du da oben hingehst, wenn du weißt, wo die Biene ist, du kannst mir doch einen Weg weisen.
1: Na, da kommen wir, da gehen wir miteinander.
0: Jetzt sind wir angekommen auf der Biene.
1: Genau.
0: Jetzt können wir das Everlausers Award bekannt geben. Auf dem vierten Platz haben wir ein Award, das kennt ihr alle. Das heißt Gartenfaster. Karin, und am dritten Platz?
1: Der Fuchtelmeister, ne?
0: Der Fuchtelmeister. Einer, der hat Gusche Rimmart, Rimmfingert, Rimmbastel, das ist da.
1: Zahnarzt.
0: Der Zahnarzt. Der Zahnarzt ist also der
1: Guschenklampner
0: und der ist auf dem zweiten Platz. So, jetzt kommen wir zum ersten Platz. Und wenn wir ein Essenkarre verscheißern wollen, wenn wir ausstoppen wollen, was soll man dazu? Feuerriebel.
1: Feuerriebel.
0: Ich wollte sagen, das machen wir alle miteinander, damit sie es erkennt, ertragen und erleibt schieren. Feuerriebe, Feuerriebe, Feuerriebe.
2: Die Attraktivität, denke ich, des ganzen Ortes konnte dadurch schon gesteigert werden. Wer blickt schon gerne, wenn man hier wohnt oder arbeitet, auf eine alte Ruine, die auch verfällt?
3: Wir denken, dass die Entwicklung, die schon positiv begonnen hat, sich so auch fortsetzen wird. Im Bereich des Maxam-Werkes, dort war eben dieses alte Verwaltungsgebäude aus DDR-Zeiten. Das war ein großer Aufwand und eigentlich nur möglich durch die Förderung, dass man auch so einen Bau wegbekommt und dann natürlich neue Chancen eröffnet.
2: Seit letztem Jahr haben wir hier Parkflächen geschaffen für uns als Unternehmen, aber auch für viele andere ansässige Unternehmen des Ortes Schlungwitz und der ganzen Gemeinde. Dadurch, dass ein Stromanschluss da ist, auch ein Wasseranschluss, ist man hier schon flexibel in der Gestaltung.
3: In diesem Bereich waren große Hallen untergebracht und diese Gebäude wurden nach und nach leergelassen und durch andere Firmen besetzt. Speziell an dieser Stelle haben wir uns überlegt, dass wir natürlich die Möglichkeiten, die sich vor Ort bieten, nutzen. Und das ist zum einen der Spreeradweg, der von der Quelle bis nach Berlin führt, wo die Radfahrer direkt hier daneben vorbeikommen. Aber wir haben natürlich auch schon Interessenten vor Ort gehabt, die sogenannten Dirtbiker, die hier ein Gelände haben und sich Gelände modelliert haben. Und für die konnten wir mit dem Unterstand, mit einem Treffpunkt etwas schaffen, aber natürlich auch mit einer Fahrradreparaturstation und natürlich für die Radfahrer auf dem Spreewaldweg. Und für die gibt es hier auch eine Lademöglichkeit, dass man entsprechend auch den Akku aufladen kann und dann wieder die Fahrt fortsetzen kann, nachdem man sich ausgeruht hat. Also wir versuchen auch Angebote zu schaffen der mobilen Versorgung. Wir haben Marktboden vorgehalten, die man natürlich auf diesen befestigten Flächen für eine Glühweinbude entsprechend nutzen kann. Gemeinsam mit vielen anderen Projekten, also wir haben auch die Brücke neu gebaut, sodass auch die entsprechenden Infrastruktur im Umfeld gemacht wurden, hat sich der ganze Ort schon merklich verbessert. Und das merkt man, glaube ich, auch in den Zuzugzahlen in diesem Ortsteil, dass die Einwohner das als attraktiv empfinden.

0: am Schwurt-Gymnasium und fange jetzt im Oktober an, Grundschullehramt zu studieren. Ich wohne mit meinem Freund hier zusammen und wir haben uns eine neue Wohnung gesucht, weil ich einfach außerhalb gewohnt habe und das halt wegen Studium und Handball einfacher ist, in der Stadt zu wohnen. Wir wollten unbedingt eine Dreiraumwohnung haben, einfach weil wir beide studieren und auch einen Raum brauchen, so, wo wir unser ganzes Uni-Zeug und so weiter machen können. Ich wollte unbedingt einen Balkon haben, weil ich das einfach mega schön finde. Und dann auch, dass die Wohnung halt schon zentral in der Stadt liegt. Also gut, wir sind jetzt in Oltritz schon ein bisschen außerhalb, aber die Wege sind trotzdem kurz. Also auch mit dem Fahrrad oder mit der Bahn bist du schnell in der Stadt. Und sonst hatten wir eigentlich nicht so große Anforderungen. Es sollte einfach, ja, passen, sag ich mal. Ja, also es war schon schwer, eine bezahlbare Wohnung zu finden mit 3 Räumen und auch im Zentrum von Leipzig. Angeschaut haben wir uns tatsächlich live nur 2 Wohnungen, glaube ich, oder 3. Und sonst halt nur online geschaut oder mit den Leuten geschrieben. Da gab es aber immer so Sachen, die halt nicht gepasst haben. Dann sind wir eigentlich relativ schnell auf die VLW-Wohnung hier gekommen und dann haben wir uns in die Wohnung verliebt und dann ging es eigentlich relativ schnell, dass wir hier einziehen konnten. Wir mussten uns schon beeilen, weil schon viele Wohnungen halt weg waren und das ist ja auch Neubau, ist sehr begehrt, Erstbezug. Deswegen und dadurch, dass wir jetzt auch Partner sind, hatten wir dann, sag ich jetzt mal, auch, also jetzt keinen Vortritt, aber durften wir uns auf jeden Fall auch die Wohnung anschauen. Und VLW steht ja auch dafür, dass sie halt ja, junge Leute, sag ich mal, supportet und da hatten wir auf jeden Fall Glück. Also ich habe mit der Anne Leutbecher telefoniert oder auch Mails geschrieben und der Kontakt war richtig gut. Also sie war sehr flexibel, was Termine angeht. Es war nicht schlimm, wenn wir mal was verschoben haben. Und genau, also sie ist eine sehr sympathische und freundliche Person, deswegen gab es da überhaupt gar keine Probleme. Ich finde hier unseren Wohn- und Essbereich mega cool und auch, dass es halt so hell ist. Also durch die vielen Fenster ist es Licht durchflutet und auch, dass ein Bad ein Fenster ist, finde ich auch wichtig. Und vor allem, dass es eine Dusche und eine Badewanne gibt. Das war auch meinem Freund sehr wichtig, der wollte unbedingt eine Dusche haben. Wir haben jetzt sehr schlicht gehalten, auch neutralere Töne, also jetzt mit Beige oder Braun. Also wir wollen, dass es zeitlos ist, dass wir halt immer mit Deko vielleicht ein bisschen spielen können. Aber wir achten schon darauf, dass es halt ordentliche Möbel sind. Das heißt, wir müssen da auch investieren. Da wollen wir halt schon, dass es halt neutraler ist, dass es uns auch lange gefällt.
1: Ich heiße Mandy Erdmann, wohne in Chemnitz, in Ebersdorf, habe schon in diversen anderen Stadtteilen gelebt, habe 2 Töchter. Beruflich bin ich Sozialpädagogin vom Grundberuf und bin hier angestellt als Fachkraft für Gewaltprävention bei Wildwasser. Und wir sind ein Kinderschutzprojekt. Also wir fühlen uns in erster Linie zuständig für Kinder und Jugendliche und Heranwachsende bis 27. Unsere Hauptaufgabe ist, dass wir Prävention, Beratung und Weiterbildung zum Thema sexualisierte Gewalt machen. Die Arbeit hat sich enorm auch verändert. Also nicht der Kern, aber das Ringsrum. Es ist alles so viel bürokratischer geworden. Manche Kinder öffnen sich, die wollen reden, kann man sich nicht vorstellen, aber gibt's auch. Nicht alle Kinder sind verstockt. Die wollen reden und die reden auch klar. Aber ihnen wird trotzdem nicht geholfen, weil sie zu klein sind, ne, und denken, na, könnte das sein? Da fehlt das Wissen, dass gerade kleine Kinder besonders die Wahrheit sagen. Und weil es ja bei der sexualisierten Gewalt gibt es einen Aggressor, ne, oder eine Aggressorin, die natürlich das Gegenteil behaupten. Alle Menschen, die da eine offene Flanke haben, und es ist egal, auch welche Religion, auch Menschen mit Migrationshintergrund, die dürfen hierher kommen. Und es ist ein sicherer Raum und es schließt aus, dass auch Tatpersonen über diese Schwelle treten und sagen, na jetzt möchte ich aber gerne mal meine Version der Geschichte erzählen. Das ist nicht unsere Aufgabe, dafür gibt es andere Stellen in dieser Stadt. Und das würde ich mir mal sehr wünschen, dass das irgendwann mal in allen Köpfen angekommen ist, warum das so ist. Weil diese Menschen das brauchen, dass man parteilich für sie ist. Und das ist, glaube ich, die größte Hürde, ja, die man so immer überwinden muss. Man muss sich als Frau immer rechtfertigen, dass man quasi in einem Frauenverein für Frauen arbeitet. Und ich mir dann manchmal die Frage stelle, werden Männern eigentlich auch solche Fragen gestellt? Also ich möchte, dass Kinder gewaltfrei aufwachsen, auf jeden Fall. Das ist meine Triebfeder, deshalb stehe ich jeden Tag auf, weil ich liebe diesen Job und ich kann ganz viel machen und es ist nicht immer nur traurig.

Also im Gegenteil. In der Prävention geht es mir sehr darum, mit Kindern auch zu lachen. Na, also das eine ist sozusagen, ihnen zu erklären, was sexualisierte Gewalt ist. Das ist natürlich jetzt nichts Schönes, ne? Aber das ist ja eingebettet in, kenne ich meine Gefühle, ne? Wie geht es mir, wenn ich fröhlich bin, was mache ich da? Ne? Wir reden darüber, was kann ich tun, wenn mir was passiert, kann ich Erwachsene um Hilfe bitten. Es ist lösungsorientiert, ne? Es geht darum, Kindern Dinge an die Hand zu geben, damit sie wissen, das und das könnte ich machen. Und selbst wenn ein Kind ganz allein ist, dann gibt es auch Möglichkeiten. Und wir machen auch Spiele und Kinder sagen so lustige Sachen wirklich manchmal und ich lache auch viel in meiner Arbeit. Ich glaube, ohne diesen Ausgleich würde das gar nicht gehen. Ja, und dann kann ich es eben auch aushalten, wenn ein Kind in meiner Veranstaltung sitzt und dann danach vielleicht nochmal zu mir kommt und sagt, ich muss dir mal was sagen, ja, mir passiert das und das zu Hause. Also ich bin auf jeden Fall hier auf dieses Projekt sehr stolz. Das ist ja ein Projekt, in dem Sinne ein Lebensprojekt, Kindern aus ihren gewaltvollen Zusammenhängen zu helfen. Und auf was ich in letzter Zeit stolz bin, denke ich, ist auf jeden Fall unser Projekt, dass hier in unseren Hallen sozusagen ein therapeutisches Setting stattfinden kann für Kinder, die von sexualisierter Gewalt betroffen waren oder sind. Und es ist einzigartig in Chemnitz, also ich kenne kein anderes Projekt, nicht in Chemnitz, sondern in Sachsen, wo das so ist, ne? Dass es quasi möglich ist, die gleich nochmal in eine adäquate Hilfe zu vermitteln, ohne dass sich Dinge eben chronifizieren, ne? Was leider ganz oft der Fall ist. Also es gibt einen Menschen, der hat einen Teil deines Lebens zerstört. Lass nicht zu, dass er auch den Rest deines Lebens zerstört. Du kannst heil werden und es kann auch wieder schön werden. Das ist eigentlich was ich in der Beratung immer versuche, als Grundhaltung mit reinzubringen. Ne? Auch wenn deine Farbe jetzt gerade grau ist, du kannst wieder leuchten. Der Dalai Lama hat mal gesagt, finde deine Bestimmung und dann trage sie in die Welt. Und ich glaube von mir, dass ich genau das tue, ne? Meine Bestimmung in die Welt zu tragen. Und es ist nun mal hier.

0: Die Getränkedose ist zurück und gefragter denn je. Rund 420 Milliarden Stück wurden im letzten Jahr weltweit abgefüllt. Greifbar wird der Trend auf der MedPack, der Weltleitmesse für Metallverpackungen in Essen. Dieses Jahr unter dem Motto Canned Future.
1: Die Getränkedose erlebt ein starkes Revival in der Tat. Nach dem massiven Einbruch in Zeiten des Dosenpfandes ist sie seit 6-7 Jahren wieder sehr, sehr stabil. Ergänzend kommt hinzu, dass sie aber auch als ein sehr trendiges Verpackungsmittel wahrgenommen wird. Und die Füller haben es verstanden, dort Füllgüter hineinzubringen, die außergewöhnlich, ungewöhnlich sind und auch den Verbraucher reifen, diese Getränke zumeist aus der Dose zu konsumieren.
0: Trotz wirtschaftlicher Unsicherheiten bleibt die Metallverpackungsindustrie durch Urbanisierung und verändertes Konsumverhalten stabil. Über 130 Milliarden Euro setzt sie im letzten Jahr um, bei gleichzeitig wachsendem regulatorischem Druck durch die neue EU-Verpackungsverordnung.
2: Die Branche ist stabil, weil sie einfach greifbar ist in verschiedenen Industriezweigen. Sie brauchen immer in irgendeiner Form Metallverpackungen. Kosmetik wird immer gekauft. Pharmaindustrie, denken wir dabei an Corona. Die Pharmaindustrie hatte da sicherlich einen hohen Peak durch die ganzen Impfstoffe zum Beispiel. Aber auch die Getränkeindustrie und natürlich nicht zuletzt die Nahrungsmittelindustrie, Konservendosen. Gerade in Krisenzeiten, wie wir sie sowohl während der Pandemie hatten, als auch für den Moment. Wir haben zwei Kriege auf dieser Welt, sind natürlich Nahrungsmittel, die sehr lange haltbar und gut zu lagern sind, gefragt.
0: Die steigenden Anforderungen werden zum Innovationstreiber der Branche. Beispielsweise spart moderner Digitaldruck Etiketten und erleichtert das Recycling nicht nur bei Getränkedosen.
3: Mit einer Digitaldruckmaschine können wir auf einem Produkt 3 Millionen Farben drucken. Fotorealistisch, kleinste Texte, Verläufe. Es gibt unbegrenzte Möglichkeiten im Druck. Und gerade in diesem Craft-Beer-Markt sind die Druckbilder extrem anspruchsvoll. Und die schnelle Umsetzung dieser sehr anspruchsvollen Druckbilder ist nur im Digitaldruck möglich.
0: Auch beim Material selbst steht eine höhere Energie- und Ressourceneffizienz im Fokus. Der deutsche Global Player für Weißblech stattet das zentrale Basismaterial für Lebensmittel- und Aerosolverpackungen gezielt mit neuen Eigenschaften aus.
4: Wir haben das neue Material hier mitgebracht, und zwar unser Rasselstein Cup und unseren Solid Flex Cup. Beide Materialien zielen darauf ab, 10% weniger Material zu benötigen, aber eben die komplette gleiche Produkteigenschaft darzustellen. Und das ist extrem wichtig, eben auch für unsere Kunden, weil sie einfach 10% weniger Material benötigen können, aber eben die gleiche Produktstabilität darstellen. Und es hat natürlich auch einen Vorteil beim Thema CO2-Reduktion.
0: Auch die Produktion selbst wird effizienter. Neue Hochgeschwindigkeitsanlagen arbeiten präziser, verbrauchen weniger Energie und Material und lassen sich schneller umrüsten. Gleichzeitig sorgt eine einfachere Bedienung für zusätzliche Entlastung.
5: In der heutigen Zeit ist es wichtig, weil wir sehr viel weniger Fachkräfte haben, die schon eine Vorausbildung haben, die Erfahrung haben mit Maschinen. Wir haben heute eine Generation, die sehr digital affin ist. Das heißt, wir müssen auch dem gerecht werden, das heißt, digitale Produkte anbieten, in denen man lernen kann, digitale Produkte anbieten, in denen man auch diese Maschinenbedienung bewerkstelligen kann.
0: Die Branche wächst weiter. Ein wichtiger Treiber ist die Getränkedose mit einem erwarteten Plus von rund 3-5% jährlich. Energie- und Ressourcenschonung bleiben zentrale Herausforderungen. Doch die MedPack zeigt, aus strengeren Regeln entsteht neuer Fortschritt.
6: Die Grundprinzipien des Webens sind sehr simpel, aber je komplexer der Stoff wird, umso komplexer wird natürlich auch die Technik, um dieses Verfahren zu ermöglichen.
7: Mit der Erfindung der Lochkarte, das war schon revolutionär.
6: Es muss eine Zeit der großen Veränderungen gewesen sein.
7: Es ist immer wieder unglaublich faszinierend, wie diese Technik funktioniert.
6: Weben ist das Verkreuzen von Längsfäden mit Querfäden. Und damit der Querfaden durchgeschossen werden kann, er heißt ja auch Schuss, müssen sich die Längsfäden heben und andere wieder senken, damit ein Webfach entsteht. Und Das ist die Grundbewegung beim Weben, aber es wird kompliziert und komplex, sobald man was Schönes, was Ästhetisches oder etwas sehr Funktionales, Stabiles herstellen will.
7: Die Muster entstehen, indem der Kettfaden mustergemäß auf der Oberseite zu sehen ist. Oder wenn er an der Stelle fertig ist, dann verschwindet er auf der Rückseite.
6: Die Muster früher, die wurden mit Gold aufgewogen, weil das wirklich mit viel Handarbeit verbunden war und hochaufwendig, hochkompliziert, ehe man das wirklich umgesetzt hatte, so ein Muster.
7: Das hat sich auf den Preis ausgewirkt, deswegen konnten das wirklich nur die Reichen eben diese kostbar gemusterten Gewebe erwerben.
6: Das ist dann eben mit Erfindung der Jacquard-Technik zur Massenware geworden.
7: Mit der Erfindung der Jacquard-Maschine, das war schon revolutionär.
6: Joseph-Marie Jacquard hat gewusst, dass ein Gewebe binär kodiert ist. Es gibt nur zwei Möglichkeiten. Entweder der Kettfaden ist oben, überm Schuss oder erst unterm Schuss. Ja, nein, 1-0. Und er hat es geschafft, diese Verbindung zwischen Lochkarte und Kettfäden herzustellen, indem er diesen Jacquard-Aufsatz konstruiert hat.
7: Ist ein Loch an der Stelle in der Lochkarte, wird der Faden gehoben, ist also an dieser Stelle auf dem Gewebe auf der Oberseite zu sehen. Und ist kein Loch an der Stelle an der Karte, dann bleibt der Faden auf der Gewebeunterseite liegen.
6: Die Lochkarte ist der Datenträger, auf dem das Muster gespeichert ist.
7: Das ist sehr genial, das ist faszinierend, wie so eine robuste Maschine so ein filigranes Gewebe erzeugen kann.
6: 1910 kam Martin Tannenhauer aus Chemnitz und hat auf der Suche nach einem größeren Gebäude für seine bereits bestehende Weberei dieses Gebäude hier gefunden und hat sich entsprechend erweitern können.
7: Chemnitz boomte zu der Zeit, also die Webereien in Chemnitz boomten.
6: Wenn man schaut, wie viel Musterzeichnereien, wie viel Kartenschlägereien es in und um Chemnitz gab um diese Zeit. Also das muss ein richtig eigener Zweig gewesen sein, der einfach viele Leute beschäftigt hat. Der Ehrgeiz unseres Museums ist es, den Menschen einen Einblick zu ermöglichen. Oft erleben wir, dass die Besucher in den Websaal kommen und sagen, oh, wie das hier riecht. Ja, man spürt, wie der Boden vibriert, wie laut das ist, was das für eine Arbeitsleistung derjenigen war, die Maschinen bedient haben. Was hier in Sachsen geleistet wurde. Ne? Wir waren auch mal eine Zeit lang führend im Webstuhlbau. Wir waren führend in der Textilindustrie hier in Deutschland. Und das ist einfach eine Sache, die man durchaus vermitteln darf, wo man sagen kann, wir sind stolz darauf. Und wir vermitteln hier einen lebendigen Eindruck davon.

0: Der Berg ist für mich wirklich ein Sehnsuchtsort. Hier findet man die Ruhe, die man manchmal braucht, um einfach auch eine gewisse Gelassenheit zu finden.
1: Wir sehen es als große Chance, wenn wir hier einen barrierefreien Zugang haben, dass wirklich auch unsere Veranstaltungsreihe in naher Zukunft und in weiterer Zukunft überhaupt durchgeführt werden kann, weil natürlich auch unsere Besucher älter werden, weil auch unsere Mitglieder älter werden und gefühlt wird ja der Eubin beim Besteigen sowieso jedes Jahr höher.
0: Wer den Berg Eubin besteigen will, muss natürlich einen gewissen Rucksack auf sich nehmen. An der Bergkirche vorbei, viele, viele Stufen hinauf auf das erste Zwischenplateau, den steinigen Weg durch das Eingangstor, am Kassenbereich vorbei, nochmal der letzte Anstieg bis auf das obere Burgplateau. Das ist natürlich eine Herausforderung, die muss man meistern. Wir haben hier auf dem Berg einen noch bewirtschafteten Friedhof. Der ist in Deutschland einzigartig und wir merken, wie schwierig es ist, dass die Leute hier hochfinden, hauptsächlich auch die Älteren. Und hier soll natürlich mit dem Projekt die Möglichkeit geschaffen werden, dass jeder in der Lage ist, diese Schönheit hier auf diesem Berg zu erleben. Die Probleme sind hauptsächlich, dass der Berggasthof polizeilich gesperrt ist und wir einen wichtigen Anziehungspunkt mit der gastronomischen Versorgung auf dem Berg so nicht mehr gewährleisten können.
2: Unser Berggasthof ist von oben bis unten hin eigentlich kaputt und nicht mehr so nutzbar, wie es eigentlich sein sollte. Denn wir erwarten ja hier über 120.000 Gäste auf dem Eubin. Und es wäre sehr schön, wenn das alles mal wieder so wäre, dass wir es nutzen könnten.
0: Der Berg Eubin hält eine ganze Reihe an Veranstaltungen für unsere Gäste bereit. Das geht über die historischen Mönchszüge, über den Kaiserzug, dann die verschiedenen Burg- und Klosterfeste.
2: Ich stelle mir vor, wenn alles wieder in Ordnung ist und alles wieder saniert ist, dann dürfen die Gäste sich hier setzen, entweder auf der Terrasse oder dann hinter den wunderschönen Panoramafenstern.
1: Ich würde mir für den Eubin wünschen, dass wir so weitermachen wie bisher, dass wir alle hier Hand in Hand arbeiten und dass wir einen ordentlichen Zugang zu dieser Burg- und Klosteranlage können, damit wir den Besuchern es wirklich ordentlich zeigen können, was hier vor über 600, 700 Jahren auf dem Eubin schon geschehen ist.

0: in Sexy Limits Taiwan ist es uns ganz wichtig, dass wir eine künstlerische Brücke nach Taiwan und wieder zurückschlagen. Wir zeigen dann, was ist denn die asiatische Kultur, was ist denn die sächsische Kultur, und wir vereinigen diese beiden Welten zu einer zusammen. Ich komme aus Sachsen, ich bin Dresdner, und die Mui, die ist aus Taipei, aus Taiwan, und ist aber auch schon jetzt 25 Jahre hier in Europa. Und ja, und 2009 haben wir uns dann kennengelernt, und 2015 dann hat sich Mono Productions gegründet, und ja, und Taiwan und Sachsen hat sich in dieser Hinsicht schon vereinigt.
1: Tanz, wir nennen das als Körpersprache. Das ist eigentlich eine internationale Sprache. Du kannst durch die Körper verstehen, ach, was es jetzt gerade Geschichte erzählt. Die Hälfte meines Lebens war in Sachsen, in Deutschland. Und als eine wichtige Künstlerin hier entwickelt. Und ich wünsche, ich verbinde die zwei Länder. Und dazu ich versuche, die zwei Länder Kultursformen zusammen verbinden und einander vereinen. Einerseits, ich will gern Sachsen, besonders Sachsen in Deutschland, die ganze Kultur nach Taiwan vorstellen. Auf andere Seite, ich hätte gern auch meine Kultur hier.

0: mitbringen.
1: Es gab die Bubenschule und es gab die Mädchenschule. Und hier in den Räumlichkeiten wurden die Mädchen unterrichtet. Schule ist schon lange nicht mehr. Aber die Mädchenschule, da weiß jeder in Mügeln, was gemeint ist. Schon im Jahr 2003 bis 2007 wurde das vom Heimatverein vorangetrieben, dieses Gebäude doch zu nutzen, um hier das Museum zu erweitern. Es gibt sehr, sehr viele Exponate, die hier ausgestellt werden, die die Geschichte Mügeln widerspiegeln. Und die sollten natürlich nicht verschwinden.
2: Der Name heißt Heimatverein Mügeln, Mogelin. Der Begriff Mogelin stammt aus einer Ersterwähnung der Stadt von 984, ist also jetzt 1041 Jahre alt. Also unsere Räumlichkeiten sind auch als Treffpunkt für Jung und Alt angelegt. Im sogenannten Mügeltreff treffen sich zweimal monatlich unsere Senioren. Auch andere Gruppen sind dort zu Gast. Und wir können auch dort Galerien ausstellen, Vernissagen durchführen.
1: Weil da eben auch dieses Vereinsleben, dieses Ich will mal mit dir reden, hier im Mittelpunkt steht. Wir sind im Grunde genommen Randgebiet der ganzen Kohleregion Nordsachsen. Nordsachsen ist Empfänger des Strukturwandelgeldes, profitieren davon dankenswerterweise von dieser Förderung. Mit diesen Mehrzweckräumen, mit dem, was man hier so alles betrachten und erkunden kann und natürlich dann eben, wenn man es gebucht hat, auch eine Stadtführung, sodass man dann eben den Touristen hier was bieten kann. Es kommen Gäste, Touristen mit der Dölnitzbahn hier in der Stadt an und suchen natürlich dann einen Endpunkt irgendwo, wo kann ich was erleben. Ich wünsche mir, dass natürlich das auch nach außen hin strahlt, dass man sagt, okay, wir sind nicht unbedingt der Nabel des Tourismus, aber wir sind ein kleines, feines Städtchen, was am Ende dazu beiträgt, dass Leute in der Region fahren, einfach mal aus der Großstadt hier ausspannen können.

Der 1809 geborene Felix Mendelssohn Bartholdy zeigte schon in jungen Jahren sein musikalisches Talent. Er debütierte am Klavier im Alter von 9 Jahren, schrieb als 12-Jähriger seine erste Symphonie und komponierte mit 17 Jahren die berühmte Ouvertüre zu »Ein Sommernachtstraum«. 1835 kam Mendelssohn nach Leipzig, wo er das Gewandhausorchester zu Weltruhm führte und das erste Konservatorium Deutschlands gründete. Ab 1845 lebte Mendelssohn in einer Wohnung am Rande des Stadtzentrums, die heute Teil des Leipziger Mendelssohn-Museums ist. Im Musiksaal finden regelmäßig Konzerte statt. Ein weiteres Zimmer zeigt, dass Mendelssohn durchaus einen anderen Berufsweg hätte einschlagen können. Auch im Malen sehr begabt, schuf er bemerkenswerte Aquarelle.

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0: deine Welt mit Welten anderer verplanst. Du lässt verdammt nochmal die Angst.
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2: Herzlich willkommen zur Lausitzwelle Regionalzeit für die Westlausitz. Schön, dass Sie heute wieder dabei sind. Wir schauen jetzt in unserer Sendung auf die wichtigsten Themen aus dem westlichen Teil der Lausitz. In Steinar ist am Sonnabend eine neue Kita feierlich eingeweiht worden. Meine Kollegin Franziska Klemann mit den Einzelheiten.
3: Ein wahres Zukunftsfest feierte die ganze Gemeinde Steinar am Sonnabend miteinander und mit ihren Gästen. Mit fröhlichen Schritten zogen die kleinen und größeren Schwedensteinwichtel morgens ihrer neuen Kita, einer modernen Inklusionskindertagesstätte, entgegen. Viele Jahre Vorbereitung und diplomatisches Geschick hatte es gebraucht, um den Neubau für die Gemeinde zu erwirken. Zur großen Einweihungsparty kamen neben dem Bürgermeister Sandro Bürger und Landtagsabgeordneter Elen Jentsch auch Romy Reinisch vom Landkreis Bautzen und Kultusminister Konrad Clemens. Man habe nun hier die modernsten Bedingungen vor Ort, so der stellvertretende Bürgermeister Dr. Eduard Westreicher, der maßgeblich im Hintergrund gewirkt hatte, um das Projekt auf den Weg zu bringen. Mit Charme und Hartnäckigkeit habe er sich und seine Idee in der Priorisierung immer weiter nach oben geschoben, so Reinisch. Clemens mutmaßte, dass der Bau für die ein oder andere Familie vielleicht sogar den Ausschlag für eine Familienerweiterung oder für Zuzug in die Gemeinde geben könne. Der feierliche Rahmen zog viele Besucherinnen und Besucher an und bot den ganzen Tag über Raum für Austausch und Feierlaune. 30 Jahre botanischer Blindengarten Radeberg und zur Eröffnung des neuen Naschgartens waren viele Besucher gekommen, um gemeinsam zu feiern. Für alle Menschen ist der Garten da, für Menschen, die sehen und hören können, aber auch für die, denen diese Sinne nicht zur Verfügung stehen und die ihre Umwelt ganz anders wahrnehmen. Bundestagsmitglied Lars Rober pflanzte eine sibirische Blaubeere, deren Früchte ganz besonders aromatisch seien und somit die perfekte Nascherei für den Garten. Am Wunschbaum hingen bereits einige Botschaften. Vor Ort konnten diese auch in Brailleschrift übersetzt werden.
4: Für unsere schöne Einrichtung auf Steinar. 30 Jahre Jubiläum botanischer Blindengarten.
3: Mit Kaffee und Kuchen und musikalischer Untermalung mehrerer Drehorgelspieler wurde auch die Eröffnung des neuen Gartenjahrs gefeiert. Neben Gebärdensprache wurden die Reden auch für einige Besucher mit Tastalphabet auf die Handfläche übertragen. Die Pflanzen im Blindengarten sind speziell für die Bedürfnisse der Menschen ausgewählt, die in ihrem Leben hauptsächlich mit Tast- und Geruchssinn wahrnehmen.
5: Kommen Sie im nächsten Jahr wieder!
3: Ein deutschlandweit einzigartiger Ort.
6: Am letzten Augustwochenende verwandelte sich das Barockschloss Oberlichtenau bei Pulsnitz in ein Paradies für Natur- und Imkereifreunde. Das zweitägige Kultur- und Mitmachfest Süße Künste – Honigglanz im Schloss lockte zahlreiche Besucher mit einem vielseitigen Programm an. Neben einem regionalen Markt und einem Open-Air-Kino war der begehbare Erlebnisraum Bienenstock ein besonderes Highlight für alle Sinne. Ein großer Höhepunkt der Veranstaltung war zudem die Verleihung des Sächsischen Honig Awards, bei dem die besten Honige des Landes gekürt werden. Organisiert wurde das erfolgreiche Festwochenende vom Imkereiverein Oberlichtenau e.V. in Kooperation mit den Schlossherren.
7: Nächster Halt, Radeberg. Ab heute leistet der Revolution Train wieder wichtige Arbeit in Sachen Drogenprävention. Jugendlichen wird hier anschaulich näher gebracht, wie schnell sie in Erstkontakt mit Suchtmitteln kommen können und welche Folgen das auf ihr Leben haben kann. Dabei wird nicht nur auf die körperlichen Folgen, sondern auch auf den psychischen Druck eingegangen, der oft erst den Auslöser für den Konsum darstellt. Bis zum Freitag steht der Zug am Güterbahnhof in Radeberg. Interessierte jeder Altersgruppe können sich noch immer freie Plätze für eine 1,5-stündige Führung reservieren. Lausitzwelle zeigt Ihnen im Laufe der Woche weitere Eindrücke zum Revolution Train.
8: Die sehr realitäts-

0: Ein besonderer Wettkampf für einen besonderen Zweck. Auf dem Schießstand der Schützengesellschaft Kamenz fand am Sonnabend bereits zum 10. Mal das Charity-Shooting-Event statt. Dabei schießen Vereinsschützen und auch normale Bürger um die Wette. Und das für einen guten Zweck. In diesem Jahr ging es um den 14-jährigen Connor. Er leidet an einer unheilbaren Muskelerkrankung. Sein Wunsch ist ein spezieller Rollstuhl- und Personenfahrradanhänger, mit dem gemeinsame Ausflüge mit Familie und Freunden wieder leichter möglich werden sollen. Den ganzen Tag über war Geschicklichkeit und Schnelligkeit der Teilnehmer gefragt. Insgesamt 186 Schützinnen und Schützen absolvierten im Laufe des Tages 282 Starts. Dabei zählte nicht nur das sportliche Ergebnis. Jeder Start unterstützte gleichzeitig den guten Zweck mit einem Geldbetrag. Aber auch abseits der Schießbahn wurde einiges geboten. Kettensägenkünstler Manuel Wondrak fertigte vor den Augen der Besucher eine Holzskulptur an. Diese wurde ebenfalls für den guten Zweck versteigert. Hilfe gab es außerdem von vielen Unternehmen der Region, die das Event regelmäßig unterstützen. Am Ende konnte die Schützengesellschaft eine Spendensumme von 3.280 Euro verkünden. Damit wurde das wichtigste Ziel des Tages erreicht. Der spezielle Fahrradanhänger für Connor kann finanziert und sein Herzenswunsch erfüllt werden.
1: In Kamenz ist ein Teil der Oststraße gesperrt. Wegen der Verlegung von Trinkwasser, Strom- und Fernwärmeleitung für den neuen Jahnsportplatz wird der Kreuzungsbereich Oststraße-Hänselstraße bis zum 2. Oktober voll gesperrt. Umleitung für Pkw und Lkw sind ausgeschildert. Das Lessing-Gymnasium bleibt erreichbar, die Bushaltestellen am Gymnasium werden während der Bauzeit jedoch nicht bedient. Die Freiwillige Feuerwehr Pulsnitz lud zum mittlerweile dritten Kinderfest auf ihr Gelände ein. Die zahlreichen und vorwiegend jungen Gäste erwartete am letzten Samstag im August ab 10 Uhr ein vielseitiges Programm aus Vorführung der Feuerwehrfahrzeuge, Zielschießen mit einem Wasserschlauch, Hüpfbogen und einer Schaumparty für die Kids. Der Spielmannszug Pulsnitz und der Pokawa sorgten für begeisternde Darbietung für Groß und Klein. Auch an die Verpflegung der Gäste wurde gedacht. Rundum ist das Kinderfest den Veranstaltern der Feuerwehr gelungen.
2: Das Metik-Stipendium 2026 geht an den Kamenzer Nachwuchshistoriker Jonas Klawitter. Der Student beschäftigt sich in seiner Bachelorarbeit mit der Frage, warum die Stadt Kamenz im Jahr 1863 ein Denkmal für ihren berühmtesten Sohn Gotthold Ebrahim Lessing errichtete. Dabei untersucht er auch die Bedeutung der damaligen Lessingfeier im Zusammenhang mit der deutschen Nationsbildung. Klawitter studierte Geschichte, Politik und Gesellschaft an der Universität Potsdam und ist zudem als Stadtführer in Kamenz aktiv. Mit dem Stipendium fördert die Dr. Gregorius Metik Stiftung wissenschaftliche Nachwuchsarbeiten zur Geschichte und Kultur der Oberlausitz. Die feierliche Stipendiumvergabe findet am 20. September im Anschluss an den Metik-Festgottesdienst im Dom St. Petri in Bautzen statt. Bischofswerda kann bis zum Jahr 2040 mit rund 6,5 Millionen Euro Städtebauförderung rechnen. Laut einer Pressemitteilung der Stadt wurde das Fördergebiet Stadtmitte Schibok in das Bund-Länder-Programm Lebendige Zentren aufgenommen. Es umfasst den historischen Stadtkern sowie angrenzende Wohnbereiche bis zur Karl-Liebknecht-Straße. Mit den Fördermitteln sollen in den kommenden 15 Jahren unter anderem öffentliche Räume aufgewertet, historische Gebäude erhalten und soziale Einrichtungen gestärkt werden. Auch Investitionen in Straßenplätze und Grünflächen sowie die Sanierung öffentlicher und privater Gebäude sind möglich. Erste Maßnahmen sollen vorbereitet und schrittweise umgesetzt werden. Am Sonntag ist in der Gemeinde Nebelschütz kein neuer Bürgermeister gewählt worden. Thomas Klar war als Einzelbewerber angetreten und hatte 236 Stimmen geholt. Doch ein anderer Name, Mirko Domaschke, bekam 263 Stimmen. Wenn nur ein Kandidat antritt, können andere Namen auf dem Wahlzettel notiert werden. Nun wird es am 27. September einen zweiten Wahlgang geben. Die Wahlbeteiligung lag bei 68%. Eine Wahl war vorzeitig notwendig geworden, da André Boulang, der noch bis Anfang August die Geschicke der Gemeinde leitete, im Mai überraschend seinen Rücktritt erklärt hatte, weil er sich persönlichen Angriffen ausgesetzt sah, so wie die SZ berichtete. Im Sachsenpokal haben sich am Wochenende vier Lausitzer Fußballmannschaften für die nächste Runde qualifiziert. Eintracht Niesky setzte sich mit 3:2 gegen den Leipziger SC durch. Budesa Bautzen gewann 3:1 gegen Empor

0: Liga-Saison verloren. Beim ersten FSV Mainz 05 unterlag der HC Rödertal mit 29:33. Dabei erwischten die Wien zunächst den besseren Start und führten früh mit 3 Toren. Mainz drehte die Partie jedoch noch kurz vor der Pause und setzte sich zunehmend ab. Zwar kämpfte sich der HCR nach dem Seitenwechsel noch einmal heran, für die Wende reichte es aber nicht. Beste Werferinnen waren Vanessa Huth mit 7 sowie Rosmarin Alderden und Leila Ott mit jeweils 6 Toren. Für die Rödertalbienen geht es am kommenden Samstag zu Hause weiter. Dann ist Solingen Krefrath in Großröhrsdorf zu Gast.
1: Die Stadt Kamenz plant gemeinsam mit der EWA Kamenz und dem Abwasserzweckverband Obere Schwarze Elster den Ausbau der Dietrichstraße. Darüber hat das Dezernat Stadtentwicklung und Bauwesen jetzt den Stadtrat informiert. Die Verkehrslage Dietrichstraße weist große Unebenheiten auf, die sich durch Reparaturen der im Straßenraum befindlichen Medien noch verstärkt haben, heißt es in der entsprechenden Vorlage. Besonders die Abwasserleitungen müssten dringend erneuert werden. Freilich müssten alle Beteiligten die Finanzierung in ihren Haushalten sicherstellen. Unter dieser Voraussetzung könnte bereits im Frühjahr 2027 mit der Ausführung begonnen werden. Dies soll zunächst einen ersten Bauabschnitt zwischen Siedlungsweg und Abzweig zum August-Bebel-Platz umfassen.

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1: Bereits im vergangenen tierischen Format ging es um sie, die Tauben. Ihnen wurde am vergangenen Samstag eine ganz besondere Demo gewidmet. Meine Kollegen Antonia Naumann und Ken Lohmann waren vor Ort.
2: Brieftaubensport ist Mord. Das rief am vergangenen Samstag der Demonstrationszug der Stadttaubeninitiative Dresden in der sächsischen Landeshauptstadt. Rund 200 Menschen mit Protestschildern liefen vom Alaunpark bis zum Postplatz in der Dresdner Altstadt, um gegen einen umstrittenen Freizeitvertreib zu demonstrieren, dem Brieftaubensport. Der Lausitzer Verein Brottaube Görlitz, welcher sich um verletzte und verwahrloste Tauben kümmert, war ebenso vor Ort und begründete gegenüber der Lausitzwelle, wieso der Sport so problematisch sei.
3: Wir Tierschützer, gerade wir Stadttaubenvereine, haben immer wieder das Problem, dass wir Tauben gemeldet bekommen oder uns Tauben gebracht werden, die eben Brieftauben sind. Die haben Ringe an den Füßen und die werden ja auf Wettflüge geschafft oder gebracht über mehrere hundert Kilometer und die müssen dann quasi den Weg nach Hause finden. Und viele schaffen es nicht. Das heißt, irgendwo sind da noch ganz viele unterwegs. Und das muss einfach, wie viele Sportarten mit Tieren, ein Ende finden oder stärker reglementiert werden.
2: Statistisch betrachtet kehrt kaum die Hälfte der Tiere erfolgreich zu ihrem Schlag zurück, so der Schweizer Tierschutz STS. Die meisten von ihnen sterben oder enden als unfreiwillige Stadttauben. Seit 2022 gilt das Brieftaubenwesen laut UNESCO als immaterielles Weltkulturerbe, sehr zum Unmut der Demonstranten. Auffällig hierbei ist, dass nur wenige Leute von der kontroversen Sportart und ihrer Auswirkung auf die Tauben wissen.
3: Es haben sich ein paar Bürger mit angeschlossen. Es kamen auch viele Interessierte, die gerade bei den Redebeiträgen auf dem Albertplatz stehen geblieben sind und auf unsere Schilder geschaut haben. Und immer wieder ist der überraschte Blick, weil die Leute das einfach nicht wissen, dass es diese Tradition gibt, die leider auch zum immateriellen Weltkulturerbe gehört und was da eigentlich für ein Leid dahinter steckt.
4: Ich glaube, von den hier jetzt in der Gruppe Anwesenden sind tatsächlich sehr, sehr viele direkt Tierschützer von verschiedenen Tierschutzvereinen, nicht nur direkt Taubenschutzvereine, sondern generell Tierhilfe und Tierschutz sind dabei. Weil wie gesagt, in unseren Kreisen ist das Problem um die Brieftaube halt bekannt und für den Otto-Normalbürger ist es halt einfach noch gar kein Thema. Und da wollen wir halt einfach die Aufmerksamkeit schaffen, dass das eben auch ähnlich wie zum Beispiel die Problematik um Pelzfarm bei anderen Tieren eben auch der Brieftaubensport als Problematik in der breiteren Gesellschaft anerkannt wird.
3: Und viele hatten auch eine weite Anreise. Also hier sind Taubenvereine aus Erfurt mit dabei, Cottbus, Halle, Leipzig.
2: Mehr Informationen zum teilweise miserablen Leben von Stadttauben hat die Lausitzwelle zusammen mit Brottaube Görlitz in der Ausgabe des tierischen Formats vom vergangenen Monat zusammengetragen.

0: Laut Angaben der PETA gab es in Deutschland Stand 2021 noch 30.000 Brieftaubenzüchter. Zum Ende der Demo wurde für die im Wettbewerb verstorbenen Tiere eine Schweigeminute eingehalten.
1: Das waren die Themen aus der Westlausitz. Alle Nachrichten und Beiträge können Sie jederzeit noch einmal online auf lausitzwelle.de ansehen. Morgen sind wir wieder für Sie da. Dann mit den Nachrichten aus dem Zittauer Gebirge und Niederschlesien. Bis dahin wünsche ich Ihnen noch einen schönen Mittwoch und sage auf Wiedersehen.
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0: Schönen guten Abend zu 04 Plus am Mittwoch, den 9. September. Unser erstes Thema richtet sich zur Vorsorge von Diebstahl und Einbruch. Die Polizei ist mit ihrem Präventionsmobil in Zwenkau unterwegs gewesen, um Bürgerinnen und Bürger darüber zu informieren, wie sie Einbrüchen, Fahrraddiebstählen oder anderen am besten vorsorgen können.
1: Vom 25. August bis zum 11. September ist das Präventionsmobil der Polizeidirektion Leipzig in der Region unterwegs. Am 3. September machte es in Zwenkau Station.
2: Wir sind erneut jetzt im Frühherbst unterwegs in Stadt und Land. Und zum allerersten Mal sind wir heute hier am Kap Zwenkau zum Thema Diebstahlsicherung, Einbruchsschutz, aber natürlich auch Schockanrufe, Trickbetrug und wollen hier die Bürgerinnen und Bürger aufklären. Und als Premiere sind wir zum allerersten Mal auch mit der Wasserschutzpolizei hier.
1: Die Summe der Möglichkeiten präventiver Aufklärung ist so vielschichtig wie die Delikte der Kriminalstatistik.
2: Also zum Thema Schockanrufe, Messenger-Betrug, was gibt's eigentlich? Welche Varianten von den Betrugsanrufen, die man vielleicht kennt oder schon mal gehört hat, gibt es? Wie kann man sich davor schützen? Aber auch zum Beispiel neueste Entwicklungen, wie zum Beispiel Finanzbetrug via Messenger oder Messenger-Gruppe, werden wir hier präsentieren und wie man sich davor schützen kann. Wir haben viel Anschauungsmaterial dabei, dass sich die Bürgerinnen und Bürger natürlich auch was mitnehmen können, dass sie sich neben dem Telefon legen können, wenn sie mal einen Anruf haben und dann entsprechend reagieren zu können, dass sie dann eine kleine Gedankenstütze mit haben.
1: Sich und sein Eigentum vor Schaden schützen. Das fängt schon beim Fahrrad an. Dazu sind die Beamtinnen und Beamten vor Ort natürlich aussagefähig. Diese erhielten am Kap in Zwenkau Unterstützung von der Wasserschutzpolizei.
3: Also ich bin der Einladung gefolgt der Polizeidirektion Leipzig, die hier mit ihrem Präventionsmobil ist. Und da es ja direkt am Zwenkauer Hafen ist, kam dann die Idee, das jetzt durch Wasserschutzpolizei unterstützen zu wollen. Und der Sache bin ich gern gefolgt, habe hier noch ein Boot mitbekommen und stehe hier als Berater da für maritime Fragen oder irgendwas, was Wasserrecht betrifft. Gleichzeitig biete ich hier auch noch an, Bootsmotoren zu gravieren.
1: Das Gravieren von Bootsmotoren hat einen besonderen Grund, informiert Tino Sachse.
3: Also das Gravieren von Bootsmotoren hat den Hintergrund, dass Motoren generell, wenn sie das Werk verlassen, nur mit Aufklebern versehen werden und nicht mal, wie man es kennt, wie eine Rahmennummer, klassisch vom Fahrrad oder Ähnlichem. Und da gibt es so eine Maßnahme, eine Kooperation zur Wasserschutzpolizei mit der Pantenius-Versicherung, die uns die Technik zur Verfügung stellt, um die Motoren entsprechend zu gravieren und dort eine dauerhaft fest angebrachte Nummer zu hinterlassen.
1: Auch wenn in Zwenkau diesbezüglich alles ruhig ist, aufmerksam sein hat noch keinem geschadet. Vorbeugen ist der beste Schutz.
3: Also generell ist es genau wie andere Wertgegenstände. Ich will sie nicht offen liegen lassen, auch wenn ich nur kurz im Eisladen bin. Ja, wenn ich also ein sehr teures Fernglas an Bord habe oder ähnliches, versuche ich das schon wenigstens blickdicht zu verstauen. Und wenn ich das Boot generell verlasse, dann, sofern ich das habe, eine Plane drüber und natürlich auch anschließen. Also mit dem klassischen Schloss, wie sie auch im Fahrrad sichern, so kann man auch Boote anschließen. Gewisse Packskisten mit ordentlich Vorhängeschlossern versehen und Wertgegenstände, wo man sagt, die sind mir zu wertvoll, um die an Bord zu lassen, dann natürlich einfach mitzunehmen. Zum Beispiel auch Zulassungen oder Führerscheine, ähnliches, Handys sowieso. Das muss von Bord, wenn man geht.
1: Auch Moritz Peters rät, sich vor Langfingern zu schützen.
2: Eigentum verpflichtet und so geht es natürlich auch mit den eigenen Wertgegenständen. Wir haben hier verschiedenes Anschauungsmaterial vorbereitet, zum Beispiel Schlösser für Fahrräder, wo verschiedene Varianten, das klassische Faltschloss, das Bügelschloss oder auch Kettenschlösser und zeigen, welche Vor- und Nachteile es gibt und was die bessere Lösung dann natürlich fürs Fahrrad ist und wie ich dann natürlich auch E-Bikes schützen kann. Gleiches gilt, wir haben auch einen Fensterrahmen quasi als Anschauungsmaterial und die zeigen, wie einfach es eigentlich sein kann, in die eigene Wohnung, zum Beispiel wenn das Fenster gekippt ist, einzubrechen. Denn bei der Polizei gibt es den Spruch, ein gekipptes Fenster ist ein offenes Fenster, um die Kollegen, die Bürgerinnen und Bürger dann hier zu sensibilisieren. Also wir haben dann hier auch verschiedenes Anschauungsmaterial, wo man sich im Internet auch belesen kann und das dann alles mit nach Hause nehmen kann.
1: Diebstahl ist die eine Art krimineller Geldbeschaffung. Trickbetrug eine andere, warnt Moritz Peters und weist darauf hin.
2: Die Polizei wird niemals nach Geld verlangen. Also wenn jetzt zum Beispiel es heißt, die Tochter das Enkelkind hat einen Unfall gebaut und es wird eine Kaution verlangt. Eine Kaution gibt es nicht. Die Polizei verlangt keine Kaution. Da schon mal stutzig werden. Also wenn Geld verlangt wird von der Polizei, sofort stutzig.

0: 50 werden und eigentlich sofort auflegen und dann gleich selber die 110 wählen, nicht die Wahl wiederholen, sondern selber die 110 wählen und die Kollegen dann im Führungs- und Lagezentrum informieren, dass man jetzt so einen Anruf hatte und dann wissen die Kollegen vielleicht schon Bescheid und in den meisten Fällen ist es so ein Betrugsanruf und dann klärt sich die Sache schnell auf.
1: An insgesamt 14 Etappenstationen geben und gaben die Expertinnen und Experten des Fachdienstes Prävention fachkundige Tipps, wie die Bürgerinnen und Bürger sich vor Schaden schützen können.

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0: Die Grundschule Neukieritz hat stabile Schülerzahlen. Daher lohnt sich die Investition in das Außengelände. Bei der Planung durften Schüler eigene Ideen mit einbringen.
1: 3, 2, 1,
2: und los.
3: Bei diesem Spatenstich sind alle mit Motivation dabei. Am 27. August wurden schaufelnd die Bauarbeiten am Schulgelände der Grundschule Neukieritz offiziell begonnen. Bevor es allerdings dazu kam, begrüßten Schülerinnen und Schüler die Gäste, die Bürgermeister Thomas Meckel und Schulleiterin Annette Brückner zu diesem Anlass eingeladen hatten.

Gekommen waren neben Gemeinderäten, Vertretern der lokalen Aktionsgruppe Südraum Leipzig und des planenden Landschaftsarchitekturbüros Hass auch Henrik Reichen, aktuell Landrat des Landkreises Leipzig und vormals Bürgermeister der Gemeinde Neukieritzsch.

0: Die zweizügige Grundschule mit aktuell knapp 160 Kindern bekam 2018 durch den Einzug des Horts noch einmal 140 Kinder dazu. Für diese Anzahl, die 12 Stunden am Tag den Schulhof bespielen, war dieser nicht mehr zeitgemäß ausgestattet.
1: Wir hatten sehr viele Pfützen auf unserem Schulhof und im Winter konnten wir natürlich unsere Fußballwiese nicht mehr bespielen, weil die bestand nur noch aus Schlamm. Und deswegen war es jetzt eben dringlich, da eine neue Idee zu finden, wie wir den Schulhof umgestalten können.
0: Bei der Neugestaltung hat die Schule auch die Kinder selbst im Rahmen des Kunstunterrichts mit eingebunden.
2: Wir haben das Landschaftsarchitekturbüro Haas damit beschäftigt, mit der Planung, und haben natürlich auch die Grundschüler mit eingeladen, dort mit daran teilzunehmen. Wir haben dort einen Workshop durchgeführt. An einem ganzen Tag haben wir uns Zeit genommen, die entsprechenden Ideen der Schüler aufzunehmen. Die Lehrer, die Eltern konnten mit dran teilnehmen und auch die Gemeinderäte haben mitgearbeitet.
0: Herausgekommen ist ein Plan für eine vielseitig nutzbare Fläche mit unterschiedlichen Sitzmöglichkeiten, einem Spielfeld mit dauerhaftem Kunststoffbelag, vielfältiger Bepflanzung und Spielgeräten. Auch der bestehende Spielplatz wurde in das Konzept integriert. Das geplante Budget für das Bauprojekt beträgt rund 670.000 Euro. Davon sind 250.000 Euro europäische Fördermittel aus dem LEADER-Programm für den ländlichen Raum. Die Umsetzung des Entwurfs soll noch in diesem Jahr fertiggestellt werden.
2: Wir hoffen, dass alles gut geht, und das sieht auch so aus, denn die Baufirma ist wirklich richtig fleißig, dass wir im November die Anlagen an die Schüler, an die Schule übergeben können.
0: Bis dahin heißt es für die Schüler zusammenrücken bzw. die Nutzung des Schulhofs richtig einteilen.
1: Das betrifft besonders die Pausen, die Hofpausen im Prinzip. Dort ist es einfach so, dass wir in verschiedenen Etappen rausgehen, immer eine Klassenstufe nutzt, also den vorhandenen Spielplatz, und die restlichen sind dann halt im 20-Minuten-Takt dran, und das ist natürlich ein bisschen ein planerischer Aufwand, aber wir haben das jetzt die 2 Wochen schon sehr gut hinbekommen.
0: 2 erste Klassen hat die Grundschule Neukieritzsch auch in diesem Schuljahr wieder aufgemacht. Wenn das so bleibt, werden ab November noch viele Kinder Spaß mit dem neu gestalteten Außengelände der Schule haben.
3: Stadtverband der CDU lädt zum Kommunalspaziergang ein. Geht es nach dem Willen der Stadt Grimma, soll das Areal um den Grimmerer Bahnhof schnellstmöglich eine Neugestaltung erfahren. Konkrete Planungen dazu laufen bereits. Erste Maßnahmen sollen diesen Jahr im Herbst schon starten. Das ganze Areal um den Bahnhof und der Bad Lausiger Straße soll laut Grimmacher Oberbürgermeister sein Schmuddel-Image verlieren.
4: Der Grimmer Stadtverband der CDU lässt die Tradition seiner Kommunalspaziergänge wieder aufleben. Am Nachmittag des 21. August hatte sie Parteifreunde und Interessierte dazu eingeladen. Dieser widmete sich der Neugestaltung rund um den Bahnhof und dem Bahnhofsvorplatz sowie der angestrebten Umverlegung des Busbahnhofs auf die andere Seite der Eisenbahnlinie. Dafür geeignet wäre das ehemalige Wilbersgelände. Das Areal rund um den oberen Bahnhof in Grimma würde sich so stark verändern. Über aktuelle Planungsstände informierte Steffen Böttcher, der Leiter des Tiefbauamtes der Stadt Grimma. Er berichtete, dass der Bahnhofspark umgestaltet wird. Erste Maßnahmen beginnen bereits im Herbst dieses Jahres. Der Sockel des Panzerdenkmals wird abgetragen und das sowjetische Ehrenmal erneuert. Umrahmt von Fliederbäumen finden sich dann der Metallstern und die Gedenkplatten in einem zentralen Blumenbeet wieder. Eine Art Begegnungspunkt zur Mahnung soll entstehen. Dafür hat sich die Stadt mit der russischen Botschaft abgestimmt. Das ist nur ein Teil des neu entstehenden Bahnhofsparks. 90 Bäume, die weitestgehend hitzebeständig sind, werden im Zuge der Umgestaltung neu gepflanzt. Allerdings werden auch Bäume, die nicht mehr zu retten sind, gefällt. In der Gestaltung soll der Park mehr Freiraum bekommen, neue Bänke und kleine Spielelemente sind eingeplant. Die Stadt setzt auf die Erhöhung der Aufenthaltsqualität. Rund 570.000 Euro soll das Projekt kosten. Es wird über nachhaltige integrierte Stadtentwicklung, EFRE 2021 bis 2027, zu 75% gefördert. Inzwischen war auch der Oberbürgermeister hinzugestoßen. Er beantwortete Fragen zur Modernisierung des Bahnhofsgebäudes, des kommenden S-Bahn-Anschlusses Ende 2026 und den damit benötigten Anpassungen des öffentlichen Nahverkehrs, wie die Verlegung des Busbahnhofs als stärker frequentierter Verkehrsknotenpunkt auf die andere Seite der Bahnlinie, auf das ehemalige Wilbers-Areal. Ein Plan, den die Stadtverwaltung mittlerweile favorisiert, weil die Kapazitäten des bisherigen Bus

0: Busbahnhofs nicht ausreichen werden. Derzeit ist man in Gesprächen mit den unterschiedlichsten Behörden. Dazu gehört auch die Denkmalschutzbehörde. Diese prüft gerade die Maßnahmen zum Umbau des Bahnhofsgebäudes. Für die Nutzung legen unterschiedliche Investoren Anfragen vor. Der Oberbürgermeister ging natürlich nicht bis ins Detail. Abschließend sagte Oberbürgermeister Tino Kiesig: Wir haben von der Mehrzweckhalle bis hierher das größte Areal der Entwicklung. Selbst das Lasow plane die Lausicker Straße zeitnah zu bauen. Weiterhin gäbe es neue Eigentümer verschiedener Bestandsimmobilien im hinteren Bereich. Unter anderem würde da Wohnraum entstehen. Das Schmuddel-Image, was die Bad Lausicker Straße noch hat, würde deutlich aufgewertet, sagte er abschließend.
1: Unser nächster Beitrag dreht sich voll und ganz um die Kartoffel. Am vergangenen Wochenende lud Nauenhof wieder zum traditionellen Kartoffelfest ein. Ein buntes Programm aus Schlemm, Musik wurde gefeiert und bestimmt auch die ein oder andere Kartoffel verkostet. Zahlreiche Bürger und Bürgerinnen folgten diesem Programm und sind nach Nauenhof gegangen.
2: Am vergangenen Wochenende fand in Nauenhof das traditionelle Kartoffelfest statt. Dies war bereits die 33. Auflage. Und die Nauenhofer hatten für ihr Fest den Segen von Petrus. Denn alle 3 Tage war das Wetter den Veranstaltern wohlgesonnen. Los ging es am Freitagabend. Der Regen hatte sich pünktlich zurückgezogen, der Rathausplatz füllte sich mit Menschen und die Fuchsschwänze, ein Männerchor aus Fuchshain, marschierten in Richtung Bühne. Männer zwischen 18 und 55 Jahren haben sich vor 2 Jahren aus einer Schnapsidee zum Singen getroffen und daraus wurde ein Chor, der jetzt auf der Bühne Aufstellung nahm. Vor der Gesangseinlage eröffnete allerdings die Bürgermeisterin von Nauenhof, Anna-Luise Konrad, das Kartoffelfest.
3: Also, liebe Nauenhofer, liebe Gäste, genießt das 33. Kartoffelfest und ich sag mal, Jungs, Party, let's go!
2: Und dann legten die Fuchsschwänze los.

Mittlerweile war der Rathausplatz voller Menschen, die sich an den Gesängen der Herren aus dem Ortsteil von Nauenhof erfreuten, und die Feierlaune stieg. Mit zunehmender Dunkelheit kamen auch die Lichter der Buden und Karusselle immer besser zur Geltung. Natürlich kann es in den Fahrgeschäften nicht wild genug zugehen. Die Fahrgäste kommentierten das mit hellem Kreischen. Um das Publikum weiter anzuheizen, wurden von den Herren auf der Bühne T-Shirts in die Menge geschleudert. Die Chorsänger, die nach eigenen Aussagen mittlerweile ein eingetragener Verein sind, nutzten die Gunst der Stunde und boten Fanartikel an einem Stand im Gutshof von Nauenhof an. Auch für die kleinsten Besucher des Festes wurde viel geboten, so beispielsweise das Entenangeln, welches die Koordination fördert. Die Waffel mit der Schlagcreme, die man aus alten Zeiten kennt, war auch hier der Renner. Ballwerfen nach Gesichtern, die fast jeder aus Comicfilmen kennt, gehörten zu den ruhigeren Attraktionen. Der Twister war dann die wilde Fahrt. Verschiedene Vereine und professionelle Anbieter versorgten die Gäste mit Pommes und Bratwurst. Bei den Getränken kommt der Bierwagen oder der Cocktailstand zum Einsatz. Alles in allem war der Freitagabend in Nauenhof eine gelungene Auftaktveranstaltung für das 33. Kartoffelfest unter der Schirmherrschaft von Petrus.

0: Und nun folgen die Wettervoraussichten für den vorletzten Tag der Woche, Donnerstag, den 10. September.
1: Am Donnerstag zeigt sich das Wetter in unserer Region zunächst noch

Wechselhaft. Viele Wolken ziehen über den Landkreis Leipzig und Nordsachsen hinweg. Dabei kann es vor allem am Vormittag zeitweise regnen. Im Laufe des Nachmittags zieht der Regen allmählich nach Osten ab und die Wolken lockern von Westen her auf. Dann sind auch wieder längere trockene und freundliche Abschnitte möglich. Die Temperaturen erreichen Höchstwerte von 21 Grad. Dazu weht ein schwacher bis mäßiger Wind aus westlichen Richtungen. In der Nacht bleibt es überwiegend trocken, bei Auflockerungen sinken die Temperaturen auf etwa 10 Grad. Insgesamt bringt der Donnerstag damit zunächst noch etwas Regen, später aber zunehmend freundliches und trockenes Wetter. Wie der Start in das Wochenende wettertechnisch verläuft, zeigen wir Ihnen morgen an dieser Stelle bei 04+.

0: So habt ihr diese Stadt noch nie gesehen.
1: Ich finde das wunderschön, aber mir stechen hier die ganze Zeit die Mücken. 2 Tage in Cottbus. Für Lieblingsorte entdecke ich die Stadt in der Lausitz.
2: Der See ist 1,5 Jahre alt. Er ist also gerade